0: über die U4. Und dann noch die letzte Meldung. Das ist die A42 Emscher-Schnellweg Dortmund Richtung Kamp-Lindfort ist zwischen Oberhausen-Zentrum und Buschhausen nach einem Unfall bis circa 4 Uhr gesperrt. Ich wünsche Ihnen eine gute und sichere Fahrt. Kommen Sie gut an.
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0: Aus dem Studio von NDR Info in Hamburg mit Milad Kupay. Schönen guten Tag. Aktuell ist es ja noch warm und trotzdem dreht sich eine große Diskussion um den Winter. Die ganze Überschrift steht unter, ja, noch ist es warm, aber die Gasversorgung, die macht Sorgen. Normalerweise werden im Sommer die Speicher aufgefüllt, doch in diesem Jahr sind die Händler zurückhaltend. Es ist der niedrigste Stand seit Jahren zu sehen und Experten warnen, wenn der Winter sehr kalt wird, dann könnte Gas knapp werden und somit auch teurer für die Verbraucher. Was tun? Was sind die Optionen? Wieso reagiert das Wirtschaftsministerium da so zögerlich? Alles Fragen, die meine NDR-Kollegin Birgit Langhammer mit Maximilian Ulrich in unserem Hauptstadtstudio besprochen hat. Und die erste Frage klärt gleich die Grundlage. Wieso lagern denn die Händler nicht mehr ein?
2: Weil das System kaputt ist, muss man so sagen. Das System funktioniert normalerweise so. Im Sommer ist Gas günstig, dann kaufen die Händler, lagern es ein und im Winter ist Gas dann teurer und dann verkaufen die Händler ihr eingespeichertes Gas und machen Gewinn. Aber durch den Krieg am Golf, den die USA und Israel angefangen haben und der jetzt seit 6 Monaten andauert, sind die Gaspreise eben in diesem Sommer auch hoch gewesen und die Händler zögern. Weil sie natürlich vermuten, wenn der Krieg endet, dann sinken die Gaspreise. Und dann haben wir vielleicht teuer Gas im Sommer eingekauft, was wir mit Verlust verkaufen müssen im Winter.
3: Kann man aus wirtschaftlicher Sicht vielleicht verstehen, aber es geht natürlich darum, gehen wir da jetzt in eine Mangelversorgung? Also welche Verantwortung trägt da auch Bundeswirtschaftsministerin Reiche für die Lage? Wie bewertet sie die bisherige Energiepolitik der Bundesregierung?
2: Also es heißt aus dem Wirtschaftsministerium immer, wir beobachten die Lage genau und sind auch bereit, im Notfall zu reagieren. Aber im Prinzip ist der Markt verantwortlich für die Versorgung. Und das stimmt auch. Also diese Gasspeicher, die sind ja kein politisches Instrument, sondern die sind dafür da, Geld zu verdienen.
0: Wir müssen mal kurz unterbrechen für eine Verkehrsmeldung. 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Achtung, Falschfahrer auf der A42 Emscher-Schnellweg Dortmund Richtung Kamp-Lindfort zwischen Kreuz Oberhausen-West und Kreuz Duisburg-Nord kommt Ihnen ein Falschfahrer entgegen. Bitte äußerst rechts fahren, nicht überholen. Auf der A42 Emscher-Schnellweg Dortmund-Kamp-Lindfort zwischen Kreuz Oberhausen-West und Kreuz Duisburg-Nord ist ein Falschfahrer unterwegs. Vorsicht bitte in beiden Richtungen.
2: Das ich gerade erklärt habe. Und Katharina Reiche, die CDU-Wirtschaftsministerin, ist eine große Verfechterin des freien Markts ohne staatliche Eingriffe, genauso wie der Bundeskanzler Friedrich Merz. Sie machen also das, wofür sie auch gewählt wurden, den freien Markt agieren zu lassen. Jetzt ist natürlich die Frage, wann kommt der Punkt, an dem die Politik eingreift? Da muss man aber vielleicht dazu sagen, sollte die Wirtschaftsministerin ein Eingreifen auch nur ankündigen, würde das Ganze verändern. Dann würden nämlich die ganzen Gashändler erst recht kein Gas einlagern, weil sie sich denken, ich warte mal lieber ab, vielleicht gibt es am Ende noch so eine Art Gasrabatt wie beim Tankrabatt und dann kaufe ich günstig ein und speichere im Moment nichts ein. Deswegen gibt sich das Wirtschaftsministerium gerade so schmallippig.
3: Also eigentlich ein freier Markt und trotzdem gesetzlich ist doch verankert, bis zum 1. November muss eine 80%-Quote erfüllt sein. Andersrum, ist es jetzt vielleicht auch noch zu früh, um Alarm zu schlagen? Ist es noch möglich, diese 80% bis 1.11. zu erreichen?
2: Also man muss jetzt definitiv Alarm schlagen, weil es wird wirklich knapp. In den letzten Jahren waren wir Ende August bei den Speicherständen immer weiter, als wir es im Moment sind. Im Moment sind die Speicher ja nur zur Hälfte gefüllt. Ich habe gestern mit einem Betreiber eines Speichers in Bayern gesprochen. Der betreibt 3 Speicher und sagt, der eine ist nur zu 8% gefüllt. Aber er hat auch gesagt, wenn es jetzt klappt, dann könnten wir das auch noch schaffen bis Anfang November. Also technisch ist es wohl machbar. Nur, wie ich gesagt habe, solange die Hände zögern, wird eben dann diese Quote wahrscheinlich nicht erreicht.
3: Immerhin, wir haben jetzt schon mal eine Diskussion, also man hat es im Blick, das kann ja vielleicht auch noch mal was verändern oder muss eben doch noch die Bundesregierung eingreifen. Du hast gerade eben schon gesagt, das könnte vielleicht sogar kontraproduktiv sein.
2: Ja, das könnte kontraproduktiv sein, aber in letzter Konsequenz kann der Staat es tatsächlich machen. Die Gesetze wurden da verändert nach 2022. Da hatten wir ja wirklich eine Gaskrise, nachdem Russland die Ukraine überfallen.

0: Schon wieder haben wir einen Krieg, der die fossilen Energiepreise durcheinander bringt. Damals war es der Ukraine-Krieg, jetzt ist es eben der Krieg im Iran. Und was die Bundesregierung tun könnte, vielleicht sogar tun müsste, ist mal mit Donald Trump zu reden, der für diesen Krieg verantwortlich ist. Denn sollte dieser Krieg enden, dann wäre die Straße von Hormus wieder befahrbar, dann würden die Gaspreise sinken und dieses ganze Energieproblem, vor dem wir gerade stehen, wäre Geschichte. Aber man will wahrscheinlich Donald Trump auch nicht in Wut erzürnen lassen, denn Deutschland bekommt ja LNG-Gas mittlerweile auch zu einem Großteil aus Amerika. Und Donald Trump ist ja auch jemand, der schnell mal mit Strafzöllen droht.
1: Sagt Maximilian Ulrich aus unserem Hauptstadtstudio. Ja, mit Donald Trump reden, das ist ja alles nicht so einfach. Für meinen Kollegen Jürgen Webermann aus der NDR Info Wirtschaftsredaktion braucht es da mehr. Für ihn ist es höchste Zeit, dass der Staat eingreift. Hier hören Sie seinen Kommentar.
2: Die Meinung.
3: Machen wir uns nichts vor. Eine Gasreserve in vollen Speichern ist wichtig als Puffer für den Winter. Sie ist wichtig, falls die Versorgung stockt, und sie ist wichtig, um Preisschübe abzufangen. Und damit ist sie, wie man so schön sagt, systemkritisch. Genau deshalb ist es fahrlässig, wenn die Bundeswirtschaftsministerin einfach nur beobachten will, wie sich die Dinge so entwickeln, während die Speicher halb leer bleiben. Die Unternehmen, die sie befüllen sollen, machen das ja nicht, weil sie der Gesellschaft was Gutes tun, sondern weil sie Geld verdienen wollen. Die Zeiten aber, in denen Gas im Sommer billig eingelagert und im Winter mit schönen Gewinnen verkauft werden konnte, die sind vorbei. Der Markt für LNG, also für Flüssigerdgas, funktioniert anders als der für Gas, das aus Pipelines beständig zu uns kommt. Es ist ein täglicher Wettbewerb mit anderen Ländern und Erdteilen, die auch heiß sind auf die Ladungen der Tankschiffe, die das LNG auch schon mal dorthin liefern, wo am meisten geboten wird, egal zu welcher Jahreszeit. Wirtschaftlich ist das Speichern für die Gashändler deshalb schon länger nicht mehr reizvoll, weil es die großen Preisunterschiede zwischen Sommer und Winter nicht mehr gibt. Eine Gasreserve dagegen, die bleibt für unser Land systemkritisch. Deshalb sollte der Staat auch eingreifen, wie andere EU-Länder es längst tun. Niemand kann sagen, wie kalt der Winter wird, wann der Iran-Krieg endlich endet und wie, wann beschädigte Gasanlagen in Katar wieder einsatzbereit sind, ob die Pipelines nach Norwegen immer sicher liefern werden und auch nicht, ob Donald Trump nicht auch irgendwann LNG als Druckmittel einsetzt. Das derzeitige Nichtstun könnte am Ende also für uns alle deutlich teurer werden.
1: Ein Kommentar von Jürgen Webermann aus der NDR Info Wirtschaftsredaktion. Die andauernde Trockenheit in diesem Jahr ist für viele Landwirte ein Problem. Zum Beispiel die Getreideernte, die fällt dann schlechter aus als sonst. In Linum in Ostprignitz-Ruppin wächst und gedeiht es trotzdem, zumindest die Kürbisse. Die ersten werden jetzt geerntet und die Erwartungen an die diesjährige Ernte fallen überraschend gut aus. Was die Kürbisse hier so gut durch den trockenen Sommer bringt, das hat sich Björn Hase-Wendt mal direkt auf dem Feld erklären lassen.
4: Ein kräftiger Schnitt. Schon ist der Kürbis geerntet und bereit für den Verkauf.
5: Es ist ein Violina. Das ist eine alte italienische Sorte. Sehr wohlschmeckend mit etwas dunklerem Fleisch, als man ihn sonst so kennt.
4: Sagt Sabine Schwalm von Rieksmannshof in Linum. Rund 100 Sorten Speisekürbis bauen sie hier an. Von kleinen leuchtend gelben und ufo-förmigen wie den Partisan bis zum Klassiker wie den Butternut.
5: Ich liebe das, dass die Konsistenz so unterschiedlich ist. Manchmal sind sie richtig schön musig kochend oder sie sind noch bissfest und saftig.
4: Die Kunden haben die Qual der Wahl, besonders in diesem Jahr. Denn es wird wohl eine gute Saison, sagt Georg Rixmann, und das trotz der Hitze und dem lange fehlenden Regen. So hilft der lehmhaltige Boden und die Lage hier in der Moorlandschaft.
6: Der Grundwasserstand ist sehr hoch. Und sie haben auch bei warmem Wetter, wenn es nicht regnet, von unten eine Verdunstung.
4: Und noch etwas hilft beim Kürbisanbau. Hier in Linum wird seit vielen Jahren ein spezielles Bändchengewebe auf dem Boden zwischen den Pflanzen ausgelegt. So bleiben die Früchte schön sauber und es muss weniger bewässert werden.
6: Das ist ein geflochtenes Gewebe. Das lässt Luft und Wasser durch. Und der Vorteil ist, es hält den Boden feucht.
4: Am Ende der Saison werden es wohl um die 70 Tonnen Kürbisse sein, die in Linum in diesem Jahr geerntet werden. Verkauft werden sie direkt auf dem Hof. Aber auch in Bio-Supermärkten, an Berliner Sterne-Restaurants und sogar an Kunden im Ausland. Das Geschäft mit den Kürbissen läuft also und das trotz des heißen, trockenen Sommers.
1: Björn Hase-Wendt berichtete über dicke Kürbisse trotz Trockenheit. 2:14 Uhr ist es.

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1: Vor 3 Wochen, am 1. August, da haben viele Azubis ihre Ausbildung gestartet. Andere starten bald, Anfang September. Fest steht, es gibt deutlich mehr Azubis als in den vergangenen Jahren. Ist das Handwerk wieder in? Die Zahlen des Ausbildungsreports sagen zumindest etwas anderes. Azubis werden dort nach ihrer Zufriedenheit, nach Perspektiven und Arbeitsalltag befragt. Und die Ergebnisse, die seien alarmierend. So der Deutsche Gewerkschaftsbund DGB. Darüber hat NDR-Kollegin Birgit Langhammer mit der DGB-Bundesjugendsekretärin Nina Krüger gesprochen. Und ihre erste Frage war, 65,7% der Azubis sind mit ihrer Ausbildung zufrieden. Klingt nach einer Mehrheit. Warum spricht der DGB trotzdem von einem alarmierenden Ergebnis?
2: Aus zwei Gründen. Wir erheben den Ausbildungsreport seit 20 Jahren und in dieser Kategorie, gerade wenn es um Ausbildungszufriedenheit und Ausbildungsqualität geht, mit vergleichbaren Standards, da es sich um eine repräsentative Umfrage handelt. Und wir sehen, dass die Ausbildungszufriedenheit auf einem historischen Tief ist. So schlecht war die Zufriedenheit über die 25 beliebtesten Ausbildungsberufe noch nie. Aber wenn gewerkschaftliche Strukturen vorhanden sind, ist die Ausbildungszufriedenheit deutlich besser. Das sehen wir auch.
3: Und das heißt, Sie können jetzt ableiten, wo liegen dann da gerade die größten Probleme?
2: Die größten Probleme sind vor allem Arbeitsverdichtung, Überstunden, ausbildungsfremde Tätigkeiten oder auch im Privaten die Belastung durch finanzielle Nöte, dass die Ausbildungsvergütung nicht zum Leben reicht, dass kein Wohnraum gefunden wird. Das sind Belastungsfaktoren für Azubis.
3: Aber der Report zeigt ja auch, wenn Ausbilder regelmäßig erreichbar sind, dann fühlen sich nur 8,5% hoch belastet. Sind Ausbilder nicht ansprechbar, dann sind es 36. Kann man da auch schon etwas über die Qualität von Ausbildung gerade ableiten?
2: Auf jeden Fall. Ausbildung ist kein normales Arbeitsverhältnis, sondern eben ein Ausbildungsverhältnis, wo junge Menschen noch lernen. Und lernen, das tun sie nicht im Selbststudium, sondern das eben in einer geplanten Ausbildung, die einen Ausbildungsrahmen hat und wo AusbilderInnen eben eine wichtige Rolle spielen. Sie geben Anleitung und leiten fachlich und auch pädagogisch an. Dementsprechend, wenn Azubis in die Situation kommen, dass AusbilderInnen fehlen, nicht ansprechbar sind, dann führt das zwangsläufig zu Belastung. Und da können Betriebe auch konkret ansetzen und junge Menschen eben eine Ausbilderin, einen Ausbilder an die Hand geben.
3: Nun ist es ohnehin so, dass in Deutschland immer weniger Betriebe ausbilden. Ist das auch mit ein Punkt, der da zugrunde liegt?
2: Auf jeden Fall. Betriebe bilden weniger aus. Das merken wir. Das merken vor allem junge Menschen, die keinen Ausbildungsplatz finden oder auch lange Warteschlangen bei beliebten Betrieben. Das hat auf jeden Fall einen großen Effekt. Da steht auch unsere Forderung dem entgegen, eine umlagefinanzierte Ausbildungsplatzgarantie, dass jeder junge Mensch eine Chance auf einen Ausbildungsplatz hat und dass auch gleichermaßen die Betriebe, die ausbilden, entlastet werden und dass es einen Anreiz gibt, mehr junge Leute auszubilden.
3: Ein Stichwort noch rausgegriffen, Perspektive. Wir sprechen ja in Deutschland immer wieder von Fachkräftemangel, aber viele Azubis wissen eben nicht, ob sie übernommen werden von ihrem Ausbildungsbetrieb. Das sorgt natürlich auch für große Unsicherheit, aber woher kommt das? Ist das dann Taktik der Unternehmen?
2: Ich weiß nicht, ob es Taktik ist, aber wir sehen den Trend, wenn es der Wirtschaft schlecht geht, wird vor allem bei Ausbildung und jungen Beschäftigten zuerst gespart. Und das ist eigentlich genau das falsche Zeichen. Gerade jetzt muss mehr ausgebildet werden, dass wir eben auch Dienstleistungsprodukte weiterhin hier vor Ort als Qualitätsmerkmal mit guten Fachkräften herstellen und anbieten können. Und da gehört es auch dazu, dass junge Menschen nicht nur sich für eine Ausbildung entscheiden, sondern auch für ein Unternehmen und im Anschluss dort bleiben mit einer zuverlässigen Perspektive, die dazu führt, dass sie ihr Leben auch dann darauf aufbauen können.
3: Eigentlich ist in Deutschland ja vieles geregelt, auch eine Ausbildung. Trotzdem haben Sie jetzt ja in der Erhebung auch gesehen, da geht es um Überstunden, da geht es um sachfremde Tätigkeiten. Reichen da jetzt Appelle an die Arbeitgeber oder braucht es doch auch noch schärfere gesetzliche Vorgaben und Sanktionen?
2: Mein Urteil dazu ist sehr hart, weil es gibt eine gesetzliche Regelung dazu. Paragraph 14 des Berufsbildungsgesetzes redet sehr scharf, dass ausbildungsfremde Tätigkeiten schon jetzt verboten sind. Dass wir trotzdem eine Erhöhung von ausbildungsfremden Tätigkeiten feststellen können, ist ein ganz starker Appell an die Arbeitgeber, sich an die Vorgaben zu halten, die bereits bestehen.
3: Und zum Schluss vielleicht noch, Frau Krüger, was würden Sie jetzt jungen Menschen heute sagen, die überlegen, eine Ausbildung zu beginnen und diesen Ausbildungsreport lesen?
2: Ausbildung, gerade duale Ausbildung, ist trotzdem eine sehr gute Entscheidung. Macht eine Ausbildung, aber stellt auch klare Forderungen. nachschaut und fragt auch nach, gibt es in dem Betrieb einen Tarifvertrag, gibt es eine Jugend- und Auszubildendenvertretung, gibt es einen Betriebs- oder Personalrat, weil wir wissen, dass die Qualität von Ausbildung deutlich besser ist, wenn dort gewerkschaftliche Strukturen vorhanden sind. Und da möchte ich junge Menschen auch ermutigen, sowas nachzufragen und im Zweifel auch im Herbst für die Jugend- und Auszubildendenwahl zu kandidieren und selber sich für die Qualität der Ausbildung einzusetzen.
1: Sagt die DGB-Bundesjugendsekretärin Nina Krüger im Gespräch mit Birgit Langhammer vom NDR. Im August vergangenen Jahres war Außenminister Wadefulda, im Juni reiste Bundespräsident Steinmeier dorthin und jetzt eben auch Bundesentwicklungsministerin Alabali Radovan. Die Rede ist von Indonesien. Es ist mit mehr als 280 Millionen Einwohnern das viertbevölkerungsreichste Land der Welt und die größte Volkswirtschaft Südostasiens. Die Bundesrepublik sieht großes Potenzial, will die Beziehungen intensivieren und dabei vor allem deutsche Unternehmen stärker einbinden. Aus Jakarta berichtet Anna-Lu Beckmann.
4: Silberne Maschinen drehen sich, unzählige große Behälter reihen sich aneinander, während lautes Summen und Surren durch die Anlage hallt. Hinter dickem Glas läuft die Produktion auf Hochtouren. Hier im Werk von Bayer in Chimanggis in der indonesischen Provinz Westjava werden jährlich mehr als 2 Milliarden Tabletten gefertigt, erklärt Logistikleiterin Priscilla Paritza. Nur etwa 20% sind für den indonesischen Markt bestimmt, die Rest 80% liefern wir nach Asien, Australien, Europa, in den Nahen Osten und auch nach Kanada. Das Besondere daran ist, dass dieser Standort von lokalen Fachkräften aus Indonesien geleitet wird. Rund 300 Mitarbeitende beschäftigt Bayer in diesem Werk. Ein Projekt mit Vorbildcharakter, betont Bundesentwicklungsministerin Rim Alabali Radovan am Rande einer Führung durch die Produktionshallen.
5: Bayer entwickelt hier vor allem auch Nährstoffe für schwangere Frauen, die wichtig sind und dient damit auch der Frauengesundheit. Und das ist ein Vorhaben, was ich sehr unterstütze und was eben auch den Zielen der nachhaltigen Entwicklung dient. Und es bringt eben alles zusammen. Die lokale Wertschöpfung vor Ort, die entsteht durch Arbeitsplätze, das Ziel der nachhaltigen Entwicklung und eben auch die Partnerschaft zwischen Deutschland und Indonesien.
4: Win-win nennt die Ministerin das immer wieder bei ihrer Reise und hebt die Chancen gerade für die deutschen Unternehmen hervor.
5: Ich sehe hier viel Potenziale für einen beidseitigen Gewinn.
4: Und zwar insbesondere bei erneuerbaren Energien. Indonesiens Energieversorgung hängt noch stark von fossilen Brennstoffen ab, vor allem Kohle. Doch die Regierung in Jakarta formuliert nun ambitionierte Ziele, etwa bei der Solarenergie. Darauf verweist auch der koordinierende Wirtschaftsminister Ailanga Hartarto bei einer Pressekonferenz. Wir haben uns zum Ziel gesetzt, innerhalb von 2 bis 3 Jahren rund 100 Gigawatt zu installieren. Das bedeutet also, dass wir viel Technologie und viele Investitionen benötigen. Und hier besteht die Möglichkeit für eine deutsche Beteiligung. Genau das ist die Verbindung, auf die Alabali Radovan setzt. Entwicklungszusammenarbeit auf der einen Seite, neue Märkte auf der anderen.
5: Indonesien ist für mich eines der Fokusländer, weil wir hier eben große Partnerschaften haben, wenn es darum geht, Kredite zur Verfügung zu stellen, eben für Vorhaben, die erneuerbare Energien begünstigen. Das heißt, deutsche Unternehmen hätten davon, dass sie eben einen Markt haben, wo günstige Kredite zur Verfügung stehen. Es gibt hier ein sehr großes Interesse an deutscher Technologie. Und das jetzt zusammenzubringen, das ist meine Mission hier jetzt in Indonesien.
4: Von dieser Mission will sie auch die rund 20 mitgereisten Wirtschaftsvertreter aus Deutschland überzeugen. Einige sind vor Ort bereits aktiv, andere nutzen die Reise noch zum Ausloten. Einer von ihnen ist Tobias Ruhe vom niedersächsischen Mittelständler Stallkamp. Das Unternehmen baut unter anderem Pumpen und Edelstahlbehälter für Landwirtschaft und Biogasanlagen. Indonesien findet er zwar interessant, überzeugt ist er aber noch nicht.
6: Indonesien ist ein Land, das viele Inseln hat. Und da ist die Logistik immer ein Problem. Und wir bauen halt eben Anlagen da, wo auch die Reststoffe entstehen. Und dadurch ist es Indonesien halt dadurch, dass es weit verstreut ist. Und von den Reise Tätigkeiten unserer Mitarbeiter dann natürlich ein eher Land, was nicht für Indonesien sprechen würde.
4: Andere mitreisende Wirtschaftsvertreter haben vor Ort erste konkrete Vereinbarungen geschlossen. Eine sieht beispielsweise vor, dass künftig in Indonesien Fachkräfte für grüne Wasserstofftechnologie ausgebildet werden sollen. Außerdem hat die Regierung in Jakarta regelmäßige Gesprächsformate mit deutschen Unternehmen zugesichert, um sich über neue Projekte für erneuerbare Energien auszutauschen.
7: Sport. Mit Hendrik Lückhoff. Wunderkind, Shootingstar, Hoffnungsträger. Said El Mala ist einer von Deutschlands talentiertesten Fußballprofis. Und die Frage war eigentlich nur, zu welchem großen Club wechselt er in diesem Sommer? Jetzt gibt's eine Antwort. Und die Antwort ist durchaus überraschend. El Mala bleibt. Er bleibt beim 1. FC Köln und wechselt nicht. Der 19-Jährige, einer der begehrtesten deutschen Fußballer, wird in diesem Sommer zu keinem anderen Verein gehen. Im Gegenteil, El Mala hat seinen Vertrag in Köln verlängert. Mehr von Nesrin El Nabi.
8: Der 1. FC Köln sorgt für eine echte Überraschung und bindet sein größtes Offensivtalent langfristig. Said El Mala hat seinen Vertrag bis 2031 verlängert und übernimmt künftig die Nummer 10. Es ist eine besondere Rücknummer in Köln. Zuletzt trug sie Lukas Podolski. Nun soll El Mala in seine Fußstapfen treten. Die Verlängerung ist auch deshalb ein starkes Signal, weil der 19-Jährige mit seinen Leistungen das Interesse anderer Vereine geweckt hatte. Auch Borussia Dortmund und wollte El Mala verpflichten. Der BVB stieg letztlich aus dem Poker um den Kölner aus. El Mala hatte in seiner ersten Bundesliga-Saison mit 13 Toren und 5 Vorlagen überzeugt. Seine Entwicklung brachte ihm die Berufung in die deutsche U21 und anschließend sogar seine erste Nominierung für die A-Nationalmannschaft.
7: Wir bleiben noch kurz beim Fußball und schauen auf den SC Freiburg. Der will nämlich auch in dieser Saison europäisch spielen, muss sich aber erst qualifizieren. Und das sieht ganz gut aus. Die Freiburger haben nämlich das Qualifikationshinspiel der drittklassigen Europa Conference League gewonnen bei Motherwell FC in Schottland. Und das Ganze mit 3:1. Das Rückspiel steht dann nächste Woche in Freiburg an. Der Glanz der Goldmedaille ist in der Ferne schon ein bisschen zu sehen. Für die deutschen Springreiter bei der Weltmeisterschaft in Aachen. Vor dem Finale heute liegen die deutschen Springreiter nämlich in Führung und können sich damit zum ersten Mal seit 16 Jahren wieder zum Weltmeister krönen. Und das auch noch zu Hause, vor dem eigenen Publikum. Aus Aachen berichtet Jan Wochner.
9: Besser hätte der Tag für die deutschen Springreiter nicht laufen können. Alle vier Deutschen blieben ohne Abwurf und verteidigten in der Teamwertung souverän die Führung. Markus Ehning, Sophie Hinners, Daniel Deusser und Richard Vogel präsentierten sich form- und nervenstark. Deutschland auf Goldkurs. Richtig eng war es nur bei Markus Ehning auf seinem Pferd Coolio. Beim Ritt zum letzten Hindernis verschätzte sich der erfahrene Ehning. Mit einem gewaltigen Satz aber verhinderte er mit Coolio gerade noch den Abwurf. Das deutsche Team von Bundestrainer Otto Becker hat zwar nur eine knappe Führung, hätte mit 3 fehlerfreien Ritten am Freitagabend im größten Reitstadion der Welt die Goldmedaille bei der Heim-WM jedoch sicher. Es wäre der erste WM-Titel für Deutschlands Springreiter nach 16 langen Jahren.
7: Und weitere Medaillen hat es schon gegeben bei der Reit-WM für Deutschland gestern, und zwar in der Paradressur. Bei der WM in Aachen sind ja auch Sportlerinnen und Sportler mit Beeinträchtigungen am Start. Und Regine Mispelkamp gewann in der Klasse Grade 5 Bronze. Und zuvor hatte schon Annalena Niehus in der Klasse Grade 4 Silber geholt. Bei der Deutschland-Tour der Radprofis hat ein Außenseiter die erste Etappe gewonnen. Mehr von Holger Gerska.
10: Ein junger Franzose hat den Tour de France-Dritten Isaac Del Toro an der Spitze der Gesamtwertung abgelöst und auch diese Etappe gewonnen. Louis Barré aus der niederländischen Wismar-Mannschaft nutzte die hügelige Zielrunde in Schwäbisch Hall zu einer eindrucksvollen Attacke. Er erreichte das Ziel als Solist und ist jetzt die neue Nummer 1 in der Gesamtwertung. 9 Sekunden Rückstand hat der Prologsieger Isaac Del Toro. Der Mexikaner schaffte immerhin noch Etappenplatz 2. Bester Deutscher in der Tages- und Gesamtwertung ist Maximilian Schachmann. Der Berliner kam nach langen 215 Kilometern als 10. ins Ziel und liegt insgesamt 33 Sekunden zurück. In den ersten beiden Dritteln dieser Etappe dominierte eine Ausreißergruppe. Aus ihr heraus erkämpfte sich Mikkel Heidemann das Bergtrikot.
7: Und die zweite Etappe heute ist dann eine für die Sprinter.
1: Das war der Sport mit Hendrik Lückhoff.
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1: Apropos Amerika, die USA haben Richter und Ankläger des Internationalen Strafgerichtshofs sanktioniert wegen ihrer Arbeit. Für die Betroffenen heißt das keine Einreise in die USA, aber auch gesperrte Konten und Kreditkarten. Unser Brüssel-Korrespondent hat mit einem dieser Richter gesprochen und auch über die Frage, wie unabhängig kann die EU sein, wenn die USA so viel Druck ausübt. Das ganze Gespräch hören Sie gleich nach den nächsten Nachrichten.
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15: Um 2.30 Uhr mit Wolfgang Berger. Israels Pläne für ein umstrittenes neues Siedlungsprojekt im Westjordanland rufen immer mehr internationale Kritik hervor. Die Entscheidung für den Bau von mehr als 1.200 Wohnungen sei inakzeptabel, heißt es in einer gemeinsamen Erklärung der Regierungschefs von Deutschland, England, Frankreich und Italien. Sie sehen die Aussicht auf eine Zwei-Staaten-Lösung in Gefahr. Aus der Nachrichtenredaktion Uli Petersen.
16: Die israelische Regierung wird dazu aufgefordert, die Pläne unverzüglich zurückzunehmen und die Ausweitung der Siedlungen im Westjordanland zu beenden, heißt es in dem auch von Bundeskanzler Merz unterzeichneten Schreiben. Das Projekt würde dazu führen, das Westjordanland praktisch in zwei Hälften zu teilen und die Einheit der Palästinensergebiete zu beschädigen. Auch Ägypten und Jordanien kritisieren das Vorgehen Israels. Die über 1.000 Wohnungen sollen in mehreren Komplexen auf einer bislang unbebauten Fläche im Westjordanland östlich von Jerusalem entstehen.
15: Der Landkreistag unterstützt die Pläne, den Unterhaltsvorschuss für 17- und 18-Jährige zu streichen. Die Initiative von Bundesfamilienministerin Prien weise in die richtige Richtung, sagt der Hauptgeschäftsführer Ruge der Rheinischen Post. Der Staat muss nach seinen Worten den Mut haben, frühere Leistungsausweitungen zurückzunehmen, wenn sie finanziell nicht mehr tragbar sind. Der Lebensunterhalt bedürftiger Jugendlicher bleibe trotzdem durch andere Sozialleistungen gesichert. Der große Waldbrand bei Hürtgenwald in der Eifel ist vollständig gelöscht. Das teilte der Bürgermeister der gleichnamigen Gemeinde Kranen am Abend mit. Aus der Nachrichtenredaktion Daniel Schwingenheuer.
17: Rund eine Woche kämpften die Einsatzkräfte und Freiwilligen gegen die Flammen, die sich schnell ausbreiteten. Zeitweise waren mehr als 1.800 Einsatzkräfte vor Ort. Die Löscharbeiten wurden auch durch die Munitionsbelastung des Geländes aus dem Zweiten Weltkrieg erschwert. Viele Bereiche konnten nicht direkt betreten werden. Stattdessen kamen unter anderem Löschhubschrauber zum Einsatz. Ein Ortsteil der Gemeinde Hürtgenwald musste zeitweise aus Sicherheitsgründen evakuiert werden. Das Feuer hatte sich bis auf 15 Meter an die Ortschaft angenähert. Inzwischen sind alle Bewohner zurück in ihren Häusern.
15: In Liberia sind die ersten ausgewiesenen Migranten aus den USA eingetroffen. Sie können den Behörden zufolge nun das Land verlassen oder Asyl beantragen. Liberia hatte in dieser Woche angekündigt, im Rahmen eines Abkommens mit den USA bis zu 1.200 Ausländer aufzunehmen. Unter ihnen sind demnach Menschen aus afrikanischen Ländern, Nord- und Südamerika und der Karibik. Das Wetter in Deutschland. Häufig trocken, im Nordwesten und Südosten einige Schauer, Tiefstwerte 16 bis 8 Grad. Am Tage gebietsweise heiter, im Süden und im Nordwesten Schauer und Gewitter, Höchstwerte 18 bis 26 Grad. Am Samstag zeitweise Regen und vereinzelt Gewitter, vom Nordosten bis zum Süden freundliche Phasen, 17 bis 25 Grad. Das waren die Nachrichten.
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1: Mit einer Entwarnung für die A42 Dortmund Richtung Kamp-Lindfort. Es ist kein Falschfahrer mehr zwischen Kreuz Oberhausen West und Kreuz Kamp-Lindfort unterwegs. Soweit der Verkehr. Ich wünsche Ihnen eine gute und sichere Fahrt. Kommen Sie gut an.
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1: mit Milad Kupay. Willkommen zurück. Seit mehr als 1,5 Jahren hat die US-Regierung Ankläger und Richter des Internationalen Strafgerichtshofs wegen ihrer Arbeit auf die Sanktionsliste gesetzt. Sie hatten 2024 etwa Haftbefehle gegen Israels Premierminister Netanyahu und den damaligen Verteidigungsminister Gallant ausgesprochen. Die Betroffenen dürfen nicht in die USA einreisen, was ja verkraftbar ist. Aber andere Sanktionen, die erschweren den Alltag ungemein. Bankkonten wurden gekündigt, Kreditkarten gesperrt. Unser Brüssel-Korrespondent Jean-Marie Magro hat exklusiv mit einem sanktionierten Richter gesprochen, der vor allem eine Sache betont. Die EU muss souveräner werden, damit nicht weitere Europäer sein Schicksal teilen.
18: Ich glaube, das erste Mal, dass ich die Sanktionen bemerkt habe, war, als ich ein Hotelzimmer buchen wollte und der Vorgang schon im Vorfeld ins Stocken geriet.
19: Nicolas Guillous Leben hat sich vor einem Jahr stark verändert. Seit dem 20. August 2025 steht der Franzose auf der Sanktionsliste der Vereinigten Staaten. Und das nur, so sagt Guillou, weil er seinen Job als Richter am Internationalen Strafgerichtshof mache. Guillou durchsucht im vergangenen Herbst Hotels auf Booking.com, möchte bezahlen.
18: Und plötzlich erschien ein Fenster, in dem ich zahlreiche Angaben machen musste, die zuvor noch nie von mir verlangt worden waren, zu meinem Familienstand, meiner Adresse und Ähnlichem. Da wurde mir klar, dass die Compliance-Abteilung eingeschritten war und die Transaktion blockieren würde. Danach habe ich versucht, Buchungen über andere Plattformen wie Expedia vorzunehmen. Da wurde mir klar, dass mir das von nun an bei allen US-amerikanischen Plattformen passieren würde.
19: Nicolas Guillou ist einer von 13 Richtern und Anklägern des Internationalen Strafgerichtshofs, die inzwischen auf der Sanktionsliste der USA stehen. Erst am Dienstagabend verkündete die US-Regierung, man werde nun auch die Präsidentin des Gerichts, die Japanerin Tomoko Akane, und den leitenden Prozessanwalt Abdoulaye Sey aus Senegal sanktionieren. Ihre Arbeit und ihr Leben werden mächtig eingeschränkt. Die Trump-Regierung möchte das internationale Gericht zerlegen. Stein für Stein. So drückt es der amerikanische Außenminister Marco Rubio wortwörtlich aus.
20: Am anderen Ende der Welt gibt es eine Institution, die sich Internationaler Strafgerichtshof nennt. Vielleicht haben Sie schon davon gehört, vielleicht auch nicht. Wahrscheinlich kennen Sie weder die Namen der Richter noch der Staatsanwälte oder des Präsidenten, und das müssen Sie auch nicht. Doch während wir hier sprechen, führen der Internationale Strafgerichtshof und seine Verbündeten einen Krieg gegen unser Land. Nicht mit Kugeln oder Raketen, sondern mit Gesetzen, Übereinkommen und der Macht des sogenannten Völkerrechts.
19: Um zu verstehen, warum die USA das Gericht in Den Haag angreifen, muss man erst einmal nachvollziehen können, was eben dieser Internationale Strafgerichtshof überhaupt macht, wofür er zuständig ist und wo. Derzeit haben 125 Staaten das römische Statut unterschrieben, unter anderem alle EU-Mitgliedstaaten. Dieser Vertrag ist die Grundlage für den Internationalen Strafgerichtshof. 1998 erarbeitet, damals übrigens auch vorangetrieben durch die USA. 2002 hat der ISTGH seine Arbeit aufgenommen. Seitdem ist auch Deutschland Vertragspartei. Der Internationale Strafgerichtshof regelt keine Streitigkeiten zwischen Staaten, sondern er beschäftigt sich mit den schlimmsten Verbrechen von Einzelpersonen. Dazu gehören Völkermord, Verbrechen gegen die Menschlichkeit, Kriegsverbrechen sowie das Verbrechen der Aggression. Wenn ein Mitgliedstaat des Internationalen Strafgerichtshofs seine gerichtliche Zuständigkeit abgibt, können die Ankläger in Den Haag Beschuldigte strafrechtlich verfolgen. Es gibt aber Staaten, die nicht Mitglied des Internationalen Strafgerichtshofs sind. Im Sudan zum Beispiel ist der ISTGH trotz eklatanter Verbrechen machtlos. Russland, Indien und China sind keine Mitglieder. Und auch nicht Israel und die USA.
21: Die Zuständigkeit kann sich aber auch dann ergeben, wenn in einem Vertragsstaat durch diese anderen Staaten Verbrechen begangen werden. Das ist ja genau der Fall Russland-Ukraine. Den müssen Sie sich immer wieder klar machen.
19: Das sagt der internationale Strafrechtler Kai Ambos von der Uni Göttingen. Vor knapp 12 Jahren hat die Ukraine die Gerichtsbarkeit des Internationalen Strafgerichtshofs anerkannt. Inzwischen ist sie beigetreten. Russland führt einen völkerrechtswidrigen Angriffskrieg gegen das Land. Damit ist der Weg frei für Ermittlungen gegen die Verantwortlichen. 2023 erließ Den Haag einen Haftbefehl gegen Wladimir Putin. Das bedeutet, wenn sich Putin in einem Mitgliedsland des Strafgerichtshofs aufhält, muss ihn dieses Land ausliefern. Kai Ambos von der Uni Göttingen.
21: Die USA macht das ja selbst. Nehmen Sie den Fall Maduro. Maduro ist der ehemalige Staatspräsident Venezuelas. Seine Verbrechen hat er begangen aus Venezuela heraus, aus Caracas heraus. Die Extraterritorialität ist für die USA da gar kein Problem. Die USA haben ihn ja festgenommen aufgrund eines New Yorker Haftbefehls. Sie exekutieren also einen nationalen Haftbefehl extraterritorial.
19: Den Haftbefehl des Internationalen Strafgerichtshofs gegen Wladimir Putin haben die USA breit unterstützt. Es gibt aber andere Fälle, die Washington und Außenminister Marco Rubio erzürnen.
20: Diese Regierung wird nicht tatenlos zusehen, wie der Internationale Strafgerichtshof und seine Verbündeten versuchen, unser Volk zu bedrohen. Wenn sie glauben, sie könnten uns unsere Souveränität entziehen, werden wir ihnen die volle Tragweite der amerikanischen Entschlossenheit vor Augen führen.
19: Derzeit steht kein US-Bürger vor Gericht in Den Haag. Und es deutet auch nichts darauf hin. 2020 hatten die USA schon einmal Mitarbeiter des Internationalen Strafgerichtshofs sanktioniert, unter anderem die damalige Chefanklägerin. Denn das Gericht hatte mutmaßliche Kriegsverbrechen in Afghanistan untersucht. Afghanistan ist übrigens Mitglied des Gerichts. In der Untersuchung sollten Vorwürfe gegen die radikal-islamischen Taliban geprüft werden, aber auch gegen afghanische Regierungstruppen und das mit ihnen verbündete US-Militär. Vor der Ankündigung der Ermittlungen hatte Trumps damaliger nationaler Sicherheitsberater John Bolton schon gedroht.
2: We will not cooperate with the ICC. We will provide no assistance to the ICC.
3: Wir werden nicht mit dem Internationalen Strafgerichtshof zusammenarbeiten. Wir werden dem Gerichtshof keinerlei Unterstützung gewähren und wir werden ihm ganz sicher nicht beitreten. Wir werden den Internationalen Strafgerichtshof sterben lassen. Schließlich ist er für uns praktisch bereits tot.
19: Die Regierung Biden nahm diese Sanktionen später zurück. Im November 2024, kurz nachdem Donald Trump die Präsidentschaftswahl gewann, kam es dann zum erneuten Bruch zwischen Washington und Den Haag. Das Gericht erließ mehrere Haftbefehle wegen des Verdachts auf Kriegsverbrechen und Verbrechen gegen die Menschlichkeit im Gazastreifen. Gegen drei Hamas-Führer, die inzwischen alle tot sind, sowie gegen den israelischen Premier Benjamin Netanyahu und den damaligen Verteidigungsminister Yoav Gallant. Israel ist nicht Mitglied des Internationalen Strafgerichtshofs und erkennt seine Zuständigkeit nicht an. Aber Palästina ist Vertragspartei. Die USA zeigen sich als wichtigster Verbündeter Israels solidarisch. Sie rufen Mitgliedstaaten dazu auf, das Gericht zu verlassen. Venezuela hat seinen Austritt kürzlich erklärt. Der Internationale Strafgerichtshof, sagen US-Regierungssprecher, sei eine voreingenommene und korrupte Institution. Das sehe man allein am Chefankläger Karim Khan, der nach Vorwürfen sexueller Übergriffe von den Vertragsstaaten abgesetzt wurde. Khan weist die Anschuldigungen zurück. Und schließlich setzte Washington nach und nach Ankläger und Richter auf die Sanktionsliste. Damit werden international hoch anerkannte Juristen auf eine Stufe mit Terroristen und Verbrechern gesetzt. Sie dürfen nicht mehr in die USA einreisen. Vor allem aber werden Unternehmen sämtliche Geschäftsbeziehungen mit sanktionierten Personen verboten. Der französische Richter Nicolas Guillaume war einer der Richter, die den Haftbefehl gegen Netanyahu erließen und einer der ersten, der auf der Sanktionsliste landete.
22: Wenn man mit Sanktionen belegt wird, so wie es mir mit meiner französischen Bank passiert ist, wird die Karte gesperrt, weil die Bank sagt, sie können nicht das Risiko eingehen, einem ein amerikanisches Zahlungsmittel zur Verfügung zu stellen. Meine Kreditkarte wurde also praktisch von heute auf morgen gesperrt.
23: Donc, ma carte de crédit a été annulée du jour au lendemain, en fait.
19: Mastercard und Visa, diese amerikanischen Unternehmen beherrschen den Kreditkartenmarkt. Die sanktionierten Personen werden also von großen Teilen des Finanzmarkts ausgeschlossen. Aber nicht nur das. Sämtliche große amerikanische Plattformen und Dienstleister sperren ihre Dienste. Uber, Airbnb, Amazon, einfache Microsoft-Programme wie Outlook oder Word funktionieren nicht mehr. Aber sogar europäische Unternehmen beteiligen sich an US-Sanktionen, aus Angst vor dem langen Arm Washingtons. Mehreren Kolleginnen und Kollegen Guillous wurden die Bankkonten gesperrt. Und der Versicherer des Gerichts, die französische Firma AXA, wollte Guillou seine Arztrechnungen nicht erstatten.
22: Und diese Transaktion hat nichts mit den Vereinigten Staaten zu tun, da es sich um einen französischen Richter, eine französische Versicherungsgesellschaft und einen Zahnarzt in den Niederlanden handelt, der in Euro bezahlt wird. Wir müssen in Europa wieder Souveränität erlangen, damit wir weiterhin erstens so leben können, wie wir wollen, und zweitens auch unsere Demokratie und unseren Rechtsstaat aufrechterhalten können.
23: Pour que nous puissions continuer à d'abord à vivre comme l'on veut et puis aussi à maintenir notre démocratie et notre état de droit.
19: Das ist der politische Appell. Guillou und das Gericht, für das er arbeitet, mussten auf europäische Dienste umsteigen. Der Internationale Strafgerichtshof stellte von Microsoft auf die deutsche Open-Source-Software OpenDesk um. Statt Kreditkarte und PayPal benutzt Guillou den niederländischen Zahlungsdienst Ideal. Europäische Alternativen sind da, nur fehlt es bisher an der Verzahnung, sagt Guillou. Es gibt Bestrebungen, Europa souveräner zu machen, vor allem auf Seiten des Europäischen Parlaments.
22: Auf Seiten der Europäischen Kommission hingegen herrscht große Zurückhaltung. Es herrscht eine sehr ausgeprägte abwartende Haltung und ich möchte fast sagen sogar eine gewisse Angst vor Vergeltungsmaßnahmen, die die Vereinigten Staaten ergreifen könnten.
19: So der Richter Nicolas Guillou. Kommissionspräsidentin von der Leyen betonte nach Bekanntgabe der Sanktionen gegen die Präsidentin des Gerichts zwar erneut, Europa würde hinter dem Strafgerichtshof stehen, doch Maßnahmen ergreift Brüssel nicht. René Repasi führt die deutschen Sozialdemokraten im EU-Parlament an.
4: Es zeigt sich an diesem Nichthandeln gegenüber den Vereinigten Staaten von Amerika ein weiteres Mal die Hasenfüßigkeit Europas gegenüber der Regierung von Trump. Irgendwann einmal müssen die Europäer auch zeigen, dass ihnen das Lippenbekenntnis zur internationalen Rechtsordnung und zum Schutz der eigenen Bürger und der Institutionen auf europäischem Boden es auch wert ist, Konsequenzen zu ziehen.
19: Das würde einen offenen Konflikt mit den Vereinigten Staaten bedeuten. Eine Forderung, die dabei immer wieder aufkommt, ist das Scharfmachen der sogenannten Blocking-Verordnung. Die EU könnte europäische Unternehmen anweisen, Sanktionen von Drittstaaten, in diesem Fall US-Sanktionen, nicht anzuwenden. Eine europäische Bank würde sich also strafbar machen, wenn sie wegen US-Sanktionen ein Bankkonto schließt. Der grünen Europaabgeordnete Daniel Freund.
5: Das Blocking-Statut sollte daher aktiviert und verschärft werden.
19: Kritiker wenden ein, dass sich Unternehmen dann aussuchen müssten, welches Recht sie brechen. Das europäische oder das amerikanische. Für eine Sparkasse in Münster wäre das kein großes Problem. Aber eine große, international tätige Bank müsste sich Sorgen machen, ob Washington sie von den US-Finanzmärkten abschneidet. Der Europäische Gerichtshof hat dieses Dilemma vor einigen Jahren anerkannt und entschieden, dass man der Größe des US-Geschäfts eines Unternehmens Rechnung tragen müsse. Das Blocking-Statut sei ein zahnloser Tiger, sagten daraufhin einige Kritiker. SPD-Politiker Repasi widerspricht.
4: In einer Situation wie jetzt, wo der internationale Strafgerichtshof attackiert ist, wo Unionsbürgerinnen und Unionsbürger mit Sanktionen belegt sind, nur weil sie ihren Job als Richter oder Ankläger ausüben, da muss die Europäische Union alles, was sie in ihrem Arsenal besitzt, nutzen, um sowohl die Institutionen als auch die eigenen Bürgerinnen und Bürger zu schützen. Da ist die Blocking-Verordnung ein Instrument dafür, mit all ihren Schwierigkeiten. So ist es aber politisch notwendig, dass man es nutzt.
19: Die direkte Konfrontation mit den USA scheuen jedoch einige Entscheider in der EU. Ob Kommission oder Staats- und Regierungschefs. Das hat vor allem mit der Abhängigkeit von vielen US-Diensten zu tun. Der grünen Europaabgeordnete Daniel Freund.
5: IT-Infrastruktur und auch bei den Finanzkanälen, diese Abhängigkeiten müssen reduziert werden, sonst werden wir da immer wieder erpresst werden, auch in Zukunft.
19: Zuletzt sperrte die Trump-Regierung etwa den Zugang für die KI-Modelle Mythos 5 und Fable 5 für ausländische Staatsangehörige. Amerikanische Unternehmen haben zwar ein geschäftliches Interesse an Europa, aber die Vorstellung, dass die USA den Schalter umlegen können, wann immer sie wollen, beschäftigt viele Entscheidungsträger in Brüssel. Deshalb steht die digitale Souveränität weit oben auf der Agenda. Die Entwicklung eigener Cloud-Infrastruktur, eigener künstlicher Intelligenz und auch eigener Bezahldienste sind wichtige Bausteine. 2029 soll der digitale Euro an den Start gehen. René Repasi.
4: Der digitale Euro schützt uns gerade dafür, dass wir der Willkür des Weißen Hauses ausgesetzt sind beim digitalen Bezahlen. Aber das geht natürlich noch weiter. Digitale Souveränität endet nicht beim digitalen Bezahlen,
19: sagt der SPD-Europaabgeordnete. Der Weg zur digitalen Souveränität Europas ist lang. Das weiß auch Nicolas Guillou, der sanktionierte Richter in Den Haag. Sein Schicksal, sagt der Franzose, verdeutliche, dass Europa unabhängiger werden müsse. Nicht um gegen die USA zu sein, sondern um frei zu bleiben und für die Werte einzutreten, die die Europäische Union ausmachen. Dazu gehöre allen voran der Rechtsstaat.
23: Mais si on abandonne la Cour pénale internationale, on revient à ce qu'on avait avant.
22: Wenn wir den Internationalen Strafgerichtshof aufgeben, kehren wir zu dem zurück, was vorher war, nämlich zu einer Welt, in der alles nach dem Recht des Stärkeren geregelt wurde. Und gerade gegen dieses Recht des Stärkeren und auch gegen das Recht des Reicheren wurde der Internationale Strafgerichtshof gegründet. Er muss unbedingt erhalten bleiben.
23: C'est contre cette loi du plus fort et puis aussi contre cette loi du plus riche que la Cour pénale internationale a été créée et il faut absolument la préserver.
1: Sagt Nicolas Guillou, Richter am Internationalen Strafgerichtshof, im Beitrag unseres Brüssel-Korrespondenten Jean-Marie Macro.
0: Kultur.
1: Kanzlerkino heißt der neue Roman von Mirko Bonnet. Darin nimmt uns der Schriftsteller mit in die Wendejahre zwischen 1988 und 1994, eine Zeit, in der sich Deutschland und Europa grundlegend verändern. Bonnet interessiert sich dabei nicht nur für die großen historischen Umbrüche, sondern auch dafür, was sie mit den Menschen machen. Joachim Dix hat das Buch gelesen und den Autor getroffen.
6: Was ich mir wünschen würde, ist Ergriffenheit. Dass die Leserinnen und Leser einfach ergriffen sind von den Figuren, wie sie miteinander agieren, miteinander, gegeneinander. Dass sie sich fragen, wie kann das sein, dass Menschen sich so missverstehen? Und was kann man dagegen tun?
8: Ergriffenheit, so viel sei schon verraten, stellt sich rasch ein. Aber eine Lösung für die beschriebenen Konflikte, vor allem für die perfiden Rachegelüste, die einen der Protagonisten antreibt, da bedarf es schon großer Fantasie. Erzählt wird die Geschichte von Bernd vom Turm, einem DDR-Flüchtling, der eine erstaunliche Karriere im Umfeld des amtierenden Bundeskanzlers macht. Der heißt im Roman übrigens nicht Helmut Kohl, sondern Viktor Bruegel und hat, bis auf die Pfälzer Herkunft, nur wenig mit seinem realen Vorbild gemein. Alles beginnt mit einem Brief, den Bernd vom Turm seinem alten Jugendfreund Lutz Reinmar schickt. Der letzte Kontakt lag lange zurück. Damals war Lutz als IM Ingo auf seinen Freund angesetzt. Erzählt wird im ersten Teil aus seiner Perspektive.
6: Ich wartete auf den nächsten Brief. Und wenn er kam und ich Bernds neueste Nachrichten gelesen hatte, wartete ich wieder. Das gewohnte Leben zwischen Chemnitz und Scheubnitz führte ich zwar weiter, war Ehemann, Vater, Schwiegersohn, der Personalchef und Wochenendtorwart. Aber immer öfter ertappte ich mich dabei, dass ich wartete. Und mangels neuer Informationen las ich die bisherigen Bonner Briefe wieder und wieder.
8: Das Briefeschreiben als Initialzündung für eine Romanhandlung hat Mirko Bonnet bereits in seinem 2009 für den Deutschen Buchpreis nominierten Roman »Wie wir verschwinden« angewendet.
6: Für mich ein ganz wichtiger Punkt, weil ich unbedingt einen Roman schreiben wollte, der vor dem Handyzeitalter, vor dem Computer- und Instagram-Zeitalter spielt. Das heißt, die Kommunikationsformen sind vollkommen andere. Langsamere.
8: Kanzlerkino ist eine Zeitreise in die turbulenten Jahre der Wiedervereinigung, der Übergang von der Bonner zur Berliner Republik. Zwischen Lutz und Bernd, so erfahren wir immer deutlicher, gibt es noch viele alte Rechnungen aus DDR-Zeiten. Wir bekommen sehr familiäre Einblicke in den Lebensalltag im Kanzlerbungalow. Zudem gehören auch regelmäßige Entspannungstreffen im hauseigenen Kino. Die Macht hat das Verhältnis zwischen Kanzler Viktor Bruegel und seiner Frau Harriet arg beschädigt. Diese Harriet hat mit der realen Hannelore Kohl übrigens auch nur den Anfangsbuchstaben gemeinsam und eine chronische Erkrankung, allerdings keine Licht-, sondern eine Dunkelheitsphobie. Sie verliebt sich in das Kanzler-Double Yves Zacho und schwelgt oft in Erinnerung.
6: Blood on the Rooftops, dachte sie. Dieser Song von Genesis, den Viktor und ich früher oft gehört haben. Wie alt mag er sein? Keine 20 Jahre. Im Auto, wenn wir spontan und jedem Terminkalender zum Trotz nach Belgien an die Küste fuhren, haben wir ihn rauf und runter gedudelt. Ein Lied, das von der Dauerberieselung durchs Fernsehen handelt.
8: Mirko Bonet, der Anfang der 90er Jahre Mitte 20 war, hat ein altersmildes Buch geschrieben, ohne jeden Groll auf Politiker, die ihn zu jener Zeit doch sehr aufgeregt haben. Die fiktiven Räume, die er dafür in seinem Roman öffnet, sind voller Humor, voller kriminalistischer Handlungsstränge und vor allem voller Mitgefühl. Das ist ebenso überraschend wie wohltuend.
1: Kanzlerkino von Mirko Bonet ist bei Schöffling & Co. erschienen, hat 272 Seiten und kostet 25 Euro. 2.55 Uhr ist es.
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1: Der heiße Sommer, der hat zu tausenden Sterbefällen geführt. Das Robert-Koch-Institut schätzt, dass in diesem Jahr bisher mindestens 14.000 Menschen wegen der Hitze gestorben sind. So viele wie nie zuvor. Dazu hat unsere Gastkommentatorin, die freie Autorin Wiebke Hollersen, folgende Meinung.
7: Wenn ich diese Zahl höre und höre, von wem sie stammt, dem RKI, dann fürchte ich, dass ein großer Streit losbrechen könnte. Vielleicht bin ich zu pessimistisch, aber ich muss an die Pandemie denken, an den Streit darum, wer denn nun an und wer nun mit Corona gestorben war. Das RKI selbst benutzt das Wort Hitzetote vorsichtshalber nicht, sondern versucht zu berechnen, wie sich Hitzewellen auf die Sterblichkeit auswirken. Dabei kommt ein Wort ins Spiel, das man auch aus der Pandemie kennt, die Übersterblichkeit. Die RKI-Zahlen zeigen, es sind vor allem viel mehr Menschen gestorben, die älter als 75 waren, die Vorerkrankungen hatten. Wenn ein angeschlagenes Herz an einem 40-Grad-Tag stehen bleibt, was ist dann die Todesursache? Ich hoffe sehr, dass niemand in Deutschland jetzt solche zynischen Diskussionen beginnt, sondern dass wir alle endlich ernst nehmen, dass Hitze tödlich sein kann und dass Hitzeschutz zumindest in Krankenhäusern und Altenheimen in Zukunft nicht mehr verhandelbar ist.
1: Die Meinung unserer Gastautorin Wiebke Hollersen. Die Taz verweist auf die Aussage von Ex-Gesundheitsminister Lauterbach, der die Zahl von 14.000 für zu niedrig hält.
9: Die Kritik ist angebracht. Dummerweise könnte sie für die gesamtgesellschaftliche Debatte dennoch fatal sein. Denn die Zahlen des RKI werden von den Berufsignoranten von extrem rechts bis in die Mitte der Gesellschaft ohnehin schon in Frage gestellt. Weil es sich themenbedingt um Modellrechnungen und Analysen der statistischen Übersterblichkeit handelt, die vielen schwer nachvollziehbar erscheinen, stehen den Zweiflern Tür und Tor offen. Wenn nun noch berechtigte Kritik von kompetenter Seite hinzukommt, droht die Glaubwürdigkeit der RKI-Zahlen endgültig zu zerbröseln.
1: Die Frankfurter Allgemeine fordert jetzt Maßnahmen, um auf künftige Hitzewellen besser vorbereitet zu sein.
9: Heiß ist es jedem einmal. Doch unter extremen Temperaturen leiden manche mehr als andere. Wegen ihres Jobs, wegen ihrer Wohnsituation. Wie unter einem Brennglas haben die vergangenen Wochen gezeigt, wie schnell scheinbar vorübergehende Phänomene sich verstetigen können. Nächstes Jahr mag das Wetter anders sein, doch der nächste Hitzesommer wird kommen. Seine Probleme werden die sein, die es heute sind. Politik und Bürger werden mit den Gegebenheiten umgehen müssen. Am wichtigsten ist es, Kinder in den Blick zu nehmen, sowie kranke und alte Menschen, die in Gemeinschaftseinrichtungen leben.
1: Die Augsburger Allgemeine hat auch schon einige Vorschläge dafür.
9: Es gibt so viel, was man tun oder zumindest finanziell fördern kann. Nicht irgendwann. Jetzt. Mehr Schatten in Innenstädten schaffen, Gebäude begrünen, Neubauten entsprechend planen, die Schwächsten schützen mit Klimaanlagen in Pflegeeinrichtungen, Kliniken oder Schulen. Notfallpläne erstellen wie für andere Naturkatastrophen auch. Sorgsamer mit Trinkwasser umgehen, Wälder konsequent umbauen.
1: Der Kölner Stadtanzeiger ist aber skeptisch, ob das auch passiert.
9: Deutschland steht vor einer weiteren gigantischen Aufgabe, die sich nur mit größtmöglicher politischer, parteiübergreifender Entschlossenheit zumindest ansatzweise lösen ließe. Doch die ist, trotz guter Vorstöße von SPD und Grünen, nicht in Sicht. Kanzler Friedrich Merz verliert immer noch kein Wort über die Hitzetoten. Die AfD leugnet den Klimawandel beharrlich. Und so gibt es allen Grund zum Zweifeln, dass vulnerable Gruppen in den kommenden Sommern besser geschützt werden. Jetzt hat es geregnet, der Herbst kommt, neue Probleme werden auf die Tagesordnung drängen. Darum ist es an uns allen, politisch Druck auszuüben, damit diesem heißen Sommer mehr als warme Worte folgen.
1: Und das waren die Standpunkte, zusammengestellt hat sie heute Johannes Zuber. Wie steht es um die körperliche Aktivität, um Ernährungszustand, Bildschirmzeit, aber auch um die psychische Gesundheit? Darum soll es jetzt bei einer medizinischen Untersuchung bei 9- bis 10-Jährigen beim Kinderarzt gehen, auf Kosten der Krankenkassen. Das ist eine neue Versorgungsvorsorgemaßnahme, bekannt auch als U-Untersuchung. Was genau bei der neuen sogenannten U10 untersucht wird und warum sie wichtig ist, damit befassen wir uns zu Beginn der nächsten Stunde. Jetzt aber erstmal hier die nächsten Nachrichten gleich um 3 Uhr. 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
1: Um 3 Uhr mit Wolfgang Berger. Mehrere Länder haben ein umstrittenes neues Siedlungsprojekt Israels im Westjordanland verurteilt, darunter auch die Bundesrepublik. Sollte die Ausschreibung umgesetzt werden, würde das Palästinensergebiet praktisch in 2 Hälften geteilt. Aus der Nachrichtenredaktion Ulrike Ufer.
2: Das zuständige israelische Ministerium hatte zuvor die Ausschreibung für mehrere Komplexe mit insgesamt mehr als 1200 Wohnungen veröffentlicht. Entstehen sollen diese auf einer bislang unbebauten Fläche östlich von Jerusalem. Der britische Außenminister Miliband nannte die Ausschreibung inakzeptabel und zerstörerisch. Der Minister verurteilte zudem wörtlich Gewalt und Terror durch die Siedler. Israels Außenminister Saar sprach dagegen von einem historischen Recht des jüdischen Volkes, seine nationale Heimstätte im Land wiederzuerrichten, einschließlich des betreffenden Gebiets.
1: Der Städtetag fordert, eine Pflegevollversicherung einzuführen. Hintergrund ist die zunehmende finanzielle Überlastung der Städte und Gemeinden. Aus der Nachrichtenredaktion Christiane Rüther.
3: Die Bundesregierung plant eine Pflegereform. Sie soll noch in diesem Jahr verabschiedet werden. Jetzt ein neuer Vorschlag, eine Pflegevollversicherung. Städtetagspräsident Jung sagte der Neuen Osnabrücker Zeitung, so würden Menschen, die ihr Leben lang hart gearbeitet haben, nicht mehr wegen der Pflegekosten in die Sozialversicherung fallen. Wenn Senioren ihren Heimplatz nicht mehr selbst bezahlen können, müssten die Städte und Gemeinden einspringen. Bei der Umstellung auf eine Pflegevollversicherung rechnet Jung mit einer Entlastung der kommunalen Haushalte in Milliardenhöhe.
1: Polen plant, die Steuern für große Energie- und Kraftstoffunternehmen befristet zu erhöhen. Der Steuersatz soll im kommenden Jahr von jetzt 19% auf 30% steigen. Das gilt für Unternehmen aus den Bereichen Öl, Gas und Strom, wenn sie im Jahr mehr als 50 Millionen Euro Umsatz machen. Die polnische Regierung verwies auf die aktuell ungewöhnlich hohen Gewinne der betroffenen Konzerne. Mit den zusätzlichen Einnahmen will sie Hilfen für energieintensive Industrien finanzieren. Der große Waldbrand bei Hürtgenwald in der Eifel ist vollständig gelöscht. Die letzten Einheiten ziehen sich aus dem Brandgebiet zurück, wie der Bürgermeister der gleichnamigen Gemeinde Kranen am Abend mitteilte. Das Feuer war vor einer Woche ausgebrochen. Ein Ortsteil von Hürtgenwald im Kreis Düren wurde zwischenzeitlich aus Sicherheitsgründen evakuiert. Die Flammen hatten sich bis auf 15 Meter an die Ortschaft angenähert. Inzwischen sind alle Bewohner zurück in ihren Häusern. Das waren die Nachrichten. Das Wetter in Deutschland. Am Tage gebietsweise heiter im Süden und im Nordwesten Schauer und Gewitter, Höchstwerte 18 bis 26 Grad. Am Samstag zeitweise Regen und vereinzelt Gewitter. Vom Nordosten bis zum Süden freundliche Phasen, 17 bis 25 Grad. Am Sonntag überwiegend trocken, im Norden gebietsweise Regen bei 18 bis 26 Grad. Es ist jetzt 3.03 Uhr.
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4: Die A4 Görlitz Richtung Dresden ist zwischen Kodersdorf und Niederseifersdorf wegen Bauarbeiten bis 5 Uhr gesperrt. Die Umleitung führt über die U4. Dann die A7 Kassel Richtung Fulda ist zwischen Kirchheim und Hattenbacher Dreieck wegen eines querstehenden Anhängers gesperrt. Und dann die letzte Sperrung auf der A70 Bamberg Richtung Schweinfurt-Werneck ist zwischen Dreieck Werntal und Dreieck Schweinfurt-Werneck wegen Bergungsarbeiten nach einem Unfall bis ca. 6 Uhr gesperrt.
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4: Aus dem Studio von NDR Info in Hamburg mit Milat Kupay. 9- bis 10-Jährige, die sollen künftig eine neue Vorsorgeuntersuchung, bekannt auch als U-Untersuchung, beim Kinderarzt als Kassenleistung bekommen. Der gemeinsame Bundesausschuss hat das festgelegt. Bei dieser Untersuchung werden Heranwachsende nochmal durchgecheckt, vor allem mit Blick auf mögliches Übergewicht, die körperliche Aktivität, die Bildschirmzeit oder der psychischen Gesundheit. Auch über die Impfung gegen Gebärmutterhalskrebs soll aufgeklärt werden. Anja Braun aus der ARD-Wissenschaftsredaktion.
5: Bisher klaffte zwischen dem Ende des Kita-Alters und dem Pubertätseintritt eine Lücke bei den Untersuchungen, die die gesetzlichen Krankenkassen extra für die Kinder vorsehen, um das gesunde Aufwachsen zu begleiten. Eltern kennen das gelbe Untersuchungsheft, in dem ab der Geburt bis zum 18. Lebensjahr diverse Untersuchungen und deren Ergebnisse erfasst werden. Bei Kinderarzt Martin Schwenger in Koblenz ist Johanna gerade im Rahmen einer Vorsorgeuntersuchung.
6: Erzähl mal, Johanna, bist du schon im Kindergarten?
7: Ja.
6: Gehst du gerne in den Kindergarten?
5: Martin Schwenger beobachtet, ob das Kind altersgerecht entwickelt ist und fragt dabei nach Auffälligkeiten, aber auch nach Alltäglichem.
6: Hast du heute Morgen die Zähne geputzt?
7: Ja.
6: Gestern Abend auch?
5: Zwischen der letzten Untersuchung für Kinder, der U9, die mit 5 Jahren angesetzt wird, und der nächsten für Jugendliche, der J1, die in der Regel mit 13 oder 14 Jahren ansteht, war in der Vergangenheit eine große zeitliche Lücke. Dieser Zeitraum ist aber für Heranwachsende sehr wichtig. So zeigen Studien, dass Kinder ab dem Grundschulalter Medien deutlich häufiger nutzen und sich gleichzeitig auch weniger bewegen. Hier treten erste Risiken für Übergewicht und ungesunde Mediennutzung auf und oft auch für psychische Leiden. Deshalb soll die neue Untersuchung, genannt U10 für 9- und 10-Jährige, diesen Lehrraum nun schließen. Denn in diesem Alter steht der Wechsel an die weiterführende Schule an. Viele Kids bekommen dann auch ihr erstes Smartphone und sind noch mehr in Social Media unterwegs. Das zu thematisieren scheint wichtig. 25% aller 10- bis 17-Jährigen haben laut einer Studie der Krankenkasse DAK und des Universitätsklinikums Hamburg-Eppendorf ein problematisches Medienverhalten. Ganz praktisch setzt das Kinderarzt Martin Schwenger aus Koblenz heute schon um.
6: Wenn ich weiß, dass sie zum Beispiel ein Handy in der Tasche haben, dann frage ich, komm, lass uns doch mal gucken, wie viel jetzt die Medienzeit in der letzten Woche war. Manchmal ist es realistisch, manchmal kriegst du aber auch große Überraschungen, weil dann tatsächlich die Medienzeit deutlich unterschätzt wurde.
5: Weitere Studien zeigen, dass Kinder sich ab dem Grundschulalter auch in ihrer Freizeit deutlich weniger bewegen. Hier lauert das Risiko für Übergewicht. Auch das soll in der neuen U10 nun frühzeitig erkannt werden. Denn laut dem Robert-Koch-Institut sind etwa 15% der Kinder und Jugendlichen von Übergewicht betroffen und etwa 6% sogar von starkem. Umso wichtiger ist es, möglichst früh die Tendenz zu Übergewicht zu erkennen. Denn zu viele Kilos, eine beginnende Medienabhängigkeit und möglicherweise auch psychische Belastungen führen ganz schnell in einen Teufelskreis. Bis die neue U10 nun im gelben U-Heft steht, wird es aber noch einige Monate dauern.
4: Soweit der Bericht von Anja Braun. Und für diese U10 spricht sich auch Professor Ursula Felderhoff-Müse aus. Sie ist Präsidentin der Deutschen Gesellschaft für Kinder- und Jugendmedizin. Mein Kollege Dirk Wagner vom Hessischen Rundfunk hat sie gefragt, warum sie diesen Schritt befürwortet.
8: Tatsächlich ist die Lücke zwischen Beginn der Grundschulzeit und dann weiterführende Schule, Pubertät und so weiter, die ist sehr, sehr groß. Und wir haben uns dafür ausgesprochen, dass wir diese U10 für sinnvoll finden, weil es genau die Phase ist, wo wir die U10 eben vorgeschlagen haben, wo sich eben bestimmte Verhaltensmuster auch verfestigen können. Also das ist der Übergang von der Grundschulzeit zum Gymnasium. Mhm. Da ändert sich bei vielen Kindern einfach auch das Bewegungsverhalten, der Bewegungsdrang ist nicht mehr so stark. Damit auch, das wissen wir alle, das Medienverhalten und dann natürlich auch Ernährungsgewohnheiten, Stichwort Prävention von Übergewicht.
9: Das wäre dann so im Alter von 9 bis 10 Jahren, wenn ich richtig gerechnet habe, oder?
8: Ja, im Prinzip ist das so vorgeschlagen, dass die Untersuchung im Alter von 9 bis 10 Jahren stattfindet. Das ist eine wichtige Phase der Entwicklung. Da ist die Grundschulzeit oft abgeschlossen. Weiterführende Schule steht an und man hat dort auch das Gefühl, dass man die Eltern noch ganz gut erreichen kann, die Kinder auch selbst erreichen kann, die vielleicht auch in dieser Phase den Kinderarzt als Vertrauensperson wahrnehmen und sich bei dem altbekannten Gesicht vielleicht auch mal eher aussprechen und eben ihre Probleme klar machen. Das kann also durchaus ein wichtiger Zeitpunkt sein, um die Entwicklung zu beurteilen.
9: Stichwort Kinderarzt oder Kinderärztin. Bei dieser Untersuchung soll es ja speziell um Übergewicht gehen, um zu hohen Medienkonsum und um psychische Probleme. Das mit dem Übergewicht kann wahrscheinlich ein Kinderarzt relativ schnell einschätzen. Den Medienkonsum kann er bestimmt auch erfragen. Aber wenn es jetzt um die Diagnose von psychischen Leiden geht, fehlt da bei so einem Kinderarzttermin nicht einfach die Zeit dafür?
8: Ja, tatsächlich gibt es da sogenannte Screening-Tools, die man einsetzen kann. Das ist sicher ganz sinnvoll. Das ersetzt natürlich

0: Untersuchung mitmachen, wenn Sie jetzt noch eine neue einführen, diese U10, was macht Sie da optimistisch, dass die Eltern das dann wahrnehmen werden?
1: Ja, also tatsächlich ist es so, dass der Übergang von der Grundschulzeit in eine weiterführende Schule doch ein einschneidendes Zeitfenster ist für Familien, auch für Kinder, die sich dann auch fragen, wie ist das, schaffe ich das alles und so weiter. Also von daher würden wir tatsächlich die U10 als sehr wertvoll ansehen und wir haben auch empfohlen, dass man die J1 auch nochmal überarbeitet und schaut, was man dann vielleicht auch schon in die U10 packen kann, wie jetzt auch von der Ständigen Impfkommission empfohlen, die HPV-Impfung, wo wir im Moment auch tatsächlich unter 50% der Jugendlichen nur erreichen. Also deutlich unter 50% der Kinder sind mit 15 Jahren da voll durchgeimpft.
0: Wenn Sie es noch mal kurz in zwei, drei Sätzen für uns zusammenfassen könnten, was würde so eine Untersuchung bringen? Also sind die Kinder dann gesünder? Haben sie eine Chance, dass sie seltener krank werden? Was wäre so das Positive, wo vielleicht auch Eltern sagen, ja klar, deswegen schicke ich dann meinen Sohn, meine Tochter dahin?
1: Ja, tatsächlich ist das ja ein Ankerpunkt. Im Alter von 9 bis 10 Jahren gehen die Eltern ja auch meistens noch mit. Das heißt also, man sieht die Familien, man kann die Familien beraten, ob man natürlich alle Familien erreicht, gerade bei Themen wie Medienkonsum. Das wissen wir alle selber, wie schwierig das ist, da in dieser Hinsicht tätig zu werden. Da kann man mit Verboten oft nicht viel erreichen. Aber tatsächlich bestimmte Dinge thematisieren, wie gesunde Ernährung, wie kontrollierter Medienkonsum und insbesondere Bewegung, wie wichtig weiter Bewegung und Sport ist für Kinder oder aber auch künstlerische Angebote wahrnehmen. Also so etwas kann ein Kinder- und Jugendarzt, der dann oft auch die Umgebung der Eltern ganz gut kennt, der vielleicht im selben Stadtteil ansässig ist oder im selben Ort auf dem Land, kann dann viel besser einschätzen, was vielleicht Eltern zu empfehlen ist. Und das ist eine Zeit, die noch sehr prägend ist und dass man vielleicht dort gewissen später schlechteren Verhaltensmustern zuvorkommen kann.
2: Sagt Professor Ursula Felderhof-Müser, Präsidentin der Deutschen Gesellschaft für Kinder- und Jugendmedizin. Der nächste Winter ist noch ein gutes Stück entfernt und trotzdem wächst schon jetzt die Sorge um unsere Gasversorgung. Die Speicher, die füllen sich deutlich langsamer als üblich. Andreas Schröder beobachtet die internationalen Gasmärkte. Er arbeitet beim Informations- und Analysedienst ICIS. Mein Kollege Jörg Schönenborn hat ihn in den Tagesthemen mit ihm gesprochen und er hat ihn gefragt, kann es passieren, dass wir in einem knackig kalten Winter 2026/27 plötzlich ohne Gas dastehen?
3: Das kann durchaus passieren. Wir sind ja jetzt schon in einer angespannten Marktlage aufgrund der Engpässe, die wir haben in Nahost, dem Iran-Konflikt und der Schließung der Seestraße von Hormus. Und dadurch fehlen dem Welthandel viele Volumen an Flüssiggas. Und das spüren wir in Europa, weil wir die Gasspeicher nicht richtig befüllt bekommen. Und das kann sich dann im Winter eben auch übersetzen in eine bedrohlichere Situation, sollte etwa zum Beispiel auch ein kalter Winter gleichzeitig kommen.
4: War es dann nicht fahrlässig, dass nicht die Bundesregierung dafür gesorgt hat, dass der Füllstand höher ist?
3: Es ist noch zu früh zu sagen, ob es wirklich fahrlässig war. Das sehen wir erst am Ende des Winters. Denn erst dann können wir beurteilen, ob es ein kalter Winter war und ob zusätzliche Unwägbarkeiten dazukommen. Etwa der Iran-Konflikt, wie lange der andauert und ob die Seestraße von Hormus weiter geschlossen bleibt. Denn die ist ein kritisches Nadelöhr für den Welthandel. Und sie macht eigentlich ja alle Szenarien gut oder schlecht. Je nachdem, ob sie offen ist oder nicht, ergibt sich für die Gasspeichersituation in Europa auch ein besseres oder schlechteres Bild.
4: Die Politiker sagen, die Risiken seien etwas gedämpft, weil wir jetzt viele Terminals haben, die Flüssiggas annehmen können an der Nordsee und Ostsee. Ist das unsere Sicherheit oder sehen Sie da auch Risiken?
3: In Deutschland macht Flüssiggas ja bisher nur 10-15% vom Gasverbrauch etwa aus. Und es ist vor allem in den kritischen Wintertagen, an den wirklich kalten Tagen, reicht Flüssiggas nicht aus, um den Verbrauch zu decken. Daher braucht es die Gasspeicher. Sie sind systemkritisch an diesen wenigen kalten Tagen im Winter. Und daher braucht es wirklich auch gute Füllstände am Beginn des Winters, sodass man sicher durch den Winter fahren kann und auch gewappnet ist für eventuelle Unwägbarkeiten wie andere Ausfälle von Infrastruktur etwa.
4: Das heißt, Sie sehen Risiken, das haben Sie deutlich gesagt. Ein großer Teil des Risikos liegt vermutlich im Preis, dass man Gas teuer bezahlen muss. Ist es auch unter diesem Gesichtspunkt so, dass die beste Zeit schon verpasst ist für den Gaseinkauf?
3: Tatsächlich.

0: Sind die Gaspreise deutlich über normal. Vor allem die Sommergaspreise sind klassischerweise eher niedrig. Da hat man den besten Zeitpunkt zum Einspeichern schon etwas verpasst. Man hat darauf spekuliert, dass sich die Iran-Krise wieder etwas entschärft und somit dann auch die Weltpreise wieder etwas sinken. Dann wäre es einfacher gewesen, die Gasspeicher zu füllen. Mhm. Nun sieht es aber anders aus. Es kann sein, dass der Iran-Konflikt sich noch deutlich in die Länge zieht. Und dann wird auch der Winter. Dann werden die Lieferungen dann im Winter deutlich teurer noch, als es die jetzigen Terminpreiskurven etwa vorhersehen.
1: Heute ist der 20. August, da ist ja noch Zeit. Was würden Sie tun, wenn Sie verantwortlich wären?
0: Man muss sich als Bundesregierung oder als Politik, die ja auch in letzter Instanz verantwortlich ist, jetzt fragen, ob man weiter zuschauen will oder ob man eben diesen Iran-Konflikt auch als Anlass nimmt, einen staatlichen Eingriff oder eine Unterstützung vorzunehmen. Die Bundesregierung hat bereits eine Gasspeicherreserve angekündigt. Die startet allerdings erst nächstes Jahr, hilft also nicht mehr diesen Sommer. Und diesen Sommer wäre zu überlegen, ob etwa der Marktbetreiber Trading Hub Europe doch noch eingreift und unterstützend sozusagen die Speicher noch befüllt.
2: Sagt Andreas Schröder vom Informations- und Analysedienst ICIS. Er beobachtet die internationalen Gasmärkte. Jetzt ist es 3.16 Uhr.
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2: Wegen der bislang schwersten Ebola-Epidemie in der Demokratischen Republik Kongo sind Ärzte dort derzeit im Dauereinsatz. Erste Abhilfe sollen nun 70.000 Dosen des Impfstoffs Ervebo bringen. Das teilte die Weltgesundheitsorganisation WHO mit. Der Impfstoff ist allerdings nur bedingt einsetzbar. Derzeit ist noch nicht sicher, ob er auch gegen die Virusvariante hilft, die gerade hauptsächlich im Land grassiert. Ab Montag soll mit dem Impfen begonnen werden. Und indes fordert Julien Arnay, Chef der UN-Nothilfe für den aktuellen Ebola-Ausbruch in der Demokratischen Republik Kongo, im ARD-Interview mehr Geld von den UN-Mitgliedstaaten. Wenn man Fälle schneller entdecken könnte, ließe sich die Ausbreitung des Virus eindämmen.
4: When people come into a
5: Wenn Menschen innerhalb von 48 Stunden behandelt werden, dann liegt die Sterblichkeitsrate bei 20%. Kommen sie erst nach einer oder zwei Wochen, steigt sie auf 80%. Wenn wir schnell sind, können wir also Leben retten.
6: Die Staaten müssen handeln, sagt der leitende UN-Koordinator Julien Harnis. Dafür braucht es natürlich Geld. Harnis ist in Bunia im Nordosten der Demokratischen Republik Kongo, dem Epizentrum des aktuellen Ausbruchs. Im Gespräch mit der ARD sieht der Brite vor allem zwei Aufgaben. Ärzte und Krankenpfleger müssten im Kampf gegen die Ausbreitung des Virus unterstützt werden. Die Staatengemeinschaft müsse aber auch helfen, die Folgen der Ebola-Krise abzuwenden.
4: We need resources to stop the transmission of Ebola, but we also need resources.
5: Wir brauchen Ressourcen, um die Ausbreitung von Ebola zu stoppen. Aber wir brauchen auch Ressourcen für die humanitäre Krise, weil Ebola eine Gegend trifft, in der es seit 1999 Konflikte gibt. Diese Konflikte haben das Gesundheitssystem zerstört und damit die Verbreitung möglich gemacht.
6: Nach Auskunft der Weltgesundheitsorganisation ist die Zahl der Infizierten in dieser Woche über 5.000 gestiegen. Mehr als 2.300 Menschen sind schon gestorben. Der rasante Anstieg der Zahlen seit der Entdeckung der neuen Variante Bundibugyo besorgt die Mediziner. Sie befürchten eine weitere Ausbreitung in die Nachbarländer. Gefährlich sei das allerdings nur in Krisengebieten, zum Beispiel in Zentralafrika. Für Europa sieht Harnis keine Gefahr.
4: When Ebola reaches a country with a strong health system, it's relatively easy to contain.
5: In einem Land mit einem guten Gesundheitssystem ist Ebola relativ einfach zu bekämpfen. In so einem Land gab es noch nie eine Epidemie. Ebola kann sich nur ausbreiten, wenn das Gesundheitssystem schwach ist, nicht flächendeckend ausgebaut oder unterbezahlt.
2: Soweit ein Beitrag von Jan Seidel. 3.20 Uhr gleich, Sie hören die ARD-Infonacht. Im bayerischen Pocking im Kreis Passau sollen achtlos weggeworfene Zigarettenkippen aus dem Stadtbild verschwinden. An 20 Stellen stehen neue Sammelbehälter. Der Inhalt wird zu, Achtung, Brillengestellen recycelt. Martin Gruber über eine, vielleicht nicht massentaugliche Idee, aber eine Idee, die einen kleinen Beitrag zum besseren Klima leisten soll.
7: Günther Leube scheint ein an sich eher ruhiger Mensch zu sein. Wenn ihn was auf die Palme bringt, dann sind's achtlos weggeschmissene Zigarettenkippen.
8: Ich tue ja das daheim in meinem Wohnzimmer auch nicht. Warum macht man das in der Öffentlichkeit? Ich verstehe es nicht.
7: Einfach nur dumm, schimpft der Optiker. Und vor allem unfassbar schlecht für die Umwelt.
8: Ein Zigarettenstummel verunreinigt 40 Liter Grundwasser. Wie lang braucht's, bis so ein Stumpen verrottet? Jahre.
7: Und auch andere Passanten finden's
9: ganz wild. Wir ersticken noch im Müll. Es gehört irgendwie ein bisschen bestraft, weil sonst geht es ins Unendliche.
10: Ich gehe jeden Tag mit meinem Hund im Stadtpark. Ich sehe es, was nervt.
7: Optiker Leubel macht aus seinem Ärger über Zigarettenmüll eine Tugend. Er sammelt die Kippen und lässt daraus Brillengestelle herstellen. Klingt komisch, ist aber so. Er zeigt uns eines der Gestelle.
8: Sie fühlt sich an wie jede Kunststofffassung, weil es ja im Grunde das gleiche Material ist. Es wird nur der Rohstoff anders gewonnen. Sie riecht genauso wie jede andere Brillenfassung, also nicht nach Zigaretten.
7: Und so werden diese Fassungen in diesem Fall von oberbayerischen Firmen hergestellt. Die gesammelten und gereinigten Kippen werden zerlegt, Nikotin, Teer, Gerüche, Schwermetalle kommen raus, übrig bleibt Zellulose. Daraus wird Granulat, das letztendlich zu Platten gepresst wird, aus denen die Fassungen gefräst werden. 600 Zigarettenstummel braucht man für eine Brille. Leubels Mission, den Rohstoff dafür, also die Kippen, zu sammeln. Kurzer Rundgang durch die Pockinger Innenstadt, über Ampeln und Bushaltestellen.
8: Da scheint jeder seine Kippe einfach wegzuwerfen. Da in der schönen Grünanlage Zigaretten. Also ich glaube, dass wir schon 50 Stück jetzt einsammeln hätten können auf den kurzen Weg. Wenn Sie jetzt da mal schauen, wie schön in Anführungszeichen das dann da ausschaut. Ja, mehrere Zigarettenkippen wie Pflastersteine.
7: Um die Stadt kippenfrei zu machen, hat Leubel initiiert, dass an 20 Stellen Banken, Geschäfte, bei Vereinen oder etwa an der Stadthalle Behälter aufgestellt werden. Der Optiker schickt die gesammelten Stumpen zur Herstellung und dann entstehen diese Brillengestelle, die zugegeben mit 450 Euro nicht ganz billig sind. Aber
8: im Vergleich zu manchen Designerbrillen, wo ein klangvoller Name draufsteht, die aber alle aus China kommen, ist der Preis wieder gar nicht so hoch, wie man vielleicht im ersten Moment meinen möchte.
7: Und wie kommt die Aktion bei den Kunden an? Ganz gut, meint Optiker Leubel. Vorbehalte eher wenig.
8: Zigarettenstummel hat natürlich ein bisschen ein schlechtes Image, aber es ist davon nichts mehr an der Brillenfassung erkennbar.
7: Zustimmung auch von den Passanten in Pocking. Sie finden das zigarettenkippenbasierte Brillengestell
11: cool.
9: Ah, das ist eine gute Idee. Da hat sich einer was Gutes überlegt. Ja, das ist echt toll.
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2: Heute vor 120 Jahren wurde der amerikanische Zeichentrickpionier Fritz Frieling geboren. Weltberühmt wurde er vor allem mit den von ihm erfundenen Tiergestalten. Dirk Böhling zeigt sie uns.
12: Er hatte sie alle auf dem Tisch. Nein, nein, der Mann war kein Chirurg. Die Rede ist vom Zeichentisch. Deshalb wären heute sicher auch viele skurrile Gestalten bei seinem Geburtstag zu Gast. Schon als Kind beginnt Fritz Frieling zu zeichnen und bekommt mit 17 seinen ersten Job bei einer Filmproduktion. 3 Jahre später ist er bei den Disney-Studios und arbeitet an der Cartoonserie Alice Comedies mit. 1929 wechselt er in die noch junge Animationsabteilung von Warner Brothers und entwickelt eine Reihe von Zeichentrickfilmen, die Looney Tunes, eine Art tierische Familie. Schon in seinem ersten Film, I Haven't Got a Hat, von 1935, spielt ein rosa Schwein die Hauptrolle, genannt Porgy Pig, zu Deutsch Schweinchen Dick. Und auch die anderen Figuren dieser Reihe, die nach und nach dazukommen, werden zu Weltstars, wie etwa die Ente Daffy Duck.
13: Okay, Boss, hang up. A star is born, and that star is me. I'm a duck.
12: Und natürlich Hase Bugs Bunny. Fritz Frieling wird Chefanimator, Regisseur und Produzent bei den Warner Studios und animiert im Laufe seiner Karriere mehr als 300 Kurzfilme, immer mit neuen Cartoon-Figuren.
14: Ich glaube, ich habe nicht ein einziges Cartoon gezeichnet, das ich im Nachhinein nicht nochmal hätte ändern wollen. Man ist einfach nie 100% zufrieden. Aber ich habe es immer geliebt zu zeichnen. Wenn das nicht der Fall ist, kann man kein gutes Cartoon zeichnen.
12: In den 60er Jahren gründet er sein eigenes Studio und entwickelt seine wohl berühmteste Figur, die eigentlich nur für den Vorspann einer Krimiserie mit Peter Sellers gedacht war. Auch der rosarote Panther, in Deutschland liebevoll Paulchen genannt, bekommt seine eigene Trickfilmserie und erscheint außerdem in Taschenbuchform. Fritz Freleng stirbt 1995 in seinem Haus in Los Angeles an einer Herzerkrankung. Und an seinem heutigen Geburtstag wären sie ganz bestimmt wieder alle da. Ruhe! Denn der Zeichentrickpionier Fritz Freleng wurde heute vor 120 Jahren geboren, am 21. August 1906.
2: Der Stichtag war das von Dirk Böhling.
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11: Mit Mats Nicholson. Die deutschen Springreiter wollen bei der Heimweltmeisterschaft in Aachen den Titel im Team holen. Und das könnte klappen. Besser hätte der zweite Tag des Wettbewerbs nicht laufen können. Das deutsche Team blieb vor 30.000 Fans in Aachen fehlerfrei und liegt ganz vorn. Bundestrainer Otto Becker freut sich auf den Finaltag.
15: Sind alle gut drauf, selbstbewusst genug, weil sie wissen, die Pferde sind fit, die Pferde sind gut gesprungen. Also wir müssen und werden nach wie vor auf uns schauen und werden versuchen, unsere beste Leistung, sprich möglichst viele Null-Fehler-Runden zu kriegen. Und dann brauchen wir zum Glück nicht auf Fehler der anderen warten. Aber die müssen wir erstmal haben.
11: Die Ausgangslage für das Finale am Freitagabend im Stadion mit Flutlicht ist exzellent. Wenn 3 von 4 Deutschen fehlerfrei bleiben, ist Gold sicher. Die Paradressurreiterinnen Annalena Niehus und Regine Mispelkamp haben mit Silber und Bronze weitere Medaillen fürs deutsche Team geholt. Said Elmala bleibt beim 1. FC Köln. Damit hätten wohl nur wenige Fußballfans gerechnet. Elmala war begehrt. Borussia Dortmund galt lange als möglicher neuer Club für den 19-Jährigen. Nun aber bleibt der junge Kölner, verlängert seinen Vertrag bis 2031 und bekommt die Rückennummer 10. Als erster FC-Spieler seit Lukas Podolski. Der SC Freiburg will in der kommenden Saison in der Conference League spielen. Dazu muss sich der SC in Hin- und Rückspiel gegen den schottischen Konkurrenten aus Motherwell durchsetzen. Die Ausgangslage ist gut. Die Freiburger haben das Hinspiel in Schottland mit 3:1 gewonnen. Markus Kastanis berichtet.
16: Dabei startete Freiburg denkbar schlecht in die Partie. Bereits nach 69 Sekunden trafen die Gastgeber zum 0:1 aus SC-Sicht. Danach übernahmen die Breisgauer allerdings die Kontrolle. Matthias Ginter sorgte mit einem Kopfball nach 28 Minuten für den Ausgleich. Nach dem Seitenwechsel entschied Schiedsrichter Petrescu nach einem Ziehen an Yannick Engelhardt auf Strafstoß und Platzverweis für Motherwell-Verteidiger Moorman. Den fälligen Elfmeter verwandelte erneut Ginter in der 65. Minute. Den Schlusspunkt setzte der eingewechselte Neuzugang Keske Goto per Kopfball in der Nachspielzeit. Kommenden Donnerstag kann der SC Freiburg dann vor heimischer Kulisse den Einzug in die Conference League perfekt machen.
11: Die Zukunft von Max Verstappen war eines der großen Themen in der Formel 1. Was macht der Niederländer? Jetzt gibt es eine klare Antwort. Pünktlich zum Heimrennen in Zandvoort. Verstappen bleibt bei seinem Red Bull-Team. Jens Gideon berichtet.
17: Das Team ist wie eine zweite Familie für mich, erklärte der viermalige Weltmeister. Er freue sich, weiter mit den Besten zusammenzuarbeiten, um zurück an die Spitze zu kommen, so der Niederländer vor Beginn des Rennwochenendes auf seiner Heimstrecke in den Dünen von Zandvoort. Max Verstappen verlängert bis Ende 2030. Red Bull setzt damit ein Zeichen, vor allem in Richtung Mercedes, denn die Wechselgerüchte um Max Verstappen konzentrierten sich meistens auf das Werksteam aus Deutschland. Es bleibt die größte Herausforderung für das Team Verstappen-Red Bull, wieder ein konkurrenzfähiges Auto zu präsentieren. In der laufenden Saison ist der 28-Jährige nämlich noch ohne Sieg. Nach der Umstellung der Formel 1 auf komplett veränderte Autos unter neuem Regelwerk fehlt dem früheren Seriensieger der Anschluss zur Spitze. WM-Platz 6 und über 100 Punkte Rückstand auf den Führenden sind ein Beleg dafür.
11: Die Fans werden Verstappen trotzdem feiern beim Heimrennen an der niederländischen Nordsee. Das Rennen startet am Sonntag um 15 Uhr. Der Franzose Louis Barré hat die erste Etappe der Deutschlandtour gewonnen. Mit einer späten Attacke sicherte er sich den Tagessieg auf dem Weg nach Schwäbisch Hall. Auf der zweiten Etappe haben die Sprinter ihre einzige echte Siegchance. Die Deutschlandtour endet am Sonntag in Heilbronn.
2: Der Sport war das von und mit Mats Nicholson. Ein heißes Wochenende, mehr als 40 Grad und mitten in dieser Hitze eine ungewöhnliche Veranstaltung in Halle an der Saale. Rund 150 Menschen treffen sich dort, um über ein Thema zu sprechen, das für sie offenbar längst erledigt ist, der Klimawandel. Journalist Patrick Stegemann hat sich unter die Gäste gemischt und dabei genauer zugehört. Was er dort erfahren hat, führt zurück in die Vergangenheit zu einer Industrie, die mit einem ganz besonderen Produkt handelt, Zweifel. wie gezielt Zweifel an der Klimakrise gesät wurden. Darum geht es in der aktuellen Folge von ARD Klima Update, gleich nach den nächsten Nachrichten.
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18: Um 3.30 Uhr mit Wolfgang Berger. Israels Pläne für ein umstrittenes neues Siedlungsprojekt im Westjordanland rufen immer mehr internationale Kritik hervor. Die Entscheidung für den Bau von mehr als 1.200 Wohnungen sei inakzeptabel, heißt es in einer gemeinsamen Erklärung der Regierungschefs von Deutschland, England, Frankreich und Italien. Sie sehen die Aussicht auf eine Zwei-Staaten-Lösung in Gefahr. Aus der Nachrichtenredaktion Uli Petersen.
19: Die israelische Regierung wird dazu aufgefordert, die Pläne unverzüglich zurückzunehmen und die Ausweitung der Siedlungen im Westjordanland zu beenden, heißt es in dem auch von Bundeskanzler Merz unterzeichneten Schreiben. Das Projekt würde dazu führen, das Westjordanland praktisch in zwei Hälften zu teilen und die Einheit der Palästinensergebiete zu beschädigen. Auch Ägypten und Jordanien kritisieren das Vorgehen Israels. Die über 1.000 Wohnungen sollen in mehreren Komplexen auf einer bislang unbebauten Fläche im Westjordanland östlich von Jerusalem entstehen.
18: In Polen entsteht eine riesige Befestigungsanlage. Sie soll die Grenze zu Russland und Belarus schützen. An den Bauarbeiten sind auch deutsche Soldatinnen und Soldaten beteiligt. Aus Warschau, Paulina Milling.
20: Sie errichten derzeit einen Schutzwall entlang der gesamten Landgrenze zur russischen Exklave Kaliningrad. Die polnische Grenze ist dort zugleich auch die Außengrenze der NATO, die zusätzlich gesichert werden soll. Die neue Befestigungsanlage besteht aus einem tiefen Graben, einer Fläche für Minen und mehreren Reihen aus tonnenschweren Panzerigeln. Das Projekt heißt Ostschild und soll vor allem zur Abschreckung dienen. Bei einem möglichen Einmarsch soll der Schutzwall gegnerische Truppen ausbremsen.
18: Der Landkreistag unterstützt die Pläne, den Unterhaltsvorschuss für 17- und 18-Jährige zu streichen. Die Initiative von Bundesfamilienministerin Prien weise in die richtige Richtung, sagte Hauptgeschäftsführer Ruge der Rheinischen Post. Der Staat muss nach seinen Worten den Mut haben, frühere Leistungsausweitungen zurückzunehmen, wenn sie finanziell nicht mehr tragbar sind. Der Lebensunterhalt bedürftiger Jugendlicher bleibe trotzdem durch andere Sozialleistungen gesichert. Serbiens Präsident Vucic hat angekündigt, die Parlamentswahl auf Oktober vorzuziehen. Die Abstimmung werde damit mehr als ein Jahr vor dem regulären Wahltermin stattfinden, kündigte Vucic im Fernsehsender RTS an. In Serbien gibt es seit mehr als anderthalb Jahren Proteste gegen die Regierung. Die Kritiker sehen den Präsidenten an der Spitze eines korrupten Systems. Vucic hatte Ende Juni angekündigt, in naher Zukunft sein Amt niederzulegen. Das Wetter in Deutschland. Am Tage gebietsweise heiter im Süden und im Nordwesten, Schauer und Gewitter, Höchstwerte 18 bis 26 Grad. Am Samstag zeitweise Regen und vereinzelt Gewitter, vom Nordosten bis zum Süden freundliche Phasen, 17 bis 25 Grad. Am Sonntag überwiegend trocken, im Norden gebietsweise Regen, 18 bis 26 Grad. Das waren die Nachrichten.
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2: Die A4 Görlitz Richtung Dresden ist zwischen Kodersdorf und Nieder-Seifersdorf wegen Bauarbeiten bis 5 Uhr gesperrt. Die Umleitung führt über die U4. A7 Kassel Richtung Fulda ist zwischen Kirchheim und Hattenbacher Dreieck wegen eines querstehenden Anhängers gesperrt. Und die A70 Bamberg Richtung Schweinfurt-Werneck ist zwischen Dreieck Werntal und Dreieck Schweinfurt-Werneck wegen Bergungsarbeiten nach einem Unfall bis ca. 6 Uhr gesperrt. Gute Fahrt!
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2: Mit Milat Kupay willkommen zurück. Wir schauen ein paar Wochen zurück zum heißesten Wochenende des Jahres mit über 40 Grad im Schatten. Ausgerechnet an diesem Wochenende treffen sich auf dem Messegelände von Halle an der Saale rund 150 Menschen, um zu feiern, dass das Klima kein Thema mehr ist. Der Journalist Patrick Stegemann hat sich für diese Messe ein Ticket gekauft und sich dazugesetzt. Was er dort gehört hat, war der Anfang einer Spur, die 4 Jahrzehnte zurückführt in eine Industrie, die ein ganz besonderes Produkt verkauft, nämlich Zweifel. Was es damit auf sich hat und was das mit der Klimakrise zu tun hat, darüber hat meine Kollegin Theresa Brenner für die aktuelle Folge vom ARD Klima Update mit Patrick Stegemann gesprochen.
1: Patrick, du bist Co-Host und auch Co-Autor des neuen Podcasts Reich, das Geschäft mit dem Zweifel. Das ist eine neue fünfteilige Story-Podcast-Serie der ARD. Und für diesen Podcast warst du unter anderem im Juni auf dieser Konferenz in Halle. Ich habe davon noch nie gehört. Was war das für eine Veranstaltung? Erzähl mal.
21: Das ist die Konferenz von Alke. Das ist das Europäische Institut für Klima und Energie. Hat auch ein ganz seriöses Logo, so blaue Europasterne auf gelbem Grund und klingt nach Wissenschaft. Ist aber tatsächlich das wichtigste Vernetzungstreffen in der deutschsprachigen Szene für Klimaskeptiker, wie sie sich selbst nennen, oder Klimaleugner. Und hat in dieser Form auch schon zum 17. Mal stattgefunden. Mhm. Presse war nicht erwünscht. Es gab keine Presseakkreditierung, beziehungsweise die E-Mail, um die zu erfragen, ist immer wieder zurückgekommen. Also habe ich mir einfach ein Ticket gekauft und habe das bis dahin heißeste Wochenende ja auch jemals in vielen Regionen auf dieser Konferenz verbracht. Dort wurde zum Beispiel sowas hier gefordert. Freispruch für CO2.
22: Dieser geringe Anteil an CO2, sage ich hier ganz deutlich, hat keinerlei messbare Auswirkungen auf das Klima. CO2 ist Leben, meine Damen und Herren. Und deswegen Freispruch für CO2.
21: Das ist so einerseits der Sound da. Einer der Hauptredner ist aber auch eigens aus Washington eingeflogen, Mark Moano heißt er, und er ist einer der bekanntesten Klimaleugner der USA, ein richtiger Profi, der das seit 20 Jahren macht. Und der steht da auf der Bühne und hält eine Rede irgendwie als Kämpfer, aber irgendwie vor allem auch als Sieger. Denn seine Botschaft, das sagt er mir später im Interview, ist im Grunde das hier.
23: It's over, we won, let's go home. Goodbye. Da, da, da, da, da, da, da. Let's let our guard down. No, go ahead.
1: Okay, also er sagt, es ist vorbei, wir haben gewonnen. Das klingt ein bisschen schräg und vor allem, wenn man das in einer Messehalle sagt, in der ja die Klimaanlage kurz vorher anscheinend nicht mehr funktioniert hat.
21: Ja, es gibt so einige abstruse Szenen dort. Es ist wirklich, in der Messehalle ist es wirklich wahnsinnig heiß. Die Moderatorin schon am Anfang des Tages fordert das Publikum auf, weiter nach rechts rücken, weil da die Klimaanlage steht, also näher ran an die Klimaanlage, genug zu trinken. Und irgendwann werden dann so riesige orangene Baustellenventilatoren aufgestellt, um überhaupt irgendwie Luftbewegung in diesen sehr, sehr heißen Raum zu bringen. Und man kann sich eigentlich dann kaum noch unterhalten draußen in den Gängen. Ich habe es trotzdem probiert und habe unter anderem den Gründer von Alke, also von diesem Europäischen Institut für Klima und Energie, gesprochen.
24: Also wenn Sie aus dem Fenster gucken und ich sage, draußen ist es zu heiß, würden Sie sagen,
25: Nee, es geht ja. Heiß ist wissenschaftlich, aber zu heiß ist eine moralische Wertung. Also wir haben nicht Tod durch Klima, sondern Tod durch nicht funktionierende Klimaanlagen.
1: Warum bist du da extra hingefahren? Was wolltet ihr rausfinden und warum ist das quasi der Ausgangspunkt für euren Podcast?
21: Also unser Podcast Reich beginnt eigentlich mit einer ganz einfachen Feststellung, nämlich wir sprechen ja immer vom menschengemachten Klimawandel. Und wenn der menschengemacht ist, gibt es ja auch Menschen, die ihn machen. Also haben wir uns als Rechercheaufgabe gestellt, zu gucken, wer macht sich denn besonders verantwortlich für diese Klimakrise. Und das sind natürlich viele und es ist komplex, aber in dieser ersten Staffel schauen wir uns vor allem Leute an, die Zweifel an der überwältigenden Evidenz für die Klimakrise gesät haben. Und die Eike ist da sozusagen das schillernde Extrembeispiel. Denn das am Ende die eigentliche Erkenntnis, diese Sätze, die da in Halle gefallen sind und fallen, die sind da nicht erfunden worden. Die sind Jahrzehnte alt. Teilweise, kann man zurückverfolgen, wurden die in die Welt gesetzt von zum Beispiel Ölkonzernen oder von anderen PR-Maschinen, die sehr geölt läuft und uns immer wieder diesen Zweifel verkauft. Und wir erzählen diese Geschichte vom Ausgangspunkt Tabak und Alkohol, wo die gleichen Mechaniken der PR angewandt wurden, bis eben heute zur Klimakrise.
1: Und diese PR-Spur führt zu einem Mann, dessen Namen die allermeisten wahrscheinlich noch nie gehört haben. Was kannst du zu dem sagen?
21: Ich auch nicht vor der Recherche. Rick Berman, ist ein PR-Mann aus Washington, der auch den Beinamen Dr. Evil trägt. Und der ist seit über 40 Jahren im Geschäft. Heute eigentlich gar nicht mehr so sehr. Fängt so in den 70er Jahren in Washington an. Und er hat mal von sich selber gesagt, er sei ein Mann, der immer ein Messer zwischen den Zähnen trägt. Und seine Fähigkeiten, nämlich zu verschleiern, wo bestimmte Interessen wirken und die Öffentlichkeit zu verkaufen, die verkauft er wiederum der Tabakindustrie, später aber auch Öl und Gas. Und eigentlich geht es bei ihm immer um dasselbe. Er gründet verdeckte Tarnorganisationen, die harmlos klingen, und baut die sozusagen zu Frontorganisationen und zu Bürgerinitiativen oder Forschungsinstituten, die dann eine bestimmte Meinung möglichst seriös in der Öffentlichkeit vertreten sollen.
1: Und du hast mir erzählt, oder ich habe es in einer Recherche gelesen, der ist berüchtigt in den USA. Das Magazin 60 Minutes hat ihn mal vorgestellt. Das können wir uns ja mal anhören.
0: Here to explain is Rick Berman. He's the executive director.
4: Fernsehsender laden Berman gerne ein. Er kann seine Position gut verkaufen.
0: Good morning, Rick.
5: Good morning, Allison.
4: Berman, der Vorsitzende und Gründer des amerikanischen Getränkeinstituts.
6: Berman's the booze and food industry's 6'4" weapon of mass destruction.
4: Die Massenvernichtungswaffe der Alkohol- und Nahrungsmittelindustrie wird er hier genannt.
1: So, und da muss ich einhaken, das habe ich schon gehört und finde es irgendwie schwer vorstellbar, weil das klingt so, als gäbe es einen einzelnen PR-Mann auf der Welt, der die Klimaleugnung erfunden hat. Und das wirkt unrealistisch. Muss man sich das so vorstellen, dass das ein Mastermind ist, der da die Strippen zieht?
21: Nee, überhaupt nicht. Wir haben manchmal im Team gesagt, Berman ist eigentlich kein Mastermind, sondern er ist sowas wie ein gewöhnlicher Gauner. Der ist eher der Spiegel einer Industrie und genau das macht ihn ja interessant. Dass es ganz, ganz viele Little Bermans gibt, sagen wir irgendwann in der Recherche. Also ganz viele, die seine Methoden kopiert haben, weiterentwickelt haben oder auch andere Methoden gemacht haben, aber immer mit dem Ziel, Zweifel zu säen.
1: Und diese Serie beginnt aber ja gar nicht mit Öl und Gas, sondern sie beginnt mit einer Mutter aus Kalifornien. Was hat es mit der auf sich?
21: Ja, es ist eine lange Reise, die wir in diesem Podcast zurücklegen und erzählen. Und die beginnt Anfang der 80er in Kalifornien, wo ein kleines Mädchen, 13 Jahre alt, von der Kirchweihe zurück nach Hause geht und überfahren wird von einem Autofahrer. Und später stellt sich heraus, der war betrunken. Und er war auch nicht das erste Mal betrunken, sondern er wurde schon Tage zuvor auch gefasst wegen trunkenen Fahrens. Und das Mädchen stirbt am Straßenrand und die Mutter bewältigt ihre unendliche Trauer über diesen Tod der Tochter damit, dass sie eine Organisation gründet, weil sie sagt, es kann ja nicht sein, dass in diesem Land Leute betrunken Auto fahren und sich keine Strafe stellen müssen, denn so war das bei ihr.
8: Nobody kills my child and gets away with it.
21: Und sie gründet damit MAD, den Mothers Against Drunk Driving.
1: Und mit ihr habt ihr auch gesprochen, auch sehr eindrucksvoll, das können wir uns ja auch mal anhören, was sie da unter anderem gesagt hat.
8: And then I looked at them and I said, well, how long will he go to prison? Well, how long will he go to prison for killing my daughter? And they said, oh, he won't go to prison. You'll be lucky if he sees any jail time, because that's the way the system works.
4: Ins Gefängnis? Sie könne froh sein, wenn er überhaupt in Untersuchungshaft kommt.
1: Also ziemlich erschütternder Befund irgendwie, dass der möglicherweise gar nicht inhaftiert wird. Und das hat sie wütend gemacht, ja?
21: Wütend und ihr den Impuls gegeben, MAD zu gründen, eben Mothers Against Drunk Driving. Und das wird einer der größten Graswurzelbewegungen eigentlich der amerikanischen Geschichte. Es gibt Ortsgruppen, 100.000 Unterstützer. Und irgendwann, 1984, unterschreibt Ronald Reagan, der konservative Präsident, ein Dekret, ein bundesweites Gesetz, das auf Candy Leitner zurückgeht und etwas schafft in den USA, was wir heute noch gut kennen, nämlich dass Alkohol erst ab 21 ist.
10: So, God bless you and I am now going to write instead of talk. I'll sign.
4: Er setzt sich an einen schweren Holztisch. Kenneth Leitner steht jetzt direkt neben ihm. Sie schaut dem Präsidenten sehr genau über die Schulter. Ganz so, als könne er jetzt, im letzten Moment, doch noch etwas falsch machen. Doch dann setzt er den Stift an. Candace streckt ihren Daumen hoch, Richtung Publikum. Noch während Reagan unterschreibt, schaut er kurz zu ihr hoch. Beide lachen. Als der Präsident den Füller zur Seite legt, hört man Candace. Danke, sagt sie. Reagan gibt ihr die Hand.
21: Es ist ihr Sieg.
1: Also da ist diese verzweifelte Mutter, die sich quasi im Alleingang gegen diese übermächtige Alkohollobby und gegen diesen Richard Berman stellt. Und das funktioniert, ja?
21: Das funktioniert ziemlich lange, weil die Alkoholindustrie, das erzählt uns Candy, sagt, es gibt drei Dinge, gegen die kann man nicht kämpfen, nämlich Gott, Mütter und Apfelkuchen.
8: There's God, apple pie and motherhood.
21: Irgendwann kommt aber einer, man ahnt es schon jetzt, der sich dann doch traut, gegen MAD zu kämpfen. Und das ist Rick Berman. Und der macht das, was er häufig tut. Er gründet eine andere Organisation, gegen MAD kämpft, denunziert diese trauernden Mütter gegen trunkenes Fahren öffentlich. Und dann gelingt ihm ein ganz besonderer Coup. nämlich er zieht Candy Leitner auf seine Seite. Also die Frau, die Matt gegründet hat.
8: God, this was front page news. I had the press waiting for me when I opened the door to my home.
1: Das finde ich krass. Also die Frau, die wegen ihres toten Kindes gegen betrunkene Autofahrer gekämpft hat, arbeitet dann plötzlich selber für die Alkohollobby.
21: Genau, wenig später nach ihrem Seitenwechsel, so 94, tritt sie dann auch in einem Parlament in Virginia auf und kämpft gegen höhere Promillegrenzen an der Seite von Vic Berman und an der Seite der Alkoholindustrie.
1: Das klingt wirklich spannend und irgendwie ein bisschen verwirrend, als könnte es gar nicht so richtig wahr sein. Aber lass uns mal über die Methode sprechen, die dahinter steht, weil es gibt ja eine Methodik. Wie macht man aus wissenschaftlichem Konsens, also zum Beispiel Rauchen tötet oder Alkohol ist schädlich oder auch die Erde erwärmt sich, eine offene Streitfrage, über die dann diskutiert wird?
21: Es gibt einen Satz, den wir kennen von der Tabakindustrie, von der, die über sich selbst gesagt hat, unser eigentliches Produkt ist der Zweifel. Weil bei Tabak, bei Zigaretten ist es ja ganz offensichtlich, Rauchen tötet. Jeder und jede weiß das. Und was die Tabakindustrie aber über Jahrzehnte vorbildhaft gemacht hat, ist einfach immer das Gegenteil zu behaupten. Und wenn es einen Wissenschaftler gibt, der sagt, Rauchen tötet, stellen Sie einen daneben, der sagt, ja, so ganz genau weiß man es nicht. Und plötzlich ist eine Frage, die wissenschaftlich völlig entschieden ist, so irgendwie in der Mitte. Und man kann sich darüber ein bisschen streiten und Haltungen haben. Und das ist Zweifel.
1: Und das ist jetzt nicht eine Interpretation sozusagen von euch, dass die das möglicherweise mal so gemacht haben, sondern man kann das sogar nachlesen, ja, diese Strategie.
21: Wir waren in Kalifornien in einem Archiv, das der Wissenschaftler Stan Glantz aufgebaut hat in San Francisco. Und dieses Archiv beginnt mit einer Kiste, die 1994 vor seiner Tür landet und einer der größten Leaks in der Geschichte der Tabakindustrie ist. Und jemand von Philip Morris hat das sozusagen durchgestochen und da kann man das zum Beispiel lesen. Doubt is our product.
5: I tell people it was like an archaeologist stumbling into an old tomb.
21: Also es war ein bisschen so, als würde er in ein altes Grab voller Schätze stolpern, sagt er uns da. Tatsächlich aber heute sieht es nicht mehr nach einem alten Tempelgrab oder so aus, sondern all diese Daten sind online, man kann sich das angucken, auch von Berlin aus. Und in diesem Archiv kann man Namen suchen zum Beispiel. Und das haben wir natürlich gemacht mit unserem Protagonisten Vic Berman. Der bekommt dort 12.679 Treffer. Man findet aber zum Beispiel auch einen deutschen Lungenarzt und ein paar andere Akteure. Und Glantz hat dieses Archiv dann aufgebaut und hat sozusagen das Archiv zum Tabakzweifel aufgebaut. Aber er sagt noch was ganz anderes dazu.
5: And it's not only the same scientists, it's the same PR people, it's the same law firms, it's the same lobbying firms. And again, the skills are transferable.
21: Also was er damit sehr sonorer Stimme sagt, dieselben Wissenschaftler, dieselben PR-Leute, dieselben Kanzleien machen das erst beim Tabak und dann beim Klima. Die Fähigkeiten sind also die gleichen, die sind einfach übertragbar, sagt er.
1: Verrückt, was das für ein Netz ist und wen ihr auch alles gesprochen habt. Das ist ja wirklich Wahnsinn. Lass uns mal jetzt zum Klimawandel kommen. Du sagst ja, es gab da mal eine Einigkeit, die wir uns heute eigentlich kaum noch vorstellen können. Und so beginnt dann ja auch die dritte Episode eures Podcasts. Das können wir uns ja mal anhören, wie das klingt.
21: Die 80er Jahre sind eine eigentümliche Zeit. Die Frisuren sind groß, die Schulterpolster auch. Im Westen herrscht diese seltsame Form von Zuversicht, wenn man glaubt, die Zukunft ungefähr zu kennen. Ab jetzt geht's eigentlich irgendwie nur noch aufwärts. Und die Sommer, die werden auch immer besser.
7: We're in the soup and it's steaming.
21: In den Vereinigten Staaten wird es 1988 Tag für Tag heißer. In New York schmelzen die Straßen, in Texas füttern Bauern ihre Kühe mit Kakteen. In Indiana singen 19 Misswahlkandidatinnen in Regenmänteln und mit Schirmen ausgestattet Come rain or come shine. Aber es regnet nicht. Die USA erleben den heißesten Sommer seit Beginn der Wetteraufzeichnungen.
9: Today is the 22nd day of temperatures over 90.
12: Here some people have become so distraught, they have told their congressman, God is against us.
21: Für die meisten ist das damals einfach verrücktes Wetter, unbequem, extrem, sehr, sehr heiß, aber Zufall. Doch in Washington sitzt ein Mann, der davon überzeugt ist, dass es eben kein Zufall ist. Also wir hören, das ist 1988, ich bin kurz danach geboren, 89. Und das ist für mich sozusagen irgendwie als Journalist, aber auch biografisch die vielleicht bewegendste Erkenntnis irgendwie, dass ich eigentlich alle zu diesem Zeitpunkt einig waren. Die Erde wird wärmer, das liegt daran, dass wir Öl und Gas verbrennen, also müssen wir was dagegen tun. Und angestoßen wird das Ganze durch einen NASA-Wissenschaftler, der in einem Hitzesommer 1988, ein Hitzesommer, wie wir ihn heute auch erleben, vor dem Senat tritt.
11: Altogether, this evidence represents a very strong case, in my opinion, that the greenhouse effect has been detected and it is changing our climate now.
21: Und was mich in dieser Recherche am meisten dann auch irgendwie überrascht hat, ist, das war über alle Parteien hinweg. Also auch Konservative haben gesagt, na klar, die Erde wird heißer, das liegt daran, dass wir Kohlenstoffe verbrennen, also müssen wir was dagegen tun. Ein ganz präsentes Beispiel ist George Bush Senior, der ist damals im Wahlkampf, das ist der Vater von George W. Bush, und der ist ein Ölmann aus Texas. Und der macht damals Wahlkampf mit dem White House-Effekt. Er sagt nämlich, Leute, ihr macht euch Sorgen ums Klima, also um den Greenhouse-Effekt, aber sorgt euch nicht, denn ich komme mit dem White House-Effekt.
13: Those who think we're powerless to do anything about this greenhouse effect are forgetting about the White House effect.
21: Und das muss man sich einfach mal vorstellen. Das würde heute, nach 40 Jahren eskalierte Klimakrise, heute ein Politiker sagen, obwohl es ja spürbar für alle ist, und würde sagen, habt keine Angst, wir tun jetzt wirklich was dagegen. Es ist fast unvorstellbar eigentlich. Und wenn man dann sich anschaut, dass ein Großteil der CO2-Emissionen erst nach 1988 überhaupt entstanden ist, also zu dem Zeitpunkt, in dem wir alles wussten, dann macht das schon irgendwie oder macht mich das irgendwie fassungslos oder auch so. Ich stelle mir die Frage, in welcher anderen Welt könnten wir heute leben, hätten wir es damals schon hinbekommen.
1: Und dann ist es ja aber, das erzählt ihr ja sehr deutlich, der Öl-, Gas- und Kohlelobby gelungen, Narrative zu erfinden, die quasi Zweifel an dieser Einigkeit gesät haben. Jetzt ist man eben zerstritten und das ist dann ein Angriff auf die Wissenschaft, das kann man so sagen. Und den erzählt ihr in eurem Podcast ja an einer ganz konkreten Person.
21: Wir haben Ben Center in London getroffen. Der ist 1995 ein junger Wissenschaftler, Anfang 30, und bekommt eine große Chance, nämlich er soll das IPCC, den IPCC-Bericht mitschreiben, also den wichtigsten Klimabericht. Und damals ist die Frage, wie genau formuliert man eigentlich, was der Einfluss des Menschen auf das Klima ist? Und über Monate streiten sie, dann kommen sie in Madrid zusammen, Ende 95, streiten sich mit der Kohlelobby, mit den erdölfördernden Ländern. Am Ende aber steht der eine Satz.
14: The balance of evidence suggests a discernible human influence on global climate.
21: Also zum ersten Mal steht damit sozusagen offiziell wissenschaftlich konsensmäßig festgestellt fest, der Mensch verändert das Klima erkennbar. Also relativ abwägend immer noch. Und ein Kollege sagt am Abend danach zu Center, nach dieser Konferenz, this will change the world. Und Center hat uns erzählt, der hatte keine Ahnung, was sein Kollege meinte, der wollte eigentlich nur nach Hause. Und merkt dann in den folgenden Wochen, das verändert wirklich die Welt und vor allem seine eigene. Denn einige Wochen, nachdem dieser Bericht veröffentlicht ist, erscheinen Meinungsartikel in großen amerikanischen Zeitungen, die ihm vorwerfen, die Center vorwerfen, er habe den Klimabericht wissenschaftlich gesäubert. Und es bricht eigentlich so etwas los, was wir heute einen Shitstorm nennen.
14: And I had no idea what he was talking about. Not a clue. But he was right. I can get back to normal life, but I was wrong. Normal life never returned.
1: Okay, also Angriffe gegen ihn persönlich und dann war sein normales Leben vorbei quasi.
21: Seine Ehe bricht auseinander, seine Frau nimmt den Sohn mit, geht zurück nach Deutschland, die kam aus Deutschland und er verliert auch, es sieht kurzzeitig so aus, als würde er auch seine wissenschaftliche Karriere verlieren. Aber was genau dann mit ihm passiert ist, das erzählen wir dann weiter im Podcast.
1: Okay, und jetzt ist das alles sehr USA-lastig, aber das ist ein Schwerpunkt bei euch in dem Podcast auf jeden Fall. Warum sollten wir uns hier in Deutschland, in Europa damit beschäftigen? Schwappte das dann irgendwann auch nach Europa über diese Welle der Desinformation?
21: Also unsere These war am Anfang schon, dass wir in Deutschland ähnliche Muster finden und überrascht hat uns dann aber, wie direkt man die nachweisen kann. Ein Beispiel ist 2009, manche werden sich erinnern, wird Obama Präsident und er macht auch Wahlkampf, wieder mal, mit Klimapolitik. Und was er damals macht, ist, er verweist auf Europa, auf verschiedene europäische Länder, aber vor allem auch auf Deutschland. Er sagt, guckt nach Deutschland, schaut nach Spanien, Schaut nach Dänemark, da funktioniert das ja mit der Energiewende. Deutschland war damals relativ weit in der Energiewende. Und was dann passiert ist, dass die ölfinanzierten Thinktanks eine Strategie entwickeln, um das Vorbild Deutschland anzugreifen. Also sie finanzieren zum Beispiel in Deutschland eine Studie, die sagt, die Energiewende kostet Jobs. Die wurde aber finanziert von der Erdölindustrie. Und diese Studie wird sozusagen herangezogen, um zu zeigen, ah, guck mal, das Beispiel Deutschland, das der Obama hier immer zitiert, das funktioniert so gut ja gar nicht. Und man kann sozusagen sehen, dass das so ein bisschen der Beginn ist, auch der Klimawandelleugnung in Deutschland. Und dass diese Argumente sozusagen wie Zombies immer noch hier herumlaufen.
15: This is in Europe, especially in Brussels, is the heart of the beast, as far as I'm concerned.
21: Europa, sagt Taylor, das ist einfach das Herz der Bestie.
15: This is where the myth of the climate crisis has its. This is where its heart is beating.
21: Das Herz des Klimamythos, das schlage halt in Europa. Und was das konkret bedeutet, wie das nach Deutschland kommt, welche Auswirkungen das hat, das erzählen wir dann im Podcast.
1: Okay, du machst es weiter spannend. Dann habe ich eine letzte Frage zum Schluss. Wenn man die ganzen 5 Folgen gehört hat, was weiß man dann, was man vorher wirklich nicht wusste?
21: Es ist die Geschichte dieser verpassten Chancen und Wendepunkte. Es ist auch irgendwie ein Politkrimi, wer diese verborgenen Zweifel sieht, mit welchen Interessen das einhergeht und wie viele Argumente, die wir heute auch noch in der Debatte, in der Klimadebatte haben, wo die eigentlich herkommen und wer die gestreut hat.
2: Das war Patrick Stegemann im Gespräch mit Theresa Brenner im ARD Klima Update, den 5-teiligen Podcast von Patrick Stegemann über das Geschäft mit dem Zweifel am Klimawandel. 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
2: Der heiße Sommer hat zu tausenden Sterbefällen geführt. Das Robert-Koch-Institut schätzt, dass in diesem Jahr bisher mindestens 14.000 Menschen wegen der Hitze gestorben sind. So viele wie nie zuvor. Das hat unsere Gastkommentatorin, die freie Autorin Wiebke Hollersen. Dazu hat sie folgende Meinung.
16: Wenn ich diese Zahl höre und höre, von wem sie stammt, dem RKI, dann fürchte ich, dass ein großer Streit losbrechen könnte. Vielleicht bin ich zu pessimistisch, aber ich muss an die Pandemie denken, an den Streit darum, wer denn nun an und wer nun mit Corona gestorben war. Das RKI selbst benutzt das Wort Hitzetote vorsichtshalber nicht, sondern versucht zu berechnen, wie sich Hitzewellen auf die Sterblichkeit auswirken. Dabei kommt ein Wort ins Spiel, das man auch aus der Pandemie kennt, die Übersterblichkeit. Die RKI-Zahlen zeigen, es sind vor allem viel mehr Menschen gestorben, die älter als 75 waren, die Vorerkrankungen hatten. Wenn ein angeschlagenes Herz an einem 40-Grad-Tag stehen bleibt, was ist dann die Todesursache? Ich hoffe sehr, dass niemand in Deutschland jetzt solche zynischen Diskussionen beginnt, sondern dass wir alle endlich ernst nehmen, dass Hitze tödlich sein kann und dass Hitzeschutz zumindest in Krankenhäusern und Altenheimen in Zukunft nicht mehr verhandelbar ist.
2: Die Meinung unserer Gastautorin Wiebke Hollersen. Die Frankfurter Allgemeine fordert jetzt Maßnahmen, um auf künftige Hitzewellen besser vorbereitet zu sein.
17: Heiß ist es jedem einmal. Doch unter extremen Temperaturen leiden manche mehr als andere. Wegen ihres Jobs, wegen ihrer Wohnsituation. Wie unter einem Brennglas haben die vergangenen Wochen gezeigt, wie schnell scheinbar vorübergehende Phänomene sich verstetigen können. Nächstes Jahr mag das Wetter anders sein, doch der nächste Hitzesommer wird kommen. Seine Probleme werden die sein, die es heute sind. Politik und Bürger werden mit den Gegebenheiten umgehen müssen. Am wichtigsten ist es, Kinder in den Blick zu nehmen, sowie kranke und alte Menschen, die in Gemeinschaftseinrichtungen leben.
2: Die Augsburger Allgemeine hat auch schon einige Vorschläge dafür.
17: Es gibt so viel, was man tun oder zumindest finanziell fördern kann. Nicht irgendwann. Jetzt. Mehr Schatten in Innenstädten schaffen, Gebäude begrünen, Neubauten entsprechend planen, die Schwächsten schützen mit Klimaanlagen in Pflegeeinrichtungen, Kliniken oder Schulen, Notfallpläne erstellen wie für andere Naturkatastrophen auch, sorgsamer mit Trinkwasser umgehen, Wälder konsequent umbauen.
2: Der Kölner Stadtanzeiger ist aber skeptisch, ob das auch passiert.
17: Deutschland steht vor einer weiteren gigantischen Aufgabe, die sich nur mit größtmöglicher politischer, parteiübergreifender Entschlossenheit zumindest ansatzweise lösen ließe. Doch die ist, trotz guter Vorstöße von SPD und Grünen, nicht in Sicht. Kanzler Friedrich Merz verliert immer noch kein Wort über die Hitzetoten. Die AfD leugnet den Klimawandel beharrlich. Und so gibt es allen Grund zum Zweifeln, dass vulnerable Gruppen in den kommenden Sommern besser geschützt werden. Jetzt hat es geregnet. Der Herbst kommt. Neue Probleme werden auf die Tagesordnung drängen. Darum ist es an uns allen, politisch Druck auszuüben, damit diesem heißen Sommer mehr als warme Worte folgen.
2: Und das waren die Standpunkte. Zusammengestellt hat sie Johannes Zuber. 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
1: Um 4 Uhr mit Wolfgang Berger. Deutschland und 6 weitere Staaten haben ein israelisches Siedlungsprojekt im Westjordanland verurteilt. In einer gemeinsamen Erklärung der 4 Staats- und Regierungschefs fordern sie Israel auf, das umstrittene Vorhaben aufzugeben. Aus Berlin Dagmar Pepping.
2: Die Entscheidung der israelischen Regierung, Ausschreibungen für den Bau des Siedlungsprojektes zu veröffentlichen, ist inakzeptabel, heißt es in der gemeinsamen Erklärung, die von der Bundesregierung herausgegeben wurde. Das Siedlungsgebiet würde die Aussichten auf eine Zwei-Staaten-Lösung untergraben, indem das Westjordanland geteilt und die Einheit der palästinensischen Gebiete beschädigt werde. Die Länder fordern die Regierung Israels, Zitat, nachdrücklich dazu auf, die Pläne unverzüglich zurückzunehmen und die Ausweitung der Siedlungen im Westjordanland zu beenden.
1: In der Debatte um die anstehende Pflegereform fordert der Deutsche Städtetag die Einführung einer Pflegevollversicherung. So könne verhindert werden, dass Menschen wegen zu hoher Kosten in die Sozialhilfe rutschen, sagte Städtetagspräsident Jung der Neuen Osnabrücker Zeitung. Außerdem könnten die Kommunen jährlich in Milliardenhöhe entlastet werden. Der Verband dringt auch auf eine Begrenzung der finanziellen Belastung für Pflegeheimbewohner. Die Kostendeckelung müssten Bund, Länder und Kommunen gemeinsam mit finanzieren. Der große Waldbrand bei Hürtgenwald in der Eifel ist vollständig gelöscht. Die letzten Einheiten ziehen sich aus dem Brandgebiet zurück, wie der Bürgermeister der gleichnamigen Gemeinde Kranen am Abend mitteilte. Das Feuer war vor einer Woche ausgebrochen. Ein Ortsteil von Hürtgenwald im Kreis Düren wurde zwischenzeitlich aus Sicherheitsgründen evakuiert. Die Flammen hatten sich bis auf 15 Meter an die Ortschaft angenähert. Inzwischen sind alle Bewohner zurück in ihren Häusern. Ein schweres Erdbeben hat die südliche Andenregion von Peru erschüttert. Mindestens 2 Menschen wurden laut Zivilschutz verletzt. Die Behörden meldeten außerdem Schäden an Häusern, Gesundheitszentren und einer Schule. Aus dem ARD-Studio Südamerika Anne Herberg.
3: Zur Stärke des Bebens gibt es unterschiedliche Angaben. Während das peruanische geophysikalische Institut IGP einen Mittelwert von 7,2 angab, ermittelte der US-amerikanische geologische Dienst einen Wert von 6,7. Aufgrund der Tiefe des Epizentrums von laut peruanischen Angaben 108 Kilometern und den eher wellenförmigen Erschütterungen seien größere Schäden wohl ausgeblieben, erklärte der Leiter der Generalinspektion der peruanischen Polizei Hernán Tavera gegenüber der Zeitung La Repubblica.
1: Das waren die Nachrichten. Das Wetter in Deutschland. Am Tage gebietsweise heiter im Süden und im Nordwesten, Schauer und Gewitter, Höchstwerte 18 bis 26 Grad. Samstag zeitweise Regen und vereinzelt Gewitter, vom Nordosten bis zum Süden freundliche Phasen, 17 bis 25 Grad. Am Sonntag überwiegend trocken, im Norden gebietsweise Regen. Es ist 4.03 Uhr.
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4: Geht los mit der A4 Görlitz Richtung Dresden. Zwischen Kodersdorf und Sieder-Seifersdorf haben wir eine Sperrung wegen Bauarbeiten. Noch circa eine Stunde, die Umleitung führt über die U4. A7 Kassel Richtung Fulda ist zwischen Kirchheim und Hattenbacher Dreieck wegen eines querstehenden Anhängers gesperrt. Und die A70 Bamberg Richtung Schweinfurt-Werneck ist zwischen dem Dreieck Werntal und Dreieck Schweinfurt-Werneck wegen Bergungsarbeiten nach einem Unfall bis ca. 6 Uhr gesperrt. Gute Fahrt!
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4: Sie kommt aus dem Studio von NDR Info mit Milat Kupay an diesem frühen Freitagmorgen. Heute ist Freitag, der 21. August. Ja, während wir gerade den Sommer genießen, wächst gleichzeitig die Sorge vor dem kommenden Winter. Es geht um die Frage, ob Deutschland ausreichend mit Gas versorgt sein wird. Denn die Speicher, die füllen sich in diesem Jahr deutlich langsamer als üblich. Die Händler halten sich mit dem Einkauf zurück und der Füllstand ist so niedrig wie seit Jahren nicht mehr. Das könnte zum Problem werden, vor allem dann, wenn der Winter besonders kalt ausfällt. Und selbst wenn das Gas nicht knapp wird, da müssen sich Verbraucher wohl auf steigende Preise einstellen. Und da stellen sich natürlich einige Fragen. Was kann jetzt getan werden? Welche Möglichkeiten gibt es? Und warum reagiert das Wirtschaftsministerium so zögerlich? Alles Fragen, die meine Kollegin Birgit Langhammer vom NDR Maximilian Ulrich aus unserem Hauptstadtstudio gestellt hat. Und sie beginnt mit der entscheidenden Frage: Warum lagern die Händler eigentlich nicht mehr Gas ein?
5: Weil das System kaputt ist, muss man so sagen. Das System funktioniert normalerweise so: Im Sommer ist Gas günstig, dann kaufen die Händler, lagern es ein und im Winter ist Gas dann teurer und dann verkaufen die Händler ihr eingespeichertes Gas und machen Gewinn. Aber durch den Krieg am Golf, den die USA und Israel angefangen haben und der jetzt seit 6 Monaten andauert, sind die Gaspreise eben in diesem Sommer auch hoch gewesen und die Händler zögern. Weil sie natürlich vermuten, wenn der Krieg endet, dann sinken die Gaspreise. Und dann haben wir vielleicht teuer Gas im Sommer eingekauft, was wir mit Verlust verkaufen müssen im Winter.
6: Kann man aus wirtschaftlicher Sicht vielleicht verstehen, aber es geht natürlich darum, gehen wir da jetzt in eine Mangelversorgung? Also welche Verantwortung trägt da auch Bundeswirtschaftsministerin Reiche für die Lage? Wie bewertet sie die bisherige Energiepolitik der Bundesregierung?
5: Also es heißt aus dem Wirtschaftsministerium immer, wir beobachten die Lage genau und sind auch bereit, im Notfall zu reagieren. Aber im Prinzip ist der Markt verantwortlich für die Versorgung. Und das stimmt auch. Also diese Gasspeicher, die sind ja kein politisches Instrument, sondern die sind dafür da, Geld zu verdienen mit diesem System, das ich gerade erklärt habe. Und Katharina Reiche, die CDU-Wirtschaftsministerin, ist eine große Verfechterin des freien Markts ohne staatliche Eingriffe. Genauso wie der Bundeskanzler Friedrich Merz. Sie machen also das, wofür sie auch gewählt wurden, den freien Markt agieren zu lassen. Jetzt ist natürlich die Frage, wann kommt der Punkt, an dem die Politik eingreift? Da muss man aber vielleicht dazu sagen, sollte die Wirtschaftsministerin ein Eingreifen auch nur ankündigen, würde das Ganze verändern. Dann würden nämlich die ganzen Gashändler erst recht kein Gas einlagern, weil sie sich denken, ich warte mal lieber ab, vielleicht gibt es am Ende noch so eine Art Gasrabatt wie beim Tankrabatt und dann kaufe ich günstig ein und speichere im Moment nichts ein. Deswegen gibt sich das Wirtschaftsministerium gerade so schmallippig.
6: Also eigentlich ein freier Markt und trotzdem gesetzlich ist doch verankert, bis zum 1. November muss eine 80%-Quote erfüllt sein. Andersrum, ist es jetzt vielleicht auch noch zu früh, um Alarm zu schlagen? Ist es noch möglich, diese 80% bis 1.11. zu erreichen?
5: Also man muss jetzt definitiv Alarm schlagen, weil es wird wirklich knapp. In den letzten Jahren waren wir Ende August bei den Speicherständen immer weiter, als wir es im Moment sind. Im Moment sind die Speicher ja nur zur Hälfte gefüllt. Ich habe gestern mit einem Betreiber eines Speichers in Bayern gesprochen. Der betreibt 3 Speicher und sagt, der eine ist nur zu 8% gefüllt. Aber er hat auch gesagt, wenn es jetzt klappt, dann könnten wir das auch noch schaffen bis Anfang November. Also technisch ist es wohl machbar. Nur, wie ich gesagt habe, solange die Händler zögern, wird eben dann diese Quote wahrscheinlich nicht erreicht.
6: Immerhin, wir haben jetzt schon mal eine Diskussion, also man hat es im Blick, das kann ja vielleicht auch noch mal was verändern oder muss eben doch noch die Bundesregierung eingreifen. Du hast gerade eben schon gesagt, das könnte vielleicht sogar kontraproduktiv sein.
5: Ja, das könnte kontraproduktiv sein, aber in letzter Konsequenz kann der Staat es tatsächlich machen. Die Gesetze wurden da verändert nach 2022. Da hatten wir ja wirklich eine Gaskrise, nachdem Russland die Ukraine überfallen hat. Und jetzt gibt es die Möglichkeit für den Staat, gewisse finanzielle Anreize zu schaffen, damit die Händler Gas einlagern. Und in letzter Konsequenz kann der Staat auch über einen etwas komplexen Mechanismus den Kauf von Gas anordnen. Aber das Wirtschaftsministerium zögert eben, diesen Schritt auch nur anzukündigen.
6: Jetzt hast du gerade 2022 angesprochen. Die Union hat ja Robert Habeck damals in der Energiekrise massiv für seine Energiepolitik kritisiert. Jetzt steht mit Katharina Reiche eine CDU-Ministerin vor dem Problem vergleichsweise niedriger Gasspeicherstände. Ist das jetzt gerade für die Union politisch ein Déjà-vu und muss sie sich jetzt heute an ihren eigenen Maßstäben messen lassen?
5: Ja, man erlebt ein politisches Déjà-vu, denn schon wieder haben wir einen Krieg, der die fossilen Energiepreise durcheinander bringt. Damals war es der Ukraine-Krieg, jetzt ist es eben der Krieg im Iran. Und was die Bundesregierung tun könnte, vielleicht sogar tun müsste, ist mal mit Donald Trump zu reden, der für diesen Krieg verantwortlich ist. Denn sollte dieser Krieg enden, dann wäre die Straße von Hormuz wieder befahrbar, dann würden die Gaspreise sinken und dieses ganze Energieproblem, vor dem wir gerade stehen, wäre Geschichte. Aber man will wahrscheinlich Donald Trump auch nicht in Wut erzürnen lassen, denn Deutschland bekommt ja LNG-Gas mittlerweile auch zu einem Großteil aus Amerika. Und Donald Trump ist ja auch jemand, der schnell mal mit Strafzöllen droht.
4: Sagt Maximilian Ulrich aus unserem Hauptstadtstudio. Ja, Sie haben es gehört, mit Donald Trump, das ist immer so eine Sache. Für meinen Kollegen Jürgen Webermann aus der NDR Info Wirtschaftsredaktion braucht es da mehr. Für ihn ist es höchste Zeit, dass der Staat eingreift.
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7: Machen wir uns nichts vor. Eine Gasreserve in vollen Speichern ist wichtig als

0: anderen Ländern und Erdteilen, die auch heiß sind auf die Ladungen der Tankschiffe, die das LNG auch schon mal dorthin liefern, wo am meisten geboten wird, egal zu welcher Jahreszeit. Wirtschaftlich ist das Speichern für die Gashändler deshalb schon länger nicht mehr reizvoll, weil es die großen Preisunterschiede zwischen Sommer und Winter nicht mehr gibt. Eine Gasreserve dagegen, die bleibt für unser Land systemkritisch. Deshalb sollte der Staat auch eingreifen, wie andere EU-Länder es längst tun. Niemand kann sagen, wie kalt der Winter wird, wann der Iran-Krieg endlich endet und wie, wann beschädigte Gasanlagen in Katar wieder einsatzbereit sind, ob die Pipelines nach Norwegen immer sicher liefern werden und auch nicht, ob Donald Trump nicht auch irgendwann LNG als Druckmittel einsetzt. Das derzeitige Nichtstun könnte am Ende also für uns alle deutlich teurer werden.
1: Ein Kommentar von Jürgen Webermann aus der NDR Info Wirtschaftsredaktion. Die andauernde Trockenheit in diesem Jahr ist für viele Landwirte natürlich ein Problem. Zum Beispiel die Getreideernte, die fällt dann schlechter aus als sonst. In Linum in Ostprignitz-Ruppin, da wächst und gedeiht es trotzdem, zumindest bei den Kürbissen. Die ersten werden jetzt geerntet und die Erwartungen an die diesjährige Ernte bei den Kürbissen, die fallen überraschend gut aus. Was die Kürbisse hier so gut durch den trockenen Sommer bringt, das hat sich Björn Hasewend direkt auf dem Feld mal erklären lassen.
2: Ein kräftiger Schnitt, schon ist der Kürbis geerntet und bereit für den Verkauf.
3: Es ist ein Violina, das ist eine alte italienische Sorte, sehr wohlschmeckend mit etwas dunklerem Fleisch, als man ihn sonst so kennt.
2: Sagt Sabine Schwalm von Rieksmannshof in Linum. Rund 100 Sorten Speisekürbis bauen sie hier an. Von kleinen leuchtend gelben und ufo-förmigen wie den Patisson bis zum Klassiker wie den Butternut.
3: Ich liebe das, dass die Konsistenz so unterschiedlich ist. Manchmal sind sie richtig schön musig kochend oder sie sind noch bissfest und saftig.
2: Die Kunden haben die Qual der Wahl, besonders in diesem Jahr. Denn es wird wohl eine gute Saison, sagt Georg Rixmann, und das trotz der Hitze und dem lange fehlenden Regen. So hilft der lehmhaltige Boden und die Lage hier in der Moorlandschaft.
4: Der Grundwasserstand ist sehr hoch. Und sie haben auch bei warmem Wetter, wenn es nicht regnet, von unten eine Verdunstung.
2: Und noch etwas hilft beim Kürbisanbau. Hier in Linum wird seit vielen Jahren ein spezielles Bändchengewebe auf dem Boden zwischen den Pflanzen ausgelegt. So bleiben die Früchte schön sauber und es muss weniger bewässert werden.
4: Das ist ein geflochtenes Gewebe, das lässt Luft und Wasser durch. Und der Vorteil ist, es hält den Boden feucht.
2: Am Ende der Saison werden es wohl um die 70 Tonnen Kürbisse sein, die in Linum in diesem Jahr geerntet werden. Verkauft werden sie direkt auf dem Hof. Aber auch in Bio-Supermärkten, an Berliner Sterne-Restaurants und sogar an Kunden im Ausland. Das Geschäft mit den Kürbissen läuft also und das trotz des heißen, trockenen Sommers.
1: Ja, ob das mit dem heißen, trockenen Sommer heute so weitergeht, das schauen wir uns jetzt mal im Wetter an. Erstmal ein paar aktuelle Temperaturen. Hamburg meldet 14 Grad, ebenfalls Berlin. Weiter geht's in Frankfurt mit 13 Grad. In Köln sind es ebenfalls 14 Grad. Auch in Leipzig, München meldet 18 Grad und Stuttgart 17 Grad.

Ja, der Tag wird vor allem im Süden und Nordwesten schauerartig. Da gibt's auch den ein oder anderen Gewitter. An den Alpen, gibt es längere Regenfälle. Ansonsten in den übrigen Teilen Deutschlands trocken. Die Höchstwerte erreichen 20 bis 28 Grad. So geht es dann auch am Freitag weiter. Da ist es zeitweise sonnig. Im Nordwesten und im Süden geht es weiter mit Schauer und Gewitter. 19 bis 26 Grad. Und so startet auch das Wochenende am Samstag gebietsweise trocken. Hier und da ein paar Schauer bei 18 bis 26 Grad. Heute ist Freitag, der 21. August. Guten Morgen.

0: Jetzt ist es 4.16 Uhr.
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0: Im vergangenen Jahr, da hat der medizinische Dienst deutschlandweit viele tausend Gutachten zu Verdachtsfällen von Behandlungsfehlern erstellt. Für betroffene Patienten ist das insofern wichtig, um zu verstehen, hat der Arzt etwas falsch gemacht oder war es eine unvermeidbare Komplikation? Die Begutachtung schafft Gewissheit und kann die Grundlage für mögliche Schadenersatzforderungen sein. Oder Tischewski.
2: Die OP ist vorbei, der Patient erwacht und muss feststellen, statt dem linken wurde das rechte Bein operiert. Der medizinische Worst Case oder, wie es Dr. Stefan Gronemeyer, Vorstandsvorsitzender des Medizinischen Dienstes Bund nennt, ein Never Event.
3: Das sind Ereignisse, die eigentlich nicht passieren dürften, weil man sie nämlich ganz klar verhindern kann. Zum Beispiel, dass an einem falschen Körperteil operiert wird oder dass eine falsche Patientin oder Patient operiert wird. Alle diese Dinge lassen sich im Grunde nahezu vollständig verhindern, wenn man sichere Prozesse organisiert hat. Und deshalb sind für uns die Never Events so wichtig, denn sie zeigen an, dass irgendwo ein Prozess nicht sicher ist.
2: 150 dieser Never-Events hat der medizinische Dienst 2025 gezählt. Zum Glück nur ein sehr kleiner Teil der 3000 festgestellten Behandlungsfehler mit Schäden. Doch auch weniger drastische Fälle können für die Patienten langfristige Folgen haben. Anhaltende Schmerzen, lange Genesungsphasen, Pflegebedürftigkeit. 97 Fälle endeten sogar tödlich. Fehler passierten vor allem in der Kommunikation.
3: Gerade an den Schnittstellen, wenn PatientInnen verlegt werden von der Intensivstation auf die Normalstation oder aus dem Krankenhaus nach Hause, gibt es Kommunikations- und Übermittlungsfehler, wo dann mitunter doch Schäden bei den Patienten dadurch entstehen.
2: Doch die Datenlage in Deutschland ist dünn. Der medizinische Dienst müsse sich daher bei Schätzungen über Fallzahlen auch auf Quellen aus dem Ausland stützen, so Gronemeyer.
3: Wir müssen uns bei der Frage, wie viele Fehler passieren denn überhaupt, auf Untersuchungen verlassen, die im internationalen Raum erstellt wurden. Und diese Studien kommen zu dem Ergebnis, dass man in ungefähr 2-4% der Fälle, die im Krankenhaus behandelt werden, eben vermeidbare Schäden vorfindet.
2: Im internationalen Vergleich mache Deutschland momentan keine besonders gute Figur, wenn es um die Patientensicherheit gehe, kritisiert der Vorstandsvorsitzende des Medizinischen Dienstes Bund.
3: Was man schon erkennen kann, ist, dass Deutschland sich darin unterscheidet, wie intensiv es sich um die Fehlervermeidung kümmert. Wir haben viele europäische Länder, aber auch USA, Kanada, Australien, die schon lange Fehlermeldesysteme einsetzen und viel intensiver an der Fehlervermeidung arbeiten, als Deutschland das tut. Und insofern hinkt Deutschland hier wirklich hinterher.
2: Ein erster Schritt zur Vermeidung von Behandlungsfehlern und damit von Schäden am Patienten wäre daher ein zentrales Melderegister, anonym und sanktionsfrei. Damit ließe sich Leid verhindern, aber nicht nur das. Die Kosten für die Versorgung dieser Schäden beliefen sich 2025, Schätzungen zufolge, in Deutschland auf knapp 17 Milliarden Euro.
0: Oda Tischewski über die Jahresstatistik zu medizinischen Behandlungsfehlern. Die Stimmung in der deutschen Wirtschaft ist derzeit trübe, aber es gibt eine Branche, die boomt, und zwar die deutsche Schiffsbauindustrie. Die hat derzeit so viele Aufträge wie fast nie zuvor. Grund ist nicht nur die starke Nachfrage nach Marineschiffen, auch Kreuzfahrer, Megajachten und Spezialschiffe werden besonders viel bestellt, so der Verband Schiffbau und Meerestechnik VSM. Dietrich Lehmann.
4: Weltweit gesehen haben Werften so viele Schiffe in ihren Orderbüchern wie seit fast 20 Jahren nicht mehr. Und davon profitiert auch der Standort Deutschland. Anders als in anderen Branchen, wie beim Automobilbau, gäbe es im Schiffbau keinen Grund zum Jammern, so VSM-Hauptgeschäftsführer Reinhard Lüken.
5: Für uns ist eigentlich eher die Herausforderung, wie setzen wir dieses Wachstum, diese Chancen jetzt in Wachstum, Investitionen, Arbeitsplätze um.
4: Nötig seien dabei auch Fachkräfte aus dem Ausland. Deshalb warnt der Schiffbauverband vor einer Regierungsbeteiligung der AfD nach den Landtagswahlen in Mecklenburg-Vorpommern und Sachsen-Anhalt. Sorgen bereitet den deutschen Schiffbauern, dass deutsche und andere westliche Reeder die allermeisten Schiffe inzwischen in China bestellen. Bei deutschen Schifffahrtsunternehmen sind es fast 98%, so Lüken.
5: Das ist schon ein Riesenproblem. Und wir wissen ja auch nicht, was in diesen Schiffen alles so verbaut wird. Ja, kann China möglicherweise dann auch noch mal eingreifen, wenn es in der Krise nötig wäre, aus Ihrer Sicht? Das ist so die Fragestellung.
4: Ein Thema, das auch bei der weltgrößten Schiffbaumesse diskutiert werden dürfte, der SMM, die in 2 Wochen in Hamburg stattfindet.
0: Im August vergangenen Jahres, da war Außenminister Wadefuhl da, im Juni reiste Bundespräsident Steinmeier dorthin und jetzt eben auch Bundesentwicklungsministerin Alabali Radovan. Die Rede ist von Indonesien. Es ist mit mehr als 280 Millionen Einwohnern das viertbevölkerungsreichste Land der Welt und die größte Volkswirtschaft Südostasiens. Die Bundespolitik sieht großes Potenzial, will die Beziehungen intensivieren und dabei vor allem deutsche Unternehmen stärker einbinden. Anna-Lu Beckmann berichtet aus Jakarta.
6: Silberne Maschinen drehen sich, unzählige große Behälter reihen sich aneinander, während lautes Summen und Surren durch die Anlage hallt. Hinter dickem Glas läuft die Produktion auf Hochtouren. Hier im Werk von Bayer in Chimanges in der indonesischen Provinz Westjava werden jährlich mehr als 2 Milliarden Tabletten gefertigt, erklärt Logistikleiterin Priscilla Paritza. Nur etwa 20% sind für den indonesischen Markt bestimmt, die Rest 80% liefern wir nach Asien, Australien, Europa, in den Nahen Osten und auch nach Kanada. Das Besondere daran ist, dass dieser Standort von lokalen Fachkräften aus Indonesien geleitet wird. Rund 300 Mitarbeitende beschäftigt Bayer in diesem Werk. Ein Projekt mit Vorbildcharakter, betont Bundesentwicklungsministerin Rim Alabali Radovan am Rande einer Führung durch die Produktionshallen.
7: Bayer entwickelt hier vor allem auch Nährstoffe für schwangere Frauen, die wichtig sind und dient damit auch der Frauengesundheit. Und das ist ein Vorhaben, was ich sehr unterstütze und was eben auch den Zielen der nachhaltigen Entwicklung dient. Und es bringt eben alles zusammen. Die lokale Wertschöpfung vor Ort, die entsteht durch Arbeitsplätze, das Ziel der nachhaltigen Entwicklung und eben auch die Partnerschaft zwischen Deutschland und Indonesien.
6: Win-win nennt die Ministerin das immer wieder bei ihrer Reise und hebt die Chancen gerade für die deutschen Unternehmen hervor.
7: Ich sehe hier viel Potenziale für einen beidseitigen Gewinn.
6: Und zwar insbesondere bei erneuerbaren Energien. Indonesiens Energieversorgung hängt noch stark von fossilen Brennstoffen ab, vor allem Kohle. Doch die Regierung in Jakarta formuliert nun ambitionierte Ziele, etwa bei der Solarenergie. Darauf verweist auch der koordinierende Wirtschaftsminister Ailanga Hartarto bei einer Pressekonferenz.
8: Wir haben uns zum Ziel gesetzt, innerhalb von 2 bis 3 Jahren rund 100 Gigawatt zu installieren. Das bedeutet also, dass wir viel Technologie und viele Investitionen benötigen. Und hier besteht die Möglichkeit für eine deutsche Beteiligung. Genau das ist die Verbindung, auf die Alabali Radovan setzt. Entwicklungszusammenarbeit auf der einen Seite, neue Märkte auf der anderen.
7: Indonesien ist für mich eins der Fokusländer, weil wir hier eben große Partnerschaften haben, wenn es darum geht, Kredite zur Verfügung zu stellen, eben für Vorhaben, die erneuerbare Energien begünstigen. Das heißt, deutsche Unternehmen hätten davon, dass sie eben einen Markt haben, wo günstige Kredite zur Verfügung stehen. Es gibt hier ein sehr großes Interesse an deutscher Technologie. Und das jetzt zusammenzubringen, das ist meine Mission hier jetzt in Indonesien.
6: Von dieser Mission will sie auch die rund 20 mitgereisten Wirtschaftsvertreter aus Deutschland überzeugen. Einige sind vor Ort bereits aktiv, andere nutzen die Reise noch zum Ausloten. Einer von ihnen ist Tobias Ruhe vom niedersächsischen Mittelständler Stallkamp. Das Unternehmen baut unter anderem Pumpen und Edelstahlbehälter für Landwirtschaft und Biogasanlagen. Indonesien findet er zwar interessant, überzeugt ist er aber noch nicht.
9: Indonesien ist ein Land, das viele Inseln hat. Da ist die Logistik immer ein Problem. Und wir bauen halt eben Anlagen da, wo auch die Reststoffe entstehen. Und dadurch ist es Indonesien halt dadurch, dass es weit verstreut ist und von den Reisetätigkeiten unserer Mitarbeiter dann natürlich ein eher Land, was nicht für Indonesien sprechen würde.
6: Andere mitreisende Wirtschaftsvertreter haben vor Ort erste konkrete Vereinbarungen geschlossen. Eine sieht beispielsweise vor, dass künftig in Indonesien Fachkräfte für grüne Wasserstofftechnologie ausgebildet werden sollen. Außerdem hat die Regierung in Jakarta regelmäßige Gesprächsformate mit deutschen Unternehmen zugesichert, um sich über neue Projekte für erneuerbare Energien auszutauschen.
10: Sport. Mit Hendrik Lückhoff. Wunderkind, Shootingstar, Hoffnungsträger. Said El Mala ist einer von Deutschlands talentiertesten Fußballprofis. Und die Frage war eigentlich nur, zu welchem großen Club wechselt er in diesem Sommer? Jetzt gibt's eine Antwort. Und die Antwort ist durchaus überraschend. El Mala bleibt. Er bleibt beim 1. FC Köln und wechselt nicht. Der 19-Jährige, einer der begehrtesten deutschen Fußballer, wird in diesem Sommer zu keinem anderen Verein gehen. Im Gegenteil, El Mala hat seinen Vertrag in Köln verlängert. Mehr von Nesrin El Nabolzi.
11: Der 1. FC Köln sorgt für eine echte Überraschung und bindet sein größtes Offensivtalent langfristig. Said El Mala hat seinen Vertrag bis 2031 verlängert und übernimmt künftig die Nummer 10. Es ist eine besondere Rücknummer in Köln. Zuletzt trug sie Lukas Podolski. Nun soll El Mala in seine Fußstapfen treten. Die Verlängerung ist auch deshalb ein starkes Signal, weil der 19-Jährige mit seinen Leistungen das Interesse anderer Vereine geweckt hatte. Auch Borussia Dortmund wollte El Mala verpflichten. Der BVB stieg letztlich aus dem Poker um den Kölner aus. El Mala hatte in seiner ersten Bundesliga-Saison mit 13 Toren und 5 Vorlagen überzeugt. Seine Entwicklung brachte ihm die Berufung in die deutsche U21 und anschließend sogar seine erste Nominierung für die A-Nationalmannschaft.
10: Wir bleiben noch kurz beim Fußball und schauen auf den SC Freiburg. Der will nämlich auch in dieser Saison europäisch spielen, muss sich aber erst qualifizieren. Und das sieht ganz gut aus. Die Freiburger haben nämlich das Qualifikationshinspiel der drittklassigen Europa Conference League gewonnen bei Motherwell FC in Schottland. Und das Ganze mit 3:1. Das Rückspiel steht dann nächste Woche in Freiburg an. Der Glanz der Goldmedaille ist in der Ferne schon ein bisschen zu sehen. Für die deutschen Springreiter bei der Weltmeisterschaft in Aachen. Vor dem Finale heute liegen die deutschen Springreiter nämlich in Führung und können sich damit zum ersten Mal seit 16 Jahren wieder zum Weltmeister krönen. Und das auch noch zu Hause, vor dem eigenen Publikum. Aus Aachen berichtet Jan Wochner.
12: Besser hätte der Tag für die deutschen Springreiter nicht laufen können. Alle 4 Deutschen blieben ohne Abwurf und verteidigten in der Teamwertung souverän die Führung. Markus Ehning, Sophie Hinners, Daniel Deusser und Richard Vogel präsentierten sich form- und nervenstark. Deutschland auf Goldkurs. Richtig eng war es nur bei Markus Ehning auf seinem Pferd Coolio. Beim Ritt zum letzten Hindernis verschätzte sich der erfahrene Ehning mit einem gewaltigen Satz, aber verhinderte er mit Coolio gerade noch den Abwurf. Das deutsche Team von Bundestrainer Otto Becker hat zwar nur eine knappe Führung, hätte mit 3 fehlerfreien Ritten am Freitagabend im größten Reitstadion der Welt die Goldmedaille bei der Heim-WM jedoch sicher. Es wäre der erste WM-Titel für Deutschlands Springreiter nach 16 langen Jahren.
10: Und weitere Medaillen hat es schon gegeben bei der Reit-WM für Deutschland gestern, und zwar in der Paradressur. Bei der WM in Aachen sind ja auch Sportlerinnen und Sportler mit Beeinträchtigung am Start. Und Regine Mispelkamp gewann in der Klasse Grade 5 Bronze. Und zuvor hatte schon Annalena Niehus in der Klasse Grade 4 Silber geholt. Bei der Deutschland-Tour der Radprofis hat ein Außenseiter die erste Etappe gewonnen. Mehr von Holger Gersker.
13: Ein junger Franzose hat den Tour de France Dritten Isaac Del Toro an der Spitze der Gesamtwertung abgelöst und auch diese Etappe gewonnen. Louis Barré aus der niederländischen Wismar-Mannschaft nutzte die hügelige Zielrunde in Schwäbisch Hall zu einer eindrucksvollen Attacke. Er erreichte das Ziel als Solist und ist jetzt die neue Nummer 1 in der Gesamtwertung. 9 Sekunden Rückstand hat der Prologsieger Isaac Del Toro. Der Mexikaner schaffte immerhin noch Etappenplatz 2. Bester Deutscher in der Tages- und Gesamtwertung ist Maximilian Schachmann. Der Berliner kam nach langen 215 Kilometern als 10. ins Ziel und liegt insgesamt 33 Sekunden zurück. In den ersten beiden Dritteln dieser Etappe dominierte eine Ausreißergruppe. Aus ihr heraus erkämpfte sich Mikkel Heidemann das Bergtrikot.
10: Und die zweite Etappe heute ist dann eine für die Sprinter.
0: Das war der Sport von und mit Hendrik Lückhoff hier in der ARD Infonacht. Und gleich folgen hier die nächsten Nachrichten.

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1: Um 4.30 Uhr mit Wolfgang Berger. Israels Pläne für ein umstrittenes neues Siedlungsprojekt im Westjordanland rufen immer mehr internationale Kritik hervor. Die Entscheidung für den Bau von mehr als 1200 Wohnungen sei inakzeptabel, heißt es in einer gemeinsamen Erklärung der Regierungschefs von Deutschland, England, Frankreich und Italien. Sie sehen die Aussicht auf eine Zwei-Staaten-Lösung in Gefahr. Aus der Nachrichtenredaktion Uli Petersen.
2: Die israelische Regierung wird dazu aufgefordert, die Pläne unverzüglich zurückzunehmen und die Ausweitung der Siedlungen im Westjordanland zu beenden, heißt es in dem auch von Bundeskanzler Merz unterzeichneten Schreiben. Das Projekt würde dazu führen, das Westjordanland praktisch in zwei Hälften zu teilen und die Einheit der Palästinensergebiete zu beschädigen. Auch Ägypten und Jordanien kritisieren das Vorgehen Israels. Die über 1000 Wohnungen sollen in mehreren Komplexen auf einer bislang unbebauten Fläche im Westjordanland östlich von Jerusalem entstehen.
1: In Polen entsteht eine riesige Befestigungsanlage. Sie soll die Grenze zu Russland und Belarus schützen. An den Bauarbeiten sind auch deutsche Soldatinnen und Soldaten beteiligt. Aus Warschau, Paulina Milling.
3: Sie errichten derzeit einen Schutzwall entlang der gesamten Landgrenze zur russischen Exklave Kaliningrad. Die polnische Grenze ist dort zugleich auch die Außengrenze der NATO, die zusätzlich gesichert werden soll. Die neue Befestigungsanlage besteht aus einem tiefen Graben, einer Fläche für Minen und mehreren Reihen aus tonnenschweren Panzerigeln. Das Projekt heißt Ostschild und soll vor allem zur Abschreckung dienen. Bei einem möglichen Einmarsch soll der Schutzwall gegnerische Truppen ausbremsen.
1: Der Landkreistag unterstützt die Pläne, den Unterhaltsvorschuss für 17- und 18-Jährige zu streichen. Die Initiative von Bundesfamilienministerin Prien weise in die richtige Richtung, sagt der Hauptgeschäftsführer Ruge der Rheinischen Post. Der Staat muss nach seinen Worten den Mut haben, frühere Leistungsausweitungen zurückzunehmen, wenn sie finanziell nicht mehr tragbar sind. Der Lebensunterhalt bedürftiger Jugendlicher bleibe trotzdem durch andere Sozialleistungen gesichert. Serbiens Präsident Vučić hat angekündigt, die Parlamentswahl auf Oktober vorzuziehen. Die Abstimmung werde damit mehr als ein Jahr vor dem regulären Wahltermin stattfinden, kündigte Vučić im Fernsehsender RTS an. In Serbien gibt es seit mehr als anderthalb Jahren Proteste gegen die Regierung. Die Kritiker sehen den Präsidenten an der Spitze eines korrupten Systems. Vučić hatte Ende Juni angekündigt, in naher Zukunft sein Amt niederzulegen. Das Wetter in Deutschland. Am Tage gebietsweise heiter im Süden und im Nordwesten Schauer und Gewitter, Höchstwerte 18 bis 26 Grad. Am Samstag zeitweise Regen und vereinzelt Gewitter, vom Nordosten bis zum Süden freundliche Phasen bei 17 bis 25 Grad. Am Sonntag überwiegend trocken, im Norden gebietsweise Regen. Das waren die Nachrichten.
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4: Die A4 Görlitz Richtung Dresden ist zwischen Kodersdorf und Nieder-Seifersdorf wegen Bauarbeiten bis 5 Uhr gesperrt. Die Umleitung führt über die U4. A7 Kassel Richtung Fulda ist zwischen Kirchheim und Hattenbacher Dreieck wegen eines querstehenden Anhängers gesperrt. Und die A70 Bamberg Richtung Schweinfurt-Werneck ist zwischen Dreieck Werntal und Dreieck Schweinfurt-Werneck wegen Bergungsarbeiten nach einem Unfall bis ca. 6 Uhr gesperrt. Gute Fahrt!
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4: Mit Milat Kupay willkommen zurück. In der Slowakei, da wird ein Fall um Verkehrskameras zu einem politischen Skandal, weil diese Verkehrskameras, die werden mit russischen Komponenten ausgestattet. Eine Untersuchung der Nationalen Sicherheitsbehörde, die hat bestätigt, dass in zwei testweise eingesetzten Geräten Bauteile aus Russland stecken. Nach Einschätzung der Behörde könnten die Kameras im regulären Betrieb ein Sicherheitsrisiko darstellen. Innenminister Eshtok hat angekündigt, das Projekt mit dem Lieferanten zu beenden. Die Opposition fordert aber weiter den Rücktritt des Ministers. Sie wirft ihm vor, Herkunft und mögliche Sicherheitsrisiken der Technik nicht ausreichend geprüft zu haben. Paul Vorreiter.
5: Mit einem brisanten Vorwurf hat die slowakische Opposition die politische Sommerpause abrupt beendet. Seither läuft in Bratislava ein Politkrimi, ausgelöst durch zwei Verkehrsradarkameras im Testbetrieb. Anfang August schlägt die oppositionelle Partei Progressive Slowakei Alarm. Die im Westen des Landes getesteten Geräte könnten russische Komponenten enthalten und damit zum Sicherheitsrisiko werden, falls sie in staatliche IT-Systeme eingebunden werden. Das Innenministerium weist die Vorwürfe zunächst zurück und beruft sich auf den slowakischen Lieferanten Soitron. Die Firma sagt, die Geräte seien ordnungsgemäß zertifiziert und mit den Russland-Sanktionen vereinbar. Das Innenministerium beauftragt daraufhin das Nationale Sicherheitsamt NBU mit einer Prüfung. Das Ergebnis setzt den sozialdemokratischen Innenminister Matusz Schutaj-Eszczok unter Druck. Die Analyse des NBU hat bestätigt, dass sich in den Kameras neben anderen, beispielsweise deutschen Komponenten, auch Komponenten aus der Russischen Föderation befinden und dass die Geräte ein potenzielles Sicherheitsrisiko darstellen könnten, sollten sie im Live-Betrieb eingesetzt werden. Auf den Papieren stammen die Kameras von einer Firma aus Zypern. Das NBU fand jedoch Hard- und Software-Spuren, die zu einer technisch verwandten russischen Produktreihe aus St. Petersburg führen. Die Behörde warnt vor mehreren Risiken: unzureichend geschützter Software, vorkonfigurierten Fernzugriffen und Funktionen, die der Betreiber nicht vollständig kontrollieren kann. Die Geräte sind inzwischen abgebaut, die Zusammenarbeit mit Soitron bei diesem Projekt beendet. Für die Opposition ist das eine handfeste Staatsaffäre. Michal Šimečka, Parteichef der Progressiven Slowakei. Genau das, was wir die ganze Zeit gesagt haben. Es ist das schlimmste mögliche Szenario, die größte Bedrohung für die Sicherheit der Slowakei. Das hat sich bestätigt. Diese Kameras sind so konstruiert, dass die russische Seite eine Hintertür eingebaut hat und somit jederzeit die Kontrolle darüber erlangen kann, was diese Kameras überwachen und was sie sehen, um damit slowakische Bürger auszuspionieren, slowakische Straßen zu sehen. Ohne dass die slowakischen Netzbetreiber davon auch nur etwas wissen. Die Behauptung einer gezielt eingebauten russischen Hintertür ist damit aber noch nicht bewiesen. Das NBU warnt vor möglichen Fernzugriffen und erheblicher Cybergefahr. Einen tatsächlichen Datenabfluss nach Russland hat es öffentlich nicht festgestellt. Innenminister Matusz Schutaj-Eszczok geht in die Defensive. Er betont, die Kameras seien nie im Regelbetrieb gelaufen und die Kameras waren nicht mit geschützten Daten des Innenministeriums verbunden. Diese beiden Kameras befanden sich in einem geschlossenen System. Das Innenministerium hatte nie die Absicht, diese Art von Kameras im Live-Betrieb einzusetzen. Die Opposition hält dagegen. Schon der Testbetrieb mit unklarer Lieferkette und ungeprüfter Technik sei ein sicherheitspolitisches Versäumnis. Sie fordert, Premier Robert Fico solle seinen Innenminister entlassen. Fico stellt sich jedoch demonstrativ hinter ihn. Ich kann mich vor Lachen kaum einkriegen, wenn mir hier jemand erzählt, dass zwei Verkehrskameras die Sicherheit der Slowakischen Republik gefährden sollen. Das spielt überhaupt keine Rolle, was für Komponenten da drin waren, ob aus China, Russland, Deutschland, Frankreich oder den USA. Wie um alles in der Welt gefährdet das die Sicherheit der Slowakischen Republik, wenn jemand auf die Straße schaut, wie viele Autos dort vorbeifahren? Die Regierung versucht, die Wogen zu glätten. Erledigt ist der Fall aber noch nicht. Die Staatsanwaltschaft prüft nun die Beschaffung unter strafrechtlichen Gesichtspunkten.
4: Wirtschaft. Ein Wespennest auf dem Balkon oder vor dem Küchen- oder Schlafzimmerfenster kann sehr schnell sehr lästig werden. Aber die Insekten einfach töten, das ist gar keine Option. Wespen sind genau wie Hornissen oder Wildbienen geschützt. Entfernen darf man ein Nest nur unter genau bestimmten Bedingungen, dafür braucht es aber meist Hilfe von Profis. Die sind teuer und es gibt natürlich auch schwarze Schafe unter Schädlingsbekämpfern, die mit Wucherpreisen abzocken. Birgit Eger.
6: Ruhig bleiben ist erstmal ein ganz grundsätzlich guter Ratgeber oder guter Rat.
7: Markus Römer weiß, wovon er spricht. Er ist Schädlingsbekämpfer schon in der vierten Generation. Auf keinen Fall sollte man sofort das Insektenspray rausholen, denn grundsätzlich stehen alle staatenbildenden Insekten unter Naturschutz. Die Wespe genauso wie die Biene oder die Hornisse. Aber manche Wespen sind mehr, manche weniger geschützt.
6: Die deutsche Wespe zum Beispiel, als die Standardwespe in Anführungszeichen, die zumeist vorkommt, die unterliegt diesem Schutz, im Allgemeinschutz, aber darf in dem Moment, wo sie also eine Belästigung darstellt, wo ich einen vernünftigen Grund habe, darf das Nest abgetötet werden.
7: Ein wichtiger Grund, eine Gefahr, kann zum Beispiel ein Wespennest direkt an der Haustür sein oder im Rollokasten am Schlafzimmer. Nicht aber ein Nest im Garten, wo man nicht unbedingt vorbeigehen muss. Wer das nicht genau prüft und ohne vernünftigen Grund Wespen tötet oder ihre Nester zerstört, der muss mit saftigen Strafen rechnen, zwischen 5.000 und 50.000 Euro, je nach Bundesland. Bei seltenen Wespenarten gilt ein anderes Prozedere. Sie müssen nach Möglichkeit umgesiedelt werden. Um welche Wespenart es sich handelt, können am besten die Schädlingsbekämpfer wie Markus Römer einschätzen. Denn die Unterschiede sind mit bloßem Auge kaum zu erkennen. Hat man eine besonders geschützte Art gefunden, muss man sich an die Kommune oder den Landkreis wenden.
6: Dort gibt es ein Verfahren in Abstimmung mit unserer Naturschutzbehörde, dass man prüft, wie stark ist eigentlich die tatsächliche Gefährdung, Belästigung, in welcher Situation ist das Nest und kommt dann zu dem Schluss, ob eine Umsiedlung oder eine Bekämpfung angebracht und notwendig ist.
7: Ganz wichtig, nicht beim ersten Summen nervös werden und die erstbeste Adresse aus dem Internet anrufen, die verspricht, Wespennester zu entfernen. Denn immer wieder beklagen sich Kunden bei den Verbraucherzentralen über unseriöse Anbieter und Abzocke. Da werden dann mal eben 500 bis 800 Euro für die Wespenbekämpfung verlangt und es wird gar nicht erst geprüft, ob die Tiere besonders geschützt sind. Deshalb unbedingt darauf achten, ob es sich bei den Schädlingsbekämpfern wirklich um ausgebildete Fachleute handelt und ob die Firma vielleicht Mitglied in einem Berufsverband ist. Philipp Held von der Verbraucherzentrale.
8: Von den Preisen her kann man sagen, ist für die Entfernung eines Wespennestes so zwischen 150 und 250 Euro. Summen, die da irgendwie deutlich drüber hinausgehen, da sollte man auf jeden Fall hellhörig sein und man sollte sich natürlich auch immer einen Kostenvoranschlag holen.
7: Bei einer Mietwohnung trägt in der Regel der Vermieter die Kosten, weil ein Wespennest einen Mangel darstellen kann, der beseitigt werden muss. Und wenn es nicht so dringend ist, dann kann man übrigens auch bis zum Herbst warten. Dann ist Ruhe und die Wespen bauen sich meist im nächsten Frühjahr ganz woanders ein neues Nest.
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4: Seit Wochen gibt es mehrfach neue Tiefstände an den Flüssen, zum Beispiel am Rhein. Allerdings, vieles, was sonst im Fluss versteckt bleibt, liegt jetzt frei. Es gibt Dinge auf dem Flussbett, wie zum Beispiel alte Fossilien, Holzpfähle, manchmal sogar Schiffswrack. Spaziergänger finden das, melden sich bei den dazugehörigen Ämtern. Was der Rhein jetzt preisgibt und was das über das Klima, die Geschichte der Region erzählt, darüber hat Elif Chanel vom WDR mit der Archäologin Julia Rücker gesprochen. Sie arbeitet beim Amt für Boden, Denkmal, Pflege an der Außenstelle Xanten. Wie ist das aus Sicht einer Archäologin? Ist das auch etwas Besonderes, wenn da Dinge plötzlich zu Vorschein kommen, die vorher nicht so sichtbar waren? Das war die erste Frage.
9: Ja, für uns ist das auch eine besondere Situation und die schlägt sich auch hier auf unseren Arbeitsalltag nieder. Denn wir haben jetzt im August 29 Fundmeldungen verzeichnet und wenn man das vergleicht von dem vorhergehenden Monat her, da waren es nur 4. Also Sie können sich vorstellen, ne, das ist schon mehr.
10: Also viele Mails, viele Anrufe. Was sind das für Dinge, die geschildert werden, was Menschen finden und dann sich an sie wenden?
9: Einerseits geht es darum, dass teilweise eben Holzpfähle auftauchen, dass ja ortsfeste praktisch Funde, ne, die im Boden verankert sind, wie auch Wracks, die halb verdeckt sind, auftauchen, aber auch sehr viele bewegliche Funde, Scherben und vor allen Dingen dieses Jahr bei diesem Niedrigwasser sind es vor allen Dingen auch Fossilien. Also wir haben, wenn man das mal sich anschaut, sind 80% der Funde, die uns gemeldet wurden, sind fossile Knochen ausgestorbener Tierarten letztendlich.
10: Ist das was, wo Sie sagen, oh, das müssen Sie uns vorbeibringen? Oder können Sie dann sagen, nein, Sie dürfen das gerne behalten, diesen fossilen Knochen?
9: Ja, das ist ganz unterschiedlich, wobei es meistens so ist, dass die Funde behalten werden können. Es gibt ja eine Meldepflicht von Funden und ganz viele Bürger gehen dem auch nach. Das ist super. Bei den fossilen Knochen ist es so, dass wir ganz eng mit dem Ruhrmuseum in Essen zusammenarbeiten. Da sitzen die Experten. Wir sind ja eher die Archäologen und nicht die Paläontologen. Und da ist es so, dass bei den fossilen Knochen, wenn ein Knochen auftaucht, den wir als Foto zugeschickt kriegen, das ist überhaupt eine sehr gute Meldung als Foto, was uns zu schicken, dann leiten wir das weiter und dann ist das teilweise halt interessant, weil dann die Kollegen sagen, oh, das haben wir noch gar nicht in unserer Sammlung sozusagen. Aber generell gilt eigentlich, dass die Funde, wenn es sich nicht um wirklich herausragende archäologische Funde handelt, dass sie behalten werden können. Ansonsten fallen sie unter das Schatzregal des Denkmalschutzgesetzes. Aber das ist wirklich extremst selten der Fall. Und das war jetzt bislang dieses Jahr noch gar nicht der Fall.
10: Okay, also alle 29 durften ihre Funde behalten. Das bedeutet aber erstmal festhalten können wir an der Stelle, wenn man was findet, auf jeden Fall einmal melden und sicher gehen, was es ist.
9: So,
10: das kann man schon mal festhalten. Gibt es denn etwas, also Sie sagen, Sie sind ja nicht Paläontologin, sondern Archäologin, gibt es denn etwas aus den Funden, die Ihnen gemeldet wurden, wo Sie sagen, ach, das ist für meine Erkenntnis über die Zeit, über die Entwicklung dieser Region wichtig, das ergänzt etwas oder bringt uns eine neue Erkenntnis?
9: Natürlich gibt es immer kleine Puzzlesteine, ne? Also die, wir haben jetzt dieses Jahr keinen besonders herausragenden archäologischen Fund. Also das sind wirklich eher die fossilen Knochenfunde, wo es einen Atlaswirbel von einem Mammut gab, ne? Der so noch nicht in der Sammlung des Ruhrmuseums ist, oder ein Rothirsch, alles Tiere der Eiszeit. Bei uns war es eher jetzt dieses Jahr eine Scherbe Westerwälder Steinzeug. Das ist aber neuzeitlich, wo man anhand derer man dann festmachen konnte, wie die verhandelt worden ist, nämlich von einem niederländischen Händler, der sich darauf auch verewigt hat, Adrian Boxel, der hat seine Ware 1730 verhandelt. Und wir kennen eben diese Gefäße bis nach England und können dann anhand dieser Scherben Handelswege nochmal mehr verdeutlichen letztendlich und den Rhein ja auch als große Verkehrsader auch in dieser Zeit noch mal deutlich weiter praktisch schärfen, sozusagen unseren Blick darauf.
10: Wie ist das bei Ihnen selber? Also wenn Sie, also nicht nur Bürgerinnen und Bürger laufen ja am Rhein entlang, haben Sie auch schon Pläne gehabt oder haben Sie Pläne zu sagen, wir gehen da selber mit einem Team raus und gucken, was da ist? Oder ist das nicht die Art und Weise, wie Archäologinnen und Archäologen arbeiten?
9: Doch, haben wir auch schon gemacht. Das hatten wir beim letzten Niedrigwasser, haben wir so einen kleinen Survey gemacht. Da konzentrieren wir uns auf bestimmte Stellen, von denen wir vermuten, dass sich da was erhalten haben könnte. Das hängt immer von unseren Kapazitäten ab. Wir haben noch andere Aufgaben. Dieses Jahr haben wir es nicht gemacht, aber wir planen das schon auch, weil wir ja alle wissen, dass wir wahrscheinlich häufiger mit diesen Niedrigwassern zu tun haben. Und ich denke, in der Zukunft werden wir das auch verstärken. Tun. Wir suchen auch, das haben wir dieses Jahr aber dann doch gemacht, es gibt immer wieder so Wracks, die praktisch so Wiedergänger, die immer wieder auftauchen bei Niedrigwasser. Und weil dieses Niedrigwasser ja leider, muss man sagen, einerseits besonders niedrig war, haben wir dann oder suchen die Kollegen noch einen Wrack auf, um das möglicherweise noch besser zu dokumentieren, weil es halt jetzt noch mehr trocken gefallen ist, sozusagen.
10: Es gibt so ein bisschen so ein Hollywood-Bild von Archäologinnen und Archäologen von Indiana Jones, der auszieht und wild durch die Gegend gräbt und Schätze ausgräbt. Das ist ja vollkommen daneben. Aber so ein Wrack, was da liegt, das wird nicht freigesetzt, sondern nur dokumentiert. Also Dinge, die in der Erde sind, werden von Archäologinnen und Archäologen eigentlich in der Regel auch in der Erde belassen. Ist das richtig?
9: Ja, nicht immer, aber bei den Wracks ist das der Fall, weil so eine Bergung von einem Wrack ist enorm aufwendig. Es ist extrem kostenintensiv, schon allein dann nachher das zu konservieren, diese Hölzer. Wir haben es oft mit neuzeitlichen Schiffen zu tun und wir haben einfach nicht die finanziellen Möglichkeiten, die alle zu bergen und dann auszustellen, sondern wir gehen davon aus, dass die dann, wenn die wieder vom Rhein bedeckt sind, weiterhin eigentlich ganz gut geschützt unter der Wasseroberfläche liegen. Das kann sich natürlich ändern und das ist dann ein Problem des Niedrigwassers für uns, für die Archäologie, wenn das halt häufiger kommt, dass das Holz häufiger an der Luft liegt und dann setzt halt praktisch Verrottung ein. Dann müsste man sich was dazu überlegen. Aber so ist es, dass wir die vermessen, dass wir die fotografieren und dadurch halt unsere Erkenntnisse gewinnen, weil so eine Bergung sprengt einfach den Rahmen. Muss man sagen.
10: Sie haben gerade noch ein Stichwort gesagt, sprengt. Das bringt mich dazu, dass ja nicht alles so harmlos ist, was eben auch zutage gefördert wird, wenn das Wasser sich zurückzieht. Worauf muss man besonders achten? Also vielleicht nicht einfach sofort in das Flussbett steigen und alles in die Hand nehmen, was man dort entdeckt?
9: Ja, das ist vollkommen richtig. Also die Gefahr ist nicht zu unterschätzen und gerade hier am Niederrhein oder am Rhein ist der Zweite Weltkrieg noch nicht so lange her. Hier sind die Alliierten in schweren Kämpfen über den Rhein übergesetzt und da sind unheimlich viele Kampfmittel und man sollte wirklich, bevor man irgendetwas anfasst, es erstmal, also Metallgegenstände, die teilweise nicht so gut als Kampfmittel zu erkennen sind, sollte man erstmal die Finger davon lassen, die fotografieren und sich dann wirklich melden bei der Polizei oder beim Ordnungsamt. Und das ist ganz wichtig, weil da können Handgranaten dabei sein, kleine Fliegerbomben. Das ist alles wirklich zahlreich, leider auch noch im Rhein vorhanden.
10: Also da muss man auf jeden Fall gut vorsichtig sein. Gibt es etwas, worauf Sie sich freuen, wenn Sie etwas an Fotos geschickt bekommen, wo Sie sagen, ach, das ist aber ein schöner Fund? Oder würden Sie sich etwas erhoffen, was gefunden werden könnte, was für Sie als Archäologin so richtig spannend ist?
9: Oh, das ist eine schwierige Frage, weil wir eine große Bandbreite an Zeiten und unterschiedlichen Fragestellungen haben. Was mich eigentlich wirklich freut, ist, dass wir wirklich so viele Meldungen bekommen, dass so viele Menschen sich auch interessieren, historisches Interesse haben und auch sich für ihre Region interessieren und auch wissen wollen, was sie da gefunden haben. Und deswegen möchte ich auch nochmal sagen, jeder Finder bekommt von uns auch eine Antwort und bekommt eine Datierung zu seinem Fund. Auch wenn der Fund dann vielleicht nicht wissenschaftlich bedeutend ist, finde ich, ist das schon eigentlich ganz schön, das zu sehen, dass doch so ein hohes Interesse da ist. Das möchte ich eigentlich eher jetzt vor dem fachlichen Fund hervorheben. Ja.
4: Sagt die Archäologin Julia Röcker.
0: Kultur.
4: Lesen lernen. Für die einen geht es schnell, für andere ist es ein langer und manchmal frustrierender Weg. Was für Erwachsene selbstverständlich ist, kann für Kinder eine echte Herausforderung sein. Eine Mutter aus Wolfenbüttel in Niedersachsen hat deshalb aus der Not heraus selbst Lesebücher für ihr Kind geschrieben, das sich mit dem Lesen lernen schwer tat. Lydia Kallies berichtet.
11: Ich reite nicht, gibt Laura leise zu. Ich habe Angst vor den Ponys.
12: Das ist meine 7-jährige Tochter Trudi, gerade erst in die 2. Klasse gekommen. Und nun liest sie zum ersten Mal aus einem Buch von Inge Bosse. Die ist erst seit kurzem auch Kinderbuchautorin. Eigentlich arbeitet die 44-Jährige als Mediengestalterin.
13: Weil man ein Kind hat, das nach Hause kommt und sagt, Mama, ich bin dumm. Und man sich denkt so, oh Gott, Herz rutscht in die Hose, wieso das denn? Ja, ich kann nicht lesen.
12: Beim Üben mit der eigenen Tochter stellt sie fest, kurze Wörter, also 2 bis maximal 5 Buchstaben, schafft sie zu lesen, längere hingegen nicht. Doch Lesebücher mit kurzen Wörtern sucht sie vergeblich. Also schreibt sie kurzerhand selbst Geschichten.
13: Und das hat so gut geklappt, dass ich gedacht habe, ich bin noch nicht die einzige Mutter, die ein Kind mit Leseschwierigkeiten hat. Ich meine, die Lesekompetenz sinkt ja. Das möchte ich gerne anderen Leuten auch ermöglichen, dieses Kind auf einmal will und wieder Büchern und Lesen zugewandt ist. Wir reden ja hier von der Schlüsselkompetenz.
12: Also gründet die 44-Jährige aus Wolfenbüttel vor 3 Jahren ihren eigenen Verlag. Sie textet, illustriert, verlegt und vermarktet ihre Bücher selbst. Mittlerweile sind es schon 21. Alle mit dem Ansatz, einfach lesen mit kurzen Wörtern.
13: Wir haben ja im Grunde genommen hier eine Win-Win-Situation. Das heißt, wir haben kurze Wörter, die einfach leicht zu lesen sind. Und es sind die häufigsten Wörter, so dass es in meinen Augen absolut Sinn ergibt, eben mit kurzen Wörtern ins Lesen zu kommen, weil dann der Erfolg einfach schnell da ist.
12: Bisher habe sie schon 15.000 Bücher verkauft. Vor allem Privathaushalte, Bibliotheken, aber auch schon vereinzelt Schulen greifen zu ihren Büchern.
13: Mich freut es einfach nur, wenn ich immer so Rückmeldungen von Kindern bekomme oder von Lesementorinnen oder von Eltern, die sagen, Mensch, ich konnte mein Kind mit den Büchern abholen und wir haben tatsächlich wieder den Bogen zum Lesen, zum Buch geschafft. Und das sind die Momente, die mich eigentlich eher bewegen und nicht stolz machen, wo ich einfach denke, genau deswegen mache ich das.
12: Vielleicht. Ronja Grabase ist begeistert von den Büchern. Sie ist Sonderpädagogin an einer Förderschule in Wolfenbüttel. Alle ihre Drittklässler haben Probleme beim Lernen und mit der Sprache, erzählt sie. Seit gut 2 Jahren integriert sie Bosses Bücher in ihren Unterricht.
14: Und dann haben Kinder, die wirklich noch kaum lesen konnten, mit Wörtern, die nur aus 2 Buchstaben bestehen, es hingekriegt, ein ganzes Buch zu lesen und dieses Buch vorzustellen, was ich wirklich einzigartig finde, weil obwohl da Wörter drin sind, die nur aus 2 Buchstaben bestehen, sie auch trotzdem Inhalt haben und die Kinder dadurch eine ganze Geschichte nacherzählen konnten. Das war ein Riesenerfolg und für die Kinder natürlich ein großer Push für Selbstbewusstsein.
12: Noch schreibe der Verlag von Inge Bosse keine schwarzen Zahlen. Aber die vierfache Mama hat Visionen.
13: Also ich würde schon ganz gerne unter die 10 wichtigsten Kinder und Jugendbuchverlage kommen. Ich würde auch gerne das Lesen lernen sozusagen revolutionieren und auch einfach tatsächlich auch Schulmaterial anbieten wollen, so Hefte, die einfach Spaß machen, wo das Lesen einfach im Fokus steht.
12: Ihre Tochter hat von ihren Büchern profitiert, sagt sie. Und auch meine Tochter findet die kurzen Wörter in Bosses Buch besser.
11: Weil man da nicht so viel lesen muss und man es auch nicht so schnell vergisst.
4: Doch die Bücher von Inge Bosse heißen Ei um Ei oder Wo ist der Hut und sind in dem von ihr gegründeten Lauter Verlag erschienen. 4.55 Uhr.
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4: Der heiße Sommer hat zu tausenden Sterbefällen geführt. Das Robert-Koch-Institut schätzt, dass in diesem Jahr bisher mindestens 14.000 Menschen wegen der Hitze gestorben sind. So viele wie nie zuvor. Das hat unsere Gastkommentatorin, die freie Autorin Wiebke Hollersen. Dazu hat sie folgende Meinung.
15: Wenn ich diese Zahl höre und höre, von wem sie stammt, dem RKI, dann fürchte ich, dass ein großer Streit losbrechen könnte. Vielleicht bin ich zu pessimistisch, aber ich muss an die Pandemie denken, an den Streit darum, wer denn nun an und wer nun mit Corona gestorben war. Das RKI selbst benutzt das Wort Hitzetote vorsichtshalber nicht, sondern versucht zu berechnen, wie sich Hitzewellen auf die Sterblichkeit auswirken. Dabei kommt ein Wort ins Spiel, das man auch aus der Pandemie kennt, die Übersterblichkeit. Die RKI-Zahlen zeigen, es sind vor allem viel mehr Menschen gestorben, die älter als 75 waren, die Vorerkrankungen hatten. Wenn ein angeschlagenes Herz an einem 40-Grad-Tag stehen bleibt, was ist dann die Todesursache? Ich hoffe sehr, dass niemand in Deutschland jetzt solche zynischen Diskussionen beginnt, sondern dass wir alle endlich ernst nehmen, dass Hitze tödlich sein kann und dass Hitzeschutz zumindest in Krankenhäusern und Altenheimen in Zukunft nicht mehr verhandelbar ist.
4: Die Meinung unserer Gastautorin Wiebke Hollersen. Die Taz verweist auf die Aussage von Ex-Gesundheitsminister Lauterbach, der die Zahl von 14.000 für zu niedrig hält.
16: Die Kritik ist angebracht. Dummerweise könnte sie für die gesamtgesellschaftliche Debatte dennoch fatal sein. Denn die Zahlen des RKI werden von den Berufsignoranten von extrem rechts bis in die Mitte der Gesellschaft ohnehin schon in Frage gestellt. Weil es sich themenbedingt um Modellrechnungen und Analysen der statistischen Übersterblichkeit handelt, die vielen schwer nachvollziehbar erscheinen, stehen den Zweiflern Tür und Tor offen. Wenn nun noch berechtigte Kritik von kompetenter Seite hinzukommt, droht die Glaubwürdigkeit der RKI-Zahlen endgültig zu zerbröseln.
4: Die Frankfurter Allgemeine fordert jetzt Maßnahmen, um auf künftige Hitzewellen besser vorbereitet zu sein.
16: Heiß ist es jedem einmal. Doch unter extremen Temperaturen leiden manche mehr als andere. Wegen ihres Jobs, wegen ihrer Wohnsituation. Wie unter einem Brennglas haben die vergangenen Wochen gezeigt, wie schnell scheinbar vorübergehende Phänomene sich verstetigen können. Nächstes Jahr mag das Wetter anders sein, doch der nächste Hitzesommer wird kommen. Seine Probleme werden die sein, die es heute sind. Politik und Bürger werden mit den Gegebenheiten umgehen müssen. Am wichtigsten ist es, Kinder in den Blick zu nehmen, sowie kranke und alte Menschen, die in Gemeinschaftseinrichtungen leben.
4: Die Augsburger Allgemeine hat auch schon einige Vorschläge dafür.
16: Es gibt so viel, was man tun oder zumindest finanziell fördern kann. Nicht irgendwann. Jetzt. Mehr Schatten in Innenstädten schaffen, Gebäude begrünen, Neubauten entsprechend planen, die Schwächsten schützen mit Klimaanlagen in Pflegeeinrichtungen, Kliniken oder Schulen, Notfallpläne erstellen wie für andere Naturkatastrophen auch, sorgsamer mit Trinkwasser umgehen, Wälder konsequent umbauen.
4: Und der Kölner Stadtanzeiger ist aber skeptisch, ob das auch passiert.
16: Deutschland steht vor einer weiteren gigantischen Aufgabe, die sich nur mit größtmöglicher politischer, parteiübergreifender Entschlossenheit zumindest ansatzweise lösen ließe. Doch die ist, trotz guter Vorstöße von SPD und Grünen, nicht in Sicht. Kanzler Friedrich Merz verliert immer noch kein Wort über die Hitzetoten. Die AfD leugnet den Klimawandel beharrlich. Und so gibt es allen Grund zum Zweifeln, dass vulnerable Gruppen in den kommenden Sommern besser geschützt werden. Jetzt hat es geregnet. Der Herbst kommt. Neue Probleme werden auf die Tagesordnung drängen. Darum ist es an uns allen, politisch Druck auszuüben, damit diesem heißen Sommer mehr als warme Worte folgen.
4: Und das waren die Standpunkte. Zusammengestellt hat sie Johannes Zuber. 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Der Klimawandel, der ist ja längst keine Zukunftsfrage mehr. Hitzewellen, Starkregen, andere Extremwetterereignisse, die zeigen ja, wie dringend Anpassung nötig ist. Aber wer soll dafür zahlen? Der Bund kann Maßnahmen zum Schutz vor den Folgen des Klimawandels bislang nur eingeschränkt finanzieren. Verantwortlich sind vor allem Länder und Kommunen, heißt es. Deshalb wird jetzt über eine Änderung des Grundgesetzes diskutiert. Sie könnte den Weg freimachen für zusätzliche Milliarden etwa für Hitzeschutz in Städten oder den Umbau von Infrastruktur. Welche Chancen und Möglichkeiten würde so eine Grundgesetzänderung bieten? Dietrich Karl Meurer hat für uns die wichtigsten Punkte zusammengetragen. Die hören wir gleich hier nach den nächsten Nachrichten in der ARD-Infonacht.

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1: Um 5 Uhr mit Wolfgang Berger. Deutschland und 6 weitere Staaten haben ein israelisches Siedlungsprojekt im Westjordanland verurteilt. In einer gemeinsamen Erklärung der 4 Staats- und Regierungschefs fordern sie Israel auf, das umstrittene Vorhaben aufzugeben. Aus Berlin Dagmar Pepping.
2: Die Entscheidung der israelischen Regierung, Ausschreibungen für den Bau des Siedlungsprojektes zu veröffentlichen, ist inakzeptabel, heißt es in der gemeinsamen Erklärung, die von der Bundesregierung herausgegeben wurde. Das Siedlungsgebiet würde die Aussichten auf eine Zwei-Staaten-Lösung untergraben, indem das Westjordanland geteilt und die Einheit der palästinensischen Gebiete beschädigt werde. Die Länder fordern die Regierung Israels, Zitat, nachdrücklich dazu auf, die Pläne unverzüglich zurückzunehmen und die Ausweitung der Siedlungen im Westjordanland zu beenden.
1: Der Städtetag fordert, eine Pflegevollversicherung einzuführen. Hintergrund ist die zunehmende finanzielle Überlastung der Städte und Gemeinden. Aus der Nachrichtenredaktion Christiane Rüther.
3: Die Bundesregierung plant eine Pflegereform. Sie soll noch in diesem Jahr verabschiedet werden. Jetzt ein neuer Vorschlag, eine Pflegevollversicherung. Städtetagspräsident Jung sagte der Neuen Osnabrücker Zeitung, so würden Menschen, die ihr Leben lang hart gearbeitet haben, nicht mehr wegen der Pflegekosten in die Sozialversicherung fallen. Wenn Senioren ihren Heimplatz nicht mehr selbst bezahlen können, müssten die Städte und Gemeinden einspringen. Bei der Umstellung auf eine Pflegevollversicherung rechnet Jung mit einer Entlastung der kommunalen Haushalte in Milliardenhöhe.
1: Der große Waldbrand bei Hürtgenwald in der Eifel ist vollständig gelöscht. Die letzten Einheiten ziehen sich aus dem Brandgebiet zurück, wie der Bürgermeister der gleichnamigen Gemeinde Kranen am Abend mitteilte. Das Feuer war vor einer Woche ausgebrochen. Ein Ortsteil von Hürtgenwald im Kreis Düren wurde zwischenzeitlich aus Sicherheitsgründen evakuiert. Ein schweres Erdbeben hat die südliche Andenregion von Peru erschüttert. Mindestens 2 Menschen wurden laut Zivilschutz verletzt. Die Behörden meldeten Schäden an Gesundheitszentren und einer Schule. Aus dem ARD-Studio Südamerika Anne Herberg.
4: Zur Stärke des Bebens gibt es unterschiedliche Angaben. Während das peruanische geophysikalische Institut IGP einen Mittelwert von 7,2 angab, ermittelte der US-amerikanische geologische Dienst einen Wert von 6,7. Aufgrund der Tiefe des Epizentrums von laut peruanischen Angaben 108 Kilometern und den eher wellenförmigen Erschütterungen seien größere Schäden wohl ausgeblieben, erklärte der Leiter der Generalinspektion der peruanischen Polizei Hernán Tavera gegenüber der Zeitung La Repubblica.
1: Das waren die Nachrichten. Das Wetter in Deutschland. Am Tage gebietsweise heiter im Süden und im Nordwesten. Schauer und Gewitter. Höchstwerte 18 bis 26 Grad. Am Samstag zeitweise Regen und vereinzelt Gewitter. Vom Nordosten bis zum Süden freundliche Phasen bei 17 bis 25 Grad. Sonntag überwiegend trocken. Im Norden gebietsweise Regen. Es ist 5.03 Uhr.
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5: Der ist überschaubar. Die A3 Frankfurt Richtung Köln ist zwischen Lohmar und Königsforst nach einem Unfall gesperrt. A4 Görlitz Richtung Dresden ist zwischen Kodersdorf und Niederseifersdorf wegen Bauarbeiten noch immer gesperrt. Die Umleitung führt über die U4. Und die A70 Bamberg Richtung Schweinfurt-Werneck ist zwischen Dreieck Werntal und dem Dreieck Schweinfurt-Werneck wegen Bergungsarbeiten nach einem Unfall bis ca. 6 Uhr, also noch eine gute Stunde, gesperrt.
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5: Aus dem Studio von NDR Info in Hamburg mit Milad Kupay. Guten Morgen. Die Folgen des Klimawandels sind längst überall spürbar. Doch der Bund kann Anpassungsmaßnahmen bislang nur eingeschränkt finanzieren. Zuständig sind Länder und Kommunen. Deshalb hat eine Debatte über eine Grundgesetzänderung begonnen. Sie könnte, so die Befürworter, neue Milliardenhilfen für Hitzeschutz und für Klimaanpassung ermöglichen. Dietrich Karl Meurer mit einem Überblick.
6: Als in diesem Sommer die Temperaturen über 40 Grad erreichten, geriet in Leipzig die Straßenbahn ins Stocken. Die Hitze ließ die Dichtungsmasse zwischen den Schienen schmelzen, Weichen verklebten. Freiwillige halfen beim Reinigen, erzählt Oberbürgermeister Burkhard Jung.
7: Anstatt dass Menschen außer sich waren und empört waren, haben dann in der Tat hunderte Freiwillige geholfen, diese Schienen wieder sauber zu machen und zu putzen und das Bitum abzukratzen.
6: Für den SPD-Politiker, der zugleich Präsident des Deutschen Städtetages ist, zeigt der Fall die Dimension der Klimaanpassung. Es gäbe viel zu tun.
7: Wenn ich Geld hätte, sofort ein umfassendes Straßenbauprogramm, Begleitgrün, Fassadenbegrünung, Verschattung von bestimmten öffentlichen Plätzen bis hin zu Spielplätzen.
6: Doch nicht nur Leipzig, auch anderen Städten und Kommunen fehlen dafür die Mittel. Deshalb fordert Jung eine Grundgesetzänderung. Unterstützung bekommt er von 36 Verbänden, darunter dem Bund für Umwelt- und Naturschutz Deutschland. BUND-Klimaexpertin Tina Löffelsendt sagt:
8: Also würde man Klimaschutz und Klimaanpassung und auch den Naturschutz im Grundgesetz als neue Gemeinschaftsaufgabe verankern, dann schafft es die Grundlage für eine langfristige und auch bessere Finanzierung, gerade auf kommunaler Ebene.
6: Genau das will auch Bundesumweltminister Carsten Schneider von der SPD. Die Prüfung einer solchen Gemeinschaftsaufgabe war bereits im schwarz-roten Koalitionsvertrag vereinbart worden. Schneider sagt:
9: Ich habe die Prüfung durchgeführt und wir können das machen. Ich habe auch einen klaren Text und jetzt geht es um die politische Umsetzung.
6: Noch in diesem Jahr will er einen Vorschlag vorlegen. Offen bleibt allerdings, wie viel Geld der Bund dafür später bereitstellen würde. Bei CDU und CSU gibt es Zweifel, ob es für mehr Klimaanpassung überhaupt eine Grundgesetzänderung braucht. Zudem befürchten Unionspolitiker neue Zuständigkeitskonflikte zwischen Bund und Ländern. Der umweltpolitische Sprecher der Unionsfraktion, Marc Helfrich etwa, sieht deshalb noch Beratungsbedarf.
10: Es gibt eine Kabinettsklausur nach meinem Kenntnisstand. Wir sind Anfang September auch zurück aus der parlamentarischen Sommerpause. Auch das wäre ein guter Zeitpunkt, wenn dann eine ernst gemeinte Diskussion mit dem Koalitionspartner angestrebt wird, dann müssen diese Dinge auf den Tisch.
6: Und noch etwas macht die Sache für die Union schwierig. Für eine Grundgesetzänderung braucht es eine Zweidrittelmehrheit. Die hat die Koalition nicht. AfD-Stimmen kommen nicht in Frage. Zudem:
10: Wir haben noch einen Unvereinbarkeitsbeschluss, wenn es um die Linke geht. Also eine Grundgesetzänderung ist per se in dieser Wahlperiode eine nicht triviale Angelegenheit.
6: Skeptisch in Sachen Grundgesetzänderung ist auch die stellvertretende Vorsitzende der Klimaunion und CDU-Vorstandsmitglied Wiebke Winter. Sie warnt vor möglichen Bedingungen anderer Parteien. Dennoch schließt sie eine Zustimmung mit Stimmen der Linken nicht generell aus.
11: Wenn es darum geht, dass das die einzige Möglichkeit sein sollte, Fördermaßnahmen zu machen, und wenn alle gemeinsam zu dem Schluss kommen, das brauchen wir jetzt, wo ich wie gesagt skeptisch bin, dann ist es ja nicht das erste Mal, dass man im Zweifelsfall auch gemeinsam mit der Linkspartei einen solchen Beschluss trifft.
6: Leipzigs Oberbürgermeister Jung warnt: Scheitert die Grundgesetzänderung, bleiben viele Klimaanpassungsprojekte liegen.
7: Das heißt, vieles von dem, was wir klug formuliert geplant haben, wird aufgeschoben und wird nicht umgesetzt.
12: 41 Grad, so heiß war es Anfang August in Wien. Ein neuer Rekord für die österreichische Hauptstadt. Die Stadt versucht, sich besser gegen extreme Temperaturen zu wappnen mit 1800 Trinkbrunnen, Nebelduschen oder einfach mehr Grünflächen. Raus aus dem Asphalt heißt eines der Programme. Früher vollständig versiegelte Plätze werden entsiegelt, begrünt und mit Bäumen beschattet. Und es gibt inzwischen 34 sogenannte coole Zonen, frei zugängliche kühle Räume, in die sich vor allem auch ältere Menschen zurückziehen können. Sebastian Grosser berichtet aus Wien.
13: An jeder Ecke in Wien gibt es eine Erfrischung. Denn an fast jeder Ecke in Wien stehen Hydranten. Den Hebel nach unten gedrückt und schon bekommt der Wiener, wie auch die Touristen, frisches Quellwasser aus den Bergen. Vor allem in den heißen Tagen eine schnelle Abkühlung.
14: Und man braucht viel Wasser, kann jederzeit sich Wasser nehmen, Trinkbares.
15: Ich würde schon sagen, man merkt, dass Wien ein bisschen mehr darauf achtet als die Stadt, wo ich jetzt gerade wohne.
13: Gerhard Graf steht unter einer Pergola auf einem Platz im dicht bebauten 15. Wiener Stadtbezirk. Über dem stellvertretenden Bezirksvorsteher rankt grünes Blätterwerk. Aus mehreren feinen Düsen an den Stangen, die die Pergola halten, kommt ein feiner Wassernebel.
16: Diese Anlage, die hier gebaut wurde, fasziniert natürlich durch diese Düsen, die links und rechts hereinblasen, sage ich jetzt damit. Das sind ganz spezielle Düsen, die wirklich ganz fein vernebeln und die Luft eigentlich auch abkühlen. Und darum kann man da stehen und fühlt sich wohl.
13: Die Pergola samt Wasserdüsen ist eine von vielen Maßnahmen, die die Stadt Wien umgesetzt hat, um den Bewohnern der 2-Millionen-Stadt eine Abkühlung zu verschaffen. Und die ist notwendig, denn Wien hat im Sommer mehr den Ruf, heiß zu sein, als lebenswert.
16: Wien besteht aus sehr vielen alten Häusern und die sehr viel intensive, schöne Fassaden haben. Also das ist gar keine Frage. Und da muss man ja ganz einfach sagen, dass in früheren Jahren, Jahrzehnten auch Baufehler gemacht wurden. Ja? Also wenn man den Wiener Hauptbahnhof jetzt ansieht, das ist, glaube ich, 20 Jahre oder so irgendwas, also gar nicht so alt. Aber da wird jetzt schon wieder umgebaut, weil davor eine komplett versiegelte Fläche ist.
13: Bodenversiegelung, auch in Wien ein großes Problem. In ihrem letzten Ranking kommt die Naturschutzorganisation WWF zu dem Schluss, dass kein Bundesland genug gegen den Bodenverbrauch tue. Aber von den 9 österreichischen Bundesländern schneidet Wien noch am besten ab. Unter anderem wegen dem Projekt Raus aus dem Asphalt, mit dem sich die Stadt zum Ziel gesetzt hat, über 234.000 Quadratmeter Grünfläche zu schaffen. Das sind etwa 34 Fußballfelder. 344 Maßnahmen wurden bereits umgesetzt. Die Stadt Wien leistet sich auch ein Klimateam. Eine Stelle, an die sich Bürger wenden können, wenn sie Ideen für bessere Klima- oder Hitzeschutzmaßnahmen haben. Und eine Bürgerjury entscheidet letztlich auch, welches der Projekte umgesetzt wird, erklärt Nina Gladek-Dankelmeier vom Wiener Klimateam.
17: 5000 Ideen haben wir bis jetzt in 11 Bezirken gesammelt. Also woran man auch erkennen kann, dass die Wienerinnen schon genau wissen, sozusagen, wo es Maßnahmen braucht gegen die Hitze, für ein besseres Klima, auch für

0: daherkommst, den ganzen Tag da verbringst, alles daheim zumachst und erst heimgehst, wenn die Sonne untergeht.
1: In der Pause gibt es Wasser und Kaffee, kostenlos. Einen Konsumzwang, wie vielleicht in Cafés oder Restaurants, gibt es nicht. Auch das zeichnet die coolen Zonen aus, sagt Madlena Komitova, Pensionistenclub-Beauftragte der Stadt Wien.
2: Die Nachfrage ist sehr hoch und wird immer höher, weil wir haben seit Juli wirklich Temperaturen, die nicht zum Aushalten sind. Und wenn man in einer Wohnung wohnt, ohne Klimaanlage, vielleicht nicht gut gedämmtes Haus oder hohes Stockwerk, ist es ganz wichtig, dass die Menschen die Möglichkeit haben, ein paar Stunden sozusagen zur Ruhe zu kommen. Bei uns können sie nicht übernachten, aber immerhin ist es ein großartiges Angebot.
3: Sebastian Grosser über Wien, die österreichische Hauptstadt und sein Konzept gegen Hitze. Jetzt ist es 5.12 Uhr. Zumindest im Süden und Nordwesten Deutschlands können, ja, sagen wir mal, Weidetiere hoffen, dass die Wiesen jetzt demnächst vielleicht ein bisschen saftiger und grüner werden. Dort gibt es tagsüber Schauer, teils auch Gewitter, an den Alpen längere Regenfälle. Ansonsten ist es im Rest des Landes trocken, Höchstwerte 20 bis 28 Grad. Dann noch ein paar aktuelle Temperaturen. Hamburg meldet 14 Grad, Berlin ebenfalls 14 Grad, 13 Grad haben wir in Frankfurt. Köln ist ebenfalls mit 14 Grad mit dabei, auch Leipzig, München 18 und Stuttgart 17 Grad.

0: Jetzt ist es 5.14 Uhr gleich. Guten Morgen.
1: Zu wenig Regen.
0: Hoppala. 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Lebensmittel sind in Deutschland zumindest auf lange Sicht deutlich teurer geworden. Seit Jahren steigen hier die Preise und die magere Ernte nach diesem Hitzesommer jetzt 2026 schürt natürlich noch mehr Ängste vor weiteren Preissprüngen. Was könnte helfen? Jakob Meyer mit einigen Ideen.
1: Zu wenig Regen, zu viel Hitze. Laut Bauernverband fällt die Ernte in diesem Jahr mager aus. Das ist aber nur ein Grund, warum manche Lebensmittel teurer werden.
2: Es ist zum Beispiel Ernteausfälle, das ist der Klimawandel, der eben für solche Hitzewellen sorgt, der menschengemachte Klimawandel, aber zum Beispiel auch die Kriege. Also die Rohstoffe werden teurer, die Lieferketten werden schwieriger.
1: Sagt die bayerische SPD-Bundestagsabgeordnete Carmen Wegge. Nach Angaben der Bundesregierung sind die Lebensmittelpreise seit 2020 um rund ein Drittel gestiegen. Deutlich stärker als die allgemeine Inflation in diesem Zeitraum. Demnach wurden besonders Geflügel, Milchprodukte, Eier, Speisefette und Zucker teurer. Bei Obst, Fisch, Getränken und Fertiggerichten stiegen die Preise weniger stark. Die SPD schlägt deshalb vor, dass Handelsketten einen sogenannten Deutschlandkorb anbieten.
2: Das gibt es auch zum Beispiel in Griechenland. Das ist tatsächlich aber auf freiwilliger Basis. Da würden zum Beispiel große Supermarktketten die Grundnahrungsmittel, die halt erforderlich sind, wie Obst, Gemüse, Mehl, Brot, zu einem gesicherten, niedrigen Preis anbieten, damit eben die Grundversorgung der Bevölkerung bezahlbar gewährleistet ist.
1: Nach Ansicht der SPD soll eine Aufsichtsbehörde den Markt beobachten und Preissteigerungen nachvollziehbar machen. Denn die großen vier teilen sich das Geschäft mit Lebensmitteln weitgehend auf. Edeka, Rewe, Aldi und die Schwarzgruppe mit Lidl und Kaufland. Der CSU-Bundestagsabgeordnete Arthur Auernhammer erklärt:
3: Wir haben vier große Anbieter, die 85% des Lebensmittelhandels haben in Deutschland. Diese Struktur müssen wir hinterfragen und wir müssen vor allem auch die Regionalität stärken, damit die Menschen mehr regional bewusst einkaufen.
1: Zuletzt hielt sich der Preisanstieg in den Supermärkten allerdings in Grenzen. Im vergangenen Monat lag die Teuerungsrate für Lebensmittel im Vergleich zum Vorjahr bei unterdurchschnittlichen 0,4%. Die Agrarmarkt-Informationsgesellschaft in Bonn erwartet auch aufgrund der Trockenheit keine explodierenden Nahrungsmittelpreise. Demnach könnten zwar Obst und Gemüse teurer werden, Kirschen, wo viel importiert wird, und Äpfel, die aus dem vergangenen Jahr gelagert wurden, seien dagegen günstiger. Lebensmittelpreise hängen

0: nicht nur vom Ergebnis der Ernte ab, sondern auch von den Kosten für Personal, Energie und Transport und von der Weltpolitik. Dass Weizen teurer wurde, liegt an Russlands Angriffskrieg gegen die Ukraine, die einer der wichtigsten Getreideexporteure der Welt ist. Trotzdem sieht die Verbraucherorganisation Foodwatch im trockenen Sommer einen Weckruf für die Politik. Ihr Sprecher Andreas Winkler fordert:
1: Muss die Landwirtschaft klimasicher und zukunftssicher umbauen und uns Verbraucherinnen und Verbraucher vor steigenden Lebensmittelpreisen schützen. Zum Beispiel durch eine Streichung der Mehrwertsteuer auf Obst und Gemüse und durch mehr Transparenz über Lebensmittelpreise, damit es nicht so zu Gewinnmitnahmen und ungerechtfertigten Preisabzocken kommt.
0: Foodwatch-Fachmann Winkler verweist auf Frankreich, wo es Preisbeobachtungsstellen gibt, die potenziell ungerechtfertigte Aufschläge melden. Allerdings sind Lebensmittel dort trotzdem deutlich teurer als bei uns.
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3: Wegen der bislang schwersten Ebola-Epidemie in der Demokratischen Republik Kongo sind Ärzte dort derzeit im Dauereinsatz. Erste Abhilfe sollen nun 70.000 Dosen des Impfstoffs Ervebo bringen. Das teilte die Weltgesundheitsorganisation WHO mit. Der Impfstoff ist allerdings nur bedingt einsetzbar. Derzeit ist nicht sicher, ob er auch gegen die Virusvariante hilft, die hauptsächlich im Land gerade grassiert. Ab Montag soll es losgehen mit den Impfungen. Indes fordert Julien Arnay, Chef der UN-Nothilfe für den aktuellen Ebola-Ausbruch in der Demokratischen Republik Kongo, im ARD-Interview mehr Geld von den UN-Mitgliedstaaten. Wenn man Fälle schneller entdecken könnte, ließe sich die Ausbreitung des Virus eindämmen, sagte er.
4: When people come into a Ebola Treatment Center,
5: wenn Menschen innerhalb von 48 Stunden behandelt werden, dann liegt die Sterblichkeitsrate bei 20%. Kommen sie erst nach einer oder zwei Wochen, steigt sie auf 80%. Wenn wir schnell sind, können wir also Leben retten.
6: Die Staaten müssen handeln, sagt der leitende UN-Koordinator Julian Harnis. Dafür braucht es natürlich Geld. Harnis ist in Bunia im Nordosten der Demokratischen Republik Kongo, dem Epizentrum des aktuellen Ausbruchs. Im Gespräch mit der ARD sieht der Brite vor allem zwei Aufgaben. Ärzte und Krankenpfleger müssten im Kampf gegen die Ausbreitung des Virus unterstützt werden. Die Staatengemeinschaft müsse aber auch helfen, die Folgen der Ebola-Krise abzuwenden.
4: We need resources to stop the transmission of Ebola, but we also need resources.
5: Wir brauchen Ressourcen, um die Ausbreitung von Ebola zu stoppen. Aber wir brauchen auch Ressourcen für die humanitäre Krise, weil Ebola eine Gegend trifft, in der es seit 1999 Konflikte gibt. Diese Konflikte haben das Gesundheitssystem zerstört und damit die Verbreitung möglich gemacht.
6: Nach Auskunft der Weltgesundheitsorganisation ist die Zahl der Infizierten in dieser Woche über 5.000 gestiegen. Mehr als 2.300 Menschen sind schon gestorben. Der rasante Anstieg der Zahlen seit der Entdeckung der neuen Variante Bundibugyo besorgt die Mediziner. Sie befürchten eine weitere Ausbreitung in die Nachbarländer. Gefährlich sei das allerdings nur in Krisengebieten, zum Beispiel in Zentralafrika. Für Europa sieht Harnis keine Gefahr.
4: When Ebola reaches a country with a strong health system, it's relatively easy to contain.
5: In einem Land mit einem guten Gesundheitssystem ist Ebola relativ einfach zu bekämpfen. In so einem Land gab es noch nie eine Epidemie. Ebola kann sich nur ausbreiten, wenn das Gesundheitssystem schwach ist, nicht flächendeckend ausgebaut oder unterbezahlt.
3: Mongwalu, so heißt die Stadt in der Demokratischen Republik Kongo, in der die aktuelle Welle ausgebrochen ist. Ein Bewohner der Stadt war infiziert, hat überlebt und kämpft jetzt gegen das Misstrauen seiner Mitbewohner und Nachbarn. Denn viele halten die Ebola-Krankheit für eine Erfindung westlicher Pharmakonzerne. Caroline Imlau.
7: Deogratias Kasereka hat Ebola überlebt. Jetzt kämpft er gegen die gefährliche Desinformation über die Krankheit. In seiner Stadt Mongwalu versucht er, die Bewohner davon zu überzeugen, dass es den Virus wirklich gibt. Als die Gemeinde erfuhr, dass ich Ebola hatte, waren sie überzeugt, dass ich sterben würde. Doch sobald ich entlassen wurde, machte ich es mir zur Aufgabe, den Menschen bewusst zu machen, dass ein frühzeitiger Gang ins Krankenhaus die Lösung ist. Das Misstrauen gegenüber Behörden ist groß. Manche glauben, auch ausländische Pharmakonzerne hätten sich die Krankheit ausgedacht, um Geschäfte zu machen. Auch Janine Angaunde glaubt das. Alles, was mit Ebola zu tun hat, ist einfach nur erfunden. Eines Tages sahen wir plötzlich Landcruiser hier vorbeifahren. Man fing an, uns zu sagen, wir sollten uns die Hände waschen. Dann fingen die Leute plötzlich an zu sterben. Mongwalu ist etwa 1,5 Stunden von der Provinzhauptstadt Bunia entfernt. Die Menschen leben vom Goldabbau. Die Bevölkerung ist sehr mobil, nicht zuletzt. Deshalb konnte sich der Virus schnell verbreiten. Deogratias kennt ihre prekäre Situation und weiß, wie man sie erreichen kann. Anfangs hatte auch er Angst, ins Krankenhaus zu gehen. Als die Symptome am ersten Tag auftraten, spürte ich, wie meine Knie nachgaben. Mein ganzer Körper fühlte sich träge an und ich wollte nichts lieber als nur schlafen. Dann setzten auch die Kopfschmerzen ein. Zunächst benutzte er traditionelle Heilmittel. Er hatte Angst davor, als Ebola-Patient isoliert zu werden und damit gleichsam sein Todesurteil zu bekommen. Dann überzeugten ihn seine Kinder, doch ins Krankenhaus zu gehen. Und schließlich wurde er gesund. Deogratias hat einen starken Glauben. Die Kirche hat hier noch eine große Anziehungskraft. Als genesener Seelsorger erreicht er besonders viele Menschen. Als ich erkrankte, geschah dies, weil Gott sah, dass ich viele Sünden begangen hatte und nicht heilig war. Andere, die erkrankten, starben, weil Gott beschlossen hatte, dass sie sterben sollten. Aber Gott hat mich verschont, weil er sah, dass ich mit meinem Leben noch etwas zu geben habe. Es wird noch viel mehr Aufklärer wie ihn brauchen, um den Ausbruch in den Griff zu bekommen. Überzeugungsarbeit aus der Mitte der Gemeinschaft.
3: Und damit zurück nach Deutschland. Berlins Justizsenatorin Feloa Badenberg sieht sich mit Plagiatsvorwürfen konfrontiert. Die CDU-Politikerin soll in ihrer Doktorarbeit an mehr als 80 Stellen Textpassagen aus anderen Quellen übernommen haben, ohne dies kenntlich zu machen. Das wirft ihr der sich selbst als Plagiatsjäger bezeichnende österreichische Kommunikationswissenschaftler Stefan Weber vor. Der Vorwurf platzt mitten in den Berliner Wahlkampf, in dem auch Badenberg selbst um ein Mandat kämpft. Thorsten Gabriel.
8: Stefan Weber wählt den großen Vergleich. Das, was er in der Doktorarbeit von Berlins Justizsenatorin Feloa Badenberg vorgefunden habe, sei ein, Zitat, dreistes Plagiat, wie ich es in der bundesdeutschen Rechtswissenschaft seit dem Fall Karl Theodor zu Guttenberg 2011 nicht mehr gesehen habe. Weber macht seit vielen Jahren Schlagzeilen mit Plagiatsvorwürfen gegen Politikerinnen und Politiker. Nicht immer bestätigen die Untersuchungskommissionen von betroffenen Universitäten solche Vorwürfe. Im konkreten Fall wirft Weber der CDU-Politikerin Badenberg vor, sie habe im Wesentlichen Textbaustein für Textbaustein aus anderen Doktorarbeiten und Quellen aneinandergereiht und listet die Vergleichsstellen auf seiner Webseite auf. Die mittlerweile im Ruhestand befindliche Berliner Plagiatsforscherin Deborah Weber-Wulff von der Berliner Hochschule für Technik und Wirtschaft sagt gegenüber dem RBB zu dem Fall:
9: Es ist ein sehr ernstzunehmender Vorwurf, weil da relativ viele ziemlich genaue Textübereinstimmungen vorhanden sind.
8: Sie schränkt jedoch ein, dass sie ausschließlich die Dokumentation des Plagiatsjägers Weber kenne, nicht aber die Original-Doktorarbeit und die anderen Originalquellen. Für Badenberg selbst kommen die Vorwürfe zur Unzeit, mitten im Wahlkampf. Sie kämpft um ein Abgeordnetenhausmandat in Charlottenburg-Wilmersdorf und beteuert in einem schriftlichen Statement, die Arbeit 2005 nach bestem Wissen und Gewissen geschrieben zu haben. Nun möge die Universität Köln ihre Arbeit prüfen. Das allerdings kann dauern, gibt die Berliner Plagiatsforscherin Weber-Wulff zu bedenken.
9: Die Uni Köln wird entscheiden müssen, ob es ein ernstzunehmender Vorwurf ist. Und dann wird in der Regel eine Untersuchungskommission eingesetzt, die dann entscheidet, also wie schlimm ist das, was machen wir denn jetzt in dieser Situation. Allerdings, diese Untersuchungskommission sind halt Leute, die in Forschung und Lehre tätig sind. Die haben oft wenig Zeit und deswegen können diese Verfahren durchaus mindestens 6 Monate dauern.
8: Aus der CDU bekommt Badenberg von Parteichef und Spitzenkandidat Stefan Evers zumindest Rückendeckung für ihre Arbeit als Senatorin. Über die Stichhaltigkeit der Vorwürfe will Evers nicht spekulieren, nennt den Schritt, die Arbeit überprüfen zu lassen, aber richtig. Ansonsten gibt es aus dem politischen Raum kaum ein Echo auf die Vorwürfe. Lediglich von der AfD heißt es in einer Mitteilung, Badenberg solle angesichts der Schwere der Vorwürfe einen Rücktritt erwägen.
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10: Mit Mats Nicholson. Die deutschen Springreiter wollen bei der Heimweltmeisterschaft in Aachen den Titel im Team holen. Und das könnte klappen. Besser hätte der zweite Tag des Wettbewerbs nicht laufen können. Das deutsche Team blieb vor 30.000 Fans in Aachen fehlerfrei und liegt ganz vorn. Bundestrainer Otto Becker freut sich auf den Finaltag.
11: Sind alle gut drauf, selbstbewusst genug, weil sie wissen, die Pferde sind fit, die Pferde sind gut gesprungen. Also wir müssen und werden nach wie vor auf uns schauen und werden versuchen, unsere beste Leistung, sprich möglichst viele Null-Fehler-Runden zu kriegen. Und dann brauchen wir zum Glück nicht auf Fehler der anderen warten. Aber die müssen wir erstmal haben.
10: Die Ausgangslage für das Finale am Freitagabend im Stadion mit Flutlicht ist exzellent. Wenn 3 von 4 Deutschen fehlerfrei bleiben, ist Gold sicher. Die Paradressurreiterinnen Annalena Niehus und Regine Mispelkamp haben mit Silber und Bronze weitere Medaillen fürs deutsche Team geholt. Said Elmala bleibt beim 1. FC Köln. Damit hätten wohl nur wenige Fußballfans gerechnet. Elmala war begehrt. Borussia Dortmund galt lange als möglicher neuer Club für den 19-Jährigen. Nun aber bleibt der junge Kölner, verlängert seinen Vertrag bis 2031 und bekommt die Rückennummer 10. Als erster FC-Spieler seit Lukas Podolski. Der SC Freiburg will in der kommenden Saison in der Conference League spielen. Dazu muss sich der SC in Hin- und Rückspiel gegen den schottischen Konkurrenten aus Motherwell durchsetzen. Die Ausgangslage ist gut. Die Freiburger haben das Hinspiel in Schottland mit 3:1 gewonnen. Marcos Castanis berichtet.
12: Dabei startete Freiburg denkbar schlecht in die Partie. Bereits nach 69 Sekunden trafen die Gastgeber zum 0:1 aus SC-Sicht. Danach übernahmen die Breisgauer allerdings die Kontrolle. Matthias Ginter sorgte mit einem Kopfball nach 28 Minuten für den Ausgleich. Nach dem Seitenwechsel entschied Schiedsrichter Petrescu nach einem Ziehen an Yannick Engelhardt auf Strafstoß und Platzverweis für Motherwell-Verteidiger Moorman. Den fälligen Elfmeter verwandelte erneut Ginter in der 65. Minute. Den Schlusspunkt setzte der eingewechselte Neuzugang Keske Goto per Kopfball in der Nachspielzeit. Kommenden Donnerstag kann der SC Freiburg dann vor heimischer Kulisse den Einzug in die Conference League perfekt machen.
10: Die Zukunft von Max Verstappen war eines der großen Themen in der Formel 1. Was macht der Niederländer? Jetzt gibt es eine klare Antwort. Pünktlich zum Heimrennen in Zandvoort. Verstappen bleibt bei seinem Red Bull-Team. Jens Gideon berichtet.
13: Das Team ist wie eine zweite Familie für mich, erklärte der viermalige Weltmeister. Er freue sich, weiter mit den Besten zusammenzuarbeiten, um zurück an die Spitze zu kommen, so der Niederländer vor Beginn des Rennwochenendes auf seiner Heimstrecke in den Dünen von Zandvoort. Max Verstappen verlängert bis Ende 2030. Red Bull setzt damit ein Zeichen, vor allem in Richtung Mercedes, denn die Wechselgerüchte um Max Verstappen konzentrierten sich meistens auf das Werksteam aus Deutschland. Es bleibt die größte Herausforderung für das Team Verstappen-Red Bull, wieder ein konkurrenzfähiges Auto zu präsentieren. In der laufenden Saison ist der 28-Jährige nämlich noch ohne Sieg. Nach der Umstellung der Formel 1 auf komplett veränderte Autos und der neuem Regelwerk fehlt dem früheren Seriensieger der Anschluss zur Spitze. WM-Platz 6 und über 100 Punkte Rückstand auf den Führenden sind ein Beleg dafür.
10: Die Fans werden Verstappen trotzdem feiern beim Heimrennen an der niederländischen Nordsee. Das Rennen startet am Sonntag um 15 Uhr. Der Franzose Louis Barret hat die erste Etappe der Deutschlandtour gewonnen. Mit einer späten Attacke sicherte er sich den Tagessieg auf dem Weg nach Schwäbisch Hall. Auf der zweiten Etappe haben die Sprinter ihre einzige echte Siegchance. Die Deutschlandtour endet am Sonntag in Heilbronn.
3: Soweit der Sport hier in der ARD-Infonacht mit Mats Nicholson. Und jetzt unsere nächsten Nachrichten.
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14: Um 5.30 Uhr mit Wolfgang Berger. Mehrere Länder haben ein umstrittenes neues Siedlungsprojekt Israels im Westjordanland verurteilt, darunter auch die Bundesrepublik. Sollte die Ausschreibung umgesetzt werden, würde das Palästinensergebiet praktisch in 2 Hälften geteilt. Aus der Nachrichtenredaktion Ulrike Ufer.
15: Das zuständige israelische Ministerium hatte zuvor die Ausschreibung für mehrere Komplexe mit insgesamt mehr als 1200 Wohnungen veröffentlicht. Entstehen sollen diese auf einer bislang unbebauten Fläche östlich von Jerusalem. Der britische Außenminister Miliband nannte die Ausschreibung inakzeptabel und zerstörerisch. Der Minister verurteilte zudem wörtlich Gewalt und Terror durch die Siedler. Israels Außenminister Saar sprach dagegen von einem historischen Recht des jüdischen Volkes, seine nationale Heimstätte im Land wiederzuerrichten, einschließlich des betreffenden Gebiets.
14: In der Debatte um die anstehende Pflegereform fordert der Deutsche Städtetag die Einführung einer Pflegevollversicherung. So könne verhindert werden, dass Menschen wegen zu hoher Kosten in die Sozialhilfe rutschen, sagte Städtetagspräsident Jung der Neuen Osnabrücker Zeitung. Außerdem könnten die Kommunen jährlich in Milliardenhöhe entlastet werden. Der Verband dringt auch auf eine Begrenzung der finanziellen Belastung für Pflegeheimbewohner. Die Kostendeckelung müssten Bund, Länder und Kommunen gemeinsam mitfinanzieren. In Polen entsteht eine riesige Befestigungsanlage. Sie soll die Grenze zu Russland und Belarus schützen. An den Bauarbeiten sind auch deutsche Soldatinnen und Soldaten beteiligt. Aus Warschau, Paulina Milling.
16: Sie errichten derzeit einen Schutzwall entlang der gesamten Landgrenze zur russischen Exklave Kaliningrad. Die polnische Grenze ist dort zugleich auch die Außengrenze der NATO, die zusätzlich gesichert werden soll. Die neue Befestigungsanlage besteht aus einem tiefen Graben, einer Fläche für Minen und mehreren Reihen aus tonnenschweren Panzerigeln. Das Projekt heißt Ostschild und soll vor allem zur Abschreckung dienen. Bei einem möglichen Einmarsch soll der Schutzwall gegnerische Truppen ausbremsen.
14: Wegen des Niedrigwassers der Donau drosselt Bulgarien die Leistung seines einzigen Atomkraftwerks in Kozloduy. Der Schritt diene dazu, den sicheren Betrieb zu gewährleisten, erklärte das Energieministerium. Die beiden Reaktoren liefern ein Drittel des bulgarischen Stroms. In Rumänien und Ungarn gibt es ebenfalls Atomkraftwerke an der Donau, die teils komplett abgeschaltet werden mussten. Auch in anderen europäischen Ländern mussten Meiler wegen fehlenden Kühlwassers ausgeschaltet oder gedrosselt werden, darunter Reaktoren in Frankreich und der Schweiz. Das Wetter in Deutschland. Am Tage gebietsweise heiter im Süden und im Nordwesten, Schauer und Gewitter. Höchstwerte 18 bis 26 Grad. Am Samstag zeitweise Regen und vereinzelt Gewitter. Vom Nordosten bis zum Süden freundliche Phasen, 17 bis 25 Grad. Am Sonntag überwiegend trocken, im Norden gebietsweise Regen. Das waren die Nachrichten.
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3: Da haben wir einmal die A3 Frankfurt Richtung Köln zwischen Rösrath und Königsforst. Hier gibt es Bergungsarbeiten. Die rechte Spur ist gesperrt. 3 Kilometer Stau. Sie müssen mit einer Verzögerung von bis zu 20 Minuten rechnen. Und dann noch die A70 Bamberg Richtung Schweinfurt-Werneck. Zwischen Dreieck Werntal und Dreieck Schweinfurt-Werneck gibt es eine Sperrung wegen Bergungsarbeiten nach einem Unfall. Dauert noch circa eine halbe Stunde. Gute Fahrt.
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3: Mit Milat Kupay. Willkommen zurück. Der Krieg vor der eigenen Haustür. Seit dem Angriff russischer Truppen in der Ukraine fragt sich Europa, wie es sich denn besser vor einer möglichen Bedrohung schützen kann. In Polen hat man eine Antwort darauf gefunden. Der Ostschild. Seit Ende Juni unterstützen deutsche Pioniere die polnische Armee beim Ausbau und der Festigung der Grenzen zu Kaliningrad. Bei einem Medientag bestand eine seltene Gelegenheit, sich die Bauarbeiten vor Ort mal anzuschauen und mit Soldaten zu sprechen. Paulina Milling.
16: Nordosten Polens, militärisches Sperrgebiet, wenige Meter vor der Grenze zu Russland. Hinter einem Stacheldrahtzaun ist schon die Exklave Kaliningrad, russisches Territorium. Die gesamte Grenze ist mehr als 230 Kilometer lang. Polen will sie auf dem Land absichern mit einem Schutzwall, mit der Tarczew-Wschód, zu Deutsch Ostschild. Adrian Chodorowski ist Oberleutnant des polnischen Militärs und vor Ort im Einsatz. Wir bauen hier Befestigungsanlagen. Der potenzielle Gegner blickt dann auf einen Panzergraben. Dahinter kommt die erste Reihe der Stahlbetonigel. Dann folgt eine freie Fläche für Minen und danach gibt es noch eine zweite Reihe aus Panzerigeln. Die Bauarbeiten werden abgeschirmt, kein Einblick für Zivilisten. Unter Aufsicht der Streitkräfte dürfen die Medien sich nur wenige Stunden umschauen. Vor Ort packen auch deutsche Pioniere mit an, seit Ende Juni. Inzwischen sind es 40 Soldatinnen und Soldaten. Polnische und deutsche Pioniere legen Abwehrgräben an, platzieren tonnenschwere Panzerigel. Man arbeite Hand in Hand, erzählt Leutnant Amy.
17: Die größte Motivation auf jeden Fall hier ist die Zusammenarbeit zwischen den Polen und den deutschen Kräften, um hier halt einfach eine Kameradschaft zu schaffen.
16: Polen und Deutschland streben eine engere Zusammenarbeit in der Verteidigung an. Das haben beide Länder mit einem Abkommen besiegelt. Der polnische und der deutsche Verteidigungsminister hatten es im Juni in Warschau unterzeichnet. Darin geht es explizit auch darum, darum, die Abschreckung an der NATO-Ostflanke auszubauen, gemeinsam als strategische Partner. Schon knapp 2 Wochen nach dem Unterzeichnungstermin kamen erste deutsche Pioniere an der Baustelle des Ostschilds an.
18: Ich habe mich freiwillig dafür gemeldet. Das ist eine Sache, die gehen uns alle irgendwo an,
16: sagt Hauptfeldwebel Jakob. Denn die Befestigungsanlage schützt nicht nur die Grenze Polens, es ist zugleich auch die NATO-Außengrenze. General Stanisław Czosnek. Der Ostschild ist nicht nur ein polnisches Projekt. Er ist Teil einer umfassenderen regionalen Verteidigungsarchitektur der Allianz. Der Ostschild steht in direktem Zusammenhang mit der Baltic Defense Line. Wir arbeiten mit den baltischen Staaten, mit Finnland und Schweden, also auch mit den skandinavischen Ländern zusammen. Polen baut seit Jahren sein Militär aus. Das Land investiert inzwischen 4,8% des Bruttoinlandsproduktes in die Verteidigung. Seine Streitkräfte zählen inzwischen 220.000 Männer und Frauen. Die Zahl soll auf 500.000 steigen, darunter aktive Militärs und Reservisten. Der Ostschild ist ein wichtiges Projekt im Bereich der Verteidigung. Der Schutzwall soll bei einem möglichen Angriffsfall feindliche Truppen aufhalten. Generalmajor Thilo Mädler leitet den Stab des EU- und NATO-Einsatzes.
19: Je besser wir vorbereitet sind, uns zu verteidigen, desto geringer ist die Wahrscheinlichkeit, dass Russland sich auf irgendwelche militärischen Abenteuer einlässt. Und das ist die Nachricht dieses Tages. Wir stehen bereit, für unsere Freiheit, für unsere Demokratie zu kämpfen.
16: Neben der Grenze zu Russland soll der Ostschild auch entlang der belarussischen Grenze entstehen. Die Bauarbeiten sollen bis 2028 andauern.
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3: Kartoffeln brauchen Wasser und ausgerechnet davon gibt es in einer der wichtigsten Anbauregionen Deutschlands immer weniger, im Landkreis Uelzen. Da sind die Böden sandig und können Feuchtigkeit kaum speichern. Deshalb wird hier ein Großteil der Ackerflächen künstlich beregnet. Der Aufwand dafür ist enorm und der Wasserbedarf dürfte in Zukunft noch deutlich steigen. Wie sich die Landwirtschaft in einer zunehmend trockeneren Region darauf einstellt, hat sich unsere Reporterin Astrid Kühn mal angeschaut.
20: Das Brummen und Dröhnen der Trafos ist ohrenbetäubend. 6 Hochdruckpumpen befördern am Wasserspeicher in Stöcken im Landkreis Uelzen pausenlos Wasser durch kilometerlange Leitungen, damit es dann auf den Feldern im Umkreis zur Beregnung eingesetzt werden kann.
21: Die nächsten 3 Orte werden dadurch versorgt,
20: sagt Norbert Hilmer. Er ist selbst Landwirt und Vorsteher des örtlichen Bewässerungsverbands. Für ihn ist völlig klar.
21: Und für uns ist das Wasser eben wichtig in unserer Region, weil die Sommerniederschläge werden immer weniger. Und wir haben vor 21 Jahren hier begonnen, Speicher zu bauen.
20: Oben auf dem Deich sieht es schon idyllischer aus. Der Speicher sieht aus wie ein großer See, 20 Fußballfelder groß, 6 Meter tief. Weil die Sandböden den Regen zwar gut aufnehmen, die Feuchtigkeit aber schwer speichern können, muss fast die gesamte Ackerfläche im Landkreis zusätzlich beregnet werden. 65.000 Hektar, das sind über 8% der gesamten bewässerten Fläche Deutschlands. Und das, obwohl der Landkreis selbst nur einen winzigen Bruchteil der Bundesfläche ausmacht. Ohne Zusatzwasser, sagt Norbert Hilmer, wäre der Ackerbau hier kaum noch wirtschaftlich. Vor allem nicht der, der die Region prägt.
21: Wir sind in einem riesen Kartoffelanbaugebiet. Zwiebeln werden hier sehr viel angebaut. Wir machen ja fast die Hälfte der deutschen Kartoffelwirtschaft aus. Und für eine Kartoffelbewirtschaftung braucht man Wasser, Zusatzwasser.
20: Die Beregnung aber muss nachhaltig sein. Welcher Landwirt wie viel aus dem Grundwasser entnehmen darf, ist streng reguliert. Deswegen brauchen die Landwirte zusätzliche Wasserquellen. In Stöcken haben sie eine clevere Lösung gefunden. Sie nutzen das Wasser, das bei der Rübenverarbeitung in der nahegelegenen Zuckerrübenfabrik ohnehin anfällt. Es wird gereinigt, in großen Speicherbecken gelagert und auf die Felder zurückgepumpt.
21: Weil die Rübe besteht aus 78% aus Wasser und 63% davon können wir rückgewinnen. Und dieses Wasser nutzen wir dann in der kommenden Vegetation, um unsere Felder mit zu beregnen und in dem Sinne auch gleichzeitig das Grundwasser damit einzusparen.
20: Ein zweites, kleineres Becken steht im nahen Borg. Ein drittes ist in Hankensbüttel geplant mit rund 1 Million Kubikmeter Fassungsvermögen. In diesem Sommer hat sich das System bereits bewährt.
21: Und haben in diesem Jahr beispielsweise überhaupt gar kein Grundwasser entnommen. Nur aus den Speicherbecken. Und das ist, denke ich, mehr als nachhaltig.
20: Ein Erfolg, aber kein Selbstläufer, denn der Bedarf steigt. Modellrechnungen des Kreisverbands der Wasser- und Bodenverbände zufolge könnte sich die benötigte Wassermenge für die Feldberegnung bis zum Jahr 2050 mehr als verdoppeln. Mindestens 5 weitere Speicherbecken bräuchte es allein in den Landkreisen Uelzen, Lüneburg, Lüchow-Dannenberg und Gifhorn. Bei Kosten von ca. 15 Millionen Euro pro Speicherbecken ein erheblicher Investitionsbedarf. Zwar gäbe es ein aktuelles Förderprogramm des Landes Niedersachsen, landesweit gesehen sei das aber eher ein Tropfen auf den heißen Stein. Und auch die Genehmigungsverfahren dauern zu lange, findet der Geschäftsführer des Kreisverbands Clemens Löbnitz.
0: Man muss da echt manchmal sehr, sehr lange Wege gehen, um das hinzukriegen. Und das muss einfach besser werden, dass wir halt nicht 12 Jahre für ein Verfahren brauchen. Man muss alle Beteiligten das nachhaltig machen, aber ich denke auch, das geht auch vielleicht in 3 oder 4 Jahren.
20: All das, Wasserrecht, Beprobung, Umweltauflagen, muss lange und aufwendig genehmigt werden. An der Beregnung aber führe kein Weg vorbei, nicht nur in Uelzen.
0: Ja, es wird ohne Feldberegnung hier gar nicht gehen und in Zukunft wird es woanders auch nicht mehr gehen. Ne? Also, weil das ist eigentlich die einzige Klimafolgenanpassung in der Landwirtschaft, was Thema Wasser angeht.
20: Kartoffelbauern aus Bayern, Nordrhein-Westfalen, aber auch aus anderen Teilen Niedersachsens hätten schon bei ihm angefragt. Wie organisiert man sich in Wasserverbänden? Wie baut man Leitungen? Wie funktioniert Feldberegnung? Er habe schon einige Vorträge gehalten, sagt Löbnitz, aber am Ende brauche es vor allem Geld, um mehr Wasserspeicher oder die Infrastruktur für die Bewässerung zu bauen.
3: Vom Landkreis Uelzen geht's jetzt in den Süden nach Bayern. Im bayerischen Pocking im Kreis Passau sollen 8 weggeworfene Zigarettenkippen jetzt aus dem Stadtbild verschwinden. An 20 Stellen stehen neue Sammelbehälter. Der Inhalt wird zu Brillengestellen recycelt. Martin Gruber über eine vielleicht nicht ganz massentaugliche Idee, aber eine, die einen kleinen Beitrag zum besseren Klima leisten soll. Martin Gruber.
1: Günter Leubel scheint ein an sich eher ruhiger Mensch zu sein. Wenn ihn was auf die Palme bringt, dann sind es 8 weggeschmissene Zigarettenkippen.
22: Ich tue ja das daheim in meinem Wohnzimmer auch nicht. Warum macht man das in der Öffentlichkeit? Ich verstehe es nicht.
1: Einfach nur dumm, schimpft der Optiker und vor allem unfassbar schlecht für die Umwelt.
22: Ein Zigarettenstummel verunreinigt 40 Liter Grundwasser. Wie lang braucht es, bis so ein Stumpen verrottet? Jahre.
1: Und auch andere Passanten finden es
23: ganz wild. Wir ersticken noch im Müll. Es gehört irgendwie ein bisschen bestraft, weil sonst geht es ins Unendliche.
24: Ich gehe jeden Tag mit meinem Hund im Stadtpark. Ich sehe es, was nervt.
1: Optiker Leubel macht aus seinem Ärger über Zigarettenmüll eine Tugend. Er sammelt die Kippen und lässt daraus Brillengestelle herstellen. Klingt komisch, ist aber so. Er zeigt uns eines der Gestelle.
22: Sie fühlt sich an wie jede Kunststofffassung, weil es ja im Grunde das gleiche Material ist. Es wird nur der Rohstoff anders gewonnen. Sie riecht genauso wie jede andere Brillenfassung, also nicht nach Zigaretten.
1: Und so werden diese Fassungen in diesem Fall von oberbayerischen Firmen hergestellt. Die gesammelten und gereinigten Kippen werden zerlegt, Nikotin, Teer, Gerüche, Schwermetalle kommen raus, übrig bleibt Zellulose. Daraus wird Granulat, das letztendlich zu Platten gepresst wird, aus denen die Fassungen gefräst werden. 600 Zigarettenstummel braucht man für eine Brille. Leubels Mission, den Rohstoff dafür, also die Kippen zu sammeln. Kurzer Rundgang durch die Pockinger Innenstadt, über Ampeln und Bushaltestellen.
22: Da scheint jeder seine Kippe einfach wegzuwerfen. Da in der schönen Grünanlage Zigaretten. Also ich glaube, dass wir schon 50 Stück jetzt einsammeln hätten können auf den kurzen Weg. Wenn Sie jetzt da mal schauen, wie schön in Anführungszeichen das dann da ausschaut. Auch mehrere Zigarettenkippen wie Pflastersteine.
1: Um die Stadt kippenfrei zu machen, hat Leubel initiiert, dass an 20 Stellen Banken, Geschäfte, bei Vereinen oder etwa an der Stadthalle Behälter aufgestellt werden. Der Optiker schickt die gesammelten Stumpen zur Herstellung und dann entstehen diese Brillengestelle, die zugegeben mit 450 Euro nicht ganz billig sind. Aber
22: im Vergleich zu manchen Designerbrillen, da wo ein klangvoller Name draufsteht, die aber alle aus China kommen, ist der Preis wieder gar nicht so hoch, wie man vielleicht im ersten Moment meinen möchte.
1: Und wie kommt die Aktion bei den Kunden an? Ganz gut, meint Optiker Leubel. Vorbehalte eher wenig.
22: Zigarettenstummel hat natürlich ein bisschen ein schlechtes Image, aber es ist davon nichts mehr an der Brillenfassung erkennbar.
1: Zustimmung auch von den Passanten in Pocking. Sie finden das Zigarettenkippenbasierte Brillengestell
25: cool.
23: Ah, das ist eine gute Idee. Da hat sich einer was Gutes überlegt. Ja, das ist echt toll.

0: Und die Zeit 5.46 Uhr. Guten Morgen.
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0: Ob Schauspiel, Oper oder Tanz, wer an einem deutschen Stadt- oder Staatstheater künstlerisch arbeitet, hat in der Regel einen Jahresvertrag. Eine Weiterbeschäftigung hängt danach oft vor allem von einer Person ab, dem Intendanten oder der Intendantin. Für die künstlerisch Beschäftigten bedeutet das, wer Kritik übt, unbequem ist oder laut Missstände beklagt, kann sich in eine schwierige Lage bringen. Am saarländischen Staatstheater haben es Tänzerinnen und Tänzer dennoch getan. Sie fühlten sich von einem Gastchoreografen sexuell belästigt, haben die Vorfälle dokumentiert und der Theaterleitung gemeldet. Deren Reaktion sah allerdings anders aus als erhofft. Mehr dazu von Alice Kremer.
2: Februar 2023, Probebühne des Saarländischen Staatstheaters. Der Gastchoreograf dekoriert mit einer der höchsten staatlichen Ehrungen für Verdienste um Kunst und Kultur in Frankreich, ist Experte für zeitgenössisches Ballett. In Saarbrücken will er Christoph Willibald Glucks Orfeo et Euridice vertanzen lassen. Doch zur Aufführung kommt es nie. Kurz vor der Premiere sagt das Theater die Produktion ab, wegen, Zitat, unüberbrückbarer Differenzen zwischen Lagrange und der Theaterleitung. Heute, 3 Jahre später, zeigen SR-Recherchen, tatsächlich ging es um den Vorwurf sexueller Übergriffe durch den Choreografen. Tom ist damals Mitglied des Ensembles. Er will anonym bleiben. Daher haben wir seinen Namen geändert und seine Stimme nachgesprochen.
3: Als ich gerade mit meiner Tanzpartnerin arbeitete, kam er zu uns und fragte, darf ich mal was mit ihr ausprobieren? Klar, habe ich gesagt. Also schaute ich zu und sah, wie er sie an Stellen griff, an die er wirklich nicht hätte greifen müssen. Um mit jemandem zu tanzen, muss man niemanden an die Brust fassen oder am Hintern packen. Das passierte direkt vor meinen Augen. Es war ziemlich schockierend, das zu sehen.
2: Und es bleibt nach Aussage damaliger Ensemblemitglieder nicht bei diesem Vorfall. Sie berichten von Berührungen an Brust und Po, angeblich um Bewegungen zu demonstrieren, von sexualisierten Kommentaren über ihre Körper, von vulgären Witzen. In einem Fall soll Lagrange eine Tänzerin von hinten an den Hüften gepackt und sein Becken gegen ihres gestoßen haben. Schockiert beginnen die Tänzerinnen und Tänzer, die mutmaßlichen Übergriffe zu dokumentieren. Eine Bitte des SR um Stellungnahme zum damaligen Geschehen und den Vorwürfen der Tänzerinnen und Tänzer ließ Lagrange auch nach mehrfacher Anfrage unbeantwortet. Am 7. Februar 2023 übergibt das Ensemble seine Aufstellung der Frauenbeauftragten. Diese leitet sie dem damaligen Saarbrücker Intendanten Bodo Busse, heute Intendant der Staatsoper Hannover, weiter. Es kommt zu einem Gespräch zwischen Busse und der Company. Den Verlauf schildern Tänzer und Busse heute unterschiedlich. Solotänzer Kyle Davis.
4: Er war ziemlich aggressiv. Er hat uns im Grunde vorgeworfen, zu empfindlich zu sein und all diese Dinge aufzuschreiben. Ich erinnere mich, dass er gesagt hat, es sei irgendwie lächerlich, so viele Dinge so zusammenzustellen.
2: Busse widerspricht dieser Darstellung und lässt über eine Anwaltskanzlei mitteilen, dass auch für ihn die Situation emotional herausfordernd gewesen sei. Er habe den Sachverhalt aufklären und wegen der Unschuldsvermutung auch den Choreografen anhören müssen. Unsere Quellen sagen, Busse habe in einer ersten Maßnahme vorgesehen, an der Produktion festzuhalten und Lagrange nur noch zu erlauben, mit den anderen künstlerischen Beteiligten zu proben. Die Tänzer hätten dies abgelehnt. Zu groß sei die Wahrscheinlichkeit gewesen, dem Choreografen weiterhin im Theater zu begegnen. Daraufhin schalten die Tänzer die Bühnengewerkschaft GdBA ein. Die fordert Busse per Anwaltsschreiben auf, die Premiere innerhalb von 3 Tagen abzusagen. Einen Tag nach Ablauf der Frist wird die Produktion tatsächlich intern gestoppt. Balletttänzer sind eine Berufsgruppe, die in einem hohen Maß von ihrem Arbeitgeber abhängig ist. Tänzerkarrieren sind kurz, der Konkurrenzdruck ist hoch, für viele ist Deutsch nicht die Muttersprache. Ihr einziges Arbeitsmittel, der eigene Körper. Zudem haben sie als künstlerisch Beschäftigte nur auf 1 Jahr befristete Verträge. Im sogenannten Normalvertrag Bühne ist geregelt, dass die Verträge sich jeweils um 1 weitere Spielzeit verlängern, allerdings nur, sofern das Theater keine Nichtverlängerung ausspricht. Diese dauernde Angst vor Nichtverlängerung bezeichnet die Bühnengewerkschaft als ultimativen Nährboden für Machtmissbrauch. Thomas Schmidt, Professor und Direktor des Studiengangs Theater- und Orchestermanagement in Frankfurt am Main, forscht seit vielen Jahren zu Machtverhältnissen an deutschen Theatern.
5: Oft werden Tänzerinnen und auch Bühnenkünstlerinnen gekündigt, weil sie kritisch sind. Und wenn kritische Tänzerinnen gekündigt werden, trauen sich die anderen Kolleginnen nicht mehr, Kritik offen auszusprechen. Hier reichen zum einen die Allmacht des Intendanten aus, die kritischen Künstlerinnen zu kündigen, indem diese Intendanten lediglich zu den Künstlerinnen sagen müssen, Ich verlängere sie aus künstlerischen Gründen nicht,
0: sagt der Theaterwissenschaftler Thomas Schmidt.
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0: Der heiße Sommer hat zu tausenden Sterbefällen geführt. Das Robert-Koch-Institut schätzt, dass in diesem Jahr bisher mindestens 14.000 Menschen wegen der Hitze gestorben sind. So viele wie nie zuvor. Dazu hat unsere Gastkommentatorin, die freie Autorin Wiebke Hollersen, folgende Meinung.
6: Wenn ich diese Zahl höre und höre, von wem sie stammt, dem RKI, dann fürchte ich, dass ein großer Streit losbrechen könnte. Vielleicht bin ich zu pessimistisch, aber ich muss an die Pandemie denken, an den Streit darum, wer denn nun an und wer nun mit Corona gestorben war. Das RKI selbst benutzt das Wort Hitzetote vorsichtshalber nicht, sondern versucht zu berechnen, wie sich Hitzewellen auf die Sterblichkeit auswirken. Dabei kommt ein Wort ins Spiel, das man auch aus der Pandemie kennt, die Übersterblichkeit. Die RKI-Zahlen zeigen, es sind vor allem viel mehr Menschen gestorben, die älter als 75 waren, die Vorerkrankungen hatten. Wenn ein angeschlagenes Herz an einem 40-Grad-Tag stehen bleibt, was ist dann die Todesursache? Ich hoffe sehr, dass niemand in Deutschland jetzt solche zynischen Diskussionen beginnt, sondern dass wir alle endlich ernst nehmen, dass Hitze tödlich sein kann und dass Hitzeschutz zumindest in Krankenhäusern und Altenheimen in Zukunft nicht mehr verhandelbar ist.
0: Die Meinung unserer Gastautorin Wiebke Hollersen. Die Taz verweist auf die Aussage von Ex-Gesundheitsminister Lauterbach, der die Zahl von 14.000 für zu niedrig hält.
7: Die Kritik ist angebracht. Dummerweise könnte sie für die gesamtgesellschaftliche Debatte dennoch fatal sein. Denn die Zahlen des RKI werden von den Berufsignoranten von extrem rechts bis in die Mitte der Gesellschaft ohnehin schon in Frage gestellt. Weil es sich themenbedingt um Modellrechnungen und Analysen der statistischen Übersterblichkeit handelt, die vielen schwer nachvollziehbar erscheinen, stehen den Zweiflern Tür und Tor offen. Wenn nun noch berechtigte Kritik von kompetenter Seite hinzukommt, droht die Glaubwürdigkeit der RKI-Zahlen endgültig zu zerbröseln.
0: Die Frankfurter Allgemeine fordert jetzt Maßnahmen, um auf künftige Hitzewellen besser vorbereitet zu sein.
7: Heiß ist es jedem einmal. Doch unter extremen Temperaturen leiden manche mehr als andere. Wegen ihres Jobs, wegen ihrer Wohnsituation. Wie unter einem Brennglas haben die vergangenen Wochen gezeigt, wie schnell scheinbar vorübergehende Phänomene sich verstetigen können. Nächstes Jahr mag das Wetter anders sein, doch der nächste Hitzesommer wird kommen. Seine Probleme werden die sein, die es heute sind. Politik und Bürger werden mit den Gegebenheiten umgehen müssen. Am wichtigsten ist es, Kinder in den Blick zu nehmen, sowie kranke und alte Menschen, die in Gemeinschaftseinrichtungen leben.
0: Die Augsburger Allgemeine hat auch schon einige Vorschläge dafür.
7: Es gibt so viel, was man tun oder zumindest finanziell fördern kann. Nicht irgendwann, jetzt. Mehr Schatten in Innenstädten schaffen, Gebäude begrünen, Neubauten entsprechend planen, die Schwächsten schützen mit Klimaanlagen in Pflegeeinrichtungen, Kliniken oder Schulen. Notfallpläne erstellen wie für andere Naturkatastrophen auch. Sorgsamer mit Trinkwasser umgehen, Wälder konsequent umbauen.
0: Der Kölner Stadtanzeiger ist aber skeptisch, ob das auch passiert.
7: Deutschland steht vor einer weiteren gigantischen Aufgabe, die sich nur mit größtmöglicher politischer, parteiübergreifender Entschlossenheit zumindest ansatzweise lösen ließe. Doch die ist, trotz guter Vorstöße von SPD und Grünen, nicht in Sicht. Kanzler Friedrich Merz verliert immer noch kein Wort über die Hitzetoten. Die AfD leugnet den Klimawandel beharrlich. Und so gibt es allen Grund zum Zweifeln, dass vulnerable Gruppen in den kommenden Sommern besser geschützt werden. Jetzt hat es geregnet, der Herbst kommt, neue Probleme werden auf die Tagesordnung drängen. Darum ist es an uns allen, politisch Druck auszuüben, damit diesem heißen Sommer mehr als warme Worte folgen.
0: Und das waren die Standpunkte. Zusammengestellt hat sie heute Johannes Zuber.
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8: 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Es spricht Joachim Kretschmer, Vorstand Theologie der Stiftung Diakoniewerk Kropp.
9: Am 22. November 1963 wurde Präsident John F. Kennedy in Dallas erschossen. Drei Tage später, am Abend des 25. November, fand in Madison Square Garden in New York eine lange geplante Spendengala statt, die Night of Stars. Eigentlich sollte der Vizepräsident dort sprechen. Nach dem Attentat sagte er ab. An seiner Stelle sprach stattdessen Leonard Bernstein vor 18.000 Gästen. In seiner Rede sagte Bernstein etwas, das bis heute auf Postkarten gedruckt und überall dort zitiert wird, wo Menschen nach Anschlägen um Worte ringen. Dies wird unsere Antwort auf die Gewalt sein, sagte Bernstein, Musik intensiver zu machen, schöner, hingebungsvoller als je zuvor. Bernstein verehrte Kennedy. Die Ermordung des jungen Präsidenten hatte ihm den Boden unter den Füßen weggezogen. Er und seine Musikerkollegen seien starr vor Trauer und voller Wut über die Sinnlosigkeit des Verbrechens, sagte er. Aber diese Wut solle sie nicht zur Rache treiben, sondern in ihre Kunst fließen. Ich finde das bewundernswert, weil es an etwas Unglaubliches erinnert. Schönheit und Kunst können ein Gegenüber zu den zerstörerischen Mächten sein. Das ist keineswegs selbstverständlich. Naheliegender erscheint es doch, auf andere Weise auf Gewalt zu reagieren. Eine Möglichkeit ist die Vergeltung, Gleiches mit Gleichem, zurückschlagen. Die andere, mindestens genauso häufige Form ist die Beschwichtigung. Man erklärt, relativiert, arrangiert sich, bis das Ungeheuerliche irgendwie normal erscheint. Dazu tritt oft eine dritte Form, die das Schöne selbst verdächtigt. Kunst sei Luxus, den man sich in Krisenzeiten nicht leisten könne, oder bloße Beruhigung, die übertüncht, statt zu heilen. Bernstein schlägt nicht zurück. Er redet nichts klein, dafür macht er die Kunst groß. Er hält sie für das Wirksamste, was wir der Gewalt entgegensetzen können. Nicht um zu beschwichtigen, für ihn ist sie echter Widerstand. Dem schönen, wahren, guten. Dieser Dreiklang der antiken Philosophie steht auch heute noch über so manchem Theaterportal. Im 19. Jahrhundert galt er als Grundlage jeder Bildung. Bernstein erinnert mich daran, dass damit nicht nur der Kopf gemeint ist. Umfassende Bildung schließt das Herz mit ein. Aus dem Herzen kommt die Kraft, die mir hilft, dem Bösen zu widerstehen. Heute nennt man das Resilienz, die Bibel nennt es Hoffnung. Lass dich nicht vom Bösen überwinden, sondern überwinde das Böse mit Gutem. So einfach bringt der Apostel Paulus es auf den Punkt. Solange Menschen nach dem Schönen, Wahren, Guten suchen, so lange, meine ich, gibt es Hoffnung für die Welt.
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1: Um 6 Uhr mit Emily Seidel. Ein großes israelisches Siedlungsprojekt in dem von Palästinensern bewohnten Westjordanland stößt international auf massive Kritik. Deutschland hat jetzt mit Frankreich, Großbritannien, Italien, Kanada, den Niederlanden und Norwegen eine gemeinsame Erklärung veröffentlicht. Darin fordern die 7 Staats- und Regierungschefs Israel auf, das umstrittene Vorhaben aufzugeben. Aus Berlin Dagmar Pepping.
2: Der Ton des gemeinsamen Statements ist ungewöhnlich scharf. Die Entscheidung der israelischen Regierung, Ausschreibungen für den Bau des Siedlungsprojektes zu veröffentlichen, ist inakzeptabel, heißt es in der gemeinsamen Erklärung, die von der Bundesregierung herausgegeben wurde. Das Siedlungsgebiet würde die Aussichten auf eine Zwei-Staaten-Lösung untergraben, indem das Westjordanland geteilt und die Einheit der palästinensischen Gebiete beschädigt werde. Die Länder fordern die Regierung Israels, Zitat, nachdrücklich dazu auf, die Pläne unverzüglich zurückzunehmen und die Ausweitung der Siedlungen im Westjordanland zu beenden. Darüber hinaus schicken die Bundesregierung und ihre Partner eine Warnung an Wirtschaftsunternehmen. Diese sollten nicht erwägen, sich auf Bauausschreibungen zu bewerben.
1: Der Städtetag fordert, eine Pflegevollversicherung einzuführen. Das heißt, dass die Pflegeversicherung bei Menschen mit geringem Einkommen alle pflegebedingten Kosten übernehmen würde. Aus der NDR-Nachrichtenredaktion Christiane Rüther.
3: Die Bundesregierung plant eine Pflegereform. Sie soll noch in diesem Jahr verabschiedet werden. Jetzt ein neuer Vorschlag, eine Pflegevollversicherung. Städtetagspräsident Jung sagte der Neuen Osnabrücker Zeitung, so würden Menschen, die ihr Leben lang hart gearbeitet haben, nicht mehr wegen der Pflegekosten in die Sozialversicherung fallen. Wenn Senioren ihren Heimplatz nicht mehr selbst bezahlen können, müssten die Städte und Gemeinden einspringen, so Jung. In Leipzig zum Beispiel seien die Kosten für die Hilfe zur Pflege innerhalb von 5 Jahren um 300% gestiegen. Vor allem im Osten seien immer weniger Menschen in der Lage, ihren Eigenanteil zu bezahlen. Bei der Umstellung auf eine Pflegevollversicherung rechnet Jung mit einer Entlastung der kommunalen Haushalte in Milliardenhöhe. Ein weiterer Vorschlag des SPD-Politikers sieht vor, die Belastung für die Heimbewohner selbst zu begrenzen. Er fordert, die Eigenanteile zu deckeln, je nach Einkommen höher oder niedriger.
1: Wegen des Niedrigwassers der Donau drosselt Bulgarien die Leistung seines einzigen Atomkraftwerks in Kozloduy. Der Schritt diene dazu, den sicheren Betrieb zu gewährleisten, erklärte das Energieministerium. Die beiden Reaktoren liefern ein Drittel des bulgarischen Stroms. In Rumänien und Ungarn gibt es ebenfalls Atomkraftwerke an der Donau, die teils komplett abgeschaltet werden mussten. Auch in anderen europäischen Ländern mussten AKW wegen fehlenden Kühlwassers ausgeschaltet oder gedrosselt werden. Polen plant, die Steuern für große Energie- und Kraftstoffunternehmen befristet zu erhöhen. Der Steuersatz soll im kommenden Jahr von jetzt 19% auf 30% steigen. Das gilt für Unternehmen aus den Bereichen Öl, Gas und Strom, wenn sie im Jahr mehr als 50 Millionen Euro Umsatz machen. Die polnische Regierung verwies auf die aktuell ungewöhnlich hohen Gewinne der betroffenen Konzerne. Der große Wald- und Vegetationsbrand in Hürtgenwald in Nordrhein-Westfalen ist vollständig gelöscht. Das haben der Bürgermeister und die Feuerwehr mitgeteilt. Aus der NDR-Nachrichtenredaktion Aline Braun.
4: Mehr als eine Woche Löscharbeiten liegen hinter den Einsatzkräften. Zwischendurch waren es mehr als 1.800. Und hinzu kamen freiwillige Helfer, wie Landwirte, die halfen, Wasser in den Wald zu fahren, und Caterer, die Essen bereitstellten. Bis auf 15 Meter waren die Flammen an die Häuser der Menschen im Stadtteil Gai herangerückt. Etwa 2.000 Anwohner mussten deshalb ihre Häuser verlassen. Jetzt gibt es aber laut Feuerwehr keine offenen Flammen und keine Glutnester mehr. Der wohl größte Brand in der Geschichte Nordrhein-Westfalens mit einer Fläche von mehr als 400 Fußballfeldern ist gelöscht.
1: Heute startet die erste Runde des DFB-Pokals. Traditionell kommt es dabei zu vielen Duellen zwischen Fußballclubs aus dem Amateur- und aus dem Profibereich. Den Auftakt aus norddeutscher Sicht macht heute Abend Drittligist Hansa Rostock, der Vorjahresfinalist VfB Stuttgart empfängt. Morgen kommt es dann gleich zu 2 Nordduellen. Der SV Hemmelingen aus Bremen spielt gegen Zweitligist Hannover 96 und Oberligist Lüneburger SK muss gegen Werder Bremen antreten. Am Sonntag spielt dann noch Regionalligist Phoenix Lübeck gegen Bundesliga-Aufsteiger SC Paderborn. Noch etwas warten muss der Hamburger Oberligist HEBC. Sein Spiel gegen Borussia Dortmund findet erst am 1. September statt. Das waren die Nachrichten.
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5: Neben freundlichen Abschnitten zunehmend Wolken und Schauer, von Südniedersachsen bis nach Vorpommern meist trocken, die Höchstwerte 19 bis 25 Grad, morgen erneut unbeständig mit einzelnen Gewittern bis 15 Grad, am Sonntag dann mal heiter bis wolkig, einige Schauer 18 bis 21 Grad und Montag dann meist freundlich und trocken 19 bis 24 Grad. Ende Info der Verkehrsservice. Uns liegen keine Meldungen vor an diesem Freitag um kurz nach 6. Ich bin Stefan Schlag. Hallo, schönen guten Morgen. Schön, dass Sie dabei sind. Wir starten mit einer Geschichte aus Belgien in diese Sendung. Aus Dendermonde, genau, einer Kleinstadt in Belgien. Dort haben Bauarbeiter in einem Keller einen Schatz gefunden. Goldbarren, Münzen im Wert von rund 9 Millionen Euro. Das alles eingemauert in einer Wand. Die große Frage, die nun viele Menschen nicht nur in Belgien bewegt: Wer hat den Schatz dort vergraben und wem gehört das viele Geld? Sabrina Fritz.
6: Das Gold ist nicht mehr in der Stadt. Als Polizeichef Patrick Faes von dem Fund erfahren hat, ließ er den Schatz sofort in Zivilfahrzeugen nach Brüssel bringen. Erst als die Millionen in Sicherheit waren, informierte er die Öffentlichkeit. Dann brach die Welt über Dendermonde herein.
7: Maar dann de laatste dagen, sinds het nieuws de wereld rondgaat.
6: Wir bekommen E-Mails aus der ganzen Welt. Wir haben Leute aus Lettland, die schreiben: Mein Großvater hat hier gearbeitet, erzählt er dem ARD-Team in Brüssel. Andere behaupten, sie seien wiedergeboren worden und hätten das Gold in einem früheren Leben in Dendermonde versteckt. Der Polizeichef nimmt den Trubel gelassen. Er muss jetzt erstmal seine Arbeit machen, ermitteln, wo das Gold überhaupt herkommt. Ob eine kriminelle Bande dahinter steckt oder eine Familiengeschichte. Die Spur führt zum Haus der Familie van Asche, einer wohlhabenden Brauereifamilie der Stadt. In ihrem ehemaligen Wohnhaus wurde das Gold gefunden. Die Baustelle ist jetzt mit einem Gitter und einem Schloss gesichert. Von dem Haus stehen nur noch die Außenmauern. Das Gebäude ist total entkernt. Hier hat Kobe Phillips den Schatz gefunden. Der 18-jährige Student jobbt in den Ferien auf der Baustelle. In der Stadt ist der Goldfund das Gesprächsthema Nummer 1. Der Fahrradverleih hofft auf zusätzliche Kundschaft. Die Bürgermeisterin Leen Dierik kennt auch die Geschichte der Brauereifamilie, bleibt aber vorsichtig. Wir sind uns immer noch nicht sicher, also wird das Geheimnis noch eine Weile in der Stadt lauern. Wir sind gespannt, wie das jetzt alles endet. Oder die viel diskutierte Frage, ob man das ganze Gold auch abgegeben hätte.
8: Aber letztendlich ist das, denke ich, ein redlich natürlicher Reflex gewesen.
6: Jeder sagt erstmal, das hätte ich nicht getan. Aber am Ende kannst du es nicht für dich behalten. Was willst du auch machen mit so einem Goldblock, sagt Dirk Martens aus der Stadt.
8: Blockske Gold, naar wie gaat er gaan, wat gaat er mee doen, bedoel, allez.
6: Und eine junge Frau findet es toll, dass es von einem Studenten gefunden wurde, der es ehrlich herausgegeben hat.
9: Ja, ich finde es sicher wel speziell, dass das gefunden ist gewesen. Auch sicher, weil das durch einen Jobstudent gefunden ist. Und auch, ich finde es sicher ehrlich, dass er da ehrlich über gewesen ist, um das nach draußen zu bringen.
6: Seine Ehrlichkeit kann sich noch auszahlen. Jetzt werden erstmal mögliche Erben der Brauereifamilie, die Steuerbehörde des belgischen Staates und der Besitzer des Hauses, die Hilfsorganisation CAW, ihr Interesse anmelden. Wenn in den nächsten 5 Jahren kein rechtmäßiger Besitzer gefunden ist, bekommt die Hilfsorganisation CAW, der das Haus gehört, die eine Hälfte. Die andere ginge laut belgischem Recht an den Finder. Bauarbeiter Phillips wäre dann 23 Jahre alt und bekäme möglicherweise Millionen für seine Ehrlichkeit.
5: Der Goldrausch von Dendermonde aus Belgien, berichtete unsere Korrespondentin Sabrina Fritz.
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5: Die norddeutschen Regierungschefs setzen sich für stärkere Häfen ein. In Rostock haben Mecklenburg-Vorpommerns Ministerpräsidentin Schwesig und die Regierungschefs der anderen norddeutschen Bundesländer bei einer Konferenz darüber beraten, wie eine entsprechende Förderung vom Bund aus ihrer Sicht aussehen könnte. Jürgen Jakob Gericke berichtet.
10: Der Bund unterstütze die Häfen in Norddeutschland bei weitem nicht genug, hieß es auf der Konferenz. Rund 38 Millionen Euro pro Jahr seien im Bundeshaushalt insgesamt eingeplant für Investitionen in die Infrastruktur. 500 Millionen Euro jährlich seien dagegen das nötige Minimum, sagte Schleswig-Holsteins Ministerpräsident Günther. Es gebe bereits einen milliardenschweren Investitionsstau. Die Regierungschefs und die Regierungschefin wollen dazu noch mit dem neuen Verkehrsminister Bilger ins Gespräch kommen. Die norddeutschen Länder haben in Rostock auch ihre Vorreiterrolle bei erneuerbaren Energien betont und fordern nun eine Entlastung bei Strompreisen. Zum Beispiel müsse es möglich gemacht werden, dass Unternehmen den in der Region erzeugten Strom direkt vor Ort nutzen dürfen.
5: Hamburg will und muss sparen und das betrifft auch die Polizei. Sowohl die Reiterstaffel als auch die zwei mittlerweile 20 Jahre alten Libelle-Hubschrauber werden abgeschafft. Deren Arbeit sollen in Zukunft Drohnen übernehmen. Franziska Becker.
3: Drohnen können schnell und präzise Daten liefern über Krawalle in Stadien, Demonstrationen oder bei der Suche nach Vermissten. Die Drohnen sollen, so der Plan, auf Dächern von Kommissariaten stationiert werden, sagt Polizeisprecher Sebastian Born.
11: Für die Zukunft ist der Plan, dass wir hamburgweit flächendeckend in der Lage sind, Drohnen in die Luft zu bringen und dann schon mal mit der Drohne die Einsatzlage zu erkunden.
3: Drohnen können fast komplett die Hubschrauber ersetzen.
11: Eine Drohne ist viel besser verfügbar, unmittelbarer, schneller, günstiger, leiser.
3: Neben all diesen Einsparungen bei Reiterstaffel und Polizeihubschraubern rumort es in der Hamburger Polizei. Denn die Arbeitszeit für die Beamten soll auf 41 Wochenstunden erhöht werden. Die Polizeigewerkschaft DIPOLG ruft deshalb für den Nachmittag zu einer Protestkundgebung am Rathaus auf.
5: Wenn es zu Behandlungsfehlern kommt, können die Krankenversicherungen die Fälle durch den medizinischen Dienst begutachten lassen. Im vergangenen Jahr wurden bundesweit rund 11.700 Gutachten erstellt und dabei knapp 3.100 Behandlungsfehler festgestellt, 150 besonders schwerwiegende. Das hat der medizinische Dienst mitgeteilt. Allein in Niedersachsen hat er 1.100 Gutachten erstellt. Claudia Wulzberger.
12: Rund jedes vierte Gutachten bestätigte dabei den Verdacht eines Behandlungsfehlers mit Schaden. In 11 Fällen wurde sogar ein besonders

0: Anklage wegen Totschlags erhoben. Schon zwei Wochen nach der Tat hatte sich ein damals 22-Jähriger der Polizei gestellt. Julia Jänisch.
1: Es war ein Streit unter zwei Jugendlichen am 11. März vor einem Supermarkt in der Eckernförder Innenstadt. Nach neuesten Informationen der Staatsanwaltschaft Kiel ist jetzt klar, dabei ging es um Cannabis. Der Konflikt eskalierte in eine körperliche Auseinandersetzung. Ein 15-Jähriger wurde dabei so schwer verletzt, dass er reanimiert werden musste, aber kurz danach auf der Fahrt ins Krankenhaus starb. Nach Angaben der Staatsanwaltschaft waren Opfer und Täter verabredet, die Tat sei aber spontan passiert. Ende März stellte sich ein 22-Jähriger der Polizei. Er sitzt seitdem in Untersuchungshaft. Jetzt hat die Staatsanwaltschaft Anklage wegen Totschlags erhoben. Wann der Prozess beginnt, ist bisher nicht bekannt.
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0: Und nah dran an Ihren Fragen und Themen, unsere Reporterinnen und Reporter in den Regionalstudios im Norden, ob nun in Osnabrück, Heide oder Greifswald. Wir sind da für Sie vor Ort. Schon am Start auch der Sport heute früh bei uns. Wir schauen einmal auf den Fußball. Beginnt ja jetzt wieder DFB-Pokal an diesem Wochenende. Und international ist auch schon gespielt worden. Der SC Freiburg war da am Start. Und dazu hören Sie gleich mehr bei uns. Das Wichtigste jetzt in Kürze, gleich 6.15 Uhr.
6: Deutschland und sechs weitere Staaten haben Israel aufgefordert, ein umstrittenes Siedlungsprojekt im Westjordanland zu stoppen. Die Länder warnen, der Ausbau schade einer Friedenslösung und beschädige Israels Ansehen weiter. Neben Deutschland stehen Frankreich, Großbritannien, Italien, Kanada, die Niederlande und Norwegen hinter der Erklärung. Israel plant mehr als 3000 neue Wohnungen nahe Ost-Jerusalem. Für fast die Hälfte davon werden bereits Baufirmen gesucht. Der Deutsche Städtetag fordert, die Pflegeversicherung zu einer Vollversicherung auszubauen. Das hat Städtetagspräsident Jung der Neuen Osnabrücker Zeitung gesagt. Er erhofft sich davon eine Milliardenentlastung der Kommunen. Sie müssten bislang einspringen, wenn Heimbewohner ihre Plätze nicht mehr selbst bezahlen können. Kritiker warnen, dass die Beiträge von Arbeitnehmern und Gebern bei einer Pflegevollversicherung massiv steigen würden. Der große Brand im Hürtgenwald in der Eifel ist komplett gelöscht. Die letzten Einsatzkräfte ziehen sich aus dem Gebiet zurück, teilte der Bürgermeister der gleichnamigen Gemeinde mit. Der Wald bleibt gesperrt, weil viele Bäume durch das Feuer instabil sind. Der Brand im Hürtgenwald war vor einer Woche ausgebrochen. Er war der bisher größte in Nordrhein-Westfalen. Und das Wetter in Norddeutschland. Einige freundliche Abschnitte, im Verlauf zunehmend Wolken und Schauer. Höchstwerte 19 Grad in Cuxhaven bis 25 Grad in Vorpommern. Das war der kurze Überblick und jetzt geht's zurück zu Stefan Schlag.
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0: Der Fußball nimmt ja so langsam wieder Fahrt auf. Unter anderem geht es jetzt in die heiße Phase um die letzten Plätze in den internationalen Wettbewerben, Christian Hake.
8: Und da hat sich der SC Freiburg eine hervorragende Ausgangsposition geschaffen und das Playoff-Hinspiel der Conference League gegen den schottischen Verein Motherwell FC mit 3:1 gewonnen. Marcos Castanis fasst uns das Spiel zusammen.
9: Dabei startete Freiburg denkbar schlecht in die Partie. Bereits nach 69 Sekunden trafen die Gastgeber zum 0:1 aus SC-Sicht. Danach übernahmen die Breisgauer allerdings die Kontrolle. Matthias Ginter sorgte mit einem Kopfball nach 28 Minuten für den Ausgleich. Nach dem Seitenwechsel entschied Schiedsrichter Petrescu nach einem Ziehen an Yannick Engelhardt auf Strafstoß und Platzverweis für Motherwell-Verteidiger Moorman. Den fälligen Elfmeter verwandelte erneut Ginter in der 65. Minute. Den Schlusspunkt setzte der eingewechselte Neuzugang Keske Goto per Kopfball in der Nachspielzeit. Kommenden Donnerstag kann der SC Freiburg dann vor heimischer Kulisse den Einzug in die Conference League perfekt machen.
8: Vorher müssen die Freiburger aber am Sonntag im DFB-Pokal in Düsseldorf ran. Da startet ja heute die erste Runde im DFB-Pokal, unter anderem mit einem richtigen Pokalklassiker, Hansa Rostock gegen den VfB Stuttgart. Und

0: Jan Dittjogeit, der weiß, warum das tatsächlich ein echter Pokaldauerbrenner ist.
1: Irgendwie gibt es bei der Auslosung zwischen den Kugeln von Hansa und Stuttgart eine magische Anziehungskraft. Denn dieses Duell gibt es im Pokal nun schon zum 7. Mal, allein zum 4. Mal in den vergangenen 8 Jahren. Und beim Duell 2018, da gelang den Rostockern sogar die Überraschung und es gab einen 2:0-Erfolg. Neuzugang Leon Dayaku, der ist in Stuttgart groß geworden. Er stand damals beim VfB unter Vertrag.
2: Ich glaube, damals war es noch mal leichter, Stuttgart zu schlagen. Stuttgart ist jetzt noch mal auf einem anderen Level. Aber wir werden auch unser Bestes geben und dann schauen wir, was dabei rauskommt.
1: Es wird auf jeden Fall ein besonderes Erlebnis im mit 27.000 Zuschauern ausverkauften Ostseestadion. Dort bekommt man eben nicht allzu oft Topstars wie Dennis Undaf, Angelo Stiller oder Ermedin Demirovic zu sehen.
0: Morgen kommt es dann unter anderem zu den Nordduellen zwischen dem SV Hemelingen und Hannover 96 sowie dem Lüneburger SK Hansa und Werder Bremen. Eine Übersicht über alle Partien finden Sie natürlich auf sportschau.de. Außerdem startet heute Abend auch die neue Saison in der Fußball-Bundesliga der Frauen. Das Eröffnungsspiel zwischen Union Berlin und Meister Bayern wird heute um 17:40 angepfiffen. Bei der Reit-WM in Aachen, da greifen Deutschlands Springreiter und Springreiterinnen heute nach der Goldmedaille. Jan Wochner stimmt uns auf das Finale ein.
3: 16 lange Jahre warten könnten heute Abend ein Ende finden. 2010 waren Deutschlands Springreiter das letzte Mal Teamweltmeister. In Aachen liegt die deutsche Equipe vor dem Finale in der Mannschaftswertung auf Platz 1. Die Leistungen der deutschen Reiter gestern und vorgestern waren stark. Markus Ehning, Sophie Hinners, Daniel Deusser und Richard Vogel gehen mit einem leichten Vorsprung vor den USA in den letzten Tag. Vor allem Sophie Hinners begeisterte bislang auf ihrem Hengst Sinclair und liegt auch als Zweite der Einzelwertung auf Medaillenkurs. Das Setting im größten Reitstadion der Welt wird heute Abend in jedem Fall herausragend sein. Die Entscheidung fällt unter Flutlicht vor ausverkauftem Haus mit mehr als 40.000 Zuschauern.
0: Und Sie sind dann natürlich hier bei NDR Info live mit dabei. Und vom Reiten noch zum Radeln, genauer gesagt zur Deutschlandtour. Und da gab es jetzt einen Wechsel an der Spitze. Steffen Gahr berichtet.
4: Den Sieg bei der Deutschlandtour nimmt man nicht einfach mal so im Vorbeigehen mit. Das weiß jetzt auch Isaac Del Toro. Der Gesamtdritte der Tour de France musste das blaue Trikot des Gesamtführenden der Deutschlandtour abgeben. Auf der schwierigen, weil hügeligen ersten Etappe wurde der Franzose Louis Barret für seinen mutigen Auftritt belohnt. Tagessieg und blaues Trikot. Das zu verteidigen wird aber genauso harte Arbeit. Auf der zweiten Etappe wartet nämlich kurz nach dem Start der Juxkopf. Es ist mit mehr als 14% Steigung der steilste Anstieg dieser Deutschlandtour. Bis zum Finale in der Pfalz wird es aber immer flacher. Am Ende dürfte ein Massensprint über den Tagessieg entscheiden. Hier dürfte Paul Magnier beste Chancen haben. Der Franzose hatte am Wochenende die Cycle Classics in Hamburg gewonnen. Und auch bei der Deutschlandtour ist Magnier bislang gut dabei.
0: Und diese Deutschlandtour, die geht dann noch bis zum Sonntag.
5: Und soweit Christian Hake mit dem Sport. Die liberale russische Oppositionspartei Yabloko kämpft um ihre Zukunft. Sie erlebt dabei zwei Rückschläge, den Ausschluss bei der Parlamentswahl und ein Straflagerurteil gegen Parteivize Lew Schlossberg. In Moskau nahmen Sicherheitskräfte jetzt Dutzende Unterstützer der Partei fest, die diesen Gerichtsprozess verfolgen wollten. Der Parteichef Nikolai Rybakov, der hat sich jetzt in einem ARD-Interview geäußert.
6: Der Anstecker am Revers zeigt eine weiße Taube. So trat er vors Gericht. Und mit diesem Friedenssymbol auch kommt er zum ARD-Interview in Moskau. Nikolai Rybakov, Vorsitzender von Yabloko. Die Partei darf nicht an der Duma-Wahl kommenden Monat teilnehmen. Das hatte der oberste Gerichtshof in Moskau vor einigen Tagen entschieden. Kurz darauf bestätigte die Berufungskammer das Urteil. Wie wirkt das auf Rybakov nach? Einerseits ist heute ein ganz normaler Tag und wir leben in Freiheit in Moskau. Andererseits erhalte ich jeden Morgen Nachrichten, dass Menschen ums Leben gekommen sind. Und ich denke selbstverständlich darüber nach, was mit meinem Stellvertreter Lew Schlossberg in Pskow passiert ist. 11 Jahre Haft, weil er sich für Frieden einsetzt. Ich fühle mich wie ein Mensch, um den herum so vieles passiert. Die Yabloko-Partei habe sich zahlreicher Gesetzesverstöße schuldig gemacht, darunter Urheberrechtsverletzungen, Unterstützung aus dem Westen und undurchsichtige Finanzierung, so das Urteil des obersten Gerichtshofes. Und deshalb darf Yabloko nicht an der Duma-Wahl teilnehmen. Es geht nicht nur darum, was das für Russland bedeutet, sondern für die ganze Welt. Wir wollen nicht an der Wahl teilnehmen, um Abgeordnete in der Staatsduma zu haben, sondern damit Frieden herrscht und der Tod von Menschen gestoppt wird. Jabloko ist in Russland die einzige Partei, die offen Russlands Krieg gegen die Ukraine ablehnt und damit auch die Politik von Kreml-Chef Wladimir Putin. Klar, dass das Urteil gegen Jabloko weithin als politisch gesehen wird. Das ist ein Gerichtsurteil gegen eine Partei, die sich für den Frieden einsetzt. Aber das geben unsere Gegner ja auch ganz offen zu. Deshalb, ja, ist es ausschließlich eine politische Entscheidung, dass auf dem Stimmzettel nur gleichartige Parteien stehen dürfen, die sich alle für dasselbe einsetzen. Unterkriegen lassen will sich Rybakov durch das Urteil nicht. Ein Versprechen, das der Jabloko-Vorsitzende gibt. Und er gibt noch ein zweites. Dass ich in Russland bleiben und alles in meiner Macht Stehende tun werde, damit Russland ein Ort ist, an dem die Menschen ohne Angst leben können. Und ich bin Teil davon. Denn ich trenne mein Schicksal nicht von dem unseres Landes. Das sagt Rybakov über sein Leben. Der Partei könnte nun aber noch mehr drohen als der Ausschluss von der Duma-Wahl. Ein Gericht könnte die Partei zu einer extremistischen Organisation erklären und sie damit in der Konsequenz verbieten. In Russland verstehen wir, dass Entscheidungen getroffen werden können, die nicht auf Gesetz und Recht beruhen. Aber wir tun alles, um nicht gegen Gesetze zu verstoßen. Und in Bezug auf uns müssen umgekehrt auch die Gesetze gelten, die unsere Arbeit in Russland schützen. Wie es in der Praxis weitergehen wird, werden wir sehen.
5: Björn Blaschke hat mit dem Chef der Oppositionspartei Jabloko Rybakov gesprochen.
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5: Der überwiegend heiße Sommer hat nach Angaben des Robert-Koch-Instituts zu tausenden Sterbefällen geführt. Das RKI schätzt, dass in diesem Jahr bisher mindestens 14.000 Menschen wegen der Hitze gestorben seien. So viele wie nie zuvor. Dazu hat unsere Gastkommentatorin, die freie Autorin Wiebke Hollersen, diese Meinung.
8: Wenn ich diese Zahl höre und höre, von wem sie stammt, dem RKI, dann fürchte ich, dass ein großer Streit losbrechen könnte. Vielleicht bin ich zu pessimistisch, aber ich muss an die Pandemie denken, an den Streit darum, wer denn nun an und wer nun mit Corona gestorben war. Das RKI selbst benutzt das Wort Hitzetote vorsichtshalber nicht, sondern versucht zu berechnen, wie sich Hitzewellen auf die Sterblichkeit auswirken. Dabei kommt ein Wort ins Spiel, das man auch aus der Pandemie kennt, die Übersterblichkeit. Die RKI-Zahlen zeigen, es sind vor allem viel mehr Menschen gestorben, die älter als 75 waren, die Vorerkrankungen hatten. Wenn ein angeschlagenes Herz an einem 40-Grad-Tag stehen bleibt, was ist dann die Todesursache? Ich hoffe sehr, dass niemand in Deutschland jetzt solche zynischen Diskussionen beginnt, sondern dass wir alle endlich ernst nehmen, dass Hitze tödlich sein kann und dass Hitzeschutz zumindest in Krankenhäusern und Altenheimen in Zukunft nicht mehr verhandelbar ist.
5: Die Meinung unserer Gastautorin Wiebke Hollersen. Die Taz verweist auf die Aussage von Ex-Gesundheitsminister Lauterbach, der die Zahl von 14.000 für zu niedrig hält.
9: Die Kritik ist angebracht. Dummerweise könnte sie für die gesamtgesellschaftliche Debatte dennoch fatal sein. Denn die Zahlen des RKI werden von den Berufsignoranten von extrem rechts bis in die Mitte der Gesellschaft ohnehin schon in Frage gestellt. Weil es sich themenbedingt um Modellrechnungen und Analysen der statistischen Übersterblichkeit handelt, die vielen schwer nachvollziehbar erscheinen, stehen den Zweiflern Tür und Tor offen. Wenn nun noch berechtigte Kritik von kompetenter Seite hinzukommt, droht die Glaubwürdigkeit der RKI-Zahlen endgültig zu zerbröseln.
5: Die Frankfurter Allgemeine fordert jetzt Maßnahmen, um auf künftige Hitzewellen besser vorbereitet zu sein.
9: Heiß ist es jedem einmal. Doch unter extremen Temperaturen leiden manche mehr als andere. Wegen ihres Jobs, wegen ihrer Wohnsituation. Wie unter einem Brennglas haben die vergangenen Wochen gezeigt, wie schnell scheinbar vorübergehende Phänomene sich verstetigen können. Nächstes Jahr mag das Wetter anders sein, doch der nächste Hitzesommer wird kommen. Seine Probleme werden die sein, die es heute sind. Politik und Bürger werden mit den Gegebenheiten umgehen müssen. Am wichtigsten ist es, Kinder in den Blick zu nehmen, sowie kranke und alte Menschen, die in Gemeinschaftseinrichtungen leben.
5: Die Augsburger Allgemeine hat schon einige Vorschläge dafür.
9: Es gibt so viel, was man tun oder zumindest finanziell fördern kann. Nicht irgendwann, jetzt. Mehr Schatten in Innenstädten schaffen, Gebäude begrünen, Neubauten entsprechend planen, die Schwächsten schützen mit Klimaanlagen in Pflegeeinrichtungen, Kliniken oder Schulen. Notfallpläne erstellen wie für andere Naturkatastrophen auch. Sorgsamer mit Trinkwasser umgehen, Wälder konsequent umbauen.
5: Der Kölner Stadtanzeiger ist aber skeptisch, ob das auch passiert.
9: Deutschland steht vor einer weiteren gigantischen Aufgabe, die sich nur mit größtmöglicher politischer, parteiübergreifender Entschlossenheit zumindest ansatzweise lösen ließe. Doch die ist, trotz guter Vorstöße von SPD und Grünen, nicht in Sicht. Kanzler Friedrich Merz verliert immer noch kein Wort über die Hitzetoten. Die AfD leugnet den Klimawandel beharrlich. Und so gibt es allen Grund zum Zweifeln, dass vulnerable Gruppen in den kommenden Sommern besser geschützt werden. Jetzt hat es geregnet, der Herbst kommt, neue Probleme werden auf die Tagesordnung drängen. Darum ist es an uns allen, politisch Druck auszuüben, damit diesem heißen Sommer mehr als warme Worte folgen.
5: Die Standpunkte zusammengestellt von Johannes Zuber.
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5: So, und NDR Info an diesem Freitag.
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14: Um 6.29 Uhr mit Emily Seidel. Israels Pläne für ein umstrittenes neues Siedlungsprojekt im Westjordanland rufen immer mehr internationale Kritik hervor. Die Entscheidung für den Bau von mehr als 1200 Wohnungen in dem Palästinensergebiet sei inakzeptabel. So steht es in einer gemeinsamen Erklärung von Deutschland, Frankreich, Großbritannien, Italien, den Niederlanden, Norwegen und Kanada. Sie sehen die Aussicht auf eine Zwei-Staaten-Lösung in Gefahr. Aus der NDR-Nachrichtenredaktion Uli Petersen.
15: Die israelische Regierung wird dazu aufgefordert, die Pläne unverzüglich zurückzunehmen und die Ausweitung der Siedlungen im Westjordanland zu beenden, heißt es in dem auch von Bundeskanzler Merz unterzeichneten Schreiben. Das Projekt würde dazu führen, das Westjordanland praktisch in zwei Hälften zu teilen und die Einheit der Palästinensergebiete zu beschädigen. Auch Ägypten und Jordanien kritisieren das Vorgehen Israels. Die über 1000 Wohnungen sollen in mehreren Komplexen auf einer bislang unbebauten Fläche im Westjordanland östlich von Jerusalem entstehen. Israel hält das Westjordanland seit 1967 besetzt. Nahezu alle Länder und eine Reihe von UN-Gremien betrachten israelische Siedlungen im Palästinensergebiet als Verstoß gegen das Völkerrecht.
14: Der Städtetag will, dass die Pflegeversicherung zu einer Vollversicherung umgebaut wird. Städtetagspräsident Jung verspricht sich davon eine massive Entlastung der Kommunen. Er sagte der Neuen Osnabrücker Zeitung, die Kommunen müssten einspringen, wenn Senioren ihre Heimplätze nicht mehr selbst bezahlen können. Das sei vor allem in Ostdeutschland der Fall. In Leipzig, Jung ist dort Oberbürgermeister, seien die Kosten der Kommunen daher zuletzt um 300% gestiegen. Eine Pflegevollversicherung könnte komplett alle pflegebedingten Kosten übernehmen. Kritiker warnen, das würde zu einer extremen Beitragserhöhung für Arbeitnehmer und Arbeitgeber führen. Die Diskussion über den aktuell niedrigen Füllstand der deutschen Gasspeicher dauert an. Der Branchenverband Ines und die Bundesnetzagentur sehen dringenden Handlungsbedarf, um einen Gasmangel im Winter noch abzuwenden. Aus Berlin, Katrin Aue.
16: Noch nie seit Beginn der Aufzeichnungen 2011 seien die deutschen Gasspeicher Mitte August so gering befüllt gewesen wie in diesem Jahr, erklärt der Branchenverband Ines. Geschäftsführer Sebastian Heinermann sagte der dpa, der Füllstand liege bei 49%. Im vergangenen Jahr seien es zum gleichen Zeitpunkt 67% gewesen. Sollte der Winter extrem kalt werden, könne es zu einem Mangel kommen. Auch der Präsident der Bundesnetzagentur Klaus Müller ruft zu einem raschen Auffüllen der Speicher auf. Im ZDF-Heute-Journal sagte er, die Gashändler müssten in den kommenden 2,5 Monaten ihrer Verantwortung gegenüber Stadtwerken, Kunden und Industrie gerecht werden. In diesem Sommer sind die Gaspreise infolge des Iran-Kriegs ungewöhnlich hoch. Deshalb zögern Gashändler beim Einkauf für den Winter.
14: Die strafrechtliche Aufarbeitung von sogenannten Cum-Ex- und Cum-Cum-Aktiendeals zulasten der Staatskasse kommt offenbar voran. Wie das Redaktionsnetzwerk Deutschland berichtet, hat sich in beiden Bereichen seit 2024 sowohl die Zahl der aufgeklärten Fälle als auch die Summe der Rückforderungen erhöht. Das gehe es aus einem Bericht des Finanzministeriums an den Bundestagsfinanzausschuss hervor. Demnach wurden bisher etwa 4,4 Milliarden Euro von Betrügern zurückgefordert. Insgesamt soll sich aber der Schaden durch Cum-Ex- und Cum-Cum-Aktiengeschäfte auf über 40 Milliarden Euro belaufen. Bei Cum-Ex-Deals wurden Steuern erstattet, die nie gezahlt wurden. Bei Cum-Cum ging es um die gezielte Vermeidung von Kapitalertragssteuern für ausländische Investoren. Nur eine Woche nach dem Besuch des russischen Präsidenten Putin auf einer von Japan beanspruchten Kurileninsel hat die russische Pazifikflotte dort jetzt mehrere Anti-Schiffsraketen abgefeuert. Eigenen Angaben zufolge waren daran ein Raketenkreuzer, ein Atom-U-Boot und eine landgestützte Raketeneinheit beteiligt. Aus Tokio Johannes Edelhoff.
17: Eine der Raketen wurde direkt von einer Kurileninsel gestartet. Die Übungsziele lagen mehr als 300 Kilometer entfernt. Laut Russland wurden alle getroffen. Die Übung kommt nur eine Woche nach dem umstrittenen Besuch von Präsident Putin auf der Kurileninsel Iturup, in Japan Itorufu genannt. Iturup gehört zu den Gebieten, die Russland kontrolliert, Japan aber für sich beansprucht, neben Kunashiri, Shikotan und der Habumai-Inselgruppe. Japan hatte gegen den Besuch Putins scharf protestiert. Der Streit um die Gebiete verhindert seit dem Ende des Zweiten Weltkriegs einen Friedensvertrag zwischen den beiden Ländern.
14: Und das Wetter in Norddeutschland, neben freundlichen Abschnitten zunehmend Wolken und Schauer. Von Südniedersachsen bis nach Vorpommern meist trocken, Höchstwerte 19 bis 25 Grad. Morgen wieder unbeständig mit einzelnen Gewittern, maximal 8 bis 15 Grad. Am Sonntag mal heiter bis wolkig, einige Schauer 18 bis 21 Grad und Montag meist freundlich und trocken 19 bis 24 Grad. Das waren die Nachrichten.
5: Ja, schön, dass Emily Seidel, unsere Kollegin, schon das Wetter gleich gelesen hat. Dann bekommen Sie von mir
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5: Nur noch den Verkehrsservice. Und den kann ich ganz kurz machen. Liegen noch keine Meldungen vor heute früh an diesem Freitag. So in NDR Info. Ich bin Stefan Schlag. Guten Morgen. Auch wenn sich die Temperaturen gerade wieder auf ein, ich sag mal, norddeutsches Maß eingependelt haben, so gab es doch viele Hitzetage in diesem Jahr, die in Zukunft durch den Klimawandel begünstigt häufiger auftreten werden, so die klaren Prognosen. In unserem NDR-Info-Thema beschäftigen wir uns unter anderem mit der Frage, was Politik tun kann, um eine bessere Klimaanpassung zu erreichen. Wir wollen aber auch auf ganz praktische Möglichkeiten schauen, wie Wohnräume wohltemperiert werden können. Bei Hitze. Katharina Wilhelm aus der ARD-Klimaredaktion fasst verschiedene Möglichkeiten zusammen.
18: Guter Hitzeschutz muss erstmal nichts mit einer Klimaanlage zu tun haben. Denn er beginnt damit, die Sonne und damit also die Hitze von draußen effektiv aus Haus oder Wohnung abzublocken. Man spricht auch von
19: passivem Hitzeschutz.
18: Bauingenieurin Lamia Missari-Becker, Leiterin des Lehrstuhls für energieeffiziente Gebäudetechnik am Karlsruher Institut für Technologie, sagt, das betreffe beispielsweise die Fenster.
20: Rollläden einbauen oder Rollladenkasten, Holzblenden, also das lässt sich im Nachhinein gut einbauen. Und auch im Bereich Balkone dran denken, ob man Außenjalousien einbauen kann, die man dann bei heißen Tagen rausfahren kann.
18: Auch die Gebäudefarbe spiele eine Rolle. Weiße Häuser blocken Hitze besser ab als dunkle. Begrünung an der Fassade, auf dem Dach und auch ein großer Baum vom Haus helfen natürlich auch, dass sich Gebäude weniger aufheizen. Genauso wichtig:
19: gute Dämmung.
18: Denn so wie man im Winter die Wohnung warm halten will, so möchte man im Sommer die kühlere Luft drinnen halten. Mehrfach verglaste Fenster und eine gute Dämmung der Wände und des Dachs sind deswegen von Vorteil. Diese Dämmung hilft auch, dass Kühlungsgeräte, wenn man sie denn nutzen will, besser und vor allem energiesparend arbeiten können, sagt Messari Becker.
20: 1 Grad Celsius zu kühlen ist teilweise vielfach aufwendiger als 1 Grad Celsius zu heizen.
18: Bei der aktiven Kühlung gibt es verschiedene Ansätze. In Neubauten wird zum Beispiel immer öfter auch eine Wand- oder Bodenkühlung eingesetzt. Das Prinzip ist ähnlich wie bei einer Fußbodenheizung. Statt warmes Wasser wird kühles Wasser, manchmal auch Luft, durch Schläuche geleitet. Diese Methode ist klimafreundlich und energieeffizient. Allerdings ist die Kühlwirkung insgesamt geringer. Und es gibt noch mehr Methoden, beispielsweise
19: Erdkühlung und Wärmepumpensysteme.
18: Gebäude könnten nämlich die vergleichsweise kühlen Temperaturen des Erdreichs nutzen. Über Erdsonden oder Erdwärmekollektoren wird dabei Wärme aus dem Gebäude in den Boden abgeführt. Aber selbst die fest verbauten Klimageräte, sogenannte Split-Geräte, seien umwelttechnisch durchaus vertretbar, wenn sie beispielsweise mit Solaranlagen gespeist werden, sagt Bauingenieurin Messari Becker, zumal die Klimaanlage nur wenige Tage im Jahr gebraucht wird und dann in der Regel an den Tagen, an denen auch die Sonne scheint. Angesichts des Klimawandels hinke Deutschland bei der Anpassung an die Hitze hinterher.
20: Ich würde sagen, dass Deutschland Klimaanpassung als politische Aufgabe kläglich vernachlässigt hat. Man hat sogar Klimaanpassung teilweise diffamiert als eine Art Ausrede, um nicht Klimaschutz zu betreiben. Und das ist eben das Fatale. Klimaanpassung und Klimaschutz ersetzen sich nicht, die ergänzen sich.
18: Klimageräte pauschal abzulehnen, weil sie Strom verbrauchen, findet die Bauingenieure nicht klug. Denn Hitzeschutz sei gerade bei älteren Menschen, chronisch Kranken, Schwangeren und Kindern auch ein wichtiger Gesundheitsschutz. Wichtig sei dann eben, dass sich der Strom aus erneuerbaren Energien speise.
5: Soweit Katharina Wilhelm, wie umgehen mit der Hitze, unser NDR-Info-Thema heute früh.
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5: Und da bleiben wir auch dabei. Die Wirtschaft spürt ja auch die Folgen solcher Hitzetage, wie wir sie hatten, deutlich. Experten gehen davon aus, dass die extremen Temperaturen, die es ja gegeben hat in diesem Jahr, die deutsche Volkswirtschaft zwischen 0,2 und 0,3% Wachstum kosten werden. Zum einen liegt das an der durch die, ja, durch Hitze sinkende Produktivität, aber auch die Logistikketten geraten klimabedingt ins Wanken. Die niedrigen Pegelstände, vor allem auf dem Rhein, haben den Güterverkehr auf dem Wasser stark beeinträchtigt. Und auch wenn es nun etwas geregnet hat, bleibt ja die Lage angespannt. Die Politik hat Anfang des Monats mit einer Sofortmaßnahme reagiert. Die befristete Lockerung der Fahrverbote für Lkw an Wochenenden und Feiertagen. Das ist eine viel diskutierte Idee. Doch was hat sie denn bisher eigentlich gebracht? Meine Kollegin Jenny Roth ist im Studio aus der Wirtschaftsredaktion bei uns hier bei NDR Info. Nun steht das dritte Wochenende ja an, an dem Lkw auch am Sonntag rollen dürfen. Ist das denn auf den Straßen spürbar?
2: Ja, also ich ganz persönlich kann sagen, ich war vergangenes Wochenende echt überrascht. Wie so viele bin ich am Sonntag von der Ostsee kommend auf der Autobahn unterwegs gewesen und hatte mich auf viele Lkw eingestellt. Aber tatsächlich war da für mich augenscheinlich gar nicht so ein großer Unterschied zu normalen Feriensonntagen, wie ich sie bisher so kenne. Klar, viele Verkehrs-, auch Staus, aber nicht deutlich mehr Lastwagen. Und dieser Eindruck, der wird tatsächlich auch durch Zahlen gestützt. Der ADAC jedenfalls hat festgestellt, dass die Lockerungen des Fahrverbots nach derzeitigem Kenntnisstand nicht zu mehr Staus geführt haben. Und auch der Bundesverband Güterkraft und Logistik BGL sagt, dass die Maßnahme bisher nur zu einem begrenzten Anstieg des Verkehrs geführt hat.
5: Weil die Spedition gar nicht oder kaum von den Lockerungen Gebrauch macht?
2: Ja, also zumindest in eher überschaubarem Umfang, so hat es mir Dirk Engelhardt vom BGL gesagt. Und es ist allerdings auch ein bisschen so die Frage, wohin man schaut. In Nordrhein-Westfalen zum Beispiel, das natürlich durch den Engpass auf dem Rhein besonders betroffen ist, ist schon ein leichter Anstieg zu spüren. Da betrifft das dann vor allem besonders dringende, zeitkritische Transporte, die vom Schiff auf den Lkw verlagert werden. Das können zum Beispiel Grundstoffe für die Industrie sein, ohne die Produktionsketten zum Erliegen kommen. Anderswo in Deutschland, zum Beispiel in Baden-Württemberg, Niedersachsen oder eben Schleswig-Holstein, merkt man sehr wenig bis gar nichts auf den Straßen.
5: Also doch eher wenig Effekt dieser viel diskutierten Maßnahmen. Woran liegt das denn?
2: Ja, also man begrüßt in der Wirtschaft schon die zusätzliche Flexibilität, aber das größte Problem sind eben die fehlenden Kapazitäten. Oder wie es Dirk Engelhardt vom BGL formuliert, die Lockerungen schaffen halt weder zusätzliche Fahrer noch zusätzliche Lenkzeiten. Gerade der Fahrermangel beschäftigt die Branche ja auch schon seit Jahren extrem. Da fehlen nach Schätzungen bis zu 100.000 Fahrer schon im ganz normalen Geschäft. Sprich, es gibt ohnehin Probleme, die Schichtpläne voll zu bekommen. Und der zusätzliche Bedarf am Wochenende, der verschärft das Problem dann noch, denn die gesetzlichen Lenk-, Ruhe- und Pausezeiten, die gelten ja einfach weiterhin.
5: Und die Lieferung muss ja dann auch irgendwo angenommen werden.
2: Ja, ganz genau. Das ist dann das nächste Problem. Denn viele Pläne auch bei den Kunden sind ja darauf ausgelegt, dass die Waren eben nicht am Sonntag ankommen. Sprich, auch die Laderampen und die Logistik vor Ort sind nicht besetzt. Da gibt es nur einige Waren, zum Beispiel im Bereich so verderbliche Lebensmittel, die ohnehin schon von dem Verbot befreit waren, wo es also entsprechende Strukturen gibt. Und dazu kommt auch für die Beschaffenheit vieler Waren von den Binnenschiffen wie Schüttgut oder Öl, braucht es spezielle Fahrzeuge, die es in der Masse gar nicht frei verfügbar gibt. Und es bleibt auch das Hauptproblem, und das war ja auch im Vorfeld schon viel kritisiert worden, dass es schlicht gar nicht möglich ist, die Masse an Fracht, die auf den Binnenschiffen transportiert wird, einfach so umzuverteilen. Schätzungen gehen davon aus, dass rund 6 Millionen Tonnen pro Monat derzeit anderweitig bewegt werden müssten. Und das entspräche rund 250.000 LKW-Ladungen oder 3.000 Güterzügen.
5: Dann lass uns doch bei den Güterzügen mal bleiben und auf die schauen, denn der Verkehrsminister, der setzt ja auch wieder vermehrt auf die Schiene.
2: Ja, und tatsächlich gibt es Medienberichte über interne Papiere der Bahn, wonach die 900 eigentlich ausgemusterte Waggons wieder in Betrieb nehmen will. 300 bis 400 davon seien sofort einsatzfähig. Wenn man jetzt wirklich alle in Aussicht stehenden Waggons aufs Gleis bekäme, könnte man damit immerhin die Ladung von ca. 200 Binnenschiffen anderweitig transportieren. Allerdings bleibt die Frage nach den Kosten einer solchen Aktion ungeklärt. Und wir wissen ja, dass die Güterzugsparte bereits jetzt mit den Zahlen kämpft, sage ich mal. Dazu kommen dann noch diverse Probleme mit dem maroden Schienennetz. Also wie ruckelfrei das laufen wird, bleibt erstmal offen. Auch wenn die Bahn sich da mir gegenüber gestern optimistisch gezeigt hat. Plus, selbst wenn hier alles klappt, müssten dann natürlich auch diverse Logistikketten noch komplett umgeplant werden.
5: Also kurzum, die Situation für die Wirtschaft bleibt angespannt?
2: Ja, absolut. Also die Kosten in den Unternehmen durch das Niedrigwasser, die steigen. In Nordrhein-Westfalen zum Beispiel sind laut IHK mehr als 70% der Unternehmen von den Folgen betroffen. Dort fordert man deshalb auch eine dauerhafte Niedrigwasser-Taskforce, denn der Blick auf die kommenden Jahre macht natürlich Sorge. Die Rufe weg von kurzfristigen Lösungen wie jetzt, die dann immer erstmal auf den Weg gebracht und mit den Ländern abgestimmt werden müssen, die werden lauter. Auch beim Bundesverband der deutschen Industrie wünscht man sich, dass es klare Regelungen gibt, ab welchem Pegelstand welche Maßnahmen greifen. Die Wirtschaftsweise Grimm schlägt ebenfalls in diese Kerbe. Sie sagt, dass es feste Pläne zur Priorisierung von Gütertransporten geben sollte. Also wer kommt zuerst, wenn es dann wirklich eng wird? Und natürlich werden aus fast allen Ecken der Wirtschaft die schon lange bestehenden Forderungen, die Infrastruktur insgesamt krisenfester aufzustellen und Genehmigungsverfahren zum Beispiel für Gefahrentransporte in solchen problematischen Phasen zu vereinfachen, jetzt nochmal mit mehr Nachdruck platziert.
5: Soweit Informationen von Jenny Roth aus unserer Wirtschaftsredaktion. In Polen wird derzeit die NATO-Ostflanke gestärkt und deutsche Bundeswehrsoldaten helfen dabei. Wie sie das tun, das schildert gleich unsere Korrespondentin. Zunächst mal das Wichtigste in Kürze, 6.45 Uhr gleich.
1: Israels Pläne für ein neues Siedlungsprojekt im Westjordanland rufen international immer mehr Kritik hervor. 7 Staaten, darunter Deutschland, haben eine gemeinsame Erklärung veröffentlicht. Darin schreiben sie, der Bau im Palästinensergebiet sei inakzeptabel. Der Schritt gefährde die Aussicht auf eine Zwei-Staaten-Lösung. Das israelische Bauministerium hatte zuvor den Bau von mehr als 1200 Wohneinheiten nahe Ost-Jerusalem ausgeschrieben. Ein starkes Erdbeben hat das Zentrum Perus erschüttert. Nach Angaben des Zivilschutzes wurden mindestens 2 Menschen verletzt und mehr als 30 Gebäude beschädigt, darunter ein Gesundheitszentrum und eine Schule. Das Beben hatte die Stärke 7,2. Auch in der Hauptstadt Lima waren Erschütterungen zu spüren. Heute startet die erste Runde des DFB-Pokals. Traditionell kommt es dabei zu vielen Duellen zwischen Fußballclubs aus dem Amateur- und aus dem Profibereich. Den Auftakt macht in Norddeutschland am Abend Drittligist Hansa Rostock, der Vorjahresfinalist VfB Stuttgart empfängt. Morgen stehen gleich 2 Nordduelle auf dem Plan. Der SV Hemelingen aus Bremen spielt gegen Zweitligist Hannover 96. Und Oberligist Lüneburger SK tritt gegen Werder Bremen an. Und das Wetter in Norddeutschland. Einige freundliche Abschnitte, im Verlauf zunehmend Wolken und Schauer. Höchstwerte 19 Grad in Cuxhaven bis 25 Grad in Vorpommern. Das war der kurze Überblick und jetzt geht's zurück zu Stefan Schlag.
5: Das EU-NATO-Mitglied Polen ist einer der wichtigsten Unterstützer der von Russland angegriffenen Ukraine. Und Polen sieht sich auch selbst ja von Moskau bedroht. Und das Land investiert Milliarden in den sogenannten Schutzschild Ost, eine befestigte Verteidigungslinie an Teilen seiner Ostgrenze. Das Land ist an seiner Ostgrenze, nach Worten von Regierungschef Tusk, sicherer als je zuvor. Auch mit Hilfe der Bundeswehr, wie unsere Korrespondentin Paulina Milling berichtet.
3: Nordosten Polens, militärisches Sperrgebiet, wenige Meter vor der Grenze zu Russland. Hinter einem Stacheldrahtzaun ist schon die Exklave Kaliningrad, russisches Territorium. Die gesamte Grenze ist mehr als 230 Kilometer lang. Polen will sie auf dem Land absichern mit einem Schutzwall, mit der Tarczewschut, zu Deutsch Ostschild. Adrian Chodorowski ist Oberleutnant des polnischen Militärs und vor Ort im Einsatz. Wir bauen hier Befestigungsanlagen. Der potenzielle Gegner blickt dann auf einen Panzergraben. Dahinter kommt die erste Reihe der Stahlbetonigel. Dann folgt eine freie Fläche für Minen. Und danach gibt es noch eine zweite Reihe aus Panzerigeln. Die Bauarbeiten werden abgeschirmt, kein Einblick für Zivilisten. Unter Aufsicht der Streitkräfte dürfen die Medien sich nur wenige Stunden umschauen. Vor Ort packen auch deutsche Pioniere mit an, seit Ende Juni. Inzwischen sind es 40 Soldatinnen und Soldaten. Polnische und deutsche Pioniere legen Abwehrgräben an, platzieren tonnenschwere Panzerigel. Man arbeite Hand in Hand, erzählt Leutnant Amy.
21: Die größte Motivation auf jeden Fall hier ist die Zusammenarbeit zwischen den Polen und den deutschen Kräften, um hier halt auch einfach eine Kameradschaft zu schaffen.
3: Polen und Deutschland streben eine engere Zusammenarbeit in der Verteidigung an. Das haben beide Länder mit einem Abkommen besiegelt. Der polnische und der deutsche Verteidigungsminister hatten es im Juni in Warschau unterzeichnet. Darin geht es explizit auch darum, die Abschreckung an der NATO-Ostflanke auszubauen, gemeinsam als strategische Partner. Schon knapp zwei Wochen nach dem Unterzeichnungstermin kamen erste deutsche Pioniere an der Baustelle des Ostschilds an.
22: Ich habe mich freiwillig dafür gemeldet. Das ist eine Sache, die gehen uns alle irgendwo an,
3: sagt Hauptfeldwebel Jakob. Denn die Befestigungsanlage schützt nicht nur die Grenze Polens, es ist zugleich auch die NATO-Außengrenze. General Stanisław Czosnek. Der Ostschild ist nicht nur ein polnisches Projekt. Er ist Teil einer umfassenderen, regionalen Verteidigungsarchitektur der Allianz. Der Ostschild steht in direktem Zusammenhang mit der Baltic Defense Line. Wir arbeiten mit den baltischen Staaten, mit Finnland und Schweden, also auch mit den skandinavischen Ländern zusammen. Polen baut seit Jahren sein Militär aus. Das Land investiert inzwischen 4,8% des Bruttoinlandsproduktes in die Verteidigung. Seine Streitkräfte zählen inzwischen 220.000 Männer und Frauen. Die Zahl soll auf eine 500.000 steigen, darunter aktive Militärs und Reservisten. Der Ostschild ist ein wichtiges Projekt im Bereich der Verteidigung. Der Schutzwall soll bei einem möglichen Angriffsfall feindliche Truppen aufhalten. Generalmajor Thilo Mädler leitet den Stab des EU- und NATO-Einsatzes.
23: Je besser wir vorbereitet sind, uns zu verteidigen, desto geringer ist die Wahrscheinlichkeit, dass Russland sich auf irgendwelche militärischen Abenteuer einlässt. Und das ist die Nachricht dieses Tages. Wir stehen bereit, für unsere Freiheit, für unsere Demokratie zu kämpfen.
3: Neben der Grenze zu Russland soll der Ostschild auch entlang der belarussischen Grenze entstehen. Die Bauarbeiten sollen bis 2028 andauern.
5: Die NATO-Ostflanke wird also auch mit Hilfe deutscher Soldaten ausgebaut in Polen. Paulina Milling berichtete von dort. Zehn vor sieben, Sie hören NDR Info an diesem Freitag. In der Demokratischen Republik Kongo breitet sich das Ebola-Virus immer weiter aus. Inzwischen sind mehr als 5000 Infektionen offiziell bestätigt. Etwa 2300 Infizierte sind bereits infolge einer Ansteckung gestorben. Und trotzdem halten immer noch viele Menschen im Kongo die Krankheit nur für eine Erfindung. Caroline Imlau über den schwierigen Kampf gegen das Virus und falsche Informationen.
24: Deogratias Kasereka hat Ebola überlebt. Jetzt kämpft er gegen die gefährliche Desinformation über die Krankheit. In seiner Stadt Mongwalu versucht er, die Bewohner davon zu überzeugen, dass es den Virus wirklich gibt. Als die Gemeinde erfuhr, dass ich Ebola hatte, waren sie überzeugt, dass ich sterben würde. Doch sobald ich entlassen wurde, machte ich es mir zur Aufgabe, den Menschen bewusst zu machen, dass ein frühzeitiger Gang ins Krankenhaus die Lösung ist. Das Misstrauen gegenüber Behörden ist groß. Manche glauben, auch ausländische Pharmakonzerne hätten sich die Krankheit ausgedacht, um Geschäfte zu machen. Auch Janine Angaunde glaubt das. Alles, was mit Ebola zu tun hat, ist einfach nur erfunden. Eines Tages sahen wir plötzlich Landcruiser hier vorbeifahren. Man fing an, uns zu sagen, wir sollten uns die Hände waschen. Dann fingen die Leute plötzlich an zu sterben. Mongwalu ist etwa 1,5 Stunden von der Provinzhauptstadt Bunia entfernt. Die Menschen leben vom Goldabbau. Die Bevölkerung ist sehr mobil. Nicht zuletzt deshalb konnte sich der Virus schnell verbreiten. Deo Gratias kennt ihre prekäre Situation und weiß, wie man sie erreichen kann. Anfangs hatte auch er Angst, ins Krankenhaus zu gehen. Als die Symptome am ersten Tag auftraten, spürte ich, wie meine Knie nachgaben. Mein ganzer Körper fühlte sich träge an und ich wollte nichts lieber als nur schlafen. Dann setzten auch die Kopfschmerzen ein. Zunächst benutzte er traditionelle Heilmittel. Er hatte Angst davor, als Ebola-Patient isoliert zu werden und damit gleichsam sein Todesurteil zu bekommen. Dann überzeugten ihn seine Kinder, doch ins Krankenhaus zu gehen. Und schließlich wurde er gesund. Deo Gratias hat einen starken Glauben. Die Kirche hat hier noch eine große Anziehungskraft. Als genesener Seelsorger erreicht er besonders viele Menschen. Als ich erkrankte, geschah dies, weil Gott sah, dass ich viele Sünden begangen hatte und nicht heilig war. Andere, die erkrankten, starben, weil Gott beschlossen hatte, dass sie sterben sollten. Aber Gott hat mich verschont, weil er sah, dass ich mit meinem Leben noch etwas zu geben habe. Es wird noch viel mehr Aufklärer wie ihn brauchen, um den Ausbruch in den Griff zu bekommen. Überzeugungsarbeit aus der Mitte der Gemeinschaft.
5: Kampf gegen Ebola in der Demokratischen Republik Kongo, das war ein Bericht unserer Korrespondentin Caroline Imlau.
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5: Er ist nicht nur ein bekannter Schauspieler, sondern komponiert auch selbst. Der Wahl-Kalifornier Anthony Hopkins hat nun ein Klassikalbum mit dem Titel Life is a Dream aufgenommen. Reinhard Spiegelhauer stellt das Album vor und blickt auf die besondere Beziehung des 89-Jährigen zur Musik, die sich auch in vielen seiner Filme widerspiegelt.
0: Ein kleines Stück von Bedřich Smetana. Mal sehen, was ich kann.
4: Am Klavier Anthony Hopkins als Papst Benedikt in Die zwei Päpste. Der Gast, für den er spielt, ist sein späterer Nachfolger Franziskus. Und Hopkins spielt tatsächlich selbst. Schon 4 Jahre nach seiner Geburt 1937 im walisischen Margam lernt er Klavier spielen. Als Teenager, lange vor seiner Karriere als Schauspieler, beginnt er zu komponieren und hat über die Jahrzehnte einiges angesammelt.
6: Spielen Sie Klavier oder ein anderes Instrument?
8: Nein, aber ich weiß, Sie haben ein Album gemacht.
4: Das hat Anthony Hopkins tatsächlich. Life is a Dream heißt es, darin 12 seiner Kompositionen. Umgesetzt mit Hilfe eines Freundes. Hopkins hat ihn in seiner Wahlheimat Kalifornien kennengelernt. Der Star-Dirigent der Philharmonie von Los Angeles, Gustavo Dudamel, hat die Werke in einem Londoner Studio eingespielt mit dem Londoner Philharmonieorchester. Auch dabei Klaviervirtuose Sergio Tiempo. Man sagte mir, Sir Anthony Hopkins hat ein Werk geschaffen und er möchte, dass ich den Klavierpart spiele unter Gustavo Dudamel zusammen mit dem Philharmonischen Orchester. Einem Hannibal Lecter widerspricht man besser nicht, sagt Tiempo.
9: Bereit, wenn Sie es
25: Obviously sind. You don't say no to Hannibal Lecter.
9: Noch einen Augenblick, bitte.
26: Sie haben mich angekettet!
4: Der brutale Kannibale Hannibal Lecter aus Das Schweigen der Lämmer verliert sich nach einem Gewaltexzess in Bachs Goldberg-Variationen. Oscar für Anthony Hopkins, für dessen Filmcharaktere Musik oft eine zentrale Rolle spielt. Die Goldberg-Variationen tauchen zum Beispiel auch im Lämmer-Sequel Hannibal wieder auf und auch in Rendezvous mit Joe Black und The Father ist Musik entscheidend. Die berühmte Arie aus Bizets Perlenfischer führt dort direkt in die Seelenwelt des Vaters, gespielt von Anthony Hopkins. Er selbst hatte das Stück für die Szene vorgeschlagen. Musik war meine erste große Leidenschaft, sagt er heute. Die 12 Stücke aus Life is a Dream führen in die Seelenwelt von Anthony Hopkins. Im Verlauf von mehr als 60 Jahren entstanden, schlagen sie eine Art Bogen über das Leben. Ein Werk hatte schon 2012 seine spektakuläre Uraufführung.
10: Ich bin unglaublich stolz, dass wir diesen Walzer hier heute in Wien uraufführen. Ein Riesenapplaus, Sir Anthony Hopkins!
4: And the Waltz Goes On, 2012, André Rieu und sein Johann Strauss Orchester. Der Walzer ist der dritte Titel auf dem neuen, bei Decca erscheinenden Album. Das beginnt allerdings musikalisch mit einer Fanfare, quasi dem Beginn des Lebens, und akzeptiert mit Solo-Cello und Chor am Ende den Tod. Das Leben sei vom Moment der Geburt an ein einziger langer Abschied, sagt Hopkins in der Los Angeles Times über Life is a Dream. Angst vor dem Tod habe er aber nicht, so Anthony Hopkins 2025 bei Stephen Colbert. Dafür sei er zu alt.
11: That's the great freedom. I'm too old to be scared. I'm too old to be frightened.
4: Vielleicht ist es auch das Schlitzohrige, das ihn lange jung gehalten hat. Im Vanity Fair Podcast verriet Jonathan Pryce, der in Die zwei Päpste den Franziskus spielt, den vielleicht dreistesten Coup des Sir Anthony Hopkins. Es ging um die Szene mit dem Klavierspiel. Tony sagte, dafür passt Mozart nicht. Ich würde gerne einen düsteren Smetana spielen. Dieses Smetana-Stück gibt es gar nicht. Er hat es selbst geschrieben. Nur wegen der Tantiemen, witzelt Price. Auf Life is a Dream hat es der Hopkins-Smetana allerdings nicht geschafft.
0: Aber wissen Sie, ich dachte mal, ich hätte eine Berufung für die Musik, aber ich fürchte, an der Klaviatur bin ich nicht unfehlbar, aber ich genieße es.
5: Hollywood-Star Anthony Hopkins hat also ein Klassikalbum aufgenommen und Reinhard Spiegelhauer stellte es vor.
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0: Auch wenn wir gerade wieder einen typisch norddeutschen Sommer haben mit wechselhaftem Wetter und Temperaturen so um die 20 Grad, da hatten wir auch ganz andere Tage, wirklich heiße Tage, Trockenheit. Und darüber wird politisch natürlich diskutiert, welche Folgen hat das und wie kann man sich besser anpassen, auch an den Klimawandel, unser NDR-Info-Thema heute früh. Und Hitze als Gesundheitsgefahr, darum geht es bei uns nach den Nachrichten.
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2: Um 7 Uhr mit Emily Seidel. Mehrere Länder haben ein umstrittenes neues Siedlungsprojekt Israels im Westjordanland verurteilt. Das geht aus einer Erklärung hervor, die Deutschland, Frankreich, Großbritannien, Italien, die Niederlande, Norwegen und Kanada unterstützen. Sollte die Ausschreibung umgesetzt werden, würde das Palästinensergebiet praktisch in zwei Hälften geteilt. Aus der NDR-Nachrichtenredaktion Ulrike Ufer.
3: Das zuständige israelische Ministerium hatte zuvor die Ausschreibung für mehrere Komplexe mit insgesamt mehr als 1200 Wohnungen veröffentlicht. Entstehen sollen diese auf einer bislang unbebauten Fläche östlich von Jerusalem. Der britische Außenminister Miliband nannte die Ausschreibung inakzeptabel und zerstörerisch. Der Minister verurteilte zudem wörtlich Gewalt und Terror durch die Siedler. Israels Außenminister Saar sprach dagegen von einem historischen Recht des jüdischen Volkes, seine nationale Heimstätte im Land wiederzuerrichten, einschließlich des betreffenden Gebiets.
2: Der Städtetag fordert, die Pflegeversicherung umzubauen. Das würde nach Ansicht von Städtetagspräsident Jung die Kommunen massiv entlasten. Aus der NDR-Nachrichtenredaktion Constanze Semidey.
4: Jung, Oberbürgermeister von Leipzig und SPD-Politiker, sagte der Neuen Osnabrücker Zeitung, die Kommunen hätten ein jährliches Finanzdefizit von 30 Milliarden Euro. Sie müssten einspringen, wenn Senioren ihre Heimplätze nicht mehr selbst bezahlen können. Das sei vor allem im Osten zunehmend der Fall. In Leipzig etwa seien diese Kosten zuletzt um 300% gestiegen. Jung will, dass zunächst der Eigenanteil für Heimbewohner gedeckelt wird. Langfristig müsse die Pflegeversicherung dann zu einer Vollversicherung umgebaut werden, die nach Jungs Vorstellungen einen Großteil der pflegebedingten Kosten übernimmt, im Heim oder zu Hause. Kritiker warnen, in so einem Fall würden die Beiträge für Arbeitnehmer und Arbeitgeber massiv steigen. Bundeskanzler Merz hat für den Herbst eine Pflegereform mit Leistungskürzungen angekündigt. Die Regierung will damit verhindern, dass die Beiträge zur Pflege weiter steigen.
2: Der große Wald- und Vegetationsbrand in Hürtgenwald in Nordrhein-Westfalen ist vollständig gelöscht. Das haben der Bürgermeister und die Feuerwehr mitgeteilt. Aus der NDR-Nachrichtenredaktion Aline Braun.
5: Mehr als eine Woche Löscharbeiten liegen hinter den Einsatzkräften. Zwischendurch waren es mehr als 1800. Hinzu kamen freiwillige Helfer, Landwirte, die halfen, Wasser in den Wald zu fahren, oder Caterer, die das Essen bereitstellten. Bis auf 15 Meter waren die Flammen an die Häuser der Menschen im Stadtteil Gai herangerückt. Etwa 2000 Anwohner mussten deshalb ihre Häuser verlassen. Jetzt gibt es laut Feuerwehr aber keine offenen Flammen und keine Glutnester mehr. Der wohl größte Brand in der Geschichte Nordrhein-Westfalens, insgesamt mehr als 400 Fußballfelder groß, war jedoch schwer zu bekämpfen. Wind und Trockenheit arbeiteten gegen die Einsatzkräfte. Hinzu kam alte Weltkriegsmunition im Gebiet. Deshalb waren die Löscharbeiten am Boden nicht uneingeschränkt möglich. Stattdessen kamen vermehrt Löschhubschrauber zum Einsatz.
2: Wegen geringer Niederschläge dürfen künftig nicht mehr so viele Schiffe durch den Panama-Kanal fahren. Ab September würden die Durchfahrten schrittweise von 36 pro Tag auf 32 gesenkt, teilte die Kanalverwaltung mit. Trotz der derzeitigen Regenzeit und bereits ergriffener Wassersparmaßnahmen sei das erforderlich, um den Kanalbetrieb langfristig zu gewährleisten. Der Panama-Kanal verbindet Atlantik und Pazifik und funktioniert mit Schleusen. Jedes Mal, wenn ein Schiff hindurchfährt, fließt Süßwasser ins Meer ab. Zwischen Mai und August hat es rund 34% weniger geregnet als im historischen Durchschnitt und Prognosen gehen von noch geringeren Niederschlägen aus. Es ist das große Hoffen der Kleinen auf die Sensation. Heute startet die erste Runde des DFB-Pokals. Unter anderem mit Hansa Rostock gegen den VfB Stuttgart. Christian Hake aus der NDR-Sportredaktion mit den Highlights der ersten Runde.
6: Hansa und der VfB treffen bereits zum vierten Mal in 8 Jahren im Pokal aufeinander. Ganz anders der SC St. Tönnies. Der Oberligist aus NRW feiert heute seine Pokalpremiere gegen Eintracht Frankfurt. Ebenfalls zum ersten Mal dabei ist der HEBC aus Hamburg Eimsbüttel. Die Hamburger müssen aber noch 10 Tage auf ihr Duell gegen Dortmund warten, genauso wie der VfL Osnabrück auf sein Spiel gegen die Bayern. Werder Bremen muss morgen im Millerntor-Stadion ran, allerdings nicht gegen St. Pauli, sondern gegen den Lüneburger SK Hansa. Und der SV Hemelingen fordert im zweiten Nordduell Hannover 96. Alle Spiele im Überblick gibt's natürlich auf sportschau.de.
2: Das waren die Nachrichten.
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0: Das Wetter. Neben freundlichen Abschnitten zunehmend Wolken und Schauer. Von Südniedersachsen bis nach Vorpommern aber meist trocken bei 19 bis 25 Grad. Morgen wieder unbeständig mit einzelnen Gewittern. Kühlt merklich ab, maximal 8 bis 15 Grad. Am Sonntag dann mal heiter bis wolkig, einige Schauer, 18 bis 21 Grad. Montag dann meist freundlich und trocken, wird dann auch wieder wärmer, 19 bis 24 Grad. In der Info der Verkehrsservice, uns liegen weiterhin keine Meldungen vor an diesem Freitag. Weiter gute Fahrt. Ich bin Stefan Schlag, schönen guten Morgen. Ja, hat sich deutlich abgekühlt im Norden in den vergangenen Tagen. Auch wenn wir jetzt wieder einen typischen norddeutschen Sommer haben, was die Temperaturen angeht, so gab es doch ganz andere Tage in den zurückliegenden Wochen mit Hitze und Trockenheit, besonders ja zu spüren. Auch im Süden und Westen Deutschlands, aber eben auch im Norden. Nun wird darüber diskutiert, was daraus folgt. Schutz vor Hitze, Dürre, Klimawandel, was kann Politik tun? Unser NDR-Info-Thema heute früh. Wir schauen jetzt auf den Schutz der Bürgerinnen und Bürger, denn vor allem die Rettungsdienste, die haben in der Hitze besonders viel zu tun und haben teils am Limit gearbeitet. Aus Berlin, Isabel Karas.
7: Mehr Hitzetage, mehr Notfälle. Wenn die Temperaturen steigen, steigt auch die Belastung für den Rettungsdienst. Für Notfallsanitäter Bastian Metzinger hieß das in den letzten Wochen rausfahren und helfen, auch bei weit über 30 Grad.
8: Wir können auch nicht sagen, wir machen hitzefrei oder Homeoffice. Wir kommen, wenn die 112 gerufen wird, egal wie heiß es ist.
7: Metzinger ist stellvertretender Leiter beim Rettungsdienst des Arbeiter-Samariter-Bunds Berlin. Er und sein Team sind an den heißen Tagen zuletzt häufiger ausgerückt als sonst, da besonders viele Menschen medizinische Hilfe brauchten.
8: Wir erleben natürlich, dass die Rettungsdienste einfach am Kapazitätslimit arbeiten, sowohl wir als auch die Notaufnahmen. Es ist einfach ein erhöhtes Einsatzaufkommen, mit dem wir zurechtkommen müssen. Und natürlich kommt auch die Belastung für unsere Kolleginnen und Kollegen dazu.
7: 2026 ist schon jetzt, noch vor dem Ende des Sommers, das Jahr, in dem es in Deutschland die meisten hitzebedingten Todesfälle gab. Laut Robert-Koch-Institut 14.000 allein bis Anfang August. Für Klaus Reinhardt, den Präsidenten der Bundesärztekammer, ist dabei Folgendes entscheidend.
9: Das, was uns besonders beschäftigt, ist die Tatsache, dass man mit entsprechenden Maßnahmen die meisten dieser Verstorbenen oder Todesfälle hätte auch verhindern können.
7: Was im Alltag oft übersehen wird, Hitze kann bereits bestehende Erkrankungen so stark verschärfen, dass daraus ein medizinischer Notfall wird. Das größte Risiko besteht den RKI-Daten zufolge für ältere Menschen ab 75.
9: Jemand, der eine Gefäßerkrankung hat im Kopf, altersbedingt, der nicht ausreichend Flüssigkeit zu sich nimmt, bei dem dickt sozusagen das Blut ein, das tatsächlich zu einer Verstopfung eines Gefäßes kommt oder zu einem Mangel durch Blutung bestimmter Hirnareale. Mit dann anschließendem Ausbildung eines Schlaganfalles.
7: So ein Schlaganfall ließe sich zum Beispiel verhindern. Die Frage ist, passiert das schon systematisch genug? Seit 2023 gibt es zumindest einen Hitzeschutzplan für Gesundheit, den das Bundesgesundheitsministerium im letzten Jahr noch erweitert hat. Er soll dafür sorgen, dass Hitzewarnungen möglichst viele Menschen erreichen und Einrichtungen wie Krankenhäuser und Pflegeheime vorbereitet sind. Doch es gibt ein Problem, sagt Christos Pantazis, der gesundheitspolitische Sprecher der SPD-Fraktion.
10: Ich will nicht negieren, dass der Plan gut ist und dass wir da an der Stelle gute Überlegungen haben einfließen lassen, noch in der damaligen Ampelregierung. Allerdings müssen sie mit Geld hinterlegt werden.
7: Und genau da wird es politisch kompliziert. Für Investitionen in die Infrastruktur sind vor allem Länder und Kommunen verantwortlich. Der Bund kann nicht einfach überall mitbezahlen. Pantazis und weitere SPD-Politikerinnen und Politiker wollen deshalb die Zuständigkeiten neu ordnen.
10: Aus meiner Sicht ist ja Hitzeschutz, und davon bin ich fest überzeugt, kein Komfort, sondern er ist gelebter Gesundheitsschutz. Deswegen halte ich es auch für sinnvoll, dass man die Klimaanpassung übrigens auch als Gemeinschaftsaufgabe auch im Grundgesetz verankert.
7: Sollte das passieren, müsste der Bund mindestens die Hälfte der Kosten übernehmen. Bastian Metzinger und der Arbeiter-Samariter-Bund wären dafür.
8: Der beste Rettungsdiensteinsatz ist eigentlich der, den wir gar nicht erst fahren. Das heißt, wenn viel in Prävention investiert wird, dass wir gut angepasste Städte haben, wo die Bevölkerung nicht so unter der Hitze leidet, dann ist uns, glaube ich, schon viel geholfen.
7: Aktuell jedenfalls hat Deutschland beim Hitzeschutz noch sehr viel Nachholbedarf.
0: Die nächste Hitze kommt bestimmt. Wie ist Deutschland vorbereitet? Isabel Karas in unserem NDR-Info-Thema heute früh.
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0: Neues Schuljahr, neue Sparmaßnahmen. Bis Ende 2028 sollen in Hamburg keine zusätzlichen Lehrerstellen mehr geschaffen werden, so plant es die Bildungsbehörde. Dafür will sie aber die Sozialarbeit an Grundschulen ausbauen. Diese und andere Maßnahmen sind gestern im Schulausschuss debattiert worden. Jenny Witt.
11: Schlechtere Jobchancen für Hamburger Lehrerinnen und Lehrer. Die zeichnen sich im geplanten Haushalt für 2027 und 2028 ab. Denn da habe die Behörde praktisch keine neuen Stellen eingeplant, sagte ein leitender Mitarbeiter gestern. Das läge an den Sparmaßnahmen. Fast 250 Lehrerstellen sollen außerdem bis nächstes Jahr im Nachmittagsbetrieb der Ganztagsgrundschulen wegfallen, ergänzte Bildungssenatorin Xenia Beckeres. Diese Arbeit sollen dafür gut 370 Erzieherinnen und Erzieher übernehmen. Man müsse sogar die Ausbildung von neuen Lehrerinnen und Lehrern zurückfahren. Und die, die ihr Studium beenden, würde man dabei unterstützen, auch in anderen Bundesländern Arbeit zu suchen. Dafür sollen aber neue Jobs an Grundschulen geschaffen werden, und zwar in der Sozialarbeit. Dort plant die Behörde 81 neue Stellen in den nächsten 2 Jahren. Erst muss die Bürgerschaft dem Haushalt allerdings noch zustimmen.
0: Und wir bleiben in der Bildungspolitik. Künstliche Intelligenz gehört zum Alltag. Unser Nachbarland Dänemark will nun aber dagegen vorgehen. Das Bildungsministerium in Kopenhagen setzt wegen massiver Betrugsversuche jetzt strengere Regeln ein und analoge Prüfungen. Schleswig-Holstein dagegen zögert und setzt auf ein eigenes Schul-KI-System. Doch das sorgt für Debatten zwischen Politik und Lehrkräften. Christopher Schirvi mit Einzelheiten.
12: ChatGPT und Co. gehören in dänischen Schulen längst zum Alltag. Weil Schüler die Technologie aber immer öfter zum Schummeln bei Hausarbeiten nutzen, zieht Kopenhagen jetzt die Konsequenzen. Mehr Schreiben unter Aufsicht, härtere Kontrollen. Schleswig-Holstein wählt den Gegenentwurf und hat eine eigene datenschutzkonforme Schul-KI entwickelt. Das Problem? Das System verstaubt in der Praxis. Während die Opposition im Kieler Landtag eine mangelnde Nutzung der Millioneninvestition beklagt, schlägt die Lehrergewerkschaft GEW Alarm. Ihr Vorwurf? Die KI-Schulungen überlasten die ohnehin gestressten Lehrkräfte zusätzlich.
0: CDU und FDP in Bremen haben eine Aufklärung der mutmaßlich kriminellen Vorgänge in der Justizvollzugsanstalt Oslipshausen gefordert. Beide Parteien sprechen von schwerwiegenden Vorwürfen. Ähnlich hatte sich bereits Justizsenatorin Claudia Schilling geäußert. Daniel Hoffmann.
13: CDU und FDP sprachen sich für ein konsequentes strafrechtliches Vorgehen aus, sollten sich die Vorwürfe bewahrheiten. Strukturelle Schwachstellen im Sicherheitskonzept der JVA müssten beseitigt werden. Justizsenatorin Schilling hat bereits den Einsatz einer Expertengruppe angekündigt. Diese soll das Sicherheitskonzept prüfen und verbessern.

0: historischer Kleidung, um das Leben in Wismars Schwedenzeit nachzustellen. Die Festmeile verläuft vom Marktplatz bis zum Alten Hafen. Auf 5 Bühnen wird Programm geboten. Heute Abend gibt es ein Feuerwerk, morgen eine Lasershow. Es wird auch ein Kinderfest geben. Sportliches Highlight ist der 10 Kilometer lange Schwedenlauf am Sonntag. Danach folgt der Schwedenweg, ein großer Umzug in historischen Kostümen. Präsentiert wird das Fest vom NDR in Mecklenburg-Vorpommern.
1: Und soweit Informationen aus Norddeutschland.
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1: Gleich jetzt vor uns den Sport und da geht es um den Fußball. DFB-Pokal startet ja und da wird es auch gleich für norddeutsche Clubs interessant. Dazu gleich mehr. Das Wichtigste jetzt in Kürze, 7.15 Uhr.
11: Deutschland und 6 weitere Staaten haben Israel aufgefordert, ein umstrittenes Siedlungsprojekt im Westjordanland zu stoppen. Die Länder warnen, der Ausbau schade einer Friedenslösung und beschädige Israels Ansehen weiter. Neben Deutschland stehen Frankreich, Großbritannien, Italien, Kanada, die Niederlande und Norwegen hinter der Erklärung. Israel plant mehr als 3000 neue Wohnungen nahe Ost-Jerusalem. Für fast die Hälfte davon werden bereits Baufirmen gesucht. Der Deutsche Städtetag fordert, die Pflegeversicherung auszubauen. Das hat Städtetagspräsident Jung der Neuen Osnabrücker Zeitung gesagt. Er erhofft sich davon 1 Milliarde Entlastung der Kommunen. Sie müssten bislang einspringen, wenn Heimbewohner ihre Plätze nicht mehr selbst bezahlen können. Jung rät deshalb dazu, den Eigenanteil für Senioren zu deckeln. Langfristig müsse die Pflegeversicherung zu einer Vollversicherung umgebaut werden. Kritiker warnen, dass in diesem Fall die Beiträge von Arbeitnehmern und Gebern massiv steigen würden. Der große Brand im Hürtgenwald in der Eifel ist komplett gelöscht. Die letzten Einsatzkräfte ziehen sich aus dem Gebiet zurück, teilte der Bürgermeister der gleichnamigen Gemeinde mit. Der Wald bleibt gesperrt, weil viele Bäume instabil sind. Der Brand im Hürtgenwald war vor einer Woche ausgebrochen. Er war der bisher größte in Nordrhein-Westfalen. Und das Wetter in Norddeutschland, einige freundliche Abschnitte, im Verlauf zunehmend Wolken und Schauer, Höchstwerte 19 Grad in Cuxhaven bis 25 Grad in Vorpommern. Das war der kurze Überblick und jetzt geht's zurück zu Stefan Schlag.
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1: Eine der Schlagzeilen im Fußball ist sicherlich die, dass eines der größten deutschen Talente, Said El Mala, nach viel hin und her jetzt doch nicht zu einem Spitzenklub wechselt, ohne dem 1. FC Köln zu nahe zu treten, Christian Hake, aber er bleibt in Köln.
13: Ja, so sieht's aus. El Mala hat seinen Vertrag sogar ohne Ausstiegsklausel verlängert und deshalb spielt er am Montag im DFB-Pokal auch mit seinem FC in Würzburg. Die erste Pokalrunde, die startet er bereits heute unter anderem mit einer Premiere. Der SC St. Tönnies ist zum ersten Mal im DFB-Pokal dabei, trifft heute auf Eintracht Frankfurt und Hansa Rostock spielt gegen den VfB Stuttgart. Große Vorfreude bei Hansa-Stürmer Andreas Vogelsammer.
14: DFB-Pokalspiel macht immer Freude, weil alles möglich ist. Wir müssen da mit großer Vorfreude reingehen, einfach mutig sein. Und ich glaube, das ist auf jeden Fall gegeben in der Kabine. Und da müssen wir einfach unser Herz auf den Platz lassen. Unser Spiel spielen, noch konsequenter verteidigen, wie wir es die letzten 2 Spiele gemacht haben. Dann kann das auf jeden Fall was werden. Aber wir dürfen uns auf jeden Fall nicht verstecken und irgendwie hoffen und beten, dass nichts anbrennt. Dann wird es mit Sicherheit die ein oder andere Möglichkeit geben.
13: Außerdem kommt es morgen zu 2 Nordduellen. Werder Bremen spielt am Millerntor gegen Lüneburg und erwartet neben Sturmrückkehrer Niklas Füllkrug auch rund 20.000 eigene Fans. Und Hannover 96 muss zum

0: SV Hemelingen aus der Bremenliga. Der SC Freiburg steht mit einem Bein in der Endrunde der Conference League. Im Playoff-Hinspiel gab es gestern beim Motherwell FC aus Schottland einen 3:1-Sieg. Das Rückspiel dann kommenden Donnerstag in Freiburg. Während also bei den Männern alles im Zeichen des Pokals steht, startet bei den Frauen heute die neue Bundesliga-Saison. Das Eröffnungsspiel bestreiten die Meisterinnen aus München bei Union Berlin. Christopher Klein sagt uns, was wir von der neuen Saison erwarten können.
1: Alle Trainerinnen und Trainer der Bundesliga sind sich einig. Der FC Bayern München ist auch in dieser Saison Top-Favorit Nummer 1. Die Münchnerinnen peilen ihren 5. Meistertitel in Folge an. Obwohl wichtige Spielerinnen wie Julia Gwinn oder Lena Oberdorf nach Verletzungen erst auf dem Weg zurück sind, ist der Bayern-Kader der mit Abstand stärkste in der Liga. Der VfL Wolfsburg strebt in seiner ersten Saison ohne Vereinsikone Alexandra Popp erneut die Champions-League-Qualifikation an. Die Wolfsburgerinnen waren zuletzt 4-mal in Serie Vizemeisterinnen und haben auch dieses Mal die wohl besten Aussichten auf Platz 2. Ebenfalls internationale Ambitionen haben vor allem Leverkusen und Frankfurt, wobei die Eintracht einen großen Kaderumbau zu meistern hat. Für eine Überraschung könnten in der neuen Saison Union Berlin und der 1. FC Köln sorgen. Beide Clubs haben sich prominent verstärkt. Von den beiden Aufsteigern hat der VfB Stuttgart die besseren Chancen auf den Klassenerhalt. Für Mainz 05 dürfte es schwer werden, in der Bundesliga zu bestehen.
2: Und zwischendurch der Ende Info Verkehrsservice. Achtung, ein Falschfahrer auf der A30 Rheine-Amsterdam. Zwischen Rheine-Nord und Salzbergen kommt Ihnen ein Falschfahrer entgegen. Fahren Sie äußerst rechts, überholen Sie nicht auf der A30 Rheine-Amsterdam. Zwischen Rheine-Nord und Salzbergen ist ein Falschfahrer unterwegs. Vorsicht dort also in beiden Richtungen.
0: So, und vom Verkehr kommen wir zum Wetter. 19 Grad, bisschen Regen, das ist die Wetterprognose heute für Schwäbisch Hall. Da geht's für die Radprofis heute nämlich auf die 2. Etappe der Deutschlandtour. Steffen Gahr schaut für uns voraus.
3: Ein strammer Auftakt und ein flaches Finale. Erst kommt eine super steile Rampe, dann sind die schnellen Männer gefragt. Von Schwäbisch Hall im Osten von Baden-Württemberg führt die Strecke zunächst in südwestlicher Richtung und das anspruchsvoll. So geht kurz hinter Wüstenrot der Blick für einen guten Kilometer nur nach oben. Denn der Juxkopf steht im Weg. Der hat im Schnitt mehr als 14% Steigung. Es ist die steilste Stelle bei dieser Deutschlandtour. Zum Vergleich, Alpe d'Huez kommt auf läppische 8%. Am Juxkopf müssen die Sprinter also leiden, danach aber wird's flacher. Über Kirchheim am Neckar und St. Leon Roth geht's nach Rheinland-Pfalz. Für die Sprinterteams bleibt genügend Zeit, die schnellen Männer in Position zu bringen. Und damit dürfte alles auf einen Massensprint in Offenbach an der Queich hinauslaufen. Im blauen Trikot des Gesamtführenden fährt überraschend der Franzose Louis Barré. Er hat am Vortag die hügelige erste Etappe gewonnen und somit den Mexikaner und Tour de France Gesamtdritten Isaac Del Toro überflügelt.
0: Bei der Reit-WM in Aachen greifen Deutschlands Springreiter zum ersten Mal seit 16 Jahren wieder nach Mannschaftsgold. Das deutsche Team steht nach fehlerfreien Ritten knapp auf Platz 1 vor den USA. Heute Abend braucht es dann nochmal 3 Durchgänge ohne Abwurf und Gold wäre sicher, egal was die anderen machen. Das wünscht sich natürlich auch Bundestrainer Otto Becker.
4: Wir müssen und werden nach wie vor auf uns schauen und werden versuchen, unsere beste Leistung, sprich möglichst viele Null-Fehler-Runden zu kriegen. Und dann brauchen wir zum Glück nicht auf Fehler der anderen warten. Aber die müssen wir erstmal haben.
0: Heute Abend entscheidet sich ab 20.15 Uhr, wer Mannschaftsgold holt. Die Einzelmedaillen werden dann am Sonntag vergeben.
2: Und soweit Christian Hage mit dem Sport. Simon 21 hören in der Info. Politische Erklärungen sind das eine, das persönliche Handeln das andere. Beides hat bei Jens Spahn nicht zusammengepasst in der Leihmutterschaftsdebatte. Konsequenz, Spahn musste als Chef der Unionsfraktion im Bundestag gehen und er zieht jetzt sich auch noch zurück vom Vorsitzenden des Kreisverbandes im Münsterland. Sein Bundestagsmandat will er aber behalten. Ein Karriereknick für den einst so einflussreichen und ehrgeizigen Spahn. Wie geht es anderen Politikern mit dem Abschied aus der Spitzenpolitik, wenn man plötzlich nicht mehr so wichtig ist? Unser Berlin-Korrespondent Benjamin Großkopf hat mit einigen Beispielen.
5: Die einen gehen erstmal ganz.
6: Ich will aber nicht durch den Bundestag laufen und sagen, habe ich euch doch vorher gesagt, hättet ihr mal besser auf mich gehört.
5: Die anderen gehen nicht so ganz.
7: Ich bin Abgeordneter, das bin ich gerne. Ich bin immer direkt gewählt worden, darauf bin ich stolz und ich nehme das sehr ernst.
5: Manche sagen den anderen auf Wiedersehen.
8: Ich habe mich hier im Parteivorstand der SPD verabschiedet, bin zurückgetreten. Machen Sie es gut.
5: Die anderen denken eher an sich.
9: Es ist der schmerzlichste Schritt meines Lebens.
5: Robert Habeck, Olaf Scholz, Andrea Nahles, Karl Theodor zu Guttenberg. Aus dem Spitzenjob gewählt, gejagt, auf jeden Fall gegangen. Und dann?
10: Ich bin 2 Monate lang über die Alpen gelaufen, von Wien an den Bodensee.
5: Sagt Kevin Kühnert, Stationen vor Wien und Bodensee. Juso-Chef, SPD-Shootingstar, Generalsekretär, dann Rückzug 2024-25. 25 aus Gründen gesundheitlich erschöpft. Neuorientierung.
10: Aber ich habe dann auch die Verantwortung, das Potenzial, was darin steckt, für was Neues zu verwenden. Ich will jetzt nicht 30 Jahre unterwegs sein und Geschichten von früher erzählen.
5: Der nach Wahlniederlage aus allen Ämtern und dann aus dem Bundestag geschiedene Spitzengrüne Robert Habeck formuliert das ähnlich.
6: Und umgekehrt will ich auch nicht wie ein Gespenst über die Flure des Bundestages laufen und sagen, oh, ich war übrigens mal Vizekanzler, erinnert ihr euch noch daran? War doch gar nicht alles so ganz schlecht.
5: Dafür spukt das Gespenst abgetretener Spitzenpolitiker dann woanders herum, zum Beispiel bei der eigenen Familie. Woran Habeck sich erst wieder gewöhnen musste, zuzuhören, nicht gleich zu entscheiden. Beim 3-nach-9-Talk erinnert er sich an Gespräche am Familientisch, zum Beispiel Austausch des damaligen Wirtschaftsministers mit Frau und Kindern. Wer hat was vor?
6: Dann jemand wollte reisen und jemand wollte jobben und jemand wollte surfen und jemand wollte irgendwas und dann gab es noch Liebeskummer hier und irgendwas da. Und dann habe ich mir das nur 10 Minuten angehört und gesagt, ist doch ganz einfach. Erst wird gearbeitet, dann wird gesurft, dann wird das und danach kannst du wieder lernen. Und dann haben sich wir alle angeguckt und gesagt, hä, was laberst du denn jetzt hier? Und ich sagte, wieso, ist doch logisch. Nein, aber ist es überhaupt nicht logisch. Man nennt es Gespräch. Es geht nicht darum, hier irgendwas zu entscheiden. Wir wollen auch gar keine Antwort haben. Wir wollen nur.
5: Wie ist es also, ohne den Druck zu entscheiden, aber auch ohne, dass man etwas entscheiden kann, außer wann es Abendessen gibt? Robert Habeck arbeitet inzwischen wissenschaftlich in Dänemark. Kevin Kühnert als Lobbyist für eine andere Finanzpolitik bei einer NGO. Ex-SPD-Chefin Andrea Nahles ist wieder Chefin der Bundesagentur für Arbeit. Karl Theodor zu Guttenberg ging nach seinem Rücktritt wegen seiner plagiierten Doktorarbeit erstmal ganz weit weg, in die USA.
11: Ich bin wirklich gottfroh, nicht mehr im politischen Zirkus herumturnen zu müssen.
5: Diesen Zirkus begleitet zu Guttenberg inzwischen wieder als Podcaster, Berater. Vom Rand der Manege aus aber deutlich vernehmbar. Und er spricht über Depressionen, eine posttraumatische Belastungsstörung, die nach dem Rücktritt als Verteidigungsminister diagnostiziert wurde.
11: Ich möchte wirklich irgendwann feststellen, dass ich diesen Anforderungen einfach schlicht nicht gewachsen bin. Und das ist eine Feststellung, die fällt einem nicht ganz leicht, wenn man im Amt ist. Aber auch da hat sich das schon abgezeichnet. Und ich glaube, es sind andere eher für das harte, bissige, nicht immer nur liebevolle, aber trotzdem sehr benötigte politische Geschäft gemacht als ich.
5: Zum Beispiel seine Lebenspartnerin Katharina Reiche, die Bundeswirtschaftsministerin. Ganz los von der Politik, das eint die meisten ehemaligen Spitzenleute, kommt man eh nicht.
12: Ich habe vor, ein ehemaliger Kanzler zu sein, über den sich die SPD immer freut.
5: Sagt Olaf Scholz, Abgeordneter Wahlkreis 61, Potsdam, Potsdam-Mittelmark 2, Teltow-Fleming 2. Nicht mehr, aber auch nicht weniger.
2: Abschied von der Spitzenpolitik, Benjamin Großkopf aus unserem ARD-Hauptstadtstudio.
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2: Der teils heiße Sommer hat nach Einschätzung des Robert-Koch-Instituts zu tausenden Sterbefällen geführt. Das RKI schätzt, dass in diesem Jahr bisher mindestens 14.000 Menschen wegen der Hitze gestorben seien. So viele wie nie zuvor. Dazu hat unsere Gastkommentatorin, die freie Autorin Wiebke Hollersen, folgende Meinung.
14: Wenn ich diese Zahl höre und höre, von wem sie stammt, dem RKI, dann fürchte ich, dass ein großer Streit losbrechen könnte. Vielleicht bin ich zu pessimistisch, aber ich muss an die Pandemie denken, an den Streit darum, wer denn nun an und wer nun mit Corona gestorben war. Das RKI selbst benutzt das Wort Hitzetote vorsichtshalber nicht, sondern versucht zu berechnen, wie sich Hitzewellen auf die Sterblichkeit auswirken. Dabei kommt ein Wort ins Spiel, das man auch aus der Pandemie kennt, die Übersterblichkeit. Die RKI-Zahlen zeigen, es sind vor allem viel mehr Menschen gestorben, die älter als 75 waren, die Vorerkrankungen hatten. Wenn ein angeschlagenes Herz an einem 40-Grad-Tag stehen bleibt, was ist dann die Todesursache? Ich hoffe sehr, dass niemand in Deutschland jetzt solche zynischen Diskussionen beginnt, sondern dass wir alle endlich ernst nehmen, dass Hitze tödlich sein kann und dass Hitzeschutz zumindest in Krankenhäusern und Altenheimen in Zukunft nicht mehr verhandelbar ist.
2: Die Meinung unserer Gastautorin Wiebke Hollersen. Die Taz verweist auf die Aussage von Ex-Gesundheitsminister Lauterbach, der die Zahl von 14.000 für zu niedrig hält.
15: Die Kritik ist angebracht. Dummerweise könnte sie für die gesamtgesellschaftliche Debatte dennoch fatal sein. Denn die Zahlen des RKI werden von den Berufsignoranten von extrem rechts bis in die Mitte der Gesellschaft ohnehin schon in Frage gestellt. Weil es sich themenbedingt um Modellrechnungen und Analysen der statistischen Übersterblichkeit handelt, die vielen schwer nachvollziehbar erscheinen, stehen den Zweiflern Tür und Tor offen. Wenn nun noch berechtigte Kritik von kompetenter Seite hinzukommt, droht die Glaubwürdigkeit der RKI-Zahlen endgültig zu zerbröseln.
2: Die Frankfurter Allgemeine fordert jetzt Maßnahmen, um auf künftige Hitzewellen besser vorbereitet zu sein.
15: Heiß ist es jedem einmal. Doch unter extremen Temperaturen leiden manche mehr als andere. Wegen ihres Jobs, wegen ihrer Wohnsituation. Wie unter einem Brennglas haben die vergangenen Wochen gezeigt, wie schnell scheinbar vorübergehende Phänomene sich verstetigen können. Nächstes Jahr mag das Wetter anders sein, doch der nächste Hitzesommer wird kommen. Seine Probleme werden die sein, die es heute sind. Politik und Bürger werden mit den Gegebenheiten umgehen müssen. Am wichtigsten ist es, Kinder in den Blick zu nehmen, sowie kranke und alte Menschen, die in Gemeinschaftseinrichtungen leben.
2: Die Augsburger Allgemeine hat auch schon einige Vorschläge dafür.
15: Es gibt so viel, was man tun oder zumindest finanziell fördern kann. Nicht irgendwann. Jetzt. Mehr Schatten in Innenstädten schaffen, Gebäude begrünen, Neubauten entsprechend planen, die Schwächsten schützen mit Klimaanlagen in Pflegeeinrichtungen, Kliniken oder Schulen. Notfallpläne erstellen wie für andere Naturkatastrophen auch. Sorgsamer mit Trinkwasser umgehen, Wälder konsequent umbauen.
2: Der Kölner Stadtanzeiger ist aber skeptisch, ob das auch passiert.
15: Deutschland steht vor einer weiteren gigantischen Aufgabe, die sich nur mit größtmöglicher politischer, parteiübergreifender Entschlossenheit zumindest ansatzweise lösen ließe. Doch die ist, trotz guter Vorstöße von SPD und Grünen, nicht in Sicht. Kanzler Friedrich Merz verliert immer noch kein Wort über die Hitzetoten. Die AfD leugnet den Klimawandel beharrlich. Und so gibt es allen Grund zum Zweifeln, dass vulnerable Gruppen in den kommenden Sommern besser geschützt werden. Jetzt hat es geregnet, der Herbst kommt, neue Probleme werden auf die Tagesordnung drängen. Darum ist es an uns allen, politisch Druck auszuüben, damit diesem heißen Sommer mehr als warme Worte folgen.
2: Die Standpunkte zusammengestellt von Johannes Zuber.
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16: Um 7.30 Uhr mit Emily Seidel. Israels Pläne für ein umstrittenes neues Siedlungsprojekt im Westjordanland rufen immer mehr internationale Kritik hervor. Die Entscheidung für den Bau von mehr als 1200 Wohnungen in dem Palästinensergebiet sei inakzeptabel. So steht es in einer Erklärung von Deutschland, Frankreich, Großbritannien, Italien, den Niederlanden, Norwegen und Kanada. Sie sehen die Aussicht auf eine Zwei-Staaten-Lösung in Gefahr. Aus der NDR-Nachrichtenredaktion Uli Petersen.
17: Die israelische Regierung wird dazu aufgefordert, die Pläne unverzüglich zurückzunehmen und die Ausweitung der Siedlungen im Westjordanland zu beenden, heißt es in dem auch von Bundeskanzler Merz unterzeichneten Schreiben. Das Projekt würde dazu führen, das Westjordanland praktisch in zwei Hälften zu teilen und die Einheit der Palästinensergebiete zu beschädigen. Auch Ägypten und Jordanien kritisieren das Vorgehen Israels. Die über 1000 Wohnungen sollen in mehreren Komplexen auf einer bislang unbebauten Fläche im Westjordanland östlich von Jerusalem entstehen. Israel hält das Westjordanland seit 1967 besetzt. Nahezu alle Länder und eine Reihe von UN-Gremien betrachten israelische Siedlungen im Palästinensergebiet als Verstoß gegen das Völkerrecht.
16: Der Städtetag fordert, die Pflegeversicherung umzubauen. Städtetagspräsident Jung sagte der Neuen Osnabrücker Zeitung, die Kommunen hätten ein jährliches Finanzdefizit von 30 Milliarden Euro. Sie müssten vor allem einspringen, wenn Senioren ihre Heimplätze nicht mehr selbst bezahlen können. Der SPD-Politiker spricht sich dafür aus, dass zunächst der Eigenanteil für Heimbewohner gedeckelt wird. Langfristig müsse die Pflegeversicherung zu einer Vollversicherung umgebaut werden, die nach Jungs Vorstellungen einen Großteil der pflegebedingten Kosten übernimmt. Kritiker warnen, dass in so einem Fall die Beiträge für Arbeitnehmer und Arbeitgeber massiv steigen würden. Auch die deutsche Wirtschaft drängt auf Entlastungen und fordert, die angekündigten Sozialreformen zügig auf den Weg zu bringen. In einem Schreiben verlangen mehrere Verbände und Großkonzerne vor allem, die Belastung durch die hohen Beiträge für die Sozialversicherungen zurückzufahren. Aus Berlin Christina Nagel.
18: Die Wirtschaftsvertreter fordern die Bundesregierung jetzt auf, die Reformen schnell anzugehen und umzusetzen, ohne weitere Abstriche. Unternehmen in Deutschland, heißt es in dem Schreiben, aus dem die Mediengruppe Bayern zitiert, stünden unter erheblichem Druck. Wegen hoher Energiekosten, aber auch, weil die Beitragsbelastungen durch die Sozialversicherungen mit über 42% zu hoch seien. Reformen sind aus Sicht der Wirtschaftsvertreter entscheidend dafür, ob Unternehmen Standorte und damit auch Arbeitsplätze erhalten können.
16: Wegen des Niedrigwassers der Donau drosselt Bulgarien die Leistung seines einzigen Atomkraftwerks. Der Schritt diene dazu, den sicheren Betrieb zu gewährleisten, erklärte das Energieministerium. Die beiden Reaktoren des AKW liefern ein Drittel des bulgarischen Stroms. In Rumänien und Ungarn gibt es ebenfalls Atomkraftwerke an der Donau, die teils komplett abgeschaltet werden mussten, weil Kühlwasser fehlte. Auch in anderen europäischen Ländern wurden AKW ausgeschaltet oder gedrosselt. Serbiens Präsident Vucic hat angekündigt, die Parlamentswahl auf Oktober vorzuziehen. Die Abstimmung werde damit mehr als ein Jahr vor dem regulären Wahltermin stattfinden, sagte Vucic im Fernsehsender RTS. In Serbien gibt es seit mehr als anderthalb Jahren Proteste gegen die Regierung. Die Kritiker sehen den Präsidenten an der Spitze eines korrupten Systems. Vucic hatte Ende Juni erklärt, in naher Zukunft sein Amt niederzulegen. Ein Erdbeben hat die südliche Andenregion von Peru erschüttert. Mindestens 2 Menschen wurden laut Zivilschutz verletzt. Aus dem ARD-Studio Südamerika, Anne Herberg.
19: Zur Stärke des Bebens gibt es unterschiedliche Angaben. Während das peruanische Geophysikalische Institut IGP einen Mittelwert von 7,2 angab, ermittelte der US-amerikanische Geologische Dienst einen Wert von 6,7. Das Beben war in mehreren Regionen im Süden des Landes zu spüren, darunter in Ayacucho, Ica und Arequipa. Aufgrund der Tiefe des Epizentrums von laut peruanischen Angaben 108 Kilometern und den eher wellenförmigen Erschütterungen seien größere Schäden wohl ausgeblieben, erklärte der Leiter der Generalinspektion der peruanischen Polizei Hernán Tavera gegenüber der Zeitung La Repubblica. Die Behörden meldeten allerdings Schäden an einigen Häusern und einer Schule in den Regionen Ayacucho und Cusco.
16: In Förde am Niederrhein wird am Mittag das Kesselhaus eines ehemaligen Kohlekraftwerks gesprengt. Laut Polizei ist der Bereich deshalb großräumig gesperrt. Autofahrer müssen mit Einschränkungen im Straßenverkehr rechnen. Auch der Schiffsverkehr auf dem Rhein wird unterbrochen. Zur Sprengung der rund 90 Meter hohen Industrieanlage werden viele Schaulustige erwartet. Das Steinkohlekraftwerk wurde schon vor 9 Jahren stillgelegt. Der Energiekonzern RWE will an der Stelle ein modernes Gas- und Dampfturbinenkraftwerk bauen, das 2030 in Betrieb gehen soll. Das waren die Nachrichten.
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2: Das Wetter in Norddeutschland, neben freundlichen Abschnitten zunehmend Wolken und Schauer, von Südniedersachsen bis nach Vorpommern meist trocken, die Höchstwerte 19 bis 25 Grad. Morgen wieder unbeständig mit einzelnen Gewittern, kühlt ab, maximal 8 bis 15 Grad. Am Sonntag dann mal heiter bis wolkig, einige Schauer, 18 bis 21 Grad. Am Montag dann meist freundlich und trocken, wird ein bisschen wärmer bei 19 bis 24 Grad. 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In dieser Sekunde kommt die Entwarnung auf der A30 Amsterdam-Osnabrück. Kein Falschfahrer mehr zwischen Salzbergen und Rheine. 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Ich bin Stefan Schlag. Guten Morgen. Klimaanpassung, das ist etwas, das in diesem Sommer auch auf politischer Ebene heftig diskutiert wird. Die Folgen des Klimawandels sind ja längst spürbar vor Ort, doch der Bund hat bislang solche sogenannten Anpassungsmaßnahmen nur eingeschränkt finanzieren können. Zuständiger sind Länder und Kommunen und deshalb hat eine Debatte über eine Grundgesetzänderung begonnen. Sie könnte, so die Befürworter, neue Milliardenhilfen für Hitzeschutz und Klimaanpassung ermöglichen. Die SPD, die drängt ja auf eine solche Verfassungsänderung. Die Union ist da skeptisch. Zu unserem NDR-Info-Thema heute früh: Schutz vor Hitze, Dürre, Klimawandel. Was kann die Politik tun? Berichtet aus Berlin Dietrich Karl Meurer.
20: Als in diesem Sommer die Temperaturen über 40 Grad erreichten, geriet in Leipzig die Straßenbahn ins Stocken. Die Hitze ließ die Dichtungsmasse zwischen den Schienen schmelzen, Weichen verklebten. Freiwillige halfen beim Reinigen, erzählt Oberbürgermeister Burkhard Jung.
21: Anstatt dass Menschen außer sich waren und empört waren, haben dann in der Tat hunderte Freiwillige geholfen, diese Schienen wieder sauber zu machen und zu putzen und das Bitumen abzukratzen.
20: Für den SPD-Politiker, der zugleich Präsident des Deutschen Städtetages ist, zeigt der Fall die Dimension der Klimaanpassung. Es gäbe viel zu tun.
21: Wenn ich Geld hätte, sofort ein umfassendes Straßenbauprogramm, Begleitgrün, Fassadenbegrünung, Verschattung von bestimmten öffentlichen Plätzen bis hin zu Spielplätzen.
20: Doch nicht nur Leipzig, auch anderen Städten und Kommunen fehlen dafür die Mittel. Deshalb fordert Jung eine Grundgesetzänderung. Unterstützung bekommt er von 36 Verbänden, darunter dem Bund für Umwelt- und Naturschutz Deutschland. BUND-Klimaexpertin Tina Löffelsen sagt:
1: Also würde man Klimaschutz und Klimaanpassung und auch den Naturschutz im Grundgesetz als neue Gemeinschaftsaufgabe verankern, dann schafft es die Grundlage für eine langfristige und auch bessere Finanzierung, gerade auf kommunaler Ebene.
20: Genau das will auch Bundesumweltminister Carsten Schneider von der SPD. Die Prüfung einer solchen Gemeinschaftsaufgabe war bereits im schwarz-roten Koalitionsvertrag vereinbart worden. Schneider sagt:
3: Ich habe die Prüfung durchgeführt und wir können das machen. Ich habe auch einen klaren Text und jetzt geht es um die politische Umsetzung.
20: Noch in diesem Jahr will er einen Vorschlag vorlegen. Offen bleibt allerdings, wie viel Geld der Bund dafür später bereitstellen würde. Bei CDU und CSU gibt es Zweifel, ob es für mehr Klimaanpassung überhaupt eine Grundgesetzänderung braucht. Zudem befürchten Unionspolitiker neue Zuständigkeitskonflikte zwischen Bund und Ländern. Der umweltpolitische Sprecher der Unionsfraktion, Marc Helfrich etwa, sieht deshalb noch Beratungsbedarf.
22: Es gibt eine Kabinettsklausur nach meinem Kenntnisstand. Wir sind Anfang September auch zurück aus der parlamentarischen Sommerpause. Auch das wäre ein guter Zeitpunkt, wenn dann eine ernst gemeinte Diskussion mit dem Koalitionspartner angestrebt wird, dann müssen diese Dinge auf den Tisch.
20: Und noch etwas macht die Sache für die Union schwierig. Für eine Grundgesetzänderung braucht es eine Zweidrittelmehrheit. Die hat die Koalition nicht. AfD-Stimmen kommen nicht in Frage. Zudem:
22: Wir haben noch einen Unvereinbarkeitsbeschluss, wenn es um die Linke geht. Also eine Grundgesetzänderung ist per se in dieser Wahlperiode eine nicht triviale Angelegenheit.
20: Skeptisch in Sachen Grundgesetzänderung ist auch die stellvertretende Vorsitzende der Klimaunion und CDU-Vorstandsmitglied Wiebke Winter. Sie warnt vor möglichen Bedingungen anderer Parteien. Dennoch schließt sie eine Zustimmung mit Stimmen der Linken nicht generell aus.
23: Wenn es darum geht, dass das die einzige Möglichkeit sein sollte, Fördermaßnahmen zu machen, und wenn alle gemeinsam zu dem Schluss kommen, das brauchen wir jetzt, wo ich wie gesagt skeptisch bin, dann ist es ja nicht das erste Mal, dass man im Zweifelsfall auch gemeinsam mit der Linkspartei einen solchen Beschluss trifft.
20: Leipzigs Oberbürgermeister Jung warnt: Scheitert die Grundgesetzänderung, bleiben viele Klimaanpassungsprojekte liegen.
21: Das heißt, vieles von dem, was wir klug formuliert geplant haben, wird aufgeschoben und wird nicht umgesetzt.
2: Diskussion über Grundgesetzänderung beim Thema Klimaanpassung. Dietrich Karl Meurer berichtete aus Berlin.
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2: Wir bleiben beim Thema Hitze, Trockenheit und den Folgen. Kartoffeln brauchen ja Wasser und ausgerechnet davon gibt es in einer der wichtigsten Anbauregionen Deutschlands immer weniger. Im Landkreis Uelzen sind die Böden sandig und können Feuchtigkeit kaum speichern. Deshalb wird dort ein Großteil der Ackerflächen künstlich beregnet. Der Aufwand enorm und der Wasserbedarf dürfte in Zukunft noch deutlich steigen. Wie sich die Landwirtschaft in einer zunehmend trockeneren Region darauf einstellt, hat sich unsere Reporterin Astrid Kühn angeschaut.
24: Das Brummen und Dröhnen der Trafos ist ohrenbetäubend. 6 Hochdruckpumpen befördern am Wasserspeicher in Stöcken im Landkreis Uelzen pausenlos Wasser durch kilometerlange Leitungen, damit es dann auf den Feldern im Umkreis zur Beregnung eingesetzt werden kann.
25: Die nächsten 3 Orte werden dadurch versorgt,
24: sagt Norbert Hilmer. Er ist selbst Landwirt und Vorsteher des örtlichen Bewässerungsverbands. Für ihn ist völlig klar:
25: Und für uns ist das Wasser eben wichtig in unserer Region, weil die Sommerniederschläge werden immer weniger. Und wir haben vor 21 Jahren hier begonnen, Speicher zu bauen.
24: Oben auf dem Deich sieht es schon idyllischer aus. Der Speicher sieht aus wie ein großer See. 20 Fußballfelder groß, 6 Meter tief. Weil die Sandböden den Regen zwar gut aufnehmen, die Feuchtigkeit aber schwer speichern können, muss fast die gesamte Ackerfläche im Landkreis zusätzlich beregnet werden. 65.000 Hektar, das sind über 8% der gesamten bewässerten Fläche Deutschlands. Und das, obwohl der Landkreis selbst nur einen winzigen Bruchteil der Bundesfläche ausmacht. Ohne Zusatzwasser, sagt Norbert Hilmer, wäre der Ackerbau hier kaum noch wirtschaftlich. Vor allem nicht der, der die Region prägt.
25: Wir sind in einem riesen Kartoffelanbaugebiet. Zwiebeln werden hier sehr viel angebaut. Wir machen ja fast die Hälfte der deutschen Kartoffelwirtschaft aus. Und für eine Kartoffelbewirtschaftung braucht man Wasser, Zusatzwasser.
24: Die Beregnung aber muss nachhaltig sein. Welcher Landwirt wie viel aus dem Grundwasser entnehmen darf, ist streng reguliert. Deswegen brauchen die Landwirte zusätzliche Wasserquellen. In Stöcken haben sie eine clevere Lösung gefunden. Sie nutzen das Wasser, das bei der Rübenverarbeitung in der nahegelegenen Zuckerrübenfabrik ohnehin anfällt. Es wird gereinigt, in großen Speicherbecken gelagert und auf die Felder zurückgepumpt.
25: Weil die Rübe besteht aus 78% aus Wasser und 63% davon können wir rückgewinnen. Und dieses Wasser nutzen wir dann in der kommenden Vegetation, um unsere Felder mit zu beregnen und in dem Sinne auch gleichzeitig das Grundwasser damit einzusparen.
24: Ein zweites, kleineres Becken steht im nahen Borg. Ein drittes ist in Hankensbüttel geplant mit rund 1 Million Kubikmeter Fassungsvermögen. In diesem Sommer hat sich das System bereits bewährt.
25: Und haben in diesem Jahr beispielsweise überhaupt gar kein Grundwasser entnommen. Nur aus den Speicherbecken. Und das ist, denke ich, mehr als nachhaltig.
24: Ein Erfolg, aber kein Selbstläufer, denn der Bedarf steigt. Modellrechnungen des Kreisverbands der Wasser- und Bodenverbände zufolge könnte sich die benötigte Wassermenge für die Feldberegnung bis zum Jahr 2050 mehr als verdoppeln. Mindestens 5 weitere Speicherbecken bräuchte es allein in den Landkreisen Uelzen, Lüneburg, Lüchow-Dannenberg und Gifhorn. Bei Kosten von ca. 15 Millionen Euro pro Speicherbecken ein erheblicher Investitionsbedarf. Zwar gäbe es ein aktuelles Förderprogramm des Landes Niedersachsen, landesweit gesehen sei das aber eher ein Tropfen auf den heißen Stein. Und auch die Genehmigungsverfahren dauern zu lange, findet der Geschäftsführer des Kreisverbands Clemens Löbnitz.
0: Man muss da echt manchmal sehr, sehr lange Wege gehen, um das hinzukriegen. Und das muss einfach besser werden, dass wir halt nicht 12 Jahre für ein Verfahren brauchen. Man muss alle Beteiligten das nachhaltig machen, aber ich denke auch, das geht auch vielleicht in 3 oder 4 Jahren.
24: All das, Wasserrecht, Beprobung, Umweltauflagen, muss lange und aufwendig genehmigt werden. An der Beregnung aber führe kein Weg vorbei, nicht nur in Uelzen.
0: Ja, es wird ohne Feldberegnung hier gar nicht gehen und in Zukunft wird es woanders auch nicht mehr gehen. Ne? Also, weil das ist eigentlich die einzige Klimafolgenanpassung in der Landwirtschaft, was Thema Wasser angeht.
24: Kartoffelbauern aus Bayern, Nordrhein-Westfalen, aber auch aus anderen Teilen Niedersachsens hätten schon bei ihm angefragt. Wie organisiert man sich in Wasserverbänden? Wie baut man Leitungen? Wie funktioniert Feldberegnung? Er habe schon einige Vorträge gehalten, sagt Löbnitz. Aber am Ende brauche es vor allem Geld, um mehr Wasserspeicher oder die Infrastruktur für die Bewässerung zu bauen.
2: Wasserspeicher gegen Trockenheit. Astrid Kühn aus dem Landkreis Uelzen. Und das hat ja auch mit Klimaanpassung zu tun. Unser NDR-Info-Thema heute früh. Und das ist ja ziemlich vielschichtig, diese Klimaanpassung. Dazu gehört auch der Küstenschutz und auf den schauen wir in Mecklenburg-Vorpommern gleich bei uns hier auf NDR Info. Zunächst das Wichtigste in Kürze, 7.45 Uhr.
16: Israels Pläne für ein neues Siedlungsprojekt im Westjordanland rufen international immer mehr Kritik hervor. 7 Staaten, darunter Deutschland, haben eine gemeinsame Erklärung veröffentlicht. Darin schreiben sie, der Bau im Palästinensergebiet sei inakzeptabel. Der Schritt gefährde die Aussicht auf eine Zwei-Staaten-Lösung. Das israelische Bauministerium hatte zuvor den Bau von mehr als 1200 Wohneinheiten nahe Ost-Jerusalem ausgeschrieben. Der Sicherheitsrat der Vereinten Nationen befasst sich heute mit der Nachfolge von Generalsekretär Guterres. Für den Nachmittag ist eine 2. Probeabstimmung geplant. Das ist vor der eigentlichen Wahl nötig, weil ein Kandidat gefunden werden muss, gegen den keines der 5 ständigen Mitglieder des Sicherheitsrats sein Veto einlegt. Insgesamt sind 8 Kandidaten im Rennen. Guterres scheidet nach 2 Amtszeiten zum Jahresende aus. Ein starkes Erdbeben hat das Zentrum Perus erschüttert. Nach Angaben des Zivilschutzes wurden mindestens 2 Menschen verletzt und mehr als 30 Gebäude beschädigt, darunter ein Gesundheitszentrum und eine Schule. Das Beben hatte die Stärke 7,2. Auch in der Hauptstadt Lima waren Erschütterungen zu spüren. Und das Wetter in Norddeutschland. Einige freundliche Abschnitte, im Verlauf zunehmend Wolken und Schauer. Höchstwerte 19 Grad in Cuxhaven bis 25 Grad in Vorpommern. Das war der kurze Überblick und nun geht's zurück zu Stefan Schlag.
2: Wenn wir heute früh über Klimaanpassung berichten, gehört auch der Küstenschutz dazu. Die längste Küstenlinie, die hat von allen Bundesländern Mecklenburg-Vorpommern. Circa 2000 Kilometer sind es an Ostsee-, Haff- und Boddenküste. Und ohne Hochwasserschutz würden große Gebiete davon schon jetzt überflutet. Dieser Schutz besteht nicht nur aus diesen riesigen Deichanlagen an den Außenküsten. Er beginnt schon an kleinen Deichen im Hinterland. Die sind auch wichtig und da darf es auch keinen Sanierungsstau geben. Und mitunter reichen kleine Nager, um dieses empfindliche System zu stören.
4: Okay, hier scheint ja ziemlich tief reinzugehen. Das heißt,
6: ein früher Morgen am Achterwasser bei Pudaklar, einem Dorf auf Usedom. Auf dem kleinen Deich an dem Haffgewässer zum Festland hin geht es turbulent zu. Bagger und Bauarbeiter brechen die Stille, die sonst Fuchs und Hase gehört. Und vielleicht noch dem Biber, der die Idylle des Küstenhinterlandes ebenfalls liebt. Der aber heute dem Bürgermeister Hartmut Pöck Sorgenfalten auf die Stirn treibt.
7: Also wir haben die Situation, der Biber hat hier unseren Deich angefressen. Wir sehen jetzt einen Einbruch der Decke des Deiches, zwei Löcher.
6: Loch im Deich bedeutet Gefahr.
7: Die Gefahr besteht darin, dass die angrenzenden Wiesen überflutet werden. Wir haben etliche Wohngebäude, die unterhalb des Berges in Pudaklar liegen und die könnten schon bedroht werden. Wenn der Deich durchbricht, könnte es sein. Und der landwirtschaftliche Betrieb kann im Prinzip das Gras nicht mehr mähen, weil das für die Saison dann kaputt ist. Ne?
6: Der Bürgermeister hat sich an das zuständige Amt gewandt. Der Amtsleiter aus Stralsund ist vor Ort. Denn zwei Wochen zuvor gab es wenige Meter weiter schon ein Biberloch. Matthias Wolters vom Staatlichen Amt für Landwirtschaft und Umwelt.
8: In der Nacht, als das passierte, hat die Feuerwehr und hier die Gemeinde schon ganze Arbeit geleistet und vorsorglich dicht gemacht. Aber jetzt müssen wir natürlich vom Stalo den Zustand wiederherstellen, damit unser Deich wieder sicher ist.
9: Der Biber ist jetzt nicht mehr drin. Dann loslegen.
6: Der Bagger trägt Steine und Erde ab. Dann soll Schicht für Schicht alles wieder aufgetragen und verdichtet werden, bis das technische Bauwerk wieder stabil ist. Die kleinen alten Deiche hier an den seichten Boddengewässern im Hinterland der Insel Usedom sind ebenso wichtig wie die komplexeren Küsten- und Hochwasserschutzsysteme am Ostseestrand, sagt Wolters.
8: Es ist gar kein Unterschied zwischen den Deichen an der Außenküste und an der Binnenküste. Das ist nur nicht so aufgeregt. Das Wasser hier kommt schleichend, das steigt schleichend und kommt dann und sorgt genauso für Überschwemmungsgefahr, wie das an den Außendeichen der Fall ist.
6: Circa 1000 Quadratkilometer Land würden an Ostsee, Haff- und Boddenküste ohne Hochwasserschutz überfluten. 180.000 Küstenbewohner würde es treffen. Und die Besiedlung nimmt zu.
8: Mehr Menschen wollen an die Küste ziehen, immer dichter das Wasser heran. Das ist eine Herausforderung, wo wir mit unseren Küstenschutzanlagen hinterher müssen. Und natürlich rechnen wir mit steigenden Wasserständen, ne, durch den Klimawandel. Und da müssen wir unsere Küstenschutzanlagen einfach anders dimensionieren für die Zukunft.
6: Seit 1990 flossen darum Millionen in solche Bauwerke. Wellenbrecher, Ufermauern, Aufspülungen. Zwei Beispiele. 43 Millionen Euro kostete die Küstenschutzanlage in Zingst auf der Halbinsel Dars. 39 Millionen Euro Sperrwerk und Deiche in Greifswald. Der Deich in Pudaklar ist inzwischen wieder dicht. Der Bürgermeister beruhigt. Erstmal.
7: Der Biber wird sich sicherlich eine andere Stelle suchen. Wir haben ja auch kein Problem damit. Es muss bloß schnell reagiert werden.
6: 20 Millionen Euro stehen dem Land für den Küstenschutz im Jahr zur Verfügung. Damit es allen gut geht. Mensch und Deich und Biber.
2: Der Küstenschutz in Mecklenburg-Vorpommern, Christine Senkbeil, war bei Reparaturarbeiten dabei. Zehn vor acht, NDR Info an diesem Freitag. Willkommen zu einer ungewöhnlichen Geschichte aus Belgien. Die spielt in Dendermonde, das ist eine Kleinstadt in Belgien. Bauarbeiter haben dort in einem Keller einen Schatz gefunden. Goldbarren, Münzen im Wert von rund 9 Millionen Euro, eingemauert in einer Wand. Die große Frage, die nun viele Menschen nicht nur in Belgien bewegt: Wer hat den Schatz dort vergraben und wem gehört das viele Geld? Sabrina Fritz.
10: Das Gold ist nicht mehr in der Stadt. Als Polizeichef Patrick Faes von dem Fund erfahren hat, ließ er den Schatz sofort in Zivilfahrzeugen nach Brüssel bringen. Erst als die Millionen in Sicherheit waren, informierte er die Öffentlichkeit. Dann brach die Welt über Dendermonde herein.
26: Maar dann de laatste dagen, sinds het nieuws de wereld rondgaat.
10: Wir bekommen E-Mails aus der ganzen Welt. Wir haben Leute aus Lettland, die schreiben, mein Großvater hat hier gearbeitet, erzählte dem ARD-Team in Brüssel. Andere behaupten, sie seien wiedergeboren worden und hätten das Gold in einem früheren Leben in Dendermonde versteckt. Der Polizeichef nimmt den Trubel gelassen. Er muss jetzt erstmal seine Arbeit machen, ermitteln, wo das Gold überhaupt herkommt. Ob eine kriminelle Bande dahinter steckt oder eine Familiengeschichte. Die Spur führt zum Haus der Familie van Asche, einer wohlhabenden Brauereifamilie der Stadt. In ihrem ehemaligen Wohnhaus wurde das Gold gefunden. Die Baustelle ist jetzt mit einem Gitter und einem Schloss gesichert. Von dem Haus stehen nur noch die Außenmauern. Das Gebäude ist total entkernt. Hier hat Kobe Phillips den Schatz gefunden. Der 18-jährige Student jobbt in den Ferien auf der Baustelle. In der Stadt ist der Goldfund das Gesprächsthema Nummer 1. Der Fahrradverleih hofft auf zusätzliche Kundschaft. Die Bürgermeisterin Leen Dierig kennt auch die Geschichte der Brauereifamilie, bleibt aber vorsichtig. Wir sind uns immer noch nicht sicher, also wird das Geheimnis noch eine Weile in der Stadt lauern. Wir sind gespannt, wie das jetzt alles endet. Oder die viel diskutierte Frage, ob man das ganze Gold auch abgegeben hätte.
5: Aber letztendlich ist das, denke ich, ein redlich natürlicher Reflex gewesen, die sich gesagt haben.
10: Jeder sagt erstmal, das hätte ich nicht getan. Aber am Ende kannst du es nicht für dich behalten. Was willst du auch machen mit so einem Goldblock, sagt Dirk Martens aus der Stadt.
5: Blockske Gold, naar wie gaat er gaan, wat gaat er mee doen, bedoel, allez.
10: Und eine junge Frau findet es toll, dass es von einem Studenten gefunden wurde, der es ehrlich herausgegeben hat.
11: Ja, ich finde es sicher wel speziell, dass das gefunden ist gewesen. Auch sicher, weil das durch einen Jobstudent gefunden ist. Und auch, ich finde es sicher ehrlich, dass er da ehrlich über gewesen ist, um das nach Börse zu bringen.
10: Seine Ehrlichkeit kann sich noch auszahlen. Jetzt werden erstmal mögliche Erben der Brauereifamilie, die Steuerbehörde des belgischen Staates und der Besitzer des Hauses, die Hilfsorganisation CAW, ihr Interesse anmelden. Wenn in den nächsten 5 Jahren kein rechtmäßiger Besitzer gefunden ist, bekommt die Hilfsorganisation CAW, der das Haus gehört, die eine Hälfte. Die andere ginge laut belgischem Recht an den Finder. Bauarbeiter Phillips wäre dann 23 Jahre alt und bekäme möglicherweise Millionen für seine Ehrlichkeit.
2: Der Goldrausch von Dendermonde. Soweit Sabrina Fritz, unsere Korrespondentin aus Belgien.
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2: Shoppen am Handy, Essensbestellung per App, häufiges Homeoffice und dazu noch Social Media. Menschen unterhalten sich weniger. Genau das hat jetzt auch ein Forschungsteam bestätigt, wie viele Wörter weniger wir jetzt sprechen und was dieses Defizit mit Menschen macht. Das hat sich mal Dieter Graumann aus der ARD-Gesundredaktion genauer angehört.
12: 3000 Wörter täglich. Das sind rund 28% weniger als noch vor 15 Jahren. Zu diesem Ergebnis kommen 2 Forschende aus den USA. Sie haben Daten von 2200 Probanden zwischen 2005 und 2019 untersucht. Eigentlich wollten sie nur wissen, ob Männer oder Frauen mehr sprechen und sind dann zufällig auf die reduzierte Anzahl gesprochener Wörter gestoßen. Valeria Pfeiffer von der Universität Missouri, Kansas City, Hauptautorin der Studie, erzählt:
14: Ich habe einfach die Statistiken gemacht, ihm vorgelegt und er hat gesagt, das passt doch irgendwie gar nicht. Das waren doch vorher mal 15.000 Wörter oder fast 16.000. Bist du dir sicher, dass du es richtig gemacht hast?
12: Es war richtig. Vor 7 Jahren waren es knapp 13.000 Wörter, die Probanden täglich gesprochen haben. Jährlich war ein Rückgang von knapp 340 Wörtern zu beobachten. Psychologin Valeria Pfeiffer erklärt:
14: 340 Wörter ungefähr ist jetzt nicht so viel. Das sind vielleicht 3-4 Minuten Gespräch oder so, die man am Tag weniger hat. Aber dadurch, dass das jedes Jahr immer weiter zurückgeht, wird halt diese Summe einfach unglaublich groß.
12: Die unter 25-Jährigen sprechen noch weniger miteinander. In dem Studienzeitraum von 14 Jahren macht das circa eine Dreiviertelstunde weniger verbalen Austausch am Tag.
15: Wir sehen in der Einsamkeitsforschung schon auch einen Trend dahingehend, dass Einsamkeit gerade bei jungen Erwachsenen über die letzten Dekaden hinweg zugenommen hat.
12: Sie betont aber auch, weniger gesprochene Wörter bedeuten nicht automatisch mehr Einsamkeit.
15: Denn für die Einsamkeit ist jetzt gar nicht so sehr die Menge an gesprochener Sprache wichtig, sondern vor allen Dingen die Qualität sozialer Beziehungen.
12: Beziehungen sind also wichtiger für das Wohlbefinden. Inzwischen weiß die Forschung aber auch, dass die sogenannten Weak Ties einen Einfluss auf die psychische Gesundheit haben.
15: Diese Weak Ties, das sind so oberflächliche Kontakte im Alltag, wie zum Beispiel das Gespräch mit der Kassiererin oder wenn man sich einen Kaffee bestellt und kurz da mit dem Verkäufer oder der Verkäuferin redet. Und die Forschung zeigt hier, dass diese Weak Ties durchaus positive Einflüsse auf das Wohlbefinden von Menschen haben können. Für unser Gefühl, eingebunden zu sein oder auch das Gefühl, gut anzukommen bei anderen, positive soziale Erfahrungen zu sammeln. Denn das alles prägt dann wiederum auch, wie wir über Beziehungen allgemein nachdenken. Und dann liegt der Schluss nahe, dass das auch das Einsamkeitserleben zumindest kurzzeitig reduzieren kann.
12: Und genau diese losen Interaktionen, das spontane Quatschen zwischendurch mit dem Nachbarn, an der Kasse, das wird weniger im Alltag. Die Gründe hierfür sind vielseitig. Menschen engagieren sich beispielsweise weniger in Vereinen und wohnen häufiger allein. Die Hauptursache aber sieht Sprachforscherin Valeria Pfeiffer woanders.
14: Also wir denken, dass ein Teil dieses Effekts tatsächlich durch Technologie erklärt werden kann, sodass einige der gesprochenen Worte dann geschriebene Worte, also auf dem Handy oder auf dem Laptop oder sonst wie, geworden sind.
12: Inzwischen finden Gespräche oft im digitalen Raum statt. Digitale Kommunikation ersetzt zwar keine Face-to-Face-Interaktion, kann aber dennoch Nähe entstehen lassen, erklärt die Psychologin Susanne Böcker.
15: Also die Forschung zeigt hier durchaus, dass Menschen auch in geschriebener Sprache und in Chatgesprächen sich verbunden und verstanden fühlen können und dass auch hier emotionale Nähe entstehen kann. Gerade bei jüngeren Menschen, die mit dieser Art der Kommunikation auch aufgewachsen sind.
12: Wie wichtig gesprochene Kommunikation ist, das ist noch völlig unklar. Aber die Forschung steht schon in den Startlöchern, um das Phänomen weniger Gespräche und steigende Einsamkeit zu untersuchen. Psychologin Valeria Pfeiffer berichtet von einem aktuellen Projekt.
14: Also statt der Fitbit ist es die Socialbit, die dann trackt, wie viele Konversationen man hat und ob man vielleicht mehr oder weniger soziale Zeit verbringen sollte. Eins der Herausforderungen damit ist natürlich, dass wir erstmal nicht wissen, was eine gute Baseline von Gesprächsanzahlen ist. Also ab wann hat man sozusagen einen Mehrwert, wenn man mehr Konversationen hat?
12: Sicher aber ist, auch kleine Konversationen zwischendurch beeinflussen das Wohlbefinden.
2: Soweit Madita Graf.

Auch wenn wir ja gerade wieder einen eher typisch norddeutschen Sommer haben mit wechselhaftem Wetter, Temperaturen so um die 20 Grad, da hatten wir auch ganz andere Tage, wirklich heiße Tage, Trockenheit dazu, ja besonders im Süden und Westen Deutschlands zu spüren, aber eben auch im Norden. Und die Politik diskutiert darüber, was man dagegen tun kann. Die SPD etwa fordert, die Klimaanpassung als Gemeinschaftsaufgabe von Bund und Ländern im Grundgesetz zu verankern. Was sollte das bringen? Das fragen wir Schleswig-Holsteins Umweltminister Tobias Goldschmidt gleich nach den Nachrichten hier auf NDR Info.

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1: Um 8 Uhr mit Emily Seidel. Ein großes israelisches Siedlungsprojekt in dem von Palästinensern bewohnten Westjordanland stößt international auf massive Kritik. Deutschland hat jetzt mit Frankreich, Großbritannien, Italien, Kanada, den Niederlanden und Norwegen eine gemeinsame Erklärung veröffentlicht. Darin fordern die 7 Staats- und Regierungschefs Israel auf, das umstrittene Vorhaben aufzugeben. Aus Berlin, Dagmar Pepping.
2: Der Ton des gemeinsamen Statements ist ungewöhnlich scharf. Die Entscheidung der israelischen Regierung, Ausschreibungen für den Bau des Siedlungsprojektes zu veröffentlichen, ist inakzeptabel, heißt es in der gemeinsamen Erklärung, die von der Bundesregierung herausgegeben wurde. Das Siedlungsgebiet würde die Aussichten auf eine Zwei-Staaten-Lösung untergraben, indem das Westjordanland geteilt und die Einheit der palästinensischen Gebiete beschädigt werde. Die Länder fordern die Regierung Israels, Zitat, nachdrücklich dazu auf, die Pläne unverzüglich zurückzunehmen und die Ausweitung der Siedlungen im Westjordanland zu beenden. Darüber hinaus schicken die Bundesregierung und ihre Partner eine Warnung an Wirtschaftsunternehmen. Diese sollten nicht erwägen, sich auf Bauausschreibungen zu bewerben.
1: Der Städtetag fordert, die Pflegeversicherung umzubauen. Das würde nach Ansicht von Städtetagspräsident Jung die Kommunen massiv entlasten. Aus der NDR-Nachrichtenredaktion Constanze Semidey.
3: Jung, Oberbürgermeister von Leipzig und SPD-Politiker, sagte der Neuen Osnabrücker Zeitung, die Kommunen hätten ein jährliches Finanzdefizit von 30 Milliarden Euro. Sie müssten einspringen, wenn Senioren ihre Heimplätze nicht mehr selbst bezahlen können. Das sei vor allem im Osten zunehmend der Fall. In Leipzig etwa seien diese Kosten zuletzt um 300% gestiegen. Jung will, dass zunächst der Eigenanteil für Heimbewohner gedeckelt wird. Langfristig müsse die Pflegeversicherung dann zu einer Vollversicherung umgebaut werden, die nach Jungs Vorstellungen einen Großteil der pflegebedingten Kosten übernimmt, im Heim oder zu Hause. Kritiker warnen, in so einem Fall würden die Beiträge für Arbeitnehmer und Arbeitgeber massiv steigen. Bundeskanzler Merz hat für den Herbst eine Pflegereform mit Leistungskürzungen angekündigt. Die Regierung will damit verhindern, dass die Beiträge zur Pflege weiter steigen.
1: Der Bundesbehindertenbeauftragte Dusel fordert, in allen Wohneinrichtungen für Menschen mit Behinderung Frauenbeauftragte einzusetzen. Die Bundesländer müssten ihre Gesetze und Verordnungen entsprechend ändern, sagte er dem SWR. Aus Dusels Sicht können Frauenbeauftragte Ansprechpartnerinnen im Falle von Gewalterlebnissen sein, aber auch eine wichtige Rolle bei der Vorbeugung von Gewalt spielen. Bisher ist ihr Einsatz nur in Bremen, Thüringen und Rheinland-Pfalz vorgeschrieben. 2024 wurden für eine Studie Frauen befragt, die in einer Wohneinrichtung für Menschen mit Behinderung leben. Jede 5. von ihnen gab an, dass sie schon sexuelle Gewalt erfahren habe. Angesichts des aktuell geringen Füllstands der deutschen Gasspeicher wächst die Sorge vor einem Mangel im Winter. Der Branchenverband Ines schlägt Alarm, weil die Speicher nur zu rund 50% gefüllt seien, was ein historischer Tiefstand sei. Im vergangenen Jahr seien es Mitte August schon 67% gewesen, sagte Ines-Geschäftsführer Heinermann. Der Präsident der Bundesnetzagentur Müller hat die Gashändler aufgefordert, dringend nachzusteuern und ihrer Verantwortung gegenüber Stadtwerken, Kunden und Industrie gerecht zu werden. Grund für den niedrigen Füllstand dürften die hohen Gaspreise infolge des Iran-Kriegs sein. Händler warten derzeit ab, ob die Preise in den kommenden Wochen sinken. An diesem Wochenende steht die erste Runde des DFB-Pokals an. Traditionell lautet das Motto David gegen Goliath, die Kleinen ärgern die Großen. Ulf Hilbert aus der NDR-Nachrichtenredaktion mit einer Übersicht, wer im Norden an diesem Wochenende Fußballgeschichte schreiben will.
4: Gleich morgen stehen 2 Nordduelle auf dem Plan. Der SV Hemelingen aus Bremen spielt gegen Zweitligist Hannover 96 und Oberligist Lüneburger SK muss gegen Werder Bremen antreten. Am Sonntag spielt Regionalligist Phoenix Lübeck gegen Bundesliga-Aufsteiger SC Paderborn. Fraglich ist, ob die 3 Amateurclubs ihren Heimvorteil nutzen können. Denn weil die eigenen Stadien zu klein sind, finden die Spiele in großen Profi-Arenen statt. Das gilt auch für den Hamburger Oberligisten HEBC. Sein Spiel im Volksparkstadion gegen Borussia Dortmund findet allerdings erst am 1. September statt. Den Auftakt in die erste DFB-Pokalrunde aus norddeutscher Sicht macht heute Abend Drittligist Hansa Rostock, der Vorjahresfinalist VfB Stuttgart empfängt.
1: Das waren die Nachrichten.
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5: Das Wetter in Norddeutschland. Nach teils freundlichem Start zunehmend Wolken und schauerartiger Regen. Von Südniedersachsen bis nach Vorpommern aber auch mal trocken bei 19 bis 25 Grad. Morgen weiterhin wechselhaft und eher kühl mit einzelnen Gewittern, maximal 17 bis 21 Grad. Am Sonntag dann heiter bis wolkig, einige Schauer, 18 bis 21 Grad. Montag dann meist freundlich und trocken, 19 bis 23 Grad. 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Stau oder stockender Verkehr ab 3 Kilometer Länge. A2 Hannover Richtung Berlin. Zwischen Allingersleben und Eilsleben gibt es 6 Kilometer Stau. 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Ich bin Stefan Schlag. Guten Morgen. Ja, auch wenn wir gerade wieder diesen typischen norddeutschen Sommer haben, wechselhaftes Wetter, Temperaturen so um die 20 Grad, da hatten wir ja auch ganz andere Tage in diesem Sommer mit Hitze, mit Trockenheit, besonders ja zu spüren, im Süden und Westen Deutschlands, aber eben auch im Norden. Und nun wird diskutiert, was daraus folgt. Schutz vor Hitze, Dürre, Klimawandel, was kann die Politik tun? Das ist unser NDR-Info-Thema heute früh. Die SPD fordert ja die Klimaanpassung als Gemeinschaftsaufgabe von Bund und Ländern im Grundgesetz zu verankern. Ich begrüße Schleswig-Holsteins Umweltminister Tobias Goldschmidt von den Grünen. Moin, Herr Goldschmidt.
6: Moin aus Kiel, Herr Schlag.
5: Sind Sie denn dafür, das ins Grundgesetz zu schreiben?
6: Ja, das ist nicht nur eine SPD-Idee. Das wird gestützt von allen Umweltministern von Bund und Ländern. Und es ist genau die richtige Idee, die richtige Antwort auf das, auch was wir in diesem Sommer wirklich wie unter dem Brennglas erlebt haben.
5: Der Schutz der natürlichen Lebensgrundlagen aber steht doch bereits seit 94 im Grundgesetz. Und das Verfassungsgericht hat daraus 2021 ein verfassungsrechtliches Klimaschutzgebot auch herausgelesen. Also was soll der Vorstoß der SPD, den Sie ja unterstützen, überhaupt noch bringen?
6: Ja, es geht ja darum, dass eine neue Gemeinschaftsaufgabe auf den Weg gebracht wird. Das heißt, dass sich Bund und Länder gemeinsam verpflichten, unsere Natur und unsere Infrastrukturen so umzubauen, dass sie auch in der Zukunft, in Zeiten des Klimawandels, funktionieren. Und da geht es darum, auch Mittel auf den Weg zu bringen, wo Bund und Länder gemeinsam auch finanzieren die vielen Maßnahmen, die erforderlich sind.
5: Die Mittel müssen aber irgendwo herkommen. Mehr Geld kommt doch dadurch nicht in den Umlauf.
6: Es kommt nicht mehr Geld in den Umlauf, aber es kommt Geld in den Umlauf. Und das Allerwichtigste daran ist, dass dieses Geld systematisch ausgegeben wird. Also Klimaanpassung, das ist ja Teamwork. Das wird nur funktionieren, wenn Bund und Länder nicht gegeneinander arbeiten, sondern gemeinsam für eine gute Zukunft und für eine angepasste Infrastruktur. Und das sollte man miteinander besprechen. Und das kann man am besten im Zuge so einer Gemeinschaftsaufgabe Klimaanpassung tun. Wir sind da schon erfahren mit, beispielsweise bei der Agrarstruktur und im Küstenschutz gibt es so eine Gemeinschaftsaufgabe seit vielen Jahrzehnten und das läuft wirklich sehr, sehr gut.
5: Besteht aber nicht auch die Gefahr, wenn man sowas dann ins Grundgesetz schreibt, wenn der Bund dann noch dazukommt, dass alles noch bürokratischer wird und es noch länger dauert, um irgendetwas überhaupt auf den Weg zu bringen?
6: Nee, die Gemeinschaftsaufgaben, die funktionieren sehr gut. Da gibt es klare Abstimmungsverfahren zwischen Bund und Ländern und wir gehen da sehr koordiniert vor. Und wir begreifen den Küstenschutz zum Beispiel als gemeinsame Aufgabe von Bund und Ländern. Und so sollten wir das bei der Klimaanpassung auch tun. Ich sehe da keine wirkliche Bürokratiegefahr, sondern eher eine Harmonisierung und eine Abstimmung aufeinander.
5: Sie, Herr Goldschmidt, haben ja vor kurzem auch eine Klimaanpassungsstrategie des Landes Schleswig-Holstein vorgestellt. Da sind so mehrere Handlungsfelder aufgezeigt, von Küsten- und Binnenhochwasserschutz zur menschlichen Gesundheit, Landwirtschaft, da ist alles mit drin. Reicht sowas nicht?
6: Das ist ja erstmal eine Strategie, die sagt, was müssen wir eigentlich alles tun in den nächsten Jahrzehnten? Wir wissen, das wird ein unglaublicher Kraftakt werden. Aber dieser Kraftakt ist erforderlich. Das haben wir ja gerade in diesem Sommer wieder gesehen. Da müssen wir uns unterhaken und gemeinsam ganz, ganz viel auf den Weg bringen. Wenn ich jetzt auf mein Bundesland schaue, dann ist da natürlich der Küstenschutz, also die großen Deiche, die wir verstärken müssen, die höher gemacht werden müssen für viele, viele Millionen Euro. Aber da sind auch Sachen, wo wir noch nicht so weit sind. Zum Beispiel der Hitzeschutz bei Altenpflegeeinrichtungen, Krankenhäusern. Wir müssen ja Antworten finden auf 14.000 Tote, die das Robert-Koch-Institut alleine in diesem Jahr gezählt hat. Das können wir ja so nicht akzeptieren.
5: Wie schätzen Sie denn die Chancen ein, dass das tatsächlich dann auch so im Grundgesetz niedergeschrieben wird? Weil die Union ist ja noch skeptisch.
6: Ja, der Kanzler blockiert bzw. hält sich ja bei dem Thema achselzuckend raus. Das finde ich übrigens wirklich ein Drama bei 14.000 Toten, dass dort nicht auch politische Führung gezeigt wird. Ich glaube, dass wir weiter drängeln müssen, Bund und Länder gemeinsam. Also der Umweltminister des Bundes, der hat unsere volle Rückendeckung. Weil einfach so weitermachen wie bisher wird nicht funktionieren. Wir müßen da wirklich ins Handeln kommen.
5: Das sagt Schleswig-Holsteins Umweltminister Tobias Goldschmidt von den Grünen heute früh hier bei uns live auf NDR Info. Sollte also die Klimaanpassung als Gemeinschaftsaufgabe von Bund und Ländern im Grundgesetz verankert werden. Auch das gehört zu unserem NDR Info-Thema heute früh.
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5: In Selin auf Rügen haben Experten und Interessierte über die Sicherheitslage im Ostseeraum diskutiert. Die Fachleute erklärten, welche aktuellen Gefahren es gibt und wie sich die Bevölkerung darauf vorbereiten kann. Robert Schubert.
7: Für Mecklenburg-Vorpommern sei die Lage derzeit ruhig, so Flottenadmiral Reinecke. Hybride Angriffe auf wichtige Infrastruktur sei aber jederzeit möglich. Auch Sicherheitsexpertin Pulgerin bestätigt, dass die Lage im Ostseeraum deutlich angespannter sei als noch vor einigen Jahren. Einen Grund zur Panik gäbe es trotzdem nicht. Vielmehr rät sie, sich beim THW oder digital zu informieren und sich auf mögliche Krisen vorzubereiten. Ein Beispiel aus Finnland zeigt, wie weit Vorsorge gehen kann. Dort stehen jedem Bürger im Schnitt 1,5 Schutzräume zur Verfügung. Eingeladen hatten die Ernst-Moritz-Arndt-Gesellschaft und die Friedrich-Ebert-Stiftung Mecklenburg-Vorpommern.
5: Keine Reiterstaffel mehr, keine Hubschrauber. Die Hamburger Polizei setzt in Zukunft auf Drohnen, denn sie seien schnell, günstig und leise, sagt Polizeisprecher Sebastian Born.
8: Bereits heute sind einzelne Polizeikommissariate mit Drohnen ausgestattet. Im Bereich des Streifenwagens, der sie mitführt, die Kollegen der Verkehrsdirektion haben bereits jetzt Drohnen dabei. Für die Zukunft ist der Plan, dass wir nicht auf jedem Polizeikommissariat selbst, aber schon hamburgweit flächendeckend in der Lage sind, Drohnen in die Luft zu bringen und dann schon mal mit der Drohne die Einsatzlage zu erkunden und für die Kolleginnen und Erkenntnisse zu gewinnen, die wichtig sind, um den Einsatz dann auch gut bewältigen zu können.
5: Soweit der Hamburger Polizeisprecher Sebastian Born. Hintergrund sind natürlich auch Sparmaßnahmen in Hamburg. So werden keine neuen Hubschrauber angeschafft und ihre Arbeit beispielsweise bei der Vermisstensuche sollen dann auch Drohnen übernehmen. Wir bleiben in Hamburg. In diesem Jahr gab es bereits mehr als 660 Unfälle mit E-Scootern. Die Polizei ist wegen dieser Zahlen besorgt. Sebastian Vesper.
9: Mit denen haben besonders Kinder immer häufiger Unfälle. Und dabei dürften unter 14-Jährige eigentlich gar nicht damit fahren. Trotzdem gab es im vergangenen Jahr 72 Unfälle mit Kindern und die Zahl steigt deutlich. In diesem Jahr sind es bereits 113 Unfälle mit Kindern auf dem E-Scooter und es ist erst August. Die Polizei appelliert an die Eltern. Sie sollen ihren Kindern unter 14 Jahren keine solchen Roller schenken oder sie damit fahren lassen. Und Jugendliche sollten gemeinsam mit ihren Eltern zunächst in sicheren Bereichen üben, sagt Thomas Model, Leiter der Verkehrsdirektion der Hamburger Polizei.
10: Ich kann mich eben nicht einfach raufstellen in einer Großstadt, bin vorher noch nie Scooter gefahren und meine, ich erkunde mit dem Scooter die Großstadt. Und dann passieren die Unfälle und davor warnen wir.

0: festgenommen worden. 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
5: Freitag früh Sie hören NDR Info. Die Gasspeicher in Deutschland sind nur gut und nicht mal zur Hälfte gefüllt. Und da machen sich einige schon Sorgen, ob das denn reichen könnte für den Winter. Das ist unser Thema in etwa 5 Minuten hier. Wir sind dann unter anderem verabredet mit der energiepolitischen Sprecherin der SPD-Bundestagsfraktion Nina Scheer zum Interview. Jetzt bekommen Sie das Wichtigste in Kürze um 8.15 Uhr.
6: Deutschland und 6 weitere Staaten haben Israel aufgefordert, ein umstrittenes Siedlungsprojekt im Westjordanland zu stoppen. Die Länder warnen, der Ausbau schade einer Friedenslösung und beschädige Israels Ansehen weiter. Neben Deutschland stehen Frankreich, Großbritannien, Italien, Kanada, die Niederlande und Norwegen hinter der Erklärung. Israel plant mehr als 3000 neue Wohnungen nahe Ost-Jerusalem. Für fast die Hälfte davon werden bereits Baufirmen gesucht. Der Deutsche Städtetag fordert, die Pflegeversicherung auszubauen. Das hat Städtetagspräsident Jung der Neuen Osnabrücker Zeitung gesagt. Er erhofft sich davon eine Milliardenentlastung der Kommunen. Sie müssten bislang einspringen, wenn Heimbewohner ihre Plätze nicht mehr selbst bezahlen können. Jung rät deshalb dazu, den Eigenanteil für Senioren zu deckeln. Langfristig müsse die Pflegeversicherung zu einer Vollversicherung umgebaut werden. Kritiker warnen, dass in diesem Fall die Beiträge von Arbeitnehmern und Gebern massiv steigen würden. Wegen geringer Niederschlagsmengen wird der Schiffsverkehr im Panama-Kanal zurückgefahren. Ab Mitte September dürfen nicht mehr wie bisher 36 Schiffe die Wasserstraße nutzen, sondern nur noch 32. Laut dem Betreiber soll so der Kanalbetrieb langfristig gesichert werden. Der 80 Kilometer lange Panama-Kanal verbindet den Atlantik und den Pazifik. Und das Wetter in Norddeutschland. Nach teils freundlichem Start zunehmend Wolken und Schauer. Höchstwerte 19 Grad in Cuxhaven bis 25 Grad in Vorpommern. Das war der kurze Überblick und jetzt geht es zurück zu Stefan Schlag.
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5: Ja, Fußball geht ja so langsam wieder los. Unter anderem jetzt auch schon geht es um die letzten Plätze in den internationalen Wettbewerben, Christian Haag, und da müssen sich auch deutsche Teams strecken. Freiburg zum Beispiel.
7: Ja, und die haben das gut gemacht gestern. Die stehen jetzt nämlich so gut wie in der Gruppenphase der Conference League nach dem 3:1 im Playoff-Hinspiel beim schottischen Verein Motherwell FC. Dementsprechend zufrieden war Trainer Julian Schuster nach dem Spiel.
8: Ja, wir haben uns eine gute Ausgangssituation natürlich für das Rückspiel geschaffen, mit dem großen Ziel, eben in die Gruppenphase dann eben auch einzutreten. Und für uns wartet da davor aber schon wieder die nächste anspruchsvolle Aufgabe, dann eben auch im Pokal.
7: Und zwar am Sonntag in Düsseldorf. Bereits heute startet ja die erste Runde des DFB-Pokals, unter anderem mit Hansa Rostock gegen den VfB Stuttgart. Und unser Rostock-Experte Jan Dittioguide, der weiß, wie Hansa die Überraschung schaffen will.
9: Ja, das Ziel ist es schon, nicht einfach nur abzuwarten, hinten Beton anzurühren und zu hoffen, dass man dann nach 120 Minuten mit einem 0:0 irgendwie ins Elfmeterschießen kommt. Trainer Daniel Brinkmann will die Stuttgarter auch in deren Hälfte fordern.
10: Also ich möchte schon, dass wir auch versuchen, Fußball zu spielen in den Situationen, wo es möglich ist, weil das wird dann dazu führen, dass wir unser Spiel auch mal ein bisschen beruhigen können.
9: Klar ist aber auch, dass eine ungewohnte Rolle auf die Rostocker zukommen wird, denn in dieser Saison wird es nicht allzu viele Spiele geben, in denen das Team krasser Außenseiter ist. Elfmeterschießen wurde übrigens tatsächlich trainiert. Ob das dann im Ernstfall hilft, Daniel Brinkmann hat da so seine Zweifel.
10: Wer dann kein anderes Gefühl hat, der ist wirklich kalt wie eine Hundeschnauze. Aber das kannst du nicht simulieren.
9: Dann also besser Elfmeterschießen vermeiden und das Spiel einfach vorher gewinnen.
7: Ja, so einfach kann es sein. Morgen kommt es dann unter anderem zu den Nordduellen zwischen dem SV.

0: Hemelingen und Hannover 96 sowie dem Lüneburger SK und Werder Bremen. Eine Übersicht über alle Partien finden Sie natürlich auf sportschau.de. Außerdem startet heute Abend auch die neue Saison in der Fußball-Bundesliga der Frauen. Das Eröffnungsspiel zwischen Union Berlin und Meister Bayern wird heute um 20 nach 6 angepfiffen. In einer guten Stunde werden wir dann auch einen großen Überblick zum Start der neuen Saison für Sie haben. Bei der Reit-WM in Aachen greifen Deutschlands Springreiter heute nach der Goldmedaille. Jan Wochner stimmt uns aufs Finale ein.
1: 16 lange Jahre warten könnten heute Abend ein Ende finden. 2010 waren Deutschlands Springreiter das letzte Mal Teamweltmeister. In Aachen liegt die deutsche Equipe vor dem Finale in der Mannschaftswertung auf Platz 1. Die Leistungen der deutschen Reiter gestern und vorgestern waren stark. Markus Ehning, Sophie Hinners, Daniel Deusser und Richard Vogel gehen mit einem leichten Vorsprung vor den USA in den letzten Tag. Vor allem Sophie Hinners begeisterte bislang auf ihrem Hengst Sinclair und liegt auch als Zweite der Einzelwertung auf Medaillenkurs. Das Setting im größten Reitstadion der Welt wird heute Abend in jedem Fall herausragend sein. Die Entscheidung fällt unter Flutlicht vor ausverkauftem Haus mit mehr als 40.000 Zuschauern.
0: Und Sie sind dann natürlich hier bei NDR Info live mit dabei. Und vom Reiten geht's noch zum Rad, genauer gesagt zur Deutschlandtour. Da gab es jetzt einen Wechsel an der Spitze. Steffen Gahr berichtet.
2: Den Sieg bei der Deutschlandtour nimmt man nicht einfach mal so im Vorbeigehen mit. Das weiß jetzt auch Isaac Del Toro. Der Gesamtdritte der Tour de France musste das blaue Trikot des Gesamtführenden der Deutschlandtour abgeben. Auf der schwierigen, weil hügeligen ersten Etappe wurde der Franzose Louis Barré für seinen mutigen Auftritt belohnt. Tagessieg und blaues Trikot. Das zu verteidigen wird aber genauso harte Arbeit. Auf der zweiten Etappe wartet nämlich kurz nach dem Start der Juxkopf. Es ist mit mehr als 14% Steigung der steilste Anstieg dieser Deutschlandtour. Bis zum Finale in der Pfalz wird es aber immer flacher. Am Ende dürfte ein Massensprint über den Tagessieg entscheiden. Hier dürfte Paul Magnier beste Chancen haben. Der Franzose hatte am Wochenende die Cycle Classics in Hamburg gewonnen. Und auch bei der Deutschlandtour ist Magnier bislang gut dabei.
0: Und diese Deutschlandtour, die geht noch bis zum kommenden Sonntag.
3: Und so weiter Sport mit Christian Hake. Denn in der Info 8.21 Uhr an diesem Freitag. Auch wenn in der Politik ja gerade viel über Hitzeschutz und Klimaanpassung diskutiert wird, der nächste Winter kommt bestimmt. Und wenn der so lang und frostig wird wie der vergangene, dann kann ein Blick auf die Füllstände der Gasspeicher nicht schaden. Und die sind erstaunlich niedrig. Die deutschen Gasspeicher sind nur gut zur Hälfte gefüllt. Zugleich steigen ja die Preise am Weltmarkt. Dazu gleich Fragen an eine SPD-Energieexpertin. Zunächst aber berichtet Thomas Speckhofen kurz aus Brüssel, wie es in Europa um die Gasvorräte bestellt ist.
4: Ja, es gehe gerade etwas schleppender voran mit der Gasspeicherung. In Europa räumt Kommissionssprecherin Eva Jourová ein.
5: I can admit that it's a bit slower pace than in the previous.
4: Knapp 62% beträgt der Füllstand der Gasspeicher gerade europaweit. Das geht aus Daten von GIE hervor, dem Europäischen Verband für die Gasinfrastruktur. Wobei die nationalen Unterschiede beträchtlich sind. Am weitesten vorn sind Portugal und Polen mit jeweils fast 90%. Italien liegt bei 80. In Deutschland sind die Gasspeicher ausweislich der europäischen Daten zu knapp 50% gefüllt. Schlusslichter sind Lettland, Schweden und die Niederlande mit etwas mehr als 40%. Aber alles kein Grund zur Sorge, heißt es von der Kommission. Sie sieht die Gasversorgung angesichts der bevorstehenden Heizsaison gesichert.
5: There is no immediate concern for the security of gas supply in the EU ahead of the next winter.
4: Es gehe auch nicht darum, bis zu 100% aufzufüllen. 80% reichten, sagt die Kommissionssprecherin. Im vergangenen Jahr lag der Füllstand in Europa zu dieser Zeit allerdings schon bei 74%, nicht bei 62. In Deutschland betrug er knapp 68, nicht rund 50%.
3: Ja, soweit Zahlen zusammengefasst von Thomas Speckhofen aus Brüssel. Und wir wollen das jetzt vertiefen. Dazu begrüße ich die energiepolitische Sprecherin der SPD-Bundestagsfraktion. Das ist Nina Scheer. Hallo, guten Morgen, Frau Scheer.
6: Guten Morgen.
3: Warum sind in Deutschland die Speicher nicht besser gefüllt, sondern nur zur Hälfte?
6: Das hat auf jeden Fall preisliche Gründe. Je mehr teures Gas eingespeichert werden muss, desto teurer wird es eben insgesamt. Und da spielen wahrscheinlich einige Ursachen, auch geopolitische Gründe, mit hinein. Man muss aber auch sehen, dass wir im Vergleich zu den Vorjahren, deswegen hinkt auch der Vergleich so ein bisschen, eine andere Versorgungslage insgesamt haben, was die Vorsorge angeht. Nämlich wir bekommen mehr LNG-Lieferungen. Früher waren wir auf die Speicher stärker angewiesen in Kombination mit einer sehr einseitigen Abhängigkeit Abhängigkeit von Russland. Das hat sich ja in den letzten Jahren geändert infolge des Angriffskriegs auf die Ukraine. Und insofern haben wir hier jetzt nicht mehr die Notwendigkeit, 100% beziehungsweise auch etwas unter den 100%, 80%, wie man dann immer rechnet, auch in den UE-Durchschnitten wurde ja gerade angetextet, das nun zu erreichen, sondern die Kombination zählt. Insofern ist auch ein weniger in den Füllständen kein Alarmsignal in Kombination mit den LNG-Anlandungen. Man muss auch sehen, dass wir tatsächlich inzwischen etwas weniger Gasverbräuche haben, auch witterungsbereinigt durch Energiewende, durch Umstellung auf Wärmepumpen. Genauer ist das nicht quantifiziert, aber es ist schon ein Rückgang da. Aber zuletzt, man darf sich jetzt auch nicht zurücklehnen. Ja, also klar. Es kann nicht sein, dass die Händler jetzt einfach nur warten. Sie haben schon ihre Verpflichtungen, die wir gesetzlich gesetzt haben, mit den Füllstandsvorgaben. Und diese Füllstandsvorgaben, die sollten jetzt schon erreicht werden. Dafür hat man sie ja.
3: Auf die Händler können wir gleich noch zu sprechen kommen. Ich will nochmal das aufgreifen, was Sie gerade gesagt haben mit LNG. Also da muss aber schon einiges klappen. Ne? Also deutsche LNG-Terminals dürfen nicht ausfallen, weder durch technische Defekte oder Sabotage. Der Winter darf dann auch nicht zu knackig ausfallen. Also ist bei Ihrem Optimismus auch eine gehörige Portion Glück eingepreist?
6: Nein, das ist schon jetzt so gerechnet, dass auch bei etwas frostigeren Temperaturen es dann klappt. Sonst würde man diese Prognose so nicht aufstellen. Das ist schon so mitgerechnet. Aber gleichwohl, wir haben ja nicht umsonst auch diese Füllstandsvorgaben. Und auch wenn man da leicht drunter bleibt, da hat man natürlich mit Puffern gerechnet. Ja, aber die Händler dürfen sich jetzt nicht zurücklehnen und einfach nur die preislich günstigere Variante wählen, sondern die Füllstandsvorgaben sollten schon so weit wie irgend möglich erreicht werden.
3: Privatunternehmen befüllen ja die Gasspeicher, um dann in der Heizperiode auch Gewinn zu machen. Das geht nicht so richtig auf, weil Gas eben teurer geworden ist, unter anderem ja durch den Iran-Konflikt. Steht in Deutschland noch keine staatliche Gasreserve zur Verfügung?
6: Nein, wir haben bisher diese Variante, das haben wir bei Öl, bei Gas haben wir eine andere Vorsorge bisher über diese Füllstandsvorgaben. Die läuft allerdings auch aus, diese Regelung. Die gibt es noch bis Ende März 2027 und es ist jetzt auch schon seit einigen Monaten in der Diskussion und auch in Vorbereitungen, dass man für den dann darauffolgenden Winter, also den 27-28er Winter, dann auch andere neue Rahmenbedingungen hat. Und da wird eben auch diskutiert, ob man da ein solches Modell mit einer strategischen Reserve macht. Verschiedene Modelle kann es da geben. Das müssen wir dann aber auch aushandeln, welche neuen Grundlagen wir da haben. Man muss bedenken, dass an der Art und Weise der Vorsorge natürlich auch der Preis hängt. Ja, je mehr Sicherheit man sich leistet und auch zu welchem Zeitpunkt man sich mehr Sicherheit leistet, desto teurer kann es werden. Und auch Lock-in-Effekte können natürlich passieren, wenn man sich eben ein Sicherheitssystem fossiler Art leistet, dann wird es umso schwerer, von den Fossilen wegzukommen. Und wir wollen ja die Abhängigkeit von den Fossilen abbauen. Deswegen muss das alles mit hineingedacht werden. Auch die Vorsorge muss letztendlich so ausgestaltet werden, dass man kein Festhalten, kein künstliches Verlängern an fossilen Gasen hat.
3: Bei den Preisen, Frau Scheer, da haben ja die Verbraucherschützer schon gesagt, also Kunden müssen sich auf steigende Preise einstellen. Gehen Sie auch davon aus?
6: Da muss man da muss man immer bei fossilen Energien von ausgehen. Ja, und leider passt eben insofern wir noch so abhängig sind von den fossilen Gasen. Deswegen müssen wir ja auch so schnell wie möglich wegkommen von dieser Abhängigkeit. Das ist ein Weltmarkt und selbst wenn man noch heimische Ressourcen mit einrechnen würde, in dem ja nur begrenzten Ausmaß, wie sie überhaupt verfügbar wären, man bleibt, solange man von Erdgas abhängig ist, immer auch vom Weltmarkt abhängig. Und das ist immer ein Spiel mit dem Feuer, was die Preise angeht. Wir haben die Alternativen mit den Erneuerbaren. Wir haben viel Zeit leider in den vergangenen Jahren verschlafen, das noch viel forcierter auszubauen. Sind zwar auch schon auf einem guten Weg, aber da darf es jetzt auch keine Rückschritte geben. Müssen so schnell wie möglich auf die Erneuerbaren umsteigen.
3: Das sagt die energiepolitische Sprecherin der SPD-Bundestagsfraktion Nina Scheer bei uns im Interview heute früh hier auf NDR Info.
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3: Ja, politisch wird ja darüber gesprochen, wie man sich auf die Klimaveränderungen einstellen kann. Das hat insbesondere der Sommer, der ja heiß war, an vielen Tagen ausgelöst. Und dieser heiße Sommer hat nach Angaben des Robert-Koch-Instituts zu tausenden Sterbefällen geführt. Das RKI schätzt ja, dass in diesem Jahr bisher mindestens 14.000 Menschen wegen der Hitze gestorben sind. Dazu hat unsere Gastkommentatorin, die freie Autorin Wiebke Hollersen, folgende Meinung.
8: Wenn ich diese Zahl höre und höre, von wem sie stammt, dem RKI, dann fürchte ich, dass ein großer Streit losbrechen könnte. Vielleicht bin ich zu pessimistisch, aber ich muss an die Pandemie denken, an den Streit darum, wer denn nun an und wer nun mit Corona gestorben war. Das RKI selbst benutzt das Wort Hitzetote vorsichtshalber nicht, sondern versucht zu berechnen, wie sich Hitzewellen auf die Sterblichkeit auswirken. Dabei kommt ein Wort ins Spiel, das man auch aus der Pandemie kennt, die Übersterblichkeit. Die RKI-Zahlen zeigen, es sind vor allem viel mehr Menschen gestorben, die älter als 75 waren, die Vorerkrankungen hatten. Wenn ein angeschlagenes Herz an einem 40-Grad-Tag stehen bleibt, was ist dann die Todesursache? Ich hoffe sehr, dass niemand in Deutschland jetzt solche zynischen Diskussionen beginnt, sondern dass wir alle endlich ernst nehmen, dass Hitze tödlich sein kann und dass Hitzeschutz zumindest in Krankenhäusern und Altenheimen in Zukunft nicht mehr verhandelbar ist.
3: Unsere Gastautorin Wiebke Hollersen. Die Frankfurter Allgemeine fordert jetzt Maßnahmen, um auf künftige Hitzewellen besser vorbereitet zu sein.
9: Heiß ist es jedem einmal. Doch unter extremen Temperaturen leiden manche mehr als andere. Wegen ihres Jobs, wegen ihrer Wohnsituation. Wie unter einem Brennglas haben die vergangenen Wochen gezeigt, wie schnell scheinbar vorübergehende Phänomene sich verstetigen können. Nächstes Jahr mag das Wetter anders sein, doch der nächste Hitzesommer wird kommen. Seine Probleme werden die sein, die es heute sind. Politik und Bürger werden mit den Gegebenheiten umgehen müssen. Am wichtigsten ist es, Kinder in den Blick zu nehmen, sowie kranke und alte Menschen, die in Gemeinschaftseinrichtungen leben.
3: Und die Augsburger Allgemeine hat auch schon einige Vorschläge dafür.
9: Es gibt so viel, was man tun oder zumindest finanziell fördern kann. Nicht irgendwann, jetzt. Mehr Schatten in Innenstädten schaffen, Gebäude begrünen, Neubauten entsprechend planen, die Schwächsten schützen mit Klimaanlagen in Pflegeeinrichtungen, Kliniken oder Schulen. Notfallpläne erstellen, wie für andere Naturkatastrophen auch. Sorgsamer mit Trinkwasser umgehen, Wälder konsequent umbauen.
3: Und soweit unsere Standpunkte auf NDR Info.
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10: Um 8.30 Uhr mit Emily Seidel. Mehrere Länder haben ein umstrittenes neues Siedlungsprojekt Israels im Westjordanland verurteilt. Das geht aus einer Erklärung hervor, die Deutschland, Frankreich, Großbritannien, Italien, die Niederlande, Norwegen und Kanada unterstützen. Sollte das Siedlungsprojekt umgesetzt werden, würde das Palästinensergebiet praktisch in zwei Hälften geteilt. Aus der NDR-Nachrichtenredaktion Ulrike Ufer.
11: Das zuständige israelische Ministerium hatte zuvor die Ausschreibung für mehrere Komplexe mit insgesamt mehr als 1200 Wohnungen veröffentlicht. Entstehen sollen diese auf einer bislang unbebauten Fläche östlich von Jerusalem. Der britische Außenminister Miliband nannte die Ausschreibung inakzeptabel und zerstörerisch. Der Minister verurteilte zudem wörtlich Gewalt und Terror durch die Siedler. Israels Außenminister Saar sprach dagegen von einem historischen Recht des jüdischen Volkes, seine nationale Heimstätte im Land wiederzuerrichten, einschließlich des betreffenden Gebiets.
10: Kanzler Merz hat für den Herbst eine Reform der Pflegeversicherung angekündigt. Städtetagspräsident Jung fordert jetzt in der neuen Osnabrücker Zeitung, die Pflege langfristig zu einer Vollversicherung umzubauen. Aus der NDR-Nachrichtenredaktion Claudia Vierjahn.
12: Bisher ist die Pflegeversicherung eine Teilversicherung. Heißt, sie deckt nur einen Teil der Kosten ab. Wenn Pflegebedürftige in ein Heim kommen, müssen sie einen Eigenanteil bezahlen. Zuletzt waren das im Schnitt fast 3.400 Euro im Monat im ersten Jahr. Wer das nicht zahlen kann, kann Sozialhilfe beantragen. Die wird zum Teil von den Kommunen getragen. Die aktuelle Pflegeversicherung bedeutet also eine große Belastung für die Städte und Gemeinden. Das hat der Städtetagspräsident Jung auch der neuen Osnabrücker Zeitung gesagt. Dass aber tatsächlich eine Pflegevollversicherung kommt, das gilt als unrealistisch. Schon eher könnte es eine Deckelung des Eigenanteils geben, also einen Maximalbetrag. Auch das schlägt der Städtetagspräsident vor.
10: Der Spitzenverband der deutschen Landkreise unterstützt die Pläne, den Unterhaltsvorschuss für 17- und 18-Jährige zu streichen. Die Initiative von Bundesfamilienministerin Prien weise in die richtige Richtung, sagte Hauptgeschäftsführer Ruge der Rheinischen Post. Der Staat muss nach seinen Worten den Mut haben, die Ausweitung von Leistungen zurückzunehmen, wenn sie finanziell nicht mehr tragbar sind. Der Lebensunterhalt bedürftiger Jugendlicher bleibe trotzdem durch andere Sozialleistungen gesichert. Seit der Reform von 2017 hat sich nach Angaben Ruges die Zahl der leistungsberechtigten Kinder und Jugendlichen verdoppelt. Schleswig-Holsteins Umweltminister Goldschmidt hat mehr Tempo im Kampf gegen Hitzeperioden und Klimawandel gefordert. Deshalb unterstützen er und seine Ministerkollegen aus den anderen Bundesländern den Vorschlag der SPD, dies als Gemeinschaftsaufgabe im Grundgesetz zu verankern. Man dürfe 14.000 Hitzetote allein in diesem Jahr nicht einfach hinnehmen, sagte der Grünen-Politiker auf NDR Info.
13: Es geht ja darum, dass eine neue Gemeinschaftsaufgabe auf den Weg gebracht wird. Das heißt, dass sich Bund und Länder gemeinsam verpflichten, unsere Natur und unsere Infrastrukturen so umzubauen, dass sie auch in der Zukunft in Zeiten des Klimawandels funktionieren. Wir wissen, das wird ein unglaublicher Kraftakt werden, aber dieser Kraftakt ist erforderlich. Das haben wir ja gerade in diesem Sommer wieder gesehen. Der Kanzler hält sich ja bei dem Thema achselzuckend raus. Das finde ich übrigens wirklich ein Drama bei 14.000 Toten. Ich glaube, dass wir weiter drängeln müssen, weil einfach so weitermachen wie bisher wird nicht funktionieren. Wir müssen da wirklich ins Handeln kommen.
10: Schleswig-Holsteins Umweltminister Goldschmidt auf NDR Info. Und wie Deutschland auf Hitze vorbereitet ist, das ist heute auch unser NDR Info-Thema. Nach den Nachrichten schauen wir unter anderem auf die Rettungsdienste, die an heißen Tagen besonders gefordert sind. Ein Hongkonger Gericht hat zwei Demokratieaktivisten schuldig gesprochen. Ihnen wird unter anderem vorgeworfen, sie hätten die Staatsgewalt untergraben wollen. Dafür drohen den beiden bis zu 10 Jahre Haft. Aus Shanghai Eva Lambi-Schmidt.
14: Die 41-jährige Chou Hang-tung und der 69-jährige Li Chuk-yen waren führende Mitglieder einer inzwischen aufgelösten prodemokratischen Organisation. Dieser hatte in Hongkong jahrzehntelang Mahnwachen organisiert, zum Gedenken an die blutige Niederschlagung der demokratischen Proteste auf dem Tiananmen-Platz in Peking 1989. Im Jahr 2020 hatte die kommunistische Zentralregierung in Peking ein Staatssicherheitsgesetz in Hongkong eingesetzt, das de facto jede Kritik an der Staats- und Parteiführung kriminalisiert. Zahlreiche oppositionelle Politiker, Aktivisten und Journalisten sitzen heute im Gefängnis.
10: Wegen geringer Niederschläge dürfen künftig nicht mehr so viele Schiffe durch den Panama-Kanal fahren. Ab September würden die Durchfahrten schrittweise von 36 pro Tag auf 32 gesenkt, teilte die Kanalverwaltung mit. Trotz der derzeitigen Regenzeit und bereits ergriffener Wassersparmaßnahmen sei das erforderlich, um den Kanalbetrieb langfristig zu gewährleisten. Der Panama-Kanal verbindet Atlantik und Pazifik und funktioniert mit Schleusen. Jedes Mal, wenn ein Schiff durchfährt, fließt Süßwasser ins Meer ab. Das waren die Nachrichten.
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3: Das Wetter in Norddeutschland nach teils freundlichem Start. Zunehmend Wolken, schauerartiger Regen von Südniedersachsen bis nach Vorpommern. Dann meist trocken, 19 bis 25 Grad. Morgen wechselhaft kühl mit einzelnen Gewittern, maximal 17 bis 21 Grad. Am Sonntag dann heiter bis wolkig, einige Schauer. Temperaturen ähnlich, auch am Montag dann, aber meist freundlich und trocken dann. Ende Info der Verkehrsservice, uns liegen keine Meldungen vor an diesem Freitag. Sie hören Ende Info mit Stefan Schlag. Schönen guten Morgen. Hat sich ja deutlich abgekühlt im Norden in den vergangenen Tagen, auch wenn wir jetzt wieder einen typisch norddeutschen Sommer haben mit den entsprechenden Temperaturen. So gab es doch ganz andere Tage in den zurückliegenden Wochen mit Hitze, mit Trockenheit, besonders ja zu spüren im Süden und Westen Deutschlands, aber eben auch im Norden. Und nun wird diskutiert, was daraus folgt. Schutz vor Hitze, Dürre und Klimawandel, was kann Politik tun? Unser Ende-Info-Thema heute früh. Und wir schauen jetzt auf den Schutz der Bürgerinnen und Bürger, denn vor allem die Rettungsdienste, die haben in der Hitze schon am Limit gearbeitet. Aus Berlin Isabel Karras.
15: Mehr Hitzetage, mehr Notfälle. Wenn die Temperaturen steigen, steigt auch die Belastung für den Rettungsdienst. Für Notfallsanitäter Bastian Metzinger hieß das in den letzten Wochen rausfahren und helfen, auch bei weit über 30 Grad.
16: Wir können auch nicht sagen, wir machen hitzefrei oder Homeoffice. Wir kommen, wenn die 112 gerufen wird, egal wie heiß es ist.
15: Metzinger ist stellvertretender Leiter beim Rettungsdienst des Arbeiter-Samariter-Bunds Berlin. Er und sein Team sind an den heißen Tagen zuletzt häufiger ausgerückt als sonst, da besonders viele Menschen medizinische Hilfe brauchten.
16: Wir erleben natürlich, dass die Rettungsdienste einfach am Kapazitätslimit arbeiten, sowohl wir als auch die Notaufnahmen. Es ist einfach ein erhöhtes Einsatzaufkommen, mit dem wir zurechtkommen müssen. Und natürlich kommt auch die Belastung für unsere Kolleginnen und Kollegen dazu.
15: 2026 ist schon jetzt, noch vor dem Ende des Sommers, das Jahr, in dem es in Deutschland die meisten hitzebedingten Todesfälle gab. Laut Robert-Koch-Institut 14.000 allein bis Anfang August. Für Klaus Reinhardt, den Präsidenten der Bundesärztekammer, ist dabei Folgendes entscheidend.
17: Das, was uns besonders beschäftigt, ist die Tatsache, dass man mit entsprechenden Maßnahmen die meisten dieser Verstorbenen oder Todesfälle hätte auch verhindern können.
15: Was im Alltag oft übersehen wird, Hitze kann bereits bestehende Erkrankungen so stark verschärfen, dass daraus ein medizinischer Notfall wird. Das größte Risiko besteht den RKI-Daten zufolge für ältere Menschen ab 75.
17: Jemand, der eine Gefäßerkrankung hat im Kopf, altersbedingt, der nicht ausreichend Flüssigkeit zu sich nimmt, bei dem dickt sozusagen das Blut ein, dass tatsächlich zu einer Verstopfung eines Gefäßes kommt oder zu einer Mangeldurchblutung bestimmter Hirnareale. Mit dann anschließendem Ausbildung eines Schlaganfalles.
15: So ein Schlaganfall ließe sich zum Beispiel verhindern. Die Frage ist, passiert das schon systematisch genug? Seit 2023 gibt es zumindest einen Hitzeschutzplan für Gesundheit, den das Bundesgesundheitsministerium im letzten Jahr noch erweitert hat. Er soll dafür sorgen, dass Hitzewarnungen möglichst viele Menschen erreichen und Einrichtungen wie Krankenhäuser und Pflegeheime vorbereitet sind. Doch es gibt ein Problem, sagt Christos Pantazis, der gesundheitspolitische Sprecher der SPD-Fraktion.
18: Ich will nicht negieren, dass der Plan gut ist und dass wir da an der Stelle gute Überlegungen haben einfließen lassen, noch in der damaligen Ampelregierung. Allerdings müssen sie mit Geld hinterlegt werden.
15: Und genau da wird es politisch kompliziert. Für Investitionen in die Infrastruktur sind vor allem Länder und Kommunen verantwortlich. Der Bund kann nicht einfach überall mitbezahlen. Pantazis und weitere SPD-Politikerinnen und Politiker wollen deshalb die Zuständigkeiten neu ordnen.
18: Aus meiner Sicht ist ja Hitzeschutz, und davon bin ich fest überzeugt, kein Komfort, sondern er ist gelebter Gesundheitsschutz. Deswegen halte ich es auch für sinnvoll, dass man die Klimaanpassung übrigens auch als Gemeinschaftsaufgabe auch im Grundgesetz verankert.
15: Sollte das passieren, müsste der Bund mindestens die Hälfte der Kosten übernehmen. Bastian Metzinger und der Arbeiter-Samariter-Bund wären dafür.
16: Der beste Rettungsdiensteinsatz ist eigentlich der, den wir gar nicht erst fahren. Das heißt, wenn viel in Prävention investiert wird, dass wir gut angepasste Städte haben, wo die Bevölkerung nicht so unter der Hitze leidet, dann ist uns, glaube ich, schon viel geholfen.
15: Aktuell jedenfalls hat Deutschland beim Hitzeschutz noch sehr viel Nachholbedarf.
3: Isabel Karas war das aus Berlin.
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3: Die niedrigen Pegelstände vor allem auf dem Rhein haben ja den Güterverkehr auf dem Wasser stark beeinträchtigt. Und auch wenn nun etwas mehr Wasser drin ist, hat ja ein bisschen geregnet, da bleibt die Lage insgesamt noch angespannt. Die Politik hat Anfang des Monats mit einer Sofortmaßnahme reagiert. Die befristete Lockerung der Fahrverbote für Lkw an Wochenenden und Feiertagen. Eine viel diskutierte Idee, doch was hat sie bisher gebracht? Darüber habe ich mit meiner Kollegin Jenny Roth aus unserer Wirtschaftsredaktion gesprochen. Nun steht das dritte Wochenende an, an dem Lkw auch am Sonntag fahren dürfen. Ist das auf den Straßen spürbar?
19: Ja, also ich ganz persönlich kann sagen, ich war vergangenes Wochenende echt überrascht. Wie so viele bin ich am Sonntag von der Ostsee kommend auf der Autobahn unterwegs gewesen und hatte mich auf viele Lkw eingestellt. Aber tatsächlich war da für mich augenscheinlich gar nicht so ein großer Unterschied zu normalen Feriensonntagen, wie ich sie bisher so kenne. Klar, viel Verkehr, auch Staus, aber nicht deutlich mehr Lastwagen. Und dieser Eindruck, der wird tatsächlich auch durch Zahlen gestützt. Der ADAC jedenfalls hat festgestellt, dass die Lockerungen des Fahrverbots nach derzeitigem Kenntnisstand nicht zu mehr Staus geführt haben. Und auch der Bundesverband Güterkraft und Logistik BGL sagt, dass die Maßnahme bisher nur zu einem begrenzten Anstieg des Verkehrs geführt hat.
3: Weil die Spedition gar nicht oder kaum von den Lockerungen Gebrauch macht?
19: Ja, also zumindest in eher überschaubarem Umfang, so hat es mir Dirk Engelhardt vom BGL gesagt. Und es ist allerdings auch ein bisschen so die Frage, wohin man schaut. In Nordrhein-Westfalen zum Beispiel, das natürlich durch den Engpass auf dem Rhein besonders betroffen ist, ist schon ein leichter Anstieg zu spüren. Da betrifft das dann vor allem besonders dringende, zeitkritische Transporte, die vom Schiff auf den Lkw verlagert werden. Das können zum Beispiel Grundstoffe für die Industrie sein, ohne die Produktionsketten zum Erliegen kommen. Anderswo in Deutschland, zum Beispiel in Baden-Württemberg, Niedersachsen oder eben Schleswig-Holstein merkt man sehr wenig bis gar nichts auf den Straßen.
3: Also doch eher wenig Effekt dieser viel diskutierten Maßnahmen. Woran liegt das denn?
19: Ja, also man begrüßt in der Wirtschaft schon die zusätzliche Flexibilität, aber das größte Problem sind eben die fehlenden Kapazitäten. Oder wie es Dirk Engelhardt vom BGL formuliert, die Lockerungen schaffen halt weder zusätzliche Fahrer noch zusätzliche Lenkzeiten. Gerade der Fahrermangel beschäftigt die Branche ja auch schon seit Jahren extrem. Da fehlen nach Schätzungen bis zu 100.000 Fahrer schon im ganz normalen Geschäft. Sprich, es gibt ohnehin Probleme, die Schichtpläne voll zu bekommen. Und der zusätzliche Bedarf am Wochenende, der verschärft das Problem dann noch, denn die gesetzlichen Lenk-, Ruhe- und Pausezeiten, die gelten ja einfach weiterhin.
3: Und die Lieferung muss ja dann auch irgendwo angenommen werden.
19: Ja, ganz genau. Das ist dann das nächste Problem. Denn viele Pläne auch bei den Kunden sind ja darauf ausgelegt, dass die Waren eben nicht am Sonntag ankommen. Sprich, auch die Laderampen und die Logistik vor Ort sind nicht besetzt. Da gibt es nur einige Waren, zum Beispiel im Bereich so verderbliche Lebensmittel, die ohnehin schon von dem Verbot befreit waren, wo es also entsprechende Strukturen gibt. Und dazu kommt auch für die Beschaffenheit vieler Waren von den Binnenschiffen wie Schüttgut oder Öl, braucht es spezielle Fahrzeuge, die es in der Masse gar nicht frei verfügbar gibt. Und es bleibt auch das Hauptproblem, und das war ja auch im Vorfeld schon viel kritisiert worden, dass es schlicht gar nicht möglich ist, die Masse an Fracht, die auf den Binnenschiffen transportiert wird, einfach so umzuverteilen. Schätzungen gehen davon aus, dass rund 6 Millionen Tonnen pro Monat derzeit anderweitig bewegt werden müssten. Und das entspräche rund 250.000 LKW-Ladungen oder 3.000 Güterzügen.
3: Dann lass uns doch bei den Güterzügen mal bleiben und auf die schauen, denn der Verkehrsminister, der setzt ja auch wieder vermehrt auf die Schiene.
19: Ja, und tatsächlich gibt es Medienberichte über interne Papiere der Bahn, wonach die 900 eigentlich ausgemusterte Waggons wieder in Betrieb nehmen will. 300 bis 400 davon seien sofort einsatzfähig. Wenn man jetzt wirklich alle in Aussicht stehenden Waggons aufs Gleis bekäme, könnte man damit immerhin die Ladung von ca. 200 Binnenschiffen anderweitig transportieren. Allerdings bleibt die Frage nach den Kosten einer solchen Aktion ungeklärt. Und wir wissen ja, dass die Güterzugsparte bereits jetzt mit den Zahlen kämpft, sage ich mal. Dazu kommen dann noch diverse Probleme mit dem maroden Schienennetz. Also wie ruckelfrei das laufen wird, bleibt erstmal offen, auch wenn die Bahn sich da mir gegenüber gestern optimistisch gezeigt hat. Plus, selbst wenn hier alles klappt, müssten dann natürlich auch diverse Logistikketten noch komplett umgeplant werden.
3: Also kurzum, die Situation für die Wirtschaft bleibt angespannt?
19: Ja, absolut. Also die Kosten in den Unternehmen durch das Niedrigwasser, die steigen. In Nordrhein-Westfalen zum Beispiel sind laut IHK mehr als 70% der Unternehmen von den Folgen betroffen. Dort fordert man deshalb auch eine dauerhafte Niedrigwasser-Taskforce, denn der Blick auf die kommenden Jahre macht natürlich Sorge. Die Rufe weg von kurzfristigen Lösungen wie jetzt, die dann immer erstmal auf den Weg gebracht und mit den Ländern abgestimmt werden müssen, die werden lauter. Auch beim Bundesverband der deutschen Industrie wünscht man sich, dass es klare Regelungen gibt, ab welchem Pegelstand welche Maßnahmen greifen. Die Wirtschaftsweise Grimm schlägt ebenfalls in diese Kerbe. Sie sagt, dass es feste Pläne zur Priorisierung von Gütertransporten geben sollte. Also wer kommt zuerst, wenn es dann wirklich eng wird? Und natürlich werden aus fast allen Ecken der Wirtschaft die schon lange bestehenden Forderungen, die Infrastruktur insgesamt krisenfester aufzustellen und Genehmigungsverfahren zum Beispiel für Gefahrentransporte in solchen problematischen Phasen zu vereinfachen, jetzt nochmal mit mehr Nachdruck platziert.
3: Informationen von Jenny Roth aus der NDR Info Wirtschaftsredaktion. NATO sichert, Polen sichert ja die NATO-Ostflanke und Bundeswehrsoldaten sind dabei, dort zu helfen. Paulina Milling, unsere Korrespondentin in Polen, hat sich das angeschaut. Ihre Reportage hören Sie gleich. Das Wichtigste in Kürze, 8.46 Uhr.
10: Israels Pläne für ein neues Siedlungsprojekt im Westjordanland rufen international immer mehr Kritik hervor. 7 Staaten, darunter Deutschland, haben eine gemeinsame Erklärung veröffentlicht. Darin schreiben sie, der Bau im Palästinensergebiet sei inakzeptabel. Der Schritt gefährde die Aussicht auf eine Zwei-Staaten-Lösung. Das israelische Bauministerium hatte zuvor den Bau von mehr als 1200 Wohneinheiten nahe Ost-Jerusalem ausgeschrieben. Der Stand in den Gasspeichern in Deutschland ist derzeit auf einem Rekordtief. Laut Branchenverband Ines liegt der Füllstand bei unter 50% und damit so niedrig wie nie seit Beginn der Aufzeichnungen im Jahr 2011. Die Menge würde für eine Versorgung bei extrem tiefen Temperaturen im Winter nicht ausreichen. Das Bundeswirtschaftsministerium betonte hingegen, eine Mangellage sei nicht zu erwarten. Versorgungssicherheit lasse sich nicht nur am Füllstand ablesen, heißt es in einem Papier der Behörde. Heute startet die erste Runde des DFB-Pokals. Den Auftakt macht in Norddeutschland am Abend Drittligist Hansa Rostock, der Vorjahresfinalist VfB Stuttgart empfängt. Morgen stehen gleich zwei Nordduelle auf dem Plan. Der SV Hemelingen aus Bremen spielt gegen Zweitligist Hannover 96. Und Oberligist Lüneburger SK tritt gegen Werder Bremen an. Und das Wetter in Norddeutschland nach teils freundlichem Start. Zunehmend Wolken und Schauer. Höchstwerte 19 Grad in Cuxhaven bis 25 Grad in Vorpommern. Das war der kurze Überblick und jetzt geht's weiter mit Stefan Schlag.
3: Das EU-NATO-Mitglied Polen ist einer der wichtigsten Unterstützer der von Russland angegriffenen Ukraine und sieht sich auch selbst von Moskau bedroht. Polen investiert daher Milliarden in den sogenannten Schutzschild Ost, eine befestigte Verteidigungslinie an Teilen seiner Ostgrenze. Das Land ist an seiner Ostgrenze nach den Worten von Regierungschef Tusk sicherer als je zuvor, auch mit Hilfe der Bundeswehr, wie unsere Korrespondentin Paulina Milling berichtet.
20: Nordosten Polens, militärisches Sperrgebiet, wenige Meter vor der Grenze zu Russland. Hinter einem Stacheldrahtzaun ist schon die Exklave Kaliningrad, russisches Territorium. Die gesamte Grenze ist mehr als 230 Kilometer lang. Polen will sie auf dem Land absichern mit einem Schutzwall, mit der Tarczewskut, zu Deutsch Ostschild. Adrian Chodorowski ist Oberleutnant des polnischen Militärs und vor Ort im Einsatz. Wir bauen hier Befestigungsanlagen. Der potenzielle Gegner blickt dann auf einen Panzergraben. Dahinter kommt die erste Reihe der Stahlbetonigel. Dann folgt eine freie Fläche für Minen. Und danach gibt es noch eine zweite Reihe aus Panzerigeln. Die Bauarbeiten werden abgeschirmt, kein Einblick für Zivilisten. Unter Aufsicht der Streitkräfte dürfen die Medien sich nur wenige Stunden umschauen. Vor Ort packen auch deutsche Pioniere mit an, seit Ende Juni. Inzwischen sind es 40 Soldatinnen und Soldaten. Polnische und deutsche Pioniere legen Abwehrgräben an, platzieren tonnenschwere Panzerigel. Man arbeite Hand in Hand, erzählt Leutnant Amy.
21: Die größte Motivation auf jeden Fall hier ist die Zusammenarbeit zwischen den Polen und den deutschen Kräften, um hier halt einfach eine Kameradschaft zu schaffen.
20: Polen und Deutschland streben eine engere Zusammenarbeit in der Verteidigung an. Das haben beide Länder mit einem Abkommen besiegelt. Der polnische und der deutsche Verteidigungsminister hatten es im Juni in Warschau unterzeichnet. Darin geht es explizit auch darum, die Abschreckung an der NATO-Ostflanke auszubauen, gemeinsam als strategische Partner. Schon knapp zwei Wochen nach dem Unterzeichnungstermin kamen erste deutsche Pioniere an der Baustelle des Ostschilds an.
22: Ich habe mich freiwillig dafür gemeldet. Das ist eine Sache, die gehen uns alle irgendwo an,
20: sagt Hauptfeldwebel Jakob. Denn die Befestigungsanlage schützt nicht nur die Grenze Polens, es ist zugleich auch die NATO-Außengrenze. General Stanisław Czosnek. Der Ostschild ist nicht nur ein polnisches Projekt. Er ist Teil einer umfassenderen, regionalen Verteidigungsarchitektur der Allianz. Der Ostschild steht in direktem Zusammenhang mit der Baltic Defense Line. Wir arbeiten mit den baltischen Staaten, mit Finnland und Schweden, also auch mit den skandinavischen Ländern zusammen. Polen baut seit Jahren sein Militär aus. Das Land investiert inzwischen 4,8% des Bruttoinlandsproduktes in die Verteidigung. Seine Streitkräfte zählen inzwischen 220.000 Männer und Frauen. Die Zahl soll auf eine 500.000 steigen, darunter aktive Militärs und Reservisten. Der Ostschild ist ein wichtiges Projekt im Bereich der Verteidigung. Der Schutzwall soll bei einem möglichen Angriffsfall feindliche Truppen aufhalten. Generalmajor Thilo Mädler leitet den Stab des EU- und NATO-Einsatzes.
23: Je besser wir vorbereitet sind, uns zu verteidigen, desto geringer ist die Wahrscheinlichkeit, dass Russland sich auf irgendwelche militärischen Abenteuer einlässt. Und das ist die Nachricht dieses Tages. Wir stehen bereit, für unsere Freiheit, für unsere Demokratie zu kämpfen.
20: Neben der Grenze zu Russland soll der Ostschild auch entlang der belarussischen Grenze entstehen. Die Bauarbeiten sollen bis 2028 andauern.
3: Deutsche Soldaten helfen dabei, die NATO-Ostflanke zu stärken. Paulina Milling war das aus Polen. Uhr in der Demokratischen Republik Kongo breitet sich Ebola weiter aus. Inzwischen sind mehr als 5000 Infektionen bestätigt. Mehr als 2300 Infizierte sind bereits infolge einer Ansteckung gestorben. Und trotzdem halten viele Menschen im Kongo die Krankheit nur für eine Erfindung. Caroline Imlau über den schwierigen Kampf gegen das Virus und falsche Informationen.
0: Deogratias Kasereka hat Ebola überlebt. Jetzt kämpft er gegen die gefährliche Desinformation über die Krankheit. In seiner Stadt Mongwalu versucht er, die Bewohner davon zu überzeugen, dass es den Virus wirklich gibt. Als die Gemeinde erfuhr, dass ich Ebola hatte, waren sie überzeugt, dass ich sterben würde. Doch sobald ich entlassen wurde, machte ich es mir zur Aufgabe, den Menschen bewusst zu machen, dass ein frühzeitiger Gang ins Krankenhaus die Lösung ist. Das Misstrauen gegenüber Behörden ist groß. Manche glauben, auch ausländische Pharmakonzerne hätten sich die Krankheit ausgedacht, um Geschäfte zu machen. Auch Janine Angaunde glaubt das. Alles, was mit Ebola zu tun hat, ist einfach nur erfunden. Eines Tages sahen wir plötzlich Landcruiser hier vorbeifahren. Man fing an, uns zu sagen, wir sollten uns die Hände waschen. Dann fingen die Leute plötzlich an zu sterben. Mongwalu ist etwa 1,5 Stunden von der Provinzhauptstadt Bunia entfernt. Die Menschen leben vom Goldabbau. Die Bevölkerung ist sehr mobil. Nicht zuletzt deshalb konnte sich der Virus schnell verbreiten. Deogratias kennt ihre prekäre Situation und weiß, wie man sie erreichen kann. Anfangs hatte auch er Angst, ins Krankenhaus zu gehen. Als die Symptome am ersten Tag auftraten, spürte ich, wie meine Knie nachgaben. Mein ganzer Körper fühlte sich träge an und ich wollte nichts lieber als nur schlafen. Dann setzten auch die Kopfschmerzen ein. Zunächst benutzte er traditionelle Heilmittel. Er hatte Angst davor, als Ebola-Patient isoliert zu werden und damit gleichsam sein Todesurteil zu bekommen. Dann überzeugten ihn seine Kinder, doch ins Krankenhaus zu gehen. Und schließlich wurde er gesund. Deogratias hat einen starken Glauben. Die Kirche hat hier noch eine große Anziehungskraft. Als genesener Seelsorger erreicht er besonders viele Menschen. Als ich erkrankte, geschah dies, weil Gott sah, dass ich viele Sünden begangen hatte und nicht heilig war. Andere, die erkrankten, starben, weil Gott beschlossen hatte, dass sie sterben sollten. Aber Gott hat mich verschont, weil er sah, dass ich mit meinem Leben noch etwas zu geben habe. Es wird noch viel mehr Aufklärer wie ihn brauchen, um den Ausbruch in den Griff zu bekommen. Überzeugungsarbeit aus der Mitte der Gemeinschaft.
3: Caroline Imlau über die Ebola-Situation in der Demokratischen Republik Kongo.
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3: Es ist einer der absoluten Klassiker der deutschen Literatur, Goethes Faust, der Tragödie erster Teil. Und den gibt es jetzt in Kiel zu sehen beim Sommertheater, aber nicht etwa als trockenes Theaterstück, sondern mit moderner Musikbegleitung von der Hamburger Band Selig. Heute Abend ist Premiere und unser Kollege Carsten Salzwedel war bei der Hauptprobe dabei.
1: Ich armer Tod, bin so klug als wie zuvor.
2: Der Text ist klassisch, die Umsetzung neu. Goethes Faust singt in der Kieler Sommertheater-Inszenierung. Schauspieler Marco Gebbert steht zu Anfang allein auf der Bühne in Kiel-Holtenau, direkt an der Förde auf dem ehemaligen MFG-5-Gelände. Hinter ihm eine riesige LED-Leinwand. Während er singt, ist Fausts verzweifelte Wissenssuche zu sehen. Er steht in einer riesigen Bibliothek, wälzt Bücher und tippt Befehle in einen Laptop.
1: Ich fürchte mich weder vor Hölle noch Teufel.
2: Faust ist in einer Sinnkrise, geht mit dem Teufel einen Pakt ein. Wer den Klassiker zuletzt in der Schule gelesen hat, wird die Geschichte in der Inszenierung von Intendant und Regisseur Daniel Karasek trotz moderner Umsetzung wiedererkennen.
5: Das ist erstaunlich gut gegangen, also auch mit der Musik und dieses Zusammenspiel. Der Stoff bleibt in seiner Tiefe und in seiner Kraft voll erhalten.
24: Wir müssen uns jetzt endlich trauen. Ich hab keine Angst mehr vor euch, vor eurem System.
2: Die Lieder haben die beiden Selig-Bandmitglieder Christian Neander und Leo Schmidthals geschrieben. Auch die Lieder für Gretchen. Sie ist in Karaseks Inszenierung eine junge Protestsängerin, die sich gegen die Mächtigen stellt. Die Schauspielerin Fayola Schönrock hat dafür Gitarre gelernt.
25: Also ich konnte so ein bisschen Lagerfeuer-Gitarre, aber ich komme eigentlich vom Klavier.
4: Und dann hat unser Dramaturg mich irgendwann angerufen und meinte so, Fayola, wir haben irgendwie gedacht, es wäre doch cool, wenn Gretchen so Protestsängerin wäre und sie würde so Songs schreiben. Kannst du Gitarre spielen? Und ich so, ja. Und dann wurden eben diese Songs komponiert für Gretchen und waren dann etwas schwerer, als mein Gitarrenspielniveau war. Und dann habe ich die ganzen Ferien jetzt eigentlich jeden Tag einfach Gitarre geübt. Und ich glaube, dass es jetzt ganz gut geworden ist.
2: Wenn es richtig dunkel wird auf dem MFG5-Gelände in Kiel, kommt das Bühnenbild von Lars Peter richtig zur Geltung. Feuerflammen, Nebel, Lichteffekte. Der alte Stoff wird zu einer spektakulären, modernen Bühnenshow. Und für die gibt es noch Karten bei den Vorstellungen bis zum 6. September. Sogar die ausverkaufte Premiere kann man sehen. An 6 Orten in Kiel beim kostenfreien Public Viewing.
3: Goethes Faust im Sommertheater in Kiel. Die Probe hat sich Carsten Salzwedel angeschaut.
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Freitag früh Sie hören NDR Info, gleich um 9 als Wichtige in den Nachrichten. Dann führt Sie mein Kollege Alex Franz durch den Vormittag, soweit das Programm an diesem Freitag mit Stefan Schlag.

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1: Um 9 Uhr mit Benjamin Kirsch. Ein großes israelisches Siedlungsprojekt in dem von Palästinensern bewohnten Westjordanland stößt international auf massive Kritik. Deutschland hat jetzt mit Frankreich, Großbritannien, Italien, Kanada, den Niederlanden und Norwegen eine gemeinsame Erklärung veröffentlicht. Darin fordern die 7 Staats- und Regierungschefs Israel auf, das umstrittene Vorhaben aufzugeben. Aus Berlin Dagmar Pepping.
2: Der Ton des gemeinsamen Statements ist ungewöhnlich scharf. Die Entscheidung der israelischen Regierung, Ausschreibungen für den Bau des Siedlungsprojektes zu veröffentlichen, ist inakzeptabel, heißt es in der gemeinsamen Erklärung, die von der Bundesregierung herausgegeben wurde. Das Siedlungsgebiet würde die Aussichten auf eine Zwei-Staaten-Lösung untergraben, indem das Westjordanland geteilt und die Einheit der palästinensischen Gebiete beschädigt werde. Die Länder fordern die Regierung Israels, Zitat, nachdrücklich dazu auf, die Pläne unverzüglich zurückzunehmen und die Ausweitung der Siedlungen im Westjordanland zu beenden. Darüber hinaus schicken die Bundesregierung und ihre Partner eine Warnung an Wirtschaftsunternehmen. Diese sollten nicht erwägen, sich auf Bauausschreibungen zu bewerben.
1: Der Städtetag fordert, die Pflegeversicherung umzubauen. Das würde nach Ansicht von Städtetagspräsident Jung die Kommunen massiv entlasten. Aus der NDR-Nachrichtenredaktion Constanze Semidey.
3: Jung, Oberbürgermeister von Leipzig und SPD-Politiker, sagte der Neuen Osnabrücker Zeitung, die Kommunen hätten ein jährliches Finanzdefizit von 30 Milliarden Euro. Sie müssten einspringen, wenn Senioren ihre Heimplätze nicht mehr selbst bezahlen können. Das sei vor allem im Osten zunehmend der Fall. In Leipzig etwa seien diese Kosten zuletzt um 300% gestiegen. Jung will, dass zunächst der Eigenanteil für Heimbewohner gedeckelt wird. Langfristig müsse die Pflegeversicherung dann zu einer Vollversicherung umgebaut werden, die nach Jungs Vorstellungen einen Großteil der pflegebedingten Kosten übernimmt, im Heim oder zu Hause. Kritiker warnen, in so einem Fall würden die Beiträge für Arbeitnehmer und Arbeitgeber massiv steigen. Bundeskanzler Merz hat für den Herbst eine Pflegereform mit Leistungskürzungen angekündigt. Die Regierung will damit verhindern, dass die Beiträge zur Pflege weiter steigen.
1: Die energiepolitische Sprecherin der SPD-Fraktion Scheer sieht derzeit noch keinen Grund zur Besorgnis angesichts niedriger Füllstände in den Gasspeichern. Man müsse immer das Gesamtpaket betrachten, sagte Scheer auf NDR Info. Dazu gehöre auch die steigende Menge an LNG-Flüssigerdgas.
4: Früher waren wir auf die Speicher stärker angewiesen in Kombination mit einer sehr einseitigen Abhängigkeit von Russland. Insofern haben wir hier jetzt nicht mehr die Notwendigkeit, 100% beziehungsweise auch etwas unter den 100% zu erreichen, sondern die Kombination zählt. Insofern ist auch ein weniger in den Füllständen kein Alarmsignal in Kombination mit den LNG-Anlandungen. Man muss auch sehen, dass wir tatsächlich inzwischen etwas weniger Gasverbräuche haben durch Energiewende, durch Umstellung auf Wärmepumpen. Aber man darf sich jetzt auch nicht zurücklehnen. Es kann nicht sein, dass die Händler jetzt einfach nur warten. Sie haben schon ihre Verpflichtung mit den Füllstandsvorgaben. Und diese Füllstandsvorgaben, die sollten jetzt schon erreicht werden. Dafür hat man sie ja.
1: Die energiepolitische Sprecherin der SPD-Fraktion Scheer auf NDR Info. Nach der tödlichen Attacke auf einen Fußgänger in Bremen gibt es einen Tatverdächtigen. Laut Staatsanwaltschaft wird gegen den 33-Jährigen wegen Körperverletzung mit Todesfolge ermittelt. Festgenommen wurde er demnach aber nicht. Der Mann soll am 8. August einen Fußgänger ins Gesicht geschlagen haben. Der 56-Jährige stürzte, schlug mit dem Kopf auf den Boden und starb sofort. Laut Augenzeugen schlug der Angreifer ohne Vorwarnung zu und verschwand dann. Es ist das große Hoffen der Kleinen auf die Sensation. Heute startet die erste Runde des DFB-Pokals, unter anderem mit Hansa Rostock gegen den VfB Stuttgart. Christian Hake aus der NDR Sportredaktion mit den Highlights der ersten Runde.
5: Hansa und der VfB treffen bereits zum 4. Mal in 8 Jahren im Pokal aufeinander. Ganz anders der SC St. Tönnies. Der Oberligist aus NRW feiert heute seine Pokalpremiere gegen Eintracht Frankfurt. Ebenfalls zum ersten Mal dabei ist der HEBC aus Hamburg-Eimsbüttel. Die Hamburger müssen aber noch 10 Tage auf ihr Duell gegen Dortmund warten, genauso wie der VfL Osnabrück auf sein Spiel gegen die Bayern. Werder Bremen muss morgen im Millerntor-Stadion ran, allerdings nicht gegen St. Pauli, sondern gegen den Lüneburger SK Hansa. Und der SV Himmelingen fordert im zweiten Nordduell Hannover 96. Alle Spiele im Überblick gibt's natürlich auf sportschau.de.
1: Das waren die Nachrichten.
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6: Heute Vormittag noch oft sonnig, später werden die Wolken dann aber dichter und es kann auch immer mal wieder regnen. Von Südniedersachsen bis nach Vorpommern meist trocken, bei Höchstwerten heute von 19 bis 25 Grad. Morgen weiter wechselhaft und noch etwas kühler mit einzelnen Gewittern, maximal 17 bis 21 Grad. Am Sonntag heiter bis wolkig, einige Schauer, 18 bis 21 Grad. Und die neue Woche startet am Montag dann meist freundlich und trocken bei 19 bis 23 Grad. 9:05 von den Autobahnen gibt es momentan keine Meldungen. Ihnen eine gute Fahrt. Und Sie hören NDR Info am Freitagvormittag. Mein Name ist Alex Franz. Ihnen einen schönen guten Morgen. Es ist eine Beobachtung, die wir ja alle bei jedem Einkauf im Supermarkt machen können. Lebensmittel sind in Deutschland, zumindest auf lange Sicht, deutlich teurer geworden. Seit Jahren steigen die Preise. Und der heiße und trockene Sommer hat die Preise für einzelne Gemüsesorten zusätzlich nach oben getrieben. Verbraucherschützer befürchten außerdem Mitnahmeeffekte im stark konzentrierten Lebensmittelhandel. Im März hatte die Taskforce Energie- und Versorgungssicherheit des Bundestags angekündigt, auch Preissteigerungen bei Lebensmitteln in den Blick zu nehmen. Was ist aus dieser Ankündigung geworden? Und welche Maßnahmen könnten mittelfristig wirklich helfen? Jakob Meyer ist diesen Fragen nachgegangen.
7: Zu wenig Regen, zu viel Hitze. Laut Bauernverband fällt die Ernte in diesem Jahr mager aus. Das ist aber nur ein Grund, warum manche Lebensmittel teurer werden.
8: Es ist zum Beispiel Ernteausfälle, das ist der Klimawandel, der eben für solche Hitzewellen sorgt, der menschengemachte Klimawandel, aber zum Beispiel auch die Kriege. Also die Rohstoffe werden teurer, die Lieferketten werden schwieriger.
7: Sagt die bayerische SPD-Bundestagsabgeordnete Carmen Wegge. Nach Angaben der Bundesregierung sind die Lebensmittelpreise seit 2020 um rund ein Drittel gestiegen, deutlich stärker als die allgemeine Inflation in diesem Zeitraum. Demnach wurden besonders Geflügel, Milchprodukte, Eier, Speisefette und Zucker teurer. Bei Obst, Fisch, Getränken und Fertiggerichten stiegen die Preise weniger stark. Die SPD schlägt deshalb vor, dass Handelsketten einen sogenannten Deutschlandkorb anbieten.
8: Das gibt's auch zum Beispiel in Griechenland. Das ist tatsächlich aber auf freiwilliger Basis. Da würden zum Beispiel große Supermarktketten die Grundnahrungsmittel, die halt erforderlich sind, wie Obst, Gemüse, Mehl, Brot, zu einem gesicherten, niedrigen Preis anbieten, damit eben die Grundversorgung der Bevölkerung bezahlbar gewährleistet ist.
7: Nach Ansicht der SPD soll eine Aufsichtsbehörde den Markt beobachten und Preissteigerungen nachvollziehbar machen. Denn die großen vier teilen sich das Geschäft mit Lebensmitteln weitgehend auf. Edeka, Rewe, Aldi und die Schwarzgruppe mit Lidl und Kaufland. Der CSU-Bundestagsabgeordnete Arthur Auernhammer erklärt:
9: Wir haben vier große Anbieter, die 85% des Lebensmittelhandels haben in Deutschland. Diese Struktur müssen wir hinterfragen. Und wir müssen vor allem auch die Regionalität stärken, damit die Menschen mehr regional bewusst einkaufen.
7: Zuletzt hielt sich der Preisanstieg in den Supermärkten allerdings in Grenzen. Im vergangenen Monat lag die Teuerungsrate für Lebensmittel im Vergleich zum Vorjahr bei unterdurchschnittlichen 0,4%. Die Agrarmarktinformationsgesellschaft in Bonn erwartet auch aufgrund der Trockenheit keine explodierenden Nahrungsmittelpreise. Demnach könnten zwar Obst und Gemüse teurer werden, Kirschen, wo viel importiert wird, und Äpfel, die aus dem vergangenen Jahr gelagert wurden, seien dagegen günstiger. Lebensmittelpreise hängen nicht nur vom Ergebnis der Ernte ab, sondern auch von den Kosten für Personal, Energie und Transport und von der Weltpolitik. Dass Weizen teurer wurde, liegt an Russlands Angriffskrieg gegen die Ukraine, die einer der wichtigsten Getreideexporteure der Welt ist. Trotzdem sieht die Verbraucherorganisation Foodwatch im trockenen Sommer einen Weckruf für die Politik. Ihr Sprecher Andreas Winkler fordert:
10: Muss die Landwirtschaft klimasicher und zukunftssicher umbauen und uns Verbraucherinnen und Verbraucher vor steigenden Lebensmittelpreisen schützen, zum Beispiel durch eine Streichung der Mehrwertsteuer auf Obst und Gemüse und durch mehr Transparenz über Lebensmittelpreise, damit es nicht so zu Gewinnmitnahmen und ungerechtfertigten Preisabzocken kommt.
7: Foodwatch-Fachmann Winkler verweist auf Frankreich, wo es Preisbeobachtungsstellen gibt, die potenziell ungerechtfertigte Aufschläge melden. Allerdings sind Lebensmittel dort trotzdem deutlich teurer als bei uns.
6: Jakob Meyer berichtete.
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6: In Hamburgs Bezirksämtern ist rund jede zehnte Stelle unbesetzt. Das hat eine Anfrage der Linksfraktion an den Senat ergeben. Benedikt Barthe mit Einzelheiten.
11: Der Antwort des Senats zufolge waren Ende Juni insgesamt mehr als 740 Stellen in den Bezirksämtern nicht vergeben. Manche Bereiche sind besonders betroffen, so war im Bürgerservice Hamburg-Nord fast jede dritte Stelle nicht besetzt. Auch der Krankenstand ist bei den Bezirksämtern teils sehr hoch. Spitzenreiter die Abteilung Grundsicherung im Bezirksamt Mitte. Hier waren in der ersten Jahreshälfte durchschnittlich mehr als 18% der Mitarbeiterschaft krank gemeldet. In der Gesamtbevölkerung waren es laut der Krankenkasse DAK nur 5%. Die Linke sagt, der Krankenstand ist auch deswegen so hoch, weil die Personalnot die Beschäftigten unter Druck setzt. Der Senat müsse die Arbeit in den Ämtern deutlich besser entlohnen, dann gäbe es auch mehr Bewerber. Der Senat hält dagegen, man habe bereits mehr Personal eingestellt und wolle das auch weiter tun. Mit einer Zulage soll die Arbeit in den Bezirksämtern außerdem attraktiver gemacht werden.
6: Und wir bleiben noch in Hamburg. Die Stadt muss sparen und das trifft auch die Polizei. Sowohl die Reiterstaffel als auch die zwei mittlerweile 20 Jahre alten Libelle-Hubschrauber werden abgeschafft. Deren Arbeit sollen in Zukunft Drohnen übernehmen. Franziska Becker.
12: Drohnen können schnell und präzise Daten liefern über Krawalle in Stadien, Demonstrationen oder bei der Suche nach Vermissten. Die Drohnen sollen, so der Plan, auf Dächern von Kommissariaten stationiert werden, sagt Polizeisprecher Sebastian Born.
13: Für die Zukunft ist der Plan, dass wir hamburgweit flächendeckend in der Lage sind, Drohnen in die Luft zu bringen und dann schon mal mit der Drohne die Einsatzlage zu erkunden.
12: Drohnen können fast komplett die Hubschrauber ersetzen.
13: Eine Drohne ist viel besser verfügbar, unmittelbarer, schneller, günstiger, leiser.
12: Neben all diesen Einsparungen bei Reiterstaffel und Polizeihubschraubern rumort es in der Hamburger Polizei. Denn die Arbeitszeit für die Beamten soll auf 41 Wochenstunden erhöht werden. Die Polizeigewerkschaft DPOLG ruft deshalb für den Nachmittag zu einer Protestkundgebung am Rathaus auf.
6: Im März ist auf einem Supermarktparkplatz in Eckernförde ein Streit unter Jugendlichen eskaliert. Dabei starb ein 15-Jähriger. Jetzt hat die Staatsanwaltschaft Kiel Anklage wegen Totschlags erhoben. Schon zwei Wochen nach der Tat hatte sich ein damals 22-Jähriger der Polizei gestellt. Julia Jänisch.
14: Es war ein Streit unter zwei Jugendlichen am 11. März vor einem Supermarkt in der Eckernförder Innenstadt. Nach neuesten Informationen der Staatsanwaltschaft Kiel ist jetzt klar, dabei ging es um Cannabis. Der Konflikt eskalierte in eine körperliche Auseinandersetzung. Ein 15-Jähriger wurde dabei so schwer verletzt, dass er reanimiert werden musste, aber kurz danach auf der Fahrt ins Krankenhaus starb. Nach Angaben der Staatsanwaltschaft waren Opfer und Täter verabredet, die Tat sei aber spontan passiert. Ende März stellte sich ein 22-Jähriger der Polizei. Er sitzt seitdem in Untersuchungshaft. Jetzt hat die Staatsanwaltschaft Anklage wegen Totschlags erhoben. Wann der Prozess beginnt, ist bisher nicht bekannt.
6: Seit drei Monaten ist er in ganz Mecklenburg-Vorpommern unterwegs. 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
6: Und soweit unsere Meldungen hier aus dem Norden.
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1: Jens Spahn musste ja als Unionsfraktionschef im Bundestag gehen nach der Leihmutterschaftsdebatte. Sein Bundestagsmandat will er aber behalten. Wie geht es anderen Politikern mit dem Abschied aus der Spitzenpolitik? Wie geht man damit um, wenn man von der großen Bühne abtreten muss? Das ist gleich unser Thema. Jetzt erstmal der kurze Überblick um 8:45 mit Benjamin Kirsch.
2: Deutschland und 6 weitere Staaten haben Israel aufgefordert, ein umstrittenes Siedlungsprojekt im Westjordanland zu stoppen. Die Länder warnen, der Ausbau schade einer Friedenslösung und beschädige Israels Ansehen weiter. Neben Deutschland stehen Frankreich, Großbritannien, Italien, Kanada, die Niederlande und Norwegen hinter der Erklärung. Israel plant mehr als 3000 neue Wohnungen nahe Ost-Jerusalem. Für fast die Hälfte davon wurden bereits Baufirmen gesucht. Der große Brand im Hürtgenwald in der Eifel ist komplett gelöscht. Die letzten Einsatzkräfte ziehen sich aus dem Gebiet zurück, teilte der Bürgermeister der gleichnamigen Gemeinde mit. Der Wald bleibt gesperrt, weil viele Bäume instabil sind. Der Brand im Hürtgenwald war vor einer Woche ausgebrochen. Es war der bisher größte in Nordrhein-Westfalen. Der Sicherheitsrat der Vereinten Nationen befasst sich heute mit der Nachfolge von Generalsekretär Guterres. Für den Nachmittag ist eine zweite Probeabstimmung geplant. Das ist vor der eigentlichen Wahl nötig, weil ein Kandidat gefunden werden muss, gegen den keines der 5 ständigen Mitglieder des Sicherheitsrates sein Veto einlegt. Insgesamt sind 8 Kandidaten im Rennen. Nach 2 Amtszeiten scheidet Guterres zum Jahresende aus. Das Wetter in Norddeutschland nach teils freundlichem Start, zunehmend Wolken und Schauer, Höchstwerte 19 Grad in Cuxhaven bis 25 Grad in Vorpommern. Das war der kurze Überblick. Weiter geht's mit Alex Franz.
1: Vielen Dank.
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1: Der SC Freiburg steht nach dem 3:1 im Playoff-Hinspiel bei Motherwell aus Schottland mit einem Bein in der Gruppenphase der Conference League. Und heute startet die erste Runde des DFB-Pokals. Also die Männer sind im Pokalfieber, die Frauen dagegen, Christian Hacke, die sind ab heute wieder im Ligamodus.
4: Jo, heute startet die neue Bundesliga-Saison. Los geht's mit den Meisterinnen aus München. Die Bayern, die eröffnen die Saison bei Union Berlin. Christopher Klein ist ja einer unserer Experten für den Fußball der Frauen und er weiß, wer am Ende wahrscheinlich ganz oben stehen wird.
5: Bei dieser Frage herrscht große Einigkeit in der Liga. Alle 14 Trainerinnen und Trainer haben in der Saisonumfrage mal wieder Bayern München als Topfavorit genannt. Das ist nicht verwunderlich. Die Bayern haben zuletzt 4-mal in Folge den Titel geholt. Vergangene Saison mit 16 Punkten Vorsprung auf den VfL Wolfsburg. Zwar ist Europameisterin Georgia Stanway gegangen und ein paar andere Bayern-Stars wie Julia Gwinn oder Lena Oberdorf sind noch auf dem Weg zurück nach Verletzungen. Aber der Münchner Kader ist so stark, da ist Meistertitel Nummer 5 in Folge sehr wahrscheinlich. Dahinter ist als erstes wieder der VfL Wolfsburg zu nennen, trotz des Abgangs von Vereinsikone Alexandra Popp und weiterer namhafter Spielerinnen. Um den 3. internationalen Platz dürften sich vor allem Leverkusen und Frankfurt streiten, wobei die Eintracht mal wieder einen Umbruch im Kader meistern muss. In diesem Duell sehe ich ganz leichte Vorteile für Leverkusen dieses Mal.
4: Natürlich lebt auch die Bundesliga der Frauen von ihren Stars. Wen müssen wir denn da besonders im Blick haben?
5: Das Gesicht der Bundesliga ist nicht mehr da. Die langjährige DFB-Kapitänin Alexandra Popp spielt jetzt bei ihrem Herzensklub Borussia Dortmund in der Regionalliga. Stars gibt's natürlich trotzdem noch, vor allem in München und Wolfsburg. Deutsche Nationalspielerinnen wie Clara Bühl, Julia Gwinn oder Lena Oberdorf bei den Bayern und Janina Minge, Stina Johannes oder die noch verletzte neue Stürmerin Giovanna Hoffmann beim VfL. Auch internationale Stars spielen weiter in der Bundesliga, wie etwa die Dänin Pernille Harder bei den Bayern. Aber die Zahl dieser Stars in der Bundesliga nimmt weiter ab. In diesem Sommer sind einige von ihnen gegangen, vor allem nach England und Spanien, unter anderem gleich 4 aktuelle deutsche Nationalspielerinnen. Eine Entwicklung, die alle Verantwortlichen mit Sorge beobachten und der durch die Ausgliederung der Frauenbundesliga zur nächsten Saison und damit noch professionelleren Strukturen entgegengetreten werden soll.
4: So, wir schauen noch mal ganz kurz aufs Tableau. Die Meisterschaft scheint geklärt mit den Bayern, aber welche Überraschung könnte es denn geben?
5: Es gibt für mich vor allem 2 Clubs, die in dieser Bundesliga-Saison so stark abschneiden könnten wie noch nie. Zum einen Union Berlin mit der neuen Trainerin Marie-Louise Ether. Vor 2 Jahren ist Union ja erst aufgestiegen, hat vergangene Saison locker auf Platz 9 den Klassenerhalt geschafft und damit waren die Unionerinnen nicht mal zufrieden, weil sie eben wissen, dass sie noch mehr können. Die Euphorie war schon in ihrer Premierensaison

0: riesig, mehr als 7000 Fans im Schnitt pro Heimspiel und das dürfte auch so weitergehen. Ich traue den Berlinerinnen definitiv eine Top-6-Platzierung zu. Zum anderen ist auch mit dem 1. FC Köln zu rechnen, der vergangene Saison als Siebter die bisher beste Bundesliga-Platzierung geschafft hat. Das könnten die Kölnerinnen diese Saison sogar noch toppen. Sie haben viele erfahrene Spielerinnen im Kader und haben sich zuletzt unter anderem mit Nationalspielerin Kathi Hendrich verstärkt.
1: Also heute starten die Frauen in die neue Bundesliga-Saison. Anpfiff zwischen Union Berlin und dem FC Bayern ist heute um 20 nach 6. Und dann dürften die Radprofis bei der Deutschlandtour bereits im Ziel der zweiten Etappe sein. Steffen Gahr erklärt, was uns und die Fahrer heute erwartet.
2: Ein strammer Auftakt und ein flaches Finale. Erst kommt eine super steile Rampe, dann sind die schnellen Männer gefragt. Von Schwäbisch Hall im Osten von Baden-Württemberg führt die Strecke zunächst in südwestlicher Richtung und das anspruchsvoll. So geht kurz hinter Wüstenrot der Blick für einen guten Kilometer nur nach oben. Denn der Juxkopf steht im Weg. Der hat im Schnitt mehr als 14% Steigung. Es ist die steilste Stelle bei dieser Deutschlandtour. Zum Vergleich, Alpe d'Huez kommt auf läppische 8%. Am Juxkopf müssen die Sprinter also leiden, danach aber wird's flacher. Über Kirchheim am Neckar und St. Leonroth geht's nach Rheinland-Pfalz. Für die Sprinterteams bleibt genügend Zeit, die schnellen Männer in Position zu bringen. Und damit dürfte alles auf einen Massensprint in Offenbach an der Queich hinauslaufen. Im blauen Trikot des Gesamtführenden fährt überraschend der Franzose Louis Barret. Er hat am Vortag die hügelige erste Etappe gewonnen und somit den Mexikaner und Tour de France Gesamtdritten Isaac Del Toro überflügelt.
1: Und bei der Reit-WM in Aachen greift die deutsche Springmannschaft heute Abend nach Gold. Vor den letzten Durchgängen führt Deutschland knapp vor den USA. Es wäre das erste Mannschafts-WM-Gold seit 16 Jahren.
3: Und das war der Sport hier auf NDR Info mit Christian Hake. Vielen Dank. Uhr. Politische Erklärungen sind das eine, das persönliche Handeln das andere. Beides hat bei Jens Spahn nicht zusammengepasst in der Leihmutterschaftsdebatte. Konsequenz, Spahn musste als Chef der Unionsfraktion im Bundestag gehen. Und er zieht sich jetzt auch vom Vorsitz seines Kreisverbandes im Münsterland zurück. Sein Bundestagsmandat will er aber behalten. Ein Karriereknick für den einst einflussreichen und ehrgeizigen Spahn. Wie geht es anderen Politikern mit dem Abschied aus der Spitzenpolitik, wenn man plötzlich nicht mehr so wichtig ist? Unser Berlin-Korrespondent Benjamin Großkopf hat einige Beispiele.
4: Die einen gehen erstmal ganz.
5: Ich will aber nicht durch den Bundestag laufen und sagen, habe ich euch doch vorher gesagt, hättet ihr mal besser auf mich gehört.
4: Die anderen gehen nicht so ganz.
6: Ich bin Abgeordneter, das bin ich gerne. Ich bin immer direkt gewählt worden, darauf bin ich stolz und ich nehme das sehr ernst.
4: Manche sagen den anderen auf Wiedersehen.
7: Ich habe mich hier im Parteivorstand der SPD verabschiedet, bin zurückgetreten. Machen Sie es gut.
4: Die anderen denken eher an sich.
8: Es ist der schmerzlichste Schritt meines Lebens.
4: Robert Habeck, Olaf Scholz, Andrea Nahles, Karl Theodor zu Guttenberg. Aus dem Spitzenjob gewählt, gejagt, auf jeden Fall gegangen. Und dann?
9: Ich bin 2 Monate lang über die Alpen gelaufen, von Wien an den Bodensee.
4: Sagt Kevin Kühnert, Stationen vor Wien und Bodensee. Juso-Chef, SPD-Shootingstar, Generalsekretär, dann Rückzug 2024-25. Aus Gründen, gesundheitlich erschöpft, Neuorientierung.
9: Aber ich habe dann auch die Verantwortung, das Potenzial, was darin steckt, für was Neues zu verwenden. Ich will jetzt nicht 30 Jahre unterwegs sein und Geschichten von früher erzählen.
4: Der nach Wahlniederlage aus allen Ämtern und dann aus dem Bundestag geschiedene Spitzengrüne Robert Habeck formuliert das ähnlich.
5: Und umgekehrt will ich auch nicht wie ein Gespenst über die Flure des Bundestages laufen und sagen, oh, ich war übrigens mal Vizekanzler, erinnert ihr euch noch daran? War doch gar nicht alles so ganz schlecht.
4: Dafür spukt das Gespenst abgetretener Spitzenpolitiker dann woanders herum, zum Beispiel bei der eigenen Familie, woran Habeck sich erst wieder gewöhnen musste, zuzuhören, nicht gleich zu entscheiden. Beim 3-nach-9-Talk erinnert er sich an Gespräche am Familientisch, zum Beispiel Austausch des damaligen Wirtschaftsministers mit Frau und Kindern. Wer hat was vor?
5: Dann jemand wollte reisen und jemand wollte jobben und jemand wollte surfen und jemand wollte irgendwas und dann gab es noch Liebeskummer hier und irgendwas da. Und dann habe ich mir das nur 10 Minuten angehört und gesagt, ist doch ganz einfach. Erst wird gearbeitet, dann wird gesurft, dann wird das und danach kannst du wieder lernen. Und dann haben sich alle angeguckt und gesagt, hä, was laberst du denn jetzt hier? Und Dann sage ich, wieso, ist doch logisch. Nein, aber ist es überhaupt nicht logisch. Man nennt es Gespräch. Es geht nicht darum, hier irgendwas zu entscheiden. Wir wollen auch gar keine Antwort haben. Wir wollen nur.
4: Wie ist es also, ohne den Druck zu entscheiden, aber auch ohne, dass man etwas entscheiden kann, außer wann es Abendessen gibt? Robert Habeck arbeitet inzwischen wissenschaftlich in Dänemark. Kevin Kühnert als Lobbyist für eine andere Finanzpolitik bei einer NGO. Ex-SPD-Chefin Andrea Nahles ist wieder Chefin der Bundesagentur für Arbeit. Karl Theodor zu Guttenberg ging nach seinem Rücktritt wegen seiner plagiierten Doktorarbeit erstmal ganz weit weg, in die USA.
10: Ich bin wirklich gottfroh, nicht mehr im politischen Zirkus herumturnen zu müssen.
4: Diesen Zirkus begleitet zu Guttenberg inzwischen wieder als Podcaster, Berater, vom Rand der Manege aus, aber deutlich vernehmbar. Und er spricht über Depressionen, eine posttraumatische Belastungsstörung, die nach dem Rücktritt als Verteidigungsminister diagnostiziert wurde.
10: Ich möchte wirklich irgendwann feststellen, dass ich diesen Anforderungen einfach schlicht nicht gewachsen bin. Und das ist eine Feststellung, die fällt einem nicht ganz leicht, wenn man im Amt ist, aber auch da hat sich das schon abgezeichnet. Und ich glaube, es sind andere eher für das harte, bissige, nicht immer nur liebevolle, aber trotzdem sehr benötigte politische Geschäft gemacht als ich.
4: Zum Beispiel seine Lebenspartnerin Katharina Reiche, die Bundeswirtschaftsministerin. Ganz los von der Politik, das eint die meisten ehemaligen Spitzenleute, kommt man eh nicht.
11: Ich habe vor, ein ehemaliger Kanzler zu sein, über den sich die SPD immer freut.
4: Sagt Olaf Scholz, Abgeordneter Wahlkreis 61, Potsdam, Potsdam-Mittelmark 2, Teltow-Fleming 2. Nicht mehr, aber auch nicht weniger.
3: Wie geht man um mit dem Abschied aus der Spitzenpolitik? Benjamin Großkopf berichtete.
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3: Der heiße Sommer hat zu tausenden Sterbefällen geführt. Das Robert-Koch-Institut schätzt, dass in diesem Jahr bisher mindestens 14.000 Menschen wegen der Hitze gestorben sind. So viele wie nie zuvor. Dazu hat unsere Gastkommentatorin, die freie Autorin Wiebke Hollersen, folgende Meinung.
13: Wenn ich diese Zahl höre und höre, von wem sie stammt, dem RKI, dann fürchte ich, dass ein großer Streit losbrechen könnte. Vielleicht bin ich zu pessimistisch, aber ich muss an die Pandemie denken, an den Streit darum, wer denn nun an und wer nun mit Corona gestorben war. Das RKI selbst benutzt das Wort Hitzetote vorsichtshalber nicht, sondern versucht zu berechnen, wie sich Hitzewellen auf die Sterblichkeit auswirken. Dabei kommt ein Wort ins Spiel, das man auch aus der Pandemie kennt, die Übersterblichkeit. Die RKI-Zahlen zeigen, es sind vor allem viel mehr Menschen gestorben, die älter als 75 waren, die Vorerkrankungen hatten. Wenn ein angeschlagenes Herz an einem 40-Grad-Tag stehen bleibt, was ist dann die Todesursache? Ich hoffe sehr, dass niemand in Deutschland jetzt solche zynischen Diskussionen beginnt, sondern dass wir alle endlich ernst nehmen, dass Hitze tödlich sein kann und dass Hitzeschutz zumindest in Krankenhäusern und Altenheimen in Zukunft nicht mehr verhandelbar ist.
3: Die Meinung unserer Gastautorin Wiebke Hollersen. Die Taz verweist auf die Aussage von Ex-Gesundheitsminister Lauterbach, der die Zahl von 14.000 für zu niedrig hält.
14: Die Kritik ist angebracht. Dummerweise könnte sie für die gesamtgesellschaftliche Debatte dennoch fatal sein. Denn die Zahlen des RKI werden von den Berufsignoranten von extrem rechts bis in die Mitte der Gesellschaft ohnehin schon in Frage gestellt. Weil es sich themenbedingt um Modellrechnungen und Analysen der statistischen Übersterblichkeit handelt, die vielen schwer nachvollziehbar erscheinen, stehen den Zweiflern Tür und Tor offen. Wenn nun noch berechtigte Kritik von kompetenter Seite hinzukommt, droht die Glaubwürdigkeit der RKI-Zahlen endgültig zu zerbröseln.
3: Die Frankfurter Allgemeine fordert jetzt Maßnahmen, um auf künftige Hitzewellen besser vorbereitet zu sein.
14: Heiß ist es jedem einmal. Doch unter extremen Temperaturen leiden manche mehr als andere. Wegen ihres Jobs, wegen ihrer Wohnsituation. Wie unter einem Brennglas haben die vergangenen Wochen gezeigt, wie schnell scheinbar vorübergehende Phänomene sich verstetigen können. Nächstes Jahr mag das Wetter anders sein, doch der nächste Hitzesommer wird kommen. Seine Probleme werden die sein, die es heute sind. Politik und Bürger werden mit den Gegebenheiten umgehen müssen. Am wichtigsten ist es, Kinder in den Blick zu nehmen, sowie kranke und alte Menschen, die in Gemeinschaftseinrichtungen leben.
3: Die Augsburger Allgemeine hat auch schon einige Vorschläge dafür.
14: Es gibt so viel, was man tun oder zumindest finanziell fördern kann. Nicht irgendwann, jetzt. Mehr Schatten in Innenstädten schaffen, Gebäude begrünen, Neubauten entsprechend planen, die Schwächsten schützen mit Klimaanlagen in Pflegeeinrichtungen, Kliniken oder Schulen. Notfallpläne erstellen, wie für andere Naturkatastrophen auch. Sorgsamer mit Trinkwasser umgehen, Wälder konsequent umbauen.
3: Der Kölner Stadtanzeiger ist aber skeptisch, ob das auch passiert.
14: Deutschland steht vor einer weiteren gigantischen Aufgabe, die sich nur mit größtmöglicher politischer, parteiübergreifender Entschlossenheit zumindest ansatzweise lösen ließe. Doch die ist, trotz guter Vorstöße von SPD und Grünen, nicht in Sicht. Kanzler Friedrich Merz verliert immer noch kein Wort über die Hitzetoten. Die AfD leugnet den Klimawandel beharrlich. Und so gibt es allen Grund zum Zweifeln, dass vulnerable Gruppen in den kommenden Sommern besser geschützt werden. Jetzt hat es geregnet, der Herbst kommt, neue Probleme werden auf die Tagesordnung drängen. Darum ist es an uns allen, politisch Druck auszuüben, damit diesem heißen Sommer mehr als warme Worte folgen.
3: Und das waren die Standpunkte, zusammengestellt heute von Johannes Zuber.
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1: Um 9.30 Uhr mit Benjamin Kirsch. Deutschland und 6 weitere Staaten haben Israel aufgefordert, die Pläne für ein umstrittenes Siedlungsprojekt im Westjordanland zurückzunehmen. Die Ausweitung der Siedlungen in dem Palästinensergebiet müsse beendet werden. Durch das Projekt rücke nicht nur eine Friedenslösung in weitere Ferne, auch Israels internationales Ansehen werde weiter beschädigt. Neben Deutschland stehen Frankreich, Großbritannien, Italien, Kanada, die Niederlande und Norwegen hinter der Erklärung. Das israelische Bauministerium hatte zuvor eine Ausschreibung für den Bau von zunächst mehr als 1200 Wohneinheiten für das Projekt veröffentlicht. Eine Bebauung in dem Gebiet würde das Westjordanland faktisch in einen nördlichen und einen südlichen Teil aufspalten. Kanzler Merz hat für den Herbst eine Reform der Pflegeversicherung angekündigt. Städtetagspräsident Jung fordert jetzt in der Neuen Osnabrücker Zeitung, die Pflege langfristig zu einer Vollversicherung umzubauen. Aus der NDR-Nachrichtenredaktion Claudia Vierjahn.
15: Bisher ist die Pflegeversicherung eine Teilversicherung, heißt, sie deckt nur einen Teil der Kosten ab. Wenn Pflegebedürftige in ein Heim kommen, müssen sie einen Eigenanteil bezahlen. Zuletzt waren das im Schnitt fast 3.400 Euro im Monat im ersten Jahr. Wer das nicht zahlen kann, kann Sozialhilfe beantragen. Die wird zum Teil von den Kommunen getragen. Die aktuelle Pflegeversicherung bedeutet also eine große Belastung für die Städte und Gemeinden. Das hat der Städtetagspräsident Jung auch der Neuen Osnabrücker Zeitung gesagt. Dass aber tatsächlich eine Pflegevollversicherung kommt, das gilt als unrealistisch. Schon eher könnte es eine Deckelung des Eigenanteils geben, also einen Maximalbetrag. Auch das schlägt der Städtetagspräsident vor.
1: Der Bundesbehindertenbeauftragte Dusel setzt sich dafür ein, dass es in jeder Wohneinrichtung für Menschen mit Behinderung Frauenbeauftragte gibt. Die meisten Bundesländer müssten dafür bestehende Gesetze ändern, sagte er dem SWR. Aus Mainz, Lea Gennert.
16: Im Interview fordert Dusel die Bundesländer auf, Heimbetreiber zu verpflichten, Frauenbeauftragte einzusetzen. Diese könnten Ansprechpartnerinnen sein, wenn Gewalt passiert sei, aber auch eine wichtige Rolle in der Prävention spielen. Eine gesetzliche Pflicht gibt es bisher nur in 3 Bundesländern: Rheinland-Pfalz, Thüringen und Bremen. Die anderen Bundesländer verweisen auf allgemeine Gewaltschutzkonzepte, Heimräte oder Bewohnervertretungen. 2024 hatten 2 Bundesministerien eine Studie unter anderem zu Gewalterfahrungen von Frauen mit Behinderung veröffentlicht. Jede 5. befragte Frau, die in einer stationären Einrichtung lebt, gab an, bereits sexuelle Gewalt erfahren zu haben.
1: Die strafrechtliche Aufarbeitung von sogenannten Cum-Ex- und Cum-Cum-Aktiendeals zulasten der Staatskasse kommt offenbar voran. Wie das Redaktionsnetzwerk Deutschland berichtet, hat sich in beiden Bereichen seit 2024 sowohl die Zahl der aufgeklärten Fälle als auch die Summe der Rückforderungen erhöht. Demnach wurden bisher etwa 4,4 Milliarden Euro von Betrügern zurückgefordert. Insgesamt soll sich aber der Schaden durch diese Aktiengeschäfte auf über 40 Milliarden Euro belaufen. Bei Cum-Ex-Deals wurden Steuern erstattet, die nie gezahlt wurden. Bei Cum-Cum ging es um die gezielte Vermeidung von Kapitalertragssteuern für ausländische Investoren. Russland und die Ukraine haben sich auch in der vergangenen Nacht wieder gegenseitig mit Drohnen angegriffen. Die Behörden in der Region Charkiw im Osten der Ukraine meldeten eine russische Attacke auf ein Dorf, bei der mindestens 2 Zivilistinnen getötet worden seien. Außerdem seien mehrere Häuser zerstört worden. Die Ukraine setzte wiederum hunderte Drohnen ein, um russische Ziele zu treffen. In der Region Perm, rund 1000 Kilometer nordöstlich von Moskau, setzten sie eine Ölraffinerie in Brand.
17: Nur eine Woche nach dem Besuch des russischen Präsidenten Putin auf einer von Japan beanspruchten Kurileninsel hat die russische Pazifikflotte dort jetzt mehrere Antischiffsraketen abgefeuert. Eigenen Angaben zufolge waren daran ein Raketenkreuzer, ein Atom-U-Boot und eine landgestützte Raketeneinheit beteiligt. Aus Tokio Johannes Edelhoff.
18: Eine der Raketen wurde direkt von einer Kurileninsel gestartet. Die Übungsziele lagen mehr als 300 Kilometer entfernt. Laut Russland wurden alle getroffen. Die Übung kommt nur eine Woche nach dem umstrittenen Besuch von Präsident Putin auf der Kurileninsel Iturup, in Japan Itorufu genannt. Iturup gehört zu den Gebieten, die Russland kontrolliert, Japan aber für sich beansprucht, neben Kunashiri, Shikotan und der Habumai-Inselgruppe. Japan hatte gegen den Besuch Putins scharf protestiert. Der Streit um die Gebiete verhindert seit dem Ende des Zweiten Weltkriegs einen Friedensvertrag zwischen den beiden Ländern.
17: In Förde am Niederrhein wird am Mittag das Kesselhaus eines ehemaligen Kohlekraftwerks gesprengt. Laut Polizei ist der Bereich deshalb großräumig abgesperrt. Autofahrer müssen mit Einschränkungen im Straßenverkehr rechnen. Auch der Schiffsverkehr auf dem Rhein wird unterbrochen. Zur Sprengung der rund 90 Meter hohen Industrieanlage werden viele Schaulustige erwartet. Der Energiekonzern RWE will an der Stelle des Steinkohlekraftwerks ein modernes Gas- und Dampfturbinenkraftwerk bauen, das 2030 in Betrieb gehen soll. Das waren die Nachrichten.
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19: Heute Vormittag ist es häufig noch sonnig, später werden die Wolken dann aber dichter. Es kann auch immer wieder regnen. Von Südniedersachsen bis nach Vorpommern aber meist trocken. Dazu heute Höchstwerte von 19 bis 25 Grad. Morgen auch wechselhaft und kühler mit einzelnen Gewittern, dann maximal noch 17 bis 21 Grad. Am Sonntag heiter bis wolkig, einige Schauer, 18 bis 21 Grad. Und die neue Woche startet dann am Montag mit Sonne und trocken bei 19 bis 23 Grad. 9.36 Uhr von den Autobahnen gibt es derzeit nichts zu melden. Ihnen eine gute Fahrt. Sie hören NDR Info weiterhin mit Alex Franz. Schönen guten Tag. Klimaschutz geht zumindest erst einmal ganz schön ins Geld. Wärmepumpen, Solarmodule, E-Autos kosten in der Anschaffung viel und die Einsparungen kommen meist erst später. Das hat zur Folge, dass Menschen mit niedrigem Einkommen sich bislang im Schnitt weniger an der Energiewende beteiligen können. Außerdem werden sie relativ zum Einkommen stärker vom CO2-Preis auf fossile Energie belastet als wohlhabende Menschen. Was tut die Bundesregierung für einen sozialen Ausgleich? Katrin Auer berichtet.
20: 260 Seiten hat das Klimaschutzprogramm der Bundesregierung. Darin kommt 192 Mal das Wort sozial vor. Die Energiewende soll möglichst sozial gerecht gestaltet werden. Von den Fördermaßnahmen für E-Autos oder Heizungen bis zum CO2-Preis. Das ist die Abgabe, die auf Strom, Heizöl, Gas und Sprit erhoben wird. Der Kanzler betont beim Thema CO2-Preis:
21: Die soziale Akzeptanz haben wir dabei fest im Blick.
20: Joachim Rock, Hauptgeschäftsführer des Paritätischen Gesamtverbands, hat da seine Zweifel. Bei ihm kommen die Beschwerden an von Menschen mit niedrigen Einkommen, die unmittelbar darunter leiden, wenn Klimaschutz Geld kostet.
22: Wichtig zu wissen ist, dass Menschen mit geringen Einkommen keine Ersparnisse bilden. Die müssen alles aufwenden im Monat. Und das bedeutet, die Preissteigerungen treffen die in allen Belangen. Das heißt, da braucht es einen sozialen Ausgleich.
20: Ein Beispiel. Im Preis für einen Liter Benzin ist derzeit eine CO2-Abgabe in Höhe von etwa 17 Cent enthalten. Über die Jahre soll dieser CO2-Preis steigen, um einen Anreiz zu setzen, auf klimafreundliche Technologien umzusteigen. Aber die Investition für E-Auto, Wärmepumpe und Co. können sich manche eben auch nicht leisten. Gerade bei Menschen mit niedrigen Einkommen droht ein sogenannter fossiler Lock-in, also dass sie notgedrungen an fossilen Energien festhalten, an ihrem Verbrennerauto oder der Ölheizung, was absehbar ins Geld gehen wird. Umweltminister Carsten Schneider sagt, wir sind dran. Unter anderem mit sozial gestaffelten Förderprogrammen.
23: Angefangen mit dem Programm für die Elektroautos, das insbesondere einen höheren Zuschuss für Menschen mit geringem Einkommen vorsieht. Und wenn sie über 80.000 Euro verdienen, kriegen sie gar keinen Zuschuss mehr, weil brauchen sie den Zuschuss auch nicht. Also wir konzentrieren ihn auf den unteren Bereich und jetzt haben 50% der Antragsteller haben ein geringes Einkommen.
20: Auch das neue Förderprogramm für Wärmepumpen seit Juli ist sozial gestaffelt. Außerdem verweist der SPD-Politiker auf das Deutschlandticket der Bahn, das der Bund mitfinanziert, für bezahlbare Mobilität. Brigitte Knopf von der Denkfabrik Zukunft Klimasozial überzeugt das nicht.
0: Im Moment sieht man, es gibt ein paar Maßnahmen der Bundesregierung, die so in Richtung soziale Unterstützung gehen bei der Transformation. Aber das ist noch eher ein Flickwerk.
20: Sie schlägt ein Gesamtpaket vor. Erstens die Infrastruktur stärker ausbauen, zum Beispiel Nahverkehr und Fernwärmenetze, damit Menschen überhaupt umsteigen können. Zweitens noch konsequenter sozial gestaffelte Förderprogramme. Drittens Vorschriften, die etwa Mieter besser schützen vor steigenden Kosten. Und viertens ein Klimageld vorbereiten, eine Pro-Kopf-Auszahlung, um künftig stark steigende Kosten auszugleichen.
0: Und wenn man diese vier Bereiche durchgeht, dann gibt es eben in jedem Bereich Verbesserungsbedarf, wo die Bundesregierung noch nachsteuern könnte.
20: Ein Klimageld übrigens war schon von der Ampelregierung angekündigt. Aber auch unter Schwarz-Rot wird es wohl nicht kommen. Schon allein wegen der angespannten Haushaltslage. Joachim Rock vom Paritätischen Gesamtverband findet das falsch. Er fordert mehr soziale Unterstützung in Zeiten des Klimawandels.
22: Ansonsten droht es Menschen mit geringen Einkommen, die notwendigen Klimaschutzmaßnahmen eher als persönliche Bedrohung empfinden und die soziale Akzeptanz für die notwendigen Maßnahmen schwinden.
20: Das wäre fatal, denn Deutschland will klimaneutral werden bis 2045.
19: Katrin Auer berichtete.
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19: Wer ein Elektroauto fährt, der vertraut ja darauf, dass Ladesäulen zuverlässig funktionieren, möglichst schnell laden und im Idealfall dort stehen, wo das Auto ohnehin parkt. Genau darum geht es beim Ausbau der Ladesäuleninfrastruktur in Deutschland. Denn die Zahl der Elektroautos steigt. Und damit stellt sich die Frage, wie viele Ladepunkte tatsächlich notwendig sind. Thomas Eckert berichtet.
2: Im niedersächsischen Tarmstedt, zwischen Hamburg und Bremen, spürt Wolf Warnke den Wandel im Autogeschäft. Seine Familie führt das Autohaus Warnke bereits in dritter Generation. Inzwischen interessieren sich deutlich mehr Kundinnen und Kunden für Elektroautos.
6: Etwa 3/4 der Anfragen sind aktuell nach E-Autos, nach gebrauchten E-Autos. Und wir haben im April den Zeitpunkt erreicht, dass wir das erste Mal mehr elektrische Autos verkauft haben als Verbrenner.
2: Auch bei der Technik hat sich viel getan. Die Reichweiten sind gestiegen. Gleichzeitig können moderne Elektroautos deutlich schneller laden als früher.
6: Wir sind angefangen mit 50 kW maximaler Ladeleistung und wir sind jetzt im Bereich 150, 180 kW schon unterwegs. Das heißt, das hat sich auch etwa verdoppelt und verdreifacht. Das heißt, damit wird den Kunden natürlich sehr viel Unsicherheit genommen, weil im Falle eines Falles können sie schnell laden.
2: Im Juli 2026 waren nach Zahlen des Kraftfahrtbundesamtes 29,3% der neu zugelassenen Pkw reine Elektroautos. Rechnet man Plug-in-Hybride hinzu, lag der Anteil der Neuwagen mit Elektroantrieb bei 40,7%. Bund, Länder und Kommunen wollen deshalb das Ladenetz weiter ausbauen. Bis 2030 sollte es bundesweit 1 Million öffentlich zugängliche Ladepunkte geben. So sehen es die sogenannten Masterpläne Ladeinfrastruktur der vergangenen und jetzigen Bundesregierung vor. Ludwig zu Hohenlohe befürchtet jedoch, dass die Ziele am tatsächlichen Bedarf vorbeigehen. Für den Geschäftsführer der Datenfirma Cirantic ist nicht die reine Anzahl an Ladepunkten entscheidend.
7: Das Argument, es gibt nicht genügend Ladeinfrastruktur und das hemmt den Absatz von Elektroautos, ist falsch. Wir haben in unserer Datenbank rund 220.000 Ladepunkte in Deutschland registriert, davon ungefähr 58.000 auch Schnellladeinfrastruktur, was im internationalen Vergleich gerade bei der Schnellladeinfrastruktur tatsächlich führend ist in Europa.
2: Sein Unternehmen bündelt Daten von Ladesäulenbetreibern und stellt sie Autoherstellern und Navigations-Apps zur Verfügung, damit E-Autofahrer sehen können, wo Ladesäulen stehen, ob sie verfügbar sind und was das Laden kostet. Zu Hohenlohe sieht die Zukunft bei den Schnellladern. Diese übertragen Gleichstrom mit hoher Leistung. Sie können einen Akku in vergleichsweise kurzer Zeit aufladen. Langsame AC-Ladesäulen eignen sich dagegen vor allem für längere Standzeiten zu Hause oder am Arbeitsplatz. Seit Ende 2024 werden laut der Daten der Firma Cirantic mehr Ladevorgänge über Schnelllade abgewickelt als über langsame AC-Ladepunkte. Derzeit entstünden trotzdem immer noch weiter langsame AC-Ladesäulen, kritisiert er.
7: Insbesondere aufgrund der Tatsache, dass wir ja heute über Analysemöglichkeiten verfügen und viel stärker uns fokussieren sollten, wo ist denn wirklich Nachfrage? Denn mit der Gießkanne Ladeinfrastruktur aufzubauen, macht keinen Sinn, das ist für die Betreiber nicht gut, weil die nachher Ladepunkte im Land stehen haben, die nicht genutzt werden. Und für den Kunden natürlich auch nicht, weil der Kunde will ja Ladeinfrastruktur haben, da wo er sie wirklich braucht.
2: Neben der Art der Ladesäulen geht es auch darum, wo sie stehen.
5: Es ist wichtig, dass die dort platziert werden, wo sich die Menschen auch aufhalten, wo sie sich gerne aufhalten oder wo es in den Tagesablauf passt. Und zwar auch so passt, dass man dann lädt, wenn der kostengünstige Strom aus Erneuerbaren zur Verfügung steht.
2: Sagt Jutta Geldermann von der Uni Duisburg-Essen. Supermärkte und Baumärkte könnten deshalb zu wichtigen Ladeorten werden. Dort stehen Elektroautos häufig lange genug, um sie zu laden, so das Ergebnis der Studie. Für Wolf Warnke, den Geschäftsführer des Autohauses Warnke, ist aber noch etwas anderes entscheidend, die Preise.
8: Die Ladetarife müssen verständlich, transparent sein und der Ladestrom muss einen attraktiven Preis haben, um praktisch das Vertrauen der Kunden zu gewinnen und in die neue Technologie auch erfolgreich zu gehen.
2: Der Erfolg der Elektromobilität wird sich also nicht allein an der Zahl der Ladesäulen messen lassen. Entscheidend ist, ob das Laden im Alltag funktioniert, schnell, zuverlässig und zu einem nachvollziehbaren Preis.
19: Ein Bericht von Thomas Eckert. Und gleich blicken wir nach Polen. Seit Ende Juni unterstützen deutsche Pioniere die polnische Armee beim Ausbau und bei der Festigung der Grenzen zu Kaliningrad, also auch der NATO-Ostgrenze. Wie weit sind die Arbeiten und welche Bedeutung hat der Einsatz für die deutschen Soldaten? Dazu gleich ein Gespräch mit unserer Korrespondentin in Warschau. Vorher das Wichtigste in aller Kürze um 9:45.
17: Israels Pläne für ein neues Siedlungsprojekt im Westjordanland rufen international immer mehr Kritik hervor. 7 Staaten, darunter Deutschland, haben eine gemeinsame Erklärung veröffentlicht. Darin schreiben sie, der Bau im Palästinensergebiet sei inakzeptabel. Der Schritt gefährde die Aussicht auf eine Zwei-Staaten-Lösung. Das israelische Bauministerium hatte zuvor den Bau von mehr als 1200 Wohneinheiten nahe Ost-Jerusalem ausgeschrieben. Die Ausgaben für Sozialhilfeleistungen sind im vergangenen Jahr deutlich gestiegen. Wie das Statistische Bundesamt mitteilte, legten sie im Vergleich zum Vorjahr um rund 6% zu. Das lag vor allem an höheren Zahlungen für Hilfe und Pflege. Den größten Posten macht aber nach wie vor die Grundsicherung im Alter und bei Erwerbsminderung aus. Heute startet die erste Runde des DFB-Pokals. Traditionell kommt es dabei zu vielen Duellen zwischen Fußballclubs aus dem Amateur- und aus dem Profibereich. Den Auftakt macht in Norddeutschland am Abend Drittligist Hansa Rostock, der Vorjahresfinalist VfB Stuttgart empfängt. Morgen stehen gleich 2 Nordduelle auf dem Plan. Der SV Hemelingen aus Bremen spielt gegen Zweitligist Hannover 96 und Oberligist Lüneburger SK tritt gegen Werder Bremen an. Das Wetter in Norddeutschland, nach teils freundlichem Start, zunehmend Wolken und Schauer, Höchstwerte 19 Grad in Cuxhaven bis 25 Grad in Vorpommern. Das war der kurze Überblick. Weiter mit Alex Franz.
19: Vielen Dank. Es sind rund 40 deutsche Soldaten, die seit Ende Juni in Polen eine ganz besondere Aufgabe haben. Sie unterstützen die polnische Armee beim Ausbau und der Festigung der Ostgrenze des Landes. Und das ist gleichzeitig auch die Ostgrenze der NATO. Das Ganze ist ein Projekt im Rahmen des polnischen Sicherheitsprogramms Eastern Shield. Bislang passiert das alles weitgehend unter Ausschluss der Öffentlichkeit. Gestern aber gab es einen offiziellen Medientag. Auch ein Team der ARD war vor Ort und konnte sich die Bauarbeiten anschauen. Und unsere Korrespondentin in Warschau ist Paulina Milling. Mit ihr habe ich vorhin gesprochen und sie zunächst gefragt, was konkret hinter diesem Begriff Eastern Shield steckt. Wie sieht dieses polnische Verteidigungssystem genau aus?
9: Eastern Shield oder Ostschild oder wie hier in Polen das genannt wird, Tarczow's Hut, ist eine massive Befestigungsanlage, die soll entlang der Grenze zu Russland, also zu der russischen Exklave Kaliningrad im Nordosten Polens verlaufen, aber auch im Osten des Landes an der Grenze zu Belarus. Das sind insgesamt zwischen 700 bis 800 Kilometer, die man dann absichern will. Und diese Befestigungsanlage, wenn man sich das vorstellen will, ist zuerst ein tiefer Panzergraben. Danach kommt eine Reihe aus Panzerigeln. Innerhalb dieser Reihe, das muss man sich vor Augen führen, sind dann aber 3 Panzerigelreihen, die sozusagen ganz eng aneinander stehen. Dahinter kommt eine freie Fläche, auf der Minen angebracht werden können. Und dahinter folgt nochmal so eine Reihe aus Panzerigeln. Also es ist wirklich eine massive Verstärkung der Grenze, um eben bei einem möglichen Einmarsch der Truppen, sie so lange aufzuhalten, wie es geht, also auszubremsen, aber vielleicht auch abschrecken, dass es gar nicht zu einem Einmarsch kommt.
19: Ja, wie weit sind denn die Arbeiten bislang vorangeschritten?
9: Also es sind schon viele, viele, viele Kilometer gebaut. Man sieht die in der polnischen Landschaft, wenn man mal näher zu diesem Bereich kommt. Das ist nicht immer möglich. Zum Beispiel bei dem Besuch wird man da vom Militär begleitet. Also wenn man so ganz direkt, ganz nah an diese Anlage kommen will, das ist ein Sperrgebiet. Aber man sieht wirklich schon viel, was da steht. Und Polen will bis 2028 damit fertig sein. Also es ist ein sehr anspruchsvoller Zeitplan, bei dem man jetzt auch sehr stark dahinter ist.
19: Laut Regierungschef Donald Tusk ist Polen an seiner Ostgrenze sicherer als je zuvor. Zitat. Aber stimmt das? Ist Polen wirklich so gut vor möglichen Angriffen geschützt?
9: Wenn man sich vor Augen führt, was Polen in den vergangenen Jahren alles dafür getan hat, dann würde man dieser Aussage von Donald Tusk zustimmen. Es hat ja hier zunächst mal so einen Schrecken gegeben mit dem Migrationsdruck an der Grenze zu Belarus. Das haben wir noch alle vor Augen, als da hunderte, tausende Menschen plötzlich durch die Grenze nach Polen reinkamen. Da hat Polen einen massiven Zaun aufgestellt, Stacheldrahtzaun, teilweise mehrere Reihen. Es gibt regelmäßig Patrouillen, es wird videoüberwacht und es soll eben mit dem Ostschild jetzt auch so ein mechanisches Hindernis aufgebaut werden, dann, wie gesagt, gegen einen möglichen militärischen Angriff, also gegen einen möglichen Einmarsch.
19: Nun gibt es eben diese polnisch-deutsche Militärkooperation. Warum sind denn auch deutsche Soldaten dort vor Ort beteiligt und welche Aufgaben haben sie konkret?
9: Also es sind inzwischen 40 deutsche Pioniere vor Ort an diesem Abschnitt der Grenze, wo unser Team dann auch sich das vor Ort angeschaut hat, anschauen durfte. Sie sind seit Ende Juni vor Ort und werden noch bis Oktober da bleiben. Und das, was sie machen, ist genau das, was auch die polnischen Streitkräfte machen. Es ist ein gemischtes Team. Man arbeitet da Hand in Hand. Also sie stellen wirklich diese tonnenschweren Panzerigel gemeinsam hin. Man muss das ordentlich austarieren. Die müssen in einem bestimmten Verhältnis auch zueinander stehen. Das muss sehr genau sein. Also man muss sich vorstellen, das sind so schwere Arbeiten, die dann vor Ort von statten gehen und da packen deutsche Pioniere aktiv mit an.
19: Also kann man sagen, dass dieser Einsatz der deutschen Soldaten eigentlich mehr so eine symbolische Bedeutung hat?
9: Das kommt einem zuerst so vor, wenn man auch diese Zahl hört, 40 deutsche Pioniere und man baut hunderte Kilometer Grenzsicherung auf. Aber es ist natürlich auch eine Möglichkeit einer direkten Zusammenarbeit. Also Soldatinnen und Soldaten sind miteinander im direkten Kontakt. Das haben sie auch betont im Gespräch, dass es auch darum geht, voneinander zu lernen, auch zu lernen, wie man zusammenarbeitet als Verbündete innerhalb der NATO, aber es ist, ich interpretiere das auch so als ein Teil der Umsetzung eines Verteidigungsabkommens zwischen Polen und Deutschland. Das ist ganz frisch, wurde am 17. Juni unterzeichnet und da drin findet sich explizit eben die Stärkung der NATO-Ostflanke, bei der man zusammenarbeiten möchte, an der Abschreckung eben an der NATO-Ostflanke. Und es gibt auch wörtlich eine Passage, dass man im Bereich des Pionierwesens und der Verteidigungsinfrastruktur kooperieren will.
19: Euer Team hatte ja gestern bei diesem Medientag vor Ort auch die Gelegenheit, mit einigen dieser deutschen Pioniere zu sprechen. Was sagen die denn? Was bedeutet dieser Einsatz an der NATO-Ostgrenze für Sie?
9: Also sie waren sehr beeindruckt auch von der Zusammenarbeit und haben auch davon gesprochen, dass sie wirklich jeden Tag gemeinsam mit den polnischen Soldatinnen und Soldaten in den Tag starten, dass man jede Herausforderung zusammen leiste und meistere, dass man auch das als Motivation sieht, eben in diesem direkten Austausch zu stehen. Ein Hauptfeldwebel, Jakob heißt er, hat uns dann gesagt, er habe sich freiwillig gemeldet, also wollte sozusagen in diesen Einsatz da für den Ausbau der Befestigungsanlage. Und er sagte auch, das ist eine Riesenchance, eben so multinational zusammenzuarbeiten.
3: Wie wird denn der Einsatz der Bundeswehr überhaupt in Polen aufgenommen?
9: Man muss sagen, dass dieser Einsatz an und für sich jetzt kein großes Thema ist. Es wird natürlich auch in den Medien darüber berichtet. Aber der Grund ist, dass so eine Zusammenarbeit innerhalb der NATO hier in Polen inzwischen zum Alltag gehört, weil Polen eben so ein wichtiges Flächenland auch in der Sicherheitsarchitektur der NATO wichtig ist. Und die Zusammenarbeit mit den Verbündeten gehört hier einfach dazu. Und Polen setzt auch stark darauf und ist ganz offen und arbeitet sehr gern innerhalb der NATO zusammen mit ganz verschiedenen Ländern, den USA, Kanada, Großbritannien, natürlich den baltischen Staaten, aber auch den skandinavischen Ländern. Und Deutschland gehört eben auch dazu. Deshalb würde ich sagen, dass es hier einfach Routine, dass auch eben deutsche Pioniere vor Ort sind und mit anpacken.
19: Das waren Informationen von unserer Korrespondentin in Warschau, Paulina Milling.
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19: Er ist nicht nur ein bekannter Schauspieler, sondern komponiert auch selbst. Der Wahl-Kalifornier Anthony Hopkins hat nun ein Klassikalbum aufgenommen mit dem Titel Life is a Dream. Reinhard Spiegelhauer stellt das Album vor und blickt auf die besondere Beziehung des 89-Jährigen zur Musik, die sich auch in vielen seiner Filme widerspiegelt.
4: Ein kleines Stück von Bedrich Smetana. Mal sehen, was ich kann.
10: Am Klavier Anthony Hopkins als Papst Benedikt in Die zwei Päpste. Der Gast, für den er spielt, ist sein späterer Nachfolger Franziskus. Und Hopkins spielt tatsächlich selbst. Schon 4 Jahre nach seiner Geburt 1937 im walisischen Margam lernt er Klavier spielen. Als Teenager, lange vor seiner Karriere als Schauspieler, beginnt er zu komponieren und hat über die Jahrzehnte einiges angesammelt.
4: Spielen Sie Klavier oder ein anderes Instrument?
11: Nein, aber ich weiß, Sie haben ein Album gemacht.
10: Das hat Anthony Hopkins tatsächlich. Life is a Dream heißt es, darin 12 seiner Kompositionen. Umgesetzt mit Hilfe eines Freundes. Hopkins hat ihn in seiner Wahlheimat Kalifornien kennengelernt. Der Star-Dirigent der Philharmonie von Los Angeles, Gustavo Dudamel, hat die Werke in einem Londoner Studio eingespielt mit dem Londoner Philharmonieorchester. Auch dabei Klaviervirtuose Sergio Tiempo. Man sagte mir, Sir Anthony Hopkins hat ein Werk geschaffen und er möchte, dass ich den Klavierpart spiele unter Gustavo Dudamel zusammen mit dem Philharmonischen Orchester. Einem Hannibal Lecter widerspricht man besser nicht, sagt Tiempo.
13: Bereit, wenn Sie es sind.
24: Obviously you don't say no to Hannibal Lecter.
13: Noch einen Augenblick, bitte.
25: Sie hat mich angekettet!
10: Der brutale Kannibale Hannibal Lecter aus Das Schweigen der Lämmer verliert sich nach einem Gewaltexzess in Bachs Goldberg-Variationen. Oscar für Anthony Hopkins, für dessen Filmcharaktere Musik oft eine zentrale Rolle spielt. Die Goldberg-Variationen tauchen zum Beispiel auch im Lämmer-Sequel Hannibal wieder auf und auch in Rendezvous mit Joe Black und The Father ist Musik entscheidend. Die berühmte Arie aus Bizets Perlenfischer führt dort direkt in die Seelenwelt des Vaters, gespielt von Anthony Hopkins. Er selbst hatte das Stück für die Szene vorgeschlagen. Musik war meine erste große Leidenschaft, sagt er heute. Die 12 Stücke aus Life is a Dream führen in die Seelenwelt von Anthony Hopkins. Im Verlauf von mehr als 60 Jahren entstanden, schlagen sie eine Art Bogen über das Leben. Es beginnt musikalisch mit einer Fanfare, quasi dem Beginn des Lebens, und akzeptiert mit Solo-Cello und Chor am Ende den Tod. Das Leben sei vom Moment der Geburt an ein einziger langer Abschied, sagt Hopkins in der Los Angeles Times über Life is a Dream. Vielleicht ist es auch das Schlitzohrige, das ihn lange jung gehalten hat. Im Vanity Fair Podcast verriet Jonathan Pryce, der in Die zwei Päpste den Franziskus spielt, den vielleicht dreistesten Coup des Sir Anthony Hopkins. Es ging um die Szene mit dem Klavierspiel. Toni sagte, dafür passt Mozart nicht. Ich würde gerne einen düsteren Smetana spielen. Dieses Smetana-Stück gibt es gar nicht. Er hat es selbst geschrieben. Nur wegen der Tantiemen, witzelt Price. Auf Life is a Dream hat es der Hopkins Smetana allerdings nicht geschafft.
19: Anthony Hopkins veröffentlicht ein Klassikalbum. Reinhard Spiegelhauer hat es uns vorgestellt. Der stellvertretende Vorsitzende der russischen Oppositionspartei Jabloko, Lev Schlossberg, ist wegen seiner Kritik am Krieg gegen die Ukraine zu 11 Jahren und einem Monat Straflager verurteilt worden. Dazu hat sich Parteichef Rybakov jetzt in einem Interview geäußert. Das ist unser Thema gleich nach den 10 Uhr Nachrichten.

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1: Um 10 Uhr mit Benjamin Kirsch. Ein großes israelisches Siedlungsprojekt in dem von Palästinensern bewohnten Westjordanland stößt international auf massive Kritik. Deutschland hat jetzt mit Frankreich, Großbritannien, Italien, Kanada, den Niederlanden und Norwegen eine gemeinsame Erklärung veröffentlicht. Darin fordern die 7 Staats- und Regierungschefs Israel auf, das umstrittene Vorhaben aufzugeben. Aus Berlin Dagmar Pepping.
2: Der Ton des gemeinsamen Statements ist ungewöhnlich scharf. Die Entscheidung der israelischen Regierung, Ausschreibungen für den Bau des Siedlungsprojektes zu veröffentlichen, ist inakzeptabel, heißt es in der gemeinsamen Erklärung, die von der Bundesregierung herausgegeben wurde. Das Siedlungsgebiet würde die Aussichten auf eine Zwei-Staaten-Lösung untergraben, indem das Westjordanland geteilt und die Einheit der palästinensischen Gebiete beschädigt werde. Die Länder fordern die Regierung Israels, Zitat, nachdrücklich dazu auf, die Pläne unverzüglich zurückzunehmen und die Ausweitung der Siedlungen im Westjordanland zu beenden. Darüber hinaus schicken die Bundesregierung und ihre Partner eine Warnung an Wirtschaftsunternehmen. Diese sollten nicht erwägen, sich auf Bauausschreibungen zu bewerben.
1: Der Städtetag fordert, die Pflegeversicherung umzubauen. Städtetagspräsident Jung sagte der Neuen Osnabrücker Zeitung, die Kommunen hätten ein jährliches Finanzdefizit von 30 Milliarden Euro. Sie müssten vor allem einspringen, wenn Senioren ihre Heimplätze nicht mehr selbst bezahlen können. Der SPD-Politiker spricht sich dafür aus, dass zunächst der Eigenanteil für Heimbewohner gedeckelt wird. Langfristig müsse die Pflegeversicherung zu einer Vollversicherung umgebaut werden, die nach Jungs Vorstellungen einen Großteil der Pflege bedingten Kosten übernimmt. Knapp ein Viertel der Unternehmen in Deutschland leidet einer Untersuchung des IFO-Instituts zufolge unter Fachkräftemangel. In der Umfrage gaben mehr als 23% an, dass ihnen qualifizierte Arbeitskräfte fehlen. Das waren gut 2 Prozentpunkte mehr als noch im April. Aus der NDR-Nachrichtenredaktion Aline Braun.
3: Besonders stark stieg die Nachfrage in der Telekommunikationsbranche. Dort fehlten Fachkräfte in fast jedem dritten Unternehmen. Im April traf das nur auf gut jedes sechste zu. Auch in der Rechts- und Steuerberatung sowie der Wirtschaftsprüfung fehlte mehr qualifiziertes Personal. Insgesamt liegt der Fachkräftemangel in Deutschland aber weiterhin deutlich unter dem langfristigen Durchschnitt. IFO-Expertin Schaller ordnet das so ein. Weil die Wirtschaft gerade eher schwach auf den Beinen ist, fehlten auch weniger Fachkräfte. Einfach weil weniger gebraucht würden. Mit einer stärkeren wirtschaftlichen Erholung dürfte aber auch der Fachkräftemangel wieder deutlich zunehmen, so Schaller.
1: Der Stand in den Gasspeichern in Deutschland ist derzeit auf einem Rekordtief. Laut Branchenverband Ines liegt der Füllstand bei unter 50% und damit so niedrig wie nie seit 2011. Die Menge würde für eine Versorgung bei extrem tiefen Temperaturen im Winter nicht ausreichen. Dagegen erwartet das Bundeswirtschaftsministerium keine Mangellage. In Bremen gibt es nach der tödlichen Attacke eines Autofahrers gegen einen Fußgänger einen Tatverdächtigen. Laut Staatsanwaltschaft wird gegen den 33-Jährigen wegen Körperverletzung mit Todesfolge ermittelt. Aus Bremen, Laura Kreuzhage.
4: Die Mordkommission hat das bei der Tat genutzte Fahrzeug identifiziert. Daraufhin konnten die Polizisten den Fahrzeugführer als Tatverdächtigen ermitteln. Er wurde von der Polizei befragt und blieb auf freiem Fuß. Vor knapp 2 Wochen ist es in der Bremer Neustadt zu einem Streit zwischen einem Fußgänger und einem Autofahrer gekommen. Dabei soll der Autofahrer ausgestiegen sein und den 56-jährigen Fußgänger mehrmals ins Gesicht geschlagen haben. Dieser stürzte und schlug mit dem Kopf auf. Er ist an den Verletzungen noch vor Ort gestorben. Der Tatverdächtige war mit einem weißen Kleinwagen geflüchtet.
1: Es ist das große Hoffen der Kleinen auf die Sensation. Heute startet die erste Runde des DFB-Pokals, unter anderem mit Hansa Rostock gegen den VfB Stuttgart. Christian Hake aus der NDR Sportredaktion mit den Highlights der ersten Runde.
5: Hansa und der VfB treffen bereits zum 4. Mal in 8 Jahren im Pokal aufeinander. Ganz anders der SC St. Tönnies. Der Oberligist aus NRW feiert heute seine Pokalpremiere gegen Eintracht Frankfurt. Ebenfalls zum ersten Mal dabei ist der HEBC aus Hamburg-Eimsbüttel. Die Hamburger müssen aber noch 10 Tage auf ihr Duell gegen Dortmund warten, genauso wie der VfL Osnabrück auf sein Spiel gegen die Bayern. Werder Bremen muss morgen im Millerntor-Stadion ran, allerdings nicht gegen St. Pauli, sondern gegen den Lüneburger SK Hansa. Und der SV Himmelingen fordert im 2. Nordduell Hannover 96. Alle Spiele im Überblick gibt's natürlich auf sportschau.de.
1: Das waren die Nachrichten.
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6: Heute Vormittag oft noch sonnig, später werden die Wolken dann dichter. Es kann auch mal regnen. Von Südniedersachsen bis nach Vorpommern bleibt es aber meist trocken. Bei Höchstwerten heute von 19 bis 25 Grad. Morgen auch eher wechselhaft und kühler mit einzelnen Gewittern bei maximal 17 bis 21 Grad. Am Sonntag heiter bis wolkig, vereinzelt mit Regen bei 18 bis 21 Grad. Und am Montag dann wieder freundlicher und trocken bei 19 bis 23 Grad. 10:05, eine Meldung gibt es von den Autobahnen. A2 Hannover Richtung Berlin zwischen Allerengersleben und Alsleben, dort 3 Kilometer stockend. 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Mein Name ist Alex Franz. Schön, dass Sie mit dabei sind. Hallo. Anfang der Woche hat die Berufungskammer des Obersten Gerichtshofs der Russischen Föderation in Moskau festgestellt, dass ein Urteil nicht aufgehoben wird. Die liberale Antikriegspartei Jabloko, zu Deutsch Apfel, bleibt von der für September angesetzten Wahl zur Staatsduma ausgeschlossen. Am selben Tag wurde der stellvertretende Vorsitzende der Partei zu 11 Jahren und 1 Monat Straflager verurteilt. Lev Schlossberg habe die Streitkräfte des Landes verunglimpft und Falschnachrichten verbreitet. Jetzt äußert sich Jabloko-Chef Rybakov in einem Gespräch mit der ARD.
7: Der Anstecker am Revers zeigt eine weiße Taube. So trat er vors Gericht. Und mit diesem Friedenssymbol auch kommt er zum ARD-Interview in Moskau. Nikolai Rybakov, Vorsitzender von Jabloko. Die Partei darf nicht an der Duma-Wahl kommenden Monat teilnehmen. Das hatte der Oberste Gerichtshof in Moskau vor einigen Tagen entschieden. Kurz darauf bestätigte die Berufungskammer das Urteil. Wie wirkt das auf Rybakov nach? Einerseits ist heute ein ganz normaler Tag und wir leben in Freiheit in Moskau. Andererseits erhalte ich jeden Morgen Nachrichten, dass Menschen ums Leben gekommen sind. Und ich denke selbstverständlich darüber nach, was mit meinem Stellvertreter Lev Schlossberg in Pskow passiert ist. 11 Jahre Haft, weil er sich für Frieden einsetzt. Ich fühle mich wie ein Mensch, um den herum so vieles passiert. Die Jabloko-Partei habe sich zahlreicher Gesetzesverstöße schuldig gemacht, darunter Urheberrechtsverletzungen, Unterstützung aus dem Westen und undurchsichtige Finanzierung, so das Urteil des Obersten Gerichtshofes. Und deshalb darf Jabloko nicht an der Duma-Wahl teilnehmen. Es geht nicht nur darum, was das für Russland bedeutet, sondern für die ganze Welt. Wir wollen nicht an der Wahl teilnehmen, um Abgeordnete in der Staatsduma zu haben, sondern damit Frieden herrscht und der Tod von Menschen gestoppt wird. Jabloko ist in Russland die einzige Partei, die offen Russlands Krieg gegen die Ukraine ablehnt und damit auch die Politik von Kreml-Chef Wladimir Putin. Klar, dass das Urteil gegen Jabloko weithin als politisch gesehen wird. Das ist ein Gerichtsurteil gegen eine Partei, die sich für den Frieden einsetzt. Aber das geben unsere Gegner ja auch ganz offen zu. Deshalb, ja, ist es ausschließlich eine politische Entscheidung, dass auf dem Stimmzettel nur gleichartige Parteien stehen dürfen, die sich alle für dasselbe einsetzen. Unterkriegen lassen will sich Rybakov durch das Urteil nicht. Ein Versprechen, das der Jabloko-Vorsitzende gibt. Und er gibt noch ein zweites. Dass ich in Russland bleiben und alles in meiner Macht Stehende tun werde, damit Russland ein Ort ist, an dem die Menschen ohne Angst leben können. Und ich bin Teil davon. Denn ich trenne mein Schicksal nicht von dem unseres Landes. Das sagt Rybakov über sein Leben. Der Partei könnte nun aber noch mehr drohen als der Ausschluss von der Duma-Wahl. Ein Gericht könnte die Partei zu einer extremistischen Organisation erklären und sie damit in der Konsequenz verbieten. In Russland verstehen wir, dass Entscheidungen getroffen werden können, die nicht auf Gesetz und Recht beruhen. Aber wir tun alles, um nicht gegen Gesetze zu verstoßen. Und in Bezug auf uns müssen umgekehrt auch die Gesetze gelten, die unsere Arbeit in Russland schützen. Wie es in der Praxis weitergehen wird, werden wir sehen.
6: Ein Bericht war das von Björn Blaschke.
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6: Freitagvormittag, 10 Minuten nach 10.
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6: Neues Schuljahr, neue Sparmaßnahmen. Bis Ende 2028 sollen in Hamburg keine zusätzlichen Lehrstellen mehr geschaffen werden. So plant es die Bildungsbehörde. Dafür will sie aber die Sozialarbeit an Grundschulen ausbauen. Diese und andere Maßnahmen wurden gestern im Schulausschuss debattiert. Jenny Witt.
11: Schlechtere Jobchancen für Hamburger Lehrerinnen und Lehrer, die zeichnen sich im geplanten Haushalt für 2027 und 2028 ab. Denn da habe die Behörde praktisch keine neuen Stellen eingeplant, sagte ein leitender Mitarbeiter gestern. Das läge an den Sparmaßnahmen. Fast 250 Lehrerstellen sollen außerdem bis nächstes Jahr im Nachmittagsbetrieb der Ganztagsgrundschulen wegfallen, ergänzte Bildungssenatorin Xenia Bekeres. Diese Arbeit sollen dafür gut 370 Erzieherinnen und Erzieher übernehmen. Man müsse sogar die Ausbildung von neuen Lehrerinnen und Lehrern zurückfahren. Und die, die ihr Studium beenden, würde man dabei unterstützen, auch in anderen Bundesländern Arbeit zu suchen. Dafür sollen aber neue Jobs an Grundschulen geschaffen werden, und zwar in der Sozialarbeit. Dort plant die Behörde 81 neue Stellen in den nächsten 2 Jahren. Erst muss die Bürgerschaft dem Haushalt allerdings noch zustimmen.
6: Und wir bleiben bei einem Blick auf die Schulen. Künstliche Intelligenz gehört ja auch hier längst zum Alltag. Unser Nachbarland Dänemark will nun aber dagegen vorgehen. Das Bildungsministerium in Kopenhagen setzt wegen massiver Betrugsversuche jetzt strenge Regeln und analoge Prüfungen durch. Schleswig-Holstein dagegen zögert und setzt auf ein eigenes Schul-KI-System. Doch das sorgt für heftige Debatten zwischen Politik und Lehrkräften. Christopher Kirwi mit Einzelheiten.
12: ChatGPT und Co. gehören in dänischen Schulen längst zum Alltag. Weil Schüler die Technologie aber immer öfter zum Schummeln bei Hausarbeiten nutzen, zieht Kopenhagen jetzt die Konsequenzen. Mehr Schreiben unter Aufsicht, härtere Kontrollen. Schleswig-Holstein wählt den Gegenentwurf und hat eine eigene datenschutzkonforme Schul-KI entwickelt. Das Problem? Das System verstaubt in der Praxis. Während die Opposition im Kieler Landtag eine mangelnde Nutzung der Millioneninvestition beklagt, schlägt die Lehrergewerkschaft GEW Alarm. Ihr Vorwurf? Die KI-Schulungen überlasten die ohnehin gestressten Lehrkräfte zusätzlich.
6: Die CDU und die FDP in Bremen haben eine rückhaltlose Aufklärung der mutmaßlich kriminellen Vorgänge in der Justizvollzugsanstalt Oslepshausen gefordert. Beide Parteien sprechen von schwerwiegenden Vorwürfen. Ähnlich hatte sich bereits Justizsenatorin Claudia Schilling geäußert. Daniel Hoffmann mit Einzelheiten.
13: CDU und FDP sprachen sich für ein konsequentes strafrechtliches Vorgehen aus, sollten sich die Vorwürfe bewahrheiten. Strukturelle Schwachstellen im Sicherheitskonzept der JVA müssten beseitigt werden. Justizsenatorin Schilling hat bereits den Einsatz einer Expertengruppe angekündigt. Diese soll das Sicherheitskonzept prüfen und Verbesserungen vorschlagen. Erste Maßnahmen sind laut Schilling schärfere Kontrollen und der Einsatz eines modernen Drogenscanners. Die Justizsenatorin wertete die Ermittlungen als Erfolg. Das gelte auch für die abschließenden Durchsuchungen bei den Verdächtigten, Gefängnisbeschäftigten und Inhaftierten. 6 Beschäftigte und 10 Inhaftierte sollen gemeinsam mit weiteren Beteiligten Handys, Lebensmittel, Kosmetika und Drogen ins Gefängnis geschmuggelt haben.
6: Rund 100.000 Besucherinnen und Besucher kommen jedes Jahr nach Wismar in Mecklenburg-Vorpommern zum Schwedenfest. Und jetzt ist es auch wieder soweit. Schon seit gestern wird in der Hansestadt gefeiert. Heute Nachmittag wird das Schwedenfest dann auch offiziell eröffnet. Theresa Hebert berichtet.
14: Laut Veranstalter sind in diesem Jahr sogar noch mehr schwedische Gäste in der Stadt als in den vergangenen Jahren. Meist in historischer Kleidung, um das Leben in Wismars Schwedenzeit nachzustellen. Die Festmeile verläuft vom Marktplatz bis zum Alten Hafen. Auf 5 Bühnen wird Programm geboten. Heute Abend gibt es ein Feuerwerk, morgen eine Lasershow. Es wird auch ein Kinderfest geben. Sportliches Highlight.

0: 7 Staats- und Regierungschefs, darunter Bundeskanzler Merz, warnen vor dem Bau. Das Ansehen Israels werde weiter beschädigt. Der Schritt stehe einer Friedenslösung in der Region im Weg. Neben Deutschland gehören Frankreich, Großbritannien, Italien, Kanada, die Niederlande und Norwegen zu den Unterzeichnern der Erklärung. Israel plant mehr als 3000 neue Wohnungen nahe Ost-Jerusalem. Für einen Großteil werden bereits Baufirmen gesucht. Der Deutsche Städtetag fordert, die Pflegeversicherung auszubauen. Das hat Städtetagspräsident Jung der Neuen Osnabrücker Zeitung gesagt. Er erhofft sich davon eine Milliardenentlastung der Kommunen. Sie müssten bislang einspringen, wenn Heimbewohner ihre Plätze nicht mehr selbst bezahlen können. Jung rät deshalb dazu, den Eigenanteil für Senioren zu deckeln. Langfristig müsse die Pflegeversicherung zu einer Vollversicherung umgebaut werden. Kritiker warnen, dass in diesem Fall die Beiträge von Arbeitnehmern und Gebern massiv steigen würden. Ein starkes Erdbeben hat das Zentrum Perus erschüttert. Nach Angaben des Zivilschutzes wurden mindestens 2 Menschen verletzt und mehr als 30 Gebäude beschädigt, darunter ein Gesundheitszentrum und eine Schule. Das Beben hatte die Stärke 7,2. Auch in der Hauptstadt Lima waren Erschütterungen zu spüren. Das Wetter in Norddeutschland. Nach teils freundlichem Start zunehmend Wolken und Schauer. Höchstwerte 19 Grad in Cuxhaven bis 25 Grad in Vorpommern. Das war der kurze Überblick. Weiter geht's mit Alex Franz.
1: Vielen Dank.
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1: Ab heute greifen auch wieder die Mannschaften der ersten Fußball-Bundesliga ins Geschehen ein, denn es startet die erste Runde im DFB-Pokal. Christian Hake.
3: Unter anderem mit der Partie Hansa Rostock gegen den VfB Stuttgart. Für die Rostocker und Trainer Daniel Brinkmann alles andere als Alltag.
4: Das ist besonders, definitiv. Aber das heißt nicht, dass ich jetzt komplett anders zur Mannschaft spreche. Unser Matchplan wird vielleicht ein etwas anderer sein, weil wir wissen, dass der Gegner es schaffen kann, uns schon in eine gewisse Rolle auch zu zwingen in dem Spiel. Und da müssen wir uns eben immer wieder draus lösen. Wichtig wird sein, sicherlich, dass wir trotzdem auch mutig sind, dass wir keine Angst haben, auch Fußball zu spielen. Weil ich möchte meine Mannschaft jetzt nicht nur verteidigen sehen und dann Langholz und hoch und weit bringt Sicherheit.
3: Anpfiff ist heute Abend um 20.45 Uhr. Morgen Nachmittag kommt es dann zu 2 Nordduellen. Werder Bremen spielt mit wohl 20.000 Fans am Millerntor gegen den Lüneburger SK. Und Hannover 96 tritt beim SV Hemelingen aus der Bremenliga an. Tja, und die anderen Nordclubs? Mats Nicholson hat alle wichtigen Infos.
5: Offiziell ein Klassenunterschied in Braunschweig, aber realistisch betrachtet ein offenes Duell. Zweitligist Eintracht trifft auf den Bundesligisten Union Berlin, der sicher lieber zu einem Amateurclub gefahren wäre. Ähnlich dürfte es dem HSV gehen. Der muss am Montag zu einem Drittligisten, der SC Verl, wartet. Stadtrivale St. Pauli hat ein noch schwereres Los gezogen. Auswärts beim emotionalen Traditionsclub Rot-Weiß Essen, dem Team, das fast in die zweite Liga aufgestiegen wäre. Die Zweitligisten Wolfsburg und Kiel reisen zu Amateurclubs. Die norddeutschen Amateure Phoenix Lübeck und SSV Jeddelo 2 hatten wie alle kleinen Clubs auf das große Los gehofft. Es kommen aber in Anführungszeichen nur Paderborn und Heidenheim. Für beide Spiele gibt es noch Tickets.
3: Und bei der Deutschlandtour wird bei den Radprofis heute auf der zweiten Etappe gekämpft. Und was immer mitfährt, ist ja die Gefahr beim Radsport. Steffen Gahr über das Thema Sicherheit.
6: John Degenkolb wird auf einmal sehr nachdenklich. Er schaut nach unten auf die nasse Straße und sucht nach Worten für das, was bei der Portugal-Rundfahrt passierte.
7: Ja, ich, ganz ehrlich, finde da mittlerweile immer noch keine Worte. Mir ist es sehr, sehr wirklich nahe gegangen und ja.
6: In Portugal war ein Fahrer im Rennen frontal mit einem Auto zusammengeprallt und gestorben. Degenkolb hatte so einen Unfall vor 10 Jahren im Training in Spanien. Er kam glimpflich davon, anders als jetzt Finlay Tarling in Portugal.
7: Da geht mir wirklich ein Schauer den Rücken runter, wenn ich halt drüber nachdenke. Und man sich wirklich mal mit dem Risiko auch beschäftigt, das ist halt einfach auch, sag ich mal, die Kehrseite der Medaille.
6: Auch Maximilian Schachmann kennt diese Seite. Auch der Berliner ist immer noch betroffen von dem, was in Portugal passierte.
8: Ja, es ist schon tragisch.
6: Schachmann prallte vor Jahren bei der Lombardei-Rundfahrt mit einem Auto zusammen. Eine Situation, aus der er Konsequenzen gezogen hat.
8: Wenn ich ein bisschen, sagen wir mal, aus dem Rennen bin oder alleine und ich habe kein Motorrad vor mir, fahre ich tendenziell immer auf der rechten Seite, genau aus diesem Grund.
6: Fabian Wegmann ist Renndirektor bei der Deutschlandtour. Früher war er selbst Profi und auch Wegmann erlebte tragische Momente.
9: Beim Giro d'Italia, mit meinem Zimmerkollegen, wo nur der Koffer da stand und ich auf den gewartet habe, der nicht wiedergekommen ist. Und das sind Momente, das will keiner. Also

0: da bleibt die Welt stehen.
1: Im Radsport bleibt die Welt oft stehen. In den vergangenen Jahren kam es zu einigen Todesfällen. Die meisten Stürze enden aber nicht so dramatisch. Auch weil Veranstalter viel versuchen. Bei der Deutschlandtour gibt es akustische Warnsignale für die Fahrer. An gefährlichen Stellen liegen insgesamt 225 Strohballen bereit. Auf 17 Kilometern sind Gitter aufgebaut. Und dazu gibt es 2300 Ordner und Streckenposten.
0: Ein gewisses Risiko wird immer dabei sein. Wir können nicht jede Garagenausfahrt abschweren. Also wenn da irgendeiner auf die Idee kommt, aus dieser Garage rauszufahren und links abzubiegen und nicht rechts, dann steht da erstmal ein Auto.
1: Radprofis leben gefährlich. Auch Maximilian Schachmann und John Degenkolb gehen viel Risiko ein, ohne zu wissen, ob alles gut geht. Und wenn nicht, müssen sie lernen, damit umzugehen. Oftmals ohne psychologische Betreuung in den Teams.
2: Also ich weiß nicht, wie es ist in den Teams, die jetzt direkt betroffen sind, aber sonst machen wir das mit uns selbst aus.
3: Bei mir ist es wichtig, dass ich halt einfach mit mir selber auch und mit meiner Familie das gut ausmachen kann und auch dort ja, die Situation gut einschätzen kann.
4: Steffen Gahr, über die Sicherheit im Radsport, auf die kommt es auch heute bei der zweiten Etappe der Deutschlandtour an.
5: Und soweit der Sport hier auf NDR Info mit Christian Hake. Und jetzt blicken wir nach Österreich. Die Pasterze am Großglockner ist der größte Gletscher in Österreich. Doch er schmilzt so schnell, dass er diesen Titel zu verlieren droht. Das dicke Eis, von dem viele dachten, es sei ewiges Eis, weicht auf. Nur noch ein schmales Eisband verbindet die Gletscherzunge mit ihrem Nährgebiet. Expertinnen und Experten gehen davon aus, dass diese letzte Verbindung schon in den kommenden Monaten abreißen könnte. Ein sichtbares Zeichen für die dramatischen Folgen des Klimawandels in den Alpen. Mehr dazu von Silke Hane.
6: Ein Kochlöffel oder halt irgendwas zum Absieben, Plastik, Bier, ganz, ganz viel Bierdosen.
7: Marco Schiefer steht auf Österreichs größtem Gletscher, der Pasterze, und sammelt Müll. Der 33-Jährige arbeitet für den Nationalpark Hohe Tauern, in dem der Gletscher liegt, auf dem Berg Großglockner. Zusammen mit einem Team von Helfern entfernt Schiefer den Müll, den der Klimawandel zutage fördert.
6: Leider hat man halt in der Vergangenheit nicht so ein Umweltbewusstsein gehabt, wie man es jetzt Gott sei Dank hat. Und deswegen hat man in der Vergangenheit vieles von dem Müll einfach ins Eis geschmissen, ins vermeintlich ewige Eis. Und wie sich jetzt zeigt, ist halt nicht ewig.
7: Denn die Pasterze schmilzt, in diesem Sommer besonders schnell. Der Gletscherforscher Anton Neureiter vermisst das Eis regelmäßig und erklärt den Grund.
8: Quasi seit Mitte Juni haben wir keinen Schnee mehr auf den Gletschern bekommen, der den Gletscher schützen würde. Somit war die ganze Sommersaison Schmelze.
7: Neureiter prognostiziert, dass die Eisfläche in diesem Jahr 2 Meter an Dicke verliert. In den vergangenen 10 Jahren waren es im Schnitt 1,50 Meter. Noch in diesem Jahr könnte außerdem das dünne Eisband abreißen, das den oberen Teil des Gletschers mit dem unteren Teil verbindet, der sogenannten Gletscherzunge. Dann käme von oben kein frisches Eis mehr nach. Zurück bleibt das, was Forscher Neureiter Toteis nennt.
8: Die Folgen sind einfach, dass sich da unten ein großer Toteiskörper bildet, der dann langsam abschmilzt. Also die Zunge wird wahrscheinlich in den nächsten 20 Jahren nicht mehr so zu erkennen sein, wie sie wir jetzt kennen. Und der Gletscher wird sich zurückziehen auf die höheren Höhen, wo sie sich noch länger halten kann.
7: Die Pasterze wäre dann nicht mehr Österreichs größter Gletscher. Ein Prozess, der laut dem Gletscherforscher unumkehrbar ist.
8: Wir sehen ja in den Bemühungen, dass wir die Klimaerwärmung auf einen gewissen Grad stoppen wollen oder zumindest einschränken wollen. Aber rein diese Ziele sind für die Gletscher in Österreich irrelevant, quasi, weil sie schon bei diesem Klima, das wir jetzt haben, nicht bestehen können.
7: Die österreichischen Alpen wird das wohl für immer verändern. Wo Gletscher und Permafrost durch die höheren Temperaturen wegschmelzen, bleibt brüchiges Gestein zurück. Das sieht man jetzt schon auf dem Großglockner. Das Terrain wird damit immer gefährlicher, beschreibt Bergführer Peter Zirknitzer, der bei der Müllsammelaktion auf der Pasterze mithilft.
9: Der Gletscher ist ja bis da oben hingegangen. Und jetzt ist eigentlich diese ganze Stütze ist da weg. Und somit hat es keine Stütze mehr. So ist halt einfach, ja, bricht es runter. Und das ist das Gefährliche für die Bergsteiger.
7: Zurück bleibt an vielen Stellen ein Gemisch aus Eis, Geröll, Sand und Abfall. Insgesamt 9 große Säcke Müll sammelt die Gruppe um Peter Zirknitzer und Marco Schiefer an diesem Tag. Mehr als 5 Tonnen werden noch im Eis vermutet. Marco Schiefer vom Nationalpark will für Ordnung auf der Pasterze sorgen, solange es sie noch gibt.
6: Es ist halt schade um den Lebensraum Gletscher, weil das ist ja nicht tot, das ist ja auch in Bewegung. Das Das Eis, das ist was sehr Besonderes. Also das haben wir in den Ostalpen da jetzt ja nicht mehr so in Hülle und Fülle. Und das ist halt schon schade, weil die nächste Generation, meine Tochter, erlebt es vielleicht noch, aber dann irgendwann vielleicht auch nicht mehr. Gell?
5: Österreichs größter Gletscher schmilzt. Silke Hane über die Klimakrise am Großglockner.
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5: Der heiße Sommer hat zu tausenden Sterbefällen geführt. Das Robert-Koch-Institut schätzt, dass in diesem Jahr bisher mindestens 14.000 Menschen wegen der Hitze gestorben sind. So viele wie nie zuvor. Dazu hat unsere Gastkommentatorin, die freie Autorin Wiebke Hollersen, folgende Meinung.
11: Wenn ich diese Zahl höre und höre, von wem sie stammt, dem RKI, dann fürchte ich, dass ein großer Streit losbrechen könnte. Vielleicht bin ich zu pessimistisch, aber ich muss an die Pandemie denken, an den Streit darum, wer denn nun an und wer nun mit Corona gestorben war. Das RKI selbst benutzt das Wort Hitzetote vorsichtshalber nicht, sondern versucht zu berechnen, wie sich Hitzewellen auf die Sterblichkeit auswirken. Dabei kommt ein Wort ins Spiel, das man auch aus der Pandemie kennt, die Übersterblichkeit. Die RKI-Zahlen zeigen, es sind vor allem viel mehr Menschen gestorben, die älter als 75 waren, die Vorerkrankungen hatten. Wenn ein angeschlagenes Herz an einem 40-Grad-Tag stehen bleibt, was ist dann die Todesursache? Ich hoffe sehr, dass niemand in Deutschland jetzt solche zynischen Diskussionen beginnt, sondern dass wir alle endlich ernst nehmen, dass Hitze tödlich sein kann und dass Hitzeschutz zumindest in Krankenhäusern und Altenheimen in Zukunft nicht mehr verhandelbar ist.
5: Die Meinung unserer Gastautorin Wiebke Hollersen. Die Taz verweist auf die Aussage von Ex-Gesundheitsminister Lauterbach, der die Zahl von 14.000 für zu niedrig hält.
12: Die Kritik ist angebracht. Dummerweise könnte sie für die gesamtgesellschaftliche Debatte dennoch fatal sein. Denn die Zahlen des RKI werden von den Berufsignoranten von extrem rechts bis in die Mitte der Gesellschaft ohnehin schon in Frage gestellt. Weil es sich themenbedingt um Modellrechnungen und Analysen der statistischen Übersterblichkeit handelt, die vielen schwer nachvollziehbar erscheinen, stehen den Zweiflern Tür und Tor offen. Wenn nun noch berechtigte Kritik von kompetenter Seite hinzukommt, droht die Glaubwürdigkeit der RKI-Zahlen endgültig zu zerbröseln.
5: Die Frankfurter Allgemeine fordert jetzt Maßnahmen, um auf künftige Hitzewellen besser vorbereitet zu sein.
12: Heiß ist es jedem einmal. Doch unter extremen Temperaturen leiden manche mehr als andere. Wegen ihres Jobs, wegen ihrer Wohnsituation. Wie unter einem Brennglas haben die vergangenen Wochen gezeigt, wie schnell scheinbar vorübergehende Phänomene sich verstetigen können. Nächstes Jahr mag das Wetter anders sein, doch der nächste Hitzesommer wird kommen. Seine Probleme werden die sein, die es heute sind. Politik und Bürger werden mit den Gegebenheiten umgehen müssen. Am wichtigsten ist es, Kinder in den Blick zu nehmen, sowie kranke und alte Menschen, die in Gemeinschaftseinrichtungen leben.
5: Die Augsburger Allgemeine hat da auch schon einige Vorschläge dafür.
12: Es gibt so viel, was man tun oder zumindest finanziell fördern kann. Nicht irgendwann, jetzt. Mehr Schatten in Innenstädten schaffen, Gebäude begrünen, Neubauten entsprechend planen, die Schwächsten schützen mit Klimaanlagen in Pflegeeinrichtungen, Kliniken oder Schulen. Notfallpläne erstellen wie für andere Naturkatastrophen auch. Sorgsamer mit Trinkwasser umgehen, Wälder konsequent umbauen.
5: Der Kölner Stadtanzeiger ist aber skeptisch, ob das auch passiert.
12: Deutschland steht vor einer weiteren gigantischen Aufgabe, die sich nur mit größtmöglicher politischer, parteiübergreifender Entschlossenheit zumindest ansatzweise lösen ließe. Doch die ist, trotz guter Vorstöße von SPD und Grünen, nicht in Sicht. Kanzler Friedrich Merz verliert immer noch kein Wort über die Hitzetoten. Die AfD leugnet den Klimawandel beharrlich. Und so gibt es allen Grund zum Zweifeln, dass vulnerable Gruppen in den kommenden Sommern besser geschützt werden. Jetzt hat es geregnet, der Herbst kommt, neue Probleme werden auf die Tagesordnung drängen. Darum ist es an uns allen, politisch Druck auszuüben, damit diesem heißen Sommer mehr als warme Worte folgen.
5: Und das waren die Standpunkte, zusammengestellt heute von Johannes Zuber.

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1: Um 10.30 Uhr mit Benjamin Kirsch. In Berlin haben Ermittler ein Erddepot mit mehreren Waffen entdeckt. Nach Informationen von NDR, WDR und Süddeutscher Zeitung gehen die Sicherheitsbehörden davon aus, dass die Waffen für russische Agenten bereitgelegt wurden, um Anschläge in Deutschland zu verüben. Aus der NDR-Nachrichtenredaktion Ulf Hilbert.
2: Das Versteck wurde demnach schon vor etwa einem Jahr in einem Waldgebiet am Stadtrand von Berlin entdeckt. Mindestens zwei scharfe Waffen sollen sich darin befunden haben. Laut NDR, WDR und SZ hat das Bundesamt für Verfassungsschutz Hinweise darauf, dass es sich um ein geheimes Depot russischer Geheimdienste handelt. Nach dem Auffinden wurde die Stelle demnach ständig überwacht, um mögliche Hintermänner zu fassen. Das Depot wurde aber seitdem nicht mehr aufgesucht und gilt deshalb als tot. Die Sicherheitsbehörden warnen seit Monaten davor, dass staatliche Stellen in Russland hierzulande verdeckt Anschläge planen. Im Zusammenhang mit dem Fall ermittelt seit November auch der Generalbundesanwalt, und zwar gegen einen Mann, der in Rumänien festgenommen wurde. Bei ihm könnte es sich um denjenigen handeln, der das Waffendepot angelegt hat.
1: Der Städtetag fordert, die Pflegeversicherung umzubauen. Das würde nach Ansicht von Städtetagspräsident Jung die Kommunen massiv entlasten. Aus der NDR-Nachrichtenredaktion Konstanze Semidey.
3: Jung, Oberbürgermeister von Leipzig und SPD-Politiker, sagte der Neuen Osnabrücker Zeitung, die Kommunen hätten ein jährliches Finanzdefizit von 30 Milliarden Euro. Sie müssten einspringen, wenn Senioren ihre Heimplätze nicht mehr selbst bezahlen können. Das sei vor allem im Osten zunehmend der Fall. In Leipzig etwa seien diese Kosten zuletzt um 300% gestiegen. Jung will, dass zunächst der Eigenanteil für Heimbewohner gedeckelt wird. Langfristig müsse die Pflegeversicherung dann zu einer Vollversicherung umgebaut werden, die nach Jungs Vorstellungen einen Großteil der pflegebedingten Kosten übernimmt, im Heim oder zu Hause. Kritiker warnen, in so einem Fall würden die Beiträge für Arbeitnehmer und Arbeitgeber massiv steigen. Bundeskanzler Merz hat für den Herbst eine Pflegereform mit Leistungskürzungen angekündigt. Die Regierung will damit verhindern, dass die Beiträge zur Pflege weiter steigen.
1: Die Ausgaben für Sozialhilfe in Deutschland sind im vergangenen Jahr um mehr als 6% gestiegen. Laut dem Statistischen Bundesamt beliefen sich die Kosten insgesamt auf 21,5 Milliarden Euro. Der größte Anteil, fast 12 Milliarden, wurde für die Grundsicherung im Alter und bei Erwerbsminderung ausgegeben. Weitere 6 Milliarden flossen in die Pflege. Dieser Anteil steigt seit Jahren kontinuierlich. Schleswig-Holsteins Umweltminister Goldschmidt hat mehr Tempo im Kampf gegen Hitzeperioden und Klimawandel gefordert. Deshalb unterstützen er und seine Ministerkollegen aus den anderen Bundesländern den Vorschlag der SPD, dies als Gemeinschaftsaufgabe im Grundgesetz zu verankern. Man dürfe 14.000 Hitzetote allein in diesem Jahr nicht einfach hinnehmen, sagte der Grünen-Politiker auf NDR Info.
4: Es geht ja darum, dass eine neue Gemeinschaftsaufgabe auf den Weg gebracht wird. Das heißt, dass sich Bund und Länder gemeinsam verpflichten, unsere Natur und unsere Infrastrukturen so umzubauen, dass sie auch in der Zukunft, in Zeiten des Klimawandels, funktionieren. Wir wissen, das wird ein unglaublicher Kraftakt werden. Aber dieser Kraftakt ist erforderlich. Das haben wir ja gerade in diesem Sommer wieder gesehen. Der Kanzler hält sich ja bei dem Thema achselzuckend raus. Das finde ich übrigens wirklich ein Drama bei 14.000 Toten. Ich glaube, dass wir weiter drängeln müssen, weil einfach so weitermachen wie bisher wird nicht funktionieren. Wir müssen da wirklich ins Handeln kommen.
1: Schleswig-Holsteins Umweltminister Goldschmidt auf NDR Info. Deutschland und 6 weitere Staaten haben Israel aufgefordert, die Pläne für ein umstrittenes Siedlungsprojekt im Westjordanland zurückzunehmen. Die Ausweitung der Siedlungen in dem Palästinensergebiet müsse beendet werden. Durch das Projekt rücke nicht nur eine Friedenslösung in weitere Ferne, auch Israels internationales Ansehen werde weiter beschädigt. Neben Deutschland stehen Frankreich, Großbritannien, Italien, Kanada, die Niederlande und Norwegen hinter der Erklärung. Das israelische Bauministerium hatte zuvor eine Ausschreibung für den Bau von zunächst mehr als 1.200 Wohneinheiten für das Projekt veröffentlicht. Eine Bebauung in dem Gebiet würde das Westjordanland faktisch in einen nördlichen und einen südlichen Teil aufspalten. Ein Hongkonger Gericht hat 2 Demokratieaktivisten schuldig gesprochen. Ihnen wird unter anderem vorgeworfen, sie hätten die Staatsgewalt untergraben wollen. Dafür drohen den beiden bis zu 10 Jahre Haft. Aus Shanghai, Eva Lambi-Schmidt.
5: Die 41-jährige Cho Hang-tung und der 69-jährige Lee Chuk-yen waren führende Mitglieder einer inzwischen aufgelösten prodemokratischen Organisation. Dieser hatte in Hongkong jahrzehntelang Mahnwachen organisiert, zum Gedenken an die blutige Niederschlagung der demokratischen Proteste auf dem Tiananmen-Platz in Peking 1989. Im Jahr 2020 hatte die kommunistische Zentralregierung in Peking ein Staatssicherheitsgesetz in Hongkong eingesetzt, das de facto jede Kritik an der Staats- und Parteiführung kriminalisiert. Zahlreiche oppositionelle Politiker, Aktivisten und Journalisten sitzen heute im Gefängnis.
1: Das waren die Nachrichten.
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6: Heute Vormittag zum Teil noch sonnig, später werden die Wolken aber dichter und es kann auch immer mal wieder regnen. Von Südniedersachsen bis nach Vorpommern aber meist trocken. Dazu heute Höchstwerte von 19 bis 25 Grad. Morgen am Sonnabend auch eher wechselhaft und kühl mit einzelnen Gewittern bei maximal 17 bis 21 Grad. Am Sonntag heiter bis wolkig, dabei einige Schauer, 18 bis 21 Grad. Und die neue Woche startet dann am Montag eher freundlich bei 19 bis 23 Grad. Wir blicken auf die Autobahnen um 10.36 Uhr. A1 Lübeck Richtung Hamburg zwischen Hamburg-Billstedt und dem Dreieck Hamburg-Südost 4 Kilometer stockend. Und A2 Hannover Richtung Berlin zwischen Allerengersleben und Alsleben 3 Kilometer stockend. NDR Info weiterhin mit Alex Franz. Ihnen einen schönen guten Tag. Die iranische Sängerin Hiwa Seyfizadeh ist von einem iranischen Gericht zu 4 Jahren Haft verurteilt worden. Sie hatte im Februar vergangenen Jahres bei einer Veranstaltung ein Gedicht des Nationaldichters Saadi gesungen. Singen ist Frauen in Iran in der Öffentlichkeit aber untersagt. Das Urteil jetzt: Anstiftung zur Korruption und Prostitution. Die Künstlerin wendet sich nun mit einem mutigen Video an die Öffentlichkeit, das sie gleichzeitig weiter in Gefahr bringen könnte.
7: Es sind sanfte, melodische Klänge und Zeilen aus einem Gedicht des persischen Dichters Saadi, die Sängerin Hiwa Seyfizadeh hier performt. Die Aufnahmen stammen von einem Auftritt aus dem Februar 2025 in Teheran. Mit halb geschlossenen Augen, schwarzer langer Kleidung und einem dezenten Kopftuch, das ihr dunkles Haar preisgibt, hält die junge Frau das Mikrofon fest umschlungen. Ihr Auftritt damals dauert nur wenige Minuten. Kurze Zeit später stürmen Sicherheitskräfte die Veranstaltung und nehmen die Sängerin und weitere Menschen fest. Jetzt soll Hiwa Seyfizadeh 4 Jahre lang ins Gefängnis. Die iranische Justiz wirft der 29-Jährigen Anstiftung zu Korruption und Prostitution vor. Seyfizadeh, die während den Ermittlungen geschwiegen hatte, postet nun ein Video-Statement auf ihrem Social-Media-Account. Welches Verhalten meinerseits soll den Tatbestand Anstiftung zu Korruption und Prostitution erfüllt haben? Wie kann überhaupt das Singen eines Gedichts von Saadi als solches gelten? Fest steht, hätte ein Mann diese Zeilen gesungen, es wäre gar nichts passiert. Doch Frauen ist es in der Islamischen Republik Iran verboten, öffentlich zu singen. Vielen Künstlerinnen blieb lange Zeit nichts anderes übrig, als das Land zu verlassen, oder sie gaben das Singen auf. Doch vor allem die junge Generation will diese Gesetze nicht mehr hinnehmen. Während nach den Frau-Leben-Freiheit-Protesten im Herbst 2022 immer mehr Iranerinnen, vor allem in den Städten, das gesetzlich vorgeschriebene Kopftuch ablegten, sah man auch immer wieder Frauen, die ihre Liebe zur Musik nicht weiter zurückhalten wollten, wie Hiwa Seyfizadeh. Sie unterrichtet auch traditionelle Musik. Das darf sie, solange Frauen unter sich sind. Trotz all der Probleme und Einschränkungen, mit denen ich und andere Sängerinnen konfrontiert sind, habe ich immer versucht, einfach nur das zu tun, was ich so liebe. Dass sich die Sängerin klar äußert und das Urteil kritisiert, ist mutig. Noch dazu trägt sie im Video kein Kopftuch. Für die Hardliner, die die iranische Justiz kontrollieren, ein weiterer Grund, daran Anstoß zu nehmen. Teherans Generalstaatsanwalt Ali Solehi forderte erst vor kurzem ein härteres Vorgehen gegen Verstöße rund um die sogenannten Sittengesetze. Hiwa Seyfizadeh soll im Iran sein. In ihrem Video, das inzwischen mehr als 2 Millionen Mal angeschaut wurde, kündigt sie mit ernster Miene an, das Urteil nicht einfach hinnehmen zu wollen. Meine Forderung ist klar, ich gehe in Berufung. Dort soll das mir zugeschriebene Verhalten unabhängig und sorgfältig geprüft werden. Auch die Veranstalter des Abends sollen für mehrere Jahre in Haft, heißt es. Das Kulturzentrum, in dem der Auftritt stattfand, ist seit vergangenem Jahr geschlossen.
6: Ein Bericht von Katharina Willinger.
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6: Kartoffeln brauchen Wasser und ausgerechnet davon gibt es in einer der wichtigsten Anbauregionen Deutschlands immer weniger. Im Landkreis Uelzen sind die Böden sandig und können Feuchtigkeit kaum speichern. Deshalb wird dort ein Großteil der Ackerflächen künstlich beregnet. Der Aufwand dafür ist enorm und der Wasserbedarf dürfte in Zukunft noch deutlich steigen. Wie sich die Landwirtschaft in einer zunehmend trockeneren Region darauf einstellt, hat sich unsere Reporterin Astrid Kühn angeschaut.
8: Das Brummen und Dröhnen der Trafos ist ohrenbetäubend. 6 Hochdruckpumpen befördern am Wasserspeicher in Stöcken im Landkreis Uelzen pausenlos Wasser durch kilometerlange Leitungen, damit es dann auf den Feldern im Umkreis zur Beregnung eingesetzt werden kann.
9: Die nächsten 3 Orte werden dadurch versorgt,
8: sagt Norbert Hilmer. Er ist selbst Landwirt und Vorsteher des örtlichen Bewässerungsverbands. Für ihn ist völlig klar:
9: Und für uns ist das Wasser eben wichtig in unserer Region, weil die Sommerniederschläge werden immer weniger. Und wir haben vor 21 Jahren hier begonnen, Speicher zu bauen.
8: Oben auf dem Deich sieht es schon idyllischer aus. Der Speicher sieht aus wie ein großer See, 20 Fußballfelder groß, 6 Meter tief. Weil die Sandböden den Regen zwar gut aufnehmen, die Feuchtigkeit aber schwer speichern können, muss fast die gesamte Ackerfläche im Landkreis zusätzlich beregnet werden. 65.000 Hektar, das sind über 8% der gesamten bewässerten Fläche Deutschlands. Und das, obwohl der Landkreis selbst nur einen winzigen Bruchteil der Bundesfläche ausmacht. Ohne Zusatzwasser, sagt Norbert Hilmer, wäre der Ackerbau hier kaum noch wirtschaftlich. Vor allem nicht der, der die Region prägt.
9: Wir sind in einem riesen Kartoffelanbaugebiet. Zwiebeln werden hier sehr viel angebaut. Wir machen ja fast die Hälfte der deutschen Kartoffelwirtschaft aus. Und für eine Kartoffelbewirtschaftung braucht man Wasser, Zusatzwasser.
8: Die Beregnung aber muss nachhaltig sein. Welcher Landwirt wie viel aus dem Grundwasser entnehmen darf, ist streng reguliert. Deswegen brauchen die Landwirte zusätzliche Wasserquellen. In Stöcken haben sie eine clevere Lösung gefunden. Sie nutzen das Wasser, das bei der Rübenverarbeitung in der nahegelegenen Zuckerrübenfabrik ohnehin anfällt. Es wird gereinigt, in großen Speicherbecken gelagert und auf die Felder zurückgepumpt.
9: Weil die Rübe besteht aus 78% aus Wasser und 63% davon können wir rückgewinnen. Und dieses Wasser nutzen wir dann in der kommenden Vegetation, um unsere Felder mit zu beregnen und in dem Sinne auch gleichzeitig das Grundwasser damit einzusparen.
8: Ein zweites, kleineres Becken steht im nahen Borg. Ein drittes ist in Hankensbüttel geplant mit rund 1 Million Kubikmeter Fassungsvermögen. In diesem Sommer hat sich das System bereits bewährt.
9: Und haben in diesem Jahr beispielsweise überhaupt gar kein Grundwasser entnommen. Nur aus den Speicherbecken. Und das ist, denke ich, mehr als nachhaltig.
8: Ein Erfolg, aber kein Selbstläufer, denn der Bedarf steigt. Modellrechnungen des Kreisverbands der Wasser- und Bodenverbände zufolge könnte sich die benötigte Wassermenge für die Feldberegnung bis zum Jahr 2050 mehr als verdoppeln. Mindestens 5 weitere Speicherbecken bräuchte es allein in den Landkreisen Uelzen, Lüneburg, Lüchow-Dannenberg und Gifhorn. Bei Kosten von ca. 15 Millionen Euro pro Speicherbecken ein erheblicher Investitionsbedarf. Zwar gäbe es ein aktuelles Förderprogramm des Landes Niedersachsen, landesweit gesehen sei das aber eher ein Tropfen auf den heißen Stein. Und auch die Genehmigungsverfahren dauern zu lange, findet der Geschäftsführer des Kreisverbands Clemens Löbnitz.
10: Man muss da echt manchmal sehr, sehr lange Wege gehen, um das hinzukriegen. Und das muss einfach besser werden, dass wir halt nicht 12 Jahre für ein Verfahren brauchen. Man muss alle Beteiligten das nachhaltig machen, aber ich denke auch, das geht auch vielleicht in 3 oder 4 Jahren.
8: All das, Wasserrecht, Beprobung, Umweltauflagen, muss lange und aufwendig genehmigt werden. An der Beregnung aber führe kein Weg vorbei, nicht nur in Uelzen.
10: Ja, es wird ohne Feldberegnung hier gar nicht gehen und in Zukunft wird es woanders auch nicht mehr gehen, ne? Also, weil Das ist eigentlich die einzige Klimafolgenanpassung in der Landwirtschaft, was Thema Wasser angeht.
8: Kartoffelbauern aus Bayern, Nordrhein-Westfalen, aber auch aus anderen Teilen Niedersachsens hätten schon bei ihm angefragt. Wie organisiert man sich in Wasserverbänden? Wie baut man Leitungen? Wie funktioniert Feldberegnung? Er habe schon einige Vorträge gehalten, sagt Lübnitz. Aber am Ende brauche es vor allem Geld, um mehr Wasserspeicher oder die Infrastruktur für die Bewässerung zu bauen.
6: Astrid Kühn berichtete. Deutschlands Gasspeicher sind in diesem Sommer deutlich leerer als üblich, denn durch den Iran-Krieg sind die Gaspreise deutlich gestiegen und liegen etwa doppelt so hoch wie noch am Anfang des Jahres. Wie blickt man bei der EU-Kommission auf die Lage und laufen wir möglicherweise gerade sehenden Auges auf Engpässe zu? Um diese Fragen wird es gleich gehen. Und zwar direkt nach unserem kurzen Überblick jetzt um 11:15.
1: Ein neues israelisches Siedlungsprojekt stößt international auf Kritik. 7 Staaten haben eine gemeinsame Erklärung veröffentlicht, darunter Deutschland, Großbritannien, Kanada und Norwegen. Sie schreiben, der Bau im Palästinensergebiet sei inakzeptabel. Der Schritt gefährde die Aussicht auf eine Zwei-Staaten-Lösung. Das israelische Bauministerium hatte zuvor den Bau von mehr als 1200 Wohneinheiten ausgeschrieben. Bei Umsetzung würde das Westjordanland in einen nördlichen und einen südlichen Teil aufgespalten. Ermittler haben am Stadtrand von Berlin ein Versteck mit 2 scharfen Waffen entdeckt. Nach Informationen von NDR, WDR und Süddeutscher Zeitung gehen die Sicherheitsbehörden davon aus, dass die Waffen für russische Agenten bereitgelegt wurden, um Anschläge in Deutschland zu verüben. Die Ermittler fanden das Depot bereits im vergangenen Spätsommer. In dem Zusammenhang gab es eine Festnahme in Rumänien. Auch der Generalbundesanwalt ermittelt laut der Recherche in dem Fall. Wegen geringer Niederschlagsmengen wird der Schiffsverkehr im Panama-Kanal zurückgefahren. Ab Mitte September dürfen nicht mehr wie bisher 36 Schiffe täglich die Wasserstraße nutzen, sondern nur noch 32. Laut dem Betreiber APC soll so der Kanalbetrieb langfristig sichergestellt werden. Der 80 Kilometer lange Panama-Kanal verbindet den Atlantik und den Pazifik. Das Wetter in Norddeutschland. Nach teils freundlichem Start zunehmend Wolken und Schauer. Höchstwerte 19 Grad in Cuxhaven bis 25 Grad in Vorpommern. Das war der kurze Überblick. Weiter mit Alex Franz.
6: Dankeschön. Auch wenn in der Politik gerade viel über Hitzeschutz und Klimaanpassung diskutiert wird, der nächste Winter kommt bestimmt. Und wenn er so lang und frostig wird wie der vergangene, dann kann ein Blick auf die Füllstände der Gasspeicher nicht schaden. Und die sind erstaunlich niedrig. Die deutschen Gasspeicher sind nur gut zur Hälfte gefüllt. Zugleich steigen die Preise am Weltmarkt. Dazu gleich Fragen an eine SPD-Energieexpertin. Zunächst aber berichtet Thomas Spickhofen aus Brüssel, wie es in Europa um die Gasvorräte bestellt ist.
11: Ja, es gehe gerade etwas schleppender voran mit der Gasspeicherung. In Europa räumt Kommissionssprecherin Eva Jan-Girjova ein.
12: I can admit that it's a bit slower pace than in the previous years.
11: Knapp 62% beträgt der Füllstand der Gasspeicher gerade europaweit. Das geht aus Daten von GIE hervor, dem Europäischen Verband für die Gasinfrastruktur. Wobei die nationalen Unterschiede beträchtlich sind. Am weitesten vorn sind Portugal und Polen mit jeweils fast 90%. Italien liegt bei 80. In Deutschland sind die Gasspeicher ausweislich der europäischen Daten zu knapp 50% gefüllt. Schlusslichter sind Lettland, Schweden und die Niederlande mit etwas mehr als 40%. Aber alles kein Grund zur Sorge, heißt es von der Kommission. Sie sieht die Gasversorgung angesichts der bevorstehenden Heizsaison gesichert.
12: There is no immediate concern for the security of gas supply in the EU ahead of the next winter.
11: Es gehe auch nicht darum, bis zu 100% aufzufüllen. 80% reichten, sagt die Kommissionssprecherin. Im vergangenen Jahr lag der Füllstand in Europa zu dieser Zeit allerdings schon bei 74%, nicht bei 62. In Deutschland betrug er knapp 68, nicht rund 50%.
6: Und darüber hat mein Kollege Stefan Schlag heute Morgen hier auf NDR Info mit der energiepolitischen Sprecherin der SPD-Bundestagsfraktion Nina Scheer gesprochen. Die erste Frage an Sie war, warum sind in Deutschland die Speicher nicht besser gefüllt, sondern nur zur Hälfte?
13: Das hat auf jeden Fall preisliche Gründe. Je mehr teures Gas eingespeichert werden muss, desto teurer wird es eben insgesamt. Und da spielen wahrscheinlich einige Ursachen, auch geopolitische Gründe, mit hinein. Man muss aber auch sehen, dass wir im Vergleich zu den Vorjahren, deswegen hinkt auch der Vergleich so ein bisschen, eine andere Versorgungslage insgesamt haben, was die Vorsorge angeht. Nämlich wir bekommen mehr LNG-Lieferungen. Früher waren wir auf die Speicher stärker angewiesen in Kombination mit einer sehr einseitigen Abhängigkeit von Russland. Das hat sich ja in den letzten Jahren geändert infolge des Angriffskriegs auf die Ukraine. Und insofern haben wir hier jetzt nicht mehr die Notwendigkeit, 100% beziehungsweise auch etwas unter den 100%, 80%, wie man dann immer rechnet, auch in den UE-Durchschnitten wurde ja gerade angetextet, das nun zu erreichen, sondern die Kombination zählt. Insofern ist auch ein weniger in den Füllständen kein Alarmsignal in Kombination mit den LNG-Anlandungen. Man muss auch sehen, dass wir tatsächlich inzwischen etwas weniger Gasverbräuche haben, auch witterungsbereinigt, durch Energiewende, durch Umstellung auf Wärmepumpen. Genauer ist das nicht quantifiziert, aber es ist schon ein Rückgang da. Aber zuletzt, man darf sich jetzt auch nicht zurücklehnen. Also es kann nicht sein, dass die Händler jetzt einfach nur warten. Sie haben schon ihre Verpflichtungen, die wir gesetzlich gesetzt haben, mit den Füllstandsvorgaben. Und diese Füllstandsvorgaben, die sollten jetzt schon erreicht werden. Dafür hat man sie ja.
14: Auf die Händler können wir gleich noch zu sprechen kommen. Ich will nochmal das aufgreifen, was Sie gerade gesagt haben mit LNG. Also da muss aber schon einiges klappen, ne? Also deutsche LNG-Terminals dürfen nicht ausfallen, weder durch technische Defekte oder Sabotage. Der Winter darf dann auch nicht zu knackig ausfallen. Also ist bei Ihrem Optimismus auch eine gehörige Portion Glück eingepreist?
13: Nein, das ist schon jetzt so gerechnet, dass auch bei etwas frostigeren Temperaturen es dann klappt. Sonst würde man diese Prognose so nicht aufstellen. Das ist schon so mitgerechnet. Aber gleichwohl, wir haben ja nicht umsonst auch diese Füllstandsvorgaben. Und auch wenn man da leicht drunter bleibt, da hat man natürlich mit Puffern gerechnet, ja. Aber die Händler dürfen sich jetzt nicht zurücklehnen und einfach nur die preislich günstigere Variante wählen, sondern die Füllstandsvorgaben sollten schon so weit wie irgend möglich erreicht werden.
14: Privatunternehmen befüllen ja die Gasspeicher, um dann in der Heizperiode auch Gewinn zu machen. Das geht nicht so richtig auf, weil Gas eben teurer geworden ist, unter anderem ja durch den Iran-Konflikt. Steht in Deutschland noch keine staatliche Gasreserve zur Verfügung?
13: Nein, wir haben bisher diese Variante, das haben wir bei Öl, bei Gas haben wir eine andere Vorsorge bisher über diese Füllstandsvorgaben. Die läuft allerdings auch aus, diese Regelung. Die gibt es noch bis Ende März 2027 und es ist jetzt auch schon seit einigen Monaten in der Diskussion und auch in Vorbereitung, dass man für den dann darauffolgenden Winter, also den 27-28er Winter, dann auch andere neue Rahmenbedingungen hat. Und da wird eben auch diskutiert, ob man da ein solches Modell mit einer strategischen Reserve macht. Verschiedene Modelle kann es da geben. Das müssen wir dann aber auch aushandeln, welche neuen Grundlagen wir da haben. Man muss bedenken, dass an der Art und Weise der Vorsorge natürlich auch der Preis hängt. Ja, je mehr Sicherheit man sich leistet und auch zu welchem Zeitpunkt man sich mehr Sicherheit leistet, desto teurer kann es werden. Und auch Lock-in-Effekte können natürlich passieren, wenn man sich eben ein Sicherheitssystem fossiler Art leistet, dann wird es umso schwerer, von den Fossilen wegzukommen. Und wir wollen ja die Abhängigkeit von den Fossilen abbauen. Deswegen muss das alles mit hineingedacht werden. Auch die Vorsorge muss letztendlich so ausgestaltet werden, dass man kein Festhalten, kein künstliches Verlängern an fossilen Gasen hat.
14: Bei den Preisen, Frau Scheer, da haben ja die Verbraucherschützer schon gesagt, also Kunden müssen sich auf steigende Preise einstellen. Gehen Sie auch davon aus?
13: Da muss man da muss man immer bei fossilen Energien von ausgehen. Ja, und leider passt eben insofern wir noch so abhängig sind von den fossilen Gasen. Deswegen müssen wir ja auch so schnell wie möglich wegkommen von dieser Abhängigkeit. Das ist ein Weltmarkt und selbst wenn man noch heimische Ressourcen mit einrechnen würde, in dem ja nur begrenzten Ausmaß, wie sie überhaupt verfügbar wären, man bleibt, solange man von Erdgas abhängig ist, immer auch vom Weltmarkt abhängig. Und das ist immer ein Spiel mit dem Feuer, was die Preise angeht. Wir haben die Alternativen mit den Erneuerbaren. Wir haben viel Zeit leider in den vergangenen Jahren verschlafen, das noch viel forcierter auszubauen. Sind zwar auch schon auf einem guten Weg, aber da darf es jetzt auch keine Rückschritte geben. Wir müssen so schnell wie möglich auf die Erneuerbaren umsteigen.
6: Das sagt die energiepolitische Sprecherin der SPD-Bundestagsfraktion, Nina Scheer.
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6: Shoppen am Handy, Essensbestellungen per App und häufigeres Homeoffice. Das sind Gründe dafür, warum Menschen sich weniger unterhalten. Genau das hat jetzt auch ein Forschungsteam bestätigt. Wie viele Wörter weniger wir jetzt sprechen und was dieses Defizit mit den Menschen macht, das hat sich Madita Graumann aus der ARD-Gesundredaktion genauer angesehen.
15: 3000 Wörter täglich. Das sind rund 28% weniger als noch vor 15 Jahren. Zu diesem Ergebnis kommen zwei Forschende aus den USA. Sie haben Daten von 2200 Probanden zwischen 2005 und 2019 untersucht. Eigentlich wollten sie nur wissen, ob Männer oder Frauen mehr sprechen und sind dann zufällig auf die reduzierte Anzahl gesprochener Wörter gestoßen. Valeria Pfeiffer von der Universität Missouri, Kansas City, Hauptautorin der Studie, erzählt:
16: Ich habe einfach die Statistiken gemacht, ihm vorgelegt und er hat gesagt, das passt doch irgendwie gar nicht. Das waren doch vorher mal 15.000 Wörter oder fast 16.000. Bist du dir sicher, dass du es richtig gemacht hast?
15: Es war richtig. Vor 7 Jahren waren es knapp 13.000 Wörter, die Probanden täglich gesprochen haben. Jährlich war ein Rückgang von knapp 340 Wörtern zu beobachten. Psychologin Valeria Pfeiffer erklärt:
16: 340 Wörter ungefähr ist jetzt nicht so viel. Das sind vielleicht 3-4 Minuten Gespräch oder so, die man am Tag weniger hat. Aber dadurch, dass das jedes Jahr immer weiter zurückgeht, wird halt diese Summe einfach unglaublich groß.
15: Die unter 25-Jährigen sprechen noch weniger miteinander. In dem Studienzeitraum von 14 Jahren macht das circa eine Dreiviertelstunde weniger verbalen Austausch am Tag.
17: Wir sehen in der Einsamkeitsforschung schon auch einen Trend dahingehend, dass Einsamkeit gerade bei jungen Erwachsenen über die letzten Dekaden hinweg zugenommen hat.
15: Sie betont aber auch, weniger gesprochene Wörter bedeuten nicht automatisch mehr Einsamkeit.
17: Denn für die Einsamkeit ist jetzt gar nicht so sehr die Menge an gesprochener Sprache wichtig, sondern vor allen Dingen die Qualität sozialer Beziehungen.
15: Beziehungen sind also wichtiger für das Wohlbefinden. Inzwischen weiß die Forschung aber auch, dass die sogenannten Weak Ties einen Einfluss auf die psychische Gesundheit haben.
17: Diese Weak Ties, das sind so oberflächliche Kontakte im Alltag, wie zum Beispiel das Gespräch mit der Kassiererin oder wenn man sich einen Kaffee bestellt und kurz da mit dem Verkäufer oder der Verkäuferin redet. Und die Forschung zeigt hier, dass diese Weak Ties durchaus positive Einflüsse auf das Wohlbefinden von Menschen haben können. Für unser Gefühl, eingebunden zu sein oder auch das Gefühl, gut anzukommen bei anderen, positive soziale Erfahrungen zu sammeln. Denn das alles prägt dann wiederum auch, wie wir über Beziehungen allgemein nachdenken. Und dann liegt der Schluss nahe, dass das auch das Einsamkeitserleben zumindest kurzzeitig reduzieren kann.
15: Und genau diese losen Interaktionen, das spontane Quatschen zwischendurch mit dem Nachbarn, an der Kasse, das wird weniger im Alltag. Die Gründe hierfür sind vielseitig. Menschen engagieren sich beispielsweise weniger in Vereinen und wohnen häufiger allein. Die Hauptursache aber sieht Sprachforscherin Valeria Pfeiffer woanders.
16: Also wir denken, dass ein Teil dieses Effekts tatsächlich durch Technologie erklärt werden kann, sodass einige der gesprochenen Worte dann geschriebene Worte, also auf dem Handy oder auf dem Laptop oder sonst wie, geworden sind.
15: Inzwischen finden Gespräche oft im digitalen Raum statt. Digitale Kommunikation ersetzt zwar keine Face-to-Face-Interaktion, kann aber dennoch Nähe entstehen lassen, erklärt die Psychologin Susanne Böcker.
17: Also die Forschung zeigt hier durchaus, dass Menschen auch in geschriebener Sprache und in Chatgesprächen sich verbunden und verstanden fühlen können und dass auch hier emotionale Nähe entstehen kann. Gerade bei jüngeren Menschen, die mit dieser Art der Kommunikation auch aufgewachsen sind.
15: Wie wichtig gesprochene Kommunikation ist, das ist noch völlig unklar. Aber die Forschung steht schon in den Startlöchern, um das Phänomen weniger Gespräche und steigende Einsamkeit zu untersuchen. Psychologin Valeria Pfeiffer berichtet von einem aktuellen Projekt.
16: Also statt der Fitbit ist es die Socialbit, die dann trackt, wie viele Konversationen man hat und ob man vielleicht mehr oder weniger soziale Zeit verbringen sollte. Eins der Herausforderungen damit ist natürlich, dass wir erstmal nicht wissen, was eine gute Baseline von Gesprächsanzahlen ist. Also ab wann hat man sozusagen einen Mehrwert, wenn man mehr Konversationen hat?
15: Sicher aber ist, auch kleine Konversationen zwischendurch beeinflussen das Wohlbefinden.
6: Spannende Erkenntnisse der Forschenden, zusammengefasst von Madita Graumann. Sie hören NDR Info, wir bringen Sie gut informiert durch diesen Freitagvormittag. Hitzeschutz ins Grundgesetz. Die Forderungen der SPD und ihr Aktionsplan sind bei der Union bislang doch eher auf Skepsis gestoßen. Wir blicken gleich ausführlich auf diese Diskussion, direkt nach den 11 Uhr Nachrichten.

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1: Um 11 Uhr mit Benjamin Kirsch. Deutsche Sicherheitsbehörden ermitteln offenbar gegen unbekannte russische Stellen, die Anschläge in Deutschland geplant haben sollen. Nach Informationen von NDR, WDR und Süddeutscher Zeitung wurde unter anderem am Stadtrand von Berlin ein Waffendepot entdeckt. Unser Reporter Manuel Bewader mit den Einzelheiten.
2: Die Sicherheitsbehörden sollen Hinweise darauf haben, dass es sich dabei um ein Depot russischer Geheimdienste handelt. Unserer Recherche zufolge kann es sein, dass die Waffen dort hinterlegt wurden, damit Agenten diese später dort abholen, um dann wiederum Attacken oder Anschläge zu begehen. Was viele Ermittlungen zuletzt gezeigt haben, es gibt offenbar eine ganze Schattenarmee von Menschen, die im Auftrag Russlands unterwegs sind. Bundesinnenminister Alexander Dobrindt sprach zuletzt von einer, Zitat, neuen Gefahrenqualität. Mit scharfen Worten gegenüber Russland hält er sich aber bislang zurück.
1: Kanzler Merz hat für den Herbst eine Reform der Pflegeversicherung angekündigt. Städtetagspräsident Jung fordert jetzt in der Neuen Osnabrücker Zeitung, die Pflege langfristig zu einer Vollversicherung umzubauen. Aus der NDR-Nachrichtenredaktion Claudia Vierjahn.
3: Bisher ist die Pflegeversicherung eine Teilversicherung, heißt, sie deckt nur einen Teil der Kosten ab. Wenn Pflegebedürftige in ein Heim kommen, müssen sie einen Eigenanteil bezahlen. Zuletzt waren das im Schnitt fast 3.400 Euro im Monat im ersten Jahr. Wer das nicht zahlen kann, kann Sozialhilfe beantragen. Die wird zum Teil von den Kommunen getragen. Die aktuelle Pflegeversicherung bedeutet also eine große Belastung für die Städte und Gemeinden. Das hat der Städtetagspräsident Jung auch der Neuen Osnabrücker Zeitung gesagt. Dass aber tatsächlich eine Pflegevollversicherung kommt, das gilt als unrealistisch. Schon eher könnte es eine Deckelung des Eigenanteils geben, also einen Maximalbetrag. Auch das schlägt der Städtetagspräsident vor.
1: Der Bundesbehindertenbeauftragte Dusel fordert, in allen Wohneinrichtungen für Menschen mit Behinderung Frauenbeauftragte einzusetzen. Die Bundesländer müssten ihre Gesetze und Verordnungen entsprechend ändern, sagte er dem SWR. Aus Dusels Sicht können Frauenbeauftragte Ansprechpartnerinnen im Fall von Gewalterlebnissen sein. Bisher ist ihr Einsatz nur in Bremen, Thüringen und Rheinland-Pfalz vorgeschrieben. 2024 wurde für eine Studie Frauen befragt, die in einer Wohneinrichtung für Menschen mit Behinderung leben. Jede fünfte von ihnen gab an, dass sie schon sexuelle Gewalt erfahren haben. Die Bundesministerien, die von der SPD geführt werden, fordern, Hitzeschutz im Grundgesetz zu verankern. Dann könnte zum Beispiel der Bund Städte und Gemeinden finanziell stärker unterstützen, jenseits einzelner Förderprogramme. Kanzleramtschefin Warken zeigte sich im ZDF von dem Vorschlag nicht überzeugt.
4: Eine Grundgesetzänderung ist im Moment nicht ganz banal in dieser Legislaturperiode, auch wegen der erforderlichen Mehrheiten. Und wir sagen ganz ehrlich, jetzt nur ein Papier zu machen und über Grundgesetzänderungen zu sprechen, hilft konkret vor Ort ja erstmal gar nichts. Es gibt schon sehr viel Geld, das der Bund zur Verfügung gestellt hat, auch mit dem Sondervermögen Infrastruktur und Klimaschutz. Da können auch Mittel verwendet werden, auch vor Ort in den Ländern. Und darüber sollten wir sprechen, wie gut diese Mittel ankommen, was da noch besser gemacht werden kann. Der Verkehrsminister, der Landwirtschaftsminister haben schon auch begonnen, mit den Betroffenen über Auswirkungen zu sprechen und mögliche weitere Handlungsoptionen.
1: Kanzleramtschefin Warken. Nach der tödlichen Attacke auf einen Fußgänger in Bremen gibt es einen Tatverdächtigen. Laut Staatsanwaltschaft wird gegen den 33-Jährigen wegen Körperverletzung mit Todesfolge ermittelt. Festgenommen wurde er demnach aber nicht. Der Mann soll am 8. August einen Fußgänger ins Gesicht geschlagen haben. Der 56-Jährige stürzte, schlug mit dem Kopf auf den Boden und starb sofort. Laut Augenzeugen schlug der Angreifer ohne Vorwarnung zu und verschwand dann. Heute startet die erste Runde des DFB-Pokals. Traditionell kommt es dabei zu vielen Duellen zwischen Fußballclubs aus dem Amateur- und aus dem Profibereich. Den Auftakt aus norddeutscher Sicht macht heute Abend Drittligist Hansa Rostock, der Vorjahresfinalist VfB Stuttgart empfängt. Morgen kommt es dann gleich zu zwei Nordduellen. Der SV Hemelingen aus Bremen spielt gegen Zweitligist Hannover 96 und Oberligist Lüneburger SK muss gegen Werder Bremen antreten. Am Sonntag spielt dann noch Regionalliga ist Phoenix Lübeck gegen Bundesliga-Aufsteiger SC Paderborn. Und noch etwas warten muss der Hamburger Oberligist HEBC. Sein Spiel gegen Borussia Dortmund findet erst am 1. September statt. Das waren die Nachrichten.
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5: Heute Vormittag noch oft sonnig, später werden die Wolken aber dichter und es kann auch mal regnen. Von Südniedersachsen bis nach Vorpommern bleibt es aber meist trocken. Dazu heute Höchstwerte von 19 bis 25 Grad. Morgen weiterhin wechselhaft und kühl mit einzelnen Gewittern, maximal 17 bis 21 Grad. Und am Sonntag heiter bis wolkig mit einigen Schauern, dann 18 bis 21 Grad. 5 Minuten nach 11, hier kommt das Aktuellste von den Autobahnen im Norden. A1 Lübeck Richtung Bremen, zwischen Hamburg-Billstedt und Stillhorn 6 Kilometer stockend. Und A7 Flensburg Richtung Hamburg, zwischen Hamburg-Stellingen und dem Elbtunnel 4 Kilometer stockend. NDR Info am Freitagvormittag mit Alex Franz. Ihnen einen schönen guten Tag, willkommen. Klimaanpassung ist etwas, das in diesem Sommer auch auf politischer Ebene diskutiert wird. Die Folgen des Klimawandels sind längst vor Ort spürbar. Doch der Bund kann bislang Anpassungsmaßnahmen nur eingeschränkt finanzieren. Zuständig sind Länder und Kommunen. Deshalb hat eine Debatte über eine Grundgesetzänderung begonnen. Sie könnte, so die Befürworter, neue Milliardenhilfen für Hitzeschutz und Klimaanpassung mehr möglich machen. Die SPD drängt auf eine Verfassungsänderung, die CDU ist skeptisch. Zu unserem NDR-Info-Thema heute, Schutz vor Hitze, Dürre und Klimawandel, was kann die Politik tun, berichtet aus Berlin Dietrich Karl Meurer.
6: Als in diesem Sommer die Temperaturen über 40 Grad erreichten, geriet in Leipzig die Straßenbahn ins Stocken. Die Hitze ließ die Dichtungsmasse zwischen den Schienen schmelzen, Weichen verklebten. Freiwillige halfen beim Reinigen, erzählt Oberbürgermeister Burkhard Jung.
7: Anstatt dass Menschen außer sich waren und empört waren, haben dann in der Tat hunderte Freiwillige geholfen, diese Schienen wieder sauber zu machen und zu putzen und das Bitumen abzukratzen.
6: Für den SPD-Politiker, der zugleich Präsident des Deutschen Städtetages ist, zeigt der Fall die Dimension der Klimaanpassung. Es gäbe viel zu tun.
7: Wenn ich Geld hätte, sofort ein umfassendes Straßenbauprogramm, Begleitgrün, Fassadenbegrünung, Verschattung von bestimmten öffentlichen Plätzen bis hin zu Spielplätzen.
6: Doch nicht nur Leipzig, auch anderen Städten und Kommunen fehlen dafür die Mittel. Deshalb fordert Jung eine Grundgesetzänderung. Unterstützung bekommt er von 36 Verbänden, darunter dem Bund für Umwelt- und Naturschutz Deutschland. BUND-Klimaexpertin Tina Löffelsendt sagt,
8: also würde man Klimaschutz und Klimaanpassung und auch den Naturschutz im Grundgesetz als neue Gemeinschaftsaufgabe verankern, dann schafft es die Grundlage für eine langfristige und auch bessere Finanzierung, gerade auf kommunaler Ebene.
6: Genau das will auch Bundesumweltminister Carsten Schneider von der SPD. Die Prüfung einer solchen Gemeinschaftsaufgabe war bereits im schwarz-roten Koalitionsvertrag vereinbart worden. Schneider sagt,
9: ich habe die Prüfung durchgeführt und wir können das machen. Ich habe auch einen klaren Text und jetzt geht es um die politische Umsetzung.
6: Noch in diesem Jahr will er einen Vorschlag vorlegen. Offen bleibt allerdings, wie viel Geld der Bund dafür später bereitstellen würde. Bei CDU und CSU gibt es Zweifel, ob es für mehr Klimaanpassung überhaupt eine Grundgesetzänderung braucht. Zudem befürchten Unionspolitiker neue Zuständigkeitskonflikte zwischen Bund und Ländern. Der umweltpolitische Sprecher der Unionsfraktion, Marc Helfrich etwa, sieht deshalb noch Beratungsbedarf.
10: Es gibt eine Kabinettsklausur nach meinem Kenntnisstand. Wir sind Anfang September auch zurück aus der parlamentarischen Sommerpause. Auch das wäre ein guter Zeitpunkt, wenn dann eine ernst gemeinte Diskussion mit dem Koalitionspartner angestrebt wird, dann müssen diese Dinge auf den Tisch.
6: Und noch etwas macht die Sache für die Union schwierig. Für eine Grundgesetzänderung braucht es eine Zweidrittelmehrheit. Die hat die Koalition nicht. AfD-Stimmen kommen nicht in Frage. Zudem,
10: wir haben noch einen Unvereinbarkeitsbeschluss, wenn es um die Linke geht. Also eine Grundgesetzänderung ist per se in dieser Wahlperiode eine nicht triviale Angelegenheit.
6: Skeptisch in Sachen Grundgesetzänderung ist auch die stellvertretende Vorsitzende der Klimaunion und CDU-Vorstandsmitglied Wiebke Winter. Sie warnt vor möglichen Bedingungen anderer Parteien. Dennoch schließt sie eine Zustimmung mit Stimmen der Linken nicht generell aus.
11: Wenn es darum geht, dass das die einzige Möglichkeit sein sollte, Fördermaßnahmen zu machen, und wenn alle gemeinsam zu dem Schluss kommen, das brauchen wir jetzt, wo ich wie gesagt skeptisch bin, dann ist es ja nicht das erste Mal, dass man im Zweifelsfall auch gemeinsam mit der Linkspartei einen solchen Beschluss trifft.
6: Leipzigs Oberbürgermeister Jung warnt, scheitert die Grundgesetzänderung, bleiben viele Klimaanpassungsprojekte liegen.
7: Das heißt, vieles von dem, was wir klug formuliert geplant haben, wird aufgeschoben und wird nicht umgesetzt.
5: braucht Deutschland eine Grundgesetzänderung beim Thema Hitze. Das war ein Beitrag von Dietrich Karl Meurer.
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5: In Selin auf Rügen haben Experten und Interessierte über die Sicherheitslage im Ostseeraum diskutiert. Die Fachleute erklärten, welche aktuellen Gefahren es gibt und wie sich die Bevölkerung darauf vorbereiten kann. Robert Schubert berichtet.
12: Für Mecklenburg-Vorpommern sei die Lage derzeit ruhig, so Flottenadmiral Reinecke. Hybride Angriffe auf wichtige Infrastruktur sei aber jederzeit möglich. Auch Sicherheitsexpertin Pulgerin bestätigt, dass die Lage im Ostseeraum deutlich angespannter sei als noch vor einigen Jahren. Einen Grund zur Panik gäbe es trotzdem nicht. Vielmehr rät sie, sich beim THW oder digital zu informieren und sich auf mögliche Krisen vorzubereiten. Ein Beispiel aus Finnland zeigt, wie weit Vorsorge gehen kann. Dort stehen jedem Bürger im Schnitt 1,5 Schutzräume zur Verfügung. Eingeladen hatten die Ernst-Moritz-Arndt-Gesellschaft und die Friedrich-Ebert-Stiftung Mecklenburg-Vorpommern.
5: Keine Reiterstaffel mehr, keine Hubschrauber. Die Hamburger Polizei setzt in Zukunft auf Drohnen. Denn sie seien schnell, günstig und leise, sagt Polizeisprecher Sebastian Born.
13: Bereits heute sind einzelne Polizeikommissariate mit Drohnen ausgestattet. Im Bereich des Streifenwagens, der sie mitführt, die Kolleginnen der Verkehrsdirektion haben bereits jetzt Drohnen dabei. Für die Zukunft ist der Plan, dass wir nicht auf jedem Polizeikommissariat selbst, aber schon hamburgweit flächendeckend in der Lage sind, Drohnen in die Luft zu bringen und dann schon mal mit der Drohne die Einsatzlage zu erkunden und für die Kolleginnen Erkenntnisse zu gewinnen, die wichtig sind, um den Einsatz dann auch gut bewältigen zu können.
5: Sagt der Hamburger Polizeisprecher Sebastian Born. Hintergrund sind auch Sparmaßnahmen, so werden keine neuen Hubschrauber angeschafft. Ihre Arbeit, zum Beispiel bei der Vermisstensuche, sollen dann die Drohnen übernehmen. In diesem Jahr gab es bereits 664 Unfälle mit E-Scootern in Hamburg. Die Polizei ist wegen dieser Zahl besorgt. Sebastian Vesper.
14: Mit denen haben besonders Kinder immer häufiger Unfälle. Und dabei dürften unter 14-Jährige eigentlich gar nicht damit fahren. Trotzdem gab es im vergangenen Jahr 72 Unfälle mit Kindern und die Zahl steigt deutlich. In diesem Jahr sind es bereits 113 Unfälle mit Kindern auf dem E-Scooter und es ist erst August. Die Polizei appelliert an die Eltern. Sie sollen ihren Kindern unter 14 Jahren keine solchen Roller schenken oder sie damit fahren lassen. Und Jugendliche sollten gemeinsam mit ihren Eltern zunächst in sicheren Bereichen üben, sagt Thomas Model, Leiter der Verkehrsdirektion der Hamburger Polizei.
15: Ich kann mich eben nicht einfach raufstellen in einer Großstadt, bin vorher noch nie Scooter gefahren und meine, ich erkunde mit dem Scooter die Großstadt. Und dann passieren die Unfälle und davor warnen wir.
14: Außerdem rät er, unabhängig vom Alter, beim Fahren einen Helm zu tragen.
5: Bei einem Polizeieinsatz in Braunschweig sind gestern Abend Schüsse gefallen. Beamte haben zweimal auf ein Fahrzeug geschossen. Frank Ieben berichtet, wie es dazu kam.
16: Der Versicherungsschutz des Fahrzeugs war abgelaufen. Die Polizisten hatten das Auto angehalten, aber der Autofahrer verweigerte laut der Polizei eine Kontrolle. Im Gegenteil, der Mann fuhr auf einen Polizisten zu, der vor dem Auto stand, bremste aber zunächst ab. Der Beamte zog seine Waffe, der Autofahrer wurde aufgefordert, den Motor auszumachen, doch er beschleunigte erneut und der Wagen erfasste den Polizisten, der dabei verletzt wurde. Zeitgleich wurden dann die Schüsse auf das Auto abgegeben. Der Fahrer sei auf einem nahegelegenen Parkplatz festgenommen worden. Dabei soll er erheblichen Widerstand geleistet haben, wodurch zwei weitere Beamte verletzt wurden.
5: Und soweit die Meldungen aus Norddeutschland. Seit Ende Juni unterstützen deutsche Pioniere die polnische Armee beim Ausbau und der Festigung der Grenzen zu Kaliningrad, also auch der NATO-Ostgrenze. Wie weit sind die Arbeiten dort und welche Bedeutung hat der Einsatz für die deutschen Soldaten? Dazu gleich ein Gespräch mit unserer Korrespondentin in Warschau. Jetzt erstmal das Wichtigste in aller Kürze mit Benjamin Kirsch um 11.14 Uhr.
1: Die Sicherheitsbehörden in Deutschland ermitteln offenbar gegen unbekannte russische Stellen, die Anschläge in Deutschland geplant haben sollen. Nach Informationen von NDR, WDR und Süddeutscher Zeitung wurde bereits vergangenes Jahr im Spätsommer am Berliner Stadtrand ein Versteck mit mehreren scharfen Waffen entdeckt. Ermittler gehen davon aus, dass die Waffen für russische Agenten bereitgelegt worden sind. In Rumänien wurde ein Verdächtiger gefasst. Die Kritik an einem neuen Siedlungsprojekt Israels im Westjordanland reißt nicht ab. 7 Staats- und Regierungschefs, darunter Bundeskanzler Merz, warnen vor dem Bau. Das Ansehen Israels werde weiter beschädigt. Der Schritt stehe einer Friedenslösung in der Region im Weg. Israel plant mehr als 3000 neue Wohnungen nahe Ost-Jerusalem. Für einen Großteil werden bereits Baufirmen gesucht. Der Stand in den Gasspeichern in Deutschland ist derzeit auf einem Rekordtief. Laut Branchenverband Ines liegt der Füllstand bei unter 50% und damit so niedrig wie nie seit Beginn der Aufzeichnungen im Jahr 2011. Die

0: andere Clubs im Blickpunkt.
1: Ja, so ist es nämlich. Union Berlin und Bayern München, die bestreiten heute Abend das Eröffnungsspiel der neuen Saison. Mehr als 15.000 Fans werden dabei sein in der alten Försterei in Berlin-Köpenick. Die allermeisten, die Heimfans, die hoffen natürlich auf eine Überraschung darauf, dass Union die Bayern ärgern kann. Aber das wird wohl auch in der neuen Saison wieder unheimlich schwer. Christopher Klein ist einer unserer Experten für die Bundesliga der Frauen. Wer am Ende ganz oben steht, das scheint ja auch diesmal wieder klar zu sein.
2: Bei dieser Frage herrscht große Einigkeit in der Liga. Alle 14 Trainerinnen und Trainer haben in der Saisonumfrage mal wieder Bayern München als Topfavorit genannt. Das ist nicht verwunderlich. Die Bayern haben zuletzt 4-mal in Folge den Titel geholt. Vergangene Saison mit 16 Punkten Vorsprung auf den VfL Wolfsburg. Zwar ist Europameisterin Georgia Stanway gegangen und ein paar andere Bayern-Stars wie Julia Gwinn oder Lena Oberdorf sind noch auf dem Weg zurück nach Verletzungen. Aber der Münchner Kader ist so stark, da ist Meistertitel Nummer 5 in Folge sehr wahrscheinlich. Dahinter ist als erstes wieder der VfL Wolfsburg zu nennen, trotz des Abgangs von Vereinsikone Alexandra Popp und weiterer namhafter Spielerinnen. Um den dritten internationalen Platz dürften sich vor allem Leverkusen und Frankfurt streiten, wobei die Eintracht mal wieder einen Umbruch im Kader meistern muss. In diesem Duell sehe ich ganz leichte Vorteile für Leverkusen dieses Mal.
1: Neu in der Liga sind der VfB Stuttgart und Mainz 05. Oft geht es ja nach dem Aufstieg erstmal um den Klassenerhalt. Gucken wir doch mal auf den Abstiegskampf. Wie sieht's da aus oder wie wird's da aussehen?
2: Von den beiden Aufsteigern hat für mich eindeutig der VfB Stuttgart die besseren Chancen, den Klassenerhalt zu schaffen. Die Stuttgarterinnen haben mehrere ehemalige deutsche Nationalspielerinnen im Kader, wie die WM-Teilnehmerin Chantal Hagel zum Beispiel. Auch einige vielversprechende Talente stehen beim VfB unter Vertrag. Natürlich wird es erstmal darum gehen, sich an das deutlich höhere Niveau in der Bundesliga zu gewöhnen und dort zu bestehen, aber das kann gelingen. Schwieriger dürfte es für den zweiten Aufsteiger Mainz 05 werden, den Traum vom Klassenerhalt zu realisieren. Der Club hat aber auch erst seit 3 Jahren überhaupt eine Frauenabteilung und wird wertvolle Erfahrungen sammeln. Für beide Aufsteiger ist die Saison etwas ganz Besonderes. Es ist die allererste in der Bundesliga. Ebenfalls im Abstiegskampf mitmischen dürften vor allem der erste FC Nürnberg und der Hamburger SV.
1: Also einer der drei Nordclubs. Nun lebt die Bundesliga natürlich auch von ihren Stars. Wen müssen wir denn da besonders im Blick haben?
2: Das Gesicht der Bundesliga ist nicht mehr da. Die langjährige DFB-Kapitänin Alexandra Popp spielt jetzt bei ihrem Herzensklub Borussia Dortmund in der Regionalliga. Stars gibt's natürlich trotzdem noch, vor allem in München und Wolfsburg. Deutsche Nationalspielerinnen wie Clara Bühl, Julia Gwinn oder Lena Oberdorf bei den Bayern und Janina Minge, Stina Johannes oder die noch verletzte neue Stürmerin Giovanna Hoffmann beim VfL. Auch internationale Stars spielen weiter in der Bundesliga, wie etwa die Dänin Pernille Harder bei den Bayern. Aber die Zahl dieser Stars in der Bundesliga nimmt weiter ab. In diesem Sommer sind einige von ihnen gegangen, vor allem nach England und Spanien, unter anderem gleich 4 aktuelle deutsche Nationalspielerinnen. Eine Entwicklung, die alle Verantwortlichen mit Sorge beobachten und der durch die Ausgliederung der Frauen-Bundesliga zur nächsten Saison und damit noch professionelleren Strukturen entgegengetreten werden soll.
1: Tja, die aktuelle Saison, die letzte unter dem Dach des DFB. Neben neuen Stars, neuen prägenden Gesichtern gibt es ja auch immer Teams, die sich besonders gut entwickeln. Welche Überraschungen könnte es geben?
2: Es gibt für mich vor allem 2 Clubs, die in dieser Bundesliga-Saison so stark abschneiden könnten wie noch nie. Zum einen Union Berlin mit der neuen Trainerin Marie-Louise Ether. Vor 2 Jahren ist Union ja erst aufgestiegen, hat vergangene Saison locker auf Platz 9 den Klassenerhalt geschafft und damit waren die Unionerinnen nicht mal zufrieden, weil sie eben wissen, dass sie noch mehr können. Die Euphorie war schon in ihrer Premierensaison riesig. Mehr als 7.000 Fans im Schnitt pro Heimspiel und das dürfte auch so weitergehen. Ich traue den Berlinerinnen definitiv eine Top 6 Platzierung zu. Zum anderen ist auch mit dem ersten FC Köln zu rechnen, der vergangene Saison als 7. die bisher beste Bundesliga-Platzierung geschafft hat. Das könnten die Kölnerinnen diese Saison sogar noch toppen. Sie haben viele erfahrene Spielerinnen im Kader und haben sich zuletzt unter anderem mit Nationalspielerin Kathi Hendrich verstärkt.
1: Also einiges drin in der neuen Saison. Vielleicht kann Union Berlin ja heute gleich überraschen. Um 18.20 Uhr geht's los, das Eröffnungsspiel Union gegen den FC Bayern. Wolfsburg spielt morgen in Nürnberg, der HSV am Sonntag gegen Freiburg. Und Werder startet erst am Montag mit einem Auswärtsspiel in Mainz. Und Stichwort Werder, da haben wir noch eine Meldung von den Männern. Innenverteidiger Karim Koulibaly verlässt den Club. Das ist jetzt offiziell. 19 Jahre ist er alt, er wechselt zum französischen Erstligisten Racing Straßburg, wie erwartet. 2024 war er vom HSV in die U19 der Bremer gekommen, hat dann 27 Mal in der Bundesliga gespielt und nun gibt es eine Ablösesumme, das jedenfalls sagen übereinstimmend.

0: Stimmende Medienberichte von 20 Millionen Euro. Offiziell bestätigt ist das nicht.
1: Und soweit der Sport mit Jan Möller. Vielen Dank. 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Es sind rund 40 deutsche Soldaten, die seit Ende Juni in Polen eine ganz besondere Aufgabe haben. Sie unterstützen die polnische Armee beim Ausbau und bei der Festigung der Ostgrenze des Landes. Und das ist gleichzeitig auch die Ostgrenze der NATO. Das Ganze ist ein Projekt im Rahmen des polnischen Sicherheitsprogramms Eastern Shield. Bislang passiert das alles weitgehend unter Ausschluss der Öffentlichkeit. Gestern aber gab es einen offiziellen Medientag. Auch ein Team der ARD war vor Ort und konnte sich die Bauarbeiten anschauen. Und unsere Korrespondentin in Warschau ist Paulina Milling. Mit ihr habe ich vorhin gesprochen und sie zunächst gefragt, was konkret hinter diesem Begriff Eastern Shield steckt. Wie sieht dieses polnische Verteidigungssystem genau aus?
2: Eastern Shield oder Ostschild oder wie hier in Polen das genannt wird, Tarczow's Hut, ist eine massive Befestigungsanlage, die soll entlang der Grenze zu Russland, also zu der russischen Exklave Kaliningrad im Nordosten Polens verlaufen, aber auch im Osten des Landes an der Grenze zu Belarus. Das sind insgesamt zwischen 700 bis 800 Kilometer, die man dann absichern will. Und diese Befestigungsanlage, wenn man sich das vorstellen will, ist zuerst ein tiefer Panzergraben. Danach kommt eine Reihe aus Panzerigeln. Innerhalb dieser Reihe, das muss man sich vor Augen führen, sind dann aber drei Panzerigelreihen, die sozusagen ganz eng aneinander stehen. Dahinter kommt eine freie Fläche, auf der Minen angebracht werden können. Und dahinter folgt nochmal so eine Reihe aus Panzerigeln. Also es ist wirklich eine massive Verstärkung der Grenze, um eben bei einem möglichen Einmarsch der Truppen sie so lange aufzuhalten, wie es geht, also auszubremsen, aber vielleicht auch abschrecken, dass es gar nicht zu einem Einmarsch kommt.
1: Ja. Wie weit sind denn die Arbeiten bislang vorangeschritten?
2: Also es sind schon viele, viele, viele Kilometer gebaut. Man sieht die in der polnischen Landschaft, wenn man mal näher zu diesem Bereich kommt. Das ist nicht immer möglich. Zum Beispiel bei dem Besuch wird man da vom Militär begleitet. Also wenn man so ganz direkt, ganz nah an diese Anlage kommen will, das ist ein Sperrgebiet. Aber man sieht wirklich schon viel, was da steht. Und Polen will bis 2028 damit fertig sein. Also es ist ein sehr anspruchsvoller Zeitplan, bei dem man jetzt auch sehr stark dahinter ist.
1: Laut Regierungschef Donald Tusk ist Polen an seiner Ostgrenze sicherer als je zuvor. Zitat. Aber stimmt das? Ist Polen wirklich so gut vor möglichen Angriffen geschützt?
2: Wenn man sich vor Augen führt, was Polen in den vergangenen Jahren alles dafür getan hat, dann würde man dieser Aussage von Donald Tusk zustimmen. Es hat ja hier zunächst mal so einen Schrecken gegeben mit dem Migrationsdruck an der Grenze zu Belarus. Das haben wir noch alle vor Augen, als da hunderte, tausende Menschen plötzlich durch die Grenze nach Polen reinkamen. Da hat Polen einen massiven Zaun aufgestellt, Stacheldrahtzaun, teilweise mehrere Reihen. Es gibt regelmäßig Patrouillen, es wird videoüberwacht und es soll eben mit dem Ostschild jetzt auch so ein mechanisches Hindernis aufgebaut werden, dann, wie gesagt, gegen einen möglichen militärischen Angriff, also gegen einen möglichen Einmarsch.
1: Nun gibt es eben diese polnisch-deutsche Militärkooperation. Warum sind denn auch deutsche Soldaten dort vor Ort beteiligt und welche Aufgaben haben sie konkret?
2: Also es sind inzwischen 40 deutsche Pioniere vor Ort an diesem Abschnitt der Grenze, wo unser Team dann auch sich das vor Ort angeschaut hat, anschauen durfte. Sie sind seit Ende Juni vor Ort und werden noch bis Oktober da bleiben. Und das, was sie machen, ist genau das, was auch die polnischen Streitkräfte machen. Es ist ein gemischtes Team. Man arbeitet da Hand in Hand. Also sie stellen wirklich diese tonnenschweren Panzerigel gemeinsam hin. Man muss das ordentlich austarieren. Die müssen in einem bestimmten Verhältnis auch zueinander stehen. Das muss sehr genau sein. Also man muss sich vorstellen, das sind so schwere Arbeiten, die dann vor Ort von Schatten gehen und da packen deutsche Pioniere aktiv mit an.
3: Also kann man sagen, dass dieser Einsatz der deutschen Soldaten eigentlich mehr so eine symbolische Bedeutung hat?
2: Das kommt einem zuerst so vor, wenn man auch diese Zahl hört, 40 deutsche Pioniere und man baut hunderte Kilometer Grenzsicherung auf. Aber es ist natürlich auch eine Möglichkeit einer direkten Zusammenarbeit. Also Soldatinnen und Soldaten sind miteinander im direkten Kontakt. Das haben sie auch betont im Gespräch, dass es auch darum geht, voneinander zu lernen, auch zu lernen, wie man zusammenarbeitet als Verbündete innerhalb der NATO, aber es ist, ich interpretiere das auch so als ein Teil der Umsetzung eines Verteidigungsabkommens zwischen Polen und Deutschland. Das ist ganz frisch, wurde am 17. Juni unterzeichnet und da drin findet sich explizit eben die Stärkung der NATO-Ostflanke, bei der man zusammenarbeiten möchte, an der Abschreckung eben an der NATO-Ostflanke. Und es gibt auch wörtlich eine Passage, dass man im Bereich des Pionierwesens und der Verteidigungsinfrastruktur kooperieren will.
3: Euer Team hatte ja gestern bei diesem Medientag vor Ort auch die Gelegenheit, mit einigen dieser deutschen Pioniere zu sprechen. Was sagen die denn? Was bedeutet dieser Einsatz an der NATO-Ostgrenze für Sie?
2: Also sie waren sehr beeindruckt auch von der Zusammenarbeit und haben auch davon gesprochen, dass sie wirklich jeden Tag gemeinsam mit den polnischen Soldatinnen und Soldaten in den Tag starten, dass man jede Herausforderung zusammen leiste und meistere, dass man auch das als Motivation sieht, eben in diesem direkten Austausch zu stehen. Ein Hauptfeldwebel, Jakob heißt er, hat uns dann gesagt, er habe sich freiwillig gemeldet, also wollte sozusagen in diesen Einsatz da für den Ausbau der Befestigungsanlage. Und er sagte auch, das ist eine Riesenchance, eben so multinational zusammenzuarbeiten.
3: Wie wird denn der Einsatz der Bundeswehr überhaupt in Polen aufgenommen?
2: Man muss sagen, dass dieser Einsatz an und für sich jetzt kein großes Thema ist. Es wird natürlich auch in den Medien darüber berichtet. Aber der Grund ist, dass so eine Zusammenarbeit innerhalb der NATO hier in Polen inzwischen zum Alltag gehört, weil Polen eben so ein wichtiges Flächenland auch in der Sicherheitsarchitektur der NATO wichtig ist. Und die Zusammenarbeit mit den Verbündeten gehört hier einfach dazu. Und Polen setzt auch stark darauf und ist ganz offen und arbeitet sehr gern innerhalb der NATO zusammen mit ganz verschiedenen Ländern, den USA, Kanada, Großbritannien, natürlich den baltischen Staaten, aber auch den skandinavischen Ländern. Und Deutschland gehört eben auch dazu. Deshalb würde ich sagen, dass es hier einfach Routine, dass auch eben deutsche Pioniere vor Ort sind und mit anpacken.
3: Soweit Informationen von unserer Warschau-Korrespondentin Paulina Milling.

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1: Um 11.30 Uhr mit Benjamin Kirsch. In Berlin haben Ermittler ein Erddepot mit mehreren Waffen entdeckt. Nach Informationen von NDR, WDR und Süddeutscher Zeitung gehen die Sicherheitsbehörden davon aus, dass die Waffen für russische Agenten bereitgelegt wurden, um Anschläge in Deutschland zu verüben. Aus der NDR-Nachrichtenredaktion Ulf Hilbert.
2: Das Versteck wurde demnach schon vor etwa einem Jahr in einem Waldgebiet am Stadtrand von Berlin entdeckt. Mindestens zwei scharfe Waffen sollen sich darin befunden haben. Laut NDR, WDR und SZ hat das Bundesamt für Verfassungsschutz Hinweise darauf, dass es sich um ein geheimes Depot russischer Geheimdienste handelt. Nach dem Auffinden wurde die Stelle demnach ständig überwacht, um mögliche Hintermänner zu fassen. Das Depot wurde aber seitdem nicht mehr aufgesucht und gilt deshalb als tot. Die Sicherheitsbehörden warnen seit Monaten davor, dass staatliche Stellen in Russland hierzulande verdeckt Anschläge planen. Im Zusammenhang mit dem Fall ermittelt seit November auch der Generalbundesanwalt, und zwar gegen einen Mann, der in Rumänien festgenommen wurde. Bei ihm könnte es sich um denjenigen handeln, der das Waffendepot angelegt hat.
1: Der Städtetag fordert, die Pflegeversicherung zu einer Vollversicherung umzubauen. Das würde nach Ansicht von Städtetagspräsident Jung die Kommunen massiv entlasten. Aus der NDR-Nachrichtenredaktion Konstanze Semidey.
3: Jung, Oberbürgermeister von Leipzig und SPD-Politiker, sagte der Neuen Osnabrücker Zeitung, die Kommunen hätten ein jährliches Finanzdefizit von 30 Milliarden Euro. Sie müssten einspringen, wenn Senioren ihre Heimplätze nicht mehr selbst bezahlen können. Das sei vor allem im Osten zunehmend der Fall. In Leipzig etwa seien diese Kosten zuletzt um 300% gestiegen. Eine Pflegevollversicherung würde komplett alle pflegebedingten Kosten übernehmen, im Heim oder zu Hause. Kritiker warnen, in so einem Fall würden die Beiträge für Arbeitnehmer und Arbeitgeber massiv steigen. Bundeskanzler Merz hat für den Herbst eine Pflegereform mit Leistungskürzungen angekündigt. Die Regierung will damit verhindern, dass die Beiträge zur Pflege weiter steigen.
1: Knapp ein Viertel der Unternehmen in Deutschland leidet einer Untersuchung des IFO-Instituts zufolge unter Fachkräftemangel. Mehr als 23% gaben an, dass ihnen qualifizierte Arbeitskräfte fehlen. Das waren gut 2 Prozentpunkte mehr als noch im April. Besonders stark stieg die Nachfrage in der Telekommunikationsbranche. Dort fehlten Fachkräfte in fast jedem dritten Unternehmen. Im April traf das nur auf gut jedes sechste zu. Auch in der Rechts- und Steuerberatung sowie der Wirtschaftsprüfung fehlte mehr qualifiziertes Personal. Insgesamt liegt der Fachkräftemangel aber weiterhin deutlich unter dem langfristigen Durchschnitt. Das liegt laut IFO an der schwachen Konjunktur. In Bremen gibt es nach der tödlichen Attacke eines Autofahrers gegen einen Fußgänger einen Tatverdächtigen. Laut Staatsanwaltschaft wird gegen den 33-Jährigen wegen Körperverletzung mit Todesfolge ermittelt. Aus Bremen, Laura Kreuzhage.
4: Die Mordkommission hat das bei der Tat genutzte Fahrzeug identifiziert. Daraufhin konnten die Polizisten den Fahrzeugführer als Tatverdächtigen ermitteln. Er wurde von der Polizei befragt und blieb auf freiem Fuß. Vor knapp 2 Wochen ist es in der Bremer Neustadt zu einem Streit zwischen einem Fußgänger und einem Autofahrer gekommen. Dabei soll der Autofahrer ausgestiegen sein und den 56-jährigen Fußgänger mehrmals ins Gesicht geschlagen haben. Dieser stürzte und schlug mit dem Kopf auf. Er ist an den Verletzungen noch vor Ort gestorben. Der Tatverdächtige war mit einem weißen Kleinwagen geflüchtet.
1: Ein großes israelisches Siedlungsprojekt in dem von Palästinensern bewohnten Westjordanland stößt international auf massive Kritik. Deutschland hat jetzt mit Frankreich, Großbritannien, Italien, Kanada, den Niederlanden und Norwegen eine gemeinsame Erklärung veröffentlicht. Darin fordern die 7 Staats- und Regierungschefs Israel auf, das umstrittene Vorhaben aufzugeben. Aus Berlin Dagmar Pepping.
5: Die Entscheidung der israelischen Regierung, Ausschreibungen für den Bau des Siedlungsprojektes zu veröffentlichen, ist inakzeptabel, heißt es in der gemeinsamen Erklärung, die von der Bundesregierung herausgegeben wurde. Das Siedlungsgebiet würde die Aussichten auf eine Zwei-Staaten-Lösung untergraben, indem das Westjordanland geteilt und die Einheit der palästinensischen Gebiete beschädigt werde. Die Länder fordern die Regierung Israels, Zitat, nachdrücklich dazu auf, die Pläne unverzüglich zurückzunehmen und die Ausweitung der Siedlungen im Westjordanland zu beenden.
1: Eine Woche nach Bekanntwerden des Hackerangriffs auf das Berliner Landesnetz sind die beiden betroffenen Behörden weiter offline. Den Angaben zufolge ist unklar, wann die Senatsverwaltung für Stadtentwicklung, Bauen und Wohnen sowie die für Mobilität, Verkehr, Umwelt und Klimaschutz wieder voll funktionsfähig sein werden. Derzeit ist unter anderem die Auszahlung des Wohngelds an mehr als 50.000 berechtigte Haushalte in Berlin nicht möglich. Der Hackerangriff war nach Angaben der Senatskanzlei am 14. August entdeckt worden. In Förde am Niederrhein wird in etwa einer halben Stunde das Kesselhaus eines ehemaligen Kohlekraftwerks gesprengt. Laut Polizei ist der Bereich bereits großräumig abgesperrt. Autofahrer müssen mit Einschränkungen im Straßenverkehr rechnen. Auch der Schiffsverkehr auf dem Rhein wird unterbrochen. Zur Sprengung der rund 90 Meter hohen Industrieanlage werden viele Schaulustige erwartet. Der Energiekonzern RWE will an der Stelle ein modernes Gas- und Dampfturbinenkraftwerk bauen, das 2030 in Betrieb gehen soll. Das waren die Nachrichten.
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6: Das Wetter in Norddeutschland. Heute regional Regen, vereinzelt auch Gewitter. Im Verlauf von der Nordsee her heitert es aber auch auf. Von Südniedersachsen bis Vorpommern meist trocken bei maximal 19 bis 25 Grad. Morgen wechselhaft, zum Teil mit Gewittern, in Vorpommern aber auch länger freundlich bei maximal 12 bis 21 Grad. Am Sonntag weiterhin eher wechselhaft, teilweise aber auch mal etwas länger Sonne bei 18 bis 21 Grad. Und die neue Woche startet am Montag dann freundlich und trocken bei 19 bis 21 Grad. 11.36 Uhr, hier kommt das Aktuellste von den Autobahnen. A1 Lübeck Richtung Bremen zwischen Hamburg-Billstedt und Stillhorn 6 Kilometer stockend. A7 Flensburg Richtung Hamburg zwischen dem Dreieck Hamburg-Nordwest und dem Elbtunnel ebenfalls 6 Kilometer stockend. Und A31 Gronau Richtung Meppen zwischen Emsbüren und Lingen 3 Kilometer Stau nach einem Unfall. Sie und NDR Info weiterhin mit Alex Franz. Ihnen einen schönen guten Tag. Auch wenn sich die Temperaturen gerade wieder auf ein norddeutsches Maß eingependelt haben, es gab in diesem Sommer ja doch viele Hitzetage. Und begünstigt durch den Klimawandel werden die in Zukunft auch häufiger auftreten, so die Prognosen. In unserem NDR-Info-Thema heute beschäftigen wir uns unter anderem mit der Frage, was Politik tun kann, um eine bessere Klimaanpassung zu erreichen. Wir wollen aber auch auf ganz praktische Möglichkeiten schauen, wie beispielsweise Wohnräume wohl temperiert werden können. Katharina Wilhelm aus der ARD-Klimaredaktion fasst verschiedene Möglichkeiten zusammen.
7: Guter Hitzeschutz muss erstmal nichts mit einer Klimaanlage zu tun haben. Denn er beginnt damit, die Sonne und damit also die Hitze von draußen effektiv aus Haus oder Wohnung abzublocken. Man spricht auch von
8: passivem Hitzeschutz.
7: Bauingenieurin Lamia Missari-Becker, Leiterin des Lehrstuhls für energieeffiziente Gebäudetechnik am Karlsruher Institut für Technologie, sagt, das betreffe beispielsweise die Fenster.
9: Rollläden einbauen oder Rollläden-Kasten, Holzblenden, also das lässt sich im Nachhinein gut einbauen. Und auch im Bereich Balkone dran denken, ob man Außenjalousien einbauen kann, die man dann bei heißen Tagen rausfahren kann.
7: Auch die Gebäudefarbe spiele eine Rolle. Weiße Häuser blocken Hitze besser ab als dunkle. Begrünung an der Fassade, auf dem Dach und auch ein großer Baum vom Haus helfen natürlich auch, dass sich Gebäude weniger aufheizen. Genauso wichtig:
8: gute Dämmung.
7: Denn so wie man im Winter die Wohnung warm halten will, so möchte man im Sommer die kühlere Luft drinnen halten. Mehrfach verglaste Fenster und eine gute Dämmung der Wände und des Dachs sind deswegen von Vorteil. Diese Dämmung hilft auch, dass Kühlungsgeräte, wenn man sie denn nutzen will, besser und vor allem energiesparend arbeiten können, sagt Missari-Becker.
9: 1 Grad Celsius zu kühlen ist teilweise vielfach aufwendiger als 1 Grad Celsius zu heizen.
7: Bei der aktiven Kühlung gibt es verschiedene Ansätze. In Neubauten wird zum Beispiel immer öfter auch eine Wand- oder Bodenkühlung eingesetzt. Das Prinzip ist ähnlich wie bei einer Fußbodenheizung. Statt warmes Wasser wird kühles Wasser, manchmal auch Luft, durch Schläuche geleitet. Diese Methode ist klimafreundlich und energieeffizient. Allerdings ist die Kühlwirkung insgesamt geringer. Und es gibt noch mehr Methoden, beispielsweise
8: Erdkühlung und Wärmepumpensysteme.
7: Gebäude könnten nämlich die vergleichsweise kühlen Temperaturen des Erdreichs nutzen. Über Erdsonden oder Erdwärmekollektoren wird dabei Wärme aus dem Gebäude in den Boden abgeführt. Aber selbst die fest verbauten Klimageräte, sogenannte Split-Geräte, seien umwelttechnisch durchaus vertretbar, wenn sie beispielsweise mit Solaranlagen gespeist werden, sagt Bauingenieurin Missari-Becker. Zumal die Klimaanlage nur wenige Tage im Jahr gebraucht wird und dann in der Regel an den Tagen, an denen auch die Sonne scheint. Angesichts des Klimawandels hinke Deutschland bei der Anpassung an die Hitze hinterher.
9: Ich würde sagen, dass Deutschland Klimaanpassung als politische Aufgabe kläglich vernachlässigt hat. Man hat sogar Klimaanpassung teilweise diffamiert als eine Art Ausrede, um nicht Klimaschutz zu betreiben. Und das ist eben das Fatale. Klimaanpassung und Klimaschutz ersetzen sich nicht, die ergänzen sich.
7: Klimageräte pauschal abzulehnen, weil sie Strom verbrauchen, findet die Bauingenieure nicht klug. Denn Hitzeschutz sei gerade bei älteren Menschen, chronisch Kranken, Schwangeren und Kindern auch ein wichtiger Gesundheitsschutz. Wichtig sei dann eben, dass sich der Strom aus erneuerbaren Energien speise.
6: Ein Beitrag von Katharina Wilhelm.
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6: Deutschland hat ein Problem. Es wächst nicht mehr so stark, wie es müsste, um seinen Wohlstand zu halten. Zu diesem Schluss kommen unter anderem das Institut der deutschen Wirtschaft und der Stiftung Familienunternehmen. Mit Blick auf die stagnierende Produktivität stellt sich die Frage, haben wir zu viele unproduktive Jobs in unserem Land und warum ist das auf Dauer schädlich? Bianca von der Au mit einer Analyse und möglichen Lösungen.
10: Die Zahlen sprechen für sich. Während die Arbeitsproduktivität in den 1980er und 1990er Jahren noch um rund 2% jährlich zunahm, wuchs sie in den vergangenen 6 Jahren im Schnitt nur noch um jährlich 0,3%. Also kaum. Die Arbeitsproduktivität bezeichnet die durchschnittliche Wirtschaftsleistung, die jede erwerbstätige Person erbringt.
11: 3 Dinge kommen da vor allem zusammen. Das ist zum einen, dass die Fortschritte aus der Digitalisierung nicht so zum Tragen kommen, wie es erhofft wurde. Und zweitens fehlen zunehmend Fachkräfte durch den demografischen Wandel. Und drittens investieren Staat und Unternehmen zu wenig in neues Kapital, also neue Maschinen, Anlagen, in eine bessere Infrastruktur, was auch zu geringerem Produktivitätswachstum führt.
10: Sagt Christian Kestermann vom IW Köln, der für die Stiftung Familienunternehmen die Studie durchgeführt hat. Nach seiner Analyse müsste Deutschland gut 5-mal produktiver sein, um den Wohlstand im Land zu erhalten. Heißt das im Umkehrschluss, wir leisten uns zu viele unproduktive Jobs? Ein klares Ja kommt von Jörg Krämer, Chefvolkswirt der Commerzbank. In Deutschland sei vor allem die Bürokratie zu stark gewachsen.
12: Es kommt ja nicht von ungefähr, dass der staatliche Sektor neben der IT der Sektor ist, wo die Beschäftigung am stärksten wächst. Und da sind auch sehr viele unproduktive Jobs entstanden. Denken Sie an die vielen Menschen, die Berichtspflichten nachkommen, Beauftragte für dies und das. In diesen Bereichen sind leider in den letzten Jahren überproportional viele Jobs entstanden.
10: Zu viel Bürokratie, zu wenig Digitalisierung in der Verwaltung. Über Jahre hinweg wurde zu wenig in den Standort investiert. Es fehlt zudem an Innovationen im großen Stil. Die Problemanalyse ist nicht neu und wurde von der Bundesregierung erkannt, in Teilen auch bearbeitet. Aber es geht zu langsam, sagt Professor Rainer Kirchdörfer von der Stiftung Familienunternehmen.
13: Vor allem, wir müssen uns messen an unseren internationalen Wettbewerbern. Und Fortschritt in Deutschland um den Faktor 1 ist schön, aber bringt nichts, wenn der Fortschritt in unseren internationalen Wettbewerbern um den Faktor 2 nach vorne geht. Dann fallen wir trotzdem zurück.
10: Die Lösungen wurden auch schon oft benannt. Mehr Digitalisierung, Einsatz von künstlicher Intelligenz und vor allem mehr Investitionen. Wenn der Staat mit seinem Sondervermögen vorangeht, so die Hoffnung, folgen auch private Investitionen in den Standort. Mit Blick auf die Rahmenbedingungen, die Unternehmen zum Investieren brauchen, nimmt Deutschland aktuell einen der hinteren Plätze im OECD-Vergleich ein, so ein Ranking der Stiftung Familienunternehmen. Die Arbeitskosten seien im Vergleich zu hoch. Unternehmen halten sich mit Investitionen im Land zurück. Auch wegen der hohen bürokratischen Hürden. Und da wären wir wieder beim Thema unproduktive Jobs.
6: Bianca von der Au berichtete. Die SPD-Ministerien fordern eine Grundgesetzänderung für mehr Klimaanpassung. Schleswig-Holsteins Klimaschutzminister Goldschmidt von den Grünen hat vor kurzem eine Klimaanpassungsstrategie vorgelegt. Aber wie steht er zu den Forderungen der SPD? Dazu gleich ein Gespräch mit dem Minister. Vorher aber noch unser kurzer Überblick um 11.44 Uhr.
1: Ermittler haben in Berlin ein Waffenversteck gefunden, das offenbar russische Agenten nutzen sollten. Nach Informationen von NDR, WDR und Süddeutscher Zeitung gehen die Sicherheitsbehörden davon aus, dass das Depot dazu diente, Anschläge in Deutschland vorzubereiten. Der Verfassungsschutz des Bundes hatte demnach Hinweise, dass ein russischer Geheimdienst das Versteck angelegt habe. Mindestens 2 scharfe Waffen sollen darin gefunden worden sein. Die Behörden hatten die Lagerstätte bereits vor etwa einem Jahr am Stadtrand von Berlin entdeckt und seitdem überwacht. Laut NDR, WDR und SZ hat es seitdem aber niemand mehr aufgesucht. Ein neues israelisches Siedlungsprojekt stößt international auf Kritik. 7 Staaten haben eine gemeinsame Erklärung veröffentlicht, darunter Deutschland, Großbritannien, Kanada und Norwegen. Sie schreiben, der Schritt gefährde die Aussicht auf eine Zwei-Staaten-Lösung. Das israelische Bauministerium hatte zuvor den Bau von mehr als 1200 Wohneinheiten ausgeschrieben. Bei der Umsetzung würde das Westjordanland in einen nördlichen und einen südlichen Teil aufgespalten. Der Präsident des Deutschen Städtetages Jung fordert, die Pflegeversicherung umzubauen. Jung sagte der Neuen Osnabrücker Zeitung, die Kommunen müssten momentan vor allem einspringen, wenn Senioren ihre Heimplätze nicht mehr selbst bezahlen können. Der SPD-Politiker spricht sich dafür aus, dass zunächst der Eigenanteil für Heimbewohner gedeckelt wird. Langfristig müsse die Pflegeversicherung zu einer Vollversicherung umgebaut werden, die den Großteil der Kosten abdeckt. Das Wetter in Norddeutschland, regional Schauer, vereinzelt Gewitter, später von der Nordsee her Aufheiterungen, maximal 19 bis 25 Grad. Das war der kurze Überblick. Weiter mit Alex Franz.
6: Vielen Dank. Auch wenn wir gerade wieder einen typisch norddeutschen Sommer haben, mit wechselhaftem Wetter und Temperaturen um etwa 20 Grad, so hatten wir ja auch ganz andere Tage in den vergangenen Wochen und Monaten. Hitze, Trockenheit, besonders ja zu spüren im Süden und Westen Deutschlands. Nun wird in Deutschland diskutiert, was daraus folgt. Die SPD fordert, die Klimaanpassung als Gemeinschaftsaufgabe von Bund und Ländern im Grundgesetz zu verankern. Mein Kollege Stefan Schlag hat mit Schleswig-Holsteins Umweltminister Tobias Goldschmidt von den Grünen gesprochen und ihn gefragt, sind Sie denn dafür, das ins Grundgesetz zu schreiben?
14: Ja, das ist nicht nur eine SPD-Idee. Das wird gestützt von allen Umweltministern von Bund und Ländern. Und es ist genau die richtige Idee, die richtige Antwort auf das, auch was wir in diesem Sommer wirklich wie unter dem Brennglas erlebt haben.
15: Der Schutz der natürlichen Lebensgrundlagen aber steht doch bereits seit 94 im Grundgesetz. Und das Verfassungsgericht hat daraus 2021 ein verfassungsrechtliches Klimaschutzgebot auch herausgelesen. Also was soll der Vorstoß der SPD, den Sie ja unterstützen, überhaupt noch bringen?
14: Ja, es geht ja darum, dass eine neue Gemeinschaftsaufgabe auf den Weg gebracht wird. Das heißt, dass sich Bund und Länder gemeinsam verpflichten, unsere Natur und unsere Infrastrukturen so umzubauen, dass sie auch in der Zukunft, in Zeiten des Klimawandels funktionieren. Und da geht es darum, auch Mittel auf den Weg zu bringen, wo Bund und Länder gemeinsam auch finanzieren die vielen Maßnahmen, die erforderlich sind.
15: Die Mittel müssen aber irgendwo herkommen. Mehr Geld kommt doch dadurch nicht in den Umlauf.
14: Es kommt nicht mehr Geld in den Umlauf, aber es kommt Geld in den Umlauf. Und das Allerwichtigste daran ist, dass dieses Geld systematisch ausgegeben wird. Also Klimaanpassung, das ist ja Teamwork. Das wird nur funktionieren, wenn Bund und Länder nicht gegeneinander arbeiten, sondern gemeinsam für eine gute Zukunft und für eine angepasste Infrastruktur. Und das sollte man miteinander besprechen. Und das kann man am besten im Zuge so einer Gemeinschaftsaufgabe Klimaanpassung tun. Wir sind da schon erfahren mit, beispielsweise bei der Agrarstruktur und im Küstenschutz gibt es so eine Gemeinschaftsaufgabe seit vielen Jahrzehnten und das läuft wirklich sehr, sehr gut.
15: Besteht aber nicht auch die Gefahr, wenn man sowas dann ins Grundgesetz schreibt, wenn der Bund dann noch dazukommt, dass alles noch bürokratischer wird und es noch länger dauert, um irgendetwas überhaupt auf den Weg zu bringen?
14: Nee, die Gemeinschaftsaufgaben, die funktionieren sehr gut. Da gibt es klare Abstimmungsverfahren zwischen Bund und Ländern und wir gehen da sehr koordiniert vor. Und wir begreifen den Küstenschutz zum Beispiel als gemeinsame Aufgabe von Bund und Ländern. Und so sollten wir das bei der Klimaanpassung auch tun. Ich sehe da keine wirkliche Bürokratiegefahr, sondern eher eine Harmonisierung und eine Abstimmung aufeinander.
15: Sie, Herr Goldschmidt, haben ja vor kurzem auch eine Klimaanpassungsstrategie des Landes Schleswig-Holstein vorgestellt. Da sind so mehrere Handlungsfelder aufgezeigt, von Küsten- und Binnenhochwasserschutz zur menschlichen Gesundheit, Landwirtschaft, da ist alles mit drin. Reicht sowas nicht?
14: Das ist ja erstmal eine Strategie, die sagt, was müssen wir eigentlich alles tun in den nächsten Jahrzehnten? Wir wissen, dass wir ein unglaublicher Kraftakt werden, aber dieser Kraftakt ist erforderlich. Das haben wir ja gerade in diesem Sommer wieder gesehen. Da müssen wir uns unterhaken und gemeinsam ganz, ganz viel auf den Weg bringen. Wenn ich jetzt auf mein Bundesland schaue, dann ist da natürlich der Küstenschutz, also die großen Deiche, die wir verstärken müssen, die höher gemacht werden müssen für viele, viele Millionen Euro. Aber da sind auch Sachen, wo wir noch nicht so weit sind. Zum Beispiel der Hitzeschutz bei Altenpflegeeinrichtungen, Krankenhäusern. Wir müssen ja Antworten finden auf 14.000 Tote, die das Robert-Koch-Institut alleine in diesem Jahr gezählt hat. Das können wir ja so nicht akzeptieren.
15: Wie schätzen Sie denn die Chancen ein, dass das tatsächlich dann auch so im Grundgesetz niedergeschrieben wird? Weil die Union ist ja noch skeptisch.
14: Ja, der Kanzler blockiert bzw. hält sich ja bei dem Thema achselzuckend raus. Das finde ich übrigens wirklich ein Drama bei 14.000 Toten, dass dort nicht auch politische Führung gezeigt wird. Ich glaube, dass wir weiter drängeln müssen, Bund und Länder gemeinsam. Also der Umweltminister des Bundes, der hat unsere volle Rückendeckung. Weil einfach so weitermachen wie bisher wird nicht funktionieren. Wir müssen da wirklich ins Handeln kommen.
6: Das sagt Schleswig-Holsteins Umweltminister Tobias Goldschmidt von den Grünen hier auf NDR Info.
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6: Es ist einer der absoluten Klassiker der deutschen Literatur. Goethes Faust, der Tragödie, erster Teil. Und den gibt es jetzt in Kiel zu sehen beim Sommertheater, aber nicht als trockenes Theaterstück, sondern mit moderner Musikbegleitung der Hamburger Band Selig. Heute Abend ist Premiere und unser Kollege Carsten Salzwedel war bei der Hauptprobe mit dabei.
16: Ich armer Tod. Bin so klug als wie zuvor.
17: Der Text ist klassisch, die Umsetzung neu. Goethes Faust singt in der Kieler Sommertheater-Inszenierung. Schauspieler Marco Gebhardt steht zu Anfang allein auf der Bühne in Kiel-Holtenau, direkt an der Förde auf dem ehemaligen MFG-5-Gelände. Hinter ihm eine riesige LED-Leinwand. Während er singt, ist Fausts verzweifelte Wissenssuche zu sehen. Er steht in einer riesigen Bibliothek, wälzt Bücher und tippt Befehle in einen Laptop.
16: Ich fürchte mich weder vor Hölle noch Teufel.
17: Faust ist in einer Sinnkrise, geht mit dem Teufel einen Pakt ein. Wer den Klassiker zuletzt in der Schule gelesen hat, wird die Geschichte in der Inszenierung von Intendant und Regisseur Daniel Karasek trotz moderner Umsetzung wiedererkennen.
18: Das ist erstaunlich gut gegangen, also auch mit der Musik und dieses Zusammenspiel. Der Stoff bleibt in seiner Tiefe und in seiner Kraft voll erhalten.
19: 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Ich hab keine Angst mehr vor euch.
17: Die Lieder haben die beiden Selig-Bandmitglieder Christian Neander und Leo Schmidthals geschrieben. Auch die Lieder für Gretchen. Sie ist in Karaseks Inszenierung eine junge Protestsängerin, die sich gegen die Mächtigen stellt. Die Schauspielerin Fayola Schönrock hat dafür Gitarre gelernt.
20: Also ich konnte so ein bisschen Lagerfeuer-Gitarre, aber ich komme eigentlich vom Klavier. Und dann hat unser Dramaturg mich irgendwann angerufen und meinte so, Fayola, wir haben irgendwie gedacht, es wäre doch cool, wenn Gretchen so Protestsängerin wäre und sie würde so Songs schreiben. Kannst du Gitarre spielen? Und ich so, ja. Und dann wurden eben diese Songs komponiert für Gretchen und waren dann etwas schwerer, als mein Gitarrenspielniveau war. Und dann habe ich die ganzen Ferien jetzt eigentlich jeden Tag einfach Gitarre geübt. Und ich glaube, dass es jetzt ganz gut geworden ist.
17: Wenn es richtig dunkel wird auf dem MFG-5-Gelände in Kiel, kommt das Bühnenbild von Lars Peter richtig zur Geltung. Feuerflammen, Nebel, Lichteffekte. Der alte Stoff wird zu einer spektakulären, modernen Bühnenshow. Und für die gibt es noch Karten bei den Vorstellungen bis zum 6. September. Sogar die ausverkaufte Premiere kann man sehen. An 6 Orten in Kiel beim kostenfreien Public Viewing.
6: Karl Salzwedel berichtete.
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6: Heute vor 120 Jahren wurde der amerikanische Zeichentrickpionier Fritz Freleng geboren. Weltberühmt wurde er vor allem mit den von ihm erfundenen Tiergestalten. Dirk Böhling zeigt sie uns.
2: Schon als Kind beginnt Fris Freleng zu zeichnen und bekommt mit 17 seinen ersten Job bei einer Filmproduktion. 3 Jahre später ist er bei den Disney-Studios und arbeitet an der Cartoonserie Alice Comedies mit. 1929 wechselt er in die noch junge Animationsabteilung von Warner Brothers und entwickelt eine Reihe von Zeichentrickfilmen, die Looney Tunes, eine Art tierische Familie. Schon in seinem ersten Film, I Haven't Got a Hat, von 1935, spielt ein rosa Schwein die Hauptrolle, Schweinchen Dick. Und auch die anderen Figuren dieser Reihe, die nach und nach dazukommen, werden zu Weltstars, wie etwa die Ente Daffy Duck.
21: Okay, Boss, hang up. A star is born, and that star is me.
2: Und natürlich Hase Bugs Bunny. Fris Freleng wird Chefanimator, Regisseur und Produzent bei den Warner Studios und animiert im Laufe seiner Karriere mehr als 300 Kurzfilme.
22: Ich glaube, ich habe nicht ein einziges Cartoon gezeichnet, das ich im Nachhinein nicht nochmal hätte ändern wollen. Man ist einfach nie 100% zufrieden. Aber ich habe es immer geliebt zu zeichnen.
2: In den 60er Jahren gründet er sein eigenes Studio und entwickelt seine wohl berühmteste Figur, die eigentlich nur für den Vorspann einer Krimiserie mit Peter Sellers gedacht war. Auch der rosa-rote Panther bekommt seine eigene Trickfilmserie und erscheint außerdem in Taschenbuchform. Fris Freleng stirbt 1995 in seinem Haus in Los Angeles an einer Herzerkrankung. Und an seinem heutigen Geburtstag wären sie ganz bestimmt wieder alle da. Fris Freleng wurde heute vor 120 Jahren geboren, am 21. August 1906.
6: Und das war der Stichtag von Dirk Böhling.
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6: Auch heute blickt die internationale Presse auf die Ukraine. Die britische Times befasst sich mit den Aussagen des früheren ukrainischen Verteidigungsministers Fedorov zu den wiederholten Fällen von Korruption.
23: Präsident Zelensky muss die Wirkung bedenken, die Korruptionsskandale haben, die immer wieder um ihn herum ausbrechen. Nun behauptet Ex-Minister Fedorov gar, dass Korruption die Verteidigungsanstrengungen beeinträchtigt habe, indem sie dazu führte, den Streitkräften Waffen zu entziehen. Es ist verständlich, dass angesichts des Todes, der über der Ukraine vom Himmel fällt, das Problem der Bestechlichkeit nicht immer im Mittelpunkt der Aufmerksamkeit steht. Dennoch ist eine entschlossenere Reaktion auf Korruption in der Regierung erforderlich, wenn sie nicht zu einer Waffe für diejenigen werden soll, die dem Staatschef Böses wünschen.
6: Bleiben wir noch beim Thema Verteidigungsfähigkeit und blicken auf die EU. Der Volkskrant aus den Niederlanden meint:
23: Vor dem Hintergrund des tobenden Angriffskriegs in Europa ist es kein beruhigender Gedanke, dass die demokratischen Staaten nicht über ein ausreichend großes Waffenarsenal verfügen, um die Notlage für die Ukraine lindern zu können. Die europäischen Wohlfahrtsstaaten haben ihre Bestände seit dem Ende des Kalten Krieges kaum noch aufgefüllt. Aber laut amerikanischen Kommandeuren sind selbst die Vorratskammern der USA inzwischen gefährlich leer. Teilweise liegt das an der Unterstützung, die der Ukraine gewährt wurde, ohne zugleich die eigene Waffenproduktion zu erhöhen. Ein fataler Fehler des Westens.
6: Bleiben wir in den USA. Dort hat die Staatsverschuldung zum ersten Mal die Marke von 40 Billionen US-Dollar erreicht. Die Neue Zürcher Zeitung aus der Schweiz kommentiert:
23: Es ist die große Illusion der Politik. Sich zu verschulden scheint der einfachste Weg, Probleme zu lösen und Wohltaten zu verteilen, ohne die Wähler die Kosten dafür spüren zu lassen. Doch das verlagert die Last nur. Es gibt keinen Free Lunch. Am Ende wird die Rechnung präsentiert und die blauäugigen Sparer werden zur Kasse gebeten.
6: Und El Mundo aus Spanien blickt auf die bevorstehenden Wahlen in den USA.
23: Präsident Trump steht vor Zwischenwahlen, die einem Volksentscheid über seine zunehmend kritisierte Amtsführung und seinen unberechenbaren Kurs gleichkommen. Das gilt vor allem wegen der Blockade im Irankrieg, die die Ölpreise erneut in die Höhe getrieben und damit die Unzufriedenheit der US-Haushalte noch verstärkt hat. Der Präsident hat das große Kapital verspielt, mit dem er an die Macht gelangte. Das Versprechen, militärische Interventionen zu beenden und die Ressourcen auf die Reindustrialisierung der USA zu konzentrieren.
6: Und das waren Auszüge aus Kommentaren der internationalen Presse, zusammengestellt heute von Emily Seidel.

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1: Um 12 Uhr mit Tarek Yusbashi. Sicherheitsbehörden haben nach Informationen von NDR, WDR und Süddeutscher Zeitung am Stadtrand von Berlin ein Waffenversteck entdeckt. Der Verfassungsschutz hat den Recherchen zufolge seit einem Jahr Hinweise auf das Depot und ließ es überwachen. Aus Köln Andreas Braun.
2: Nach Angaben aus Sicherheitskreisen wurden dort zwei Faustfeuerwaffen gefunden, also Kurzwaffen wie Pistolen oder Revolver. Die Behörden sollen das Versteck vorerst intakt gelassen und überwacht haben, jedoch ohne Ergebnis. Der Verfassungsschutz soll nach Recherchen von WDR, NDR und Süddeutscher Zeitung Hinweise haben, dass es sich um ein Depot russischer Geheimdienste handelte. Sicherheitsbehörden warnen schon länger, dass diese Dienste auch in Deutschland Attentate planen, etwa auf Rüstungsmanager oder Exiloppositionelle.
1: Knapp ein Viertel der Unternehmen in Deutschland leidet einer Untersuchung des IFO-Instituts zufolge unter Fachkräftemangel. In der Umfrage gaben mehr als 23% an, dass ihnen qualifizierte Arbeitskräfte fehlen. Das waren gut 2 Prozentpunkte mehr als noch im April. Aus der NDR-Nachrichtenredaktion Aline Braun.
3: Besonders stark stieg die Nachfrage in der Telekommunikationsbranche. Dort fehlten Fachkräfte in fast jedem dritten Unternehmen. Im April traf das nur auf gut jedes sechste zu. Auch in der Rechts- und Steuerberatung sowie der Wirtschaftsprüfung fehlte mehr qualifiziertes Personal. Insgesamt liegt der Fachkräftemangel in Deutschland aber weiterhin deutlich unter dem langfristigen Durchschnitt. IFO-Expertin Schaller ordnet das so ein. Weil die Wirtschaft gerade eher schwach auf den Beinen ist, fehlten auch weniger Fachkräfte. Einfach weil weniger gebraucht würden. Mit einer stärkeren wirtschaftlichen Erholung dürfte aber auch der Fachkräftemangel wieder deutlich zunehmen, so Schaller.
1: Deutschland und 6 weitere Staaten haben Israel aufgefordert, die Pläne für ein umstrittenes Siedlungsprojekt im Westjordanland zurückzunehmen. Die Ausweitung der Siedlungen in dem Palästinensergebiet müsse beendet werden. Durch das Projekt rücke nicht nur eine Friedenslösung in weitere Ferne, auch Israels internationales Ansehen werde weiter beschädigt. Neben Deutschland stehen Frankreich, Großbritannien, Italien, Kanada, die Niederlande und Norwegen hinter der Erklärung. Das israelische Bauministerium hatte zuvor eine Ausschreibung für den Bau von mehr als 1200 Wohneinheiten für das Projekt veröffentlicht. Eine Bebauung in dem Gebiet würde das Westjordanland faktisch in einen nördlichen und einen südlichen Teil aufspalten. Der Städtetag fordert, die Pflegeversicherung umzubauen. Städtetagspräsident Jung sagte der Neuen Osnabrücker Zeitung, die Kommunen hätten ein jährliches Finanzdefizit von 30 Milliarden Euro. Sie müssten vor allem einspringen, wenn Senioren ihre Heimplätze nicht mehr selbst bezahlen können. Der SPD-Politiker spricht sich dafür aus, dass zunächst der Eigenanteil für Heimbewohner gedeckelt wird. Langfristig müsse die Pflegeversicherung zu einer Vollversicherung umgebaut werden, die nach Jungs Vorstellungen einen Großteil der pflegebedingten Kosten übernimmt. Kritiker warnen, dass in so einem Fall die Beiträge für Arbeitnehmer und Arbeitgeber massiv steigen würden. Nach der tödlichen Attacke auf einen Fußgänger in Bremen gibt es einen Tatverdächtigen. Laut Staatsanwaltschaft wird gegen den 33-Jährigen wegen Körperverletzung mit Todesfolge ermittelt. Festgenommen wurde er demnach aber nicht. Der Mann soll am 8. August einen Fußgänger ins Gesicht geschlagen haben. Der 56-Jährige stürzte, schlug mit dem Kopf auf den Boden und starb sofort. Laut Augenzeugen schlug der Angreifer ohne Vorwarnung zu und verschwand dann. In der Nähe von Hannover startet heute ein Pilotprojekt, durch das Zement klimafreundlicher hergestellt werden soll. Die Testanlage in Sehnde ist weltweit einmalig. Normalerweise entsteht bei der Zementproduktion viel CO2. Bertil Starke in Hannover berichtet, wie das neue Verfahren funktioniert.
4: Die Pilotanlage des Herstellers Holcim saugt Rauchgase ab. Und zwar vor allem durch eine Membran. Die sieht aus wie eine große weiße Plastikfolie. Sie filtert Kohlenstoff aus dem CO2. Den sollen dann Unternehmen aus anderen Branchen nutzen, als Rohstoff beispielsweise für Shampooflaschen oder Küchenplatten. Mittelfristig soll die Anlage 1/3 des jährlichen Treibhausgasausstoßes am Standort Höfer herausfiltern. Kritik kommt von den Umweltschützern des BUND. Sie bezeichnen das Projekt als Greenwashing. Es gäbe bessere Möglichkeiten, CO2 einzusparen, heißt es. Zum Beispiel alternative Baustoffe oder Recycling.
1: Das waren die Nachrichten.
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5: Das Wetter in Norddeutschland heute Nachmittag. Vereinzelt Regen und auch Gewitter sind möglich. Im Verlauf von der Nordsee her lockert es aber auch auf. Von Niedersachsen bis Vorpommern bleibt es auch meist trocken. Maximal 19 bis 25 Grad. Morgen wechselhaft, zum Teil auch mit Gewittern. In Vorpommern länger freundlich bei maximal 12 bis 21 Grad. Und am Sonntag weiter wechselhaft, vereinzelt aber auch mit längeren sonnigen Phasen bei 18 bis 21 Grad. Und die neue Woche startet dann am Montag freundlich und meist trocken bei 19 bis 21 Grad. 12:05, hier ist der Blick auf die Autobahnen. A1 Lübeck Richtung Bremen zwischen Hamburg-Billstedt und Stillhorn 7 Kilometer stockend. A1 Osnabrück Richtung Bremen zwischen dem Dreieck Stur und Bremen-Arsten 5 Kilometer Stau vor der Baustelle. A7 Flensburg Richtung Hamburg zwischen dem Dreieck Hamburg-Nordwest und dem Elbtunnel 7 Kilometer stockend. Die A7 Hannover-Kassel ist zwischen Seesen und dem Rastplatz Schwalenberg-West in beiden Richtungen wegen freilaufender Tiere gesperrt. Und A31 Gronau Richtung Meppen zwischen Emsbüren und Lingen 3 Kilometer Stau nach einem Unfall. 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Mein Name ist Alex Franz. Ihnen einen schönen guten Tag. Es ist eine Beobachtung, die wir ja alle bei jedem Einkauf im Supermarkt machen können. Lebensmittel sind in Deutschland, zumindest auf lange Sicht, deutlich teurer geworden. Seit Jahren steigen die Preise. Und der heiße und trockene Sommer hat die Preise für einzelne Gemüsesorten auch zusätzlich nochmal nach oben getrieben. Verbraucherschützer befürchten außerdem Mitnahmeeffekte im stark konzentrierten Lebensmittelhandel. Im März hatte die Taskforce Energie- und Versorgungssicherheit des Bundestags angekündigt, auch Preissteigerungen bei Lebensmitteln in den Blick zu nehmen. Was ist aus dieser Ankündigung geworden? Und welche Maßnahmen könnten mittelfristig wirklich helfen? Jakob Meyer ist diesen Fragen nachgegangen.
6: Zu wenig Regen, zu viel Hitze. Laut Bauernverband fällt die Ernte in diesem Jahr mager aus. Das ist aber nur ein Grund, warum manche Lebensmittel teurer werden.
7: Das ist zum Beispiel Ernteausfälle, das ist der Klimawandel, der eben für solche Hitzewellen sorgt, der menschengemachte Klimawandel, aber zum Beispiel auch die Kriege. Also die Rohstoffe werden teurer, die Lieferketten werden schwieriger.
6: Sagt die bayerische SPD-Bundestagsabgeordnete Carmen Wegge. Nach Angaben der Bundesregierung sind die Lebensmittelpreise seit 2020 um rund ein Drittel gestiegen. Deutlich stärker als die allgemeine Inflation in diesem Zeitraum. Demnach wurden besonders Geflügel, Milchprodukte, Eier, Speisefette und Zucker teurer. Bei Obst, Fisch, Getränken und Fertiggerichten stiegen die Preise weniger stark. Die SPD schlägt deshalb vor, dass Handelsketten einen sogenannten Deutschlandkorb anbieten.
7: Das gibt es auch zum Beispiel in Griechenland. Das ist tatsächlich aber auf freiwilliger Basis. Da würden zum Beispiel große Supermarktketten die Grundnahrungsmittel, die halt erforderlich sind, wie Obst, Gemüse, Mehl, Brot, zu einem gesicherten, niedrigen Preis anbieten, damit eben die Grundversorgung der Bevölkerung bezahlbar gewährleistet ist.
6: Nach Ansicht der SPD soll eine Aufsichtsbehörde den Markt beobachten und Preissteigerungen nachvollziehbar machen. Denn die großen vier teilen sich das Geschäft mit Lebensmitteln weitgehend auf. Edeka, Rewe, Aldi und die Schwarzgruppe mit Lidl und Kaufland. Der CSU-Bundestagsabgeordnete Arthur Auernhammer erklärt:
8: Wir haben vier große Anbieter, die 85% des Lebensmittelhandels haben in Deutschland. Diese Struktur müssen wir hinterfragen. Und wir müssen vor allem auch die Regionalität stärken, damit die Menschen mehr regional bewusst einkaufen.
6: Zuletzt hielt sich der Preisanstieg in den Supermärkten allerdings in Grenzen. Im vergangenen Monat lag die Teuerungsrate für Lebensmittel im Vergleich zum Vorjahr bei unterdurchschnittlichen 0,4%. Die Agrarmarktinformationsgesellschaft in Bonn erwartet auch aufgrund der Trockenheit keine explodierenden Nahrungsmittelpreise. Demnach könnten zwar Obst und Gemüse teurer werden, Kirschen, wo viel importiert wird, und Äpfel, die aus dem vergangenen Jahr gelagert wurden, seien dagegen günstiger. Lebensmittelpreise hängen nicht nur vom Ergebnis der Ernte ab, sondern auch von den Kosten für Personal, Energie und Transport und von der Weltpolitik. Dass Weizen teurer wurde, liegt an Russlands Angriffskrieg gegen die Ukraine, die einer der wichtigsten Getreideexporteure der Welt ist. Trotzdem sieht die Verbraucherorganisation Foodwatch im trockenen Sommer einen Weckruf für die Politik. Ihr Sprecher Andreas Winkler fordert:
9: Muss die Landwirtschaft klimasicher und zukunftssicher umbauen und uns Verbraucherinnen und Verbraucher vor steigenden Lebensmitteln die Preise schützen. Zum Beispiel durch eine Streichung der Mehrwertsteuer auf Obst und Gemüse und durch mehr Transparenz über Lebensmittelpreise, damit es nicht so zu Gewinnmitnahmen und ungerechtfertigten Preisabzocken kommt.
6: Foodwatch-Fachmann Winkler verweist auf Frankreich, wo es Preisbeobachtungsstellen gibt, die potenziell ungerechtfertigte Aufschläge melden. Allerdings sind Lebensmittel dort trotzdem deutlich teurer als bei uns.
5: Informationen von Jakob Meyer.
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5: Fußgänger und Autofahrer geraten in der Bremer Neustadt aneinander, Fäuste fliegen und am Ende ist ein 56-jähriger Fußgänger tot. Der Fahrer setzt sich wieder ins Auto und fährt davon. So geschehen Anfang August. Seitdem hat die Polizei nach dem Täter gesucht. Jetzt scheint sie fündig geworden zu sein und hat einen Tatverdächtigen ermittelt. Annika Fallack berichtet.
10: Es war das Auto, über das die Polizei den Verdächtigen ausfindig gemacht hat. Ein weißer Kleinwagen. Mit dem soll der Mann nach der Tat geflüchtet sein. Die Polizei konnte also zuerst das Auto identifizieren. Und davon hat der 33-jährige Verdächtige offenbar Wind bekommen und sich mit einem Anwalt gestellt. Das sagt ein Sprecher der Bremer Staatsanwaltschaft. Demnach gibt's aber keine Haftgründe. Der Mann bleibt also auf freiem Fuß, hat aber auch nach Angaben der Ermittler eingeräumt, dass er das Auto gefahren hat. Sonst sagt der Mann bisher nichts. Bei der Tat vor 2 Wochen in der Bremer Neustadt soll alles wahnsinnig schnell gegangen sein. Der Autofahrer war mit dem Fußgänger in Streit geraten. Warum, ist noch unklar. Und im Zuge dessen war der Autofahrer ausgestiegen, hatte dem 56-Jährigen mit der Faust ins Gesicht geschlagen, war dann wieder ins Auto gestiegen und weggefahren. Das Opfer stürzte und erlitt so schwere Kopfverletzungen, dass es noch am Tatort starb, obwohl Zeugen sofort erste Hilfe leisteten und versuchten, den Mann wiederzubeleben. Die Polizei geht davon aus, dass Täter und Opfer sich zufällig begegnet sind und sich nicht kannten. Gegen den 33-Jährigen wird nun wegen Körperverletzung mit Todesfolge ermittelt.
5: Für die Volkswagen-Beschäftigten in Osnabrück wächst die Unsicherheit von Tag zu Tag. In einem Jahr bauen sie nicht mehr den T-Roc Cabriolet zusammen. Das steht schon fest. Wie es danach in den Werkshallen weitergeht, das ist nicht weiter bekannt. VW verhandelt seit Monaten mit einem israelischen Rüstungskonzern, bisher aber ergebnislos. Im Gespräch ist auch eine Beteiligung des Landes Niedersachsen. Und nun kommt offenbar Bewegung in die Sache. Helmut Eickhoff.
11: Das Land Niedersachsen bestätigt, erstmals offiziell über eine Beteiligung am Standort in Osnabrück nachzudenken. Wie die im Detail aber aussehen könnte, dazu wollte sich ein Regierungssprecher am Vormittag in Hannover nicht äußern. Medien berichten übereinstimmend, dass der Deal mit einem israelischen Rüstungskonzern an den Vorbehalten des VW-Großaktionärs Katar hakt. Wenn sich Niedersachsen an dem Werk beteiligt, könnte das Land offenbar als Vermittler agieren. Wie das Handelsblatt berichtet, ist eine Aufteilung des Standortes in 2 Gesellschaften denkbar. Eine würde Gebäude und Teile der Belegschaft bündeln. Daran wäre der Rüstungskonzern aus Israel nicht beteiligt. Die 2. Gesellschaft mit dem Land als Investor wäre wiederum für die eigentliche Produktion zuständig. Zu solchen Einzelheiten schweigt die Landesregierung bisher. Aus der Staatskanzlei hieß es heute dazu lediglich, Niedersachsens Ministerpräsident Lies habe großes Interesse an einer Zukunftsperspektive für die mehr als 2000 VW-Beschäftigten in Osnabrück.
5: Die Hamburgerinnen und Hamburger waren dieses Jahr weniger mobil. In den ersten 6 Monaten nahm vor allem der Radverkehr ab, und zwar um 6%. Aber auch die Fahrten mit dem Auto und dem HVV gingen zurück. Reinhard Postelt.
12: Das ist eine Überraschung. Hamburgs Radverkehr stieg nicht an, wie in den meisten Vorjahren, sondern er fiel deutlich um 6% im Vergleich zum Vorjahreszeitraum. Ermittelt haben das 100 automatische Zählstellen für den Radverkehr. Das besagt der Mobilitätsmonitor der Verkehrsbehörde. Als Grund vermutet sie das Wetter. Erst war es zu kalt, dann zu heiß. Die Temperaturen waren dieses Jahr viel extremer als zuvor und es gab mehr Schnee. Auch Hamburgs Autoverkehr verzeichnet ein Minus von 2%. Laut einer Umfrage geht das vor allem auf die höheren Spritpreise zurück. Schließlich der Hamburger Verkehrsverbund. Hier sank die Zahl der Fahrgäste um 1,2%. Das sind 6 Millionen weniger. Fazit: Wie eine Verkehrswende weg vom Auto hin zu Rad und HVV sehen die Zahlen diesmal nicht aus.
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5: Einmal Ja sagen, zum Spaß oder auf Probe. Das geht jedes Jahr auf dem Bruxer Heiratsmarkt in Bruchhausen-Vilsen in Niedersachsen. Für die Dauer des Marktes kann man sich dort trauen lassen und dieses Angebot nutzen jährlich auch über 100 Menschen auf dem Markt. Mittlerweile zum 381. Mal wird dieses Volksfest gefeiert. Was man dort alles entdecken kann, berichtet Fritzi Blömer.
15: Es gibt auch in diesem Jahr wieder zahlreiche Fahrgeschäfte, eine Gewerbeschau und auch eine Showküche, in der jeden Tag etwas anderes zubereitet wird. Heute Abend können die Besucherinnen und Besucher ein Feuerwerk miterleben. Und für viele gehört auch ein Besuch auf dem Pferdemarkt am Dienstag, dem letzten Markttag, dazu. Hier gibt es auch ein Showprogramm, in dem verschiedene Reitweisen gezeigt werden. Heiratsvermittlerin ist in diesem Jahr die niedersächsische Justizministerin Katrin Wahlmann. Sie wird den Markt heute am Nachmittag gemeinsam mit Bürgermeister Lars Bierfischer eröffnen.
5: Und soweit die Meldungen aus Norddeutschland. Die Sommerpause im Profifußball ist vorbei. Heute geht es wieder los im DFB-Pokal. Erste Runde und heute Abend ist auch ein Verein hier aus dem Norden im Einsatz. Hansa Rostock empfängt den VfB Stuttgart und das im ausverkauften Ostsee.

0: Bayerns Umweltminister Goldschmidt unterstützt den Vorschlag der SPD, die Anpassung an den Klimawandel im Grundgesetz zu verankern. Der Grünen-Politiker sagte auf NDR Info, die Infrastruktur in Deutschland müsse so umgebaut werden, dass sie auch in Zukunft noch funktioniere. Das sei ein unglaublicher Kraftakt, der aber erforderlich sei. Deshalb unterstützen auch alle seine Ministerkollegen aus Bund und Ländern die Initiative, die Klimaanpassung zu einer Gemeinschaftsaufgabe auf allen politischen Handlungsebenen zu machen. Die Ausgaben für Sozialhilfeleistungen sind im vergangenen Jahr deutlich gestiegen. Wie das Statistische Bundesamt mitteilte, legten sie im Vergleich zum Vorjahr um rund 6% zu. Das lag vor allem an höheren Zuzahlungen für Hilfe und Pflege. Den größten Posten macht aber nach wie vor die Grundsicherung im Alter und bei Erwerbsminderung aus. Das Wetter in Norddeutschland, regional Schauer, vereinzelt Gewitter, später von der Nordsee her Aufheiterungen bei maximal 19 bis 25 Grad. Das war der kurze Überblick. Weiter geht's mit Alex Franz.
1: Vielen Dank.
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1: Ja, es sind aufregende Tage für den FC Hansa Rostock. Am Mittwoch hat der Verein bekannt gegeben, dass er einen großen Teil seiner Schulden abgebaut hat, rund 9,5 Millionen Euro. Und Jan Möller aus der Sportredaktion, heute steht für den Drittligisten nun ein richtig schönes DFB-Pokalspiel an.
3: Ja, der VfB Stuttgart kommt ins Ostseestadion, immerhin ein Champions-League-Teilnehmer. Und gerade im DFB-Pokal, da fühlen sich die Stuttgarter offenbar so richtig wohl. 2025 haben sie den Pokal gewonnen, in diesem Jahr sind sie erst im Finale am FC Bayern gescheitert. Das war nach 11 Siegen in Folge die erste Niederlage in diesem Wettbewerb für den VfB, der jetzt natürlich eine neue Serie starten will. Aber klar, Hansa hat was dagegen. Das Team von Trainer Daniel Brinkmann ist der klare Außenseiter, aber alle, auch der Coach, freuen sich schon. So ein Spiel, so ein Gegner, das ist ja alles andere als Alltag für Hansa.
4: Das ist besonders, definitiv. Aber das heißt nicht, dass ich jetzt komplett anders zur Mannschaft spreche. Unser Matchplan wird vielleicht ein etwas anderer sein, weil wir wissen, dass der Gegner es schaffen kann, uns schon in eine gewisse Rolle auch zu zwingen in dem Spiel. Und da müssen wir uns eben immer wieder draus lösen. Wichtig wird sein, sicherlich, dass wir trotzdem auch mutig sind, dass wir keine Angst haben, auch Fußball zu spielen. Weil ich möchte meine Mannschaft jetzt nicht nur verteidigen sehen und dann Langholz und hoch und weit bringt Sicherheit.
3: Ja, mal gucken, inwieweit Hansa das umsetzen kann. Um 20.45 Uhr wird es angepfiffen, dieses Pokalspiel, das schon fast ein Klassiker ist, ein Dauerbrenner. Unser Hansa-Reporter Jan Dittjörgeit weiß, warum das so ist.
5: Irgendwie gibt es bei der Auslosung zwischen den Kugeln von Hansa und Stuttgart eine magische Anziehungskraft. Denn dieses Duell gibt es im Pokal nun schon zum 7. Mal, allein zum 4. Mal in den vergangenen 8 Jahren. Und beim Duell 2018, da gelang den Rostockern sogar die Überraschung und es gab einen 2:0-Erfolg. Neuzugang Leon Dayaku, der ist in Stuttgart groß geworden. Er stand damals beim VfB unter Vertrag.
6: Ich glaube, damals war es nochmal leichter, Stuttgart zu schlagen. Stuttgart ist jetzt nochmal auf einem anderen Level. Aber wir werden auch unser Bestes geben und dann schauen wir, was dabei rauskommt.
5: Es wird auf jeden Fall ein besonderes Erlebnis im mit 27.000 Zuschauern ausverkauften Ostseestadion. Dort bekommt man eben nicht allzu oft Topstars wie Dennis Undaf, Angelo Stiller oder Ermedin Demirovic zu sehen.
3: Los geht's, wie gesagt, heute Abend um 20.45 Uhr. Morgen Nachmittag kommt es dann zu zwei Nordduellen in dieser ersten DFB-Pokalrunde. Werder Bremen spielt mit wohl 20.000 Fans am Hamburger Millerntor im Stadion des FC St. Pauli gegen den Lüneburger SK. Der hat da eigentlich Heimrecht. Und Hannover 96 tritt beim SV Hemelingen aus der Bremenliga an. Und was die anderen Nordclubs angeht, gegen wen geht's? Wie stehen die Chancen? Dazu mehr von meinem Kollegen Mats Nicholsen.
7: Offiziell ein Klassenunterschied in Braunschweig, aber realistisch betrachtet ein offenes Duell. Zweitligist Eintracht trifft auf den Bundesligisten Union Berlin, der sicher lieber zu einem Amateurclub gefahren wäre. Ähnlich dürfte es dem HSV gehen, der muss am Montag zu einem Drittligisten, der SC Verl, wartet. Stadtrivale St. Pauli hat ein noch schwereres Los gezogen. Auswärts beim emotionalen Traditionsclub Rot-Weiß Essen, dem Team, das fast in die zweite Liga aufgestiegen wäre. Die Zweitligisten Wolfsburg und Kiel reisen zu Amateurclubs. Die norddeutschen Amateure Phoenix Lübeck und SSV Jeddelo 2 hatten wie alle kleinen Clubs auf das große Los gehofft. Es kommen aber in Anführungszeichen nur Paderborn und Heidenheim. Für beide Spiele gibt's noch Tickets.
3: Ja, wobei ein kleiner Club aus dem Norden dann doch das große Los gezogen hat, der HEBC aus Hamburg, der Hamburg-Eimsbütteler Ballspielclub. Der spielt in der 5. Liga und trifft in der ersten Pokalrunde auf Borussia Dortmund, aber noch nicht an diesem Wochenende, sondern erst am Dienstag, den 1. September, weil der BVB ja morgen im Supercup spielt gegen den FC Bayern. Vom Fußball zum Radsport. Im Moment

0: läuft die Deutschland-Tour. Da ist vor wenigen Minuten oder in diesen Minuten startet da gerade die zweite Etappe. Und was nicht nur heute, sondern so gut wie immer mitfährt bei den Radprofis, ist die Gefahr. Steffen Gahr über das Thema Sicherheit im Radsport.
1: John Degenkolb wird auf einmal sehr nachdenklich. Er schaut nach unten auf die nasse Straße und sucht nach Worten für das, was bei der Portugal-Rundfahrt passierte.
2: Ja, ich, ganz ehrlich, finde da mittlerweile immer noch keine Worte. Mir ist es sehr, sehr wirklich nahe gegangen und ja.
1: In Portugal war ein Fahrer im Rennen frontal mit einem Auto zusammengeprallt und gestorben. Degenkolb hatte so einen Unfall vor 10 Jahren im Training in Spanien. Er kam glimpflich davon, anders als jetzt Finlay Tarling in Portugal.
2: Da geht mir wirklich ein Schauer den Rücken runter, wenn ich halt drüber nachdenke und man sich wirklich mal mit dem Risiko auch beschäftigt. Das ist halt einfach auch, sag ich mal, die Kehrseite der Medaille. Ja.
1: Auch Maximilian Schachmann kennt diese Seite. Auch der Berliner ist immer noch betroffen von dem, was in Portugal passierte.
3: Ja, es ist halt schon tragisch.
1: Schachmann prallte vor Jahren bei der Lombardei-Rundfahrt mit einem Auto zusammen. Eine Situation, aus der er Konsequenzen gezogen hat.
3: Wenn ich ein bisschen, sagen wir mal, aus dem Rennen bin oder alleine und ich habe kein Motorrad vor mir, fahre ich tendenziell immer auf der rechten Seite, genau aus diesem Grund.
1: Fabian Wegmann ist Renndirektor bei der Deutschlandtour. Früher war er selbst Profi und auch Wegmann erlebte tragische Momente.
4: Beim Giro d'Italia, ja, mit meinem Zimmerkollegen, wo nur der Koffer da stand und ich auf den gewartet habe, der nicht wiedergekommen ist. Und das sind Momente, das will keiner. Also da bleibt die Welt stehen.
1: Im Radsport bleibt die Welt oft stehen. In den vergangenen Jahren kam es zu einigen Todesfällen. Die meisten Stürze enden aber nicht so dramatisch. Auch weil Veranstalter viel versuchen. Bei der Deutschlandtour gibt es akustische Warnsignale für die Fahrer. An gefährlichen Stellen liegen insgesamt 225 Strohballen bereit. Auf 17 Kilometern sind Gitter aufgebaut. Und dazu gibt es 2300 Ordner und Streckenposten.
4: Ein gewisses Risiko wird immer dabei sein. Wir können nicht jede Garagenausfahrt abschweren. Also wenn da irgendeiner auf die Idee kommt, aus dieser Garage rauszufahren und links abzubiegen und nicht rechts, dann steht da erstmal ein Auto.
1: Radprofis leben gefährlich. Auch Maximilian Schachmann und John Degenkolb gehen viel Risiko ein, ohne zu wissen, ob alles gut geht. Und wenn nicht, müssen sie lernen, damit umzugehen. Oftmals ohne psychologische Betreuung in den Teams.
3: Also ich weiß nicht, wie es ist in den Teams, die jetzt direkt betroffen sind, aber sonst machen wir das mit uns selbst aus.
2: Bei mir ist es wichtig, dass ich halt einfach mit mir selber auch und mit meiner Familie das gut ausmachen kann und auch dort ja, die Situation gut einschätzen kann.
0: Steffen Gahr über die Sicherheit im Radsport und auf die kommt es auch heute bei der zweiten Etappe der Deutschlandtour an. Die führt von Schwäbisch Hall in Baden-Württemberg nach Offenbach an der Queich. Das liegt in der Pfalz und wir schalten dann auch immer mal wieder hin zur Tour im Laufe des Nachmittags hier auf NDR Info.
5: Jan Möller mit dem Sport, vielen Dank. Sie hören NDR Info am Freitagmittag, 12.25 Uhr. Und jetzt blicken wir nach Österreich. Die Pasterze am Großglockner ist der größte Gletscher in Österreich. Doch er schmilzt so schnell, dass er diesen Titel zu verlieren droht. Das dicke Eis, von dem viele dachten, es sei ewiges Eis, weicht auf. Nur noch ein schmales Eisband verbindet die Gletscherzunge mit ihrem Nährgebiet. Expertinnen und Experten gehen davon aus, dass diese letzte Verbindung schon in den kommenden Monaten abreißen könnte. Ein sichtbares Zeichen für die dramatischen Folgen des Klimawandels in den Alpen. Mehr dazu von Silke Hane.
6: Ein Kochlöffel oder halt irgendwas zum Absieben, Plastik, Bier, ganz, ganz viel Bierdosen.
7: Marco Schiefer steht auf Österreichs größtem Gletscher, der Pasterze, und sammelt Müll. Der 33-Jährige arbeitet für den Nationalpark Hohe Tauern, in dem der Gletscher liegt, auf dem Berg Großglockner. Zusammen mit einem Team von Helfern entfernt Schiefer den Müll, den der Klimawandel zutage fördert.
6: Leider hat man halt in der Vergangenheit nicht so ein Umweltbewusstsein gehabt, wie man es jetzt Gott sei Dank hat. Und deswegen hat man in der Vergangenheit vieles von dem Müll einfach ins Eis geschmissen, ins vermeintlich ewige Eis. Und wie sich jetzt zeigt, ist halt nicht ewig.
7: Denn die Pasterze schmilzt, in diesem Sommer besonders schnell. Der Gletscherforscher Anton Neureiter vermisst das Eis regelmäßig und erklärt den Grund.
8: Quasi seit Mitte Juni haben wir keinen Schnee mehr auf den Gletschern bekommen, der den Gletscher schützen würde. Somit war die ganze Sommersaison Schmelze.
7: Neureiter prognostiziert, dass die Eisfläche in diesem Jahr 2 Meter an Dicke verliert. In den vergangenen 10 Jahren waren es im Schnitt 1,50 Meter. Noch in diesem Jahr könnte außerdem das dünne Eisband abreißen, das den oberen Teil des Gletschers mit dem unteren Teil verbindet, der sogenannten Gletscherzunge. Dann käme von oben kein frisches Eis mehr nach. Zurück bleibt das, was Forscher Neureiter Toteis nennt.
8: Die Folgen sind einfach, dass sich da unten ein großer Toteiskörper bildet, der dann langsam abschmilzt. Also die Zunge wird wahrscheinlich in den nächsten 20 Jahren nicht mehr so zu erkennen sein, wie sie wir jetzt kennen. Und der Gletscher wird sich zurückziehen auf die höheren Höhen, wo er sich noch länger halten kann.
7: Die Pasterze wäre dann nicht mehr Österreichs größter Gletscher. Ein Prozess, der laut dem Gletscherforscher unumkehrbar ist.
8: Wir sehen ja in den Bemühungen, dass wir die Klimaerwärmung auf einen gewissen Grad stoppen wollen oder zumindest einschränken wollen. Aber rein diese Ziele sind für die Gletscher in Österreich irrelevant, quasi, weil sie schon bei diesem Klima, das wir jetzt haben, nicht bestehen können.
7: Die österreichischen Alpen wird das wohl für immer verändern. Wo Gletscher und Permafrost durch die höheren Temperaturen wegschmelzen, bleibt brüchiges Gestein zurück. Das sieht man jetzt schon auf dem Großglockner. Das Terrain wird damit immer gefährlicher, beschreibt Bergführer Peter Zirknitzer, der bei der Müllsammelaktion auf der Pasterze mithilft.
9: Der Gletscher ist ja bis da oben hingegangen. Und jetzt ist eigentlich diese ganze Stütze ist da weg. Und somit hat es keine Stütze mehr. So ist halt einfach, ja, bricht es runter. Und das ist das Gefährliche für die Bergsteiger.
7: Zurück bleibt an vielen Stellen ein Gemisch aus Eis, Geröll, Sand und Abfall. Insgesamt 9 große Säcke Müll sammelt die Gruppe um Peter Zirknitzer und Marco Schiefer an diesem Tag. Mehr als 5 Tonnen werden noch im Eis vermutet. Marco Schiefer vom Nationalpark will für Ordnung auf der Pasterze sorgen, solange es sie noch gibt.
6: Es ist halt schade um den Lebensraum Gletscher, weil das ist ja nicht tot, das ist ja in Bewegung, das ist Eis, das ist was sehr Besonderes. Also das haben wir in die Ostalpen da jetzt ja nicht mehr so in Hülle und Fülle. Und das ist halt schon schade, weil die nächste Generation, meine Tochter, erlebt es vielleicht noch, aber dann irgendwann vielleicht auch nicht mehr. Gell?
5: Österreichs größter Gletscher schmilzt nach und nach, die Klimakrise am Großglockner. Das war ein Beitrag von Silke Hane.

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1: Um 12.30 Uhr mit Tarek Yusbaschi. Am Stadtrand von Berlin ist im vergangenen Jahr ein geheimes Waffenlager entdeckt worden. Das haben Recherchen von WDR, NDR und Süddeutscher Zeitung ergeben. Das Bundesamt für Verfassungsschutz vermutet demnach Russland hinter dem Waffenversteck. Einzelheiten von WDR-Reporter Florian Flade.
2: Also man geht davon aus, dass russische Geheimdienste oder von ihnen angeworbene Menschen solche Depots angelegt haben. Tote Briefkästen, nicht alle unbedingt mit Waffen bestückt, aber auch mit anderen Dingen, Ausrüstungsgegenständen, vielleicht auch besonders relevanten Informationen zur Ausspähung von bestimmten Personen. Es gibt tatsächlich auch Funde in den vergangenen Jahren von Depots, die nicht eindeutig zuzuordnen sind. In diesem Fall ist es so, der Verfassungsschutz hatte relativ klare Hinweise darauf, wer dieses Depot angelegt hat und wo es sich befindet. Eine tatverdächtige Person wurde festgenommen in Rumänien. Die soll zu einem größeren Netzwerk sogenannter Wegwerfagenten gehören, die wohl im Auftrag Russlands agiert haben.
1: Knapp ein Viertel der Unternehmen in Deutschland leidet einer Untersuchung des IFO-Instituts zufolge unter Fachkräftemangel. Mehr als 23% gaben an, dass ihnen qualifizierte Arbeitskräfte fehlen. Das waren gut 2 Prozentpunkte mehr als noch im April. Besonders stark stieg die Nachfrage in der Telekommunikationsbranche. Dort fehlten Fachkräfte in fast jedem dritten Unternehmen. Im April traf das nur auf gut jedes sechste zu. Auch in der Rechts- und Steuerberatung sowie der Wirtschaftsprüfung fehlte mehr qualifiziertes Personal. Insgesamt liegt der Fachkräftemangel aber weiterhin deutlich unter dem langfristigen Durchschnitt. Das liegt laut IFO an der schwachen Konjunktur. Der Deutsche Städtetag spricht sich für den Umbau der Pflegeversicherung zu einer Vollversicherung aus. So sollen die Pflegekosten übersichtlicher und geringer ausfallen, sagt der Städtetagspräsident Jung von der SPD der Neuen Osnabrücker Zeitung. Aus Berlin, Birte Sönnigsen.
3: Schon jetzt ist es so, dass viele die Kosten fürs Heim nicht mehr selbst bezahlen können. Und dann springen die Sozialämter ein. Sprich, das belastet die ohnehin schon klammen Städte und Gemeinden finanziell enorm. Rund 40% der Bewohner sind aktuell auf diese sogenannte Hilfe zur Pflege angewiesen. Und wenn in Zukunft die Pflegeheimkosten immer weiter steigen, dann könnten auch noch mehr Menschen auf diese Sozialhilfe angewiesen sein. Das Statistische Bundesamt, das hat heute noch mal frische Zahlen veröffentlicht. Im dritten Jahr in Folge sind jetzt die Ausgaben für diese Hilfe zur Pflege gestiegen, belasten also auch die kommunalen Haushalte. Im vergangenen Jahr waren es insgesamt 6 Milliarden Euro.
1: Israels Pläne für ein umstrittenes neues Siedlungsprojekt im Westjordanland rufen immer mehr internationale Kritik hervor. Die Entscheidung für den Bau von mehr als 1200 Wohnungen in dem Palästinensergebiet sei inakzeptabel, so steht es in einer Erklärung von Deutschland, Frankreich, Großbritannien, Italien, den Niederlanden, Norwegen und Kanada. Sie sehen die Aussicht auf eine Zwei-Staaten-Lösung in Gefahr. Aus der NDR-Nachrichtenredaktion Uli Petersen.
4: Die israelische Regierung wird dazu aufgefordert, die Pläne unverzüglich zurückzunehmen und die Ausweitung der Siedlungen im Westjordanland zu beenden, heißt es in dem auch von Bundeskanzler Merz unterzeichneten Schreiben. Das Projekt würde dazu führen, das Westjordanland praktisch in zwei Hälften zu teilen und die Einheit der Palästinensergebiete zu beschädigen. Auch Ägypten und Jordanien kritisieren das Vorgehen Israels. Die über 1000 Wohnungen sollen in mehreren Komplexen auf einer bislang unbebauten Fläche im Westjordanland östlich von Jerusalem entstehen. Israel hält das Westjordanland seit 1967 besetzt. Nahezu alle Länder und eine Reihe von UN-Gremien betrachten israelische Siedlungen im Palästinensergebiet als Verstoß gegen das Völkerrecht.
1: Der UN-Sicherheitsrat hat für heute eine zweite Probeabstimmung über die Nachfolge von Generalsekretär Guterres angesetzt. Das teilte die dänische UN-Botschafterin mit, die derzeit den Vorsitz im Sicherheitsrat innehat. Weil die 5 ständigen Ratsmitglieder China, Frankreich, Russland, das Vereinigte Königreich und die USA ihr Veto einlegen können, wird vor der eigentlichen Wahl in solchen informellen Runden getestet. Bei einer ersten Probeabstimmung hatte die frühere kostarikanische Vizepräsidentin Rebecca Greenspan Kreisen zufolge die meisten Stimmen auf sich vereinigt. Der Bundesbehindertenbeauftragte Dusel setzt sich dafür ein, dass es in jeder Wohneinrichtung für Menschen mit Behinderung Frauenbeauftragte gibt. Die meisten Bundesländer müssten dafür bestehende Gesetze ändern, sagte er dem SWR. Aus Mainz, Lea Gennert.
5: Im Interview fordert Dusel die Bundesländer auf, Heimbetreiber zu verpflichten, Frauenbeauftragte einzusetzen. Diese könnten Ansprechpartnerinnen sein, wenn Gewalt passiert sei, aber auch eine wichtige Rolle in der Prävention spielen. Eine gesetzliche Pflicht gibt es bisher nur in 3 Bundesländern: Rheinland-Pfalz, Thüringen und Bremen. Die anderen Bundesländer verweisen auf allgemeine Gewaltschutzkonzepte, Heimräte oder Bewohnervertretungen. 2024 hatten 2 Bundesministerien eine Studie unter anderem zu Gewalterfahrungen von Frauen mit Behinderung veröffentlicht. Jede 5. befragte Frau, die in einer stationären Einrichtung lebt, gab an, bereits sexuelle Gewalt erfahren zu haben.
1: Das waren die Nachrichten.
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6: Heute Nachmittag vereinzelt Regen, auch Gewitter sind möglich im Verlauf von der Nordsee her, aber auch Aufheiterungen von Südniedersachsen bis Vorpommern meist trocken, dazu maximal 19 bis 25 Grad. Morgen am Sonnabend eher wechselhaft, zum Teil mit Gewittern, in Vorpommern länger freundlich bei maximal 12 bis 21 Grad. Am Sonntag weiterhin wechselhaft, regional aber freundlich bei 18 bis 21 Grad. Und die neue Woche beginnt am Montag dann freundlich und meist trocken bei 19 bis 21 Grad. 12.36 Uhr, hier ist der Blick auf die Autobahnen. A1 Lübeck Richtung Bremen zwischen Hamburg-Billstedt und Stillhorn 7 Kilometer stockend. A1 Osnabrück Richtung Bremen zwischen dem Dreieck Stur und Bremen-Arsten 5 Kilometer Stau vor der Baustelle. A2 Hannover Richtung Berlin zwischen Lehrte Ost und Braunschweig-Watenbüttel 4 Kilometer Stau im Baustellenbereich. Und A7 Flensburg Richtung Hamburg zwischen Hamburg-Schnelsen und dem Elbtunnel 8 Kilometer stockend. NDR Info weiterhin mit Alex Franz. Ihnen einen schönen guten Tag an diesem Freitagmittag. Die iranische Sängerin Hawa Zafizadeh ist von einem iranischen Gericht zu 4 Jahren Haft verurteilt worden. Sie hatte im Februar vergangenen Jahres bei einer Veranstaltung ein Gedicht des Nationaldichters Saadi gesungen. Singen ist Frauen in Iran in der Öffentlichkeit aber untersagt. Das Urteil jetzt: Anstiftung zu Korruption und Prostitution. Die Künstlerin wendet sich nun mit einem mutigen Video an die Öffentlichkeit, das sie gleichzeitig weiter in Gefahr bringen könnte. Katharina Willinger berichtet.
7: Es sind sanfte, melodische Klänge und Zeilen aus einem Gedicht des persischen Dichters Saadi, die Sängerin Hawa Zafizadeh hier performt. Die Aufnahmen stammen von einem Auftritt aus dem Februar 2025 in Teheran. Mit halb geschlossenen Augen, schwarzer langer Kleidung und einem dezenten Kopftuch, das ihr dunkles Haar preisgibt, hält die junge Frau das Mikrofon fest umschlungen. Ihr Auftritt damals dauert nur wenige Minuten. Kurze Zeit später stürmen Sicherheitskräfte die Veranstaltung und nehmen die Sängerin und weitere Menschen fest. Jetzt soll Hawa Zafizadeh 4 Jahre lang ins Gefängnis. Die iranische Justiz wirft der 29-Jährigen Anstiftung zu Korruption und Prostitution vor. Zafizadeh, die während den Ermittlungen geschwiegen hatte, postet nun ein Video-Statement auf ihrem Social-Media-Account. Welches Verhalten meinerseits soll den Tatbestand Anstiftung zu Korruption und Prostitution erfüllt haben? Wie kann überhaupt das Singen eines Gedichts von Saadi als solches gelten? Fest steht, hätte ein Mann diese Zeilen gesungen, es wäre gar nichts passiert. Doch Frauen ist es in der Islamischen Republik Iran verboten, öffentlich zu singen. Vielen Künstlerinnen blieb lange Zeit nichts anderes übrig, als das Land zu verlassen, oder sie gaben das Singen auf. Doch vor allem die junge Generation will diese Gesetze nicht mehr hinnehmen. Während nach den Frau-Leben-Freiheit-Protesten im Herbst 2022 immer mehr Iranerinnen, vor allem in den Städten, das gesetzlich vorgeschriebene Kopftuch ablegten, sah man auch immer wieder Frauen, die ihre Liebe zur Musik nicht weiter zurückhalten wollten, wie Hawa Zafizadeh. Sie unterrichtet auch traditionelle Musik. Das darf sie, solange Frauen unter sich sind. Trotz all der Probleme und Einschränkungen, mit denen ich und andere Sängerinnen konfrontiert sind, habe ich immer versucht, einfach nur das zu tun, was ich so liebe. Dass sich die Sängerin klar äußert und das Urteil kritisiert, ist mutig. Noch dazu trägt sie im Video kein Kopftuch. Für die Hardliner, die die iranische Justiz kontrollieren, ein weiterer Grund, daran Anstoß zu nehmen. Teherans Generalstaatsanwalt Ali Solehi forderte erst vor kurzem ein härteres Vorgehen gegen Verstöße rund um die sogenannten Sittengesetze. Hiwa Seifi Zordeh soll im Iran sein. In ihrem Video, das inzwischen mehr als 2 Millionen Mal angeschaut wurde, kündigt sie mit ernster Miene an, das Urteil nicht einfach hinnehmen zu wollen. Meine Forderung ist klar, ich gehe in Berufung. Dort soll das mir zugeschriebene Verhalten unabhängig und sorgfältig geprüft werden. Auch die Veranstalter des Abends sollen für mehrere Jahre in Haft, heißt es. Das Kulturzentrum, in dem der Auftritt stattfand, ist seit vergangenem Jahr geschlossen.
6: Informationen von Katharina Willinger.
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6: Wer ein Elektroauto fährt, der vertraut darauf, dass Ladesäulen zuverlässig funktionieren, möglichst schnell laden und im Idealfall dort stehen, wo das Auto ohnehin parkt. Genau darum geht es beim Ausbau der Ladesäuleninfrastruktur in Deutschland. Denn die Zahl der Elektroautos steigt. Und damit stellt sich die Frage, wie viele Ladepunkte tatsächlich notwendig sind. Thomas Eckert.
8: Im niedersächsischen Tarmstedt, zwischen Hamburg und Bremen, spürt Wolf Warnke den Wandel im Autogeschäft. Seine Familie führt das Autohaus Warnke bereits in dritter Generation. Inzwischen interessieren sich deutlich mehr Kundinnen und Kunden für Elektroautos.
9: Etwa 3/4 der Anfragen sind aktuell nach E-Autos, nach gebrauchten E-Autos. Und wir haben im April den Zeitpunkt erreicht, dass wir das erste Mal mehr elektrische Autos verkauft haben als Verbrenner.
8: Auch bei der Technik hat sich viel getan. Die Reichweiten sind gestiegen. Gleichzeitig können moderne Elektroautos deutlich schneller laden als früher.
9: Wir sind angefangen mit 50 kW maximaler Ladeleistung und wir sind jetzt im Bereich 150, 180 kW schon unterwegs. Das heißt, das hat sich auch etwa verdoppelt und verdreifacht. Das heißt, damit wird den Kunden natürlich sehr viel Unsicherheit genommen, weil im Falle eines Falles können sie schnell laden.
8: Im Juli 2026 waren nach Zahlen des Kraftfahrtbundesamtes 29,3% der neu zugelassenen PKW reine Elektroautos. Rechnet man Plug-in-Hybride hinzu, lag der Anteil der Neuwagen mit Elektroantrieb bei 40,7%. Bund, Länder und Kommunen wollen deshalb das Ladenetz weiter ausbauen. Bis 2030 sollte es bundesweit 1 Million öffentlich zugängliche Ladepunkte geben. So sehen es die sogenannten Masterpläne Ladeinfrastruktur der vergangenen und jetzigen Bundesregierung vor. Ludwig zu Hohenlohe befürchtet jedoch, dass die Ziele am tatsächlichen Bedarf vorbeigehen. Für den Geschäftsführer der Datenfirma Cirantic ist nicht die reine Anzahl an Ladepunkten entscheidend.
10: Das Argument, es gibt nicht genügend Ladeinfrastruktur und das hemmt den Absatz von Elektroautos, ist falsch. Wir haben in unserer Datenbank rund 220.000 Ladepunkte in Deutschland registriert, davon ungefähr 58.000 auch Schnellladeinfrastruktur, was im internationalen Vergleich gerade bei der Schnellladeinfrastruktur tatsächlich führend ist in Europa.
8: Sein Unternehmen bündelt Daten von Ladesäulenbetreibern und stellt sie Autoherstellern und Navigations-Apps zur Verfügung, damit E-Autofahrer sehen können, wo Ladesäulen stehen, ob sie verfügbar sind und was das Laden kostet. Zu Hohenlohe sieht die Zukunft bei den Schnellladern. Diese übertragen gleich Strom mit hoher Leistung. Sie können einen Akku in vergleichsweise kurzer Zeit aufladen. Langsame AC-Ladesäulen eignen sich dagegen vor allem für längere Standzeiten zu Hause oder am Arbeitsplatz. Seit Ende 2024 werden laut der Daten der Firma Cirantic mehr Ladevorgänge über Schnelllader abgewickelt als über langsame AC-Ladepunkte. Derzeit entstünden trotzdem immer noch weiter langsame AC-Ladesäulen, kritisiert er.
10: Insbesondere aufgrund der Tatsache, dass wir ja heute über Analysemöglichkeiten verfügen und viel stärker uns fokussieren sollten, wo ist denn wirklich Nachfrage? Denn mit der Gießkanne Ladeinfrastruktur aufzubauen, macht keinen Sinn. Das ist für die Betreiber nicht gut, weil die nachher Ladepunkte im Land stehen haben, die nicht genutzt werden. Und für den Kunden natürlich auch nicht, weil der Kunde will ja Ladeinfrastruktur haben, da wo er sie wirklich braucht.
8: Neben der Art der Ladesäulen geht es auch darum, wo sie stehen.
11: Es ist wichtig, dass die dort platziert werden, wo sich die Menschen auch aufhalten, wo sie sich gerne aufhalten oder wo es in den Tagesablauf passt. Und zwar auch so passt, dass man dann lädt, wenn der kostengünstige Strom aus Erneuerbaren zur Verfügung steht.
8: Sagt Jutta Geldermann von der Uni Duisburg-Essen. Supermärkte und Baumärkte könnten deshalb zu wichtigen Ladeorten werden. Dort stehen Elektroautos häufig lange genug, um sie zu laden, so das Ergebnis der Studie. Für Wolf Warnke, den Geschäftsführer des Autohauses Warnke, ist aber noch etwas anderes entscheidend: die Preise.
9: Die Ladetarife müssen verständlich, transparent sein und der Ladestrom muss einen attraktiven Preis haben, um praktisch das Vertrauen der Kunden zu gewinnen und in die neue Technologie auch erfolgreich zu gehen.
8: Der Erfolg der Elektromobilität wird sich also nicht allein an der Zahl der Ladesäulen messen lassen. Entscheidend ist, ob das Laden im Alltag funktioniert. Schnell, zuverlässig und zu einem nachvollziehbaren Preis.
6: Informationen waren das von Thomas Eckert. Ehemalige Tänzer des Saarländischen Staatstheaters erheben schwere Vorwürfe gegen einen früheren Gastchoreografen. Nach Recherchen des Saarländischen Rundfunks soll es 2023 bei Proben zu sexuellen Übergriffen gekommen sein. Mehr dazu gleich hier bei uns in der Kultur. Vorher das Wichtigste in aller Kürze um 15:45.
1: Ermittler haben in Berlin ein Waffenversteck gefunden, das offenbar russische Agenten nutzen sollten. Nach Informationen von NDR, WDR und Süddeutscher Zeitung gehen die Sicherheitsbehörden davon aus, dass das Depot dazu diente, Anschläge in Deutschland vorzubereiten. Der Verfassungsschutz des Bundes hatte demnach Hinweise, dass ein russischer Geheimdienst das Versteck angelegt habe. Mindestens 2 scharfe Waffen sollen darin gefunden worden sein. Die Behörden hatten die Lagerstätte bereits vor etwa einem Jahr am Stadtrand von Berlin entdeckt und seitdem überwacht. Laut NDR, WDR und SZ hat es seitdem aber niemand mehr aufgesucht. Der Fachkräftemangel in Deutschland bleibt für viele Unternehmen in Deutschland ein Problem. Wie aus einer Untersuchung des IFO-Instituts hervorgeht, fehlen fast einem Viertel der Unternehmen Fachkräfte. Im Vergleich zum April stieg die Nachfrage nach qualifiziertem Personal leicht an. Der Fachkräftemangel ist zurzeit aber niedriger als im langfristigen Durchschnitt. Der Grund ist laut IFO die schwache Konjunktur. Heute startet die erste Runde des DFB-Pokals. Den Auftakt macht in Norddeutschland am Abend Drittligist Hansa Rostock, der Vorjahresfinalist VfB Stuttgart empfängt. Morgen stehen gleich 2 Nordduelle auf dem Plan. Der SV Hemelingen aus Bremen spielt gegen Zweitligist Hannover 96 und Oberligist Lüneburger SK tritt gegen Werder Bremen an. Das Wetter in Norddeutschland, regional Schauer, vereinzelt Gewitter, später von der Nordsee her Aufheiterungen bei maximal 19 bis 25 Grad. Das war der kurze Überblick. Es geht weiter mit Alex Franz.
6: Vielen Dank. Der Transport von Waren leidet unter dem trockenen Sommer. Wegen des Niedrigwassers fallen Wasserwege vielerorts aus. Die Wirtschaft versucht, mehr Güterverkehr über Bahn und Straße abzuwickeln, aber der Einsatz zusätzlicher Lkw schadet dem Klima. Die Bundesregierung setzt für die Zukunft auf E-Mobilität, auch im Transportgewerbe. Welche Pläne sie hat und wie die ankommen, das hat sich Jan Zimmermann angesehen.
12: Ein großer Parkplatz, viele Manager und mittendrin der neue Verkehrsminister.
13: Herzlich willkommen.
14: Vielen Dank.
13: Fritz Langnis.
14: Ja, schön, auch, dass wir hier sein können.
12: Steffen Bilger von der CDU besucht das Handelsunternehmen Bartels Landes im schleswig-holsteinischen Neumünster. Neben der Begrüßungsrunde steht ein großer Lastwagen in Blau mit weißer Aufschrift. Dort steht: Rollt mit Volt. Dieser LKW fährt 100% elektrisch. Angeschafft wurde dieser wie weitere E-Lastwagen mit Fördergeldern des Bundes.
15: Sie zeigen hier an Ihrem Standort, wie klimafreundliche Logistik bereits heute im Alltag funktioniert,
12: lobt der Minister die Firmenleitung. Bilger setzt darauf, dass immer mehr Unternehmen ihren Fuhrpark klimafreundlich umrüsten.
15: Enormes Potenzial, gerade in Zeiten, in denen wir erleben, wie verwundbar die weltweite Kraftstoffversorgung und wie dramatisch auch Preisschwankungen sein können.
12: Vor allem der Iran-Krieg und die Klimakrise mit Dürre und Niedrigwasser sorgen derzeit für hohe Spritpreise und setzen viele Firmen und Verbraucher unter Druck. Aber nicht nur die steigenden Kosten spielen eine Rolle, erklärt Geschäftsführer Fritz Langnes.
16: Die Motivation ist, dass wir als Familienunternehmen hohes Interesse haben, auch nachhaltig zu arbeiten. Und das Förderprogramm kam dann ja vor ein paar Jahren.
12: Hohe Anschaffungskosten hätten bisher viele seiner Kollegen abgeschreckt, umzurüsten, sagt der Manager. Das könnte sich jetzt wegen der Krisen ändern. Die Bundesregierung verweist auf die steigende Zahl von elektrischen Fahrzeugen auf den Straßen. Die Förderprogramme, insbesondere das für E-Autos, zeigten Wirkung. Allerdings, der Anteil der voll- und teilelektrischen Fahrzeuge an allen Autos ist mit 7% weiterhin gering. Folge: Es wird nach wie vor zu viel Treibhausgas auf den Straßen ausgestoßen.
13: Wir brauchen sehr viel schneller einen Hochlauf der Elektromobilität. Wir brauchen eindeutig mehr Geschwindigkeit.
12: Fordert Marion Viehweg von der Organisation Agora Verkehrswende. Ansonsten seien die Klimaziele im Verkehr unerreichbar.
13: Gerade im Güterverkehr müssen wir da noch sehr stark aufholen.
12: Beim Vororttermin mit dem Verkehrsminister wird schnell deutlich, woran es hakt. Es fehle vielerorts immer noch an Ladesäulen, vor allem für Lastwagen, sagt Lkw-Fahrer Michael Langhain.
14: Also gerade Raststätten, da wundert es mich eigentlich auch, weil als Lkw-Fahrer Raststätte ist ja das Naheliegendste, dass man da mal was essen tut oder so. Dass gerade da häufig ist, dass für Autos abgesperrt ist. Also da gibt es E-Säulen, aber die sind für Autos abgesperrt und da darfst du mit einem E-Lkw gar nicht anfahren.
12: Laut Verkehrsministerium gibt es bundesweit an rund 90 Standorten öffentliche Ladepunkte, um elektrische Lkw aufzuladen. Im Vergleich dazu, für Diesellastwagen stehen mehr als 14.000 Tankstellen zur Verfügung. Marion Viehweg von Agora Verkehrswende.
13: Es muss dafür gesorgt werden, dass Netzanschlüsse zügig und in ausreichendem Umfang bereitgestellt werden. Da kann gezielte Förderung sicherlich auch noch mal hilfreich sein.
12: Beim Verkehrsminister kommt die Botschaft an. Bilger verspricht bei seinem Unternehmensbesuch, den Ausbau der Ladeinfrastruktur zur Chefsache zu machen.
17: Für eine gewisse Zeit halte ich schon die Förderung von Fahrzeugen auch noch für sinnvoll. Aber im Fokus steht jetzt für uns mehr und mehr die Ladeinfrastruktur.
12: Die Unternehmer hoffen, dass der Minister Wort hält. Erst dann hätte der Klimaschutz im Verkehr freie Fahrt.
6: Informationen von Jan Zimmermann.
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6: Ob Schauspiel, Oper oder Tanz, wer an einem deutschen Stadt- oder Staatstheater künstlerisch arbeitet, hat in der Regel einen Jahresvertrag. Eine Weiterbeschäftigung hängt danach oft vor allem von einer Person ab, dem Intendanten oder der Intendantin. Für die künstlerisch Beschäftigten bedeutet das, wer Kritik übt oder unbequem ist oder auch laut Missstände beklagt, kann sich in eine schwierige Lage bringen. Am Saarländischen Staatstheater haben es Tänzerinnen und Tänzer dennoch getan. Sie fühlten sich von einem Gastchoreografen sexuell belästigt, haben die Vorfälle dokumentiert und der Theaterleitung gemeldet. Deren Reaktion sah allerdings anders aus als erhofft. Mehr dazu von Alice Krämer.
18: Februar 2023, Probebühne des Saarländischen Staatstheaters. Der Gastchoreograf dekoriert mit einer der höchsten staatlichen Ehrungen für Verdienste um Kunst und Kultur in Frankreich, ist Experte für zeitgenössisches Ballett. In Saarbrücken will er Christoph Willibald Glucks Orfeo et Euridice vertanzen lassen. Doch zur Aufführung kommt es nie. Kurz vor der Premiere sagt das Theater die Produktion ab, wegen, Zitat, unüberbrückbarer Differenzen zwischen Lagrar und der Theaterleitung. Heute, 3 Jahre später, zeigen SR-Recherchen, tatsächlich ging es um den Vorwurf sexueller Übergriffe durch den Choreografen. Tom ist damals Mitglied des Ensembles. Er will anonym bleiben. Daher haben wir seinen Namen geändert und seine Stimme nachgesprochen.
19: Als ich gerade mit meiner Tanzpartnerin arbeitete, kam er zu uns und fragte, darf ich mal was mit ihr ausprobieren? Klar, habe ich gesagt. Also schaute ich zu und sah, wie er sie an Stellen griff, an die er wirklich nicht hätte greifen müssen. Um mit jemandem zu tanzen, muss man niemanden an die Brust fassen oder am Hintern packen. Das passierte direkt vor meinen Augen. Es war ziemlich schockierend, das zu sehen.
18: Und es bleibt nach Aussage damaliger Ensemblemitglieder nicht bei diesem Vorfall. Sie berichten von Berührungen an Brust und Po, angeblich um Bewegungen zu demonstrieren, von sexualisierten Kommentaren über ihre Körper, von vulgären Witzen. In einem Fall soll Lagrar eine Tänzerin von hinten an den Hüften gepackt und sein Becken gegen ihres gestoßen haben. Schockiert beginnen die Tänzerinnen und Tänzer, die mutmaßlichen Übergriffe zu dokumentieren. Eine Bitte des SR um Stellungnahme zum damaligen Geschehen und den Vorwürfen der Tänzerinnen und Tänzer ließ Lagrar auch nach mehrfacher Anfrage unbeantwortet. Am 7. Februar 2023 übergibt das Ensemble seine Aufstellung der Frauenbeauftragten. Diese leitet sie dem damaligen Saarbrücker Intendanten Bodo Busse, heute Intendant der Staatsoper Hannover, weiter. Es kommt zu einem Gespräch zwischen Busse und der Company. Den Verlauf schildern Tänzer und Busse heute unterschiedlich. Solotänzer Kyle Davis.
20: He was Er war ziemlich aggressiv. Er hat uns im Grunde vorgeworfen, zu empfindlich zu sein und all diese Dinge aufzuschreiben. Ich erinnere mich, dass er gesagt hat, es sei irgendwie lächerlich, so viele Dinge so zusammenzustellen.
18: Busse widerspricht dieser Darstellung und lässt über eine Anwaltskanzlei mitteilen, dass auch für ihn die Situation emotional herausfordernd gewesen sei. Er habe den Sachverhalt aufklären und wegen der Unschuldsvermutung auch den Choreografen anhören müssen. Unsere Quellen sagen, Busse habe in einer ersten Maßnahme vorgesehen, an der Produktion festzuhalten und Lagra nur noch zu erlauben, mit den anderen künstlerischen Beteiligten zu proben. Die Tänzer hätten dies abgelehnt. Zu groß sei die Wahrscheinlichkeit gewesen, dem Choreografen weiterhin im Theater zu begegnen. Daraufhin schalten die Tänzer die Bühnengewerkschaft GdBA ein. Die fordert Busse per Anwaltsschreiben auf, die Premiere innerhalb von 3 Tagen abzusagen. Einen Tag nach Ablauf der Frist wird die Produktion tatsächlich intern gestoppt. Balletttänzer sind eine Berufsgruppe, die in einem hohen Maß von ihrem Arbeitgeber abhängig ist. Tänzerkarrieren sind kurz, der Konkurrenzdruck ist hoch, für viele ist Deutsch nicht die Muttersprache. Ihr einziges Arbeitsmittel, der eigene Körper. Zudem haben sie als künstlerisch Beschäftigte nur auf 1 Jahr befristete Verträge. Im sogenannten Normalvertrag Bühne ist geregelt, dass die Verträge sich jeweils um 1 weitere Spielzeit verlängern, allerdings nur, sofern das Theater keine Nichtverlängerung ausspricht. Diese dauernde Angst vor Nichtverlängerung bezeichnet die Bühnengewerkschaft als ultimativen Nährboden für Machtmissbrauch. Thomas Schmidt, Professor und Direktor des Studiengangs Theater- und Orchestermanagement in Frankfurt am Main, forscht seit vielen Jahren zu Machtverhältnissen an deutschen Theatern.
21: Oft werden Tänzerinnen und auch Bühnenkünstlerinnen gekündigt, weil sie kritisch sind. Und wenn kritische Tänzerinnen gekündigt werden, trauen sich die anderen Kolleginnen nicht mehr, Kritik offen auszusprechen. Hier reichen zum einen die Allmacht des Intendanten aus, die kritischen Künstlerinnen zu kündigen, indem diese Intendanten lediglich zu den Künstlerinnen sagen müssen, ich verlängere sie aus künstlerischen Gründen nicht.
6: Das sagt der Theaterwissenschaftler Thomas Schmidt hier im Beitrag von Alice Krämer.
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6: Auch heute blickt die internationale Presse auf die Ukraine. Die britische Times befasst sich mit den Aussagen des früheren ukrainischen Verteidigungsministers Fedorov zu den wiederholten Fällen von Korruption.
22: Präsident Zelensky muss die Wirkung bedenken, die Korruptionsskandale haben, die immer wieder um ihn herum ausbrechen. Nun behauptet Ex-Minister Fedorov gar, dass Korruption die Verteidigungsanstrengungen beeinträchtigt habe, indem sie dazu führte, den Streitkräften Waffen zu entziehen. Es ist verständlich, dass angesichts des Todes, der über der Ukraine vom Himmel fällt, das Problem der Bestechlichkeit nicht immer im Mittelpunkt der Aufmerksamkeit steht. Dennoch ist eine entschlossenere Reaktion auf Korruption in der Regierung erforderlich, wenn sie nicht zu einer Waffe für diejenigen werden soll, die dem Staatschef Böses wünschen.
6: Bleiben wir beim Thema Verteidigungsfähigkeit und blicken auf die EU. De Volkskrant aus den Niederlanden meint:
22: Vor dem Hintergrund des tobenden Angriffskriegs in Europa ist es kein beruhigender Gedanke, dass die demokratischen Staaten nicht über ein ausreichend großes Waffenarsenal verfügen, um die Notlage für die Ukraine lindern zu können. Die europäischen Wohlfahrtsstaaten haben ihre Bestände seit dem Ende des Kalten Krieges kaum noch aufgefüllt, aber laut amerikanischen Kommandeuren sind selbst die Vorratskammern der USA inzwischen gefährlich leer. Teilweise liegt das an der Unterstützung, die der Ukraine gewährt wurde, ohne zugleich die eigene Waffenproduktion zu erhöhen. Ein fataler Fehler des Westens.
6: Bleiben wir in den USA. Dort hat die Staatsverschuldung zum ersten Mal die Marke von 40 Billionen US-Dollar erreicht. Die Neue Zürcher Zeitung aus der Schweiz kommentiert:
22: Es ist die große Illusion der Politik. Sich zu verschulden scheint der einfachste Weg, Probleme zu lösen und Wohltaten zu verteilen, ohne die Wähler die Kosten dafür spüren zu lassen. Doch das verlagert die Last nur. Es gibt keinen Free Lunch. Am Ende wird die Rechnung präsentiert und die blauäugigen Sparer werden zur Kasse gebeten.
6: Und El Mundo aus Spanien blickt auf die bevorstehenden Wahlen in den USA.
22: Präsident Trump steht vor Zwischenwahlen, die einem Volksentscheid über seine zunehmend kritisierte Amtsführung und seinen unberechenbaren Kurs gleichkommen. Das gilt vor allem wegen der Blockade im Irankrieg, die die Ölpreise erneut in die Höhe getrieben und damit die Unzufriedenheit der US-Haushalte noch verstärkt hat. Der Präsident hat das große Kapital verspielt, mit dem er an die Macht gelangte. Das Versprechen, militärische Interventionen zu beenden und die Ressourcen auf die Reindustrialisierung der USA zu konzentrieren.
6: Und das waren Auszüge aus Kommentaren der internationalen Presse, zusammengestellt heute von Emily Seidel. Und hier übernimmt gleich nach 13 Uhr Jochen Fischer. Mein Name ist Alex Franz. Ihnen vielen Dank fürs Zuhören und noch einen guten Tag und ein schönes Wochenende. Tschüss.

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1: Um 13 Uhr mit Tarek Yusbashi. Sicherheitsbehörden haben nach Informationen von NDR, WDR und Süddeutscher Zeitung am Stadtrand von Berlin ein Waffenversteck entdeckt. Der Verfassungsschutz hat den Recherchen zufolge seit einem Jahr Hinweise auf das Depot und ließ es überwachen. Dazu WDR-Reporter Andreas Braun.
2: Nach Angaben aus Sicherheitskreisen wurden dort zwei Faustfeuerwaffen gefunden, also Kurzwaffen wie Pistolen oder Revolver. Die Behörden sollen das Versteck vorerst intakt gelassen und überwacht haben, jedoch ohne Ergebnis. Der Verfassungsschutz soll nach Recherchen von WDR, NDR und Süddeutscher Zeitung Hinweise haben, dass es sich um ein Depot russischer Geheimdienste handelte. Sicherheitsbehörden warnen schon länger, dass diese Dienste auch in Deutschland Attentate planen, etwa auf Rüstungsmanager oder Exiloppositionelle. Im Zusammenhang mit dem Waffenfund wurde bereits im vergangenen Herbst ein Tatverdächtiger in Rumänien festgenommen. Der Mann könnte nach Informationen von deutschen Sicherheitsbehörden das Depot angelegt haben.
1: Der Städtetag fordert, die Pflegeversicherung umzubauen. Städtetagspräsident Jung sagte der Neuen Osnabrücker Zeitung, die Kommunen hätten ein jährliches Finanzdefizit von 30 Milliarden Euro. Sie müssten vor allem einspringen, wenn Senioren ihre Heimplätze nicht mehr selbst bezahlen können. Der SPD-Politiker spricht sich dafür aus, dass zunächst der Eigenanteil für Heimbewohner gedeckelt wird. Langfristig müsse die Pflegeversicherung zu einer Vollversicherung umgebaut werden, die nach Jungs Vorstellungen einen Großteil der pflegebedingten Kosten übernimmt. Kritiker warnen, dass in so einem Fall die Beiträge für Arbeitnehmer und Arbeitgeber massiv steigen würden. Knapp ein Viertel der Unternehmen in Deutschland leidet einer Untersuchung des IFO-Instituts zufolge unter Fachkräftemangel. In der Umfrage gaben mehr als 23% an, dass ihnen qualifizierte Arbeitskräfte fehlen. Das waren gut 2 Prozentpunkte mehr als noch im April. Aus der NDR-Nachrichtenredaktion Aline Braun.
3: Besonders stark stieg die Nachfrage in der Telekommunikationsbranche. Dort fehlten Fachkräfte in fast jedem dritten Unternehmen. Im April traf das nur auf gut jedes sechste zu. Auch in der Rechts- und Steuerberatung sowie der Wirtschaftsprüfung fehlte mehr qualifiziertes Personal. Insgesamt liegt der Fachkräftemangel in Deutschland aber weiterhin deutlich unter dem langfristigen Durchschnitt. IFO-Expertin Schaller ordnet das so ein. Weil die Wirtschaft gerade eher schwach auf den Beinen ist, fehlten auch weniger Fachkräfte. Einfach weil weniger gebraucht würden. Mit einer stärkeren wirtschaftlichen Erholung dürfte aber auch der Fachkräftemangel wieder deutlich zunehmen, so Schaller.
1: Ein Erdbeben der Stärke 7,2 hat die peruanische Andenregion erschüttert. Das teilte die US-Erdbebenwarte mit. Das Beben ereignete sich gegen 13 Uhr Ortszeit mitten in den peruanischen Anden. Erschütterungen waren unter anderem auch in Cusco, Arequipa, Conin und der Hauptstadt Lima zu spüren. Mindestens 2 Menschen wurden verletzt, als sie während des Bebens in der Provinzhauptstadt Coracora ihre Häuser evakuierten. Nahe der Stadt kam es außerdem zu Steinschlägen an Berghängen. In Bremen gibt es nach der tödlichen Attacke eines Autofahrers gegen einen Fußgänger einen Tatverdächtigen. Laut Staatsanwaltschaft wird gegen den 33-Jährigen wegen Körperverletzung mit Todesfolge ermittelt. Aus Bremen, Laura Kreuzhage.
4: Die Mordkommission hat das bei der Tat genutzte Fahrzeug identifiziert. Daraufhin konnten die Polizisten den Fahrzeugführer als Tatverdächtigen ermitteln. Er wurde von der Polizei befragt und blieb auf freiem Fuß. Vor knapp 2 Wochen ist es in der Bremer Neustadt zu einem Streit zwischen einem Fußgänger und einem Autofahrer gekommen. Dabei soll der Autofahrer ausgestiegen sein und den 56-jährigen Fußgänger mehrmals ins Gesicht geschlagen haben. Dieser stürzte und schlug mit dem Kopf auf. Er ist an den Verletzungen noch vor Ort gestorben. Der Tatverdächtige war mit einem weißen Kleinwagen geflüchtet.
1: In Sehende in der Nähe von Hannover geht heute eine Testanlage in Betrieb, wodurch Zement klimafreundlicher hergestellt werden soll. Mittelfristiges Ziel ist es, bei der Produktion 1/3 des jährlichen Treibhausgasausstoßes einzusparen. Im Kern filtert dabei eine Membran Kohlenstoff aus dem CO2. Den sollen Firmen aus anderen Branchen dann nutzen, etwa für Shampooflaschen oder Arbeitsplatten. Umweltschutzorganisationen wie der BUND kritisieren die Anlage als PR. Sie sagen, dass es sinnvollere Möglichkeiten gibt, CO2 einzusparen, etwa indem alternative Baustoffe genutzt werden. Das waren die Nachrichten.
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5: Das Wetter im Norden sieht so aus. Regional gibt es Regen, Schauer, vereinzelt auch Gewitter. Im Verlauf dann von der Nordsee her Aufheiterungen. Von Südniedersachsen bis nach Vorpommern meist trocken. Maximal 19 bis 25 Grad heute. Morgen dann wechselhaft, zum Teil mit Gewittern. In Vorpommern auch länger freundlich, 12 bis 21 Grad. Am Sonntag dann weiterhin wechselhaft, regional freundlich. 18 bis 21 Grad und die Woche beginnt am Montag freundlich, meist trocken bei 19 bis 21 Grad. In der Info der Verkehrsservice, Staus oder stockender Verkehr ab 3 Kilometer Länge. A1 Fehmarn Richtung Lübeck zwischen Scharbeutz und Rathekau 7 Kilometer. A1 jetzt Lübeck Richtung Bremen zwischen Hamburg-Billstedt und Stillhorn 4 Kilometer. A1 Osnabrück Richtung Bremen zwischen Dreieckstur und Bremen-Arsten 6 Kilometer vor der Baustelle. A2 Hannover Richtung Berlin zwischen Lehrte-Ost und Braunschweig-Watenbüttel 4 Kilometer Stau im Baustellenbereich. A7 Flensburg Richtung Hamburg zwischen Schleswig-Jagel und Rader-Hochbrücke 5 Kilometer stockend. A7 weiter Richtung Hamburg zwischen Schnellsen und dem Elbtunnel 8 Kilometer stockend. A7 jetzt Hannover Richtung Flensburg zwischen Waltershof und dem Elbtunnel 3 Kilometer stockend. Und A31 Gronau Richtung Meppen zwischen Emsbüren und Wiedmarschen 3 Kilometer stockender Verkehr. Wir kommen dann jetzt zu einer ungewöhnlichen Geschichte aus Belgien, aus Dendermonde, einer Kleinstadt dort. Bauarbeiter haben in einem Keller einen Schatz gefunden. Es waren Goldbarren und Münzen im Wert von rund 9 Millionen Euro, eingemauert in einer Wand. Die große Frage, die nun viele Menschen nicht nur in Belgien bewegt: Wer hat den Schatz dort versteckt und wem gehört das viele Geld? Sabrina Fritz.
6: Das Gold ist nicht mehr in der Stadt. Als Polizeichef Patrick Faes von dem Fund erfahren hat, ließ er den Schatz sofort in Zivilfahrzeugen nach Brüssel bringen. Erst als die Millionen in Sicherheit waren, informierte er die Öffentlichkeit. Dann brach die Welt über Dendermonde herein.
7: Maar dann de laatste dagen, sinds het nieuws de wereld rondgaat.
6: Wir bekommen E-Mails aus der ganzen Welt. Wir haben Leute aus Lettland, die schreiben: Mein Großvater hat hier gearbeitet, erzählt er dem ARD-Team in Brüssel.
7: Bei die Familie.
6: Andere behaupten, sie seien wiedergeboren worden und hätten das Gold in einem früheren Leben in Dendermonde versteckt. Der Polizeichef nimmt den Trubel gelassen. Er muss jetzt erstmal seine Arbeit machen, ermitteln, wo das Gold überhaupt herkommt. Ob eine kriminelle Bande dahinter steckt oder eine Familiengeschichte. Die Spur führt zum Haus der Familie van Asche, einer wohlhabenden Brauereifamilie der Stadt. In ihrem ehemaligen Wohnhaus wurde das Gold gefunden. Die Baustelle ist jetzt mit einem Gitter und einem Schloss gesichert. Von dem Haus stehen nur noch die Außenmauern. Das Gebäude ist total entkernt. Hier hat Kobe Phillips den Schatz gefunden. Der 18-jährige Student jobbt in den Ferien auf der Baustelle. In der Stadt ist der Goldfund das Gesprächsthema Nummer 1. Der Fahrradverleih hofft auf zusätzliche Kundschaft. Die Bürgermeisterin Leen Dierik kennt auch die Geschichte der Brauereifamilie, bleibt aber vorsichtig. Wir sind uns immer noch nicht sicher, also wird das Geheimnis noch eine Weile in der Stadt lauern. Wir sind gespannt, wie das jetzt alles endet. Oder die viel diskutierte Frage, ob man das ganze Gold auch abgegeben hätte.
8: Aber letztendlich ist das, denke ich, ein redlich natürlicher Reflex gewesen.
6: Jeder sagt erstmal, das hätte ich nicht getan. Aber am Ende kannst du es nicht für dich behalten. Was willst du auch machen mit so einem Goldblock, sagt Dirk Martens aus der Stadt. Und eine junge Frau findet es toll, dass es von einem Studenten gefunden wurde, der es ehrlich herausgegeben hat.
9: Ja, ich finde es sicher wel speziell, dass das gefunden ist gewesen. Auch sicher, weil das durch einen Jobstudent gefunden ist. En ook, ik vind het zeker eerlijk dat hij daar eerlijk over geweest is om dat naar buiten te brengen.
6: Seine Ehrlichkeit kann sich noch auszahlen. Jetzt werden erstmal mögliche Erben der Brauereifamilie, die Steuerbehörde des belgischen Staates und der Besitzer des Hauses, die Hilfsorganisation CAW, ihr Interesse anmelden. Wenn in den nächsten 5 Jahren kein rechtmäßiger Besitzer gefunden ist, bekommt die Hilfsorganisation CAW, der das Haus gehört, die eine Hälfte. Die andere ginge laut belgischem Recht an den Finder. Bauarbeiter Phillips wäre dann 23 Jahre alt und bekäme möglicherweise Millionen für seine Ehrlichkeit.
5: Goldfund in Belgien, Sabrina Fritz berichtete.
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5: Wer Häuser, Brücken oder Straßen bauen will, der kommt an Zement kaum vorbei. Ohne dieses Bindemittel für Beton und Mörtel geht nicht viel. Andererseits ist Zement aber auch einer der Treiber des Klimawandels, denn bei der Produktion entstehen Unmengen an CO2. Genau das soll sich aber ändern. Heute bereits im beschaulichen Höfer bei Hannover. Dort startet eine Pilotanlage und die soll Zement weitgehend klimaneutral herstellen. Wie das funktioniert, dazu Bertel Starke.
10: Die Pilotanlage des Herstellers Holcim saugt Rauchgase ab. Normalerweise blasen Fabriken die einfach durch den Schornstein. In Höfer bei Hannover soll heute nun die Trendwende beginnen. Und zwar vor allem durch eine Membran. Die sieht aus wie eine große weiße Plastikfolie. Sie filtert Kohlenstoff aus dem CO2. Den sollen dann Unternehmen aus anderen Branchen nutzen. Als Rohstoff beispielsweise für Shampooflaschen oder Küchenplatten. Auf diese Weise würde also ein Kreislauf entstehen. Allerdings im großen Stil frühestens in 10 Jahren. Holcim lässt das CO2 bis dahin überwiegend zunächst mit Lastern abtransportieren und in der Nordsee verpressen. Mittelfristig soll die Anlage 1/3 des jährlichen Treibhausgasausstoßes am Standort Höfer herausfiltern. Kritik kommt von den Umweltschützern des BUND. Sie bezeichnen das Projekt als Greenwashing, also als reine PR. Es gäbe bessere Möglichkeiten, CO2 einzusparen, heißt es. Zum Beispiel alternative Baustoffe oder Recycling.
5: 56 stark pflegebedürftige Menschen in Flensburg in Schleswig-Holstein brauchen ein neues Zuhause. Der Grund, die AWO schließt Ende Oktober ihre stationäre Wohnpflege am Standort Sandberg. Fachkräftemangel und andere Faktoren lassen einen wirtschaftlichen Betrieb nicht mehr zu, teilt die Organisation dazu mit. Per Axel Kröske berichtet.
11: Von der Schließung betroffen ist der stationäre Bereich mit Betreuung rund um die Uhr. Die AWO Schleswig-Holstein begründet das so. Dieser Bereich ist besonders personalintensiv. Personal ist außerdem generell knapp und speziell am Flensburger Sandberg kommen überdurchschnittlich viele Krankmeldungen hinzu. Auch die Nähe zu Dänemark spielt demnach in Flensburg eine Rolle. Dort werden höhere Löhne gezahlt. Die Folge: Die Einrichtung musste zuletzt auf teure Zeitarbeitskräfte zurückgreifen. Damit gerieten die Finanzen in Schieflage. Die Räumlichkeiten am Standort Sandberg sollen künftig für Wohnen mit ambulanter Pflege genutzt werden. Jetzt geht es darum, für alle 56 Bewohner am Sandberg schnell eine neue Unterkunft zu finden. Die anderen Einrichtungen in Flensburg sind laut AWO nicht betroffen.
5: Ökosysteme lesen wie ein Buch. Das will eine neue KI-Methode möglich machen. Experten vom Leibniz-Institut für Ostseeforschung aus Rostock, Warnemünde, kurz IOW, haben diese Methode entwickelt. Mithilfe dieser künstlichen Intelligenz sollen kleinere Organismen wie Bakterien oder Algen analysiert werden. Mikroorganismen sind dabei besonders wichtig, weil sie schnell auf Umweltveränderungen reagieren. Reporterin Marie Zimmer hat sich das mal genauer angesehen.
12: Mit einem Metalleimer in der Hand ging es für die Forscher über Monate Richtung Wasser, um Proben aus der Warnow und Ostsee zu schöpfen. An 14 Stellen hat das Team Wasser entnommen. Etwa am Rostocker Mühlendamm, aber auch im Ostseebad Heiligendamm. Zurück im Labor wird das Erbgut der Mikroorganismen in den Wasserproben analysiert. Jetzt mithilfe einer neuen KI-Methode. Stefan Lüttke von der Universität Rostock erklärt es sinnbildlich so, dass eine Methode benutzt werde, mit der eigentlich Texte analysiert werden.
13: Zum Beispiel in Texten, die zum Thema Sport gehören, tauchen oft Abseits und Ball und so auf. Und in anderen Texten Ukraine und Drohnen tauchen gemeinsam auf. Das heißt, diese Texte gehören dann zu einem gemeinsamen Thema, in dem diese Wörter auftauchen.
12: Statt Wörter werden jetzt die Mikroorganismen in Gruppen sortiert. So werden aus tausenden zu untersuchenden Arten nur noch eine Handvoll.
14: Also wo wir davor standen, vor Unmengen an Daten und nichts gesehen haben, sehen wir jetzt Muster, die verständlich sind.
15: Die Muster, die sind interpretierbar, die sind irgendwie hübsch, ja. Und die wechseln sich ab über die Zeit.
12: Dadurch können die Forscherinnen und Forscher die Artenzusammensetzung im Wasser einfacher verstehen. Theodor Sperlea vom IOW erhofft sich davon, besser verstehen zu können, wie sich Ökosysteme verändern. Er möchte die KI weiterhin für die Forschung nutzen.
14: Jetzt in den letzten Jahren haben wir aber mit ChatGPT große Fortschritte gesehen. Und das ist was, was wir jetzt gerade ins Auge fassen, zu schauen, wie wir das übertragen können, wie wir ein ChatGPT für Ökosysteme schaffen können.
12: Also einen virtuellen Analyseassistenten, der ausschließlich Ökosysteme erklärt. Die Warnow sei dabei besonders spannend zu untersuchen, wegen der Dynamik zwischen Süß- und Salzwasser und dem Einfluss der unterschiedlichen Wetterlagen. Auch die Nutzung durch uns Menschen bekomme der Fluss mit. Wie genau? Auch das wollen die Wissenschaftler noch näher analysieren.
16: Für die NATO, da steht der Feind traditionell im Osten und deswegen verstärkt Polen nun mit deutscher Hilfe seine Ostgrenze. Wie genau, das hören wir gleich von unserer Korrespondentin in Warschau. Aber erst noch der kurze Überblick.
1: Die Sicherheitsbehörden in Deutschland ermitteln offenbar gegen unbekannte russische Stellen, die Anschläge in Deutschland geplant haben sollen. Nach Informationen von NDR, WDR und Süddeutscher Zeitung wurde bereits vergangenes Jahr im Spätsommer am Berliner Stadtrand ein Versteck mit mehreren scharfen Waffen entdeckt. Ermittler gehen davon aus, dass die Waffen für russische Agenten bereitgelegt worden sind. In Rumänien gab es in dem Fall bereits eine Festnahme. Der Sicherheitsrat der Vereinten Nationen befasst sich heute mit der Nachfolge von Generalsekretär Guterres. Für den Nachmittag ist eine zweite Probeabstimmung geplant. Das ist vor der eigentlichen Wahl nötig, weil ein Kandidat gefunden werden muss, gegen den keines der fünf ständigen Mitglieder des Sicherheitsrats sein Veto einlegt. Insgesamt sind 8 Kandidaten im Rennen. Der Deutsche Städtetag spricht sich für den Umbau der Pflegeversicherung zu einer Vollversicherung aus. Damit sollten die Kosten sinken, sagte Städtetagspräsident Jung der Neuen Osnabrücker Zeitung. Als einen ersten Schritt fordert der SPD-Politiker, dass die Eigenanteile bei der Pflege gedeckelt werden. Hintergrund ist, dass 40% der Heimbewohnerinnen und Bewohner nicht für diese Kosten aufkommen können. In diesem Fall zahlen die Kommunen Sozialhilfe. Für die Pflegeunterstützung müssen Städte und Gemeinden nach Angaben des Statistischen Bundesamts in diesem Jahr 6 Milliarden Euro aufwenden. Das Wetter in Norddeutschland, regional Schauer, vereinzelt Gewitter, später von der Nordsee her Aufheiterungen bei maximal 19 bis 25 Grad. Das war der kurze Überblick. Es geht weiter mit Jochen Fischer.
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16: Fußball. Hansa Rostock gegen den VfB Stuttgart. Dieses Duell gibt es heute wieder im DFB-Pokal. Und das ist nun schon das vierte Mal innerhalb der vergangenen 8 Jahre. Aber Jan Möller aus der Sportredaktion.

0: beruhigen können.
1: Klar ist aber auch, dass eine ungewohnte Rolle auf die Rostocker zukommen wird, denn in dieser Saison wird es nicht allzu viele Spiele geben, in denen das Team krasser Außenseiter ist. Elfmeterschießen wurde übrigens tatsächlich trainiert. Ob das dann im Ernstfall hilft, Daniel Brinkmann hat da so seine Zweifel.
0: Wer dann kein anderes Gefühl hat, der ist wirklich kalt wie eine Hundeschnauze. Aber das kannst du nicht simulieren.
1: Dann also besser Elfmeterschießen vermeiden und das Spiel einfach vorher gewinnen.
2: Tja, ganz einfach eigentlich. Anpfiff ist um 20.45 Uhr. Morgen kommt es dann unter anderem zu den Nordduellen zwischen dem SV Hemelingen und Hannover 96. Hemelingen spielt in der Bremenliga und auch der Lüneburger SK Hansa aus Niedersachsen spielt gegen Werder Bremen. Eine Übersicht über alle Partien finden Sie natürlich auf sportschau.de. Da stehen alle Spiele, nicht nur diese beiden Nordduelle. Für die Erstligisten ist es ja das erste Pflichtspiel der Saison und an diesem Wochenende kehrt auch die Formel 1 zurück aus der Sommerpause. Gefahren wird in Zandvoort in den Niederlanden und zwar zum vorerst letzten Mal, weil die Veranstalter künftig mögliche finanzielle Risiken vermeiden wollen. Überhaupt ist weiterhin viel Bewegung im Kalender. Noch immer ist zum Beispiel unklar, ob die beiden Nahostrennen in Katar und Abu Dhabi im Dezember stattfinden können. Formel 1-Chef Stefano Domenicali hat schon bestätigt, dass das Saisonfinale sonst in Europa stattfinden wird. Und neben Imola in Italien hat er auch Deutschland als Standort wieder ins Gespräch gebracht. Lena Bergmann hat mit den Verantwortlichen der beiden traditionsreichen Strecken in Deutschland gesprochen, also des Hockenheim- und des Nürburgrings. Fangen wir mal mit dem Hockenheimring an. Den hat Stefano Domenicali konkret genannt. Was sagen die Betreiber der Rennstrecke zu einem möglichen großen Preis von Deutschland?
3: Zunächst bleibt mal festzuhalten, dass der Hockenheimring noch keine konkreten Perspektiven benennen kann. Hier betont man, dass man im regelmäßigen Austausch sei mit der Formel 1. Aber gerade für traditionsreiche Strecken wie den Hockenheimring, die nicht staatlich bezuschusst sind, da sind die hohen Kosten rund um so einen Grand Prix ein Problem. Allen voran die hohen Antrittsgebühren. Die Königsklasse verlangt rund 20 bis 30 Millionen Euro für die Teilnahme. Und viel Geld verdienen lässt sich mit der Formel 1 dann aber nicht. Das hängt unter anderem mit den strengen Marketingrichtlinien zusammen von Liberty Media. So heißt das Medienunternehmen, dem die kommerziellen Formel-1-Rechte gehören. Als Betreiber der Rennstrecke kann man beispielsweise auf Werbebanden keine eigene Werbung schalten, die Teilnahmekosten wieder einholen. Das geht zum größten Teil über die Tickets. Und dann müsste man diese eben auch sehr teuer verkaufen.
2: Mit dem Nürburgring gibt es in Deutschland eine weitere legendäre Strecke, die nicht nur bei den Fahrern sehr beliebt ist, sondern auf der einige Formel-1-Teams auch nach wie vor testen. Wie blickt man da auf die Diskussionen rund um eine Rückkehr der Formel 1 nach Deutschland?
3: Die Verantwortlichen beim Nürburgring sagen, dass man dann gesprächsbereit sei, wenn es eine bezahlbare und auch ernsthafte langfristige Absicht gibt. Also abseits vom Einspringen in diesem Jahr. Hinzu kommt, der Nürburgring, allen voran die Nordschleife, ist schon eine weltbekannte Strecke, die auch so Touristen anzieht und sich seit Jahren über andere Rennserien und Wettbewerbe finanziert. An den reinen Marketing-Mehrleistungen der Formel 1 hat man dementsprechend weniger Interesse als auf anderen Rennstrecken der Welt, die nicht so bekannt sind. Und finanziell wäre ein Formel-1-Rennen unter den jetzigen Bedingungen und Anforderungen für den Nürburgring ein absolutes Verlustgeschäft. Auch hier liegt das vor allem an den strengen Marketingauflagen der Formel 1. Auch während der Auf- und Abbauphasen in der Woche vor und nach dem Grand Prix könnte der Betreiber die unterschiedlichen Teile der Strecke beispielsweise nicht vermieten.
2: Nun gibt es seit dieser Saison mit Audi ja auch einen deutschen Rennstall in der Formel 1, der mit Nico Hülkenberg einen deutschen Fahrer unter Vertrag hat und auch operativ in Deutschland tätig ist. Wie blickt man bei Audi auf ein Heimrennen und hätte Audi Interesse dran, ein solches Rennen zu sponsern?
3: Bei Audi würde man sich freuen, wenn die Formel 1 den Weg zurück nach Deutschland findet. Das hätte vor allem emotionalen und symbolischen Wert. Man würde sich davon beispielsweise erhoffen, die eigenen Mitarbeiter noch stärker einzubinden. Allerdings ist für Audi als hierzulande etablierte Marke der deutsche Markt mit Abstand nicht so attraktiv wie die Wachstumsmärkte in Asien und Nordamerika. Und Knackpunkt für ein Rennen in Deutschland ist auch für Audi die finanzielle Machbarkeit. Bedingung wäre, dass Audi als Promoter eines Grand Prix vom Erfolg und der wirtschaftlichen Stärke der Formel 1 profitieren kann. Mit den strengen Marketingrichtlinien und den hohen Antrittsgebühren dürfte das aber aktuell nicht der Fall sein.
2: Also, auch in der Formel 1 alles eine Frage des Geldes und deshalb findet eben auch im kleinen Küstenort Zandvoort in den Niederlanden an diesem Wochenende zum vorerst letzten Mal ein Formel 1-Rennen statt. Dieses Rennwochenende, das hat bereits begonnen mit dem ersten freien Training.
4: Soweit Jan Müller mit dem Sport auf NDR Info. Der Bundeskanzler sagt, ja, wir sind nicht im Krieg, aber auch nicht im Frieden. Und damit meint er hybride Bedrohungen durch Internetangriffe, durch Drohnenspionage oder auch ganz einfach durch Desinformation. Diese Dinge kommen vor.

0: Ohr. Und wenn man sich den Krieg Russlands gegen die Ukraine ansieht, dann sieht man aber viel konventionelles Kriegsgerät. Auch wenn die Drohnen neu sind, am Ende hängt eine Sprengladung unten drunter. Und deshalb bereitet sich die NATO, das westliche Verteidigungsbündnis, gerade auf eine konventionelle Bedrohung vor. An der Ostflanke in Polen, an den Grenzen zur Ukraine und zu Belarus. Dort entsteht gerade eine riesige Befestigungsanlage. Sie soll die Grenzen schützen und an diesen Bauarbeiten sind auch deutsche Soldatinnen und Soldaten beteiligt. Ich bin nun verbunden mit unserer Korrespondentin in Warschau, mit Paulina Milling. Was entsteht denn da gerade genau?
1: Also unser Team hat sich das Stück angeguckt, parallel zur Grenze zu Russland. Da wird gerade gearbeitet. Das ist dieses Stück der polnischen Grenze, wo dahinter schon die russische Exklave Kaliningrad ist. Und an dieser Grenze wird jetzt eben der Ostschild errichtet. Das ist eine massive Befestigungsanlage, wenn man sich das vor Augen führt. Die besteht aus mehreren Teilen, mehreren Ebenen sozusagen. Zuerst kommt ein tiefer Graben, ein Panzergraben. Danach folgt eine Reihe aus Panzerigeln. Das ist, klingt nach einer Reihe, aber da sind in der Tat drei Reihen von Panzerigeln ganz dicht aneinander gestellt. Danach folgt eine freie Fläche, möglicherweise für Minen. Die werden nicht verlegt. Polen unterstützt das bisher nicht. Und dahinter kommt noch eine Reihe von solchen massiven Panzerigeln, die ebenfalls sozusagen in drei Reihen ganz dicht aneinander stellen. Diese Befestigungsanlage soll eben bei einem möglichen Einmarsch die Truppen so lange wie möglich aufhalten, also im Prinzip ausbremsen. Aber vor allen Dingen geht es natürlich auch um Abschreckung.
0: Ja, diese Panzersperren und Gräben, Minenfelder, das klingt nach den Abwehrtechniken des 19. und 20. Jahrhunderts. Wird das wirklich gebraucht in Zeiten von Drohnen und Cyberkrieg?
1: Das ist eine sehr gute Frage. Wenn man sich auch gerade die Angriffe auf die Ukraine anguckt, dann fragt man sich, oh, braucht man das Ganze? Vor allen Dingen, wenn man vor Ort sieht, wie massiv das auch aufgebaut wird. Und es geht ja um hunderte Kilometer, die abgesichert werden. Der Punkt ist, diese neuen Angriffsmöglichkeiten, die sind ja hinzugekommen. Die konventionellen Angriffsmöglichkeiten sind aber nicht weggefallen. Und das haben wir auch in der Ukraine gesehen. Das heißt, man muss auch auf diesem Wege eben die Grenzen, das Land absichern, dass auch Truppen, wenn man auf die Idee kommt, seitens der russischen Seite eben auch einzumarschieren, tatsächlich auch mechanisch stoppen kann, also Widerstand leisten kann.
0: Also diese neuen Grenzbefestigungen, die werden Ostschild oder Eastschild genannt. Auch Bundeswehrsoldatinnen und Soldaten arbeiten mit, ich habe es vorhin gesagt. Wie wird denn dieser Einsatz in Polen aufgenommen?
1: Also Polen ist ja natürlich deutlich exponierter als Deutschland. Man bekommt hier mit die Angriffe auf die Ukraine. Da fliegt auch was nach Polen rein. Ende Juli landete hier auf einem polnischen Acker ein Marschflugkörper zum ersten Mal seit diesem groß angelegten Krieg auf die Ukraine, gegen die Ukraine, auf dem NATO-Gebiet eben. Das heißt, Polen nimmt es sehr deutlich wahr und die Bevölkerung unterstützt alles, was hier das Militär dafür tut. Das polnische Militär, aber auch natürlich die Allianz, darauf baut man, auch auf die Verbündeten, dafür tut eben dieses Land abzusichern.
0: Wie weit sind denn die Arbeiten bislang? Wann soll das denn fertig sein?
1: Also Polen arbeitet schon länger daran, auch mit der Unterstützung der Alliierten. Man hat vor, zwischen 700 und 800 Kilometern abzusichern. Seit 2 Jahren ist man da dran. 2028 soll der Ostschild stehen. Es ist natürlich auch ein sehr ambitioniertes Projekt. Viele unterstützen. Jetzt waren deutsche Pioniere da, bleiben bis Oktober. Dann, so hat es der polnische General vor Ort erzählt, werden noch Franzosen kommen, auch US-Amerikaner und Briten unterstützen da. Und es soll sich einfügen in eine Sicherheitsarchitektur der NATO. Hier auch im Baltikum und auch zusammen mit den skandinavischen Ländern arbeitet man da zusammen.
0: Die Bundeswehrsoldaten in Polen, das ist ja bestimmt schon was Besonderes, oder?
1: Durchaus, aber ich muss sagen, es ist inzwischen Alltag. Also man versteht hier, es geht um eine Kooperation unter Verbündeten. Und man ist hier eigentlich schon darauf eingestellt, dass immer wieder eben Streitkräfte, Einheiten zum Austausch kommen, dass man wirklich enger zusammenrücken, zusammenarbeiten muss, voneinander lernen muss, sich koordinieren muss. Das spielt eine große Rolle. Und hier ist schon längst ein Bewusstsein dafür da, dass es eben unter Alliierten vorangeht. Deshalb ist das jetzt nicht mehr aufsehenerregend, muss man sagen.
0: Polen baut seine Ostgrenze militärisch aus. Die Informationen dazu kamen von Paulina Milling live aus Warschau.
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9: 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Das heißt nicht, dass man auf eine Drohne mit einer Drohne antworten muss, sondern man kann ja zum Beispiel andere Elemente finden, wo man weiß, das verursacht auf der anderen Seite Kosten und das ändert die Kostenkalkulation über diese hybriden Angriffe. 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
11: Um 13.29 Uhr mit Tarek Yusbashi. In Berlin haben Ermittler ein Erddepot mit mehreren Waffen entdeckt. Nach Informationen von NDR, WDR und Süddeutscher Zeitung gehen die Sicherheitsbehörden davon aus, dass die Waffen für russische Agenten bereitgelegt wurden, um Anschläge in Deutschland zu verüben. Aus der NDR-Nachrichtenredaktion Ulf Hilbert.
12: Das Versteck wurde demnach schon vor etwa einem Jahr in einem Waldgebiet am Stadtrand von Berlin entdeckt. Mindestens zwei scharfe Waffen sollen sich darin befunden haben. Laut NDR, WDR und SZ hat das Bundesamt für Verfassungsschutz Hinweise darauf, dass es sich um ein geheimes Depot russischer Geheimdienste handelt. Nach dem Auffinden wurde die Stelle demnach ständig überwacht, um mögliche Hintermänner zu fassen. Das Depot wurde aber seitdem nicht mehr aufgesucht und gilt deshalb als tot. Die Sicherheitsbehörden warnen seit Monaten davor, dass staatliche Stellen in Russland hierzulande verdeckt Anschläge planen. Im Zusammenhang mit dem Fall ermittelt seit November auch der Generalbundesanwalt, und zwar gegen einen Mann, der in Rumänien festgenommen wurde. Bei ihm könnte es sich um denjenigen handeln, der das Waffendepot angelegt hat.
11: In Hofgeismar in Nordhessen sind 8 Menschen durch ein fahrendes Auto in der Fußgängerzone verletzt worden. Die Fahrt endete an der Hauswand eines Kaufhauses. Nach Angaben der Polizei wird vermutet, dass der Fahrer ein gesundheitliches Problem hatte. Er wurde von einem Notarzt behandelt und soll sich in einem kritischen Zustand befinden. Die angefahrenen Passanten sollen Medienberichten zufolge keine schweren Verletzungen erlitten haben. Auf Bildern aus der Fußgängerzone sind zertrümmerte Teile von Verkaufsständen, Tischen und Stühlen zu sehen. Kanzler Merz hat für den Herbst eine Reform der Pflegeversicherung angekündigt. Städtetagspräsident Jung fordert jetzt in der neuen Osnabrücker Zeitung, die Pflege langfristig zu einer Vollversicherung umzubauen. Aus der NDR-Nachrichtenredaktion Claudia Firjan.
13: Bisher ist die Pflegeversicherung eine Teilversicherung. Heißt, sie deckt nur einen Teil der Kosten ab. Wenn Pflegebedürftige in ein Heim kommen, müssen sie einen Eigenanteil bezahlen. Zuletzt waren das im Schnitt fast 3.400 Euro im Monat im ersten Jahr. Wer das nicht zahlen kann, kann Sozialhilfe beantragen. Die wird zum Teil von den Kommunen getragen. Die aktuelle Pflegeversicherung bedeutet also eine große Belastung für die Städte und Gemeinden. Das hat der Städtetagspräsident Jung auch der neuen Osnabrücker Zeitung gesagt. Dass aber tatsächlich eine Pflegevollversicherung kommt, das gilt als unrealistisch. Schon eher könnte es eine Deckelung des Eigenanteils geben, also einen Maximalbetrag. Auch das schlägt der Städtetagspräsident vor.
11: Knapp ein Viertel der Unternehmen in Deutschland leidet einer Untersuchung des IFO-Instituts zufolge unter Fachkräftemangel. Mehr als 23% gaben an, dass ihnen qualifizierte Arbeitskräfte fehlen. Das waren gut 2 Prozentpunkte mehr als noch im April. Besonders stark stieg die Nachfrage in der Telekommunikationsbranche. Dort fehlten Fachkräfte in fast jedem dritten Unternehmen. Im April traf das nur auf gut jedes sechste zu. Auch in der Rechts- und Steuerberatung sowie der Wirtschaftsprüfung fehlte mehr qualifiziertes Personal. Insgesamt liegt der Fachkräftemangel aber weiterhin deutlich unter dem langfristigen Durchschnitt. Das liegt laut IFO an der schwachen Konjunktur. Nach Deutschland kündigen auch zahlreiche andere Länder an, Asylbewerber nach Italien zurückzuschicken. Dabei geht es um Menschen, die einst über Italien in die EU gelangt sind. Aus Rom, Tillmann Kleinjung.
8: Die Schweiz, Österreich, die Niederlande, Finnland, Schweden, all diese Länder wollen Asylsuchende nach Italien zurückschicken. Denn für deren Verfahren ist nach den europäischen Dublin-Regeln Italien zuständig, weil sie dort zuerst in die EU eingereist sind. Jahrelang war dieser Mechanismus ausgesetzt, um Italien als einen der Hauptanlaufpunkte in der EU zu entlasten. Mit der Einführung des gemeinsamen europäischen Asylsystems GEAS am 12. Juni wurde das Dublin-Verfahren wieder aktiviert. Laut der italienischen Zeitung La Repubblica muss Italien mit 10.000 Menschen rechnen, die von anderen europäischen Staaten zurückgeschickt werden.
11: Der UN-Sicherheitsrat hat für heute eine zweite Probeabstimmung über die Nachfolge von Generalsekretär Guterres angesetzt. Das teilte die dänische UN-Botschafterin mit, die derzeit den Vorsitz im Sicherheitsrat innehat. Weil die 5 ständigen Ratsmitglieder China, Frankreich, Russland, das Vereinigte Königreich und die USA ihr Veto einlegen können, wird vor der eigentlichen Wahl in solchen informellen Runden getestet. Bei einer ersten Probeabstimmung hatte die frühere kostarikanische Vizepräsidentin Rebecca Greenspan Kreisen zufolge die meisten Stimmen auf sich vereinigt. Rund 2 Monate vor der Landtagswahl in Mecklenburg-Vorpommern können sich Interessierte jetzt im Internet über die verschiedenen Direktkandidaten informieren. Ähnlich wie beim Wahl-O-Mat können die Nutzer anhand von mehreren Thesen herausfinden, welcher Kandidat aus dem Heimatwahlkreis ihren eigenen politischen Überzeugungen am nächsten steht. Die Themen reichen vom Smartphone-Verbot an Schulen über die Umwandlung von Wohnungen in Ferienwohnungen bis hin zum KI-Einsatz auf öffentlichen Plätzen. Die Plattform ist über kandidierendencheck.de erreichbar. Betrieben wird sie von einem überparteilichen Verein. Und das waren die Nachrichten.
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0: Es gibt regionale Regenschauer im Norden, vereinzelt auch Gewitter, aber von der Nordsee her Aufheiterungen. Von Südniedersachsen bis Vorpommern ist es meist trocken. Die Temperaturen dazu 19 bis 25 Grad. Morgen wechselhaft auch wieder mal mit Gewittern durchsetzt. In Vorpommern dann länger freundlich 12 bis 21 Grad, also etwas kühler als heute. Am Sonntag weiterhin wechselhaft, freundlich auch bis 21 Grad. Und so beginnt auch die neue Woche am Montag. So, Staus oder stockender Verkehr dann ab 3 Kilometern Länge. Die A1 Fehmarn Richtung Lübeck zwischen Scharbeutz und Rathekau 8 Kilometer Stau. A1 Lübeck Richtung Bremen zwischen Hamburg-Irjendorf und Stillhorn 4 Kilometer stockend. A1 Osnabrück Richtung Bremen zwischen Dreieck Stur und Bremen-Arsten 6 Kilometer Stau vor der Brückenbaustelle. A2 Hannover Richtung Berlin zwischen Lehrte Ost und Braunschweig-Watenbüttel 4 Kilometer Stau im Baustellenbereich. A7 Flensburg Richtung Hamburg zwischen Schleswig Jagel und Rader Hochbrücke 5 Kilometer Stau und zwischen Hamburg-Schnelsen und dem Elbtunnel 8 Kilometer stockender Verkehr. A7 jetzt Hannover Richtung Flensburg zwischen Hamburg-Hausbruch und dem Elbtunnel 7 Kilometer stockend und A31 Gronau Richtung Meppen zwischen Ems-Büren und Wiedmarschen 3 Kilometer stockend.
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0: Wenn das neue Geheimdienstgesetz vom Parlament gebilligt wird, dann bekommt der BND völlig neue Befugnisse und darf weit mehr als bisher sogar selbstständig operieren und handeln, womit er mit vielen Geheimdiensten endlich auf Augenhöhe ist, endlich ein richtiger Geheimdienst, der auch von ausländischen Agenten gewürdigt wird.
14: Geschätzte Damen, meine Herren, ich heiße Sie zu diesem streng vertraulichen Gespräch hier im Bundeskanzleramt herzlich willkommen. Wie immer gilt hier kein überflüssiges Wort. Und eigentlich auch keine Namen, aber Ich will sie zumindest kurz einander vorstellen. Zu meiner Linken die Hausherrin, Frau Nina Warken. Mir gegenüber unser Innenminister, Herr Alexander Dobrindt. Und zu meiner Rechten als externer Berater, Mr. James Bond vom Geheimdienst seiner Majestät. Mein Name ist Klopstock, Kevin Klopstock vom Planungsstab des BND. Herr Bond, Sie kennen ja sicher die Planungen unseres Innenministers. Das stand ja auch alles schon in den Zeitungen.
15: Ich glaube nie, was in den Zeitungen steht.
14: Gut. Herr Dobrindt, dann erläutern Sie doch einmal unserem Gast, was Sie vorhaben.
16: Wir entwickeln unsere Nachrichtendienste hin zu echten Geheimdiensten.
15: Schön, das zu hören.
14: Damit kommen auf die Agenten des BND natürlich völlig neue Aufgaben zu.
15: Irgendjemand muss es ja machen.
14: Genau. Frau Warken, wie sieht das denn konkret aus?
17: Konkret bedeutet es etwa, dass der BND mehr Zugriffsmöglichkeiten auf IT-Systeme erhält, von intelligenten Haushaltsgeräten wie zum Beispiel einem Kühlschrank angefangen.
16: Aktive Schutzmaßnahmen, die es möglich machen, Tatmittel auch zu verfälschen, zu beeinträchtigen, unschädlich zu machen.
14: Das heißt, der BND hat jetzt ab sofort die Lizenz zum Löten.
15: Wie es aussieht, teilen wir dieselben Leidenschaften.
14: Da ergeben sich natürlich völlig neue Handlungsmöglichkeiten.
16: All das, was zurzeit nur sehr eingeschränkt möglich ist, wird zukünftig deutlich effektiver möglich sein.
15: Sie haben es erfasst.
14: Aber werden diese neuen Möglichkeiten auch entsprechend kontrolliert?
17: Alles wird auch vorab und im Nachgang durch ein unabhängiges Gremium kontrolliert werden.
14: Aber ich nehme mal an, diese unabhängige Kontrolle findet dann auch wieder im Geheimen statt.
15: Der Gedanke hatte sich aufgedrängt.
14: Was dann ja wohl heißt, dass der betroffene Bürger davon nichts mitbekommt.
16: Was haben denn jetzt unbescholtene Bürger zu befürchten? Die Antwort ist gar nichts.
15: Das ist das Dämlichste, was ich jemals gehört habe.
14: Stimmt vielleicht, aber das muss natürlich unter uns bleiben.
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0: Das Hin und Her um die Straße von Hormus trifft auch die Landwirtschaft, denn Dünger bzw. die Düngermittelgrundstoffe sind aktuell schwer zu bekommen. Das stark landwirtschaftlich geprägte Indien muss sich deshalb nach Alternativen umsehen. Die Regierung des Bundesstaates Uttar Pradesh hat ein Pilotprojekt zur Sammlung von Kuhurin bei Landwirten gestartet. Die können so ihr Einkommen steigern. Frauen bekommen eine zusätzliche Verdienstmöglichkeit durch das Sammeln des Urins. Und Kühe, die keine Milch mehr geben, bekommen so noch eine Chance als Nutztiere. Das ist wichtig im größtenteils hinduistischen Indien. Der gesammelte Kuhurin soll als Rohstoff in der Landwirtschaft dienen. Lena Bodewein über eine Win-Win-Win-Situation.
18: So hört sich die Rettung vor der Krise am Golf an. Und so. Seit einem knappen halben Jahr ist die Straße von Hormus gesperrt. Die Grundstoffe für Kunstdünger kommen nicht durch.
19: Der importierte Kunstdünger ist für uns teuer. Die Regierung zahlt auch noch dazu.
18: Praveen Kumar leitet ein Unternehmen für Biolandbaubedarf in Bulandshahr, etwa 100 Kilometer östlich von Indiens Hauptstadt Neu-Delhi. Seit einiger Zeit führt er auch ein Pilotprojekt.
19: Wenn man sich dieses Modell ansieht, das wir auf der Basis von Kuhurin entwickeln, ein Verfahren, das sehr einfach und zu 100% biologisch ist, dann profitiert auch unsere Regierung davon, wenn die Landwirte es anwenden.
18: Dünger aus Kuhpipi, 100% bio. Und ohne Umweg über die Straße von Hormus, sondern direkt aus den 15 beteiligten Dörfern. Vor allem die Frauen machen mit. Lata Sharma kommt mit ihrem Elektro-Tuk-Tuk über die Buckelpiste gefahren. Sie hat 45 Liter frischen Kuhurin in einem blauen Kanister geladen. 10 Rupien bekommt sie pro Liter, etwa 9 Cent. Ein tägliches Zubrot, das ihr sehr zu Pass kommt. Ich habe sehr von diesem Projekt profitiert. Wenn Kühe keine Milch mehr geben, stehen wir vor dem Problem, wie wir für sie sorgen sollen. Und jetzt können wir ihre Ausscheidungen nutzen. Das Pilotprojekt Urin zu Dünger schlägt zwei Fliegen mit einer Klappe. Viele Kühe, die am Ende ihrer Arbeitskraft oder ihrer Milchleistung sind, dürfen aus religiösen Gründen zwar nicht getötet werden, aber sie werden häufig einfach freigelassen und machen dann die Straßen, Bahnlinien und Felder der Umgebung unsicher. Als Urinproduzenten bleiben sie aber nützlich und werden nicht verjagt. Zum anderen ist der ökonomische Aspekt gerade für die oft benachteiligten Frauen in Indien sehr wichtig. Ich fühle mich unabhängig. Wenn ich 50 Rupien brauche, muss ich sie nicht von meinem Mann holen. Ich bin unabhängig. Ich kann auf eigenen Beinen stehen. Wenn die Frauen den Urin bringen, testet Praveen Kumar den Gehalt. Weil nach Volumen bezahlt wird, könnte man auf die Idee kommen, die Menge mit Wasser zu strecken. Lata Sharmas Lieferung ist in Ordnung. Jetzt wird der Grundstoff verarbeitet. Kuhurin wird mit Kräutern und Pflanzenextrakten aus den umliegenden Dörfern gekocht. Die konzentrierte Mischung kann als organisches Insektizid oder Fungizid eingesetzt werden. In einem weiteren Arbeitsschritt wird konzentrierter Kuhurin mit getrocknetem Kuhdungpulver vermischt und zu Pellets verarbeitet. Fertig ist der organische Dünger. Einige Bauern haben schon komplett darauf umgestellt. Eine Frage bleibt bestehen: Wie wird der Urin gesammelt?
19: Wenn die Frau über die entsprechenden Mittel verfügt, kann sie eine betonierte Auffangfläche anlegen. Dann läuft der gesamte Urin in ein 50-Liter-Fass. Egal, ob das Tier nun 5 oder 6 Mal oder wie oft auch immer uriniert. Innerhalb von 24 Stunden gelangt die Flüssigkeit automatisch in das Fass.
18: Andernfalls bleibt nichts anderes übrig, als mit einem Behälter hinter der Kuh zu stehen und zu warten, bis sie uriniert. Meist, wenn sie gemolken wird oder wenn sie aufsteht. Mag mühsam wirken, aber jeder Liter lohnt für viele Frauen. 300 von ihnen beteiligen sich am Pilotprojekt. Sie liefern 500 Liter flüssigen Düngergrundstoff täglich. Für Ruchi Rana ist die Nachhaltigkeit dabei überzeugend. Anstelle von chemischen Düngemitteln verwenden wir nun organischen Dünger und Kompost. Dadurch verbessert sich auch die Bodengesundheit. Ihr Großvater hat gerade einen Behälter mit der flüssigen Tagesausbeute geliefert. Und wenn wir Gemüse und Getreide mit organischem Dünger herstellen, wird sich unsere allgemeine Gesundheit verbessern. Klingt überzeugend. Der Bundesstaat Uttar Pradesh will das Pilotprojekt Stück für Stück ausweiten. Die Bauern können der Düngerkrise entgegentreten und die Frauen haben einen Zusatzverdienst. Und die alten Kühe dürfen bleiben.
0: Küstenschutz ist immer auch Klimaschutz, denn ohne Hochwasserschutz gäbe es Überflutungen. Ein Beispiel dazu gleich hier aus Mecklenburg-Vorpommern. Erst nochmal der kurze Überblick.
11: Ermittler haben in Berlin ein Waffenversteck gefunden, das offenbar russische Agenten nutzen sollten. Nach Informationen von NDR, WDR und Süddeutscher Zeitung gehen die Sicherheitsbehörden davon aus, dass das Depot dazu diente, Anschläge in Deutschland vorzubereiten. Der Verfassungsschutz des Bundes hatte demnach Hinweise, dass ein russischer Geheimdienst das Versteck angelegt habe. Mindestens 2 scharfe Waffen sollen darin gefunden worden sein. Die Behörden hatten die Lagerstätte bereits vor etwa einem Jahr entdeckt. Die Kritik an einem neuen Siedlungsprojekt Israels im Westjordanland reißt nicht ab. 7 Staats- und Regierungschefs, darunter Bundeskanzler Merz, warnen vor dem Bau. Der Schritt stehe einer Friedenslösung in der Region im Weg. Neben Deutschland gehören unter anderem Frankreich, Großbritannien und Kanada zu den Unterzeichnern der Erklärung. Israel plant mehr als 3000 neue Wohnungen nahe Ost-Jerusalem. Für einen Großteil werden bereits Baufirmen gesucht. Mit einer Testanlage soll heute in Sehnde nahe Hannover ein klimafreundliches Verfahren für Zement starten. Mit der Technik will der Hersteller Holcim den Kohlenstoff aus dem CO2 herausfiltern. Firmen aus anderen Branchen sollen das Element dann nutzen, etwa für Shampooflaschen oder Arbeitsplatten. Der BUND kritisiert, es gebe bessere Möglichkeiten, um CO2 einzusparen, etwa indem alternative Baustoffe genutzt werden. Das Wetter in Norddeutschland, regional Schauer, vereinzelt Gewitter, später von der Nordsee her Aufheiterungen bei maximal 19 bis 25 Grad. Das war der kurze Überblick und nun weiter mit Jochen Fischer.
0: Wenn wir über Klimaanpassung berichten, dann gehört auch der Küstenschutz unbedingt dazu. Die längste Küstenlinie, die hat von allen Bundesländern Mecklenburg-Vorpommern, ca. 2000 Kilometer sind es an Ostsee-, Haff- und Boddenküste. Ohne Hochwasserschutz, da würden große Gebiete davon überflutet werden. Und dieser Schutz besteht nicht nur aus riesigen Deichanlagen an den Außenküsten, er beginnt bereits an kleinen Deichen im Hinterland. Und da reichen mitunter kleine Nager, um das empfindliche System zu stören. Christine Senkbeil war bei einer Deichreparatur dabei.
20: Okay, hier scheint ja ziemlich tief reinzugehen. Das heißt,
21: ein früher Morgen am Achterwasser bei Pudaklar, einem Dorf auf Usedom. Auf dem kleinen Deich an dem Haffgewässer zum Festland hin geht es turbulent zu. Bagger und Bauarbeiter brechen die Stille, die sonst Fuchs und Hase gehört. Und vielleicht noch dem Biber, der die Idylle des Küstenhinterlandes ebenfalls liebt. Der aber heute dem Bürgermeister Hartmut Pöck Sorgenfalten auf die Stirn treibt.
22: Also wir haben die Situation, der Biber hat hier unseren Deich angefressen. Wir sehen jetzt einen Einbruch der Decke des Deiches, zwei Löcher.
21: Loch im Deich bedeutet Gefahr.
22: Die Gefahr besteht darin, dass die angrenzenden Wiesen überflutet werden. Wir haben etliche Wohngebäude, die unterhalb des Berges in Pudaklar liegen und die könnten schon bedroht werden. Wenn der Deich durchbricht, könnte es sein. Und der landwirtschaftliche Betrieb kann im Prinzip das Gras nicht mehr mähen, weil das für die Saison dann kaputt ist, ne?
21: Der Bürgermeister hat sich an das zuständige Amt gewandt. Der Amtsleiter aus Stralsund ist vor Ort. Denn zwei Wochen zuvor gab es wenige Meter weiter schon ein Biberloch. Matthias Wolters vom Staatlichen Amt für Landwirtschaft und Umwelt.
23: In der Nacht, als das passierte, hat die Feuerwehr und hier die Gemeinde schon ganze Arbeit geleistet und vorsorglich dicht gemacht. Aber jetzt müssen wir natürlich vom Stalo den Zustand wiederherstellen, damit unser Deich wieder sicher ist.
24: Der Biber ist jetzt nicht mehr drin. Dann loslegen.
21: Der Bagger trägt Steine und Erde ab. Dann soll Schicht für Schicht alles wieder aufgetragen und verdichtet werden, bis das technische Bauwerk wieder stabil ist. Die kleinen alten Deiche hier an den seichten Boddengewässern im Hinterland der Insel Usedom sind ebenso wichtig wie die komplexeren Küsten- und Hochwasserschutzsysteme am Ostseestrand, sagt Wolters.
23: Es ist gar kein Unterschied zwischen den Deichen an der Außenküste und an der Binnenküste. Das ist nur nicht so aufgeregt. Das Wasser hier kommt schleichend, das steigt schleichend und kommt dann und sorgt genauso für Überschwemmungsgefahr, wie das an den Außendeichen der Fall ist.
21: Circa 1000 Quadratkilometer Land würden an Ostsee-, Haff- und Boddenküste ohne Hochwasserschutz überfluten. 180.000 Küstenbewohner würde es treffen. Und die Besiedlung nimmt zu.
23: Mehr Menschen wollen an die Küste ziehen, immer dichter das Wasser heran. Das ist eine Herausforderung, wo wir mit unseren Küstenschutzanlagen hinterher müssen. Und natürlich rechnen wir mit steigenden Wasserständen, ne, durch den Klimawandel. Und da müssen wir unsere Küstenschutzanlagen einfach anders dimensionieren für die Zukunft.
21: Seit 1990 flossen darum Millionen in solche Bauwerke. Wellenbrecher, Ufermauern, Aufspülungen. Zwei Beispiele. 43 Millionen Euro kostete die Küstenschutzanlage in Zingst auf der Halbinsel Dars. 39 Millionen Euro Sperrwerk und Deiche in Greifswald. Der Deich in Pudaklar ist inzwischen wieder dicht. Der Bürgermeister beruhigt. Erstmal.
22: Der Biber wird sich sicherlich eine andere Stelle suchen. Wir haben ja auch kein Problem damit. Es muss bloß schnell reagiert werden.
21: 20 Millionen Euro stehen dem Land für den Küstenschutz im Jahr zur Verfügung. Damit es allen gut geht. Mensch und Deich und Biber.
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0: Die Eifel ist seine literarische Heimat. Fast alle Romane und viele Gedichte von Norbert Scheuer spielen rund um Kall an der Uft. Dort kennt er die Landschaft, die Menschen und die Geschichten. Und genau dorthin führt er uns auch in seinem neuen Roman Holunderholz. Terry Albrecht hat den Schriftsteller, der selbst leidenschaftlicher Naturliebhaber ist, auf seiner Wanderstrecke begleitet.
25: Die Bank, die habe ich selbst aufgestellt und den Pfad hier freigeschnitten. Der war eigentlich zugewachsen.
26: Ein Waldspaziergang mit Norbert Scheuer ist geradezu obligatorisch, wenn man ihn besucht in seinem Eifelstädtchen Kall. Hier sind fast alle seine Romane entstanden und auch sein neues Buch Holunderholz. Es ist ein Eifelroman mit Krimi-Touch. Der Erzähler Johann Arimond kehrt nach Kall zurück. Seine Mutter ist gestorben. In ihrem Nachlass entdeckt er ein altes Tonband, das ursprünglich seinem Großvater gehörte. Es ist kaputt, doch der Programmierer Johann versucht es zu reparieren und entlockt dem Band bald erste Töne über die Familiengeschichte der Arimonds.
25: Ich habe lange gebraucht, um die Tonspuren auf Großvaters Magnetophon zu ordnen.
1: Nach und nach gaben sie ihr Gedächtnis preis. Ein dünner, flirrender Klang von Roses Flöte aus Holunderholz, Wortfetzen von Großvater. Aus einem Geräusch, einem abgebrochenen Wort, entstanden nach und nach ganze Bilder. Und schließlich formte sich daraus eine Geschichte, die Geschichte unserer Familie.
26: Langsam entwickelt Norbert Scheuer die Geschichte um den Großvater, dem ehemaligen Wehrmachtsobersten. Hängen dessen Aufzeichnungen mit Ereignissen, die im Eifelort Prüm 1949 passierten, zusammen? Sprengstoff aus ehemaligen Wehrmachtsbeständen ging da in die Luft und zerstörte den Großteil des Ortes. Ein bis heute unaufgeklärter Anschlag, in den sein Großvater verwickelt war? Johann Arimond gräbt sich tief in die unmittelbare Nachkriegsgeschichte ein. Er erfährt
3: von dunklen Geschäften mit amerikanischen Soldaten. Den Toten habe man Dogtags, Rangabzeichen, Uniformjacken und amerikanische Schnürschuhe angelegt. Unabhängig davon, ob es sich ursprünglich um deutsche, französische oder englische Soldaten gehandelt habe, seien sie in Zinksärge gelegt und nach Amerika verschifft worden.
4: Schon war er aus einem Deutschen ein Amerikaner geworden. Und dann hat man dafür Geld gekriegt. Und diese Geschäfte spielen auch in diesen Roman rein.
26: Ist aus dem in poetischen Bildern erzählenden Norbert Scheuer ein Krimiautor geworden? Nein, sagt er.
1: Das wäre auch zu langweilig. Das wäre dann eine Konstruktion. Das würde mir selbst nicht gefallen, weil ich dann quasi nach einem Pfad arbeiten müsste. Ich könnte nicht sozusagen frei fantasieren, könnte auch nicht so beschreiben, wie ich beschreibe.
26: Mit Johann Arimond streifen wir durch die Eifel, die Natur. Ein Leben im Hier und Heute, das Norbert Scheuer in vielen Miniaturen zusammensetzt und in dem er zeigt, dass alles seine Geschichte und Abgründe hat.
3: Jede Familie lebt zwischen Lachen und Schweigen.
26: Heißt es an einer Stelle im Roman. Holunderholz spielt im Zyklus eines Jahres. Der Vogelbeobachter Norbert Scheuer beschreibt am Beginn des Jahres das Kreisen eines Falken über einem Schneefeld der Eifel. Schließlich ist es auch das Bild des kreisenden Falken, mit dem das Buch endet. Dazwischen passieren viele rätselhafte Dinge, die nicht alle geklärt werden, aber wunderbar erzählt sind. Wir verlassen die Bank mit dem schönen Ausblick und setzen unseren Weg durch den Wald fort. Da erzählt Norbert Scheuer noch, wie sich das Beobachten für ihn als Schreibenden verändert hat.
1: Mit dem Beobachten ist was ganz Komisches. Ich glaube, ich beobachte nur noch, indem ich schreibe. Ich habe früher mal viel beobachtet, aber mittlerweile wird das alles ins Schreiben verlagert. Also das ist so eine Art innere Beobachtung geworden.
26: Der Ton der Holunderholzflöte klingt noch lange nach.
0: Holunderholz, der neue Roman von Norbert Scheuer, ist im Verlag C.H. Beck erschienen, hat 265 Seiten und kostet 26 Euro.
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0: Auch heute blickt die internationale Presse auf die Ukraine. Die britische Times befasst sich mit den Aussagen des früheren ukrainischen Verteidigungsministers Fedorow zu den wiederholten Fällen von Korruption.
18: Präsident Zelensky muss die Wirkung bedenken, die Korruptionsskandale haben, die immer wieder um ihn herum ausbrechen. Nun behauptet Ex-Minister Fedorow gar, dass Korruption die Verteidigungsanstrengungen beeinträchtigt habe, indem sie dazu führte, den Streitkräften Waffen zu entziehen. Es ist verständlich, dass angesichts des Todes, der über der Ukraine vom Himmel fällt, das Problem der Bestechlichkeit nicht immer im Mittelpunkt der Aufmerksamkeit steht. Dennoch ist eine entschlossenere Reaktion auf Korruption in der Regierung erforderlich, wenn sie nicht zu einer Waffe für diejenigen werden soll, die dem Staatschef Böses wünschen.
0: Bleiben wir beim Thema Verteidigungsfähigkeit und blicken auf die EU. Der Volkskrant aus den Niederlanden meint:
18: Vor dem Hintergrund des tobenden Angriffskriegs in Europa ist es kein beruhigender Gedanke, dass die demokratischen Staaten nicht über ein ausreichend großes Waffenarsenal verfügen, um die Notlage für die Ukraine lindern zu können. Die europäischen Wohlfahrtsstaaten haben ihre Bestände seit dem Ende des Kalten Krieges kaum noch aufgefüllt. Aber laut amerikanischen Kommandeuren sind selbst die Vorratskammern der USA inzwischen gefährlich leer. Teilweise liegt das an der Unterstützung, die der Ukraine gewährt wurde, ohne zugleich die eigene Waffenproduktion zu erhöhen. Ein fataler Fehler des Westens.
0: In den USA hat die Staatsverschuldung zum ersten Mal die Marke von 40 Billionen US-Dollar erreicht. Die neue Zürcher Zeitung aus der Schweiz kommentiert:
18: Es ist die große Illusion der Politik. Sich zu verschulden scheint der einfachste Weg, Probleme zu lösen und Wohltaten zu verteilen, ohne die Wähler die Kosten dafür spüren zu lassen. Doch das verlagert die Last nur. Es gibt keinen Free Lunch. Am Ende wird die Rechnung präsentiert und die blauäugigen Sparer werden zur Kasse gebeten.
0: Und El Mundo aus Spanien blickt auf die bevorstehenden Wahlen in den USA.
18: Präsident Trump steht vor Zwischenwahlen, die einem Volksentscheid über seine zunehmend kritisierte Amtsführung und seinen unberechenbaren Kurs gleichkommen. Das gilt vor allem wegen der Blockade im Irankrieg, die die Ölpreise erneut in die Höhe getrieben und damit die Unzufriedenheit der US-Haushalte noch verstärkt hat. Der Präsident hat das große Kapital verspielt, mit dem er an die Macht gelangte. Das Versprechen, militärische Interventionen zu beenden und die Ressourcen auf die Reindustrialisierung der USA zu konzentrieren.
0: Das waren Auszüge aus Kommentaren der internationalen Presse, zusammengestellt von Emily Seidel.
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1: Um 14 Uhr mit Tarek Yusbashi. Nach Recherchen von WDR, NDR und Süddeutscher Zeitung hat das Bundesamt für Verfassungsschutz im vergangenen Jahr einen brisanten Fund gemacht. Am Stadtrand von Berlin wurde ein geheimes Erddepot mit zwei scharfen Schusswaffen entdeckt. Der Verfassungsschutz geht davon aus, dass das Versteck im Auftrag russischer Geheimdienste angelegt wurde. Was das für Deutschland bedeuten könnte, erklärt WDR-Reporter Florian Flade.
2: Na, man muss sagen, die Sicherheitsbehörden warnen seit einiger Zeit schon, insbesondere das Bundesamt für Verfassungsschutz, dass Russland bereit ist, in diesem sogenannten hybriden Krieg, in dieser Grauzone zwischen Frieden und Krieg zu eskalieren und dass eine erhöhte Gefährdung besteht, unter anderem für Vertreter der Rüstungsindustrie, aber auch für russische und ukrainische Aktivisten, die in Deutschland leben, und dass man von Seiten der Sicherheitsbehörden damit rechnet, dass es auch Attentate gibt. Das wurde in den vergangenen Monaten immer wieder artikuliert.
1: Der Deutsche Städtetag spricht sich für den Umbau der Pflegeversicherung aus. So sollen die Pflegekosten übersichtlicher und geringer ausfallen, sagte Städtetagspräsident Jung von der SPD der Neuen Osnabrücker Zeitung. Aus Berlin, Birte Sönnigsen.
3: Der Städtetag will, dass es eine Pflegevollversicherung gibt. Das ist kein neuer Vorschlag, den haben auch andere schon gemacht, zum Beispiel Sozialverbände. Bisher ist es so, dass die Pflegeversicherung nur einen Teil der Kosten übernimmt. Sie ist als so eine Art Teilkaskoversicherung auch gedacht. Den Rest der Kosten, zum Beispiel fürs Pflegeheim, den müssen die Pflegebedürftigen selbst übernehmen. Wie viel das ist, das hängt von verschiedenen Dingen ab. Zum Beispiel ist das von Bundesland zu Bundesland sehr unterschiedlich. Es hängt auch davon ab, wie lange jemand im Pflegeheim schon lebt. Denn je länger man im Pflegeheim ist, desto höher sind auch die Zuschüsse durch die Pflegeversicherung.
1: Knapp ein Viertel der Unternehmen in Deutschland leidet einer Untersuchung des IFO-Instituts zufolge unter Fachkräftemangel. Mehr als 23% gaben an, dass ihnen qualifizierte Arbeitskräfte fehlen. Das waren gut 2 Prozentpunkte mehr als noch im April. Besonders stark stieg die Nachfrage in der Telekommunikationsbranche. Dort fehlten Fachkräfte in fast jedem dritten Unternehmen. Im April traf das nur auf gut jedes sechste zu. Auch in der Rechts- und Steuerberatung sowie der Wirtschaftsprüfung fehlte mehr qualifiziertes Personal. Insgesamt liegt der Fachkräftemangel aber weiterhin deutlich unter dem langfristigen Durchschnitt. Das liegt laut IFO an der schwachen Konjunktur. Ein Erdbeben der Stärke 7,2 hat die peruanische Andenregion erschüttert. Das teilte die US-Erdbebenwarte mit. Das Beben ereignete sich gegen 13 Uhr Ortszeit mitten in den peruanischen Anden. Erschütterungen waren unter anderem auch in Cusco, Arequipa, Conin und der Hauptstadt Lima zu spüren. Mindestens 2 Menschen wurden verletzt, als sie während des Bebens in der Provinzhauptstadt Coracora ihre Häuser evakuierten. Das Land Niedersachsen denkt darüber nach, in das VW-Werk in Osnabrück einzusteigen. Das hat die Regierung in Hannover bestätigt. Details dazu wurden aber nicht genannt. Im kommenden Jahr wird die Pkw-Fertigung in dem Werk komplett beendet. Seit Monaten verhandelt Volkswagen mit einem israelischen Rüstungskonzern darüber, die Fabrik zu nutzen. Medien berichten übereinstimmend, dass der VW-Großaktionär Katar Vorbehalte dagegen hat. Wenn sich Niedersachsen an dem Werk beteiligt, könne das Land zwischen beiden Seiten vermitteln, hieß es. In der Nähe von Hannover startet heute ein Pilotprojekt, durch das Zement klimafreundlicher hergestellt werden soll. Die Testanlage in Sehnde ist weltweit einmalig. Normalerweise entsteht bei der Zementproduktion viel CO2. Bertil Starke in Hannover berichtet, wie das neue Verfahren funktioniert.
4: Die Pilotanlage des Herstellers Holcim saugt Rauchgase ab. Und zwar vor allem durch eine Membran. Die sieht aus wie eine große weiße Plastikfolie. Sie filtert Kohlenstoff aus dem CO2. Den sollen dann Unternehmen aus anderen Branchen nutzen, als Rohstoff beispielsweise für Shampooflaschen oder Küchenplatten. Mittelfristig soll die Anlage 1/3 des jährlichen Treibhausgasausstoßes am Standort Höfer herausfiltern. Kritik kommt von den Umweltschützern des BUND. Sie bezeichnen das Projekt als Greenwashing. Es gäbe bessere Möglichkeiten, CO2 einzusparen, heißt es. Zum Beispiel alternative Baustoffe oder Recycling.
1: Das waren die Nachrichten.
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5: Es gibt regionale Regenschauer im Norden, vereinzelt auch Gewitter. Dann von Nordsee her Aufheiterungen. Von Niedersachsen bis Vorpommern ist es dann meist trocken. 19 bis 25 Grad werden heute höchstens erreicht. Morgen dann wechselhaft, zum Teil wieder mit Gewittern durchsetzt. In Vorpommern länger freundlich, nur noch 12 bis 21 Grad. An den Temperaturen ändern sich bis zum Wochenanfang eigentlich gar nichts. Das Wetter bleibt weiterhin wechselhaft und regional freundlich. Ende Info der Verkehrsservice. Staus oder stockender Verkehr ab 5 Kilometer Länge. A1 Fehmarn Richtung Lübeck zwischen Scharbeutz und Radekau 7 Kilometer stockend. A1 Hamburg Richtung Osnabrück zwischen Euthen und Bremen-Hemelingen 8 Kilometer Stau wegen Bauarbeiten. A1 jetzt Osnabrück Richtung Bremen zwischen Dreieck Stur und Bremen-Arsten 6 Kilometer Stau. A1 Bremen Richtung Lübeck zwischen Harburg und Norderelbbrücke 5 Kilometer stockend. Auf die A7 Flensburg Richtung Hamburg zwischen Schleswig-Jagel und Kreuz Rendsburg 12 Kilometer stockend. Jetzt Flensburg weiterhin Richtung Hamburg zwischen Schnelsen und dem Elbtunnel 8 Kilometer stockend. A7 jetzt Hannover Richtung Kassel zwischen Laatzen und Hildesheim-Drespenstedt 8 Kilometer stockend wegen Bauarbeiten. A7 Hannover Richtung Flensburg zwischen Hamburg-Hausbruch und dem Elbtunnel 7 Kilometer stockend. Und die A23 Heide Richtung Hamburg ist zwischen Schafstedt und Hanerau-Hademarschen nach einem Unfall gesperrt. Der Transport von Waren, der leidet unter dem trockenen Sommer, denn wegen des Niedrigwassers fallen Wasserwege vielerorts aus. Die Wirtschaft versucht deshalb, mehr Güterverkehr über Bahn und Straße abzuwickeln. Doch der Einsatz zusätzlicher Lkw, der schadet dann dem Klima wiederum. Und die Bundesregierung setzt für die Zukunft auf E-Mobilität, auch im Transportgewerbe. Welche Pläne sie hat und wie die ankommen, das hat sich Jan Zimmermann angesehen.
6: Ein großer Parkplatz, viele Manager und mittendrin der neue Verkehrsminister.
7: Herzlich willkommen. Vielen Dank.
8: Fritz Langnis.
7: Ja, schön, dass wir hier sein können.
6: Steffen Bilger von der CDU besucht das Handelsunternehmen Bartels Langnis im schleswig-holsteinischen Neumünster. Neben der Begrüßungsrunde steht ein großer Lastwagen in Blau mit weißer Aufschrift. Dort steht: Rollt mit Volt. Dieser LKW fährt 100% elektrisch. Angeschafft wurde dieser wie weitere E-Lastwagen mit Fördergeldern des Bundes.
9: Sie zeigen hier an Ihrem Standort, wie klimafreundliche Logistik bereits heute im Alltag funktioniert,
6: lobt der Minister die Firmenleitung. Bilger setzt darauf, dass immer mehr Unternehmen ihren Fuhrpark klimafreundlich umrüsten.
9: Enormes Potenzial, gerade in Zeiten, in denen wir erleben, wie verwundbar die weltweite Kraftstoffversorgung und wie dramatisch auch Preisschwankungen sein können.
6: Vor allem der Iran-Krieg und die Klimakrise mit Dürre und Niedrigwasser sorgen derzeit für hohe Spritpreise und setzen viele Firmen und Verbraucher unter Druck. Aber nicht nur die steigenden Kosten spielen eine Rolle, erklärt Geschäftsführer Fritz Langnis.
10: Die Motivation ist, dass wir als Familienunternehmen hohes Interesse haben, auch nachhaltig zu arbeiten. Und das Förderprogramm kam dann ja vor ein paar Jahren.
6: Hohe Anschaffungskosten hätten bisher viele seiner Kollegen abgeschreckt, umzurüsten, sagt der Manager. Das könnte sich jetzt wegen der Krisen ändern. Die Bundesregierung verweist auf die steigende Zahl von elektrischen Fahrzeugen auf den Straßen. Die Förderprogramme, insbesondere das für E-Autos, zeigten Wirkung. Allerdings, der Anteil der voll- und teilelektrischen Fahrzeuge an allen Autos ist mit 7% weiterhin gering. Folge: Es wird nach wie vor zu viel Treibhausgas auf den Straßen ausgestoßen.
11: Wir brauchen sehr viel schneller einen Hochlauf der Elektromobilität. Wir brauchen eindeutig mehr Geschwindigkeit.
6: Fordert Marion Viehweg von der Organisation Agora Verkehrswende. Ansonsten seien die Klimaziele im Verkehr unerreichbar.
11: Gerade im Güterverkehr müssen wir da noch sehr stark aufholen.
6: Beim Vororttermin mit dem Verkehrsminister wird schnell deutlich, woran es hakt. Es fehle vielerorts immer noch an Ladesäulen, vor allem für Lastwagen, sagt Lkw-Fahrer Michael Langhain.
12: Also gerade Raststätten, da wundert es mich eigentlich auch, weil als Lkw-Fahrer Raststätte ist ja das Naheliegendste, dass man da mal was essen tut oder so. Dass gerade da häufig ist, dass für Autos abgesperrt ist. Also da gibt es E-Säulen, aber die sind für Autos abgesperrt und da darfst du mit einem E-Lkw gar nicht anfahren.
6: Laut Verkehrsministerium gibt es bundesweit an rund 90 Standorten öffentliche Ladepunkte, um elektrische Lkw aufzuladen. Im Vergleich dazu, für Diesellastwagen stehen mehr als 14.000 Tankstellen zur Verfügung. Marion Vivek von Agora Verkehrswende.
11: Es muss dafür gesorgt werden, dass Netzanschlüsse zügig und in ausreichendem Umfang bereitgestellt werden. Da kann gezielte Förderung sicherlich auch noch mal hilfreich sein.
6: Beim Verkehrsminister kommt die Botschaft an. Bilger verspricht bei seinem Unternehmensbesuch, den Ausbau der Ladeinfrastruktur zur Chefsache zu machen.
9: Für eine gewisse Zeit halte ich schon die Förderung von Fahrzeugen auch noch für sinnvoll. Aber im Fokus steht jetzt für uns mehr und mehr die Ladeinfrastruktur.
6: Die Unternehmer hoffen, dass der Minister Wort hält. Erst dann hätte der Klimaschutz im Verkehr freie Fahrt.
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5: Fußgänger und Autofahrer geraten in der Bremer Neustadt aneinander, Fäuste fliegen und am Ende ist ein 56-jähriger Fußgänger tot. Der Fahrer setzt sich wieder ins Auto und fährt davon. So geschehen Anfang August. Und seitdem hat die Polizei nach dem Täter gesucht. Jetzt scheint sie fündig geworden zu sein, hat einen Tatverdächtigen ermittelt. Annika Falk.
8: Es war das Auto, über das die Polizei den Verdächtigen ausfindig gemacht hat. Ein weißer Kleinwagen. Mit dem soll der Mann nach der Tat geflüchtet sein. Die Polizei konnte also zuerst das Auto identifizieren. Und davon hat der 33-jährige Verdächtige offenbar Wind bekommen und sich mit einem Anwalt gestellt. Das sagt ein Sprecher der Bremer Staatsanwaltschaft. Demnach gibt es aber keine Haftgründe. Der Mann bleibt also auf freiem Fuß, hat aber auch nach Angaben der Ermittler eingeräumt, dass er das Auto gefahren hat. Sonst sagt der Mann bisher nichts. Bei der Tat vor 2 Wochen in der Bremer Neustadt soll alles wahnsinnig schnell gegangen sein. Der Autofahrer war mit dem Fußgänger in Streit geraten. Warum, ist noch unklar. Und im Zuge dessen war der Autofahrer ausgestiegen, hatte dem 56-Jährigen mit der Faust ins Gesicht geschlagen, war dann wieder ins Auto gestiegen und weggefahren. Das Opfer stürzte und erlitt so schwere Kopfverletzungen, dass es noch am Tatort starb, obwohl Zeugen sofort erste Hilfe leisteten und versuchten, den Mann wiederzubeleben. Die Polizei geht davon aus, dass Täter und Opfer sich zufällig begegnet sind und sich nicht kannten. Gegen den 33-Jährigen wird nun wegen Körperverletzung mit Todesfolge ermittelt.
5: Für die Volkswagen-Beschäftigten in Osnabrück wächst die Unsicherheit von Tag zu Tag. Nur noch ein Jahr lang bauen sie das T-Roc Cabriolet zusammen. Das steht fest, aber wie es danach in den Werkshallen weitergeht, das ist weiter nicht bekannt. VW verhandelt seit Monaten mit einem israelischen Rüstungskonzern, bisher ergebnislos. Im Gespräch ist auch eine Beteiligung des Landes Niedersachsen. Und nun kommt aber offenbar Bewegung in die Sache. Helmut Alkoff.
13: Das Land Niedersachsen bestätigt erstmals offiziell über eine Beteiligung am Standort in Osnabrück nachzudenken. Wie die im Detail aber aussehen könnte, dazu wollte sich ein Regierungssprecher am Vormittag in Hannover nicht äußern. Medien berichten übereinstimmend, dass der Deal mit einem israelischen Rüstungskonzern an den Vorbehalten des VW-Großaktionärs Katar hakt. Wenn sich Niedersachsen an dem Werk beteiligt, könnte das Land offenbar als Vermittler agieren. Wie das Handelsblatt berichtet, ist eine Aufteilung des Standortes in 2 Gesellschaften denkbar. Eine würde Gebäude und Teile der Belegschaft bündeln, daran wäre der Rüstungskonzern aus Israel nicht beteiligt. Die 2. Gesellschaft mit dem Land als Investor wäre wiederum für die eigentliche Produktion zuständig. Zu solchen Einzelheiten schweigt die Landesregierung bisher. Aus der Staatskanzlei hieß es heute dazu lediglich, Niedersachsens Ministerpräsident Lies habe großes Interesse an einer Zukunftsperspektive für die mehr als 2000 VW-Beschäftigten in Osnabrück.
5: Die Hamburgerinnen und Hamburger waren dieses Jahr weniger mobil. In den ersten 6 Monaten nahm vor allem der Radverkehr ab, um 6%. Aber auch die Fahrten mit dem Auto und mit dem HVV gingen zurück. Reinhard Postel.
14: Das ist eine Überraschung. Hamburgs Radverkehr stieg nicht an, wie in den meisten Vorjahren, sondern er fiel deutlich um 6% im Vergleich zum Vorjahreszeitraum. Ermittelt haben das 100 automatische Zählstellen für den Radverkehr. Das besagt der Mobilitätsmonitor der Verkehrsbehörde. Als Grund vermutet sie das Wetter. Erst war es zu kalt, dann zu heiß. Die Temperaturen waren dieses Jahr viel extremer als zuvor und es gab mehr Schnee. Auch Hamburgs Autoverkehr verzeichnet ein Minus von 2%. Laut einer Umfrage geht das vor allem auf die höheren Spritpreise zurück. Schließlich der Hamburger Verkehrsverbund. Hier sank die Zahl der Fahrgäste um 1,2%. Das sind 6 Millionen weniger. Fazit: Wie eine Verkehrswende weg vom Auto hin zu Rad und HVV sehen die Zahlen diesmal nicht aus.
5: Einmal Ja sagen zum Spaß oder auf Probe, das geht jedes Jahr auf dem Bruxer Heiratsmarkt in Bruchhausen-Vilsen in Niedersachsen. Für die Dauer des Marktes kann man sich dort trauen lassen und dieses Angebot nutzen jährlich auch über 100 Menschen auf diesem Markt. Mittlerweile zum 381. Mal wird das Volksfest gefeiert Und was man dort alles entdecken kann, das berichtet Fritzi Blömer.
3: Es gibt auch in diesem Jahr wieder zahlreiche Fahrgeschäfte, eine Gewerbeschau und auch eine Showküche, in der jeden Tag etwas anderes zubereitet wird. Heute Abend können die Besucherinnen und Besucher ein Feuerwerk miterleben. Und für viele gehört auch ein Besuch auf dem Pferdemarkt am Dienstag, dem letzten Markttag, dazu. Hier gibt es auch ein Showprogramm, in dem verschiedene Reitweisen gezeigt werden. Heiratsvermittlerin ist in diesem Jahr die niedersächsische Justizministerin Katrin Wahlmann. Sie wird den Markt heute am Nachmittag gemeinsam mit Bürgermeister Lars Bierfischer eröffnen.
5: Israel will im Westjordanland östlich von Jerusalem neue Siedlungswohnungen bauen. EU-Staaten protestieren dagegen. Unser Thema gleich im Gespräch mit dem Kollegen in Tel Aviv. Aber erst noch der kurze Überblick.
1: Die Sicherheitsbehörden in Deutschland ermitteln offenbar gegen unbekannte russische Stellen, die Anschläge in Deutschland geplant haben sollen. Nach Informationen von NDR, WDR und Süddeutscher Zeitung wurde bereits vergangenes Jahr im Spätsommer am Berliner Stadtrand ein Versteck mit mehreren scharfen Waffen entdeckt. Ermittler gehen davon aus, dass die Waffen für russische Agenten bereitgelegt worden sind. Schleswig-Holsteins Umweltminister Goldschmidt unterstützt den Vorschlag der SPD, die Anpassung an den Klimawandel im Grundgesetz zu verankern. Der Grünen-Politiker sagte auf NDR Info, die Infrastruktur in Deutschland müsse so umgebaut werden, dass sie auch in Zukunft noch funktioniere. Das sei ein unglaublicher Kraftakt, der aber erforderlich sei. Deshalb unterstützen auch alle seine Ministerkollegen aus Bund und Ländern die Initiative, die Klimaanpassung zu einer Gemeinschaftsaufgabe auf allen politischen Handlungsebenen zu machen. Der Deutsche Städtetag spricht sich für den Umbau der Pflegeversicherung zu einer Vollversicherung aus. Damit sollten die Kosten für die Kommunen sinken, sagte Städtetagspräsident Jung der Neuen Osnabrücker Zeitung. Als einen ersten Schritt fordert der SPD-Politiker, dass die Eigenanteile bei der Pflege gedeckelt werden. Hintergrund ist, dass 40% der Heimbewohnerinnen und Bewohner nicht für diese Kosten aufkommen können. In diesem Fall zahlen die Kommunen Sozialhilfe. Das Wetter in Norddeutschland: regional Schauer, vereinzelt Gewitter, später von der Nordsee her Aufheiterungen bei maximal 19 bis 25 Grad. Das war der kurze Überblick und nun weiter mit Jochen Fischer.
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5: Die Deutschlandtour ist hierzulande das wichtigste Etappenrennen im Straßenradsport. Ein kurzes Einzelzeitfahren zum Auftakt und 4 Etappen, das ist das Programm. Jan Möller aus der Sportredaktion, und die zweite dieser 4 Etappen, die läuft gerade.
15: Ja, so ist es. Die

0: innerhalb der Mannschaft von Miguel Heidemann zu Ole Theiler. Das haben sie sich auch genauso vorgenommen. Gestern waren sie gemeinsam bei drei Bergwanden unterwegs. Heute nur diese eine. Drei Ausreißer haben wir und es ist typisch Deutschland-Tour. Es gibt hier drei deutsche Mannschaften aus der dritten Liga des Radsports, sogenannte Continental-Teams. Und die haben jeweils einen Fahrer vorn dabei, 2,5 Minuten. Der Vorsprung auf dem Weg hier in Richtung Offenbach, das ist nicht das hessische Offenbach, sondern es ist das in der Pfalz, so auf halbem Wege von Mannheim nach Karlsruhe. Das Wetter ist ziemlich mies. Es nieselt so vor sich hin und wir werden sicherlich am Ende dieser heutigen knapp 200 Kilometer langen Etappe dann hier einen Massensprint erleben.
1: Tja, Holger Gerskal live von der Deutschlandtour, da bleiben wir dran. In einer Stunde schalten wir da wieder hin, hier auf NDR Info. Jetzt erstmal zum DFB-Pokal. Heute Abend geht's los, erste Runde. Unter anderem trifft Hansa Rostock auf den VfB Stuttgart. Und morgen gibt's dann gleich zwei Nordduelle. Die SV Hemelingen aus der Bremenliga empfängt im Weserstadion, also da, wo sonst Werder zu Hause ist, den Zweitligisten Hannover 96. Tja, und Werder Bremen wiederum spielt am Hamburger Millerntor, aber nicht gegen den FC St. Pauli, sondern gegen den Lüneburger SK Hansa aus der Oberliga Niedersachsen. Und da ist vor allem bei den Amateurclubs die Vorfreude natürlich schon riesig. Das hat auch Tide Tedinger festgestellt.
2: Mehr David gegen Goliath geht fast nicht. Für den Lüneburger SK Hansa ist es das erste DFB-Pokalspiel seit 9 Jahren und das vierte überhaupt in der Vereinsgeschichte, wenn man Vorgängerclub Lüneburger SK dazu nimmt. Und das wohl bisher größte. Torhüter Arne Exner freut sich sehr. Gleichzeitig aber ist der Fan des Hamburger SV hin und her gerissen.
3: Mein Patenkind spielt bei Werder im NLZ. Wir triezen uns untereinander. Er ist aber auch HSV-Fan. Und in der Familie ist sowieso ganz gemischt Werder und HSV mit dabei. Aber natürlich als Hamburger oder als HSV-Fan dann am Millerntor gegen Werder zu spielen, ist natürlich besonders.
2: Der Fünftligist ist klarer Außenseiter. Drauf ankommen lassen sollte Werder es aber nicht. Exner gilt als Elfmeterspezialist, hielt im Landespokalfinale 3 Schüsse vom Punkt.
3: Ich glaube, es ist viel Erfahrung, ja, viele Videoanalysen, einfach bei sich selber bleiben, sich selber vertrauen.
2: Doch Werder Bremen setzt nicht nur auf 20.000 Fans am Millerntor, sondern vor allem auf den Niklas-Füllkrug-Effekt, sagt Trainer Daniel Thun.
4: Der Junge hat Bock, der Junge hat Energie, also Selbstvertrauen ohne Ende, könnte man in Flaschen abfüllen und verkaufen. Also das ist ja etwas aus unserer vermeintlichen Lethargie, wo wir uns viele Monate bewegt haben, haben wir nochmal einen gefunden, der uns da rausziehen will.
2: Auf ungewohntem Parkett bewegt sich auch die SV Hemelingen. Im Weserstadion spielt der Bremer Stadtteilclub gegen Hannover 96. Trainer Günther Tunschel sieht keinen Hemmschuh.
5: Das ist doch genau das, was wir wollen, dass das Stadion voll ist. Wir sind sehr zufrieden mit den verkauften Tickets bisher. Das ist doch geil. Das ist doch, also wirklich, das kann man nicht anders beschreiben. Wenn das Stadion voll ist, egal welche Fanlager mehr sind, dass da eine einfach super geile Stimmung im Stadion ist.
2: Vor einem Jahr gab es gegen den damaligen Bundesligisten Wolfsburg 9 Stück. Trotzdem gibt sich Tunschel angriffslustig.
5: Vor allem Hannover 96 hat die letzten 3 Jahre gegen unterklassigen Mannschaften im DFB-Pokal verloren.
2: Mit Cottbus, Bielefeld und Sandhausen waren das aber andere Hausnummern als der Fünftligist. 96-Trainer Christian Tietz ist trotzdem auf der Hut.
6: Wir nehmen es sehr ernst. Wir bereiten uns auf diesen Gegner vor wie ganz normal, wie wenn wir uns am Punktspiel zur zweiten Bundesliga vorbereiten. Das ist DFB-Pokal.
2: Hannover geht nach 2 Pleiten in der Liga mit einem Rucksack ins Pokalspiel.
1: Und dieses Pokalspiel beginnt morgen um 15.30 Uhr, genau wie die Partie des LSK Hansa gegen Werder Bremen. Ganz was anderes noch, vor der Küste von Rügen wird es an diesem Wochenende rasant. In Sassnitz macht nämlich zum 2. Mal die internationale Segelrennserie Sail GP Station. 13 Teams treten da auf Hightech-Katamaranen gegeneinander an. Mit dabei ist auch das deutsche Team. Paula Deusing ist für uns vor Ort. Was erwartet denn die Zuschauerinnen und Zuschauer am Wochenende in Sassnitz?
7: Vor allem jede Menge Tempo, denn die R50-Katamarane fliegen mit mehr als 100 Kilometern pro Stunde direkt vor Sassnitz über die Ostsee. Im vergangenen Jahr haben die Dänen hier sogar einen Geschwindigkeitsrekord aufgestellt mit 103,93 Kilometern pro Stunde. Rund 13.000 Zuschauerinnen und Zuschauer werden auf dem offiziellen Veranstaltungsgelände erwartet. Und wer kein Ticket hat, kann das Spektakel teilweise trotzdem von den Hängen rund um den Hafen aus verfolgen.
1: Und wenn wir es mal sportlich betrachten, wie sind die Deutschen aufgestellt?
7: Also das Ziel ist ziemlich klar. Die Deutschen wollen in der Saisonaufwertung noch auf Platz 6. Aktuell stehen sie auf Rang 8. Dafür müssen sie hier in Sassnitz noch mal eine Schippe drauflegen. Gerade an den Starts haben sie zuletzt intensiv gearbeitet, unter anderem 2 Wochen lang im Simulator in Kiel. Aber sie kommen nicht ohne Rückenwind. In dieser Saison standen sie in Bermuda schon auf dem Podium und im vergangenen Jahr haben sie hier in Sassnitz sogar eines der Rennen gewonnen.
1: Tja, vielleicht geht hier auch in diesem Jahr wieder was. Highspeed auf dem Wasser, die Rennserie Sail GP macht Station vor der Küste von Rügen.
8: Jan Müller, danke für den Sport. Die ist

0: Die israelische Regierung hat am Dienstag eine Ausschreibung zum Bau von Wohneinheiten im Westjordanland veröffentlicht, im sogenannten Siedlungsgebiet E1. Da sollen zunächst einmal 1200 Wohneinheiten für israelische Siedler errichtet werden. Das Gebiet liegt ja im Westjordanland. Siedlungen sind dort eigentlich verboten. Neben anderen haben Deutschland, Frankreich, Großbritannien und auch Italien dagegen protestiert. Der Kanzler nannte diesen Plan für die Siedlung inakzeptabel. Jan-Christoph Kitzler ist unser Korrespondent. Denn in Tel Aviv, wie wird denn diese Kritik in Israel registriert?
1: Das wird hier in den Medien berichtet, das ist das eine, aber es führt zu keinen großen Reaktionen, ehrlich gesagt. Zumal, wenn es aus Deutschland kommt, aus Deutschland ist man gewohnt, dass da immer wieder Besorgnis geäußert wird und Kritik angebracht wird, aber dass es dann eben noch keine Konsequenzen hat. Das heißt, man hat da nicht so viel zu befürchten. Es gibt eine offizielle Reaktion von Gideon Saar, das ist der israelische Außenminister, der reagiert auf der Plattform X auf einen Tweet von David Miliband, dem britischen Außenminister. Und da sagt er den Satz, the Jewish people have the right to live throughout the land of Israel. Also das jüdische Volk hat das Recht, im ganzen Land Israel zu leben. Und er meint damit eben nicht nur das völkerrechtlich bestätigte Israel, sondern eben auch das besetzte Westjordanland und eben auch dieses E1-Projekt.
0: Dieses E1-Projekt, das startet jetzt mit 1200 Einheiten. Es soll noch viel mehr werden im Endausbau. Das Ganze an einem besonders geografisch kritischen Punkt östlich von Jerusalem. Welche Bedeutung hat diese Region?
1: Es hat zwei Funktionen. Das eine ist, und es geht dabei immer darum, den palästinensischen Staat zu verhindern. Die Hauptstadt des palästinensischen Staates, die ist ja für Ost-Jerusalem vorgesehen. Und diese Siedlung, die würde sozusagen das palästinensische Gebiet im Westjordanland von Ost-Jerusalem tatsächlich abschneiden. Das heißt, es ist abschottbar, man kann da nicht mehr hin, da ist eine Reihe von Siedlungen drumherum und das ist sozusagen ein fehlender Baustein noch. Es geht aber auch darum, das Westjordanland insgesamt zu zerschneiden in zwei Teile, weil das ziemlich genau in der Mitte liegt und man könnte dann sozusagen verhindern, dass Palästinenser zum Beispiel aus dem Norden, aus Nablus in den Süden nach Hebron fahren. Das ist dann mit Straßen, die dann eingeschränkt werden, tatsächlich auch dann zu unterbinden. Da können dann Posten stehen und die Fortbewegung von Palästinensern könnte verhindert werden. Das ist ja auch ein wichtiges Kriterium für Staatlichkeit, dass es ein geschlossenes Staatsgebiet gibt und das soll dann verhindert werden. Da gab es auch letztes Jahr, als dieses Projekt schon mal in der Planung vorgestellt wurde, auch entsprechende Aussagen von Bezalel Smotrich, das ist Israels Finanzminister, der ist zuständig auch für den Siedlungsbau. Der hat gesagt, das ist sozusagen der Sargnagel für einen palästinensischen Staat und das ist das Ziel dieses Projektes.
0: Das ist das Ziel, der Staat soll verhindert werden, die Zwei-Staaten-Lösung. Also das ist, wenn man das überspitzt formuliert, eine absichtliche Provokation?
1: Das ist ein langer Plan, der wird schon seit Jahrzehnten verfolgt und das reiht sich ein in den Ausbau, auch den strategischen Ausbau von Siedlungen im Westjordanland. Es ist ja so, dass tatsächlich diese Regierung von Benjamin Netanyahu, die seit Ende 2022 im Amt, das Siedlungsprojekt so sehr vorangetrieben hat, wie noch keine Siedlung vor ihr. Um die 60.000 neue Wohneinheiten wurden tatsächlich genehmigt. Es gibt neue Außenposten und Siedlungen, die tatsächlich auch nach israelischem Recht, aber nicht international, legalisiert wurden. Insgesamt 104 und die Aneignung von großen Flächen von Land, die wurde vorangebracht, vor allem durch so Farmbauer, landwirtschaftliche Außenposten, die reißen sich viel Land unter den Nagel und das geht dann eben auch einher mit der Vertreibung und mit Gewalt gegen Palästinenser. Das ist Alltag im Westjordanland, das leben wir, diese Gewaltakte durch radikale Siedler, die erleben wir jetzt fast jeden Tag.
0: Wir haben eben von der offiziellen Reaktion gesprochen, der israelischen Regierung, vom Außenminister. Wie sehen das denn die Israelis, die normalen Leute, diese Siedlungspolitik?
1: Naja, die Siedler sind Mitglied der Regierung. Die sitzen am Kabinettstisch in Form von diesen beiden Ministern zum Beispiel, Bezalel Smotrich, aber auch Itamar Ben-Gvir, der in den letzten Tagen ja durch sehr radikale Tötungsaussagen mit Blick auf den Gazastreifen aufgefallen ist. Die treten jetzt natürlich auch an bei der Parlamentswahl Ende Oktober und die Umfragen sehen diese Siedlerparteien tatsächlich bei über 13%. Die könnten wieder den Ausschlag geben, wenn es darum geht, eine Regierungsmehrheit zusammenzubasteln. Und die haben ein klares Programm natürlich. Und es gibt Menschen in Israel, die das so sehen, diese Menschen wählen. Viele andere Israelis, die zucken da eher mit den Schultern, die finden die Gewalt auch nicht gut. Aber tatsächlich hat sich seit dem 7. Oktober, dem Terrorüberfall aus dem Gazastreifen, hier flächendeckend auch eine ziemliche entmenschlichte Haltung gegenüber Palästinensern breit gemacht. Und da wird sozusagen die menschliche Seite bei Palästinensern nicht so oft gesehen. Und das, was dann im Westjordanland passiert, das wird von den allermeisten Achselzucken so hingenommen.
0: Also die Siedlung E1 soll begonnen werden. Die Ausschreibung ist gestartet und wird aus Deutschland, wir haben es gehört, gewarnt, Unternehmen sollten sich auf jeden Fall nicht daran beteiligen, an den Ausschreibungen. Ist das überhaupt vorgesehen? Also wer baut die denn eigentlich?
1: Das ist jetzt eine Ausschreibung, die läuft bis zum 19. Oktober. Da können sich Bauunternehmen daran beteiligen und bewerben. Und das ist eben auch der Schritt, den man dann für irreversibel hält. Denn wenn dieses Ausschreibungsverfahren abgeschlossen wird, dann gibt es rechtliche Verpflichtungen gegenüber diesen Bauunternehmen, die dann gewinnen, die man dann schwer rückgängig machen kann oder nur für gegen hohe Kosten rückgängig machen kann. Ob die Unternehmen dann beeindruckt sind durch Sanktionen, zum Beispiel durch die EU, das ist die Frage. Erstens, ob diese Sanktionen überhaupt kommen und zweitens sind diese Unternehmen vor allem in Israel tätig und machen sich wahrscheinlich da keinen großen Kopf, wenn sie von der EU sanktioniert werden. Ob das so einen Effekt hat, ist die Frage. Auf der anderen Seite ist es schon so, dass die Besatzung tatsächlich einen politischen Preis haben müsste. Und der könnte natürlich auch in der Form von anderen Sanktionen geschehen. Zum Beispiel, indem man Waren aus den Siedlungen boykottiert und sanktioniert, indem man einzelne Politiker tatsächlich sanktioniert, auch Itamar Ben-Gvir zum Beispiel oder andere Minister. Und auch Organisationen, die das Siedlungsprojekt vorantreiben. Deutschland hat bisher, wenn es um solche Sanktionen ging, immer auf der Bremse gestanden, hat das in den allermeisten Fällen verhindert. Mal sehen, ob sich diese Haltung jetzt ändert.
0: Jan-Christoph Gitzler live aus Tel Aviv zu den israelischen Siedlungsplänen, die international viel Kritik hervorgerufen haben.

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1: Um 14.30 Uhr mit Tarek Yusbaşı. Sicherheitsbehörden haben am Stadtrand von Berlin ein Waffenversteck entdeckt. Der Verfassungsschutz hat den Recherchen zufolge seit einem Jahr Hinweise auf das Depot und ließ es überwachen. Dazu WDR-Reporter Andreas Braun.
2: Nach Angaben aus Sicherheitskreisen wurden dort zwei Faustfeuerwaffen gefunden, also Kurzwaffen wie Pistolen oder Revolver. Die Behörden sollen das Versteck vorerst intakt gelassen und überwacht haben, jedoch ohne Ergebnis. Der Verfassungsschutz soll nach Recherchen von WDR, NDR und Süddeutscher Zeitung Hinweise haben, dass es sich um ein Depot russischer Geheimdienste handelte. Sicherheitsbehörden warnen schon länger, dass diese Dienste auch in Deutschland Attentate planen, etwa auf Rüstungsmanager oder Exiloppositionelle.
1: Zu dem Fall hat sich in Berlin Bundesinnenminister Dobrindt geäußert. Der CSU-Politiker sagte, es sei davon auszugehen, dass der Verdächtige einen Anschlag geplant habe. Es handle sich um eine Person, die für eher einfache Aufgaben angeworben und ihre Enttarnung werde billigend in Kauf genommen.
3: Ist es ein Low-Level-Agent? Ja, so wird er von uns eingestuft. Hat er Aufträge für Anschläge? Hat er Anschlagsplanungen? Ja, davon gehen wir aus. Also diese Waffen, die gefunden worden sind, auch die Munition, die ist sicherlich vorgesehen gewesen, um Anschlagsplanungen durchzuführen. Davon gehen wir auch aus, weil an anderer Stelle, eben in einem Zusammenhang mit einer Thematik in Rumänien, man auch von Anschlagsplanungen ausgehen muss.
1: Bundesinnenminister Dobrindt. Knapp ein Viertel der Unternehmen in Deutschland leidet einer Untersuchung des IFO-Instituts zufolge unter Fachkräftemangel. In der Umfrage gaben mehr als 23% an, dass ihnen qualifizierte Arbeitskräfte fehlen. Das waren gut 2 Prozentpunkte mehr als noch im April. Aus der NDR-Nachrichtenredaktion Aline Braun.
4: Besonders stark stieg die Nachfrage in der Telekommunikationsbranche. Dort fehlten Fachkräfte in fast jedem dritten Unternehmen. Im April traf das nur auf gut jedes sechste zu. Auch in der Rechts- und Steuerberatung sowie der Wirtschaftsprüfung fehlte mehr qualifiziertes Personal. Insgesamt liegt der Fachkräftemangel in Deutschland aber weiterhin deutlich unter dem langfristigen Durchschnitt. IFO-Expertin Schaller ordnet das so ein. Weil die Wirtschaft gerade eher schwach auf den Beinen ist, fehlten auch weniger Fachkräfte. Einfach weil weniger gebraucht würden. Mit einer stärkeren wirtschaftlichen Erholung dürfte aber auch der Fachkräftemangel wieder deutlich zunehmen, so Schaller.
1: Wegen des Niedrigwassers in der Donau muss nun auch Bulgarien in seinem einzigen Atomkraftwerk die Stromproduktion drosseln. Die Leistung eines der beiden Reaktorblöcke des AKW Kosloduy wird um rund 10% reduziert. Aus dem ARD-Studio Südosteuropa Silke Hane.
5: Kosloduy steht für etwa 40% der bulgarischen Stromerzeugung. Das Atomkraftwerk ist mit Abstand der wichtigste einzelne Stromerzeuger Bulgariens. Der Ausfall eines Teils der Produktion soll jetzt durch Solarenergie ausgeglichen werden. Bulgarien hat den Ausbau von Photovoltaikanlagen in den vergangenen Jahren stark vorangetrieben. Außerdem hat das Land Braunkohle- und Wasserkraftwerke. Gegebenenfalls kann Bulgarien sogar weiter Strom exportieren.
1: In Hofgeismar in Nordhessen sind 8 Menschen durch ein fahrendes Auto in der Fußgängerzone verletzt worden. Die Fahrt endete an der Hauswand eines Kaufhauses. Nach Angaben der Polizei wird vermutet, dass der Fahrer ein gesundheitliches Problem hatte. Er wurde von einem Notarzt behandelt und soll sich in einem kritischen Zustand befinden. Die angefahrenen Passanten sollen Medienberichten zufolge keine schweren Verletzungen erlitten haben. Auf Bildern aus der Fußgängerzone sind zertrümmerte Teile von Verkaufsständen, Tischen und Stühlen zu sehen. Das Land Niedersachsen denkt darüber nach, in das VW-Werk in Osnabrück einzusteigen. Das hat die Regierung in Hannover bestätigt. Details dazu wurden aber nicht genannt. Im kommenden Jahr wird die Pkw-Fertigung in dem Werk komplett beendet. Seit Monaten verhandelt Volkswagen mit einem israelischen Rüstungskonzern darüber, die Fabrik zu nutzen. Medien berichten übereinstimmend, dass der VW-Großaktionär Qatar Vorbehalte dagegen hat. Wenn sich Niedersachsen an dem Werk beteiligt, könne das Land zwischen beiden Seiten vermitteln, hieß es. Das Unternehmen ERIX soll ab Dezember 2028 die reaktivierte Bahnverbindung zwischen Lüneburg und Soltau betreiben. Laut der Landesnahverkehrsgesellschaft Niedersachsen sind Züge im Stundentakt geplant. Sie brauchen etwa 50 Minuten für die Strecke mit 6 Zwischenhalten. Zunächst werden Dieselzüge eingesetzt, weil der Abschnitt nicht elektrifiziert ist. Prognosen gehen davon aus, dass täglich bis zu 3000 Fahrgäste den sogenannten Salzexpress nutzen könnten. Rund 4 Wochen vor der Landtagswahl in Mecklenburg-Vorpommern können sich Interessierte jetzt im Internet über die verschiedenen Direktkandidaten informieren. Ähnlich wie beim Wahl-O-Mat können die Nutzer anhand von mehreren Thesen herausfinden, welcher Kandidat aus dem Heimatwahlkreis ihren eigenen politischen Überzeugungen am nächsten steht. Die Themen reichen vom Smartphone-Verbot an Schulen über die Umwandlung von Wohnungen in Ferienwohnungen bis hin zum KI-Einsatz auf öffentlichen Plätzen. Die Plattform ist über kandidierendencheck.de erreichbar. Betrieben wird sie von einem überparteilichen Verein. Und das waren die Nachrichten.
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6: Regional sind Regenschauer unterwegs, auch mal vereinzelt Gewitter. Im Verlauf dann von der Nordsee her Aufheiterungen von Südniedersachsen bis Vorpommern. Da ist es meistens trocken. Die Temperaturen liegen heute zwischen 19 und 25 Grad. Morgen dann wechselhaft, zum Teil auch wieder mit Gewittern durchsetzt. In Vorpommern länger freundlich, maximal 21 Grad. Am Sonntag weiterhin wechselhaft, regional freundlich bis 21 Grad. Und so beginnt auch am Montag die neue Woche. 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Staus oder stockender Verkehr ab 5 Kilometer Länge. A1 Hamburg Richtung Osnabrück. Zwischen Eutten und Bremen-Hemelingen 8 Kilometer Stau wegen Bauarbeiten. A1 jetzt Osnabrück Richtung Bremen. Zwischen Dreieck Stur und Bremen-Arsten 6 Kilometer Stau vor der Baustelle an der Brücke dort. A1 Bremen Richtung Lübeck. Zwischen Harburg und Norderelbbrücke 5 Kilometer stockender Verkehr. A7 Flensburg Richtung Hamburg. Zwischen Schleswig-Jagel und Kreuz-Rendsburg 12 Kilometer stockender Verkehr. Und zwischen Hamburg-Schnellsen und dem Elbtunnel 8 Kilometer stockend. A7 jetzt Hannover Richtung Kassel. Zwischen Laatzen und Hildesheim-Drispenstedt 8 Kilometer stockend wegen Bauarbeiten. A7 noch einmal Hannover Richtung Flensburg. Zwischen Hamburg-Hausbruch und dem Elbtunnel 7 Kilometer stockender Verkehr. In den Bergen der südafrikanischen Provinz Limpopo lebt eine Herrscherin, um die sich Legenden und politische Geschichte gleichermaßen ranken, die Regenkönigin Mochachi. Seit Jahrhunderten heißt es, dass sie Regen bringen und auch stoppen kann. Hinter der mythischen Gestalt steckt eine reale Herrscherlinie mit bemerkenswerter Macht. Stefan Überbach berichtet.
7: Das Land der Balobedu in Limpopo im Norden Südafrikas. Viele Berge und Täler und sehr viel Grün. Denn in den Höhenlagen regnet es mehr als anderswo. Hier liegt das Reich der Regenkönigin Mojaji, eine mythische Gestalt, der vor kurzem eine erfolgreiche Fernsehserie gewidmet wurde.
8: Es ist möglich, Regen zu machen. Und ich glaube nicht, dass es Magie ist. Es ist afrikanische Wissenschaft. Alles, was die Leute Magie nennen, das ist afrikanische Wissenschaft. Es ist möglich. Ja, wir können das.
7: Im Regenköniginnenreich leben etwa 1,5 bis 2 Millionen Menschen, verteilt über mehr als 150 Dörfer. Ihre Regentin gilt seit Jahrhunderten als Frau, die den Regen rufen kann. Fraser McNeil ist Professor für Völkerkunde an der Universität Pretoria und hat die Geschichte der Balobedu erforscht.
9: I do find it easier to understand.
7: Ich sehe das Regenmachen als Metapher für politische Macht und territoriale Autorität. Die Vorstellung, verärgere diese Person nicht, sonst bleibt der Regen aus und die Dürre kommt, war enorm wirkungsvoll. Die Balobedu sind nach allem, was man weiß, im 16. oder 17. Jahrhundert aus dem Gebiet des heutigen Simbabwe in Richtung Süden gewandert. Die Region ist fruchtbar, es wächst Obst und Gemüse, Landwirtschaft und Viehzucht gehören zu den wichtigsten Einnahmequellen. Die Herrscherlinie der Mojaji regiert seit mehr als 200 Jahren ununterbrochen.
9: And it is phenomenal that the Rain Queen has never been
7: Und es ist bemerkenswert, dass die Regenkönigin nie von Regierungstruppen besiegt wurde. Nicht von den britischen Kolonialherren und auch Südafrikas Apartheid-Regime hat es nicht geschafft, sie umzusiedeln, sondern ist Bündnisse mit ihr eingegangen. Das zeigt, wie stark die politische Autorität hinter dieser Idee des Regenmachens ist. Und das ist schön und spricht auch für die Macht von Frauen. Die aktuelle Regenkönigin Masalanabo Modjadji VII. Wurde 2005 geboren und vor 2 Jahren von der südafrikanischen Regierung offiziell als Herrscherin der Balobedu anerkannt. Das Regenmachen ist in vielen Kulturen der Region mehr als ein reines Naturphänomen. Es geht auch um die Vorstellung von Reinheit und Fruchtbarkeit. Und oft sind es Frauen, die an den Ritualen beteiligt sind. So zeigt es auch die erfolgreiche TV-Serie Rain Queen.
10: If you believe, and you pray about it.
8: Wenn du glaubst und du betest und es für dich etwas Spirituelles ist, dann wird es geschehen. Modjadji bekommt ihre Kräfte von Gott. Denn als Anführerin musst du dein Volk glücklich machen. Und Wasser ist eine Quelle des Glücks.
10: And water is a source of happiness.
7: Aber ob die Regenkönigin tatsächlich das Wetter steuern kann? Wissenschaftliche Beweise dafür gibt es nicht. Für Völkerkundler Fraser McNeil von der Uni Pretoria ist das auch eher eine Nebensache.
9: Well, there's no such thing as one rain-making ritual.
7: Es gibt nicht das eine Regenmach-Ritual. Es sind bestimmte Linien, bestimmte Familien, in denen diese Gabe über hunderte von Jahren vererbt wird, umgeben von Geheimhaltung, denn sie verleiht eine gewisse Autorität. Wer Regen machen kann, würde das nicht überall rum erzählen. Die Gabe ist also verbunden mit Geheimnissen und mit Macht. Vor kurzem hat die amtierende Regenkönigin übrigens der deutschen Botschaft in Pretoria einen Besuch abgestattet. Bei blauem Himmel und viel Sonne. Geregnet hat es nicht.
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6: Deutschland hat ein Problem. Es wächst wirtschaftlich nicht mehr so stark, wie es müsste, um seinen Wohlstand zu halten. Zu diesem Schluss kommen unter anderem das Institut der deutschen Wirtschaft und die Stiftung Familienunternehmen. Mit Blick auf die stagnierende Produktivität stellt sich die Frage, haben wir zu viele unproduktive Jobs in unserem Land und warum ist das auf Dauer schädlich? Bianca von der Au mit einer Analyse und möglichen Lösungen.
12: Die Zahlen sprechen für sich. Während die Arbeitsproduktivität in den 1980er und 1990er Jahren noch um rund 2% jährlich zunahm, wuchs sie in den vergangenen 6 Jahren im Schnitt nur noch um jährlich 0,3%. Also kaum. Die Arbeitsproduktivität bezeichnet die durchschnittliche Wirtschaftsleistung, die jede erwerbstätige Person erbringt.
13: 3 Dinge kommen da vor allem zusammen. Das ist zum einen, dass die Fortschritte aus der Digitalisierung nicht so zum Tragen kommen, wie es erhofft wurde. Und zweitens fehlen zunehmend Fachkräfte durch den demografischen Wandel. Und drittens investieren Staat und Unternehmen zu wenig in neues Kapital, also neue Maschinen, Anlagen, in eine bessere Infrastruktur, was auch zu geringerem Produktivitätswachstum führt.
12: Sagt Christian Kestermann vom IW Köln, der für die Stiftung Familienunternehmen die Studie durchgeführt hat. Nach seiner Analyse müsste Deutschland gut 5-mal produktiver sein, um den Wohlstand im Land zu erhalten. Heißt das im Umkehrschluss, wir leisten uns zu viele unproduktive Jobs? Ein klares Ja kommt von Jörg Krämer, Chefvolkswirt der Commerzbank. In Deutschland sei vor allem die Bürokratie zu stark gewachsen.
14: Es kommt ja nicht von ungefähr, dass der staatliche Sektor neben der IT der Sektor ist, wo die Beschäftigung am stärksten wächst. Und da sind auch sehr viele unproduktive Jobs entstanden. Denken Sie an die vielen Menschen, die Berichtspflichten nachkommen, Beauftragte für dies und das. In diesen Bereichen sind leider in den letzten Jahren überproportional viele Jobs entstanden.
12: Zu viel Bürokratie, zu wenig Digitalisierung in der Verwaltung. Über Jahre hinweg wurde zu wenig in den Standort investiert. Es fehlt zudem an Innovationen im großen Stil. Die Problemanalyse ist nicht neu und wurde von der Bundesregierung erkannt, in Teilen auch bearbeitet. Aber es geht zu langsam, sagt Professor Rainer Kirchdörfer von der Stiftung Familienunternehmen.
15: Vor allem, wir müssen uns messen an unseren internationalen Wettbewerbern. Und Fortschritt in Deutschland um den Faktor 1 ist schön, aber bringt nichts, wenn der Fortschritt in unseren internationalen Wettbewerbern um den Faktor 2 nach vorne geht. Dann fallen wir trotzdem zurück.
12: Die Lösungen wurden auch schon oft benannt. Mehr Digitalisierung, Einsatz von künstlicher Intelligenz und vor allem mehr Investitionen. Wenn der Staat mit seinem Sondervermögen vorangeht, so die Hoffnung, folgen auch private Investitionen in den Standort. Mit Blick auf die Rahmenbedingungen, die Unternehmen zum Investieren brauchen, nimmt Deutschland aktuell einen der hinteren Plätze im OECD-Vergleich ein, so ein Ranking der Stiftung Familienunternehmen. Die Arbeitskosten seien im Vergleich zu hoch. Unternehmen halten sich mit Investitionen im Land zurück, auch wegen der hohen bürokratischen Hürden. Und da wären wir wieder beim Thema unproduktive Jobs.
6: Für die NATO steht der Feind wie immer schon im Osten und deswegen verstärkt Polen mit deutscher Hilfe seine Ostgrenze. Wie genau, das hören wir gleich im Gespräch mit unserer Korrespondentin in Warschau, aber erst noch der kurze Überblick.
1: Bundesinnenminister Dobrindt hat Medienberichte bestätigt, nach denen Sicherheitsbehörden ein Waffendepot in Berlin entdeckt haben. Der CSU-Politiker sagte, der Generalbundesanwalt ermittle in dem Fall. NDR, WDR und SZ hatten berichtet, die Behörden gingen davon aus, dass in dem Versteck mehrere Waffen für russische Agenten bereitgelegt wurden. Dobrindt erklärte, es gebe Hinweise auf konkrete Anschlagspläne. Ein Tatverdächtiger sei in Rumänien festgenommen worden. Dabei handle es sich um eine Person, die für eher einfache Dienste angeworben worden sei. Ermittler hatten das Depot den Medienberichten zufolge bereits im vergangenen Jahr gefunden. Der Fachkräftemangel in Deutschland bleibt für viele Unternehmen ein Problem. Wie aus einer Untersuchung des IFO-Instituts hervorgeht, fehlen fast einem Viertel der Unternehmen Fachkräfte. Im Vergleich zum April stieg die Nachfrage nach qualifiziertem Personal insgesamt leicht an. Der Fachkräftemangel ist zurzeit aber niedriger als im langfristigen Durchschnitt. Der Grund ist laut IFO die schwache Konjunktur. Mit einer Testanlage soll heute in Sehnde nahe Hannover ein klimafreundliches Verfahren für Zement starten. Der Hersteller Holcim will dabei den Kohlenstoff aus dem CO2 herausfiltern. Firmen aus anderen Branchen sollen das Element dann nutzen, etwa für Shampooflaschen oder Arbeitsplatten. Der BUND kritisiert, es gäbe bessere Möglichkeiten, um CO2 einzusparen, etwa indem alternative Baustoffe genutzt werden. Das Wetter in Norddeutschland, regional Schauer, vereinzelt Gewitter, später von der Nordsee her Aufheiterungen bei maximal 19 bis 25 Grad. Das war der kurze Überblick. Weiter geht's mit Jochen Fischer.
6: Der Bundeskanzler sagt, wir sind nicht im Krieg, aber auch nicht im Frieden. Und damit meint er hybride Bedrohungen durch Internetangriffe, Drohnenspionage oder ganz einfach durch Desinformation. Diese Dinge kommen vor, und wenn man sich aber den Krieg Russlands gegen die Ukraine ansieht, dann sieht man ja viel konventionelles Kriegsgerät. Auch wenn die Drohnen neu sind, am Ende hängt eine Sprengladung unten drunter. Die NATO, das westliche Verteidigungsbündnis, bereitet sich gerade auf eine konventionelle Bedrohung vor, an der Ostflanke in Polen. an den Grenzen zur Ukraine und zu Belarus und auch zu Russland. Dort entsteht gerade eine riesige Befestigungsanlage. Sie soll die Grenzen schützen. Und an den Bauarbeiten sind auch deutsche Soldatinnen und Soldaten beteiligt. Unsere Korrespondentin Paulina Milling in Warschau. Was entsteht denn da genau?
16: Also unser Team hat sich das Stück angeguckt, parallel zur Grenze zu Russland. Da wird gerade gearbeitet. Das ist dieses Stück der polnischen Grenze, wo dahinter schon die russische Exklave Kaliningrad ist. Und an dieser Grenze wird jetzt eben der Ostschild errichtet. Das ist eine massive Befestigungsanlage, wenn man sich das vor Augen führt. Die besteht aus mehreren Teilen, mehreren Ebenen sozusagen. Zuerst kommt ein tiefer Graben, ein Panzergraben. Danach folgt eine Reihe aus Panzerigeln. Das klingt nach einer Reihe, aber da sind in der Tat drei Reihen von Panzerigeln ganz dicht aneinander gestellt. Danach folgt eine freie Fläche, möglicherweise für Minen. Die werden nicht verlegt. Polen unterstützt das bisher nicht. Und dahinter kommt noch eine Reihe von solchen massiven Panzerigeln, die ebenfalls sozusagen in drei Reihen ganz dicht aneinander stellen. Diese Befestigungsanlage soll eben bei einem möglichen Einmarsch die Truppen so lange wie möglich aufhalten, also im Prinzip ausbremsen. Aber vor allen Dingen geht es natürlich auch um Abschreckung.
6: Ja, diese Panzersperren und Gräben, Minenfelder, das klingt nach den Abwehrtechniken des 19. und 20. Jahrhunderts. Wird das wirklich gebraucht in Zeiten von Drohnen und Cyberkrieg?
16: Das ist eine sehr gute Frage. Wenn man sich auch gerade die Angriffe auf die Ukraine anguckt, dann fragt man sich, oh, braucht man das Ganze? Vor allen Dingen, wenn man vor Ort sieht, wie massiv das auch aufgebaut wird. Und es geht ja um hunderte Kilometer, die abgesichert werden. Der Punkt ist, diese neuen Angriffsmöglichkeiten, die sind ja hinzugekommen. Die konventionellen Angriffsmöglichkeiten sind aber nicht weggefallen. Und das haben wir auch in der Ukraine gesehen. Das heißt, man muss auch auf diesem Wege eben die Grenzen, das Land absichern, dass auch Truppen, wenn man auf die Idee kommt, seitens der russischen Seite eben auch einzumarschieren, tatsächlich auch mechanisch stoppen kann, also Widerstand leisten kann.
6: Also diese neuen Grenzbefestigungen, die werden Ostschild oder East Shield genannt. Auch Bundeswehrsoldatinnen und Soldaten arbeiten mit. Ich habe es vorhin gesagt. Wie wird denn dieser Einsatz in Polen aufgenommen?
16: Also Polen ist ja natürlich deutlich exponierter als Deutschland. Man bekommt hier mit die Angriffe auf die Ukraine. Da fliegt auch was nach Polen rein. Ende Juli landete hier auf einem polnischen Acker ein Marschflugkörper zum ersten Mal seit diesem groß angelegten Krieg gegen die Ukraine auf dem NATO-Gebiet eben. Das heißt, Polen nimmt es sehr deutlich wahr und die Bevölkerung unterstützt alles, was hier das Militär dafür tut, das polnische Militär, aber auch natürlich die Allianz. Darauf baut man auch auf die Verbündeten, dafür tut eben dieses Land abzusichern.
6: Wie weit sind denn die Arbeiten bislang? Wann soll das denn fertig sein?
16: Also Polen arbeitet schon länger daran, auch mit der Unterstützung der Alliierten. Man hat vor, zwischen 700 und 800 Kilometern abzusichern. Seit 2 Jahren ist man da dran. 2028 soll der Ostschild stehen. Es ist natürlich auch ein sehr ambitioniertes Projekt. Viele unterstützen. Jetzt waren deutsche Pioniere da, bleiben bis Oktober. Dann, so hat es der polnische General vor Ort erzählt, werden noch Franzosen kommen. Auch US-Amerikaner und Briten unterstützen da. Und es soll sich einfügen in eine Sicherheitsarchitektur der NATO. Hier auch im Baltikum und auch zusammen mit den skandinavischen Ländern arbeitet man da zusammen.
6: Die Bundeswehrsoldaten in Polen, das ist ja bestimmt schon was Besonderes, oder?
16: Durchaus, aber ich muss sagen, es ist inzwischen Alltag. Also man versteht hier, es geht um eine Kooperation unter Verbündeten. Und man ist hier eigentlich schon darauf eingestellt, dass immer wieder eben Streitkräfte, Einheiten zum Austausch kommen, dass man wirklich enger zusammenrücken, zusammenarbeiten muss, voneinander lernen muss, sich koordinieren muss. Das spielt eine große Rolle. Und hier ist schon längst ein Bewusstsein dafür da, dass es eben unter Alliierten vorangeht. Deshalb ist das jetzt nicht mehr aufsehenerregend, muss man sagen.
6: Polen baut seine Ostgrenze militärisch aus. Die Informationen dazu kamen von Paulina Milling aus Warschau. Der heimische Obstanbau, der hat es aktuell nicht leicht. Er konkurriert mit günstigen Importen aus dem Ausland, wo niedrigere Standards gelten. Und dazu kommt dieses Jahr ein heißer Sommer mit zu wenig Regen und der Aussicht, dass das in Zukunft häufiger so sein wird. Welche Probleme das macht und wie die gemeistert werden können, Margareta Holzreiter aus der ARD Klimaredaktion weiß mehr.
17: Apfelbäume, soweit das Auge reicht. In schnurgeraden Reihen bewachsen sie die hügeligen Flächen des Obsthof Rembold in der Nähe von Heilbronn. Trotz der vielen Hitzetage in diesem Jahr sehen die Äpfel von Obstbauer Albrecht Rembold noch ziemlich gut aus. Ein Grund dafür sind Hagelnetze.
18: Bei uns im Betrieb sind die Hagelnetze in der Zwischenzeit Standard geworden. Sowohl wichtig wegen dem Hagel, aber in der Zwischenzeit merken wir auch, dass es einen super Zusatzeffekt hat gegen Sonnenbrand bei der Früchte.
17: Aber die Sonne ist nicht allein das Problem, sondern auch der fehlende Regen. Die Apfelbäume hatten wochenlang zu wenig Wasser. Pro Baum fehlen Obstbauer Rembold deshalb nach eigener Schätzung bis zu 3 Kilogramm Apfelgewicht. Um sich zu schützen, werfen die Bäume bei Wassermangel teilweise sogar Früchte ab. Bei Albrecht Rembold läuft seit ein paar Tagen eine Notfallbewässerung. Mit tatkräftiger Unterstützung seiner Familie fährt er nun Wasserkanister zu seinen Apfelbäumen und versorgt sie über feine Tropfschläuche mit Wasser. Eine Luxusbewässerung ist das nicht, sagt der Landwirt.
18: Wir spielen Feuerwehr, da wo es am schlimmsten ist, dass der Bestand nicht kaputt geht, dass die Qualität noch erhalten bleibt. Ich habe schon mit dem Gedanken gespielt, ein Speicherbecken, wo man in der regenreichen, in der wasserreichen Zeit einfach Wasser speichert.
17: So ein Speicherbecken könnte tatsächlich helfen, aber dafür braucht der Apfelbauer eine Genehmigung und vor allem Geld. Die Einnahmen aus seinen Äpfeln decken so eine große Investition aktuell aber nicht. Zu hoch der Preisdruck und die Konkurrenz durch Importäpfel. Und trotzdem, an Bewässerungsbecken führt langfristig kein Weg vorbei, sagt Agrarwissenschaftler Franz Ruhes von der staatlichen Lehr- und Versuchsanstalt für Wein- und Obstbau in Weinsberg.
19: Gerade der Süden Deutschlands wird auf solche Bewässerungsbecken setzen müssen. Das ist ein Muss für die Betriebe dann, um zukunftssicher zu sein.
17: Wasser brauchen Apfelbauern nicht nur im Sommer. Auch im Frühjahr spielt es eine wichtige Rolle. Wenn in Frühlingsnächten nämlich Frost droht, dann besprühen die Obstbauern ihre Apfelblüten mit Wasser. Das schützt sie vor Kälteschäden. Der Klimawandel macht es laut Ruhes wahrscheinlicher, dass Apfelknospe und Frostnacht aufeinandertreffen.
19: Durch die milden Winter haben sich die Blühtermine einfach nach vorne geschoben. Die Apfelblüte war früher mal irgendwann Anfang Mitte Mai, heute sind wir Anfang Mitte April.
17: Eine Hoffnung für den heimischen Apfelanbau sind neue, klimaresiliente Sorten. Obstbauer Albrecht Rembold gibt unterdessen sein Bestes, um seinen Betrieb fit für die Zukunft zu machen.
18: Ich möchte meine Kinder einen Betrieb übergeben, der ökologisch und ökonomisch besser dasteht als das, was ich von meinen Vorfahren übernommen habe.
17: Damit auf seinen Flächen auch in ein paar Jahrzehnten noch heimische Äpfel geerntet werden können.
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21: Das Recht der Mutter und die Gemeinschaft von Brüdern. Diese zwei verschiedenen Gesetze ringen im Wochenabschnitt Ki Tetzeh im Buch Deuteronomium um einen Einklang. Die eine Moral baut auf dem Prinzip der Mutter, dem Recht derjenigen, die alles Leben hervorbringt und damit die göttliche Schöpfung fortsetzt. Die andere Moral baut auf dem Prinzip der Bruderschaft, der Gemeinschaft von Männern, die die anderen männlichen Mitglieder der Gemeinschaft als ihre Brüder ansehen, nicht weil diese mit ihnen verwandt wären, sondern weil alle dieselben kulturellen Werte und Anschauungen teilen. In zahlreichen Allegorien, gesetzlichen Bestimmungen und thematischen Abhandlungen erscheint uns der Konflikt zwischen dem Mutterrecht und der israelitischen Brüdergemeinschaft im Wochenabschnitt Ki Tetzeh. Er bildet den roten Faden, der die scheinbar zusammenhangslosen Gesetze der Kapitel 21 bis 25 im 5. Buch Mose miteinander verbindet. Zum Beispiel das wunderschöne Bild von dem gefallenen Nest mit den Vogeleiern. Wer es sieht, darf zwar die Eier essen, aber er muss die Mutter wieder frei fliegen lassen. Denn die Mutter, von der Menschenmutter bis zur Vogelmutter, genießt ihr heiliges Vorrecht. Der Abschnitt Ki Tetzeh bettet das Mutterrecht in die heilige Gemeinschaft, das Volk Israel, ein, das hier immer mit Du und dein Bruder angesprochen wird. Dieser Bruder ist jedoch kein Verwandter, wie ihn nur eine Mutter gebären oder ein Vater zeugen könnte. Es ist der Bruder im Geiste. Es sind die Mitglieder der Volks- und Solidargemeinschaft. Es sind die Anhänger derselben monotheistischen Moral. Das Recht der Mutter und die Gemeinschaft der Brüder. Diese beiden Gesetze ziehen sich als doppelter, umeinander zwirbelnder Faden durch den Abschnitt und lassen die Frage aufkommen: Ist die Tora wirklich so eindeutig patriarchalisch, so ausschließlich am Gesetz der Väter orientiert, wie gemeinhin angenommen? Oder spiegelt sich in den Bestimmungen des Abschnittes Kitetze nicht eine viel komplexere Auseinandersetzung mit verschiedenen Einflüssen und Schichten wider, die alle ihren Niederschlag im heiligen Gesetz der Tora finden?

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1: Um 15 Uhr mit Astrid Fietz. Bundesinnenminister Dobrindt hat bestätigt, dass in der Nähe von Berlin ein geheimes Waffendepot entdeckt worden ist. Es wurde ein Jahr lang beobachtet, ist in dieser Zeit aber von niemandem aufgesucht worden. In Rumänien sitzt ein Verdächtiger in Haft, der das Depot angelegt haben soll. Die Bundesanwaltschaft ermittelt. Dobrindt sagte in einem Statement am Mittag:
2: Wir können Berichte insofern bestätigen, aktuelle Berichte insofern bestätigen, dass im vergangenen Oktober der Verfassungsschutz Kenntnis von einem möglichen Waffenversteck im Wald am Rande von Berlins erlangt hat. In diesem Versteck waren zwei Handfeuerwaffen und entsprechend Munition hinterlegt. Sowohl Waffen als auch Munition wurden ausgetauscht bzw. funktionsunfähig gemacht, sodass eine mögliche Gefahr, die von diesem Versteck ausgeht, unmittelbar ausgeräumt worden ist.
1: Bundesinnenminister Dobrindt. Der Fund des geheimen Waffendepots am Stadtrand von Berlin kommt für die deutschen Sicherheitsbehörden nicht überraschend. Das Bundesamt für Verfassungsschutz geht davon aus, dass das Versteck im Auftrag russischer Geheimdienste angelegt wurde. Dazu WDR-Reporter Florian Flade.
3: Na, man muss sagen, die Sicherheitsbehörden warnen seit einiger Zeit schon, insbesondere das Bundesamt für Verfassungsschutz, dass Russland bereit ist, in diesem sogenannten hybriden Krieg, in dieser Grauzone zwischen Frieden und Krieg zu eskalieren und dass eine erhöhte Gefährdung besteht, unter anderem für Vertreter der Rüstungsindustrie, aber auch für russische und ukrainische Aktivisten, die in Deutschland leben. Und dass man von Seiten der Sicherheitsbehörden damit rechnet, dass es auch Attentate gibt, das wurde in den vergangenen Monaten immer wieder artikuliert.
1: Der Deutsche Städtetag spricht sich für den Umbau der Pflegeversicherung zu einer Vollversicherung aus. So sollen die Pflegekosten übersichtlicher und geringer ausfallen, sagte Städtetagspräsident Jung von der SPD, der Neuen Osnabrücker Zeitung. Aus Berlin, bitte Sönnigsen.
4: Schon jetzt ist es so, dass viele die Kosten fürs Heim nicht mehr selbst bezahlen können. Und dann springen die Sozialämter ein, sprich, das belastet die ohnehin schon klammen Städte und Gemeinden finanziell enorm. Rund 40% der Bewohner sind aktuell auf diese sogenannte Hilfe zur Pflege angewiesen. Und wenn in Zukunft die Pflegeheimkosten immer weiter steigen, dann könnten auch noch mehr Menschen auf diese Sozialhilfe angewiesen sein.
1: Der UN-Sicherheitsrat hat für den Nachmittag eine zweite Probeabstimmung über die Nachfolge von Generalsekretär Guterres angesetzt. Das teilte die dänische UN-Botschafterin mit, die derzeit den Vorsitz im Sicherheitsrat innehat. Weil die fünf ständigen Ratsmitglieder China, Frankreich, Russland, das Vereinigte Königreich und die USA ihr Veto einlegen können, wird von der eigentlichen Wahl in solchen informellen Runden getestet. Bei einer ersten Probeabstimmung hatte die frühere kostarikanische Vizepräsidentin Rebecca Greenspan Kreisen zufolge die meisten Stimmen auf sich vereinigt. Insgesamt bewerben sich 7 Kandidatinnen und Kandidaten um den Posten. Der bisherige UN-Generalsekretär Guterres scheidet nach 2 Amtszeiten zum Jahresende aus dem Amt aus. Beim Volkswagen-Konzern ist nach wie vor unklar, wie es mit dem Werk in Osnabrück weitergeht. Fest steht, dass dort die Pkw-Fertigung im nächsten Jahr komplett beendet wird. Seit Monaten verhandelt VW mit einem israelischen Rüstungskonzern. Im Gespräch ist auch eine Beteiligung des Landes Niedersachsen. Und da gibt es jetzt offenbar Bewegung, wie Helmut Eickhoff in Hannover berichtet.
5: Das Land Niedersachsen bestätigt, erstmals offiziell über eine Beteiligung am Standort in Osnabrück nachzudenken. Wie die im Detail aber aussehen könnte, dazu wollte sich ein Regierungssprecher am Vormittag in Hannover nicht äußern. Medien berichten übereinstimmend, dass der Deal mit einem israelischen Rüstungskonzern an den Vorbehalten des VW-Großaktionärs Katar hakt. Wenn sich Niedersachsen an dem Werk beteiligt, könnte das Land offenbar als Vermittler agieren. Aus der Staatskanzlei hieß es heute dazu lediglich, Niedersachsens Ministerpräsident Lies habe großes Interesse an einer Zukunftsperspektive für die mehr als 2000 VW-Beschäftigten in Osnabrück.
1: Nach der tödlichen Attacke auf einen Fußgänger in Bremen hat sich der Tatverdächtige gestellt. Festgenommen wurde er laut Staatsanwaltschaft nicht, weil er keine Fluchtgefahr bestehe. Vorher hatten die Ermittler bereits sein Fahrzeug identifiziert. Gegen den 33-Jährigen wird wegen Körperverletzung mit Todesfolge ermittelt. Vor rund 2 Wochen soll er einem Fußgänger nach einem Streit ins Gesicht geschlagen haben. Der 56-Jährige stürzte, schlug mit dem Kopf auf den Boden und starb sofort. Der Angreifer flüchtete anschließend mit seinem Auto. Das waren die Nachrichten.
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6: Es gibt regionale Regenschauer im Norden, vereinzelt auch mal Gewitter, aber von der Nordsee her dann Aufheiterungen. Von Süden Niedersachsen bis Vorpommern ist es dann meist trocken, maximal 19 bis 25 Grad heute. Morgen immer noch wechselhaft, zum Teil auch wieder mit Gewittern. In Vorpommern länger freundlich, nur noch 12 bis 21 Grad und so oder so ähnlich bleibt es bis zum Wochenanfang. Am Montag heißt es freundlich, meist trocken, 19 bis 21 Grad. In der Info der Verkehrsservice, Staus oder stockender Verkehr, alles ab 5 Kilometer Länge. A1 Fehmarn Richtung Lübeck, zwischen Scharbeutz und Rathekau 5 Kilometer. A1 Hamburg Richtung Osnabrück, zwischen Euthen und Bremen-Hemelingen 8 Kilometer Stau wegen Bauarbeiten. Gegenrichtung Osnabrück Richtung Bremen, zwischen Dreieck-Stur und Bremen-Arsten ebenfalls 6 Kilometer Stau dort vor der Baustelle. A1 Bremen Richtung Lübeck, zwischen Harburg und Norderelbbrücke 5 Kilometer stockend. A2 Hannover Richtung Berlin, zwischen Hämeler Wald und Braunschweig-Watenbüttel 5 Kilometer stockender Verkehr im Baustellenbereich. A7 Flensburg Richtung Hamburg, zwischen Hamburg-Schnelsen und dem Elbtunnel 8 Kilometer stockend. A7 jetzt Hannover Richtung Kassel, zwischen Laatzen und Hildesheim-Drispenstedt 8 Kilometer stockend wegen Bauarbeiten. A7 noch einmal Hannover Richtung Flensburg, zwischen Hamburg-Hausbruch und dem Elbtunnel 7 Kilometer stockender Verkehr. Far Rockaway ist New Yorks einziger echter Surfstrand, eine U-Bahn-Stunde von Manhattan entfernt. Aber die Kinder aus der eigenen Nachbarschaft standen jahrzehntelang nicht im Wasser. Das La Robella Collective hat das nun geändert. Diese Organisation richtet sich vor allem an afro- sowie lateinamerikanische Kinder aus Far Rockaway, einem Viertel, das direkt am Wasser liegt, aber historisch kaum Zugang dazu hatte. Das Kollektiv ist stetig gewachsen. Heute stehen über 70 Freiwillige dahinter, die kostenlosen Surfunterricht, Schwimmunterricht und Mentoring anbieten. 95% der Teilnehmerinnen bleiben dabei. Ein Teil kommt später als Mentorinnen zurück. Giselle Uka berichtet. So try one foot and
7: see which way I turn you. Farmata steht bis zur Brust im Wasser. Mit ihren Armen macht sie kreisende Bewegungen. Sie zeigt ihrem Schüler Emmanuel, wie er sich und sein Surfbrett darauf sitzend drehen kann, ohne das Gleichgewicht zu verlieren. Wir versuchen, den Punkt zu finden, der sich am besten anfühlt, mit genug Kontrolle und Stabilität. Auch Farmata hat das Surfen hier am Rockaway Beach gelernt. Sie gehörte zu den ersten Schülerinnen, die kostenlosen Unterricht bekamen. Aus einem Hobby ist ihre Leidenschaft geworden. Heute ist Farmata selbst Lehrerin und Mentorin für die Kids. Being by water, seeing blue. Am Wasser zu sein, das Blau zu sehen, das ist heilsam. Wir haben natürlich auch viel Spaß, aber was wir eigentlich tun, ist Kinder zu heilen, die sonst nicht diese Möglichkeit hätten. In Rockaway Beach, ganz am Rand von New York City, wachsen Kinder und Jugendliche oft in sozial schwachen Verhältnissen auf. Für teuren Surfunterricht fehlt vielen das Geld. Besonders Schwarze und Latinos sind im Nachteil. Aiden wollte das ändern. Im Jahr 2018 hat er das Kollektiv La Rubea gegründet. In der Heimat von Aiden, der aus Belize stammt, bedeutet La Rubea übersetzt am Strand. Meine Tochter war damals 10 und wollte surfen lernen, was für uns zu teuer war. Also habe ich als Teil der Gemeinschaft hier Leute gefunden, die kostenlos unterrichten. Das war der Start unserer Initiative, um Kindern den Zugang zu ermöglichen. Inzwischen gibt es Dutzende Freiwillige, die jede Woche helfen. Sie betreuen die Schüler und unterstützen sie bei den Übungen. Private Spender und Sponsoren sorgen für Surfbretter und Anzüge. Für Schülerinnen wie Brooke geht es bei La Rubea um mehr als nur das Surfen. Sie ist in Rockaway Beach aufgewachsen, hat als schwarzes Kind aber immer nur Weiße auf Surfbrettern gesehen. When La Rubea came about, right? Nachdem La Rubea entstanden ist und immer beliebter wurde, habe ich mehr Surfer mit meiner Hautfarbe gesehen. Das hilft definitiv nicht, die Einzige zu sein.
8: So, it definitely helps, you know, not being the only one.
9: That's a wave. Everyone sees how the wave is forming, right?
7: Was ist eine Welle und welchen Einfluss hat der Wind? Bei La Rubea lernen die Mitglieder im Unterricht auch, wie sich das Meer verhält und was für ihre Sicherheit als Surfer wichtig ist. Besonders Schülerin Angelique ist das sehr wichtig. Was ich alles über Badesicherheit hier gelernt habe, auch wie ich mich aus Strömungen befreie, das sind definitiv Fähigkeiten, die jeder haben sollte. Alle lieben es einfach, hier zu sein. Selbst wenn sie einen schlechten Tag haben, kommen sie raus und surfen, weil sie das einfach genießen, sagt Ariana. Surfen lernen, Spaß und Gemeinschaftsgefühl, das alles ist La Rubea für die Kinder am Rockaway Beach.
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6: Wer Häuser, Brücken oder Straßen bauen will, der kommt an Zement kaum vorbei. Ohne dieses Bindemittel für Beton und Mörtel geht es nicht. Andererseits ist Zement aber auch einer der Treiber des Klimawandels, denn bei der Produktion entstehen Unmengen an CO2. Genau das soll sich aber ändern. Heute bereits im beschaulichen Höfer bei Hannover. Dort steht eine Pilotanlage und die soll Zement weitgehend klimaneutral herstellen. Wie das funktioniert, weiß Bertil Starke.
9: Die Pilotanlage des Herstellers Holcim saugt Rauchgase ab. Normalerweise blasen Fabriken die einfach durch den Schornstein. In Höfer bei Hannover soll heute nun die Trendwende beginnen. Und zwar vor allem durch eine Membran. Die sieht aus wie eine große weiße Plastikfolie. Sie filtert Kohlenstoff aus dem CO2. Den sollen dann Unternehmen aus anderen Branchen nutzen. Als Rohstoff beispielsweise für Shampooflaschen oder Küchenplatten. Auf diese Weise würde also ein Kreislauf entstehen. Allerdings im großen Stil frühestens in 10 Jahren. Holcim lässt das CO2 bis dahin überwiegend zunächst mit Lastern abtransportieren und in der Nordsee verpressen. Mittelfristig soll die Anlage 1/3 des jährlichen Treibhausgasausstoßes am Standort Höfer herausfiltern. Kritik kommt von den Umweltschützern des BUND. Sie bezeichnen das Projekt als Greenwashing, also als reine PR. Es gäbe bessere Möglichkeiten, CO2 einzusparen, heißt es. Zum Beispiel alternative Baustoffe oder Recycling.
6: Ein Flensburger Hausverwalter ist heute wegen millionenschwerer Untreue zu 3 Jahren Haft verurteilt worden. Das Landgericht Kiel sah es als erwiesen an, dass der 52-Jährige rund 1,3 Millionen Euro von Wohnungseigentümerkonten auf sein Privatkonto überwiesen hat. Der Angeklagte hat die Taten gestanden. Jörn Zahlmann.
10: Der Hausverwalter hat vor allem mehr Familienhäuser betreut. Laut Gericht überwies er zwischen 2019 und 2023 systematisch Geld von Gemeinschaftskonten der Wohnungseigentümer auf sein Privatkonto. Darunter zum Beispiel Rücklagen für Sanierungen. Die Staatsanwaltschaft hatte ihm Untreue in 391 Fällen vorgeworfen. Für das Urteil legte das Gericht letztendlich 134 Fälle zugrunde. Außerdem ordnete es an, von dem Hausverwalter Vermögenswerte in Höhe von knapp 1,3 Millionen Euro einzuziehen. Weil diese Vermögenswerte bereits gesichert sind, bekommen die Geschädigten ihr Geld laut Gericht voraussichtlich zurück. Die 3 Jahre Haft kommen auch nicht überraschend. Gericht, Staatsanwaltschaft und Verteidigung hatten vorab besprochen, welche Strafe bei einem Geständnis in Frage kommt. Das Urteil ist noch nicht rechtskräftig.
6: Ökosysteme lesen wie ein Buch. Das will eine neue KI-Methode möglich machen. Experten vom Leibniz-Institut für Ostseeforschung aus Rostock, Warnemünde, kurz IOW, haben sie entwickelt. Mithilfe dieser künstlichen Intelligenz sollen kleinere Organismen wie Bakterien oder Algen analysiert werden. Mikroorganismen sind dabei besonders wichtig, weil sie schnell auf Umweltveränderungen reagieren. Reporterin Marie Zimmer hat sich das genauer angesehen.
11: Mit einem Metalleimer in der Hand ging es für die Forscher über Monate Richtung Wasser, um Proben aus der Warnow und Ostsee zu schöpfen. An 14 Stellen hat das Team Wasser entnommen. Etwa am Rostocker Mühlendamm, aber auch im Ostseebad Heiligendamm. Zurück im Labor wird das Erbgut der Mikroorganismen in den Wasserproben analysiert. Jetzt mithilfe einer neuen KI-Methode. Stefan Lüttke von der Universität Rostock erklärt es sinnbildlich so, dass eine Methode benutzt werde, mit der eigentlich Texte analysiert werden.
12: Zum Beispiel in Texten, die zum Thema Sport gehören, tauchen oft Abseits und Ball und so auf. Und in anderen Texten Ukraine und Drohnen tauchen gemeinsam auf. Das heißt, diese Texte gehören dann zu einem gemeinsamen Thema, in dem diese Wörter auftauchen.
11: Statt Wörter werden jetzt die Mikroorganismen in Gruppen sortiert. So werden aus tausenden zu untersuchenden Arten nur noch eine Handvoll.
13: Also wo wir davor standen, vor Unmengen an Daten und nichts gesehen haben, sehen wir jetzt Muster, die verständlich sind.
14: Die Muster, die sind interpretierbar, die sind irgendwie hübsch
13: Und die wechseln sich ab über die Zeit.
11: Dadurch können die Forscherinnen und Forscher die Artenzusammensetzung im Wasser einfacher verstehen. Theodor Sperlea vom IOW erhofft sich davon, besser verstehen zu können, wie sich Ökosysteme verändern. Er möchte die KI weiterhin für die Forschung nutzen.
13: Jetzt in den letzten Jahren haben wir aber mit ChatGPT große Fortschritte gesehen. Und das ist was, was wir jetzt gerade ins Auge fassen, zu schauen, wie wir das übertragen können, wie wir ein ChatGPT für Ökosysteme schaffen können.
11: Also einen virtuellen Analyseassistenten, der ausschließlich Ökosysteme erklärt. Die Warnow sei dabei besonders spannend zu untersuchen, wegen der Dynamik zwischen Süß- und Salzwasser und dem Einfluss der unterschiedlichen Wetterlagen. Auch die Nutzung durch uns Menschen bekomme der Fluss mit. Wie genau? Auch das wollen die Wissenschaftler noch näher analysieren.
6: Der Sommer im politischen Berlin ist nun auch bald vorbei. In der kommenden Woche ist die Regierung aus dem Urlaub zurück. Und was dann alles auf dem Tisch liegt, das besprechen wir gleich. Aber erst noch der kurze Überblick.
1: Bundesinnenminister Dobrindt hat Medienberichte über den Fund eines Waffenverstecks in der Nähe von Berlin bestätigt. Verfassungsschutz und Polizei fanden dort nach Angaben des CSU-Politikers im vergangenen Oktober Schusswaffen und Munition. NDR, WDR und SZ hatten berichtet, Ermittler gingen davon aus, dass das Depot russischen Agenten für Anschläge dienen sollte. Dobrindt bestätigte auch die Festnahme eines Verdächtigen in Rumänien. Er soll das Versteck angelegt haben. Der Deutsche Städtetag spricht sich für den Umbau der Pflegeversicherung zu einer Vollversicherung aus. Damit sollten die Kosten für die Kommunen sinken, sagte Städtetagspräsident Jung der Neuen Osnabrücker Zeitung. Als einen ersten Schritt fordert der SPD-Politiker, dass die Eigenanteile bei der Pflege gedeckelt werden. Hintergrund ist, dass 40% der Heimbewohnerinnen und Bewohner nicht für diese Kosten aufkommen können. In diesem Fall zahlen die Kommunen Sozialhilfe. Ungeachtet scharfer internationaler Kritik treibt die israelische Regierung ein Siedlungsprojekt im besetzten Westjordanland voran. Dort hat das israelische Bauministerium mehr als 1200 Wohneinheiten ausgeschrieben. Wenn die Gebäude entstünden, würde das Westjordanland in zwei Teile aufgespalten. 7 Staaten, darunter Deutschland, haben das Projekt verurteilt. Der Schritt gefährde die Aussicht auf eine Zwei-Staaten-Lösung, heißt es in einer Erklärung, die unter anderem auch von Frankreich, Großbritannien und Kanada unterzeichnet wurde. Das Wetter in Norddeutschland. Regional Schauer, vereinzelt Gewitter, später von der Nordsee her Aufheiterungen, maximal 19 bis 25 Grad. Das war der kurze Überblick. Es geht weiter mit Jochen Fischer.
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6: Freitagabend, Flutlicht und dazu ein namhafter Gegner. Es wird heute stimmungsvoll im Rostocker Ostseestadion. Da trifft nämlich der Drittligist FC Hansa um 20.45 Uhr auf den VfB Stuttgart in der ersten DFB-Pokalrunde. Aber Jan Möller aus der Sportredaktion, auch in anderen Stadien ist ja was los heute Abend.
14: Ja, Mannheim gegen Kaiserslautern zum Beispiel, auch im DFB-Pokal. Das ist immer ein heißes Duell. Und es wird ja auch die Saison in der Bundesliga der Frauen eröffnet. 3 Nordclubs sind dabei, der VfL Wolfsburg, Werder Bremen und der Hamburger SV, die spielen alle erst am Wochenende. Los geht's heute mit dem Duell Union Berlin gegen Bayern München. Und das ist ein Anlass, mal vorauszuschauen. Philipp Hofmeister hat das getan. Was geht heute Abend und was wird das für eine Saison?
15: Es geht wieder los. Endlich rollt der Ball auch in der Frauenbundesliga wieder.
16: Deswegen kann ich es jetzt auch nicht erwarten, wenn es endlich auch wieder losgeht und dann auch um Punkte geht.
15: Marie-Louise Ether, der Trainerin des 1. FC Union Berlin, ist das Strahlen im Gesicht

0: Center auf der Landkarte der Frauenbundesliga. Stuttgart und Mainz, zwei Fußballstädte mit großen Ambitionen und großer Vorfreude, verspricht Chiara Busian von Mainz 05.
1: Es wird nicht mal so einfach wie letzte Saison, das wissen wir. Es kommt Bayern München, es kommt Wolfsburg, es kommen große Namen. Mannschaften, die schon ewig in der ersten Liga sind, auch mit einem anderen Etat. Da sind wir noch der Underdog, aber wir möchten jeden ärgern.
0: Ärgerlich aus Sicht der Bundesliga ist aber vor allem, dass sich die englische Liga sportlich wie finanziell inzwischen auch im Frauenfußball in anderen Dimensionen bewegt. Liga-Präsidentin Katharina Kiel möchte dagegen ankämpfen, indem die Qualität kollektiv gesteigert wird.
2: Wir wollen dafür Sorge tragen, dass eben an allen Standorten die Standards so hoch gesetzt werden, dass unsere Spielerinnen sich bestmöglich entwickeln können, weil das bringt am Ende dann eben auch die Attraktivität mit sich.
0: Mehr Breite in der Spitze würde der Frauenbundesliga definitiv gut tun. In den letzten 14 Jahren kam der Meister stets entweder aus Wolfsburg oder aus München. Ob sich daran etwas ändert, könnte bereits das Eröffnungsspiel zeigen, wenn die Bayern zu Geheimfavorit Union Berlin und Trainerin Marie-Louise Eta reisen.
3: Deswegen bleiben wir da dran und sind da auf jeden Fall mutig und wollen die Bayern dann schon auch ein Stück weit ärgern.
4: Tja, ob es klappt, das wird sich ab 18.20 Uhr zeigen. Dann ist Anpfiff im Stadion an der Alten Försterei in Berlin-Köpenick. Mehr als 15.000 Fans werden da erwartet. Und ordentlich was los ist auch immer an der Strecke bei der Deutschland-Tour. Das ist das wichtigste deutsche Etappenrennen im Straßenradsport. Der prominenteste Fahrer ist diesmal der Dritte der Tour de France, der Mexikaner Isaac del Toro. Aber das blaue Trikot des Gesamtführenden, das hat sich gestern auf der ersten Etappe überraschend der Franzose Louis Barret geholt. Das war eine ziemlich hügelige Etappe. Heute auf der zweiten Etappe ist es großenteils flach auf dem Weg von Schwäbisch Hall in die Pfalz nach Offenbach an der Queich. Knapp 200 Kilometer sind das und für uns ist Holger Gersker live dabei. Holger, du hast vorhin gesagt, es läuft auf einen Massensprint hinaus. Was heißt denn das für die Gesamtwertung?
5: Dass sich da dann heute entsprechend wenig tun würde. Die besten Sprinter, die hier mit im Feld sind, haben zu viel Rückstand auf Louis Barret und auch auf Isaac del Toro, auf den Zweitplatzierten in der Gesamtwertung, als dass sie die Gesamtwertung auf der Basis von Bonifikationen umflügen können. Es gibt 10 Sekunden für den Etappensieger, unterwegs nochmal 3 Sekunden bei einem Bonussprint. Aber das reicht nicht aus, um Louis Barret abzufangen. Und dennoch ist so ein kleines Fragezeichen in Form des Wetters, denn es regnet wirklich in Strömen. Und das seit 2-3 Stunden und das wird sicherlich auch nicht aufhören. Und das ist etwas ganz Ungewöhnliches für diesen Radsportsommer. Da muss man mal schauen, wie sich alle darauf einstellen. Der große Favorit für den Sprint ist der Mann, der am vergangenen Sonntag die Star Classics in Hamburg gewonnen hat. Für viele ist Paul Manier momentan sowieso der schnellste Sprinter der Welt. Und die anderen aus der Top-Elite des Sprints sind eigentlich gar nicht hier. Deswegen ist der 22-Jährige sicherlich der Kandidat Nummer 1, hier in etwa 1,5 Stunden zu gewinnen.
4: Ja, und in einer Stunde sind wir wieder zurück hier auf NDR Info bei der Deutschlandtour. Holger Gersker war das live vor Ort. Und wir bleiben noch auf der Straße. Andere Sportart. An diesem Wochenende kehrt die Formel 1 zurück aus der Sommerpause. Gefahren wird in Zandvoort in den Niederlanden. Und zwar zum vorerst letzten Mal, weil die Veranstalter künftig mögliche finanzielle Risiken vermeiden wollen. In Deutschland gibt es ja auch in dieser Saison kein Rennen. Ob die Formel 1 nach Deutschland zurückkehrt, wie die Aussichten sind, mit dieser Frage hat sich Lena Bergmann befasst.
6: Der Rennkalender der Formel 1 bleibt weiterhin in Bewegung. Noch immer ist unklar, ob die beiden Nahostrennen in Katar und Abu Dhabi im Dezember stattfinden können. Formel 1-Chef Stefano Domenicali hat bereits bestätigt, dass das Saisonfinale alternativ in Europa stattfinden wird und damit auch den Standort Deutschland wieder zur Diskussion gebracht. Sowohl der Hockenheimring als auch der Nürburgring sehen aktuell aber keine konkrete Perspektive für eine Rückkehr der Formel 1 nach Deutschland. Hauptfaktor sind neben einem fehlenden langfristigen Engagement die hohen Kosten. Die Königsklasse verlangt rund 20 bis 30 Millionen Euro Antrittsgebühr. Viel Geld verdienen lässt sich mit der Formel 1 dann aber nicht. Grund dafür sind unter anderem die strengen Marketingrichtlinien von Liberty Media, dem Medienunternehmen, dem die kommerziellen Formel 1-Rechte gehören. Eigene Werbung schalten ist verboten. Die Antrittsgebühren wieder einholen können Betreiber quasi nur durch entsprechend teure Ticketpreise. Für Strecken, die auch ohne die Formel 1 bekannt und beliebt sind, ein Verlustgeschäft. Ähnliches gilt für Audi. Ein Grand Prix in Deutschland hätte zwar emotionalen Wert für den einzig deutschen Rennstall, der auch operativ hierzulande tätig ist, doch auch Audi müsste finanziell von der wirtschaftlichen Stärke der Formel 1 profitieren.
4: Also alles eine Frage des Geldes, auch in der Formel 1.
7: Danke dafür, Jan Müller. Noch ist die Bundesregierung ja in der Sommerpause. Der Politikbetrieb in Berlin ruht. Das heißt aber nicht, dass es ruhig ist. Rente, Wirtschaftspolitik, Finanzen, Umwelt, zu allem sind viele Wortmeldungen in der Welt. Und

0: Vor allem machen ja einige Regierungsmitglieder der SPD von sich reden. Da wird gefordert, das Grundgesetz zu ändern für den Klimaschutz. Und die Ostministerpräsidenten, egal welcher Couleur, wollen der Rentenreform nur nach Änderungen zustimmen. Nächste Woche ist es also soweit. Die Sommerpause neigt sich ihrem Ende, zunächst mit einer Regierungsklausur. Ich habe mit dem Kollegen Georg Schwarte im Hauptstadtstudio darüber gesprochen. Wird geredet oder werden die Dinge wieder zerredet?
1: Ja, schon seit längerer Zeit natürlich. Da waren die drei Ostministerpräsidenten in Sachen Rente und Rente mit 63, die vorgeprescht sind. Vier SPD-Ministerpräsidenten haben nachgelegt. Da wird über die Rentenreform debattiert, über die Pflegereform, die jetzt ansteht. Da kommen jetzt die Wirtschaftsverbände, die jetzt vor der Kabinettsklausur am Dienstag und Mittwoch in Schloss Neuhardenberg nochmal sagen, Leute, Reformen schleunigst und ohne irgendwelche Abstriche umsetzen. Und zwar jetzt sofort. Das ist ein dringender Appell. Das war nicht irgendwer. Das waren Konzerne wie Audi, BMW, Mercedes, Porsche, Siemens, die da an die Koalition appelliert haben. Dann haben wir nebenbei noch drei Wahlkämpfe. Hier in Berlin beispielsweise der Spitzenkandidat Steffen Krach, der hat uns gerade erst gesagt, was er von diesem Reformpaket hält, nämlich ziemlich wenig. Und seine Begründung lautete so:
2: Wenn 80% der Deutschen sagen, dass das Reformpaket sozial unausgewogen ist, dann muss man das ernst nehmen und dann muss ein Kanzler, aber auch alle anderen Mitglieder der Bundesregierung, glaube ich, den Kurs ändern.
1: Ja, da hört dann Lars Klingbeil ganz genau zu. Das kommt aus der SPD in die SPD an den Co-Vorsitzenden der SPD, der da jetzt als Vizekanzler nächste Woche ab Dienstag bei dieser Kabinettsklausur sitzt. Das wird keine Harmonieveranstaltung werden. Die werden dann wieder versuchen, alles zusammenzubinden und zu sagen, jetzt müssen wir aber diese Reformen umsetzen. Der Widerstand, wir haben es gehört, ist riesig.
0: Vom Kanzler hat man ja in dieser Sommerpause wenig Persönliches gesehen. Mitteilungen von ihm gab es zwar, die hat er dann verlesen lassen. Themen also genug, wie wir schon gehört haben. Ist das nicht ungewöhnlich?
1: Es ist ungewöhnlich, jedenfalls in dieser Situation. Jedem Kanzler ist Urlaub gegönnt. Auch Angela Merkel hat teilweise 4 Wochen Urlaub gemacht. Da war die Lage aber eine andere. Wir haben gerade ein Land, wo sich Unsicherheit wie ein Grauschleier über alles legt. Stichwort Reformen, Angst vor den Reformen, Unsicherheiten. Wir haben 3 Landtagswahlen, die für äußerste Unruhe sorgen. Wir haben Hitze, Dürre, Waldbrände gehabt. Der Kanzler war nicht zu sehen und nicht zu hören, sondern ließ über den stellvertretenden Regierungssprecher ausrichten, dass er diese Themen sehr eng begleite. Wir haben gelernt, er ist nicht weg, sondern nur woanders. Sebastian Hille heißt der Mann, der nebenbei offenbar auch noch Philosoph ist, dieser stellvertretende Regierungssprecher. Der hat uns gerade erst erklärt, dass der Kanzler ja nie weg war. Das klang bei ihm so.
3: Wenn man nicht weg ist, nie wirklich weg ist, sozusagen nur, weil man öffentlich nicht auftritt, kann man auch nicht wieder da sein.
1: Ja, der Kanzler ist also auch nicht wieder da. Nächste Woche, weil er ja nie weg war, nächste Woche ist er dann da. Am Montag wird es eine Konferenz der Ukraine-Unterstützungsstaaten geben, unter anderem von Friedrich Merz geleitet. Das ist dann wohl wieder sein erster Termin. Vielleicht sehen wir ihn am Wochenende. Vielleicht fährt er ja noch in den Hürtgenwald und guckt sich da vor Ort die Auswirkungen der Waldbrände an. Wir wissen es schlicht nicht, aber wir haben gelernt, der Kanzler ist nie weg, sondern allenfalls woanders.
0: Nun gab es ja diese Vorschläge aus den Reihen der SPD im Minister. Da ging es um Klimaschutz im Grundgesetz. Das wurde aus CDU-Kreisen vom Staatsminister dann schon wieder direkt zurückgewiesen. Das Papierschreiben, das bringe nichts, hieß es da. Also da ist ja schon ordentlich Dampf im Kessel. Wird das jetzt am Dienstag auf der Klausur dann abgeräumt? Und wenn die dann rauskommen oder am nächsten Tag bei der ersten Kabinettssitzung, ist dann wieder alles Friede, Freude, Eierkuchen? Oder erleben wir jetzt, dass diese Harmonie nur kurze Zeit gewährt hat?
1: Ja, man wollte harmonisch in die Sommerpause gehen. Die Sommerpause war alles andere als harmonisch. Jetzt kommt man heraus und muss das alles wieder zusammenfügen. Sie haben es gesagt, die Kabinettsklausur Neuhardenberg, Dienstag, Mittwoch ist dann der Ort dafür. Da läuft dann wieder zum wiederholten Mal die Aktion Teambuilding. Und heute Morgen war die neue Kanzleramtsministerin Nina Wagen im gemeinsamen Morgenmagazin von ARD und ZDF. Die hat in 12 Sekunden, wir können ja mitzählen, wie oft sie da man muss gesagt hat.
4: Vertrauen muss man gewinnen, das ist das Nächste, das ist richtig. Man muss die Menschen mitnehmen, man muss gut kommunizieren, man muss ihnen auch erklären, was passiert. Vertrauen ist auch wichtig und es muss jetzt gehandelt werden.
1: Ja, es muss gehandelt werden. Man muss, sie hat es 5-mal gesagt in 12 Sekunden. Also sie müssen eine ganze Menge. Das wissen Sie bei dieser Kabinettsklausur. Es geht um viel. Die Rentenreform muss jetzt auf die Schiene gesetzt werden im Bundestag. Stichwort Pflegereform. Eigentlich noch die größere Baustelle. Da schreit gerade der Städtetag und schlägt Alarm und sagt, das ist nicht mehr zu finanzieren, was wir da hier an Kosten haben. Das muss dringend reformiert werden. 22,5 Milliarden fehlen in den Pflegekassen in den nächsten 2 Jahren. Das hat dann ein Mann an der Hacke, der jetzt Gesundheitsminister ist, neu nach der Kabinettsumbildung. Carsten Linnemann heißt der Mann. Das ist ein Gesundheitsminister, der noch vor einem Jahr gesagt hat, als CDU-Generalsekretär, wenn ich Gesundheitsminister würde, würden alle sagen, warum macht der das? Der kennt sich nicht aus. Jetzt muss er sich auskennen. Jetzt steht die Pflegereform an. Also das werden jetzt interessante Wochen und das Ganze als Begleitmusik noch mit 3 Landtagswahlen, die parallel stattfinden.
0: Sie haben gerade Frau Wagen zitiert oder auch im O-Ton eingespielt. Die hat ja auch gesagt, das sei alles nicht sehr beliebt in der Bevölkerung. Man müsse es aber trotzdem machen, auch wenn es unangenehm ist. Mein Eindruck ist, diese Regierung hat sozusagen diese Verve, dieser Vision überhaupt nicht nach draußen gebracht. Also man hört überhaupt kein Engagement. Das letzte Mal, wo es wirklich kritisch war, das war damals bei Gerhard Schröder mit der Agenda 2010. Das hat die Gesellschaft ja wirklich durcheinandergewirbelt damals. Und von diesen politischen Turbulenzen merkt man dieser Tage eigentlich gar nichts. Es wird immer klein-klein diskutiert.
1: Das ist das Grundproblem, glaube ich, bei der SPD und auch bei der CDU. Sie suchen nach einer gemeinsamen Erzählung und sie suchen auch nach einem gemeinsamen Erzähler. Beides ist im Augenblick nicht da. Dazu eine neue Umfrage, ZDF Politbarometer. Da kann man ungefähr ablesen, wie die Stimmung im Land ist. 24% sagen, die Regierung arbeitet gut. Der Rest findet das Gegenteil. 75% sagen, Merz macht seinen Job schlecht. 80% sagen, die Union steht nicht mehr hinter diesem Bundeskanzler. Ich habe es jetzt, glaube ich, 3-mal gesagt. Die Landtagswahlen Sachsen-Anhalt, Mecklenburg-Vorpommern liegen wie ein riesiger Schatten oben drüber. Ich war gestern mit dem Vizekanzler und SPD-Co-Vorsitzenden Lars Klingbeil in Sachsen-Anhalt unterwegs. Bitterfeld-Wolfen, da hat die AfD beim letzten Mal in der Bundestagswahl an Zweitstimmen 41,1% geholt. Da kommt dann der Vizekanzler und SPD-Co-Vorsitzende und es kommen 12 Bürger, um diesen Vizekanzler und Co-Vorsitzenden zu sehen und zu sprechen. Das ist die Ausgangslage für die SPD und auch für diese Bundesregierung.
0: Georg Schwarte aus unserem Hauptstadtstudio.
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6: Um 15.31 Uhr mit Astrid Fietz. Bundesinnenminister Dobrindt hat Medienberichte über den Fund eines Waffenverstecks in der Nähe von Berlin bestätigt. Verfassungsschutz und Polizei fanden dort Schusswaffen und Munition. Aus Berlin Dietrich Kalmeurer.
7: Bundesinnenminister Alexander Dobrindt wirkt ernst und besorgt, als er am frühen Nachmittag vor die Presse tritt. Der CSU-Politiker berichtet, dass der Verfassungsschutz im Oktober vergangenen Jahres Hinweise auf ein mögliches Waffenversteck in der Nähe von Berlin erhalten habe. Gemeinsam mit dem Landeskriminalamt hätten die Behörden das Depot in einem Waldgebiet aufgespürt. Dort fanden die Ermittler 2 Handfeuerwaffen und Munition. Dobrindt sagt weiter, die Einsatzkräfte machten Waffen und Munition unbrauchbar. Danach überwachten sie das Versteck, um mögliche Abnehmer zu identifizieren. Es erschien jedoch niemand. Der Minister berichtet, die Bundesanwaltschaft ermittelt gegen einen Verdächtigen, der in Rumänien in Haft sitzt. Die Ermittler werfen ihm geheimdienstliche Agententätigkeit und die Vorbereitung einer schweren staatsgefährdenden Straftat vor.
6: Nach Deutschland kündigen auch zahlreiche andere Länder an, Asylbewerber nach Italien zurückzuschicken. Dabei geht es um Menschen, die einst über Italien in die EU gelangt sind. Aus Rom, Tilman Kleinjung.
8: Die Schweiz, Österreich, die Niederlande, Finnland, Schweden, all diese Länder wollen Asylsuchende nach Italien zurückschicken. Denn für deren Verfahren ist nach den europäischen Dublin-Regeln Italien zuständig, weil sie dort zuerst in die EU eingereist sind. Jahrelang war dieser Mechanismus ausgesetzt, um Italien als einen der Hauptanlaufpunkte in der EU zu entlasten. Mit der Einführung des gemeinsamen europäischen Asylsystems GEAS am 12. Juni wurde das Dublin-Verfahren wieder aktiviert. Laut der italienischen Zeitung La Repubblica muss Italien mit 10.000 Menschen rechnen, die von anderen europäischen Staaten zurückgeschickt werden.
6: In Griechenland kämpfen die Feuerwehrleute weiter gegen mehrere Waldbrände, auch wenn sich die Lage vorübergehend etwas entspannt hat. Gleichzeitig gehen die Behörden gegen die Verursacher vor. Aus Athen Astrid Halder.
9: Insgesamt sind in Griechenland seit Jahresbeginn über 300 Menschen festgenommen worden, weil sie Brände verursacht haben sollen. Ein Feuerwehrsprecher sagte im griechischen öffentlich-rechtlichen Rundfunk, in 36 Fällen handle es sich um Vorsatz. Über 270 seien fahrlässig verursacht worden. Wie zum Beispiel ein Fall auf Kreta vergangene Woche. Der sorgte nicht nur bei Einsatzkräften für Kopfschütteln. So brach dort laut griechischer Feuerwehr ein Feuer aus, nachdem ein Urlauber am Waldrand mit Holzkohle gegrillt hatte. Medienberichten zufolge sagte er den Behörden, er habe nicht gewusst, dass Grillen im Freien bei starkem Wind und Trockenheit verboten sei.
6: Knapp ein Viertel der Unternehmen in Deutschland leidet einer Untersuchung des IFO-Instituts zufolge unter Fachkräftemangel. Mehr als 23% gaben an, dass ihnen qualifizierte Arbeitskräfte fehlen. Das waren gut 2 Prozentpunkte mehr als noch im April. Besonders stark stieg die Nachfrage in der Telekommunikationsbranche. Dort fehlten Fachkräfte in fast jedem dritten Unternehmen. Im April traf das nur auf gut jedes Sechste zu. Auch in der Rechts- und Steuerberatung sowie der Wirtschaftsprüfung fehlte mehr qualifiziertes Personal. Das Landgericht Kiel hat einen Hausverwalter aus Flensburg wegen massiver Untreue zu 3 Jahren Haft verurteilt. Der 52-Jährige hat gestanden, rund 1,3 Millionen Euro von Wohnungseigentümern auf sein Privatkonto überwiesen zu haben. Aus Köln Jörg Zahlmann.
10: Der Hausverwalter hat vor allem mehr Familienhäuser betreut. Laut Gericht überwies er zwischen 2019 und 2023 systematisch Geld von Gemeinschaftskonten der Wohnungseigentümer auf sein Privatkonto. Darunter zum Beispiel Rücklagen für Sanierungen. Die 3 Jahre Haft kommen nicht überraschend. Gericht, Staatsanwaltschaft und Verteidigung hatten vorab besprochen, welche Strafe bei einem Geständnis in Frage kommt. Das Urteil ist noch nicht rechtskräftig.
6: In Hofgeismar in Nordhessen sind 8 Menschen durch ein fahrendes Auto in der Fußgängerzone verletzt worden. Die Fahrt endete an der Hauswand eines Kaufhauses. Nach Angaben der Polizei wird vermutet, dass der Fahrer ein gesundheitliches Problem hatte. Er wurde von einem Notarzt behandelt und soll sich in einem kritischen Zustand befinden. Die angefahrenen Passanten sollen Medienberichten zufolge keine schweren Verletzungen erlitten haben. Auf Bildern aus der Fußgängerzone sind zertrümmerte Teile von Verkaufsständen, Tischen und Stühlen zu sehen. Das Unternehmen Eryx soll ab Dezember 2028 die dann reaktivierte Bahnverbindung zwischen Lüneburg und Soltau betreiben. Laut der Landesnahverkehrsgesellschaft Niedersachsen sind Züge im Stundentakt geplant. Sie brauchen etwa 50 Minuten für die Strecke mit 6 Zwischenhalten. Zunächst werden Dieselzüge eingesetzt, weil der Abschnitt nicht elektrifiziert ist. Prognosen gehen aber davon aus, dass täglich bis zu 3000 Fahrgäste den sogenannten Salzexpress nutzen könnten. Das waren die Nachrichten.
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0: Es gibt Regenschauer, vereinzelt auch Gewitter. Von der Nordsee her Aufhalterungen. Von Südniedersachsen bis Vorpommern ist es meist trocken, bei maximal 19 bis 25 Grad. Morgen ist es wechselhaft, zum Teil wieder mit Gewittern durchsetzt. In Vorpommern wieder länger freundlich, dann aber nur noch maximal 12 bis 21 Grad. Und so bleibt es auch bis zum Wochenanfang am Montag. Ende Info, der Verkehrsservice mit Staus oder stockendem Verkehr ab 5 Kilometer Länge. A1 Hamburg Richtung Osnabrück, zwischen Euthen und Bremen-Hemelingen 8 Kilometer Stau. A1 jetzt die Gegenrichtung Osnabrück Richtung Bremen, zwischen Dreieck Stur und Bremen-Arsten ebenfalls an der Baustelle dort 6 Kilometer Stau. A1 Bremen Richtung Lübeck, zwischen Harburg und Norderelbbrücke 5 Kilometer stockend. A2 Hannover Richtung Berlin, zwischen Helmeler Wald und Braunschweig-Watenbüttel 5 Kilometer stockend im Baustellenbereich. A7 Flensburg Richtung Hamburg, zwischen Ufschlag und Kreuz Rendsburg 5 Kilometer stockend und zwischen Hamburg-Schmelsen und dem Elbtunnel 8 Kilometer stockend. A7 jetzt Hannover Richtung Kassel, zwischen Laatzen und Hildesheim-Drispenstedt 8 Kilometer stockend wegen Bauarbeiten. A7 jetzt Hannover Richtung Flensburg, zwischen Hamburg-Hausbruch und dem Elbtunnel 7 Kilometer stockender Verkehr. Und Hamburg, A7 Richtung Flensburg, zwischen Warda und Rendsburg-Büdelsdorf, 6 Kilometer Stau.
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0: Wenn das neue Geheimdienstgesetz vom Parlament gebilligt wird, dann bekommt der BND völlig neue Befugnisse und darf weit mehr als bisher sogar selbstständig operieren und handeln, womit er mit vielen Geheimdiensten endlich auf Augenhöhe ist. Endlich ein richtiger Geheimdienst, der auch von ausländischen Agenten gewürdigt wird.
11: Geschätzte Damen, meine Herren, ich heiße Sie zu diesem streng vertraulichen Gespräch hier im Bundeskanzleramt herzlich willkommen. Wie immer gilt hier kein überflüssiges Wort und eigentlich auch keine Namen, aber ich will Sie zumindest kurz einander vorstellen. Zu meiner Linken die Hausherrin, Frau Nina Warken, mir gegenüber unser Innenminister, Herr Alexander Dobrindt, und zu meiner Rechten als externer Berater, Mr. James Bond vom Geheimdienst seiner Majestät. Mein Name ist Klopstock, Kevin Klopstock vom Planungsstab des BND. Herr Bond, Sie kennen ja sicher die Planungen unseres Innenministers. Das stand ja auch alles schon in den Zeitungen.
12: Ich glaube nie, was in den Zeitungen steht.
11: Gut. Herr Dobrindt, dann erläutern Sie doch einmal unserem Gast, was Sie vorhaben.
13: Wir entwickeln unsere Nachrichtendienste hin zu echten Geheimdiensten.
12: Schön, das zu hören.
11: Damit kommen auf die Agenten des BND natürlich völlig neue Aufgaben zu.
12: Irgendjemand muss es ja machen.
11: Genau. Frau Warken, wie sieht das denn konkret aus?
4: Konkret bedeutet es etwa, dass der BND mehr Zugriffsmöglichkeiten auf IT-Systeme erhält, von intelligenten Haushaltsgeräten wie zum Beispiel einem Kühlschrank angefangen.
13: Aktive Schutzmaßnahmen, die es möglich machen, Tatmittel auch zu verfälschen, zu beeinträchtigen, unschädlich zu machen.
11: Das heißt, der BND hat jetzt ab sofort die Lizenz zum Löten.
12: Wie es aussieht, teilen wir dieselben Leidenschaften.
11: Da ergeben sich natürlich völlig neue Handlungsmöglichkeiten.
13: All das, was zurzeit nur sehr eingeschränkt möglich ist, wird zukünftig deutlich effektiver möglich sein.
12: Sie haben es erfasst.
11: Aber werden diese neuen Möglichkeiten auch entsprechend kontrolliert?
4: Alles wird auch vorab und im Nachgang durch ein unabhängiges Gremium kontrolliert werden.
11: Aber ich nehme mal an, diese unabhängige Kontrolle findet dann auch wieder im Geheimen statt.
12: Der Gedanke hatte sich aufgedrängt.
11: Was dann ja wohl heißt, dass der betroffene Bürger davon nichts mitbekommt.
13: Was haben denn jetzt unbescholtene Bürger zu befürchten? Die Antwort ist gar nichts.
12: Das ist das Dämlichste, was ich jemals gehört habe.
11: Stimmt vielleicht, aber das muss natürlich unter uns bleiben.
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0: Das Hin und Her um die Straße von Hormus, das trifft auch die Landwirtschaft. Denn Dünger bzw. die Düngemittelgrundstoffe sind aktuell sehr schwer zu bekommen. Und das stark landwirtschaftlich geprägte Indien muss sich deshalb nach Alternativen umsehen. Die Regierung des Bundesstaates Uttar Pradesh hat nun ein Pilotprojekt zur Sammlung von Kuhurin bei Landwirten gestartet. Und die können so ihr Einkommen steigern. Frauen bekommen eine zusätzliche Verdienstmöglichkeit durch das Sammeln des Urins. Und Kühe, die keine Milch mehr geben, bekommen so noch eine Chance als Nutztiere. Das ist wichtig im größtenteils hinduistischen Indien. Der gesammelte Kuhurin soll dann als Rohstoff in der Landwirtschaft dienen. Lena Bodewein über eine Win-Win-Win-Situation.
14: So hört sich die Rettung vor der Krise am Golf an. Und so. Seit einem knappen halben Jahr ist die Straße von Hormus gesperrt. Die Grundstoffe für Kunstdünger kommen nicht durch.
15: Der importierte Kunstdünger ist für uns teuer. Die Regierung zahlt auch noch dazu.
14: Praveen Kumar leitet ein Unternehmen für Biolandbaubedarf in Bulandshahr, etwa 100 Kilometer östlich von Indiens Hauptstadt Neu-Delhi. Seit einiger Zeit führt er auch ein Pilotprojekt.
15: Wenn man sich dieses Modell ansieht, das wir auf der Basis von Kuhurin entwickeln, ein Verfahren, das sehr einfach und zu 100% biologisch ist, dann profitiert auch unsere Regierung davon, wenn die Landwirte es anwenden.
14: Dünger aus Kuhpipi, 100% bio. Und ohne Umweg über die Straße von Hormus, sondern direkt aus den 15 beteiligten Dörfern. Vor allem die Frauen machen mit. Lata Sharma kommt mit ihrem Elektro-Tuk-Tuk über die Buckelpiste gefahren. Sie hat 45 Liter frischen Kuhurin in einen blauen Kanister geladen. 10 Rupien bekommt sie pro Liter, etwa 9 Cent. Ein tägliches Zubrot, das ihr sehr zu Pass kommt. Ich habe sehr von diesem Projekt profitiert. Wenn Kühe keine Milch mehr geben, stehen wir vor dem Problem, wie wir für sie sorgen sollen. Und jetzt können wir ihre Ausscheidungen nutzen. Das Pilotprojekt Urin zu Dünger schlägt 2 Fliegen mit einer Klappe. Viele Kühe, die am Ende ihrer Arbeitskraft oder ihrer Milchleistung sind, dürfen aus religiösen Gründen zwar nicht getötet werden, aber sie werden häufig einfach freigelassen und machen dann die Straßen, Bahnlinien und Felder der Umgebung unsicher. Als Urinproduzenten bleiben sie aber nützlich und werden nicht verjagt. Zum anderen ist der ökonomische Aspekt, gerade für die oft benachteiligten Frauen in Indien, sehr wichtig. Ich fühle mich unabhängig. Wenn ich 50 Rupien brauche, muss ich sie nicht von meinem Mann holen. Ich bin unabhängig. Ich kann auf eigenen Beinen stehen. Wenn die Frauen den Urin bringen, testet Praveen Kumar den Gehalt. Weil nach Volumen bezahlt wird, könnte man auf die Idee kommen, die Menge mit Wasser zu strecken. Lata Sharmas Lieferung ist in Ordnung. Jetzt wird der Grundstoff verarbeitet. Kuhurin wird mit Kräutern und Pflanzenextrakten aus den umliegenden Dörfern gekocht. Die konzentrierte Mischung kann als organisches Insektizid oder Fungizid eingesetzt werden. In einem weiteren Arbeitsschritt wird konzentrierter Kuhurin mit getrocknetem Kuhdungpulver vermischt und zu Pellets verarbeitet. Fertig ist der organische Dünger. Einige Bauern haben schon komplett darauf umgestellt. Eine Frage bleibt bestehen: Wie wird der Urin gesammelt?
15: Wenn die Frau über die entsprechenden Mittel verfügt, kann sie eine betonierte Auffangfläche anlegen. Dann läuft der gesamte Urin in ein 50-Liter-Fass.
14: Andernfalls bleibt nichts anderes übrig, als mit einem Behälter hinter der Kuh zu stehen und zu warten, bis sie uriniert. Meist, wenn sie gemolken wird oder wenn sie aufsteht. Mag mühsam wirken, aber jeder Liter lohnt für viele Frauen. 300 von ihnen beteiligen sich am Pilotprojekt. Sie liefern 500 Liter flüssigen Düngergrundstoff täglich. Die Bauern können der Düngerkrise entgegentreten und die Frauen haben einen Zusatzverdienst. Und die alten Kühe dürfen bleiben.
0: Die israelische Regierung will ein neues Siedlungsprojekt östlich von Jerusalem im Westjordanland anlegen. Dieses E1-Projekt stößt international auf viel Kritik. Wir reden gleich drüber mit unserem Korrespondenten in Tel Aviv, aber erst noch der kurze Überblick.
6: Bundesinnenminister Dobrindt hat Medienberichte bestätigt, nach denen Sicherheitsbehörden ein Waffendepot in Berlin entdeckt haben. NDR, WDR und SZ hatten berichtet, die Behörden gingen davon aus, dass in dem Versteck mehrere Waffen für russische Agenten bereitgelegt wurden. Dobrindt erklärte, ein Tatverdächtiger sei in Rumänien festgenommen worden. Dabei handele es sich um eine Person, die für eher einfache Dienste angeworben sei. Ermittler hatten das Depot den Medienberichten zufolge bereits im vergangenen Jahr gefunden. Der Fachkräftemangel in Deutschland bleibt für viele Unternehmen ein Problem. Wie aus einer Untersuchung des IFO-Instituts hervorgeht, fehlen fast einem Viertel der Unternehmen Fachkräfte. In der Telekommunikationsbranche gab sogar jedes dritte Unternehmen an, dass es zu wenig qualifizierte Arbeitskräfte habe. Insgesamt ist der Mangel an Fachpersonal aber nicht so groß wie im langfristigen Durchschnitt. Der Grund ist laut IFO die schwache Konjunktur. In Sehnde bei Hannover ist heute eine Testanlage für eine klimafreundliche Zementproduktion in Betrieb gegangen. Der Hersteller Holcim will im Wesentlichen mit einer Membran in der Anlage den Kohlenstoff aus dem CO2 herausfiltern. Firmen aus anderen Branchen können das Element dann etwa für Shampooflaschen oder Arbeitsplatten nutzen. Umweltorganisationen wie der BUND kritisieren, es gäbe bessere Möglichkeiten, um CO2 einzusparen, etwa indem alternative Baustoffe genutzt werden. Das Wetter in Norddeutschland. Regional Schauer, vereinzelt Gewitter, später von der Nordsee her Aufheiterungen, maximal 19 bis 25 Grad. Soweit der kurze Überblick. Zurück zu Jochen Fischer.
0: Die israelische Regierung hat am Dienstag eine Ausschreibung zum Bau von Wohneinheiten im Westjordanland veröffentlicht. Im sogenannten Siedlungsgebiet E1, da sollen zunächst einmal 1200 Wohneinheiten für israelische Siedler errichtet werden. Das Gebiet liegt im Westjordanland und Siedlungen sind dort eigentlich verboten. Neben anderen haben Deutschland, Frankreich, Großbritannien und Italien dagegen protestiert. Der Kanzler nannte den Plan für die Siedlung inakzeptabel. Ich habe unseren Korrespondenten in Tel Aviv, Jan-Christoph Kitzler, gefragt, wie das in Israel registriert wird.
16: Das wird hier in den Medien berichtet, das ist das eine, aber es führt zu keinen großen Reaktionen, ehrlich gesagt. Zumal, wenn es aus Deutschland kommt, aus Deutschland ist man gewohnt, dass da immer wieder Besorgnis geäußert wird und Kritik angebracht wird, aber dass es dann eben noch keine Konsequenzen hat. Das heißt, man hat da nicht so viel zu befürchten. Es gibt eine offizielle Reaktion von Gideon Saar, das ist der israelische Außenminister, der reagiert auf der Plattform X auf einen Tweet von David Miliband, dem britischen Außenminister. Und da sagt er den Satz, the Jewish people have the right to live throughout the land of Israel. Also das jüdische Volk hat das Recht, im ganzen Land Israel zu leben. Und er meint damit eben nicht nur das völkerrechtlich bestätigte Israel, sondern eben auch das besetzte Westjordanland und eben auch dieses E1-Projekt.
0: Dieses E1-Projekt, das startet jetzt mit 1200 Einheiten. Es sollen noch viel mehr werden im Endausbau. Das Ganze an einem besonders geografisch kritischen Punkt östlich von Jerusalem. Welche Bedeutung hat diese Region?
16: Es hat zwei Funktionen. Das eine ist, und es geht dabei immer darum, den palästinensischen Staat zu verhindern. Die Hauptstadt des palästinensischen Staates, die ist ja für Ost-Jerusalem vorgesehen. Und diese Siedlung, die würde sozusagen das palästinensische Gebiet im Westjordanland von Ost-Jerusalem tatsächlich abschneiden. Das heißt, es ist abschottbar, man kann da nicht mehr hin, da ist eine Reihe von Siedlungen drumherum und das ist sozusagen ein fehlender Baustein noch. Es geht aber auch darum, das Westjordanland insgesamt zu zerschneiden in zwei Teile, weil das ziemlich genau in der Mitte liegt und man könnte dann sozusagen verhindern, dass Palästinenser zum Beispiel aus dem Norden, aus Nablus in den Süden nach Hebron fahren. Das ist dann mit Straßen, die dann eingeschränkt werden, tatsächlich auch dann zu unterbinden. Da können dann Posten stehen und die Fortbewegung von Palästinensern könnte verhindert werden. Das ist ja auch ein wichtiges Kriterium für Staatlichkeit, dass es ein geschlossenes Staatsgebiet gibt und das soll dann verhindert werden. Da gab es auch letztes Jahr, als dieses Projekt schon mal in der Planung vorgestellt wurde, auch entsprechende Aussagen von Bezalel Smotrich, das ist der Israels Finanzminister, der ist zuständig auch für den Siedlungsbau, der hat gesagt, das ist sozusagen der Sargnagel für einen palästinensischen Staat und das ist das Ziel dieses Projektes.
0: Das ist das Ziel, der Staat soll verhindert werden, die Zwei-Staaten-Lösung. Also das ist, wenn man das überspitzt formuliert, eine absichtliche Provokation?
16: Das ist ein langer Plan, der wird schon seit Jahrzehnten verfolgt und das reiht sich ein in den Ausbau, auch den strategischen Ausbau von Siedlungen im Westjordanland. Es ist ja so, dass tatsächlich diese Regierung von Benjamin Netanyahu, die seit Ende 2022 im Amt, das Siedlungsprojekt so sehr vorangetrieben hat, wie noch keine Siedlung vor ihr. Um die 60.000 neue Wohneinheiten wurden tatsächlich genehmigt. Es gibt neue Außenposten und Siedlungen, die tatsächlich auch nach israelischem Recht, aber nicht international, legalisiert wurden. Insgesamt 104 und die Aneignung von großen Flächen von Land, die wurde vorangebracht, vor allem durch so Farmbauer, landwirtschaftliche Außenposten, die reißen sich viel Land unter den Nagel und das geht dann eben auch einher mit der Vertreibung und mit Gewalt gegen Palästinenser. Das ist Alltag im Westjordanland, das leben wir, diese Gewaltakte durch radikale Siedler, die erleben wir jetzt fast jeden Tag.
0: Wir haben eben von der offiziellen Reaktion gesprochen, der israelischen Regierung, vom Außenminister. Wie sehen das denn die Israelis, die normalen Leute, diese Siedlungspolitik?
16: Naja, die Siedler sind Mitglied der Regierung. Die sitzen am Kabinettstisch in Form von diesen beiden Ministern zum Beispiel, Bezalel Smotrich, aber auch Itamar Ben-Gvir, der in den letzten Tagen ja durch sehr radikale Tötungsaussagen mit Blick auf den Gazastreifen aufgefallen ist. Die treten jetzt natürlich auch an bei der Parlamentswahl Ende Oktober und die Umfragen sehen diese Siedlerparteien tatsächlich bei über 13%. Die könnten wieder den Ausschlag geben, wenn es darum geht, eine Regierungsmehrheit zusammenzubasteln. Und die haben ein klares Programm natürlich. Und es gibt Menschen in Israel, die das so sehen, die diese Menschen wählen. Viele andere Israelis, die zucken da eher mit den Schultern, die finden die Gewalt auch nicht gut. Aber tatsächlich hat sich seit dem 7. Oktober, dem Terrorüberfall aus dem Gazastreifen, hier flächendeckend auch eine ziemliche entmenschlichte Haltung gegenüber Palästinensern breit gemacht. Und da wird sozusagen die menschliche Seite bei Palästinensern nicht so oft gesehen. Und das, was dann im Westjordanland passiert, das wird von den allermeisten Achselzucken so hingenommen.
0: Also die Siedlung E1 soll begonnen werden, die Ausschreibung ist gestartet. Und wird aus Deutschland, wir haben es gehört, gewarnt, Unternehmen sollten sich auf jeden Fall nicht daran beteiligen, an den Ausschreibungen. Ist das überhaupt vorgesehen? Also wer baut die denn eigentlich?
16: Das ist jetzt eine Ausschreibung, die läuft bis zum 19. Oktober. Da können sich Bauunternehmen daran beteiligen und bewerben. Und das ist eben auch der Schritt, den man dann für irreversibel hält. Denn wenn dieses Ausschreibungsverfahren abgeschlossen wird, dann gibt es rechtliche Verpflichtungen gegenüber diesen Bauunternehmen, die dann gewinnen, die man dann schwer rückgängig machen kann oder nur gegen hohe Kosten rückgängig machen kann. Ob die Unternehmen dann beeindruckt sind durch Sanktionen, zum Beispiel durch die EU, das ist die Frage. Erstens, ob diese Sanktionen überhaupt kommen. Und zweitens sind diese Unternehmen vor allem in Israel tätig und machen sich wahrscheinlich da keinen großen Kopf, wenn sie von der EU sanktioniert werden. Ob das so einen Effekt hat, ist die Frage. Auf der anderen Seite ist es schon so, dass die Besatzung tatsächlich einen politischen Preis haben müsste. Und der könnte natürlich auch in der Form von anderen Sanktionen geschehen. Zum Beispiel, indem man Waren aus den Siedlungen boykottiert und sanktioniert, indem man einzelne Politiker tatsächlich sanktioniert, auch Itamar Ben-Gvir zum Beispiel oder andere Minister. Und auch Organisationen, die das Siedlungsprojekt vorantreiben. Deutschland hat bisher, wenn es um solche Sanktionen ging, immer auf der Bremse gestanden, hat das in den allermeisten Fällen verhindert. Mal sehen, ob sich diese Haltung jetzt ändert.
0: Unser Korrespondent in Tel Aviv, Jan-Christoph Kitzler, über den israelischen Siedlungsbau im Westjordanland.
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0: Die Afghan Whigs gehören zu den letzten aktiven Vertretern der Grunge-Bewegung der frühen 90er Jahre. Und jetzt feiert die Band ihr 40-jähriges Bestehen mit einem neuen Album, Soft Control heißt es. Und darauf therapiert Mastermind Greg Dulli vor allem die eigenen Beziehungsprobleme. Und das offenbar ziemlich schonungslos. Wie ernst er es damit meint und wie weit er dabei geht, hat sich Marcel Anders angehört und er hat Greg Dulli zum Album befragt.
17: Ich habe subtile Manipulation erlebt von diversen Frauen. Ich habe gespürt, dass sie mich beeinflussen und lenken wollten, statt mir direkt zu sagen, was sie an mir stört. Das habe ich erst als sanfte Kontrolle, dann als unsichtbare Schlinge um meinen Hals empfunden. Immerhin habe ich einen starken Albumtitel daraus gewonnen und Frauen sind eine gute Inspiration für meine Musik. Auf welche Art auch immer.
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17: Soft Control, sanfte Kontrolle, ist ein Album, auf dem Greg Dulli über sein Alter, über Stationen aus seinem bewegten Musikerleben, seine Wahlheimat New Orleans und sein komplexes Verhältnis zur Liebe sinniert.

0: Beziehungen seien wie Landminen, die jederzeit explodieren können, so der Sänger und Gitarrist. Da spricht er aus Erfahrung. Auch mit 61 Jahren ist der Baum von einem Kerl ein einsamer Wolf, der von einer Affäre in die nächste stolpert, aber nie die richtige findet. Zum Glück hat er die Musik zur Selbstreflexion und zum Dampfablassen. Therapeutisch, kathartisch und sogar erzieherisch. Musik kann dir Dinge über dich selbst aufzeigen, die dir oft gar nicht bewusst waren. Und für mich ist Songs zu schreiben eine spannende Art der Selbsterkenntnis, gerade mit zunehmendem Alter. Seine Texte vertont Dooley mit einem Rocksound, wie er intensiver und leidenschaftlicher kaum sein könnte. Die 10 Stücke beginnen ganz simpel und spartanisch, um dann zu epischen Dramen zu mutieren. Da fahren Afghanwigs Klavier, Bläser, Streicher, Mundharmonika und wilde Gitarrensoli auf oder flirten mit Jazz und Vaudeville. Das Ergebnis? Ein herrlich überladenes Klanggemälde nach berühmten Vorbildern.
1: I am such a Wall of Sound Fan.
0: Ich bin ein großer Fan der Wall of Sound Produktionen von Phil Spector und ich liebe Brian Wilson von den Beach Boys. Ich mag klangliche Dichte und Größe. Versuche ich mich jedoch an einfachen, reduzierten Songs, funktioniert das nicht. Also baue ich da lieber noch ein Streichquartett ein. Und in New Orleans gibt es auch viele tolle Trompeter, die binnen 20 Minuten im Studio sein können. Du rufst einfach jemanden an, der ein paar Straßen weiter wohnt.
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Soft Control ist ein abwechslungsreiches, vielseitiges Rockalbum, das Led Zeppelin, den Rolling Stones oder Curtis Mayfield huldigt und doch eine eigene Note besitzt. Die 10 Stücke sorgen für herrliche Adrenalinschübe und ein gutes Gefühl. Es gibt immer noch Geniestreiche aus einem Metier, das noch lange nicht tot ist. Greg Dooley macht's vor.

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1: Um 16 Uhr mit Astrid Fietz. Nach dem Fund eines Waffenlagers in einem Wald nahe Berlin gehen die Sicherheitsbehörden von einem geplanten Anschlag aus. Der Generalbundesanwalt habe in dem Fall die Ermittlungen übernommen, sagte Bundesinnenminister Dobrindt. Aus Berlin Markus Sambale.
2: Es war im Herbst des vergangenen Jahres. Da machten deutsche Beamte in einem Wald am Rand von Berlin eine brisante Entdeckung. Der Verfassungsschutz hatte Kenntnis von einem geheimen Waffenlager bekommen. Bundesinnenminister Alexander Dobrindt bestätigt das heute in Berlin. Die Einsatzkräfte machten Waffen und Munition unbrauchbar und überwachten das Versteck, um mögliche Abholer zu finden. Doch niemand erschien. Trotzdem wurde ein Verdächtiger ausfindig gemacht. Er sitzt in Rumänien in Haft. Der Generalbundesanwalt ermittelt gegen ihn wegen des Verdachts der geheimdienstlichen Agententätigkeit und der Vorbereitung einer schweren staatsgefährdenden Straftat. Nach Recherchen von WDR, NDR und Süddeutscher Zeitung soll der Verfassungsschutz Hinweise haben, dass das Waffenversteck von russischen Geheimdiensten angelegt wurde.
1: Knapp ein Viertel der Unternehmen in Deutschland leidet einer Untersuchung des IFO-Instituts zufolge unter Fachkräftemangel. In der Umfrage gaben mehr als 23% an, dass ihnen qualifizierte Arbeitskräfte fehlen. Das waren gut 2 Prozentpunkte mehr als noch im April. Aus der NDR Nachrichtenredaktion Aline Braun.
3: Besonders stark stieg die Nachfrage in der Telekommunikationsbranche. Dort fehlten Fachkräfte in fast jedem dritten Unternehmen. Im April traf das nur auf gut jedes sechste zu. Auch in der Rechts- und Steuerberatung sowie der Wirtschaftsprüfung fehlte mehr qualifiziertes Personal. Insgesamt liegt der Fachkräftemangel in Deutschland aber weiterhin deutlich unter dem langfristigen Durchschnitt. IFO-Expertin Schaller ordnet das so ein. Weil die Wirtschaft gerade eher schwach auf den Beinen ist, fehlten auch weniger Fachkräfte. Einfach weil weniger gebraucht würden. Mit einer stärkeren wirtschaftlichen Erholung dürfte aber auch der Fachkräftemangel wieder deutlich zunehmen, so Schaller.
1: Die Ausgaben für Sozialhilfe in Deutschland sind im vergangenen Jahr um mehr als 6% gestiegen. Laut dem Statistischen Bundesamt beliefen sich die Kosten insgesamt auf 21,5 Milliarden Euro. Der größte Anteil, fast 12 Milliarden, wurde für die Grundsicherung im Alter und bei Erwerbsminderung ausgegeben. Weitere 6 Milliarden flossen in die Pflege. Dieser Anteil steigt seit Jahren kontinuierlich. Wegen des Niedrigwassers in der Donau muss nun auch Bulgarien in seinem einzigen Atomkraftwerk die Stromproduktion drosseln. Die Leistung eines der beiden Reaktorblöcke des AKW Kozloduy wird um rund 10% reduziert. Aus dem ARD-Studio Südosteuropa, Silke Hane.
4: Kozloduy steht für etwa 40% der bulgarischen Stromerzeugung. Das Atomkraftwerk ist mit Abstand der wichtigste einzelne Stromerzeuger Bulgariens. Der Ausfall eines Teils der Produktion soll jetzt durch Solarenergie ausgeglichen werden. Bulgarien hat den Ausbau von Photovoltaikanlagen in den vergangenen Jahren stark vorangetrieben. Außerdem hat das Land Braunkohle- und Wasserkraftwerke. Gegebenenfalls kann Bulgarien sogar weiter Strom exportieren.
1: In der Nähe von Hannover ist eine Testanlage in Betrieb gegangen, mit der Zement klimafreundlicher produziert werden soll. Der Hersteller Holcim will in der Fabrik in Sehnde in großem Stil CO2 abfangen und aufbereiten. Aus Hannover Bertel Starke.
5: Die jetzt eröffnete Pilotanlage saugt den Rauch ab, der entsteht, wenn der Baustoff hergestellt wird. Eine Membran filtert anschließend aus dem CO2 den Kohlenstoff heraus. Ja, und den können andere Unternehmen für die unterschiedlichsten Produkte nutzen. Mittelfristig soll die Treibhausgasmenge in dem Werk um ein Drittel sinken. Und damit fiele auch die Rechnung für CO2-Abgaben deutlich niedriger aus. Die Umweltschützer vom BUND kritisieren das Projekt dagegen als reine PR-Maßnahme. Sie glauben, dass unterm Strich nur wenig CO2 eingespart werde.
1: Rund 4 Wochen vor der Landtagswahl in Mecklenburg-Vorpommern können sich Interessierte jetzt im Internet über die verschiedenen Direktkandidaten informieren. Ähnlich wie beim Wahl-O-Mat können die Nutzer anhand von mehreren Thesen herausfinden, welcher Kandidat aus dem Heimatwahlkreis ihren eigenen politischen Überzeugungen am nächsten steht. Die Themen reichen vom Smartphone-Verbot an Schulen über die Umwandlung von Wohnungen in Ferienwohnungen bis hin zum KI-Einsatz auf öffentlichen Plätzen. Das waren die Nachrichten.
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6: Von Südwestniedersachsen bis nach Fehmarn gibt es Schauer und vereinzelte Gewitter. An der Nordsee ist es oft heiter. Die Abendwerte liegen zwischen 18 und 24 Grad. In der Nacht an der Nordsee und in Teilen Niedersachsens und Vorpommerns Schauer, einzelne Gewitter. Sonst oft trocken, minimal 15 bis 8 Grad. Morgen ist es dann wechselhaft, zum Teil wieder mit Gewittern. In Vorpommern wieder länger freundlich, bis 21 Grad. Am Sonntag bis 20 und am Montag wieder bis 23 Grad. Ende Info, der Verkehrsservice mit Staus oder stockendem Verkehr ab 5 Kilometer Länge. A1 Hamburg Richtung Osnabrück zwischen Bremer Kreuz und Arsten 6 Kilometer. In der Gegenrichtung A1 Osnabrück Richtung Bremen zwischen Dreieck Stur und Bremen-Hemelingen 6 Kilometer Stau. A1 Bremen Richtung Lübeck zwischen Harburg und Norderelbbrücke 5 Kilometer stockend. A7 Flensburg Richtung Hamburg zwischen Ufschlag und Kreuz Rendsburg 5 Kilometer stockend und zwischen Hamburg-Schnelsen und dem Elbtunnel 8 Kilometer stockend. A7 jetzt Hannover Richtung Kassel zwischen Laatzen und Hildesheim-Drispenstedt 8 Kilometer stockend wegen Bauarbeiten. A7 Hannover Richtung Flensburg zwischen Hamburg-Hausbruch und dem Elbtunnel 7 Kilometer stockender Verkehr. Hamburg Richtung Flensburg auf der A7 zwischen Wader und Rendsburg-Büdelsdorf 6 Kilometer Stau und A31 Meppen Richtung Leer zwischen Laaten und Dörpen 5 Kilometer Stau wegen Bergungsarbeiten. In den Bergen der südafrikanischen Provinz Limpopo lebt eine Herrscherin, um die sich Legenden und politische Geschichte gleichermaßen ranken, die Regenkönigin Mochachi. Seit Jahrhunderten heißt es, dass sie Regen bringen und auch stoppen kann. Hinter der mythischen Gestalt steckt eine reale Herrscherlinie mit bemerkenswerter Macht. Stefan Überbach berichtet.
7: Das Land der Balobedu in Limpopo im Norden Südafrikas. Viele Berge und Täler und sehr viel Grün, denn in den Höhenlagen regnet es mehr als anderswo. Hier liegt das Reich der Regenkönigin Mojaji, eine mythische Gestalt, der vor kurzem eine erfolgreiche Fernsehserie gewidmet wurde.
8: Yes, it's possible to make it rain.
9: Es ist möglich, Regen zu machen. Und ich glaube nicht, dass es Magie ist. Es ist afrikanische Wissenschaft. Alles, was die Leute Magie nennen, das ist afrikanische Wissenschaft. Es ist möglich. Ja, wir können das.
8: Everything that people call magic, what I know, it's African science. It's possible. Yes, we can.
7: Im Regenköniginnenreich leben etwa 1,5 bis 2 Millionen Menschen, verteilt über mehr als 150 Dörfer. Ihre Regentin gilt seit Jahrhunderten als Frau, die den Regen rufen kann. Fraser McNeil ist Professor für Völkerkunde an der Universität Pretoria und hat die Geschichte der Balobedu erforscht.
10: I do find it easier to understand as a metaphor.
7: Ich sehe das Regenmachen als Metapher für politische Macht und territoriale Autorität. Die Vorstellung, verärgere diese Person nicht, sonst bleibt der Regen aus und die Dürre kommt, war enorm wirkungsvoll. Die Balobedu sind nach allem, was man weiß, im 16. oder 17. Jahrhundert aus dem Gebiet des heutigen Simbabwe in Richtung Süden gewandert. Die Region ist fruchtbar, es wächst Obst und Gemüse, Landwirtschaft und Viehzucht gehören zu den wichtigsten Einnahmequellen. Die Herrscherlinie der Mojaji regiert seit mehr als 200 Jahren ununterbrochen.
10: And it is phenomenal that the Rain Queen has never been conquered.
7: Und es ist bemerkenswert, dass die Regenkönigin nie von Regierungstruppen besiegt wurde. Nicht von den britischen Kolonialherren und auch Südafrikas Apartheid-Regime hat es nicht geschafft, sie umzusiedeln, sondern ist Bündnisse mit ihr eingegangen. Das zeigt, wie stark die politische Autorität hinter dieser Idee des Regenmachens ist. Und das ist schön und spricht auch für die Macht von Frauen. Die aktuelle Regenkönigin Masalanabo Mojaji VII. Wurde 2005 geboren und vor 2 Jahren von der südafrikanischen Regierung offiziell als Herrscherin der Balobedu anerkannt. Das Regenmachen ist in vielen Kulturen der Region mehr als ein reines Naturphänomen. Es geht auch um die Vorstellung von Reinheit und Fruchtbarkeit. Und oft sind es Frauen, die an den Ritualen beteiligt sind. So zeigt es auch die erfolgreiche TV-Serie Rain Queen.
8: If you believe. And you pray about it.
9: Wenn du glaubst und du betest und es für dich etwas Spirituelles ist, dann wird es geschehen. Mojaji bekommt ihre Kräfte von Gott. Denn als Anführerin musst du dein Volk glücklich machen. Und Wasser ist eine Quelle des Glücks.
8: And water is a source of happiness.
7: Aber ob die Regenkönigin tatsächlich das Wetter steuern kann? Wissenschaftliche Beweise dafür gibt es nicht. Für Völkerkundler Fraser McNeil von der Uni Pretoria ist das auch eher eine Nebensache.
10: Well, there's no such thing as one rain-making ritual.
7: Es gibt nicht das eine Regenmach-Ritual. Es sind bestimmte Linien, bestimmte Familien, in denen diese Gabe über hunderte von Jahren vererbt wird, umgeben von Geheimhaltung, denn sie verleiht eine gewisse Autorität. Wer Regen machen kann, würde das nicht überall rum erzählen. Die Gabe ist also verbunden mit Geheimnissen und mit Macht. Vor kurzem hat die amtierende Regenkönigin übrigens der deutschen Botschaft in Pretoria einen Besuch abgestattet. Bei blauem Himmel und viel Sonne. Geregnet hat es nicht.
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6: Die neue U-Bahn-Linie 5 ist in Hamburg aktuell mit 24 neuen Haltestellen geplant und es könnte noch eine dazukommen, und zwar in Schenefeld im Kreis Pinneberg in Schleswig-Holstein. Hamburgs Verkehrssenator Agnes Tjax hat heute zusammen mit Pinnebergs Landrätin und der Schenefelder Bürgermeisterin eine Machbarkeitsstudie dazu auf den Weg gebracht. Hanna Böhme.
11: Wo könnten die knapp 2 Kilometer Schienen entlang führen und würde sich eine Verlängerung der U5 bis nach Schenefeld wirtschaftlich lohnen? Diese Fragen soll die Machbarkeitsstudie nach Angaben der Beteiligten bis zum 3. Quartal kommenden Jahres klären. Für Pinnebergs Landrätin Heesch ist die Untersuchung ein Meilenstein hin zur ersten U-Bahn-Anbindung für den Kreis. 500.000 Euro soll die Studie kosten, aufgeteilt unter dem Land Schleswig-Holstein, dem Kreis und der Stadt Schenefeld. Die Bauarbeiten zur U5 haben in Hamburg 2022 erst begonnen. Sie soll, wenn fertig, unter anderem am Volksparkstadion, am UKE und auch am Hauptbahnhof halten. Sollte auch Schenefeld eine Haltestelle bekommen, würde eine Eröffnung hier erst nach 2040 erfolgen.
6: Nur Sekunden dauert es, ohne eine Verkehrskontrolle am Rande der Braunschweiger Innenstadt eskaliert. Polizisten wollten gestern einen Fahrer überprüfen. Sein Auto hatte keinen Versicherungsschutz. Videos zeigen, wie der Fahrer sich wehrt und immer wieder anfährt. Ein Polizist droht, von der Schusswaffe Gebrauch zu machen. Und es wird geschossen. Wenig später ist der Fahrer festgenommen, gegen seinen erheblichen Widerstand. Und was zu dem Fall bekannt ist, weiß Frank Eben.
12: Der genaue Grund, warum die Kontrolle eskalierte, ist laut der Polizei noch unklar. Der festgenommene Fahrer liegt noch im Krankenhaus, wurde also noch nicht vernommen. Er hatte sich verletzt, als er sich gegen die Festnahme wehrte. Im Auto des 58-Jährigen hat die Polizei mehrere Messer gefunden. Ob er deshalb flüchten wollte, ist noch offen. Dem Mann wurde eine Blutprobe entnommen. Das Ergebnis steht noch aus. Was klar ist, ein Streifenwagen hatte den alten roten Golf mit einem orangenen Blinklicht auf dem Dach in zweiter Reihe parkend entdeckt. Die Polizisten stellten fest, dass kein Versicherungsschutz besteht und nahmen das Kennzeichen ab. Der Fahrer wurde dann in einem Restaurant ausfindig gemacht und gebeten, das Auto auf einen Parkplatz zu schieben. Er sprang aber ins Auto, verriegelte die Türen und startete den Motor. Dann fuhr er auf einen Beamten zu, der vor dem Wagen stand. Der Polizist schoss 2-mal auf die Reifen. Er verletzte sich am Bein und ist vorerst nicht dienstfähig. Am Vorgehen der Beamten gibt es laut der Polizei aktuell nichts zu kritisieren. Den Autofahrer aus dem Bereich Helmstedt erwarten jetzt mehrere Strafverfahren.
6: Seit einem Jahr läuft vor dem Hamburger Landgericht der Strafprozess um die Entführung von 2 Kindern der Familie Block, Silvester 2023. Doch das ist nur ein Ausschnitt im komplexen Konflikt um die Kinder. Vor einem Familiengericht im dänischen Sonderborg ging es heute um ein Umgangsrecht von Eugen Block mit seinen Enkeln. Elke Spanner.
13: Es war die Begegnung von 2 Männern, die einmal Verwandte und Geschäftspartner waren und seit Jahren kein Wort mehr miteinander sprechen. Eugen Block, der Gründer der Steakhouse-Kette, und sein Ex-Schwiegersohn Stefan Hensel, der Ex-Mann von Christina Block. Hensel hatte die beiden jüngsten Kinder des Paares 2021 nach einem Besuchswochenende einfach bei sich in Dänemark behalten. Seitdem hat die Block-Familie sie nicht mehr gesehen. Jetzt will Eugen Block vor dem Gericht in Sonderborg ein Umgangsrecht mit ihnen erstreiten.
14: Gott ist im Himmel. Ich wünsche mir natürlich zurück meine Kinder.
13: Auch Stefan Hensel ist an dem Tag persönlich im Gericht in Sonderborg. Er hat inzwischen das alleinige Sorgerecht für die Kinder. Nachdem sie im Silvester 23 von einem Entführungskommando entrissen wurden und kurz in Hamburg waren, hatten Gerichte entschieden, dass sie zu Hensel zurückgebracht werden mussten. Ihre Mutter Christina darf sie nicht mal sehen. Ob zumindest der Großvater Eugen Block dieses Recht bekommt, hat das dänische Gericht noch nicht entschieden.
6: 22 Millionen Euro stellt das Land Mecklenburg-Vorpommern für die Stadt Pasewalk bereit. Damit soll der Industriepark Berlin-Stettin weiter ausgebaut werden. Dominik Ziresta.
3: Auf weiteren rund 100 Hektar schafft die Stadt Flächen für Unternehmen und größere Industrievorhaben. Dafür entstehen unter anderem neue Straßen sowie Leitungen für Trink- und Abwasser. Der Ausbau soll bis 2030 abgeschlossen sein. Für den ersten Bauabschnitt, der 156 Hektar groß ist, und den nun geplanten zweiten Abschnitt stellt das Land insgesamt rund 43 Millionen Euro bereit. Angesiedelt haben sich bereits die Unternehmen Birkenstock und Topregal. Birkenstock beschäftigt dort derzeit rund 700 Menschen. Perspektivisch sollen es bis zu 1000 sein.
6: Für die NATO steht der Feind wie immer schon im Osten und deswegen verstärkt Polen mit deutscher Hilfe seine Ostgrenze. Wie genau das geht, das hören wir gleich von unserer Korrespondentin in Warschau. Aber erst noch der kurze Überblick.
1: Bundesinnenminister Dobrindt hat Medienberichte über den Fund eines Waffenverstecks in der Nähe von Berlin bestätigt. Verfassungsschutz und Polizei fanden dort nach Angaben des CSU-Politikers im vergangenen Oktober Schusswaffen und Munition. NDR, WDR und SZ hatten berichtet, Ermittler gingen davon aus, dass das Depot russischen Agenten für Anschläge dienen sollte. Dobrindt bestätigte auch die Festnahme eines Verdächtigen in Rumänien. Er soll das Versteck angelegt haben. Der Deutsche Städtetag spricht sich für den Umbau der Pflegeversicherung zu einer Vollversicherung aus. Damit sollten die Kosten für die Kommunen sinken, sagte Städtetagspräsident Jung der Neuen Osnabrücker Zeitung. Als einen ersten Schritt fordert der SPD-Politiker, dass die Eigenanteile bei der Pflege gedeckelt werden. Hintergrund ist, dass 40% der Heimbewohnerinnen und Bewohner nicht für diese Kosten aufkommen können. In diesem Fall zahlen die Kommunen Sozialhilfe. Bulgarien verringert die Stromproduktion in seinem einzigen Atomkraftwerk. Grund ist das Niedrigwasser in der Donau. Die Leistung von einem der beiden Reaktorblöcke werde um rund 10% gesenkt, teilte das Energieministerium des Landes mit. Es sei das erste Mal seit der Inbetriebnahme, dass die Anlage wegen der Wetterbedingungen gedrosselt wird. Der Ausfall soll zum Teil durch Solarenergie sowie Braunkohle- und Wasserkraftwerke kompensiert werden. Das Wetter in Norddeutschland. Regional Schauer, vereinzelt Gewitter, später von der Nordsee her Aufheiterungen, maximal 19 bis 25 Grad. Das war der kurze Überblick. Weiter geht's mit Jochen Fischer.
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6: Jetzt fahren wir nach Offenbach an der Queich. Das ist ein Ort in der Pfalz im Landkreis Südliche Weinstraße. Da gibt es einen historischen Ortskern mit alten Fachwerkhäusern und der Name deutet es ja an, es gibt auch viele Weinfeste. Aber Jan Möller aus der Sportredaktion heute, da dreht sich in diesem Offenbach an der Queich alles um den Radsport.
15: Ja, genau so ist es, denn in Offenbach an der Queich, da endet die zweite von vier sehr abwechslungsreichen Etappen bei der Deutschlandtour. Das ist das wichtigste deutsche Etappenrennen und die Radprofis, die sind schon seit heute Mittag unterwegs und nähern sich so langsam dem Ziel. Holger Gersker ist für uns live dabei. Wir haben vorhin schon gehört, es läuft wohl auf einen Massensprint hinaus. Paul Manier, der Sieger der Cyclassics in Hamburg vom vergangenen Wochenende, das ist der Mann, den es zu schlagen gilt. Wer hätte denn da aus deutscher Sicht am ehesten eine Chance?
16: Ja, der beste deutsche Sprinter aktuell ist sicherlich Max Kanter, der bei der Tour de France ja für Furore sorgte. Platz 2, Platz 4, dann nochmal Platz 4 im großen Finale in Paris. Aber er ist nicht hier. Seine Mannschaft ist nämlich gar nicht dabei, das kasachische Astana-Team. Und für die Nationalmannschaft, die ja hier auch fährt, eine deutsche Nationalmannschaft, die ein bisschen das Auffangbecken ist für alle deutschen Radprofis, deren Teams nicht dabei sind. Jonas Rutsch, Georg Zimmermann, der ehemalige deutsche Meister beispielsweise. Da hat sich halt kein Platz mehr gefunden, so kurzfristig. Und so gesehen fehlt auch noch die Nummer 2, Pascal Ackermann, der hier ganz in der Nähe von Offenbach zu Hause ist, aber der nach der Tour de France erschöpft ist. Dann bleiben noch drei, die im Rennen sind. Das ist zum einen Henry Uhlich zu nennen, der hat noch nicht den großen Namen. Der 25-Jährige aus Regensburg war aber Fünfter bei den Cyclassics in einem Weltklassefeld. Das ist etwas, worauf er stolz sein kann. Maximilian Warscheid hat wahrscheinlich gerade die beste Form von denen. Und Phil Bauhaus auch.

0: Da aus der Oberliga Niedersachsen. Der hat sein Heimspiel ans Millerntor verlegt. Und Tide Tedinger blickt schon mal voraus auf diese beiden Partien, die natürlich gerade für die Kleinen eine Riesensache sind.
1: Mehr David gegen Goliath geht fast nicht. Für den Lüneburger SK Hansa ist es das erste DFB-Pokalspiel seit 9 Jahren und das 4. überhaupt in der Vereinsgeschichte, wenn man Vorgängerclub Lüneburger SK dazu nimmt. Und das wohl bisher größte. Torhüter Arne Exner freut sich sehr. Gleichzeitig aber ist der Fan des Hamburger SV hin und her gerissen.
2: Mein Patenkind spielt bei Werder im NLZ. Wir triezen uns untereinander. Er ist aber auch HSV-Fan. Und in der Familie ist sowieso ganz gemischt Werder und HSV mit dabei. Aber natürlich als Hamburger oder als HSV-Fan dann am Millerntor gegen Werder zu spielen, ist natürlich besonders.
1: Der Fünftligist ist klarer Außenseiter. Drauf ankommen lassen sollte Werder es aber nicht. Exner gilt als Elfmeterspezialist, hielt im Landespokalfinale 3 Schüsse vom Punkt.
2: Ich glaube, es ist viel Erfahrung, ja, viele Videoanalysen, einfach bei sich selber bleiben, sich selber vertrauen.
1: Doch Werder Bremen setzt nicht nur auf 20.000 Fans am Millerntor, sondern vor allem auf den Niklas Füllkrug-Effekt, sagt Trainer Daniel Thun.
3: Der Junge hat Bock, der Junge hat Energie, also Selbstvertrauen ohne Ende, könnte man in Flaschen abfüllen und verkaufen. Also das ist ja etwas aus unserer vermeintlichen Lethargie, wo wir uns viele Monate bewegt haben, haben wir nochmal einen gefunden, der uns da rausziehen will.
1: Auf ungewohntem Parkett bewegt sich auch die SV Hemeling. Im Weserstadion spielt der Bremer Stadtteilclub gegen Hannover 96. Trainer Günther Tunschel sieht keinen Hemmschuh.
4: Das ist doch genau das, was wir wollen, dass das Stadion voll ist. Wir sind sehr zufrieden mit den verkauften Tickets bisher. Das ist doch geil. Das ist doch, also wirklich, das kann man nicht anders beschreiben. Wenn das Stadion voll ist, egal welche Fanlager mehr sind, dass da eine einfach super geile Stimmung im Stadion ist.
1: Vor einem Jahr gab es gegen den damaligen Bundesligisten Wolfsburg 9 Stück. Trotzdem gibt sich Tunschel angriffslustig.
4: Vor allem Hannover 96 hat die letzten 3 Jahre gegen unterklassigen Mannschaften im DFB-Pokal verloren.
1: Mit Cottbus, Bielefeld und Sandhausen waren das aber andere Hausnummern als der Fünftligist. 96-Trainer Christian Tietz ist trotzdem auf der Hut.
5: Wir nehmen es sehr ernst. Wir bereiten uns auf diesen Gegner vor wie ganz normal, wie wenn wir uns am Punktspiel zur zweiten Bundesliga vorbereiten. Das ist DFB-Pokal.
1: Hannover geht nach 2 Pleiten in der Liga mit einem Rucksack ins Pokalspiel.
0: Und das beginnt morgen um 15.30 Uhr, genau wie die Partie des LSK Hansa gegen Werder Bremen. Dann haben wir eine ganz aktuelle Meldung vom Tennis. Jetzt ist es tatsächlich offiziell. Wimbledon-Sieger Jannik Sinner hat wegen seiner anhaltenden Verletzungsprobleme die Teilnahme an den US Open abgesagt. Der Weltranglisten-Erste kann aufgrund seiner Kniebeschwerden beim letzten Grand Slam des Jahres nicht an den Start gehen. Immerhin der Spanier Carlos Alcaraz, der hat ja gestern Abend mitgeteilt, dass er in New York aufschlagen wird. Der war ja auch länger verletzt. Und dann kurz noch der Blick vor die Küste von Rügen. Da wird es an diesem Wochenende rasant, denn in Sassnitz macht zum 2. Mal die internationale Segelrennserie SailGP Station. 13 Teams treten da auf Hightech-Katamaranen gegeneinander an. Mit dabei ist auch das deutsche Team. Paula Deusing ist für uns vor Ort. Was erwartet denn die Zuschauerinnen und Zuschauer an diesem Wochenende in Sassnitz?
6: Vor allem jede Menge Tempo, denn die F50-Katamarane fliegen mit mehr als 100 Kilometern pro Stunde direkt vor Sassnitz über die Ostsee. Im vergangenen Jahr haben die Dänen hier sogar einen Geschwindigkeitsrekord aufgestellt mit 103,93 Kilometern pro Stunde. Rund 13.000 Zuschauerinnen und Zuschauer werden auf dem offiziellen Veranstaltungsgelände erwartet. Und wer kein Ticket hat, kann das Spektakel teilweise trotzdem von den Hängen rund um den Hafen aus verfolgen.
0: Highspeed im Wasser vor der Küste von Rügen. Und im vergangenen Jahr hat in Sassnitz ja auch das deutsche Team 1 der Rennen gewonnen. Momentan stehen die Deutschen in der Gesamtwertung auf Platz 8. Aber es soll noch ein bisschen nach oben gehen in dieser Rennserie SailGP.
7: Soweit der Sport. Der Bundeskanzler sagt, wir sind nicht im Krieg, aber auch nicht im Frieden. Und damit meint er hybride Bedrohungen durch Internetangriffe, Drohnenspionage oder ganz einfach durch Desinformation. Diese Dinge kommen vor. Wenn man sich aber den Krieg Russlands gegen die Ukraine ansieht, dann sieht man ja viel konventionelles Kriegsgerät. Auch wenn die Drohnen neu sind, am Ende hängt eine Sprengladung unten drunter. Die NATO, das westliche Verteidigungsbündnis, bereitet sich gerade auf eine konventionelle Bedrohung vor. An der Ostflanke in Polen, an den Grenzen zur Ukraine, zu Belarus und Russland. Dort entsteht gerade eine riesige Befestigungsanlage. Sie soll die Grenzen schützen. An den Bauarbeiten sind auch deutsche Soldatinnen und Soldaten beteiligt. Unsere Korrespondentin Paulina Milling in Warschau. Was entsteht denn da genau?
8: Also unser Team hat sich das Stück angeguckt, parallel zur Grenze zu Russland. Da wird gerade gearbeitet. Das ist dieses Stück der polnischen Grenze, wo dahinter schon die russische Exklave Kaliningrad ist. Und an

0: dieser Grenze wird jetzt eben der Ostschild errichtet. Das ist eine massive Befestigungsanlage, wenn man sich das vor Augen führt. Die besteht aus mehreren Teilen, mehreren Ebenen sozusagen. Zuerst kommt ein tiefer Graben, ein Panzergraben. Danach folgt eine Reihe aus Panzerigeln. Das klingt nach einer Reihe, aber da sind in der Tat drei Reihen von Panzerigeln ganz dicht aneinander gestellt. Danach folgt eine freie Fläche, möglicherweise für Minen. Die werden nicht verlegt. Polen unterstützt das bisher nicht. Und dahinter kommt noch eine Reihe von solchen massiven Panzerigeln, die ebenfalls sozusagen in drei Reihen ganz dicht aneinander stellen. Diese Befestigungsanlage soll eben bei einem möglichen Einmarsch die Truppen so lange wie möglich aufhalten, also im Prinzip ausbremsen. Aber vor allen Dingen geht es natürlich auch um Abschreckung.
1: Ja, diese Panzersperren und Gräben, Minenfelder, das klingt nach den Abwehrtechniken des 19. und 20. Jahrhunderts. Wird das wirklich gebraucht in Zeiten von Drohnen und Cyberkrieg?
0: Das ist eine sehr gute Frage. Wenn man sich auch gerade die Angriffe auf die Ukraine anguckt, dann fragt man sich, oh, braucht man das Ganze? Vor allen Dingen, wenn man vor Ort sieht, wie massiv das auch aufgebaut wird. Und es geht ja um hunderte Kilometer, die abgesichert werden. Der Punkt ist, diese neuen Angriffsmöglichkeiten, die sind ja hinzugekommen. Die konventionellen Angriffsmöglichkeiten sind aber nicht weggefallen. Und das haben wir auch in der Ukraine gesehen. Das heißt, man muss auch auf diesem Wege eben die Grenzen, das Land absichern, dass auch Truppen, wenn man auf die Idee kommt, seitens der russischen Seite eben auch einzumarschieren, tatsächlich auch mechanisch stoppen kann, also Widerstand leisten kann.
1: Also diese neuen Grenzbefestigungen, die werden Ostschild oder Eastshield genannt. Auch Bundeswehrsoldatinnen und Soldaten arbeiten mit. Ich habe es vorhin gesagt. Wie wird denn dieser Einsatz in Polen aufgenommen?
0: Also Polen ist ja natürlich deutlich exponierter als Deutschland. Man bekommt hier mit die Angriffe auf die Ukraine. Da fliegt auch was nach Polen rein. Ende Juli landete hier auf einem polnischen Acker ein Marschflugkörper zum ersten Mal seit diesem groß angelegten Krieg gegen die Ukraine auf dem NATO-Gebiet eben. Das heißt, Polen nimmt es sehr deutlich wahr und die Bevölkerung unterstützt alles, was hier das Militär dafür tut, das polnische Militär, aber auch natürlich die Allianz. Darauf baut man auch auf die Verbündeten, dafür tut eben dieses Land abzusichern.
1: Wie weit sind denn die Arbeiten bislang? Wann soll das denn fertig sein?
0: Also Polen arbeitet schon länger daran, auch mit der Unterstützung der Alliierten. Man hat vor, zwischen 700 und 800 Kilometern abzusichern. Seit 2 Jahren ist man da dran. 2028 soll der Ostschild stehen. Es ist natürlich auch ein sehr ambitioniertes Projekt. Viele unterstützen. Jetzt waren deutsche Pioniere da, bleiben bis Oktober. Dann, so hat es der polnische General vor Ort erzählt, werden noch Franzosen kommen. Auch US-Amerikaner und Briten unterstützen da. Und es soll sich einfügen in eine Sicherheitsarchitektur der NATO. Hier auch im Baltikum und auch zusammen mit den skandinavischen Ländern arbeitet man da zusammen.
1: Die Bundeswehrsoldaten in Polen, das ist ja bestimmt schon was Besonderes, oder?
0: Durchaus, aber ich muss sagen, es ist inzwischen Alltag. Also man versteht hier, es geht um eine Kooperation unter Verbündeten. Und man ist hier eigentlich schon darauf eingestellt, dass immer wieder eben Streitkräfte, Einheiten zum Austausch kommen, dass man wirklich enger zusammenrücken, zusammenarbeiten muss, voneinander lernen muss, sich koordinieren muss. Das spielt eine große Rolle. Und hier ist schon längst ein Bewusstsein dafür da, dass es eben unter Alliierten vorangeht. Deshalb ist das jetzt nicht mehr aufsehenerregend, muss man sagen.
1: Polen baut seine Ostgrenze militärisch aus. Die Informationen dazu kamen von Paulina Milling aus Warschau.

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1: Um 16.29 Uhr mit Astrid Fietz. Bundesinnenminister Dobrindt hat bestätigt, dass in der Nähe von Berlin ein geheimes Waffendepot entdeckt worden ist. Es wurde ein Jahr lang beobachtet, ist in dieser Zeit aber von niemandem aufgesucht worden. In Rumänien sitzt ein Verdächtiger in Haft, der das Depot angelegt haben soll. Die Bundesanwaltschaft ermittelt, Dobrindt sagt in einem Statement am Mittag.
2: Wir können Berichte insofern bestätigen, aktuelle Berichte insofern bestätigen, dass im vergangenen Oktober der Verfassungsschutz Kenntnis von einem möglichen Waffenversteck im Wald am Rande von Berlins erlangt hat. In diesem Versteck waren zwei Handfeuerwaffen und entsprechend Munition hinterlegt. Sowohl Waffen als auch Munition wurden ausgetauscht bzw. funktionsunfähig gemacht, sodass eine mögliche Gefahr, die von diesem Versteck ausgeht, unmittelbar ausgeräumt worden ist.
1: Bundesinnenminister Dobrindt. Der Fund des geheimen Waffendepots am Stadtrat von Berlin kommt für die deutschen Sicherheitsbehörden nicht überraschend. Das Bundesamt für Verfassungsschutz geht davon aus, dass das Versteck im Auftrag russischer Geheimdienste angelegt wurde. Dazu WDR-Reporter Florian Flade.
3: Na, man muss sagen, die Sicherheitsbehörden warnen seit einiger Zeit schon, insbesondere das Bundesamt für Verfassungsschutz, dass Russland bereit ist, in diesem sogenannten hybriden Krieg, in dieser Grauzone zwischen Frieden und Krieg zu eskalieren und dass eine erhöhte Gefährdung besteht, unter anderem für Vertreter der Rüstungsindustrie, aber auch für russische und ukrainische Aktivisten, die in Deutschland leben. Und dass man von Seiten der Sicherheitsbehörden damit rechnet, dass es auch Attentate gibt, das wurde in den vergangenen Monaten immer wieder artikuliert.
1: Der Deutsche Städtetag spricht sich für den Umbau der Pflegeversicherung hin zu einer Vollversicherung aus. Dann würden die Beiträge von Arbeitgebern und Arbeitnehmern steigen. Aus Berlin, Birte Sörnissen.
4: Der Städtetag will, dass es eine Pflegevollversicherung gibt. Das ist kein neuer Vorschlag, den haben auch andere schon gemacht, zum Beispiel Sozialverbände. Bisher ist es so, dass die Pflegeversicherung nur einen Teil der Kosten übernimmt. Sie ist als so eine Art Teil-Kasko-Versicherung auch gedacht. Den Rest der Kosten, zum Beispiel fürs Pflegeheim, den müssen die Pflegebedürftigen selbst übernehmen. Wie viel das ist, das hängt von verschiedenen Dingen ab. Zum Beispiel ist das von Bundesland zu Bundesland sehr unterschiedlich. Es hängt auch davon ab, wie lange jemand im Pflegeheim schon lebt. Denn je länger man im Pflegeheim ist, desto höher sind auch die Zuschüsse durch die Pflegeversicherung.
1: Die Kritik an dem neuen Siedlungsprojekt Israels im Westjordanland reißt nicht ab. Sieben Staats- und Regierungschefs, darunter Bundeskanzler Merz, haben vor dem Bau von tausenden Wohnungen in der Nähe von Ostjerusalem gewarnt. Zu den möglichen Beweggründen der israelischen Regierung, Björn Dake aus Tel Aviv.
5: Menschenrechtsorganisationen wie zum Beispiel Peace Now, die sich für ein Miteinander von Israelis und Palästinensern einsetzen, sehen da die israelische Parlamentswahl Ende Oktober als klaren Grund. Davor wolle die israelische Regierung, in der ja auch Siedler und Rechtsextreme sitzen, noch mal Fakten schaffen. Wenn erstmal Bauaufträge, um die es jetzt geht, vergeben sind, wenn Baufirmen beauftragt sind, hier Wohnungen zu bauen, dann gibt es so gut wie kein Zurück mehr. Und darauf scheint die israelische Regierung zu setzen, wie sie ja überhaupt einen palästinensischen Staat verhindern will. Das hat Premier Netanyahu neulich noch einmal deutlich erklärt.
1: In Schweden hat ein Angreifer an einer Schule mehrere Menschen mit einem Schwert verletzt. Laut Behörden der Stadt Fagersta wurde der Mann festgenommen und befindet sich jetzt in Polizeigewahrsam. Der Mann war mit einem Schwert bewaffnet in das Gebäude eingedrungen, teilte die Kommune Fagersta mit. Schwedische Medien berichten, die Polizei habe den Angreifer mit einem Schuss ins Bein gestoppt. Wie viele Menschen verletzt wurden und wie schwer ihre Verletzungen sind, ist noch nicht bekannt. Nach dem tödlichen Streit zwischen einem Fußgänger und einem Autofahrer in Bremen hat sich der Tatverdächtige gestellt. Vorher hatte die Polizei bereits sein Fahrzeug identifiziert. Aus Bremen Daniel Hoffmann.
6: Der Mann bleibt zunächst auf freiem Fuß. Für einen Haftbefehl müsse neben dem Tatverdacht auch Fluchtgefahr bestehen, sagte ein Sprecher der Staatsanwaltschaft. Da sich der 33-Jährige selbst gestellt habe, sei die nicht gegeben. Dem Mann wird Körperverletzung mit Todesfolge vorgeworfen. Er soll vor knapp zwei Wochen in der Bremer Neustadt mit einem 56-jährigen Fußgänger in Streit geraten und diesen geschlagen haben. Das Opfer fiel zu Boden und starb an seinen Verletzungen. Der 33-Jährige soll daraufhin in seinen Wagen gestiegen und geflohen sein.
1: Nach den historischen Tiefständen des Rheins steigen die Pegel wieder. Kräftige Regenfälle haben in den vergangenen Tagen dafür gesorgt, dass der Wasserstand wieder zunimmt. Dieser liegt allerdings immer noch weit unter den normalen Pegelständen. Deshalb fahren die Schiffe weiterhin nicht mit voller Beladung, heißt es von der Betreibergesellschaft des Binnenhafens Duisburg. Die rechnet frühestens Ende September mit einer wirklichen Entspannung. Für Fachleute ist der Pegelstand bei Kaub in Rheinland-Pfalz besonders wichtig. Dort liegt der Pegel aktuell bei 46 cm. Die Mindesttiefe für eine sichere Durchfahrt dort beträgt 77 cm. Das waren die Nachrichten.
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7: Von Südwestniedersachsen bis nach Fehmarn Schauer und vereinzelt Gewitter. An der Nordsee ist es oft heiter, die Abendwerte 18 bis 24 Grad. In der Nacht an der Nordsee und in Teilen Niedersachsens und Vorpommerns Schauer. Einzelne Gewitter sind dabei. Sonst oft trocken, minimal 15 bis 8 Grad heute Nacht. Morgen dann wieder wechselhaft, auch mit Gewittern dabei. In Vorpommern länger freundlich, bis 21 Grad morgen. Und bis zum Wochenanfang steigen die Temperaturen etwas an. Am Montag sollen es bis 23 Grad werden. Ende Info der Verkehrsservice mit Staus und stockendem Verkehr ab 5 Kilometern. A1 Hamburg Richtung Osnabrück zwischen Bremer Kreuz und Arsten. 6 Kilometer Stau wegen Bauarbeiten. Die Gegenrichtung Osnabrück Richtung Bremen zwischen Dreieck Stur und Bremen-Hemelingen. 6 Kilometer Stau vor der Baustelle. A1 jetzt Bremen Richtung Lübeck zwischen Harburg und Norderelbbrücke. 5 Kilometer stockend. A7 Flensburg Richtung Hamburg zwischen Ufschlag und Kreuz Rendsburg. 5 Kilometer stockend und zwischen Hamburg-Schnelsen und dem Elbtunnel 8 Kilometer stockend. A7 Hannover Richtung Kassel zwischen Laatzen und Hildesheim-Drispenstedt 8 Kilometer stockend wegen Bauarbeiten. A7 jetzt Hannover Richtung Flensburg zwischen Hamburg-Hausbruch und dem Elbtunnel 7 Kilometer stockender Verkehr. A7 Hamburg Richtung Flensburg zwischen Warda und Rendsburg-Büdelsdorf 6 Kilometer Stau und A31 Meppen Richtung Leer zwischen Laaten und Dörpen 5 Kilometer Stau wegen Bergungsarbeiten. Far Rockaway ist New Yorks einziger echter Surfstrand, eine U-Bahn-Stunde von Manhattan entfernt. Aber die Kinder aus der eigenen Nachbarschaft, die standen jahrzehntelang nicht im Wasser. Das La Rubella Collective hat das geändert. Diese Organisation richtet sich vor allem an afro- sowie lateinamerikanische Kinder aus Far Rockaway, einem Viertel, das direkt am Wasser liegt, aber historisch kaum Zugang dazu hatte. Das Kollektiv ist stetig gewachsen und heute stehen über 70 Freiwillige dahinter, die kostenlosen Surfunterricht und Schwimmunterricht und Mentoring anbieten. 95% der Teilnehmer bleiben dabei und ein Teil kommt später dann als Mentorinnen zurück. Giselle Uka berichtet. So try one foot
8: and see which way it turns you. Farmata steht bis zur Brust im Wasser. Mit ihren Armen macht sie kreisende Bewegungen. Sie zeigt ihrem Schüler Emanuel, wie er sich und sein Surfbrett darauf sitzend drehen kann, ohne das Gleichgewicht zu verlieren. Wir versuchen, den Punkt zu finden, der sich am besten anfühlt, mit genug Kontrolle und Stabilität. Auch Farmata hat das Surfen hier am Rockaway Beach gelernt. Sie gehörte zu den ersten Schülerinnen, die kostenlosen Unterricht bekamen. Aus einem Hobby ist ihre Leidenschaft geworden. Heute ist Farmata selbst Lehrerin und Mentorin für die Kids. Being by water, seeing blue. Am Wasser zu sein, das Blau zu sehen, das ist heilsam. Wir haben natürlich auch viel Spaß, aber was wir eigentlich tun, ist Kinder zu heilen, die sonst nicht diese Möglichkeit hätten. In Rockaway Beach, ganz am Rand von New York City, wachsen Kinder und Jugendliche oft in sozial schwachen Verhältnissen auf. Für teuren Surfunterricht fehlt vielen das Geld. Besonders Schwarze und Latinos sind im Nachteil. Aiden wollte das ändern. Im Jahr 2018 hat er das Kollektiv La Rubella gegründet. In der Heimat von Aiden, der aus Belize stammt, bedeutet La Rubella übersetzt am Strand. Meine Tochter war damals 10 und wollte surfen lernen, was für uns zu teuer war. Also habe ich als Teil der Gemeinschaft hier Leute gefunden, die kostenlos unterrichten. Das war der Start unserer Initiative, um Kindern den Zugang zu ermöglichen. Inzwischen gibt es Dutzende Freiwillige, die jede Woche helfen. helfen. Sie betreuen die Schüler und unterstützen sie bei den Übungen. Private Spender und Sponsoren sorgen für Surfbretter und Anzüge. Für Schülerinnen wie Brooke geht es bei La Rubea um mehr als nur das Surfen. Sie ist in Rockaway Beach aufgewachsen, hat als schwarzes Kind aber immer nur Weiße auf Surfbrettern gesehen.
9: When La Rubea came about, right?
8: Nachdem La Rubea entstanden ist und immer beliebter wurde, habe ich mehr Surfer mit meiner Hautfarbe gesehen. Das hilft definitiv nicht, die Einzige zu sein.
9: So, it definitely helps, you know, not being the only one.
10: That's a wave. Everyone sees how the wave is forming, right?
8: Was ist eine Welle und welchen Einfluss hat der Wind? Bei La Rubea lernen die Mitglieder im Unterricht auch, wie sich das Meer verhält und was für ihre Sicherheit als Surfer wichtig ist. Besonders Schülerin Angelique ist das sehr wichtig. Was ich alles über Badesicherheit hier gelernt habe, auch wie ich mich aus Strömungen befreie, das sind definitiv Fähigkeiten, die jeder haben sollte.
11: Definitely like certain life skills that I think everyone should have.
12: Everybody really enjoys like.
8: Alle lieben es einfach hier zu sein. Selbst wenn sie einen schlechten Tag haben, kommen sie raus und surfen, weil sie das einfach genießen, sagt Ariana. Surfen lernen, Spaß und Gemeinschaftsgefühl, das alles ist La Rubea für die Kinder am Rockaway Beach.
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7: Wer ein Elektroauto fährt, der vertraut darauf, dass Ladesäulen zuverlässig funktionieren, möglichst schnell laden und im Idealfall dort stehen, wo das Auto ohnehin parkt. Genau darum geht es beim Ausbau der Ladesäuleninfrastruktur in Deutschland. Denn die Zahl der Elektroautos steigt und damit stellt sich die Frage, wie viele Ladepunkte tatsächlich notwendig sind. Thomas Eckert berichtet.
13: Im niedersächsischen Tarmstedt, zwischen Hamburg und Bremen, spürt Wolf Warnke den Wandel im Autogeschäft. Seine Familie führt das Autohaus Warnke bereits in dritter Generation. Inzwischen interessieren sich deutlich mehr Kundinnen und Kunden für Elektroautos.
14: Etwa 3/4 der Anfragen sind aktuell nach E-Autos, nach gebrauchten E-Autos. Und wir haben im April den Zeitpunkt erreicht, dass wir das erste Mal mehr elektrische Autos verkauft haben als Verbrenner.
13: Auch bei der Technik hat sich viel getan. Die Reichweiten sind gestiegen. Gleichzeitig können moderne Elektroautos deutlich schneller laden als früher.
14: Wir sind angefangen mit 50 kW maximaler Ladeleistung und wir sind jetzt im Bereich 150, 180 kW schon unterwegs. Das heißt, das hat sich auch etwa verdoppelt und verdreifacht. Das heißt, damit wird den Kunden natürlich sehr viel Unsicherheit genommen, weil im Falle eines Falles können sie schnell laden.
13: Im Juli 2026 waren nach Zahlen des Kraftfahrtbundesamtes 29,3% der neu zugelassenen Pkw reine Elektroautos. Rechnet man Plug-in-Hybride hinzu, lag der Anteil der Neuwagen mit Elektroantrieb bei 40,7%. Bund, Länder und Kommunen wollen deshalb das Ladenetz weiter ausbauen. Bis 2030 sollte es bundesweit 1 Million öffentlich zugängliche Ladepunkte geben. So sehen es die sogenannten Masterpläne Ladeinfrastruktur der vergangenen und jetzigen Bundesregierung vor. Ludwig zu Hohenlohe befürchtet jedoch, dass die Ziele am tatsächlichen Bedarf vorbeigehen. Für den Geschäftsführer der Datenfirma Cirantic ist nicht die reine Anzahl an Ladepunkten entscheidend.
15: Das Argument, es gibt nicht genügend Ladeinfrastruktur und das hemmt den Absatz von Elektroautos, ist falsch. Wir haben in unserer Datenbank rund 220.000 Ladepunkte in Deutschland registriert, davon ungefähr 58.000 auch Schnellladeinfrastruktur, was im internationalen Vergleich gerade bei der Schnellladeinfrastruktur tatsächlich führend ist in Europa.
13: Sein Unternehmen bündelt Daten von Ladesäulenbetreibern und stellt sie Autoherstellern und Navigations-Apps zur Verfügung, damit E-Autofahrer sehen können, wo Ladesäulen stehen, ob sie verfügbar sind und was das Laden kostet. Zu Hohenlohe sieht die Zukunft bei den Schnellladern. Diese übertragen Gleichstrom mit hoher Leistung. Sie können einen Akku in vergleichsweise kurzer Zeit aufladen. Langsame AC-Ladesäulen eignen sich dagegen vor allem für längere Standzeiten zu Hause oder am Arbeitsplatz. Seit Ende 2024 werden laut der Daten der Firma Cirantic mehr Ladevorgänge über Schnelllade abgewickelt als über langsame AC-Ladepunkte. Derzeit entstünden trotzdem immer noch weiter langsame AC-Ladesäulen, kritisiert er.
15: Insbesondere aufgrund der Tatsache, dass wir ja heute über Analysemöglichkeiten verfügen und viel stärker uns fokussieren sollten, wo ist denn wirklich Nachfrage? Denn mit der Gießkanne Ladeinfrastruktur aufzubauen, macht keinen Sinn. Das ist für die Betreiber nicht gut, weil die nachher Ladepunkte im Land stehen haben, die nicht genutzt werden. Und für den Kunden natürlich auch nicht, weil der Kunde will ja Ladeinfrastruktur haben, da wo er sie wirklich braucht.
13: Neben der Art der Ladesäulen geht es auch darum, wo sie stehen.
16: Es ist wichtig, dass die dort platziert werden, wo sich die Menschen auch aufhalten, wo sie sich gerne aufhalten oder wo es in den Tagesablauf passt. Und zwar auch so passt, dass man dann lädt, wenn der kostengünstige Strom aus Erneuerbaren zur Verfügung steht.
13: Sagt Jutta Geldermann von der Uni Duisburg-Essen. Supermärkte und Baumärkte könnten deshalb zu wichtigen Ladeorten werden. Dort stehen Elektroautos häufig lange genug, um sie zu laden, so das Ergebnis der Studie. Für Wolf Warnke, den Geschäftsführer des Autohauses Warnke, ist aber noch etwas anderes entscheidend: die Preise.
14: Die Ladetarife müssen verständlich, transparent sein und der Ladestrom muss einen attraktiven Preis haben, um praktisch das Vertrauen der Kunden zu gewinnen und in die neue Technologie auch erfolgreich zu gehen.
13: Der Erfolg der Elektromobilität wird sich also nicht allein an der Zahl der Ladesäulen messen lassen. Entscheidend ist, ob das Laden im Alltag funktioniert, schnell, zuverlässig und zu einem nachvollziehbaren Preis.
7: Der Sommer im politischen Berlin ist nun auch bald vorbei. In der kommenden Woche ist die Regierung aus dem Urlaub zurück. Und was dann alles auf dem Tisch liegt, das besprechen wir hier gleich. Aber erst noch der kurze Überblick.
1: Bundesinnenminister Dobrindt hat Medienberichte bestätigt, nach denen Sicherheitsbehörden ein Waffendepot in Berlin entdeckt haben. Der CSU-Politiker sagte, der Generalbundesanwalt ermittle in dem Fall. NDR, WDR und SZ hatten berichtet, die Behörden gingen davon aus, dass in dem Versteck mehrere Waffen für russische Agenten bereitgelegt wurden. Dobrindt erklärte, es gebe Hinweise auf konkrete Anschlagspläne. Ein Tatverdächtiger sei in Rumänien festgenommen worden. Dabei handelt es sich um eine Person, die für eher einfache Dienste angeworben worden sei. Ermittler hatten das Depot den Medienberichten zufolge bereits im vergangenen Jahr gefunden. Die Ausgaben für Sozialhilfeleistungen sind im vergangenen Jahr deutlich gestiegen. Wie das Statistische Bundesamt mitteilte, legten sie im Vergleich zum Vorjahr um rund 6% zu. Das lag vor allem an höheren Zahlungen für Hilfe und Pflege. Den größten Posten macht aber nach wie vor die Grundsicherung im Alter und bei Erwerbsminderung aus. Die Bewerberinnen und Bewerber für die Nachfolge von UN-Generalsekretär Guterres treten heute in einer zweiten Probeabstimmung an. Der Test war am Nachmittag im Sicherheitsrat der Vereinten Nationen angesetzt. Vor der eigentlichen Wahl muss ein Kandidat gefunden werden, gegen den keines der 5-ständigen Mitglieder des Sicherheitsrats ein Veto einlegt. Insgesamt sind 5 Frauen und 3 Männer im Rennen. Der Probedurchlauf ist geheim. Amtsinhaber Guterres scheidet zum Jahresende turnusgemäß aus. Das Wetter in Norddeutschland. Regional Schauer, vereinzelt Gewitter, später von der Nordsee her Aufheiterungen, maximal 19 bis 25 Grad. Und das war der kurze Überblick. Zurück zu Jochen Fischer.
7: Noch ist die Bundesregierung ja in der Sommerpause. Der Politikbetrieb in Berlin ruht. Das heißt aber nicht, dass es ruhig ist. Rente, Wirtschaftspolitik, Finanzen, Umwelt. Zu allem sind viele Wortmeldungen in der Welt. Vor allem machen ja einige Regierungsmitglieder der SPD von sich reden. Da wird gefordert, das Grundgesetz zu ändern für den Klimaschutz. Und die Ostministerpräsidenten, egal welcher Couleur, wollen der Rentenreform nur nach Änderungen zustimmen. Nächste Woche also ist es soweit. Die Sommerpause neigt sich ihrem Ende, zunächst mit einer Regierungsklausur. Ich habe mit Georg Schwart in Berlin aus dem Hauptstadtstudio gesprochen. Wird jetzt nur geredet oder werden die Dinge schon wieder zerredet?
17: Ja, schon seit längerer Zeit natürlich. Da waren die 3 Ostministerpräsidenten in Sachen Rente und Rente mit 63, die vorgeprescht sind. 4 SPD-Ministerpräsidenten haben nachgelegt. Da wird über die Rentenreform debattiert, über die Pflegereform, die jetzt ansteht. Da kommen jetzt die Wirtschaftsverbände, die jetzt vor der Kabinettsklausur am Dienstag und Mittwoch in Schloss Neuhardenberg nochmal sagen, Leute, Reformen schleunigst und ohne irgendwelche Abstriche umsetzen. Und zwar jetzt sofort. Das ist ein dringender Appell. Das war nicht irgendwer. Das waren Konzerne wie Audi, BMW, Mercedes, Porsche, Siemens, die da an die Koalition appelliert haben. Dann haben wir nebenbei noch 3 Wahlkämpfe. Hier in Berlin beispielsweise der Spitzenkandidat Steffen Krach, der hat uns gerade erst gesagt, was er von diesem Reformpaket hält, nämlich ziemlich wenig. Und seine Begründung lautete so:
18: Wenn 80% der Deutschen sagen, dass das Reformpaket sozial unausgewogen ist, dann muss man das ernst nehmen und dann muss ein Kanzler, aber auch alle anderen Mitglieder der Bundesregierung, glaube ich, den Kurs ändern.
17: Ja, da hört dann Lars Klingbeil ganz genau zu. Das kommt aus der SPD in die SPD an den Co-Vorsitzenden der SPD, der da jetzt als Vizekanzler nächste Woche ab Dienstag bei dieser Kabinettsklausur sitzt. Das wird keine Harmonieveranstaltung werden. Die werden dann wieder versuchen, alles zusammenzubinden und zu sagen, jetzt müssen wir aber diese Reformen umsetzen. Der Widerstand, wir haben es gehört, ist riesig.
19: Vom Kanzler hat man ja in dieser Sommerpause wenig Persönliches gesehen. Mitteilungen von ihm gab es zwar, die hat er dann verlesen lassen. Themen also genug, wie wir schon gehört haben. Ist das nicht ungewöhnlich?
17: Es ist ungewöhnlich, jedenfalls in dieser Situation. Jedem Kanzler ist Urlaub gegönnt. Auch Angela Merkel hat teilweise 4 Wochen Urlaub gemacht. Da war die Lage aber eine andere. Wir haben gerade ein Land, wo sich Unsicherheit wie ein Grauschleier über alles legt. Stichwort Reformen, Angst vor den Reformen, Unsicherheiten. Wir haben 3 Landtagswahlen, die für äußerste Unruhe sorgen. Wir haben Hitze, Dürre, Waldbrände gehabt. Der Kanzler war nicht zu sehen und nicht zu hören, sondern ließ über den stellvertretenden Regierungssprecher ausrichten, dass er diese Themen sehr eng begleite. Wir haben gelernt, er ist nicht weg, sondern nur woanders. Sebastian Hille heißt der Mann, der nebenbei offenbar auch noch Philosoph ist, dieser stellvertretende Regierungssprecher. Der hat uns gerade erst erklärt, dass der Kanzler ja nie weg war. Das klang bei ihm so.
20: Wenn man nicht weg ist, nie wirklich weg ist, sozusagen nur, weil man öffentlich nicht auftritt, kann man auch nicht wieder da sein.
17: Ja, der Kanzler ist also auch nicht wieder da. Nächste Woche, weil er ja nie weg war, nächste Woche ist er dann da. Am Montag wird es eine Konferenz der Ukraine-Unterstützungsstaaten geben, unter anderem von Friedrich Merz geleitet. Das ist dann wohl wieder sein erster Termin. Vielleicht sehen wir ihn am Wochenende. Vielleicht fährt er ja noch in den Hürtgenwald und guckt sich da vor Ort die Auswirkungen der Waldbrände an. Wir wissen es schlicht nicht, aber wir haben gelernt, der Kanzler ist nie weg, sondern allenfalls woanders.
19: Nun gab es ja diese Vorschläge aus den Reihen der SPD im Minister. Da ging es um Klimaschutz im Grundgesetz. Das wurde aus CDU-Kreisen vom Staatsminister dann schon wieder direkt zurückgewiesen. Das Papierschreiben, das bringe nichts, hieß es da. Also da ist ja schon ordentlich Dampf im Kessel. Wird das jetzt am Dienstag auf der Klausur dann abgeräumt? Und wenn die dann rauskommen oder am nächsten Tag bei der ersten Kabinettssitzung, ist dann wieder alles Friede, Freude, Eierkuchen? Oder erleben wir jetzt, dass diese Harmonie nur kurze Zeit gewährt hat?
17: Ja, man wollte harmonisch in die Sommerpause gehen. Die Sommerpause war alles andere als harmonisch. Jetzt kommt man heraus und muss das alles wieder zusammenfügen. Sie haben es gesagt, die Kabinettsklausur Neu-Hardenberg, Dienstag, Mittwoch ist dann der Ort dafür. Da läuft dann wieder zum wiederholten Mal die Aktion Teambuilding. Und heute Morgen war die Kanzleramtsministerin, neue Kanzleramtsministerin Nina Wagen im gemeinsamen Morgenmagazin von ARD und ZDF. Die hat in 12 Sekunden, wir können ja mitzählen, wie oft sie da man muss gesagt hat.
21: Vertrauen muss man gewinnen, das ist das Nächste, das ist richtig. Man muss die Menschen mitnehmen, man muss gut kommunizieren, man muss ihnen auch erklären, was passiert. Vertrauen ist auch wichtig und es muss jetzt gehandelt werden.
17: Ja, es muss gehandelt werden. Man muss, sie hat es 5-mal gesagt in 12 Sekunden, also sie müssen eine ganze Menge, das wissen sie bei dieser Kabinettsklausur. Es geht um viel. Die Rentenreform muss jetzt auf die Schiene gesetzt werden im Bundestag, Stichwort Pflegereform. Eigentlich noch die größere Baustelle. Da schreit gerade der Städtetag und schlägt Alarm und sagt, das ist nicht mehr zu finanzieren, was wir da hier an Kosten haben. Das muss dringend reformiert werden. 22,5 Milliarden fehlen in den Pflegekassen in den nächsten 2 Jahren. Das hat dann ein Mann an der Hacke, der jetzt Gesundheitsminister ist, neu nach der Kabinettsumbildung. Carsten Linnemann heißt der Mann. Das ist ein Gesundheitsminister, der noch vor einem Jahr gesagt hat, als CDU-Generalsekretär, wenn ich Gesundheitsminister würde, würden alle sagen, warum macht der das? Der kennt sich nicht aus. Jetzt muss er sich auskennen. Jetzt steht die Pflegereform an. Also das werden jetzt interessante Wochen und das Ganze als Begleitmusik noch mit 3 Landtagswahlen, die parallel stattfinden.
19: Sie haben gerade Frau Wagen zitiert oder auch im O-Ton eingespielt. Die hat ja auch gesagt, das sei alles nicht sehr beliebt in der Bevölkerung. Man müsse es aber trotzdem machen, auch wenn es unangenehm ist. Mein Eindruck ist, diese Regierung hat sozusagen diese Verve dieser Vision überhaupt nicht nach draußen gebracht. Also man hört überhaupt kein Engagement. Das letzte Mal, wo es wirklich kritisch war, das war damals bei Gerhard Schröder mit der Agenda 2010. Das hat die Gesellschaft ja wirklich durcheinander gewirbelt damals. Und von diesen politischen Turbulenzen merkt man dieser Tage eigentlich gar nicht. Es wird immer klein-klein diskutiert.
17: Das ist das Grundproblem, glaube ich, bei der SPD und auch bei der CDU. Sie suchen nach einer gemeinsamen Erzählung und sie suchen auch nach einem gemeinsamen Erzähler. Beides ist im Augenblick nicht da. Dazu eine neue Umfrage, ZDF Politbarometer. Da kann man ungefähr ablesen, wie die Stimmung im Land ist. 24% sagen, die Regierung arbeitet gut. Der Rest findet das Gegenteil. 75% sagen, Merz macht seinen Job schlecht. 80% sagen, die Union steht nicht mehr hinter diesem Bundeskanzler. Ich habe es jetzt, glaube ich, dreimal gesagt. Die Landtagswahlen Sachsen-Anhalt, Mecklenburg-Vorpommern liegen wie ein riesiger Schatten oben drüber. Ich war gestern mit dem Vizekanzler und SPD-Co-Vorsitzenden Lars Klingbeil in Sachsen-Anhalt unterwegs. Bitterfeld-Wolfen, da hat die AfD beim letzten Mal in der Bundestagswahl an Zweitstimmen 41,1% geholt. Da kommt dann der Vizekanzler und SPD-Co-Vorsitzende und es kommen 12 Bürger, um diesen Vizekanzler und Co-Vorsitzenden zu sehen und zu sprechen. Das ist die Ausgangslage für die SPD und auch für diese Bundesregierung.
7: Georg Schwarte aus unserem Hauptstadtstudio.
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7: Ein großer Tusch zum Finale des internationalen Sommerfestivals auf Kampnagel. Erste, letzte Sekunde heißt die neue Gala von Theaterlegende Christoph Marthaler und den Hamburger Symphonikern. Ein Abend zwischen Musik, Theater und Marthalers ganz eigenem Humor und zugleich eine Weltpremiere. Peter Hilling war gestern Abend in der großen Halle K6 dabei.
2: Am Ende verebbt die Musik ganz leise. Der silberne Vorhang an der Hinterwand scheint müde zu glitzern. Vorne auf dem Bühnenboden liegt ein Tänzer, fast wie leblos. Andere kreuzen die Bühne, nehmen kaum Notiz. Das Licht wirkt fahl. Gala? Glamour? Preisverleihung im Scheinwerferglitzer? Von wegen. Regisseur Christoph Marthaler, Meister der Verlangsamung, zieht die Bremse. Und er zieht sie so langsam und quietschend, dass man es kaum aushält. Das Finale einer Antigala, die viele Zuschauerinnen und Zuschauer vor dem Ende und über die quietschenden Bühnenpodeste der Halle K6 verlassen.
3: Ja, also begeistert sind die Darsteller einfach. Das war schon großartig. Aber es ist eben, zieht sich ein bisschen so, dass man sagt, ja, jetzt könnte ja auch langsam Schluss sein.
22: Also ich fand es nicht so spannend, aber ich muss sagen, die Schauspieler, die Sänger, die haben mir sehr, sehr gut gefallen. Aber ich finde, dass die Idee nicht so das Ganze trägt.
2: Dabei hat alles so wundervoll Sinn entstellt und schräg begonnen. Eine Gala braucht ja einen Anlass. Sie ist der künstliche Höhepunkt von irgendwas. Etwa der Wahl des Gemüses des Jahres mit Testkauen der verbliebenen Gemüse-Shortlist.
23: Die Melonengurke!
2: Oder wie wäre es mit einer Gala des deutschen Schiedsrichterwesens mit Tusch und Tränen und Dank an die Mutter?
23: Ich danke meiner Mutter, Gerlinde.
2: All das verquirlte abends zu einer Endlosschleife von Gesten der Huldigung und der eitlen Demut. Dazu spielen die Symphoniker Hamburg unter Leitung ihres Chefdirigenten Sylvain Cambrelin elegant, seidig, wandlungsfähig, von Klassik bis Schlager. Hier wird der große Showapparat angeworfen, um ihn kläglich an die Wand zu klatschen. Das ist das Prinzip des Abends. Das gesanglich brillante Ensemble in Abendkleidern und Smoking verleiht sich gegenseitig Preise, die eh nichts bedeuten.
24: Grandiose Show, Meta-Show, Maximal-Show. Also ich war echt im Showfieber.
25: Aber es spielte natürlich auch mit der Geduld. Vor allen Dingen, wenn man in der 26. Reihe sitzt und die klimatischen Bedingungen einen langsam dahindämmern lassen.
2: Preistänzer brechen sich die Sprunggelenke. Dankesreden finden in Sprachen statt, die man nicht versteht. Ist doch egal. Ein Humorspezialist kommt nie zur Pointe seiner Gags.
23: Sagt die eine Giraffe zur anderen, du, was ist eigentlich dein Leibgericht? Dann dreht die andere Giraffe ihren Hals um und antwortet...
2: So gesehen ist es ein Abend über die vergebliche Eitelkeit des Menschen. Das Problem dieses beinahe 2 Stunden langen Abends, er ist nach 10 Minuten auserzählt. Leider ist er ganz selten der legendäre Theaterzauber von Christoph Marthaler, weil alles auf der Sketch-Ebene bleibt. Nur einmal, als die famose Rosemary Hardy, eine Ikone aus dem Marthaler-Kosmos, auf einer weißen Showtreppe stehen bleibt, als untersuche sie jede Stufe, ob sie hält. Eine Frau auf dem Weg nach oben, hängen geblieben im Jetzt.
26: Und nun zur Eröffnung der 12. Bühne.
4: Deutschen Humorgala.
2: Diese Gala soll nicht nur das Ende des diesjährigen Sommerfestivals feiern, sondern auch eine Marke setzen. Denn ab Montag beginnt die Sanierung des Kampnagelgeländes für einige Jahre. Der Spielbetrieb auf Kampnagel geht aber weiter, eben nur auf einem Teil des Geländes. Es ist Ende und Anfang gleichzeitig. Diese Antigala ist am stärksten, wenn sie sich in die Melancholie stürzt, im Angesicht der Vergänglichkeit des Menschen. Die Komik zündet leider nicht.
7: Erste, letzte Sekunde. Die Gala von Christoph Marthaler und den Hamburger Symphonikern ist noch heute und morgen um 20.30 Uhr auf Kampnagel zu sehen und am Sonntag, dem letzten Tag des Internationalen Sommerfestivals, dann bereits ab 18 Uhr. NDR Info bis hierhin mit Jochen Fischer, hier nach den 17 Uhr Nachrichten. Die Themen des Tages heute mit Birgit Langhammer.

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1: Um 17 Uhr mit Astrid Fietz. Bundesinnenminister Dobrindt hat Medienberichte über den Fund eines Waffenverstecks in der Nähe von Berlin bestätigt. Verfassungsschutz und Polizei fanden dort Schusswaffen und Munition. Aus Berlin Dietrich Kallmeurer.
2: Bundesinnenminister Alexander Dobrindt wirkt ernst und besorgt, als er am frühen Nachmittag vor die Presse tritt. Der CSU-Politiker berichtet, dass der Verfassungsschutz im Oktober vergangenen Jahres Hinweise auf ein mögliches Waffenversteck in der Nähe von Berlin hatte. Gemeinsam mit dem Landeskriminalamt hätten die Behörden das Depot in einem Waldgebiet aufgespürt. Dort fanden die Ermittler zwei Handfeuerwaffen und Munition. Dobrindt sagt weiter, die Einsatzkräfte machten Waffen und Munition unbrauchbar. Danach überwachten sie das Versteck, um mögliche Abnehmer zu identifizieren. Es erschien jedoch niemand. Der Minister berichtet, die Bundesanwaltschaft ermittelt gegen einen Verdächtigen, der in Rumänien in Haft sitzt. Die Ermittler werfen ihm geheimdienstliche Agententätigkeit und die Vorbereitung einer schweren staatsgefährdenden Straftat vor.
1: Der Druck auf die Bundesregierung wächst, zügig Sozialreformen umzusetzen. Mehrere Wirtschaftsverbände und Großunternehmen haben sich jetzt mit einem Brandbrief an Kanzler Merz gewandt. Daran heißt es, viele Betriebe würden durch hohe Energiekosten und den internationalen Wettbewerb belastet. Umso wichtiger sei es, ihre Arbeitskosten zu senken. Dafür sei es dringend notwendig, den Anteil der Sozialbeiträge an den Arbeitskosten von derzeit 42% wieder an die 40%-Marke anzunähern. Zu den Unterzeichnern des Briefes gehören unter anderem Vertreter von Siemens, Audi, BMW und Porsche. Der Deutsche Städtetag spricht sich für den Umbau der Pflegeversicherung hin zu einer Vollversicherung aus. Dann würden die Kommunen finanziell entlastet, die Beiträge von Arbeitgebern und Arbeitnehmern würden steigen. Birte Sönnigsen aus Berlin zu den Hintergründen.
3: Schon jetzt ist es so, dass viele die Kosten fürs Heim nicht mehr selbst bezahlen können. Und dann springen die Sozialämter ein, sprich das belastet die ohnehin schon klammen Städte und Gemeinden finanziell enorm. Rund 40% der Bewohner sind aktuell auf diese sogenannte Hilfe zur Pflege angewiesen. Und wenn in Zukunft die Pflegeheimkosten immer weiter steigen, dann könnten auch noch mehr Menschen auf diese Sozialhilfe angewiesen sein.
1: Nach Deutschland kündigen auch zahlreiche andere Länder an, Asylbewerber nach Italien zurückzuschicken. Dabei geht es um Menschen, die einst über Italien in die EU gelangt sind. Aus Rom Tilman Kleinjung.
4: Die Schweiz, Österreich, die Niederlande, Finnland, Schweden. All diese Länder wollen Asylsuchende nach Italien zurückschicken. Denn für deren Verfahren ist nach den europäischen Dublin-Regeln Italien zuständig, weil sie dort zuerst in die EU eingereist sind. Jahrelang war dieser Mechanismus ausgesetzt, um Italien als einen der Hauptanlaufpunkte in der EU zu entlasten. Mit der Einführung des gemeinsamen europäischen Asylsystems GEAS am 12. Juni wurde das Dublin-Verfahren wieder aktiviert. Laut der italienischen Zeitung La Repubblica muss Italien mit 10.000 Menschen rechnen, die von anderen europäischen Staaten zurückgeschickt werden.
1: In Sehnde in der Nähe von Hannover ist eine Testanlage in Betrieb gegangen, in der Zement klimafreundlicher hergestellt werden soll. Mittelfristiges Ziel ist es, bei der Produktion ein Drittel des jährlichen Treibhausgasausstoßes einzusparen. Im Kern filtert dabei eine Membran Kohlenstoff aus dem CO2. Den sollen Firmen aus anderen Branchen da nutzen, etwa für Shampooflaschen oder Arbeitsplatten. Umweltschutzorganisationen wie der BUND kritisieren die Anlage als PR. Sie sagen, dass es sinnvollere Möglichkeiten gibt, CO2 einzusparen, etwa indem alternative Baustoffe genutzt werden. Das Landgericht Kiel hat einen Hausverwalter aus Flensburg wegen millionenschwerer Untreue zu 3 Jahren Haft verurteilt. Der 52-Jährige hat gestanden, systematisch Geld von Wohnungseigentümern auf sein Privatkonto umgeleitet zu haben. Die Gelder waren eigentlich für Sanierungen und Ähnliches gedacht. In 5 Jahren waren so rund 1,3 Millionen Euro zusammengekommen. Die Summe hat das Gericht bereits sicherstellen lassen. Die Geschädigten erhalten ihr Geld also voraussichtlich zurück. Das waren die Nachrichten.
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5: vor allem rund um die Nordsee. Heute Abend oft heiter, ansonsten dichtere Wolken um vom südwestlichen Niedersachsen bis nach Fehmarn. Auch Regenschauer, vereinzelt auch Gewitter. In der Nacht dann an der Nordsee und in Teilen Niedersachsens und Vorpommerns Regen. Einzelne Gewitter sind auch dann möglich, ansonsten schon länger trocken. Minimal 15 bis 8 Grad heute Nacht und morgen am Sonnabend dann wechselhaft, zum Teil auch mit Gewittern. In Vorpommern ist es dann länger freundlich und trocken. Die Temperaturen 17 bis 21 Grad, am Sonntag auch wechselhaft, regional auch Sonnenschein bei bis zu 20 Grad. 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Freitagabend viel los, deswegen ab 5 Kilometer Stau oder stockend. A1 Hamburg Richtung Osnabrück. Zwischen Bremerkreuz und Arsten 6 Kilometer Stau wegen Bauarbeiten. A1 Osnabrück Richtung Bremen. Zwischen Dreieckstur und Bremen-Hemelingen 6 Kilometer Stau vor der Baustelle. A1 Bremen Richtung Hamburg. Zwischen Euthen und Posthausen 7 Kilometer stockend. A7 Flensburg Richtung Hamburg. Zwischen Ufschlag und Kreuz Rendsburg 5 Kilometer stockend. A7 Flensburg Richtung Hamburg, zwischen Dreikamburg Nordwest und dem Elbtunnel 7 Kilometer stockend. Nochmal A7 Hannover Richtung Kassel, zwischen Laatzen und Hildesheim-Dristen steht 6 Kilometer stockend. A7 Hannover Richtung Flensburg, zwischen Hamburg-Hausbruch und dem Elbtunnel 7 Kilometer stockend. Weiter Richtung Norden, Hamburg Richtung Flensburg, zwischen Warder und Rendsburg-Büdelsdorf 9 Kilometer Stau. A31 Meppen Richtung Leer, zwischen Laatzen und Dörpen 5 Kilometer Stau wegen Bergungsarbeiten. Und A210 Kiel Richtung Rendsburg zwischen Rastplatz Neunordsee und Kreuz Rendsburg 7 Kilometer stockender Verkehr. Allen unterwegs, gute Fahrt.
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5: Israels Siedlungspolitik im Westjordanland stößt auf große Kritik. Deutschland und weitere Staaten drängen bei einem neuen Bauprojekt jetzt auf die Rücknahme. Wir fragen gleich, was bewirkt so ein Appell vor Ort. Außerdem ist ein Waffenarsenal gefunden worden in der Nähe von Berlin.
6: Verfassungsschutz und Polizei haben dieses Versteck ausfindig gemacht. In diesem Versteck waren 2 Handfeuerwaffen und entsprechend Munition hinterlegt. Ist eine Beteiligung fremder Mächte auch in diesem Fall auszuschließen? Nein. Das laufende Verfahren wird weitere Erkenntnisse in dieser Hinsicht liefern können.
5: Soweit Innenminister Dobrindt. Es gibt womöglich auch Verbindungen zu Russland. Auch dazu gleich mehr. Ich bin Birgit Langhammer. Schönen guten Abend. Siedlungen klingen für uns ja eher nach kleineren Wohngebieten. Ein paar Häuser, ein paar Dutzend Bewohner. In Israel sind damit zum Teil richtige Kleinstädte gemeint. Mit tausenden Bewohnern. Schwimmbad, Krankenhaus und Shoppingmall. Gebaut im Westjordanland. Völkerrechtswidrig. Inzwischen wohnen laut einem Bericht der EU rund 750.000 israelische Siedler im Westjordanland inklusive Ostjerusalem. Und jedes weitere Projekt macht eine Zwei-Staaten-Lösung unwahrscheinlicher. Jetzt ist gerade ein Bebauungsplan ausgeschrieben worden, wo an einem neuralgischen Punkt weitere 3.400 Wohneinheiten entstehen sollen. Diese Siedlung würde dann das Westjordanland faktisch in 2 Gebiete trennen. E1 heißt es, liegt östlich von Jerusalem und ist das politisch und völkerrechtlich sensibelste Vorhaben. Mehrere westliche Staaten, darunter auch Deutschland, Großbritannien, Frankreich, verurteilen die Pläne inzwischen in ungewöhnlich scharfem Ton. Die EU diskutiert mögliche Sanktionen. Israel-Korrespondentin Julia Ley beschreibt die Lage vor Ort, denn dort hat es schon mal Häuser gegeben, aber palästinensische.
7: Mohammed Rahail im Mai in Al-Azariya im besetzten Westjordanland. Am Eingang zu seinem Heimatort haben israelische Behörden die Läden seiner Familie abreißen lassen. Als Vorbereitung für das Siedlungsprojekt E1. Hier war der Gemüseladen, hier ein Elektromarkt, eine Fleischerei, ein Supermarkt. Hier gab es Leben. Hier waren immer Leute, alles war ordentlich und sauber. Jetzt haben sie eine Müllhalde daraus gemacht. Al-Azariya liegt zwischen Ostjerusalem und der israelischen Siedlung Ma'ale Adumim. In der leben heute über 37.000 Siedler. Nach internationalem Recht ist sie illegal. Zwischen Ma'ale Adumim und Ostjerusalem sollen insgesamt 3.400 neue Wohneinheiten für jüdische Siedler entstehen. Das und den Bau einer Umgehungsstraße für Palästinenser hatte die israelische Regierung bereits vergangenen Sommer beschlossen. Am Dienstagabend hat das israelische Bauministerium den Prozess nun noch weiter vorangetrieben. Es hat den Bau der ersten mehr als 1200 Wohneinheiten für das E1-Projekt öffentlich ausgeschrieben. Die internationale Empörung war groß. In Berlin ließ Bundeskanzler Merz durch den stellvertretenden Regierungssprecher Sebastian Hille erklären:
8: Die jüngsten Schritte der israelischen Regierung im Westjordanland, unter anderem die gestrige Siedlungsausschreibung, verfolgt der Bundeskanzler mit großer Sorge.
7: Gestern dann folgte eine gemeinsame Erklärung der Staats- und Regierungschefs von 7 westlichen Ländern, darunter Großbritannien, Italien, Frankreich und Deutschland. Sie fordern Israel auf, das Vorhaben zu stoppen. Wütende Reaktionen aus Israel, etwa von Finanzminister Bezalel Smotrich, ließen nicht lange auf sich warten. Er reagierte auf einen ähnlich lautenden Tweet des britischen Außenministers Ed Miliband.
9: Ich möchte ihm unmissverständlich sagen, das britische Mandat im Land Israel ist beendet. Ich lasse mich von Drohungen und Sanktionen weder beeindrucken noch einschüchtern. Wir akzeptieren keine Vorgaben ausländischer Staaten. Wir tun das, was für den Staat Israel gut und richtig ist, um unser historisches und biblisches Recht auf das Land unserer Vorfahren zu verwirklichen und existenzielle Bedrohungen für unsere Bürger zu beseitigen.
7: Ersten Medienberichten zufolge erwägt die EU nun außerdem weitreichende Sanktionen, etwa die Kennzeichnung von Produkten aus Israel, nicht nur aus den Siedlungen, die Einschränkung akademischer Zusammenarbeit und das Einfrieren bestimmter diplomatischer Kooperationen. Dass gerade Deutschland solche Schritte auf EU-Ebene mitträgt, ist wenig wahrscheinlich. Zuletzt hatte die Bundesregierung solche Initiativen immer wieder ausgebremst. Trotzdem zeigt schon die Diskussion, wie ernst die Lage diesmal ist. Um das zu verstehen, muss man wissen, welche Bedeutung E1 hat. Daniel Seidemann, israelischer Anwalt und Experte für Ostjerusalem, beschreibt das so. E1 unterscheidet sich von allen anderen Siedlungen im Westjordanland, da es schwerwiegende und verheerende Auswirkungen auf die Möglichkeit eines künftigen palästinensischen Staates haben wird. Es wird das Westjordanland zerstückeln und das Gebiet in einen nördlichen Kanton mit Ramallah und Nablus und einen südlichen Kanton mit Bethlehem und Hebron spalten. Es gäbe keine Verbindung, keinerlei Kontinuität zwischen diesen beiden Teilen. Seidemann selbst hat zweimal vor dem obersten Gerichtshof in Israel gegen E1 geklagt und beide Male verloren. Er hat deshalb wenig Hoffnung, dass das Projekt auf dem Rechtsweg noch zu stoppen ist, zumal die Mühlen der Justiz langsam mahlen und die Ausschreibung schon Mitte Oktober endet. Deshalb setzt er nun auf Druck aus Europa. Die wichtigsten europäischen Länder sollten erklären, dass jede natürliche oder juristische Person, sei es ein Auftragnehmer, ein Rechtsanwalt, ein Planer, ein Finanzinstitut, irgendjemand, der sich aktiv an E1 beteiligt, die Befähigung verliert, in Europa Geschäfte zu machen. Schon in der bisherigen Erklärung der westlichen Staats- und Regierungschefs ist eine solche Warnung enthalten. Sie richtet sich allerdings nur an Unternehmen, die überlegen, sich auf die Ausschreibung zu bewerben.
5: Soweit unsere Korrespondentin Julia Ley. Neben Deutschland stehen Frankreich, Großbritannien, Italien, Kanada, die Niederlande und auch Norwegen hinter der Erklärung. Gefordert wird ja, dass Israel die Siedlungspläne zurücknehmen solle. Schon mehrfach sind sie immerhin verschoben worden. Welche Bedeutung hat der Appell an Israel? Dazu Luise Amtsberg von den Grünen. Sie ist seit 2013 im Bundestag und Mitglied im Auswärtigen Ausschuss, außerdem Nahost-Berichterstatterin der Grünen-Fraktion. Und ich habe Sie gefragt, Sie haben den Bau schon früher als völkerrechtswidrig bezeichnet und stärkere politische Konsequenzen gefordert. Ist das jetzt der richtige Schritt?
10: Also es ist einerseits der richtige Schritt, sich natürlich gemeinsam auch zu bekennen und dieses Projekt zu verurteilen. Was mir fehlt, ist nach wie vor die konkrete Handlungsebene, konkrete Maßnahmen, die dazu führen, dass dieses Projekt tatsächlich auch verhindert wird.
5: Das heißt, Ihnen reichen diplomatische Erklärungen nicht aus. Was würden Sie sagen, was sollten konkrete Konsequenzen sein?
10: Also wir müssen auf jeden Fall darüber sprechen, wie wir weiter sanktionieren können. Und da muss man deutlich sagen, Deutschland hat in der Vergangenheit, das war auch immer wieder die Kritik internationaler Partner, Sanktionen blockiert. Mehrfach auch auf europäischer Ebene den Prozess zu einer deutlicheren Sprache und Handlung gegenüber der israelischen Regierung blockiert. Und was jetzt wichtig wäre, ist herauszufinden, ob dieses gemeinsame Statement gegen diesen Bau dieser Siedlung, ob das auch verbunden wird mit politischen Maßnahmen. Da wären zum Beispiel zu nennen, also das sind auch Punkte, die die deutsche Bundesregierung in der Vergangenheit immer wieder blockiert hat, das Assoziierungsabkommen zumindest teilweise auszusetzen. Und wir müssen eine Debatte führen über die Einfuhr von Siedlungsprodukten auf den europäischen Markt. Das sind die Produkte, die am Ende auch zu einer Finanzierung von Siedlungen vor Ort beitragen. Die deutsche Bundesregierung hat sich klar in einer Abstimmung auf UN-Ebene gegen das Palästinenser Hilfswerk der Vereinten Nationen gestellt, hat dem Mandat nicht zugestimmt. Das sind alles Aspekte, die vor Ort natürlich dazu beitragen, dass die Situation von Palästinenserinnen und Palästinensern deutlich erschwert wird. Also hier braucht es eine klare Abkehr, ne, auch nach dem Waffenstillstand, der ja kein wirklicher ist. Im vergangenen Oktober hat die Bundesregierung auch ihre Politik bezogen auf die Waffenexporten, Waffenlieferungen geändert, hat sozusagen diese Beschränkungen, es wird nur geliefert, was nicht in Gaza eingesetzt wird, wieder zurückgenommen. Das ist definitiv ein Fehler gewesen. Also es gibt einige Maßnahmen, die dazu beitragen können, dass Druck auf die israelische Regierung erhöht wird, um dieses konkrete Projekt zu beenden, aber natürlich auch, um grundsätzlich wieder auf den Pfad einer Zwei-Staaten-Lösung zu kommen, die von der israelischen Regierung mehr als deutlich blockiert und auch verhindert wird.
5: Zu dem Punkt würde ich gern gleich nochmal kommen, aber vielleicht einmal noch gerade das deutsch-israelische Verhältnis. Vielleicht beginnen wir damit, weil Deutschland betont ja traditionell seine besondere Verantwortung gegenüber Israel. Und jetzt mehren sich aber ja durchaus auch Stimmen, dass man das trennen müsse und vielleicht auch kann. Also zum einen gegen Angriffe der Hamas und Iran klare Verbundenheit zeigen, aber bei anderen Punkten Kritik ohne die enge Verbundenheit anzuzweifeln. Ist das möglich? Ist das nötig?
10: Ich glaube, beides muss getan werden. Der Krieg im Iran, die Handlungen der US-amerikanischen Regierung, aber auch Israels und auch die Reaktion Irans müssen, glaube ich, ein bisschen getrennt davon betrachtet werden, auch wenn sie es faktisch nicht sind. Es gibt eine Bedrohungslage für Israel, das ist überhaupt nicht zu bestreiten. Und dennoch gilt es, das abzukoppeln von der Frage, wie sieht eigentlich die Zukunft dieses Staates Israels und der palästinensischen Gebiete aus? Und was kann man eigentlich dafür tun, dass die Zwei-Staaten-Lösung wieder in den Fokus des politischen Handelns kommt? Das eine schließt das andere nicht aus. Und natürlich ein besonderes Verhältnis zu Israel hat die alte Bundesregierung und viele politische Akteure immer wieder auch betont, ist ja eine Haltung, und das leitet sich ja dann auch ab sozusagen aus dem Handeln, dass man alles dafür tut, jüdisches Leben sowohl in Israel als auch in anderen Teilen der Welt und vor allen Dingen auch in Deutschland zu schützen. Und an dieser Formel gibt es auch überhaupt nichts auszusetzen. Das muss Maßgabe der Politik sein, wo Kritik besteht, und das würde ich teilen, ist, ob dieser Weg, die Entrechtung und auch die Enteignung von Palästinenserinnen und Palästinensern in der Westbank beispielsweise oder auch dieser brutale Krieg in Gaza dazu beiträgt. Und da würde ich doch ein großes Fragezeichen hintermachen. Das heißt, das Bemühen muss politisch weiter bleiben, dass Palästinenserinnen und Palästinenser auf dem Weg einer eigenen Staatsgründung, einer Selbstbestimmung kommen, was diese israelische Regierung momentan verhindert. Und deshalb sind auch Sanktionen und das Aufbauen von politischem Druck momentan die absolute Maßgabe, die passieren muss.
5: Nun ist dieses E1-Projekt natürlich auch deswegen so in den Blick geraten, weil damit die Zwei-Staaten-Lösung wohl wirklich auch de facto gefährdet wäre, beziehungsweise vom Tisch wäre, weil man auch das Westjordanland dann in zwei Teile teilen würde. Jetzt gibt es ja nicht wenige Experten, die ohnehin sagen, Zwei-Staaten-Lösung, das wird niemals kommen. Wo sehen Sie noch Punkte, an denen diese Idee doch noch gerettet werden kann?
10: Es gelingt nur durch internationalen Druck und das absolute Bekenntnis zur Zwei-Staaten-Lösung und damit auch eine schonungslose Aufarbeitung dessen, was gerade unternommen wird, um es zu verhindern. Und nochmal, da ist der Druck auf die israelische Regierung der richtige und wichtige Weg. Es ist natürlich momentan durch die Situation, dass in Gaza Krieg herrscht, weiterhin die Menschen absolut versehrt sind, Unterstützung brauchen, dass Israel in der Westbank weiter Siedlungen ausbaut. Eine Zukunftsvision, die viele ja als unrealistisch abtun. Aber die Frage ist ja, welche Alternative dazu gibt es? Und ist das ein Weg, den die internationale Gemeinschaft so akzeptieren kann? Und die Antwort darauf lautet ja wohl nein. Insofern muss man zurück auf diesen Weg. Und das bedeutet, alles unternehmen, um die israelische Regierung von diesem Kurs abzubringen und das internationale Recht vor Ort, sowohl in Gaza als auch in der Westbank, wieder umzusetzen.
5: Luise Amtsberg war das von den Grünen zum Appell der Bundesregierung an Israel, das Großbauprojekt E1 abzusagen. Wir bleiben noch in Israel.
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5: Heute von Israel-Korrespondent Jan-Christoph Kitzler. Er geht zunächst auf die Kritik an Polizeiminister Ben-Gvir ein.
11: Itamar Ben-Gvir ist kein verwirrter politischer Außenseiter. Er sitzt im israelischen Sicherheitskabinett, ist zuständig unter anderem für die Polizei und die Gefängnisse in Israel. Er fordert 30 bis 40 gezielte Tötungen im Gazastreifen täglich. Er hat Palästinensern dort das Menschsein abgesprochen und gesagt, es gäbe dort Menschen, die es nicht verdient hätten, zu leben. Es gibt gleich mehrere gute Gründe, warum diese menschenverachtenden Aussagen in Israel praktisch niemanden beeindrucken. Erstens, nicht wenige Israelis teilen das, was Ben-Gvir sagt. Seit dem Terrorüberfall des 7. Oktober 2023, bei dem rund 1200 Menschen getötet und 250 Geiseln verschleppt wurden, hat sich bei vielen gegenüber Palästinensern ein Gefühl der Entmenschlichung breit gemacht. Israels Kriegführung, die bis heute Tod und flächendeckende Zerstörung über Gaza bringt, ist von Rache geprägt. Die, die Ben-Gvirs Aussagen richtig finden, sind nicht die Mehrheit, aber, und das ist der zweite Punkt, es sind viele von denen, die ihn und andere rechtsextreme Politiker bei der Parlamentswahl am 27. Oktober wählen werden. In Umfragen liegen sie bei deutlich über 13%. Auch aus Benjamin Netanyahus Likud-Partei kommen entsprechende Aussagen. Die Zustimmung zur Entmenschlichung von Palästinensern in Worten und Taten ist in Israel inzwischen weit verbreitet. Und schließlich sind Ben-Gvirs Forderungen für Gaza dort schon lange Alltag. Mit dem falschen Begriff gezielte Tötungen bezeichnete Angriffe finden seit nunmehr fast 3 Jahren statt. Dabei werden nicht nur mutmaßliche Hamas-Mitglieder getötet,

0: und unter Hinnahme ziviler Opfer. Das läuft auch seit der sogenannten Waffenruhe seit Oktober letzten Jahres. Und das ist ein weiterer Beweis dafür, wie weit das Vorgehen Israels, der einzigen Demokratie im Nahen Osten, von den Regeln des Kriegsvölkerrechts entfernt ist. In Deutschland sorgen Ben-Gvirs Aussagen und auch die furchtbare Lage im von Israel besetzten Westjordanland mit fast täglichen Verbrechen von Siedlerterroristen und einem immer weiteren Ausbau der Siedlungen jetzt für Kritik. Man hat das Gefühl, einige Politiker, die Israel bis zuletzt im Sinne der Staatsraison treu verteidigt haben, sind erst jetzt aufgewacht. Da wird nun nicht mehr nur floskelhaft eine abstrakte Besorgnis zum Ausdruck gebracht. Es stehen Sanktionen im Raum gegen Politiker wie Itamar Ben-Gvir und möglicherweise darüber hinaus. Mal sehen, ob das so kommt, denn man muss dazu wissen, dass die Bundesregierung in den letzten Jahren in aller Regel auf der Bremse stand, wenn europäische Staaten versucht haben, solche Sanktionen durchzusetzen. Doch weder sind Ben-Gvirs Aussagen gänzlich neu, noch sind es die mutmaßlichen israelischen Kriegsverbrechen und Verbrechen gegen die Menschlichkeit in Gaza und auch die Verbrechen der völkerrechtswidrigen Besatzungspolitik im Westjordanland sind es nicht. Jahrelang haben deutsche Regierungen zugesehen, das ist beschämend. Selbst wenn man der Auffassung ist, dass Israels Sicherheit Teil der deutschen Staatsraison ist, Itamar Ben-Gvir und die radikalen Siedler, Benjamin Netanyahus in Teilen rechtsextreme Regierung und Israels Kriegführung der flächendeckenden Zerstörung schaffen keine Sicherheit. Sie sind Brandbeschleuniger und werden zu immer weiteren Kriegen führen. Dem muss von außen Einhalt geboten werden, nicht nur durch Kritik und den Ausdruck von Besorgnis, sondern mit Sanktionen, die spürbar sind.
1: Die Meinung von Israel-Korrespondent Jan-Christoph Kitzler. Zu unserem zweiten Thema. Die Geschichte könnte auch aus einem Fernsehkrimi stammen. In einem Waldgebiet am Stadtrand von Berlin haben Beamte ein professionell angelegtes Versteck entdeckt, darin zwei scharfe Schusswaffen. Innenminister Dobrindt sprach bei einer Pressekonferenz heute davon, dass eine Beteiligung fremder Mächte nicht auszuschließen sei. Er benennt es nicht konkreter, aber es steht Russland unter Verdacht. Dazu Manuel Bewarda aus dem Rechercheteam von NDR, WDR und Süddeutscher Zeitung. Der Fund war ja schon vor einem Jahr im Spätsommer 2025. Zunächst vielleicht nochmal konkret, was genau ist da entdeckt worden?
2: Dort in einem Waldgebiet an der Landesgrenze zwischen den Bundesländern Berlin und Brandenburg haben die Sicherheitsbehörden in einem Versteck zwei Waffen gefunden, zwei sogenannte Kurzwaffen, das sind also Pistolen oder Revolver.
1: Und was genau hat der Verfassungsschutz noch dazu preisgegeben? Meist hält er sich ja eher bedeckt. Weiß man zum Beispiel was über mutmaßliche Täter, Auftraggeber?
2: Also offiziell auf unsere Anfrage hält sich der Verfassungsschutz bedeckt. Genau so, dass man zu solchen vertraulichen Vorgängen nichts sagt. Wir hatten herausgefunden in den vergangenen Monaten, seitdem sitzen wir an der Recherche, dass es wohl ein paar Bezüge gibt. Man hat ein paar Sachen herausgefunden. Es gab diesen Hinweis direkt auf dieses Versteck. So ist man darauf überhaupt gekommen. Man hat dort die Waffen gefunden. Und es gibt offenbar eben einen Bezug zu einem Mann, der im vergangenen Herbst, im Oktober schon, in Rumänien festgenommen wurde. Der wurde dort festgenommen, weil er an einem anderen Plot beteiligt sein soll. Und das ist ein Brandanschlag, der geplant war, offenbar in Paketen, die in die Ukraine geschickt werden sollten. Also der Mann wurde dort festgenommen und der Generalbundesanwalt ermittelt aber auch gegen ihn und wirft ihm vor, das nennt sich dann so ein bisschen staatstragend, geheimdienstliche Tätigkeit und die Vorbereitung einer schweren staatsgefährdenden Gewalttat.
1: Das hat ja Innenminister Dobrindt heute auch noch mal bestätigt. Also die Bundesanwaltschaft ermittelt, heißt ja dann auch immer, es ist ein terroristischer Hintergrund, oder?
2: Ja, oder eben in diesem Fall könnte es Staatsterrorismus sein. Es geht eher darum, dass wir es hier mit Agententätigkeit wohl zu tun haben. Und jedenfalls zeigt das unsere Recherche, die Sicherheitskreise, also Personen, die von den Vorgängen wissen und sich schon länger damit befassen, die gehen davon aus, dass diese Waffen auch dann für sogenannte kinetische Operationen oder Aktionen geplant waren. Kinetische Operationen, das wären dann so etwas wie Anschläge, Attentate. Und ja, damit, wer schießt, würde natürlich auch wahrscheinlich den Tod einer Person in Kauf nehmen. Und dann könnte es natürlich Staatsterrorismus sein.
1: Auch da hat der Innenminister ja öfter schon betont, dass die Sicherheitsbehörden seit Monaten vor möglichen Attentatsplänen auch durch Russland warnten, beispielsweise auf Rüstungsmanager oder russische Oppositionelle im Exil oder auch Unterstützer der Ukraine. Wie reagiert man eigentlich darauf? Also wurden da Schutzmaßnahmen ganz konkret auch erhöht?
2: Seit dem Start des Angriffskrieges gegen die Ukraine

0: zuerst hatten wir so Spionage, Ausspähung, das waren so diese ersten Andeutungen des hybriden Krieges. Und jetzt haben wir halt eine andere Lage. Genau, es gibt diese relativ konkreten Hinweise offenbar auf Tötungsszenarien, auf Mordanschläge. Und die Schutzmaßnahmen, die dann zum Teil individuell getroffen werden, darüber redet niemand gern. Aber zum Beispiel, das weiß man bei verschiedenen Rüstungsmanagern, wo es diese Hinweise und diese Gefährdungslagen gibt, dort wird der individuelle Personenschutz natürlich erhöht. Insgesamt die Schutzmaßnahmen, ja, darüber haben wir gesprochen, das ist natürlich ein bisschen schwierig. Wir sehen ja auch bei diesen Drohnenvorfällen, die zum Teil Russland zugeschrieben werden, da sind wir bisher relativ schutzlos. Ansonsten versucht man halt, wir sehen eine Stärkung der Nachrichtendienste, man versucht halt, diesen ganzen Sicherheitsapparat abwehrfähiger zu machen.
1: Jetzt haben eben die Behörden dieses Waffenlager, wie es heißt, entdeckt. Die Waffen sind unschädlich gemacht worden. Und trotzdem vielleicht noch mal zur Einordnung. Also zumindest für mich klingt jetzt zwei Pistolen noch nicht nach einem riesigen Waffenarsenal. Und zuletzt haben wir auch immer wieder gehört, dass vor allem die Verunsicherung der Bevölkerung ein ganz großes Ziel sei. Muss man das vielleicht auch dazu rechnen?
0: Ja, sehr guter Punkt. Natürlich verunsichert so etwas die Bevölkerung. Jetzt muss man zudem sehen, zum Beispiel bei der Tat jetzt in Stade, bei dem Sechsfachmord, die Person soll ja diese Waffe einfach relativ leicht in Berlin gekauft haben. Ja? Also Waffen zu kaufen, das ist offenbar nicht so schwer. Aber wenn wir jetzt gucken, dass es sich vielleicht um eine geheimdienstliche Tat handelt, ja, dann sollten wir davon ausgehen, dass wenn diese Theorie stimmt, der Ermittler, dann wäre es ja vielleicht eine Tat gewesen, bei der man nicht genau wissen will nachher, diese Person hat dort die Waffe gekauft, sondern man verschleiert das. Ja, das ist ja dieser Trick im hybriden Krieg, dass Russland auch bei Taten, wo sich unsere Behörden sicher sind oder auch Gerichte sicher sind, dass Russland dahinter steckt, Russland sagt, das sind Verschwörungstheorien. Das stimmt alles gar nicht. Und wenn man natürlich Waffen versteckt, wenn die Waffe vielleicht später nie auftaucht, dann ist natürlich viel schwieriger herauszufinden, wer war das. Deswegen ist jede Waffe, die vielleicht für einen Anschlag benutzt werden kann, die so versteckt wird, natürlich eine besondere Gefahr.
1: Manuel Bewada war das aus dem Rechercheteam von NDR, WDR und SZ. Der Verfassungsschutz hat ein geheimes Waffendepot in Berlin gefunden. Ja, bereits gestern haben wir an dieser Stelle in den Themen des Tages über die innerukrainische Debatte über mögliche Wahlen gesprochen. Nun zieht der neue Korruptionsskandal im Umfeld des ukrainischen Präsidenten Selenskyj offenbar weitere Kreise. Die Antikorruptionsbehörden haben inzwischen die Namen der Personen veröffentlicht, die sie verdächtigen, darunter die ehemalige stellvertretende Leiter des Präsidentenbüros, die Selenskyj inzwischen entlassen hat. Die Regierung reagiert mit der Ankündigung, dass sie die Bank, über die mutmaßlich Geld gewaschen wurde, privatisieren möchte. Oppositionspolitiker erheben inzwischen schwere Vorwürfe auch gegen Selenskyj. Florian Kellermann berichtet aus Kiew.
2: Der neue Korruptionsskandal im Umfeld des ukrainischen Präsidenten Selenskyj zieht weitere Kreise. Die Antikorruptionsbehörden haben inzwischen die Namen der Personen veröffentlicht, die sie verdächtigen. Darunter die ehemalige stellvertretende Leiterin des Präsidentenbüros, die Selenskyj inzwischen entlassen hatte. Die Behörden veröffentlichen auch weiterhin Audiomitschnitte aus ihren Ermittlungen, die die Verdächtigen belasten. Für die ukrainische Gesellschaft sei das schwer zu ertragen, sagt der Journalist Mikhailo Tkatsch vom Online-Medium Ukrainska Pravda in deren Podcast. Wir danken den Antikorruptionsbehörden NABU und SAP für den erneuten Versuch, unser Regierungssystem von korrupten Politikern zu befreien. Am Morgen hören wir Bürger die Mitschnitte, die NABU veröffentlicht. Da ist von Säcken von Bargeld die Rede. Und in der Nacht erleben wir den nächsten russischen Raketenangriff. Der Abgrund zwischen der Staatsmacht und dem, womit sie sich befasst, und dem Leben der normalen Ukrainer wird immer größer. Besonders schockierend für viele, wie offen und dreist die Funktionäre, die in den Mitschnitten zu hören sind, über Korruption sprechen. Im Zentrum des Skandals steht der ehemalige Minister Hermann Haluschenko. Er kam im Februar in Untersuchungshaft. Damals versuchte er, trotz Ermittlungen wegen Korruption gegen ihn, das Land zu verlassen. Die Antikorruptionsbehörden hatten ihm schon im vergangenen Jahr vorgeworfen, er sei an der Veruntreuung von mehr als 100 Millionen US-Dollar im Energiesektor beteiligt. Der neue Skandal betrifft nun die gerichtlich festgesetzte Kaution, durch die Haluschenko vor einigen Monaten aus der Untersuchungshaft entlassen wurde, umgerechnet knapp 3 Millionen Euro. Das Geld stammte aus illegalen Quellen, so der Vorwurf, und wurde über eine staatseigene Bank gewaschen. Einige Oppositionspolitiker richten hier direkte Vorwürfe auch an Präsident Zelensky, so Jaroslav Zelesniak von der Oppositionspartei Holos. Ich denke, die Version trifft zu, die unter anderem die Zeitung Zerkalo Tyzhnya dargelegt hat. Herman Haluschenko hat nach 4,5 Monaten im Untersuchungsgefängnis damit gedroht, dass er alle anderen verrät. Ich erinnere daran, dass von den Offshore-Konten, um die es geht, nur 10 Millionen US-Dollar auf seinen Namen lauten. Wer über die restlichen 100 Millionen verfügt, ist unbekannt. Das hat Präsident Zelensky wohl in Panik versetzt. Und er hat dem Leiter seines Büros, Budanov, den Auftrag gegeben, die Kaution für Haluschenko aufzutreiben. Zelensky hat sich bisher nicht zu den neuen Korruptionsvorwürfen geäußert. Auch dafür wird er von vielen kritisiert. Premierminister Serhii Koretsky hat indes das Finanzministerium beauftragt, die staatseigene Sense-Bank zu privatisieren. Der Erlös soll in Verteidigungsausgaben fließen. Über diese Bank soll Geld aus illegalen Quellen, das für die Kaution von Haluschenko eingesetzt werden sollte, gewaschen worden sein. Die Antikorruptionsbehörden ermitteln auch gegen hochrangige Mitarbeiter der Bank.
1: Und soweit Informationen von unserem Kiew-Korrespondenten Florian Kellermann. Damit enden die Themen des Tages für den 21. August.
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4: Um 17.32 Uhr mit Astrid Fietz. Nach dem Fund eines Waffenlagers in einem Wald nahe Berlin gehen die Sicherheitsbehörden von einem geplanten Anschlag aus. Der Generalbundesanwalt habe in dem Fall die Ermittlungen übernommen, sagte Bundesinnenminister Dobrindt. Aus Berlin Markus Sambale.
5: Es war im Herbst des vergangenen Jahres. Da machten deutsche Beamte in einem Wald am Rand von Berlin eine brisante Entdeckung. Der Verfassungsschutz hatte Kenntnis von einem geheimen Waffenlager bekommen. Bundesinnenminister Alexander Dobrindt bestätigt das heute in Berlin. Die Einsatzkräfte machten Waffen und Munition unbrauchbar und überwachten das Versteck, um mögliche Abholer zu finden. Doch niemand erschien. Trotzdem wurde ein Verdächtiger ausfindig gemacht. Er sitzt in Rumänien in Haft. Der Generalbundesanwalt ermittelt gegen ihn wegen des Verdachts der geheimdienstlichen Agententätigkeit und der Vorbereitung einer schweren staatsgefährdenden Straftat. Nach Recherchen von WDR, NDR und Süddeutscher Zeitung soll der Verfassungsschutz Hinweise haben, dass das Waffenversteck von russischen Geheimdiensten angelegt wurde.
4: Die Kritik an dem neuen Siedlungsprojekt Israels im Westjordanland reißt nicht ab. 7 Staats- und Regierungschefs, darunter Bundeskanzler Merz, haben vor dem Bau von tausenden Wohnungen in der Nähe von Ostjerusalem gewarnt. Zu den möglichen Beweggründen der israelischen Regierung, Björn Dahke aus Tel Aviv.
6: Menschenrechtsorganisationen wie zum Beispiel Peace Now, die sich für ein Miteinander von Israelis und Palästinensern einsetzen, sehen da die israelische Parlamentswahl Ende Oktober als klaren Grund. Davor wolle die israelische Regierung, in der ja auch Siedler und Rechtsextreme sitzen, nochmal Fakten schaffen. Wenn erstmal Bauaufträge, um die es jetzt geht, vergeben sind, wenn Baufirmen beauftragt sind, hier Wohnungen zu bauen, dann gibt es so gut wie kein Zurück mehr. Und darauf scheint die israelische Regierung zu setzen, wie sie ja überhaupt einen palästinensischen Staat verhindern will. Das hat Premier Netanyahu neulich noch einmal deutlich erklärt.
4: Bulgarien verringert die Stromproduktion in seinem einzigen Atomkraftwerk. Grund ist das Niedrigwasser in der Donau. Die Leistung von einem der beiden Reaktorblöcke werde um rund 10% gesenkt, teilte das Energieministerium des Landes mit. Es sei das erste Mal seit der Inbetriebnahme, dass die Anlage wegen der Wetterbedingungen gedrosselt wird. Der Ausfall soll zum Teil durch Solarenergie sowie Braunkohle- und Wasserkraftwerke kompensiert werden. In der Nähe von Hannover ist eine Testanlage in Betrieb gegangen, mit der Zement klimafreundlicher produziert werden soll. Der Hersteller Holcim will in der Fabrik in Sehnde in großem Stil CO2 abfangen und aufbereiten. Aus Hannover Bertel Starke.
7: Die jetzt eröffnete Pilotanlage saugt den Rauch ab, der entsteht, wenn der Baustoff hergestellt wird. Eine Membran filtert anschließend aus dem CO2 den Kohlenstoff heraus. Ja, und den können andere Unternehmen für die unterschiedlichsten Produkte nutzen. Mittelfristig soll die Treibhausgasmenge in dem Werk um ein Drittel sinken und damit fiele auch die Rechnung für CO2-Abgaben deutlich niedriger aus. Die Umweltschützer vom BUND kritisieren das Projekt dagegen als reine PR-Maßnahme. Sie glauben, dass unterm Strich nur wenig CO2 eingespart werde.
4: Die Deutsche Polizeigewerkschaft protestiert zur Stunde in Hamburg gegen Sparmaßnahmen des Senats. Der Haushaltsausschuss der Bürgerschaft will heute darüber entscheiden, nachdem Steuereinnahmen künftig geringer ausfallen sollen. Aus Hamburg, Sebastian Vesper.
8: In den vergangenen Wochen und Monaten wurde immer deutlicher, wo der Senat Geld sparen will. Bei der Polizei werden zum Beispiel die Hubschrauber langfristig abgeschafft und die Reiterstaffel aufgelöst. Außerdem ist geplant, die Beamtinnen und Beamten der Polizei künftig eine Stunde pro Woche länger arbeiten sollen. Besonders das sorgt hier für gewaltigen Unmut. Die Gewerkschaft kritisiert außerdem, dass Stellen in der Verwaltung bei der Polizei gestrichen werden sollen. Und die Befürchtung ist, dass dann zum Beispiel Polizisten, die auf der Straße unterwegs sind, diese Aufgaben in der Verwaltung übernehmen müssen.
4: In Schweden hat ein Angreifer an einer Schule mehrere Menschen mit einem Schwert verletzt. Laut Behörden der Stadt Fagersta wurde der Mann festgenommen und befindet sich jetzt in Polizeigewahrsam. Schwedische Medien berichten, die Polizei habe den Angreifer mit einem Schuss ins Bein gestoppt. Wie viele Menschen verletzt wurden und wie schwer ihre Verletzungen sind, ist noch nicht bekannt. Nach den Handgreiflichkeiten im Finale der Fußball-WM hat die FIFA mehrere Strafen verhängt. Der argentinische Nationalspieler Leandro Paredes wurde für 10 Spiele gesperrt und muss umgerechnet 77.000 Euro zahlen. Aus der Sportredaktion Stefan Kersthold.
9: Daneben wurden 3 weitere Spieler, Paredes Teamkollegen Molina und Almada, sowie der Spanier Gavi mit Sperren und Geldstrafen belegt. Auch der argentinische Co-Trainer Roberto Ayala muss 3 Partien aussetzen und 30.000 US-Dollar. Zahlen. Der argentinische Fußballverband wurde wegen der Verstöße bei mehreren Spielen zu einer zusätzlichen Geldstrafe von insgesamt 321.000 US-Dollar verurteilt. Nach dem Schlusspfiff im Finale war es zu heftigen Auseinandersetzungen gekommen, die vor allem von argentinischer Seite ausgegangen waren.
4: Das waren die Nachrichten.
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1: Heute Abend ist es rund um die Nordsee oft heiter, ansonsten dichtere Wolken und vereinzelt auch mal ein Schauer oder auch ein Gewitter. In der Nacht dann auch an der Nordsee Regen möglich. Ansonsten ist es öfter trocken. Temperaturen sinken auf 15 bis 8 Grad, relativ frisch. Morgen dann maximal 17 bis 21. Dazu wechselhaft, zum Teil auch mit Schauern oder mal einem Gewitter. Vor allem in Vorpommern bleibt es dann länger freundlich. Am Sonntag dann auch wechselhaft, regional auch länger heiter und maximal 20 Grad. In der Info der Verkehrsservice: Stau oder stockend ab 5 Kilometern. A1 Hamburg Richtung Osnabrück zwischen Bremerkreuz und Arsten 6 Kilometer Stau wegen Bauarbeiten. A1 Osnabrück Richtung Bremen zwischen Dreieckstur und Bremen-Hemelingen 6 Kilometer Stau. A7 Flensburg Richtung Hamburg zwischen Aufschlag und Kreuz Rendsburg 5 Kilometer stockend. A7 Flensburg Richtung Hamburg zwischen Dreieck Hamburg Nordwest und dem Elbtunnel 7 Kilometer stockend. A7 Hannover Richtung Flensburg zwischen Hamburg-Hausbruch und dem Elbtunnel 7 Kilometer stockend. Nochmal A7 Hamburg Richtung Flensburg zwischen Warder und Rendsburg-Büdelsdorf 9 Kilometer Stau. A24 Hamburg Richtung Berlin zwischen Rheinbeek und Schwarzenbeek-Grande 5 Kilometer Stau. Und die A210 Kiel Richtung Rendsburg ist zwischen Bredenbeck und Kreuz Rendsburg nach einem Unfall gesperrt. Dadurch mehrere Kilometer Stau. Allen, die unterwegs sind, gute und sichere Fahrt. Ja, gerade haben wir es gehört, der Sommer im Norden vor allem jetzt wieder auf Normaltemperatur. Es hat sich durchaus abgekühlt und sogar Regen hat es gegeben für die ausgetrockneten Landesteile. Auch wenn nicht jedes Jahr die Hitzerekorde purzeln, heiß waren ja auch schon die Sommer der vergangenen Jahre. Und so langsam aber sicher stellt sich die Gewissheit ein, dass heiß im Sommer wirklich das neue Normal sein könnte. Das zumindest sagt die Klimaforschung. Die Frage ist nur, wie sieht künftig ein Sommer aus? Florian Zinner aus der ARD-Klimaredaktion berichtet.
10: Eigentlich hatte der Sommer 2026 bisher alles im Gepäck, was das Rezept für einen Jahrhundertsommer so verlangt. Hitzewellen, die sich die Hand schütteln, Temperaturrekorde, ausgebrannte Rasenflächen, Tropennächte und nicht zuletzt verheerende Waldbrände. Ob das für einen Jahrhundertsommer reicht, wird sich zeigen und ist eben irgendwie auch Definitionssache.
11: Wenn man sich das jetzt mal im Kontext von der globalen Erwärmung anschaut, war der Sommer gar nicht so außergewöhnlich. Das heißt, aus Sicht von vorindustriellem Klima ist eigentlich fast jeder Sommer heutzutage ein Jahrhundertsommer.
10: Peter Pfleiderer forscht an der Universität Leipzig zu Wetterextremen und hat sich die Frage gestellt, wenn Jahrhundertsommer nicht mehr einmal alle 100 Jahre auftreten, sondern viel regelmäßiger, was macht dann künftig einen Jahrhundertsommer aus? Also einen sehr seltenen, aber sehr extremen Sommer. Mit einer angepassten Klimasimulation konnte sein Team analysieren, wie sich sehr heiße Sommer über den allgemeinen Klimawandel hinaus entwickeln können. Ein Jahrhundertsommer werde künftig alles bisher Gesehene in den Schatten stellen, erklärt Pfleiderer. Er wäre im Prinzip eine neue Kategorie.
11: Und da werden dann Rekorde gebrochen, das gab es ja dieses Jahr auch schon. Aber nicht nur so ein bisschen, sondern vielleicht mit so ein paar Grad oder vielleicht sogar 5 Grad.
10: Pfleiderer verweist auf das Jahrtausendereignis in Westkanada und den USA im Sommer 2021 mit Temperaturrekorden, die fast 50 Grad erreicht hatten. Einer der begünstigenden Faktoren damals waren trockene Böden. Die Wechselwirkung zwischen trockenen Böden und Hitze habe sich auch im europäischen Sommer 2026 gezeigt, erklärt Dominik Schumacher von der ETH Zürich und Teil der Forschungsinitiative World Weather Attribution.
12: Wenn die Luft immer heißer wird, trocknet sie den Boden aus und dann wird es noch heißer und die Böden werden noch trockener. Und genau das hat auch den Weg für diese extreme Hitzewelle Ende Juni geebnet.
10: Die Zunahme von sommerlicher Trockenheit im Klimawandel spiele auch bei künftigen Hitze- und Jahrhundertsommern eine entscheidende Rolle, erklärt Peter Pfleiderer von der Uni Leipzig. Bei trockenen Böden würden wir die ganze Sonneneinstrahlung direkt als Hitze zu spüren bekommen. Anders, wenn es auch mal Niederschlag gibt.
11: Weil solange die Böden noch feucht sind und es ab und zu mal regnet, kann immer wieder sozusagen Teil von der Wärme, die durch Sonneneinstrahlung kommt, in Verdunstung umgewandelt werden.
10: Pfleiderer und Team gehen aber davon aus, dass Jahrhundertsommer künftig durch starke Hitzewellen in der ohnehin wärmeren zweiten Sommerhälfte geprägt sein werden, die sich bis in den Spätsommer ziehen können.
11: Dass wir dann mehrere, aber vielleicht auch einfach eine extrem lange Hitzewelle haben, wo es dann auch zwischendurch gar nicht mehr so richtig abkühlt.
10: Daraus folgt, dass auch Menschen sich nicht mehr richtig abkühlen, also erholen können und nach heutigen Standards bebaute Städte ohnehin nicht. Peter Pfleiderer verweist auf die Schäden an der Infrastruktur und die Zahl der Hitzetoten in diesem Jahr. Also einem Sommer, der künftig kein Jahrhundertsommer mehr sein wird. Er sagt aber auch, erfolgreiche Klimaanpassung funktioniert nur, wenn der Klimazustand halbwegs stabil ist. Und dafür ist es eben notwendig, den Klimawandel einzudämmen.
1: Florian Zinner berichtete.
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1: Deutschland hat ein Problem. Es wächst nicht mehr so stark, wie es müsste, um seinen Wohlstand zu halten. Zu diesem Schluss kommen unter anderem das Institut der deutschen Wirtschaft und die Stiftung Familienunternehmen. Mit Blick auf die stagnierende Produktivität stellt sich die Frage, haben wir zu viele unproduktive Jobs in unserem Land und warum ist das auf Dauer eigentlich schädlich? Bianca von der Au mit einer Analyse und auch möglichen Lösungen.
13: Die Zahlen sprechen für sich. Während die Arbeitsproduktivität in den 1980er und 1990er Jahren noch um rund 2% jährlich zunahm, wuchs sie in den vergangenen 6 Jahren im Schnitt nur noch um jährlich 0,3%. Also kaum. Die Arbeitsproduktivität bezeichnet die durchschnittliche Wirtschaftsleistung, die jede erwerbstätige Person erbringt.
14: 3 Dinge kommen da vor allem zusammen. Das ist zum einen, dass die Fortschritte aus der Digitalisierung nicht so zum Tragen kommen, wie es erhofft wurde. Und zweitens fehlen zunehmend Fachkräfte durch den demografischen Wandel. Und drittens investieren Staat und Unternehmen zu wenig in neues Kapital, also neue Maschinen, Anlagen, in eine bessere Infrastruktur, was auch zu geringerem Produktivitätswachstum führt.
13: Sagt Christian Kestermann vom IW Köln, der für die Stiftung Familienunternehmen die Studie durchgeführt hat. Nach seiner Analyse müsste Deutschland gut 5-mal produktiver sein, um den Wohlstand im Land zu erhalten. Heißt das im Umkehrschluss, wir leisten uns zu viele unproduktive Jobs? Ein klares Ja kommt von Jörg Krämer, Chefvolkswirt der Commerzbank. In Deutschland sei vor allem die Bürokratie zu stark gewachsen.
15: Es kommt ja nicht von ungefähr, dass der staatliche Sektor neben der IT der Sektor ist, wo die Beschäftigung am stärksten wächst. Und da sind auch sehr viele unproduktive Jobs entstanden. Denken Sie an die vielen Menschen, die Berichtspflichten nachkommen, Beauftragte für dies und das. In diesen Bereichen sind leider in den letzten Jahren überproportional viele Jobs entstanden.
13: Zu viel Bürokratie, zu wenig Digitalisierung in der Verwaltung. Über Jahre hinweg wurde zu wenig in den Standort investiert. Es fehlt zudem an Innovationen im großen Stil. Die Problemanalyse ist nicht neu und wurde von der Bundesregierung erkannt, in Teilen auch bearbeitet. aber es geht zu langsam, sagt Professor Rainer Kirchdörfer von der Stiftung Familienunternehmen.
16: Vor allem, wir müssen uns messen an unseren internationalen Wettbewerbern. Und Fortschritt in Deutschland um den Faktor 1 ist schön, aber bringt nichts, wenn der Fortschritt in unseren internationalen Wettbewerbern um den Faktor 2 nach vorne geht. Dann fallen wir trotzdem zurück.
13: Die Lösungen wurden auch schon oft benannt. Mehr Digitalisierung, Einsatz von künstlicher Intelligenz und vor allem mehr Investitionen. Wenn der Staat mit seinem Sondervermögen vorangeht, so die Hoffnung, folgen auch private Investitionen in den Standort. Mit Blick auf die Rahmenbedingungen, die Unternehmen zum Investieren brauchen, nimmt Deutschland aktuell einen der hinteren Plätze im OECD-Vergleich ein, so ein Ranking der Stiftung Familienunternehmen. Die Arbeitskosten seien im Vergleich zu hoch. Unternehmen halten sich mit Investitionen im Land zurück. Auch wegen der hohen bürokratischen Hürden. Und da wären wir wieder beim Thema unproduktive Jobs.
1: Und soweit Erläuterungen aus der Wirtschaftsredaktion. Bianca von der Au war das. In der kommenden Viertelstunde hören wir Neues aus der Welt des Sports. Da geht es unter anderem um den DFB-Pokal. Aber Marcel Stuber hat auch Neuigkeiten von den Radfahrern und Tennisspielern. Gleich gibt es dazu mehr nach unserem kompakten Überblick um 17.46 Uhr.
4: Die Sicherheitsbehörden gehen im Fall eines Waffenlagers am Berliner Stadtrand von einem geplanten Anschlag aus. Bundesinnenminister Dobrindt erklärte auf einer Pressekonferenz, der Generalbundesanwalt habe die Ermittlungen übernommen, nachdem Verfassungsschutz und Polizei das Depot im vergangenen Oktober entdeckt hatten. NDR, WDR und SZ hatten berichtet, darin hätten sich Schusswaffen und Munition befunden. Die Ermittler gehen demnach davon aus, dass das Versteck russischen Agenten für Anschläge dienen sollte. Ein Verdächtiger, der das Lager angelegt haben soll, wurde nach Angaben Dobrindts in Rumänien festgenommen. In Schweden hat ein Angreifer an einer Schule mehrere Menschen mit einem Schwert verletzt. Laut Behörden der Stadt Fagersta wurde der Mann festgenommen und befindet sich jetzt in Polizeigewahrsam. Der Mann war mit einem Schwert bewaffnet in das Gebäude eingedrungen, teilte die Kommune Fagersta mit. Wie viele Menschen verletzt wurden und wie schwer ihre Verletzungen sind, ist noch nicht bekannt. Heute startet die erste Runde des DFB-Pokals. Den Auftakt macht in Norddeutschland Drittligist Hansa Rostock, der Vorjahresfinalist VfB Stuttgart empfängt. Anpfiff der Partie ist um 20.45 Uhr. Morgen stehen dann Nordduelle auf dem Plan. Der SV Himmelingen aus Bremen spielt gegen Zweitligist Hannover 96 und Oberligist Lüneburger SK tritt gegen Werder Bremen an. Das Wetter in Norddeutschland. Von Südwest-Niedersachsen bis nach Fehmarn Schauer und vereinzelt Gewitter. An der Nordsee oft heiter. Abendwerte 18 bis 24 Grad. Soweit der kurze Überblick. Und es geht weiter mit Birgit Langhammer.
1: Vielen Dank, Astrid Fietz.
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1: Das Finale der Fußball-Weltmeisterschaft von vor über einem Monat ist jetzt nochmal Thema bei Marcel Stuber, weil es zieht noch ein paar Folgen nach sich.
17: Es haben sich nicht alle ganz astrein verhalten bei dieser Partie. Spanien hat sie ja gegen Argentinien gewonnen mit 1:0 nach Verlängerung und wurde daraufhin Weltmeister. Aber gerade nach Abpfiff ging es ja auch noch hoch her, Stefan Kerstold.
9: Der argentinische Nationalspieler Leandro Paredes ist wegen seiner Tätlichkeit nach dem verlorenen WM-Finale gegen Spanien zu einer Sperre von 10 Spielen und einer Geldstrafe in Höhe von umgerechnet 77.000 Euro verurteilt worden. Das teilte der Fußballweltverband FIFA mit. Daneben wurden 3 weitere Spieler, Paredes Teamkollegen Molina und Almada sowie der Spanier Gavi, mit Sperren und Geldstrafen belegt. Auch der argentinische Co-Trainer Roberto Ayala muss 3 Partien aussetzen und 30.000 US-Dollar zahlen. Der argentinische Fußballverband wurde wegen der Verstöße bei mehreren Spielen zu einer zusätzlichen Geldstrafe von insgesamt 321.000 US-Dollar verurteilt. Nach dem Schlusspfiff im Finale war es zu heftigen Auseinandersetzungen gekommen, die vor allem von argentinischer Seite ausgegangen waren. Leandro Paredes hatte sich nach Spielende zu einer Tätlichkeit hinreißen lassen.
17: Und wem die WM als Fußballfan viel zu groß und viel zu viel Kommerz war, dem wird der DFB-Pokal vielleicht ein bisschen besser gefallen. Der deutsche Pokalwettbewerb bei den Männern geht heute wieder los. Erste Runde. Jede Partie hat einen klaren Außenseiter, der zu Hause ein favorisiertes Team empfängt. Drittligist Hansa Rostock zum Beispiel trifft heute im Ostseestadion auf den VfB Stuttgart. Erstligist und vor etwas mehr als einem Jahr immerhin auch Pokalsieger geworden. Da müssen wir unseren Hansa-Reporter Jan Dittürgeit natürlich schon fragen, wie will denn Rostock da die Überraschung schaffen?
18: Ja, das Ziel ist es schon, nicht einfach nur abzuwarten, hinten Beton anzurühren und zu hoffen, dass man dann nach 120 Minuten mit einem 0:0 irgendwie ins Elfmeterschießen kommt. Trainer Daniel Brinkmann will die Stuttgarter auch in deren Hälfte fordern.
19: Also ich möchte schon, dass wir auch versuchen, Fußball zu spielen in den Situationen, wo es möglich ist, weil das wird dann dazu führen, dass wir unser Spiel auch mal ein bisschen beruhigen können.
18: Klar ist aber auch, dass eine ungewohnte Rolle auf die Rostocker zukommen wird, denn in dieser Saison wird es nicht allzu viele Spiele geben, in denen das Team krasser Außenseiter ist. Elfmeterschießen wurde übrigens tatsächlich trainiert. Ob das dann im Ernstfall hilft, Daniel Brinkmann hat da so seine Zweifel.
19: Wer dann kein anderes Gefühl hat, der ist wirklich kalt wie eine Hundeschnauze. Aber das kannst du nicht simulieren.
18: Dann also besser Elfmeterschießen vermeiden und das Spiel einfach vorher gewinnen.
17: 20.45 Uhr geht's los, das ZDF überträgt und auf ndr.de/sport gibt's das Spiel auch im Audiostream in voller Länge. Es sind ja wirklich einige kleine Ortschaften dabei in dieser ersten Runde des DFB-Pokals. St. Tönis zum Beispiel oder Krieschow, bei denen man nicht vielleicht sofort weiß, wo genau auf der Landkarte sie liegen. Bei Offenbach an der Queich dürfte das ähnlich sein. Das ist so grob bei Karlsruhe und das war heute Zielort bei der Deutschlandtour. Die Radprofis dort haben also alle vorher ihre Straßenkarten gecheckt, alle haben es gefunden. Am schnellsten im Ziel war nach einem Massensprint Alessio Magagnotti. Und das hat viele überrascht, auch Maximilian Walscheid, der als bester Deutscher einen Wimpernschlag hinter ihm Vierter wurde.
20: Ah, ist jetzt immer schwer zu sagen. Ich war am Hinterrad von Tim Rex und bin dann recht früh losgefahren. Aber ich glaube, von hinten kam der Italiener von Bora, ich habe den Namen vergessen, und Manier. Mit Geschwindigkeitsüberschuss, aber es ist jetzt, wie gesagt, aus meiner Perspektive schwer zu sagen, wie es genau war.
17: Ja, wie gesagt, er heißt Alessio Magagnotti, der Italiener von Team Bora, der hat gewonnen. Das Formel-1-Wochenende ist übrigens auch gestartet im niederländischen Zandvoort mit dem Qualifying für Sprintrennen morgen. Dafür hat sich Mercedes-Pilot George Russell die Pole-Position gesichert, knapp vor Weltmeister Lando Norris auf Rang 2. Morgen findet dann neben dem Sprintrennen noch die Qualifikation fürs Hauptrennen in Zandvoort statt, das ja kommendes Jahr nicht mehr im Formel-1-Rennkalender zu finden ist. Gestern hat der spanische Tennisprofi Carlos Alcaraz angekündigt, nach langer Verletzung wieder zurückzukehren und Tennis zu spielen bei den US Open, dem letzten Grand Slam-Turnier des Jahres. Heute allerdings hat jemand anderes bekannt gegeben, nicht dabei zu sein. Jannik Sinner nämlich, die Nummer 1 der Welt. Er muss New York auslassen, Tim Brockmeier.
21: Obwohl ich hart mit meinem Team gearbeitet habe, mussten wir jetzt die schwere Entscheidung treffen, dass ich dieses Jahr nicht bei den US Open antreten kann. So sind das Worte zum Aus für das letzte Grand Slam Turnier des Jahres. Das rechte Knie macht dem Italiener also weiter Probleme. Ich bin sehr traurig und enttäuscht, so der Filzkugel-Superstar. Sinners letztes Match war das Wimbledon-Finale Mitte Juli, das er gegen Alexander Zverev gewann. Er kommt für New York einfach nicht rechtzeitig wieder auf die Beine. Damit wird es im Big Apple also doch nicht zum Wiedersehen der beiden Tennis-Dominatoren der letzten Jahre kommen. Erst gestern nämlich hatte der Spanier Carlos Alcaraz nach langer Verletzungspause bekannt gegeben, dass er bei den US Open antreten wird. Die Fans hatten sich schon gefreut, endlich wieder ein Aufeinandertreffen Sinner-Alcaraz, aber daraus wird jetzt nichts. Carlos Alcaraz übrigens startet komplett ohne Matchpraxis in New York. Er hatte wegen seiner Handgelenksverletzung zuletzt im April auf dem Platz gestanden. Das Sinner-Aus für New York heißt übrigens auch, dass Alexander Zverev für die US Open an Nummer 1 gesetzt sein wird. Zverev ist hinter Sinner Weltranglistenzweiter und damit der bestplatzierte Spieler, der bei den US Open an den Start gehen wird. Seine Vorbereitung auf dieses letzte Grand-Slam-Turnier des Jahres verlief allerdings nur mäßig. Bei den Vorbereitungsturnieren in Montreal, zweite Runde, und Cincinnati, Achtelfinale, schied er ziemlich früh aus.
17: Nächste Woche beginnen die US Open mit der Qualifikation im Einzel und mit dem Mixed-Wettbewerb. Da nimmt Zverev auch teil. Übernächste Woche dann starten auch die Spiele im Einzelhauptfeld.
1: Und soweit der Sport heute Abend mit Marcel Stober.
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1: Die Afghan Whigs gehören zu den letzten aktiven Vertretern der Grunge-Bewegung der frühen 1990er Jahre. Jetzt feiert die Band ihr 40-jähriges Bestehen mit einem neuen Album, heißt Soft Control. Darauf therapiert Mastermind Greg Dooley vor allem die eigenen Beziehungsprobleme und das offenbar ziemlich schonungslos. Wie ernst er es damit meint und wie weit er dabei geht, hat sich Marcel Anders angehört und er hat Greg Dooley zum Album befragt.
22: Hi
0: Ich habe subtile Manipulation erlebt von diversen Frauen. Ich habe gespürt, dass sie mich beeinflussen und lenken wollten, statt mir direkt zu sagen, was sie an mir stört. Das habe ich erst als sanfte Kontrolle, dann als unsichtbare Schlinge um meinen Hals empfunden. Immerhin habe ich einen starken Albumtitel daraus gewonnen und Frauen sind eine gute Inspiration für meine Musik, auf welche Art auch immer. Soft Control, sanfte Kontrolle, ist ein Album, auf dem Greg Dooley über sein Alter, über Stationen aus seinem bewegten Musikerleben, seine Wahlheimat New Orleans und sein komplexes Verhältnis zur Liebe sinniert.

0: Beziehungen seien wie Landminen, die jederzeit explodieren können, so der Sänger und Gitarrist. Da spricht er aus Erfahrung. Auch mit 61 Jahren ist der Baum von einem Kerl ein einsamer Wolf, der von einer Affäre in die nächste stolpert, aber nie die richtige findet. Zum Glück hat er die Musik zur Selbstreflexion und zum Dampfablassen. Therapeutisch, kathartisch und sogar erzieherisch. Musik kann dir Dinge über dich selbst aufzeigen, die dir oft gar nicht bewusst waren. Und für mich ist Songs zu schreiben eine spannende Art der Selbsterkenntnis, gerade mit zunehmendem Alter. Seine Texte vertont Dooley mit einem Rocksound, wie er intensiver und leidenschaftlicher kaum sein könnte. Die 10 Stücke beginnen ganz simpel und spartanisch, um dann zu epischen Dramen zu mutieren. Da fahren Afghanwigs Klavier, Bläser, Streicher, Mundharmonika und wilde Gitarrensoli auf oder flirten mit Jazz und Vaudeville. Das Ergebnis? Ein herrlich überladenes Klanggemälde nach berühmten Vorbildern.
1: I am such a Wall of Sound Fan.
0: Ich bin ein großer Fan der Wall of Sound Produktionen von Phil Spector und ich liebe Brian Wilson von den Beach Boys. Ich mag klangliche Dichte und Größe. Versuche ich mich jedoch an einfachen, reduzierten Songs, funktioniert das nicht. Also baue ich da lieber noch ein Streichquartett ein. Und in New Orleans gibt es auch viele tolle Trompeter, die binnen 20 Minuten im Studio sein können. Du rufst einfach jemanden an, der ein paar Straßen weiter wohnt.
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Soft Control ist ein abwechslungsreiches, vielseitiges Rockalbum, das Led Zeppelin, den Rolling Stones oder Curtis Mayfield huldigt und doch eine eigene Note besitzt. Die 10 Stücke sorgen für herrliche Adrenalinschübe und ein gutes Gefühl. Es gibt immer noch Geniestreiche aus einem Metier, das noch lange nicht tot ist. Greg Dooley macht's vor.

Musik aus dem neuen Album Soft Control der Band Afghan Wigs. Vorgestellt hat uns das Album Marcel Anders. Hier geht's gleich weiter mit den 18 Uhr Nachrichten.

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1: Um 18 Uhr mit Milat Kupay. Bundesinnenminister Dobrindt hat Medienberichte über den Fund eines Waffenverstecks in der Nähe von Berlin bestätigt. Verfassungsschutz und Polizei fanden dort Schusswaffen und Munition. Aus Berlin Dietrich Karl Meurer.
2: Bundesinnenminister Alexander Dobrindt wirkt ernst und besorgt, als er am frühen Nachmittag vor die Presse tritt. Der CSU-Politiker berichtet, dass der Verfassungsschutz im Oktober vergangenen Jahres Hinweise auf ein mögliches Waffenversteck in der Nähe von Berlin hatte. Gemeinsam mit dem Landeskriminalamt hätten die Behörden das Depot in einem Waldgebiet aufgespürt. Dort fanden die Ermittler zwei Handfeuerwaffen und Munition. Dobrindt sagt weiter, die Einsatzkräfte machten Waffen und Munition unbrauchbar. Danach überwachten sie das Versteck, um mögliche Abnehmer zu identifizieren. Es erschien jedoch niemand. Der Minister berichtet, die Bundesanwaltschaft ermittelt gegen einen Verdächtigen, der in Rumänien in Haft sitzt. Die Ermittler werfen ihm geheimdienstliche Agententätigkeit und die Vorbereitung einer schweren staatsgefährdenden Straftat vor.
1: Der Deutsche Städtetag spricht sich für den Umbau der Pflegeversicherung hin zu einer Vollversicherung aus. Dann würden die Beiträge von Arbeitgebern und Arbeitnehmern steigen. Aus Berlin, bitte Sönnigsen.
3: Der Städtetag will, dass es eine Pflegevollversicherung gibt. Das ist kein neuer Vorschlag, den haben auch andere schon gemacht, zum Beispiel Sozialverbände. Bisher ist es so, dass die Pflegeversicherung nur einen Teil der Kosten übernimmt. Sie ist als so eine Art Teilkaskoversicherung auch gedacht. Den Rest der Kosten, zum Beispiel fürs Pflegeheim, den müssen die Pflegebedürftigen selbst übernehmen. Wie viel das ist, das hängt von verschiedenen Dingen ab. Zum Beispiel ist das von Bundesland zu Bundesland sehr unterschiedlich. Es hängt auch davon ab, wie lange jemand im Pflegeheim schon lebt. Denn je länger man im Pflegeheim ist, desto höher sind auch die Zuschüsse durch die Pflegeversicherung.
1: Beim Volkswagen-Konzern ist nach wie vor unklar, wie es mit dem Werk in Osnabrück weitergeht. Fest steht, dass dort die Pkw-Fertigung im nächsten Jahr komplett beendet wird. Seit Monaten verhandelt VW mit einem israelischen Rüstungskonzern. Im Gespräch ist auch eine Beteiligung des Landes Niedersachsen. Und da gibt es jetzt offenbar Bewegung, wie Helmut Eickhoff in Hannover berichtet.
4: Das Land Niedersachsen bestätigt, erstmals offiziell über eine Beteiligung am Standort in Osnabrück nachzudenken. Wie die im Detail aber aussehen könnte, dazu wollte sich ein Regierungssprecher am Vormittag in Hannover nicht äußern. Medien berichten übereinstimmend, dass der Deal mit einem israelischen Rüstungskonzern an den Vorbehalten des VW-Großaktionärs Katar hakt. Wenn sich Niedersachsen an dem Werk beteiligt, könnte das Land offenbar als Vermittler agieren. Aus der Staatskanzlei hieß es heute dazu lediglich, Sachsens Ministerpräsident Lies habe großes Interesse an einer Zukunftsperspektive für die mehr als 2000 VW-Beschäftigten in Osnabrück.
1: Nach den historischen Tiefständen des Rheins steigen die Pegel wieder. Kräftige Regenfälle haben in den vergangenen Tagen dafür gesorgt, dass der Wasserstand wieder zunimmt. Dieser liegt allerdings immer noch weit unter den normalen Pegelständen. Deshalb fahren die Schiffe weiterhin nicht mit voller Ladung, heißt es von der Betreibergesellschaft des Binnenhafens Duisburg. Die rechnet frühestens Ende September mit einer wirklichen Entspannung. Für Fachleute ist der Pegelstand bei Kaub in Rheinland-Pfalz besonders wichtig. Dort liegt der Pegel aktuell bei 46 Zentimetern. Die Mindesttiefe für eine sichere Durchfahrt dort beträgt 77 Zentimeter. Nach dem tödlichen Streit zwischen einem Fußgänger und einem Autofahrer in Bremen hat sich der Tatverdächtige gestellt. Vorher hatte die Polizei bereits sein Fahrzeug identifiziert. Aus Bremen, Daniel Hoffmann.
5: Der Mann bleibt zunächst auf freiem Fuß. Für einen Haftbefehl müsse neben dem Tatverdacht auch Fluchtgefahr bestehen, sagte ein Sprecher der Staatsanwaltschaft. Da sich der 33-Jährige selbst gestellt habe, sei die nicht gegeben. Dem Mann wird Körperverletzung mit Todesfolge vorgeworfen. Er soll vor knapp zwei Wochen in der Bremer Neustadt mit einem 56-jährigen Fußgänger in Streit geraten und diesen geschlagen haben. Das Opfer fiel zu Boden und starb an seinen Verletzungen. Der 33-Jährige soll daraufhin in seinen Wagen gestiegen und geflohen sein.
1: Das waren die Nachrichten.
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6: Heute Abend gibt es zwischen dem südwestlichen Niedersachsen bis nach Fehmarn noch Schauer und vereinzelt Gewitter. An der Nordsee dagegen oft heiter. In der Nacht dann Richtung Nordsee und in Teilen Niedersachsens und Vorpommerns einzelne Schauer und Gewitter. Ansonsten dann oft trocken. Die Temperaturen sinken auf 15 bis 8 Grad. Morgen wechselhaft, zum Teil auch Regenschauer, einzelne Gewitter sind auch dabei. In Vorpommern ist es dann schon länger trocken und auch sonnig. Die Temperaturen 17 bis 21 Grad, am Sonntag dann nur 18 bis 20, dann auch teils wechselhaft. Aber örtlich kommt durchaus auch mal die Sonne durch. NDR Info, der Verkehrsservice, mit Stau oder stockendem Verkehr immer noch ab 3 Kilometern, aber es wird langsam ein bisschen besser. A1 Hamburg Richtung Osnabrück, zwischen Bremer Kreuz und Arsten 6 Kilometer Stau wegen Bauarbeiten. Nochmal A1 Osnabrück Richtung Bremen, zwischen Dreieckstur und Bremen-Hemelingen 6 Kilometer Stau vor der Baustelle. A7 Flensburg Richtung Hamburg, zwischen Dreieck-Hamburg Nordwest und dem Elbtunnel 7 Kilometer stockend. A7 Hannover Richtung Flensburg, zwischen Hamburg-Hausbruch und dem Elbtunnel 7 Kilometer stockend. Und A7 Hamburg Richtung Flensburg, zwischen Warda und Rendsburg-Büdelsdorf 4 Kilometer Stau. A24 Hamburg Richtung Berlin, zwischen Rheinbeck und Schwarzenbeck-Grande 5 Kilometer Stau. Und A27 Bremen Richtung Bremerhaven, zwischen Stotel und Bremerhaven-Geestemünde 4 Kilometer Stau. Allen unterwegs gute Fahrt. 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
7: Herzlich willkommen zu einer neuen Ausgabe von Streitkräfte und Strategien, dem Podcast von NDR Info zum russischen Krieg gegen die Ukraine. Ich bin Anna Engelke und melde mich aus dem ARD-Hauptstadtstudio in Berlin.
8: Und ich bin Stefan Niemann hier in Hamburg.
9: Hier hinter mir wurde ein 9-stöckiges Haus massiv beschädigt. In den oberen Stockwerken ist ein Feuer ausgebrochen. Auch Nachbargebäude wurden beschädigt. Den Opfern wird schnell geholfen und für morgen haben wir einen Tag der Trauer ausgerufen für die Opfer dieser feindlichen Angriffe auf die Hauptstadt.
7: Das ist Vitali Klitschko, der Bürgermeister von Kiew. Und was wir gerade von ihm gehört haben, das stammt aus einem Video, das Klitschko an diesem Donnerstag aufgenommen hat. Darin zu sehen, wie massiv die russischen Raketenangriffe in der Nacht von Mittwoch auf Donnerstag Wohnhäuser in Kiew zerstört haben. Häuser, in denen Menschen leben bzw. gelebt haben. 16 von ihnen sind nach Angaben des ukrainischen Präsidenten Selenskyj durch die russischen Angriffe getötet worden. Ihn und den fast 50 verletzten ukrainischen Zivilisten hat der Kiewer Bürgermeister Vitali Klitschko an diesem Freitag einen Tag der Trauer gewidmet. Und an diesem Tag der Trauer in Kiew habe ich mit jemandem gesprochen, der schon seit vielen Jahren dort lebt, mit dem ukrainischen Journalisten Denis Trubetskoy.
10: Auf den schwersten Kriegswinter, den die ukrainische Hauptstadt in der modernen Geschichte erleben konnte, folgte ganz eindeutig der schwerste Kriegssommer.
7: Und in unserem Gespräch ist es auch um die schwierige Lage gegangen, in der sich der ukrainische Präsident Selenskyj derzeit befindet. Auf der einen Seite zu wenig Flugabwehr vom Typ Patriot aus den USA. Und auf der anderen Seite fordert der von Selenskyj geschasste, aber sehr beliebte Verteidigungsminister Mykhailo Fedorow auch noch Neuwahlen mitten im Krieg.
11: Die Ukraine kann gleichzeitig einen Krieg kämpfen und eine Demokratie bleiben. Wahlen sind nicht einfach nur ein Stimmzettel. Sie sind der Moment, wo die Staatsmacht zum Bürger kommt und sagt, das und das haben wir gemacht. Jetzt entscheidet ihr, ob ihr uns noch vertraut.
7: Und auch darüber habe ich mit dem ukrainischen Journalisten Denis Trubetskoy gesprochen. Das ganze Gespräch gibt es gleich, aber jetzt sprechen erstmal du und ich, Stefan, und zwar über die militärische Lage in der Ukraine. Was gibt's Neues?
8: Ja, ich will heute mit dem einzig Erfreulichen beginnen. Es gab wieder einen Gefangenenaustausch, einen kleinen zumindest. 103 russische Kriegsgefangene wurden gegen 103 ukrainische Kriegsgefangene ausgetauscht. Und auch wenn man sich lebhaft vorstellen kann, Anna, dass diese Männer durch den Krieg und die zum Teil lange Gefangenschaft traumatisiert sein dürften, bleibt es für sie und ihre Angehörigen in der Ukraine natürlich eine frohe Botschaft, dass die so schmerzlich vermissten und von manchen ja für tot gehaltenen unverhofft nach Hause kommen konnten. Und das, während in den umkämpften Frontabschnitten weiterhin täglich viele Soldaten fallen. Die Beobachter vom US-amerikanischen Institute for the Study of War verzeichnen heftigere Gefechte, vor allem im nördlichen Teil der Region Kharkiv, allerdings ohne nennenswerte Geländegewinne der Russen. Die Angreifer versuchen außerdem weiterhin den Fluss Oskil zu überqueren, um von dort westwärts vorzustoßen. Bislang ohne durchschlagenden Erfolg. Die ukrainische Verteidigung steht unter Druck, hält die Angreifer aber noch von Kupjansk fern, nachdem dort ja bereits feindliche Stoßtrupps eingesickert waren. Ein ähnliches Bild zeigt sich in der Region Donetsk. Auch hier gelingt es den russischen Truppen in den letzten Tagen nicht, deutlich Richtung Slowjansk vorzudringen. Und im Süden versuchen sie weiterhin bis auf die Reichweite ihrer Artillerie an die Stadt Saporizhia heranzukommen. Bislang vergeblich.
7: Und dann lass uns doch nochmal auf die massiven Luftangriffe auf Kiew gucken. Welche Waffen hat Russland da eigentlich eingesetzt?
8: Ja, in der Nacht zu Donnerstag waren insgesamt Dutzende ballistische Raketen vom Typ Iskander und KH-59 Ovod-Marschflugkörper im Stadtgebiet eingeschlagen und hatten nach ukrainischen Behördenangaben Wohn- und Warenhäuser zerstört. Auch ein Kinderkrankenhaus ist beschädigt worden. Du hast ja eben die Reaktion von Bürgermeister Klitschko schon eingespielt. Die ukrainische Luftwaffe veröffentlicht seit neuestem Jahr keine konkreten Zahlen mehr darüber, mit wie vielen ballistischen Raketen Russland genau angegriffen hat, deutete aber an, dass diesmal kaum eine der vielen feindlichen Raketen und nur sehr wenige der Marschflugkörper abgefangen werden konnten. Vor allem die amerikanischen Patriot PAC-3 Lenkflugkörper sind der Ukraine ausgegangen. Ein CNN-Kollege konnte kürzlich eine ukrainische Flugabwehreinheit besuchen, die seit 2,5 Monaten tatenlos zusehen muss, wie Russlands Luftangriffe mit ballistischen Raketen in ukrainischen Städten für Tod und Verderben sorgen. Und in den Fernsehbildern konnte man das leere Startgerät ja nutzlos in den Himmel ragen sehen. Und entsprechend machtlos fühlt sich der interviewte Offizier Dimitro.
12: Very sad.
13: Das ist sehr traurig, wenn du ballistische Raketen über dich rüberfliegen hörst und du nicht in der Lage bist, etwas dagegen zu tun. Und du genau weißt, da hinten sind Zivilisten.
7: Sag uns jetzt noch, wie sich denn die ukrainischen Angriffe auf Russland entwickeln.
8: Ja, die Ukraine intensiviert, was sie ja Deep Strike Sanctions nennt, also gezielte Luftangriffe auf militärische Ziele, auf Öl- und Gasinfrastruktur, auf Waffenfabriken und Warenhäuser im russischen Hinterland. So ist der Raum Moskau nach Angaben der dortigen Behörden schon mehrfach mit hunderten Drohnen angegriffen worden und zur Wahrheit gehört, dass dabei inzwischen auch mehr russische Zivilisten getötet werden. Ob Kiew dies nicht verhindern kann oder als Kollateralschaden in Kauf nimmt beim Versuch, den Krieg nach Russland zu tragen, damit die dortige Bevölkerung die Folgen spürt und vielleicht irgendwann ein Ende fordert, wir wissen es nicht. Aber die Angriffe auf Ziele in besetzten Gebieten, etwa auf der Krim oder auf Ziele in Russland selbst, bilden zweifellos eine wichtige Säule der ukrainischen Verteidigungsstrategie, Anna.
7: Und bei den ukrainischen Angriffen auf Russland, da sollen wohl auch in Großbritannien hergestellte Drohnen eingesetzt worden sein. Was wissen wir darüber?
8: Ja, die Times berichtete auf Basis ukrainischer Armeequellen, es seien Raffinerien in Wolgograd und Jaroslawl getroffen worden. Und bei einer der Drohnen soll es sich um die strahlgetriebene Kamikaze-Drohne Nyan One-Way Effector gehandelt haben, die von einer Tochterfirma des Rüstungskonzerns British Aerospace Electronic Systems produziert wird. Diese leichte und schnelle Drohne aus Carbonfaser mit einer Flügelspannweite von fast 3 Metern, die kann Sprengladungen bis zu 20 Kilo tragen, wird von einem Katapult gestartet und soll eine Reichweite von rund 250 Kilometern haben. Welchen Typs die zweite britische Drohne war, wissen wir nicht.
7: Also wenn man mal auf diese Reaktion schaut, nämlich eine Reaktion auf diese Medienberichte, das war ein ungewöhnlich aggressives Statement der russischen Vertretung in London. Und offenbar baut der Kreml gerade eine mächtige Drohkulisse auf. Je mehr sich jetzt die Briten in diesen Konflikt hineinziehen ließen, je stärker sie das so wörtlich terroristische Regime in Kiew unterstützten, einen desto höheren Preis müssten sie bezahlen, hieß es von russischer Seite. Gibt es darauf eine Reaktion aus London?
8: Ja, der erst seit 5 Wochen amtierende Premierminister reagierte prompt. Andy Burnham sagte, Großbritannien bleibe 100% an der Seite der Ukraine. Man sei schließlich kein Fair-Weather-Friend, kein Schönwetter-Freund. Man sollte Russlands aggressive Warnung aus meiner Sicht ernst nehmen, schon weil sie Teil einer größeren Drohkulisse gegen NATO-Staaten sind, die seit nun schon 4,5 Jahren die Ukraine unterstützen, ob politisch, finanziell, moralisch oder militärisch, also mit Waffenlieferungen. Aber gucken wir auf Russlands verbale Aufrüstung etwas genauer. Nicht Putin persönlich hat sich da zu Wort gemeldet, sondern wie gesagt die russische Botschaft in London. Und in ihrem Statement heißt es:
13: Berichte, denen zufolge das Kiewer Regime britische Drohnen für Luftschläge tief auf russischem Territorium nutzt, bestätigen, dass London absichtlich auf eine Eskalation der Ukraine-Krise setzt, während es heuchlerisch vorgibt, Frieden anzustreben.
8: Und weiter?
13: Großbritannien agiert folglich als Komplize bei den blutigen Verbrechen und Terrorangriffen der ukrainischen Neonazis, die unser Land zu kontrollieren trachten und ihm maximalen Schaden zufügen wollen, indem sie sich anderer bedienen.
8: Das ist die Putin-typische Propagandasprache. Anna, Präsident Zelensky und die ukrainische Regierung werden als eine Bande von Neonazis gebrandmarkt und diffamiert, von der es die Ukraine zu befreien gelte.
7: Dann scheint ja offenbar den russischen Machthaber sehr zu stören, dass etliche europäische Staaten inzwischen energischer gegen Schiffe der russischen Schattenflotte vorgehen. Also das sind ja die Schiffe, mit denen Russland westliche Sanktionen unterlaufen will. Wie ist denn da die Formulierung?
8: Ja, Putin sprach von Piraterie und Plünderungen und drohte, Moskau werde mit spiegelbildlichen Maßnahmen reagieren. Also wohl mit dem Stoppen und Aufbringen westlicher Handelsschiffe. Die sind mehr als warnende Worte. Wir erleben ja durchaus bedenkliche maritime Muskelspiele, etwa in der Ostsee, wo vor der Küste Fehmarns unlängst die russische Fregatte Admiral Kasatonow gesichtet wurde, eines der modernsten Schiffe der russischen Marine, das Kaliber- und Zirkon-Marschflugkörper verschießen, also auch mit Atomwaffen ausgestattet werden kann. Und das passt zu den jüngsten Warnungen von Außenminister Sergei Lavrov, der angekündigt hatte, Russland werde in Zukunft gegen alle Unterstützer der Ukraine vorgehen, und der sagte:
13: Wir werden unsere Maßnahmen deutlich verschärfen, um alles zu zerstören, was die Kriegsmaschinerie Kiews aus westlichen Ländern unterstützt. Wir haben damit schon begonnen.
8: Wenn man diese Ankündigung zu Ende denkt, dann passt die Sprengstoffdrohne am Leipziger Flughafen ziemlich perfekt ins Bild einer Eskalation.
7: Ja, auch wenn die Bundesregierung hier in Berlin bislang darauf verzichtet hat, konkret Russland für den Drohnenvorfall in Leipzig verantwortlich zu machen. Da ist immer noch die Formulierung fremde Mächte. Und es ist ja halt eben so, dass man nicht immer Russland direkt nachweisen kann, dass es für einen Vorfall, für einen Angriff verantwortlich ist. Trotzdem steht ja der Kreml schnell im Verdacht, wenn etwas passiert. Und so jetzt auch an diesem Donnerstag, da gucken wir nach Rumänien, da gab es nämlich von dort alarmierende Nachrichten nach einem Zwischenfall im Schwarzen Meer. Was ist da passiert?
8: Ja, ein rumänischer Kampfjet vom Typ F-16 hat in Abstimmung mit der NATO eine mit Sprengstoff beladene Seedrohne zerstört. Diese trieb wohl 80 Seemeilen östlich der Stadt Konstanza in der Nähe der noch im Bau befindlichen Gasförderplattform Neptune Deep, auf der zu diesem Zeitpunkt hunderte Arbeiter gewesen sein sollen. Die Küstenwache hatte die optisch ja an eine Art kleines aufgetauchtes U-Boot erinnernde Drohne am Donnerstagmorgen entdeckt. Sie wurde aber nach Armeeangaben dann erst wenige hundert Meter vor der Plattform getroffen. Der rumänische Verteidigungsminister Radomir Rusa teilte mit, es habe sich nicht um eine ukrainische Drohne gehandelt, und Präsident Nikos Ordan machte Russland für den Vorfall verantwortlich und verurteilte beim Kurznachrichtendienst X die so wörtlich Eskalation solcher verantwortungslosen Zwischenfälle durch die Russische Föderation aufs Schärfste.
7: Stefan, hab vielen Dank für dieses Update. Ich freue mich jetzt über meinen Gesprächspartner. Das ist der ukrainische Journalist Denis Trubetskoy. Wir haben zuletzt Anfang des Jahres miteinander gesprochen, und zwar als es so verdammt kalt war in der Ukraine und als der russische Machthaber Putin versucht hat, nicht nur mit Luftangriffen, sondern auch mit Hilfe der eisigen Wintertemperaturen den Willen der Ukrainer zu brechen. Herzlich willkommen zurück zu Streitkräfte und Strategien, lieber Denis.
10: Ich grüße dich, liebe Anna. Danke, dass ich wieder dabei sein darf.
7: Denis, bei unserem letzten Gespräch Anfang des Jahres, da haben dir die Eiseskälte und auch die russischen Angriffe den Schlaf geraubt und dich auch ziemlich mürbe gemacht. Wie sind deine Nächte jetzt im Sommer?
10: Bei der aktuellen Angriffswelle, die es ungefähr seit Ende Mai angeht, geht es sehr, sehr stark auf diesen Akzent auf ballistische Raketen. Und für den Alltag der Menschen bedeutet, und natürlich auch für meinen Alltag, bedeutet das letztlich, dass diese Angriffe wirklich plötzlich kommen. Also so ein Beschuss mit ballistischen Raketen, der findet hier inzwischen jede dritte Nacht statt im Durchschnitt. Also das muss jetzt nicht zwingend jede dritte Nacht sein. Das könnte mal die zweite Nacht sein, die vierte. Aber das ist eben der Durchschnitt. Und diese Angriffe kommen manchmal noch vor dem Luftalarm, aber spätestens ein paar Minuten nachher. Das bedeutet,

0: Angriffen gab es leider zivile Tote durch die abgefangenen Trümmer. Aber was ich eigentlich sagen möchte, also man kann sich inzwischen so vorstellen, also gestern dauerte der Luftalarm, glaube ich, insgesamt am Tag 15 oder 16 Stunden. Das ist natürlich enorm viel und das sind natürlich auch Umstände, die man aus Städten wie Kharkiv oder Kramatorsk oder Saporischschja kennt. Aber für Kiew ist das in der Form schon neu. Also auf den schwersten Kriegswinter, den die ukrainische Hauptstadt in der modernen Geschichte erleben konnte, folgte ganz eindeutig der schwerste Kriegssommer.
1: Jetzt dauert der Krieg ziemlich genau 4,5 Jahre. Kann man eigentlich davon sprechen, dass du dich schon an Luftangriffe gewöhnt hast?
0: Irgendwie schon, aber es gibt, glaube ich, einen kleinen, aber doch großen Unterschied zwischen der Akzeptanz der Realität und diese Realität habe ich längst akzeptiert. Ich habe, ja, es sind immer manchmal so ein bisschen schwierige Gespräche im persönlichen Umfeld, denn dieses Thema, also Defizit an Flugabwehrraketen für Patriot, die als fast einzige russische Ballistik überhaupt abfangen können, das gibt es nicht erst seit gestern und auch nicht erst seit Mai. Es ist einfach grundsätzlich so, dass Russland und echte Experten werden mich vielleicht dafür umbringen, weil ich einige Raketen da zähle, die nicht zwingend explizit ballistische Raketen sind. Aber Russland produziert halt ungefähr 100 ballistische Raketen pro Monat. PEC-3, also das ist diese Version von Patriot Flugabwehrraketen, die Ballistik abfangen kann. Ja, die Produktion, die monatliche Produktion liegt bei ungefähr bei 50 Stück pro Monat und daraus resultiert hier halt automatisch ein Zustand, in dem dieser Mangel quasi automatisch eine Rolle spielt. Aber ich habe halt, wie gesagt, auch im persönlichen Umfeld mit Menschen am Rande des Beginns dieser jüngsten Nahostkrise gesprochen, dass es sehr eng wird und dass es sehr offensichtlich zu dem Zustand kommen wird, in dem wir uns jetzt befinden. Das ist leider jetzt auch tatsächlich so. Aber auch hier, also wenn du mich persönlich fragst, ja, das Problem mit diesen ballistischen Raketen ist auch, sie sind halt enorm schnell und man hört sie nicht im Anflug deswegen, aber die Explosionen sind dann am Ende halt extrem laut. Also bei klassischen Marschflugkörpern, bei Drohnen, die Russland einsetzt, wenn das in einem völlig anderen Stadtteil passiert, auf der anderen auf der Ecke oder am anderen Ende der Stadt, hört man das gar nicht. Aber selbst wenn es auf der anderen Ecke der Stadt oder in einer Vorstadt völlig woanders einschlägt, hört man es trotzdem super. Und das ist nicht besonders gut und schön, aber hier abschließend, es gibt ziemlich viele lustige, aber eigentlich traurige Anekdoten in diesem Alltag, mit dem man hierzulande sich auseinandersetzen muss. Aber das ist halt ein gängiger Spruch im Alltag, dass wenn man diese Explosion hört, bei Ballistik, ist es schon gut. Denn wenn man von einer ballistischen Rakete getötet wird, merkt man das eigentlich gar nicht.
1: Oh mein, das klingt schon sehr in Richtung Geigenhumor.
0: Aber es ist ja halt tatsächlich die Realität leider.
1: Ich möchte mit dir noch über die Innenpolitik sprechen in der Ukraine. Der ukrainische Präsident Zelensky hat ja vor gut einem Monat seinen Verteidigungsminister geschasst, Mikhailo Fedorov. Und dann gab es Demonstrationen von jungen Unterstützern für Fedorov, die wollten, dass er zurückkommt. Da ist Zelensky nicht drauf eingegangen. Du hast gesagt, das sei so die größte innenpolitische Krise, in der sich Zelensky gerade befände. Fedorov hat sich jetzt am Dienstagabend mit einem Video zu Wort gemeldet, in dem er Neuwahlen fordert. Das ist eine Forderung, die ist insofern ungewöhnlich, weil ja nach dem Kriegsrecht keine Wahlen in der Ukraine stattfinden können. Aber es ist klar, Zelensky ist in dem Sinne schon 2 Jahre drüber, weil eigentlich wären ja vor 2 Jahren schon Wahlen gewesen. Und das geht aber nicht, weil dein Land im Krieg ist. Wie fest sitzt Zelensky noch im Sattel, deiner Ansicht nach?
0: Also für ukrainische Verhältnisse sind seine Vertrauenswerte nach mehr als 7 Jahren im Amt ziemlich hoch, muss man sagen. Wir müssen so ein bisschen abwarten, wie sich diese Fedorov-Entscheidung, wie sich diese Fedorov-Krise wirklich auch längerfristig auswirkt. Übrigens, hier muss man

0: muss gesagt werden, es wird im Westen viel von Fedorow gesprochen, aber der eigentliche Hauptherausforderer für Zelensky war, ist und bleibt der erste Befehlshaber der Ukraine in diesem großen Krieg und der heutige Botschafter in London, Valery Zelushny, der ein bisschen im Abseits ist, aber das ist eventuell gut so. Und Anna, weißt du, also der Punkt hier ist, dass es eigentlich relativ egal ist am Ende, wie fest aus dieser westlichen Wahlperspektive Zelensky im Amt ist. Und hier kommen wir wirklich auch zur Frage der Wahlen zurück. Denn grundsätzlich, wenn wir darauf schauen, wie die Ukrainer selbst auf die Frage der Durchführung der Wahlen schauen, es gibt hier eine große Ambivalenz, wie bei vielem in diesem Krieg wirklich. Also viele Dinge werden sehr ambivalent angesehen. Die Mehrheit der Menschen spricht sich weiterhin tendenziell gegen die Austragung der Wahlen mit den aktuellen Kampfhandlungen aus, wobei man auch schon sagen muss, dass diese Mehrheit sich so ein bisschen reduziert mit der Zeit natürlicherweise. Gleichzeitig gibt es eine enorme Nachfrage auf Erneuerung in Machtstrukturen. Also beides passiert irgendwie gleichzeitig. Aber das Präsidententeam hat ehrlicherweise selbst vor 2-3 Monaten, als Zelensky einen kleinen Umfragehoch hatte, intern überprüft, ob die Durchführung der Wahlen möglich wäre, irgendwie auf irgendeinem Weg. Und die sind halt zu dem logischen Schluss gekommen, dass das einfach nicht geht. Also es gibt unzählige rechtliche, politische und so weiter Fragen, die da eine Rolle spielen, was, wie können die Militärs abstimmen, wie können Flüchtlinge abstimmen und so weiter und so fort. Aber ich glaube, das rundet unser Gespräch so ein bisschen ab. Ich glaube, die Realität ist einfach am Ende, dass, und das habe ich auch schon ein bisschen angedeutet, also es ist sowieso seit Kriegsbeginn so, dass überall in der Ukraine, an jeder Ecke der Ukraine, auch tief im Westen, jederzeit eine russische Rakete einschlagen kann. Das ist die Realität. Und unter diesen Umständen, und das hat jetzt die Nacht auf Donnerstag sehr stark vor Augen geführt, noch einmal vor Augen geführt, ist es, glaube ich, unverantwortlich, ziemlich unverantwortlich, über die Wahlen überhaupt zu sprechen.
1: Denis, hab ganz vielen Dank für deine Zeit und dass du uns erklärt hast, wie es zurzeit in deinem Land ist. Und vor allen Dingen, pass gut auf dich auf und ich freue mich auf unser nächstes Gespräch.
0: Ich danke dir und schicke beste Grüße. Danke für die Einladung.
1: Und das Gespräch mit Denis Trubezkoi ist noch etwas länger geworden. Und das gesamte Gespräch gibt es in der Podcast-Version von Streitkräfte und Strategien, unter anderem in ARD Sounds. Und für heute war es das mit unserer Ausgabe von Streitkräfte und Strategien. Wir sind noch im Sommermodus und deshalb kommt die nächste Folge am kommenden Freitag, dann mit dem Militärhistoriker Sönke Neitzel. Bis dahin, bis nächsten Freitag freuen wir uns wie immer über Anregungen, über Lob und Kritik. Alles bitte per Mail an streitkräfte@ndr.de. Und damit verabschieden sich Anna Engelke
2: und Stefan Niemann.
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4: Um 18.29 Uhr mit Milat Kupay. Nach dem Fund eines Waffenlagers in einem Wald nahe Berlin gehen die Sicherheitsbehörden von einem geplanten Anschlag aus. Der Generalbundesanwalt habe in dem Fall die Ermittlungen übernommen, sagte Bundesinnenminister Dobrindt. Aus Berlin, Markus Sambale.
5: Es war im Herbst des vergangenen Jahres. Da machten deutsche Beamte in einem Wald am Rand von Berlin eine brisante Entdeckung. Der Verfassungsschutz hatte Kenntnis von einem geheimen Waffenlager bekommen. Bundesinnenminister Alexander Dobrindt bestätigt das heute in Berlin. Die Einsatzkräfte machten Waffen und Munition unbrauchbar und überwachten das Versteck, um mögliche Abholer zu finden. Doch niemand erschien. Trotzdem wurde ein Verdächtiger ausfindig gemacht. Er sitzt in Rumänien in Haft.
4: Der Druck auf die Bundesregierung wächst, zügig Sozialreformen umzusetzen. Mehrere Wirtschaftsverbände und Großunternehmen haben sich jetzt mit einem Brandbrief an Kanzler Merz gewandt. Darin heißt es, viele Betriebe würden durch hohe Energiekosten und den internationalen Wettbewerb belastet. Umso wichtiger sei es, ihre Arbeitskosten zu senken. Dafür sei es dringend notwendig, den Anteil der Sozialbeiträge an den Arbeitskosten von derzeit 42% wieder an die 40%-Marke anzunähern. Zu den Unterzeichnern des Briefes gehören unter anderem Vertreter von Siemens, Audi, BMW und Porsche. Nach Deutschland kündigen auch zahlreiche andere Länder an, Asylbewerber nach Italien zurückzuschicken. Dabei geht es um Menschen, die einst über Italien in die EU gelangt sind. Aus Rom, Thielmann Kleinjung.
2: Die Schweiz, Österreich, die Niederlande, Finnland, Schweden, all diese Länder wollen Asylsuchende nach Italien zurückschicken. Denn für deren Verfahren ist nach den europäischen Dublin-Regeln Italien zuständig, weil sie dort zuerst in die EU eingereist sind. Jahrelang war dieser Mechanismus ausgesetzt, um Italien als einen der Hauptanlaufpunkte in der EU zu entlasten. Mit der Einführung des gemeinsamen europäischen Asylsystems GEAS am 12. Juni wurde das Dublin-Verfahren wieder aktiviert. Laut der italienischen Zeitung La Repubblica muss Italien mit 10.000 Menschen rechnen, die von anderen europäischen Staaten zurückgeschickt werden.
4: In Sehnde in der Nähe von Hannover ist eine Testanlage in Betrieb gegangen, in der Zement klimafreundlicher hergestellt werden soll. Mittelfristiges Ziel ist es, bei der Produktion ein Drittel des jährlichen Treibhausgasausstoßes einzusparen. Im Kern filtert dabei eine Membran Kohlenstoff aus dem CO2. Den sollen Firmen aus anderen Branchen dann nutzen, etwa für Shampooflaschen oder Arbeitsplatten. Umweltschutzorganisationen wie der BUND kritisieren die Anlage als PR. Sie sagen, dass es sinnvolle Möglichkeiten gibt, CO2 einzusparen, etwa indem alternative Baustoffe genutzt werden. Das Landgericht Kiel hat einen Hausverwalter aus Flensburg wegen massiver Untreue zu 3 Jahren Haft verurteilt. Der 52-Jährige hat gestanden, rund 1,3 Millionen Euro von Wohnungseigentümern auf sein Privatkonto überwiesen zu haben. Aus Kiel, Jörn Zahlmann.
6: Der Hausverwalter hat vor allem mehr Familienhäuser betreut. Laut Gericht überwies er zwischen 2019 und 2023 systematisch Geld von Gemeinschaftskonten der Wohnungseigentümer auf sein Privatkonto. Darunter zum Beispiel Rücklagen für Sanierungen. Die 3 Jahre Haft kommen nicht überraschend. Gericht, Staatsanwaltschaft und Verteidigung hatten vorab besprochen, welche Strafe bei einem Geständnis in Frage kommt. Das Urteil ist noch nicht rechtskräftig.
4: Nach den Handgreiflichkeiten im Finale der Fußball-WM hat die FIFA mehrere Strafen verhängt. Der argentinische Nationalspieler Leandro Paredes wurde für 10 Spiele gesperrt und muss umgerechnet 77.000 Euro zahlen. Aus der Sportredaktion Stefan Kersthold.
7: Daneben wurden 3 weitere Spieler, Paredes Teamkollegen Molina und Almada sowie der Spanier Gavi mit Sperren und Geldstrafen belegt. Auch der argentinische Co-Trainer Roberto Ayala muss 3 Partien aussetzen und 30.000 US-Dollar zahlen. Der argentinische Fußballverband wurde wegen der Verstöße bei mehreren Spielen zu einer zusätzlichen Geldstrafe von insgesamt 321.000 US-Dollar verurteilt. Nach dem Schlusspfiff im Finale war es zu heftigen Auseinandersetzungen gekommen, die vor allem von argentinischer Seite ausgegangen waren.
4: Das waren die Nachrichten.
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8: Es gibt auch in der Nacht an der Nordsee und in Teilen Niedersachsens und Vorpommerns einzelne Schauer und Gewitter, ansonsten aber oft schon trocken. Die Temperaturen recht frisch, 15 bis 8 Grad werden es heute Nacht, bevor es dann morgen wieder aufwärts geht. Dann aber auch maximal 17 bis 21 Grad. Dazu bleibt es wechselhaft. Viele dichte Wolken ziehen durch. Es gibt zum Teil Schauer oder auch Gewitter. Länger freundlich, vor allem in Vorpommern und am Sonntag dann ähnliches. Bleibt wechselhaft bei 18 bis 20 Grad maximal. Regional aber durchaus auch sonnige Phasen. 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Stau oder stockend ab 3 Kilometern. A1 Hamburg Richtung Osnabrück zwischen Bremerkreuz und Arsten. 7 Kilometer stockender Verkehr wegen Bauarbeiten. A1 Osnabrück Richtung Bremen zwischen Dreieckstur und Bremen-Hemelingen. 5 Kilometer Stau vor der Baustelle. A2 Hannover Richtung Dortmund zwischen Hannover-Langenhagen und Garbsen. 4 Kilometer Stau. A7 Flensburg Richtung Hamburg zwischen Hamburg-Volkspark und dem Elbtunnel. 3 Kilometer stockend. A7, Hannover Richtung Flensburg zwischen Hamburg-Hausbruch und dem Elbtunnel 7 Kilometer stockend. A24, Hamburg Richtung Berlin zwischen Rheinbeck und Schwarzenbeck-Grande 4 Kilometer Stau. Und A27, Bremen Richtung Bremerhaven zwischen Stotel und Bremerhaven-Geestemünde 4 Kilometer Stau. Wir wünschen gute und sichere Fahrt.
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8: Mit Birgit Langhammer. Schönen guten Abend. Wir beschäftigen uns ausführlich mit Israels Siedlungspolitik im Westjordanland. Sie stößt jetzt auf große Kritik. Deutschland und weitere Staaten drängen auf die Rücknahme eines großen Bauauftrags. Wo genau gebaut werden soll und was ein solcher Appell bewirkt, klären wir gleich. Und außerdem Thema: ein Waffenarsenal, das ist gefunden worden im vergangenen Jahr schon in der Nähe von Berlin. Nach Recherchen von NDR, WDR und SZ sollen dort Schusswaffen versteckt gewesen sein und es gibt womöglich Verbindungen nach Russland. Zunächst zu den Siedlungen. Das klingt für uns vielleicht eher nach kleinen Wohngebieten, ein paar Häuser, ein paar Dutzend Bewohner. Aber in Israel sind damit zum Teil richtige Kleinstädte gemeint mit tausenden Bewohnern, Schwimmbad, Krankenhaus und Shoppingmall. Gebaut aber im Westjordanland. Und das ist illegal. Inzwischen wohnen laut einem Bericht der EU rund 750.000 israelische Siedler im Westjordanland, inklusive Ostjerusalem. Und jedes weitere Projekt macht eine Zwei-Staaten-Lösung unwahrscheinlicher. Jetzt ist gerade ein Bebauungsplan ausgeschrieben, wo an einem neuralgischen Punkt weitere 3.400 Wohneinheiten entstehen sollen. Und diese Siedlung würde dann das Westjordanland faktisch in zwei Gebiete trennen. E1 heißt es. Es liegt östlich von Jerusalem und ist das politisch und völkerrechtlich sensibelste Vorhaben. Mehrere westliche Staaten, darunter Deutschland, Großbritannien und Frankreich, verurteilen diese Pläne jetzt in sehr ungewöhnlich scharfem Ton und die EU diskutiert schon mögliche Sanktionen. Unsere Korrespondentin Julia Ley war vor Ort und berichtet über die Situation auch der Palästinenser.
9: Mohammed Rahail im Mai in Al-Azariya im besetzten Westjordanland. Am Eingang zu seinem Heimatort haben israelische Behörden die Läden seiner Familie abreißen lassen. Als Vorbereitung für das Siedlungsprojekt E1. Hier war der Gemüseladen, hier ein Elektromarkt, eine Fleischerei, ein Supermarkt. Hier gab es Leben. Hier waren immer Leute, alles war ordentlich und sauber. Jetzt haben sie eine Müllhalde daraus gemacht. Al-Azariya liegt zwischen Ostjerusalem und der israelischen Siedlung Ma'ala Adumim. In der leben heute über 37.000 Siedler. Nach internationalem Recht ist sie illegal. Zwischen Ma'ala Adumim und Ostjerusalem sollen insgesamt 3.400 neue Wohneinheiten für jüdische Siedler entstehen. Das und den Bau einer Umgehungsstraße für Palästinenser hatte die israelische Regierung bereits vergangenen Sommer beschlossen. Am Dienstagabend hat das israelische Bauministerium den Prozess nur noch weiter vorangetrieben. Es hat den Bau der ersten mehr als 1.200 Wohneinheiten für das E1-Projekt öffentlich ausgeschrieben. Die internationale Empörung war groß. In Berlin ließ Bundeskanzler Merz durch den stellvertretenden Regierungssprecher Sebastian Hille erklären:
10: Die jüngsten Schritte der israelischen Regierung im Westjordanland, unter anderem die gestrige Siedlungsausschreibung, verfolgt der Bundeskanzler mit großer Sorge.
9: Gestern dann folgte eine gemeinsame Erklärung der Staats- und Regierungschefs von 7 westlichen Ländern, darunter Großbritannien, Italien, Frankreich und Deutschland. Sie fordern Israel auf, das Vorhaben zu stoppen. Wütende Reaktionen aus Israel, etwa von Finanzminister Bezalel Smotrich, ließen nicht lange auf sich warten. Er reagierte auf einen ähnlich lautenden Tweet des britischen Außenministers Ed Miliband. Ich möchte ihm unmissverständlich sagen, das britische Mandat im Land Israel ist beendet. Ich lasse mich von Drohungen und Sanktionen weder beeindrucken noch einschüchtern. Wir akzeptieren keine Vorgaben ausländischer Staaten. Wir tun das, was für den Staat Israel gut und richtig ist, um unser historisches und biblisches Recht auf das Land unserer Vorfahren zu verwirklichen und existenzielle Bedrohungen für unsere Bürger zu beseitigen. Ersten Medienberichten zufolge erwägt die EU nun außerdem weitreichende Sanktionen. Etwa die Kennzeichnung von Produkten aus Israel, nicht nur aus den Siedlungen, die Einschränkung akademischer Zusammenarbeit und das Einfrieren bestimmter diplomatischer Kooperationen. Dass gerade Deutschland solche Schritte auf EU-Ebene mitträgt, ist wenig wahrscheinlich. Zuletzt hatte die Bundesregierung solche Initiativen immer wieder ausgebremst. Trotzdem zeigt schon die Diskussion, wie ernst die Lage diesmal ist. Um das zu verstehen, muss man wissen, welche Bedeutung E1 hat. Daniel Seidemann, israelischer Anwalt und Experte für Ostjerusalem, beschreibt das so. E1 unterscheidet sich von allen anderen Siedlungen im Westjordanland, da es schwerwiegende und verheerende Auswirkungen auf die Möglichkeit eines künftigen palästinensischen Staates haben wird. Es wird das Westjordanland zerstückeln und das Gebiet in einen nördlichen Kanton mit Ramallah und Nablus und einen südlichen Kanton mit Bethlehem und Hebron spalten. Es gäbe keine Verbindung, keinerlei Kontinuität zwischen diesen beiden Teilen. Seidemann selbst hat zweimal vor dem obersten Gerichtshof in Israel gegen E1 geklagt und beide Male verloren. Er hat deshalb wenig Hoffnung, dass das Projekt auf dem Rechtsweg noch zu stoppen ist, zumal die Mühlen der Justiz langsam mahlen und die Ausschreibung schon Mitte Oktober endet.
8: Deshalb setzt er nun auf Druck aus Europa. Die wichtigsten europäischen Länder sollten erklären, dass jede natürliche oder juristische Person, sei es ein Auftragnehmer, ein Rechtsanwalt, ein Planer, ein Finanzinstitut, irgendjemand, der sich aktiv an E1 beteiligt, die Befähigung verliert, in Europa Geschäfte zu machen. Schon in der bisherigen Erklärung der westlichen Staats- und Regierungschefs ist eine solche Warnung enthalten. Sie richtet sich allerdings nur an Unternehmen, die überlegen, sich auf die Ausschreibung zu bewerben.
11: Soweit Informationen von Julia Leier und wir kommen zur internationalen Kritik. Welche Bedeutung hat der Appell? Darüber habe ich mit Luise Amtsberg von den Grünen gesprochen. Seit 2013 im Bundestag, Mitglied im Auswärtigen Ausschuss und außerdem Nahost-Berichterstatterin der Grünen-Fraktion. Sie hat den Siedlungsbau im Westjordanland schon früher als völkerrechtswidrig bezeichnet und stärkere politische Konsequenzen gefordert. Frage an Sie, ist der Appell der Bundesregierung jetzt der richtige Schritt?
12: Also es ist einerseits der richtige Schritt, sich natürlich gemeinsam auch zu bekennen und dieses Projekt zu verurteilen. Was mir fehlt, ist nach wie vor die konkrete Handlungsebene, konkrete Maßnahmen, die dazu führen, dass dieses Projekt tatsächlich auch verhindert wird.
11: Das heißt, Ihnen reichen diplomatische Erklärungen nicht aus. Was würden Sie sagen, was sollten konkrete Konsequenzen sein?
12: Also wir müssen auf jeden Fall darüber sprechen, wie wir weiter sanktionieren können. Und da muss man deutlich sagen, Deutschland hat in der Vergangenheit, das war auch immer wieder die Kritik internationaler Partner, Sanktionen blockiert. Mehrfach auch auf europäischer Ebene den Prozess zu einer deutlicheren Sprache und Handlung gegenüber der israelischen Regierung blockiert. Und was jetzt wichtig wäre, ist herauszufinden, ob dieses gemeinsame Statement gegen diesen Bau dieser Siedlung, ob das auch verbunden wird mit politischen Maßnahmen. Da wären zum Beispiel zu nennen, also das sind auch Punkte, die die deutsche Bundesregierung in Vergangenheit immer wieder blockiert hat, das Assoziierungsabkommen zumindest teilweise auszusetzen. Und wir müssen eine Debatte führen über die Einfuhr von Siedlungsprodukten auf den europäischen Markt. Das sind die Produkte, die am Ende auch zu einer Finanzierung von Siedlungen vor Ort beitragen. Die deutsche Bundesregierung hat sich klar in einer Abstimmung auf UN-Ebene gegen das Palästinenser-Hilfswerk der Vereinten Nationen gestellt, hat dem Mandat nicht zugestimmt. Das sind alles Aspekte, die vor Ort natürlich dazu beitragen, dass die Situation von Palästinenserinnen und Palästinensern deutlich erschwert wird. Also hier braucht es eine klare Abkehr, ne? Auch nach dem Waffenstillstand, der ja kein wirklicher ist. Im vergangenen Oktober hat die Bundesregierung auch ihre Politik bezogen auf die Waffenexporten, Waffenlieferungen geändert, hat sozusagen diese Beschränkungen, es wird nur geliefert, was nicht in Gaza eingesetzt wird, wieder zurückgenommen. Das ist definitiv ein Fehler gewesen. Also es gibt einige Maßnahmen, die dazu beitragen können, dass Druck auf die israelische Regierung erhöht wird, um dieses konkrete Projekt zu beenden, aber natürlich auch, um grundsätzlich wieder auf den Pfad einer Zwei-Staaten-Lösung zu kommen, die von der israelischen Regierung mehr als deutlich blockiert und auch verhindert wird.
11: Zu dem Punkt würde ich gern gleich nochmal kommen, aber vielleicht einmal noch gerade das deutsch-israelische Verhältnis. Vielleicht beginnen wir damit, weil Deutschland betont ja traditionell seine besondere Verantwortung gegenüber Israel. Und jetzt mehren sich aber ja durchaus auch Stimmen, dass man das trennen müsse und vielleicht auch kann. Also zum einen gegen Angriffe der Hamas und Iran klare Verbundenheit zeigen, aber bei anderen Punkten Kritik, ohne die enge Verbundenheit anzuzweifeln. Ist das möglich? Ist das nötig?
12: Ich glaube, beides muss getan werden. Der Krieg im Iran, die Handlungen der US-amerikanischen Regierung, aber auch Israels und auch die Reaktion Irans müssen, glaube ich, ein bisschen getrennt davon betrachtet werden, auch wenn sie es faktisch nicht sind. Es gibt eine Bedrohungslage für Israel, das ist überhaupt nicht zu bestreiten. Und dennoch gilt es, das abzukoppeln von der Frage, wie sieht eigentlich die Zukunft dieses Staates Israels und der palästinensischen Gebiete aus? Und was kann man eigentlich dafür tun, dass die Zwei-Staaten-Lösung wieder in den Fokus des politischen Handelns kommt? Das eine schließt das andere nicht aus. Und natürlich ein besonderes Verhältnis zu Israel hat die alte Bundesregierung und viele politische Akteure immer wieder auch betont, ist ja eine Haltung, und das leitet sich ja dann auch ab sozusagen aus dem Handeln, dass man alles dafür tut, jüdisches Leben sowohl in Israel als auch in anderen Teilen der Welt und vor allen Dingen auch in Deutschland zu schützen. Und an dieser Formel gibt es auch überhaupt nichts auszusetzen. Das muss Maßgabe der Politik sein, wo Kritik besteht, und das würde ich teilen, ist, ob dieser Weg, die Entrechtung und auch die Enteignung von Palästinenserinnen und Palästinensern in der Westbank beispielsweise oder auch dieser brutale Krieg in Gaza dazu beiträgt. Und da würde ich doch ein großes Fragezeichen hintermachen. Das heißt, das Bemühen muss politisch weiter bleiben, dass Palästinenserinnen und Palästinenser auf dem Weg einer eigenen Staatsgründung, einer Selbstbestimmung kommen, was diese israelische Regierung momentan verhindert. Und deshalb sind auch Sanktionen und das Aufbauen von politischem Druck momentan die absolute Maßgabe, die passieren muss.
11: sagt Luise Amtsberg von den Grünen zum Appell der Bundesregierung an Israel, den Siedlungsbau im Westjordanland zu stoppen.
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11: Kommt heute von Israel-Korrespondent Jan-Christoph Kitzler. Er geht zunächst auch noch auf die Kritik an Polizeiminister Ben-Gvir ein.
13: Itamar Ben-Gvir ist kein verwirrter politischer Außenseiter. Er sitzt im israelischen Sicherheitskabinett, ist zuständig unter anderem für die Polizei und die Gefängnisse in Israel. Er fordert 30 bis 40 gezielte Tötungen im Gazastreifen täglich. Er hat Palästinensern dort das Menschsein abgesprochen und gesagt, es gäbe dort Menschen, die es nicht verdient hätten, zu leben. Es gibt gleich mehrere gute Gründe, warum diese menschenverachtenden Aussagen in Israel praktisch niemanden beeindrucken. Erstens, nicht wenige Israelis teilen das, was Ben-Gvir sagt. Seit dem Terrorüberfall des 7. Oktober 2023, bei dem rund 1200 Menschen getötet und 250 Geiseln verschleppt wurden, hat sich bei vielen gegenüber Palästinensern ein Gefühl der Entmenschlichung breit gemacht. Israels Kriegführung, die bis heute Tod und flächendeckende Zerstörung über Gaza bringt, ist von Rache geprägt. Die, die Ben-Gvirs Aussagen richtig finden, sind nicht die Mehrheit, aber, und das ist der zweite Punkt, es sind viele von denen, die ihn und andere rechtsextreme Politiker bei der Parlamentswahl am 27. Oktober wählen werden. In Umfragen liegen sie bei deutlich über 13%. Auch aus Benjamin Netanyahus Likud-Partei kommen entsprechende Aussagen. Die Zustimmung zur Entmenschlichung von Palästinensern in Worten und Taten ist in Israel inzwischen weit verbreitet. Und schließlich sind Ben-Gvirs Forderungen für Gaza dort schon lange Alltag. Mit dem falschen Begriff gezielte Tötungen bezeichnete Angriffe finden seit nunmehr fast 3 Jahren statt. Dabei werden nicht nur mutmaßliche Hamas-Mitglieder getötet, sondern auch zahlreiche Unbeteiligte, Kinder und Frauen. Nach Angaben von UNICEF wurden in den ersten 28 Kriegsmonaten mehr als 21.000 Minderjährige getötet. Das sind im Schnitt 25 pro Tag. Und es gibt Menschen in Israel, die auch das rechtfertigen. Denn ganz Gaza sei schließlich die Hamas. Es gebe dort keine Unschuldigen. Und so töte man eben künftige Terroristen. Wenn sich Israels Armee manchmal die Mühe macht, Gründe für einen dieser Angriffe zu nennen, dann ist oft von einer Bedrohung für israelische Soldaten die Rede. Beweise dafür werden in aller Regel nicht vorgelegt. Tatsächlich wurde inzwischen bestätigt, dass Armee und Geheimdienst im Gazastreifen eine Liste abarbeiten. Jeder Terrorist des 7. Oktober soll getötet werden, egal ob es eine Bedrohungslage gibt oder nicht, und unter Hinnahme ziviler Opfer. Das läuft auch seit der sogenannten Waffenruhe seit Oktober letzten Jahres. Und das ist ein weiterer Beweis dafür, wie weit das Vorgehen Israels, der einzigen Demokratie im Nahen Osten, von den Regeln des Kriegsvölkerrechts entfernt ist. In Deutschland sorgen Ben-Gvirs Aussagen und auch die furchtbare Lage im von Israel besetzten Westjordanland mit fast täglichen Verbrechen von Siedlerterroristen und einem immer weiteren Ausbau der Siedlungen jetzt für Kritik. Man hat das Gefühl, einige Politiker, die Israel bis zuletzt im Sinne der Staatsräson treu verteidigt haben, sind erst jetzt aufgewacht. Da wird nun nicht mehr nur floskelhaft eine abstrakte Besorgnis zum Ausdruck gebracht. Es stehen Sanktionen im Raum gegen Politiker wie Itamar Ben-Gvir und möglicherweise darüber hinaus. Mal sehen, ob das so kommt. Denn man muss dazu wissen, dass die Bundesregierung in den letzten Jahren in aller Regel auf der Bremse stand, wenn europäische Staaten versucht haben, solche Sanktionen durchzusetzen. Doch weder sind Ben-Gvirs Aussagen gänzlich neu, noch sind es die mutmaßlichen israelischen Kriegsverbrechen und Verbrechen gegen die Menschlichkeit in Gaza und auch die Verbrechen der völkerrechtswidrigen Besatzungspolitik im Westjordanland sind es nicht. Jahrelang haben deutsche Regierungen zugesehen. Das ist beschämend. Selbst wenn man der Auffassung ist, dass Israels Sicherheit Teil der deutschen Staatsräson ist, Itamar Ben-Gvir und die radikalen Siedler, Benjamin Netanyahus in Teilen rechtsextreme Regierung und Israels Kriegführung der flächendeckenden Zerstörung schaffen keine Sicherheit. Sie sind Brandbeschleuniger und werden zu immer weiteren Kriegen führen. Dem muss von außen Einhalt geboten werden, nicht nur durch Kritik und den Ausdruck von Besorgnis, sondern mit Sanktionen, die spürbar sind.
11: Soweit unser Israel-Korrespondent Jan-Christoph Kitzler. Zu unserem zweiten Thema. Die Geschichte könnte wirklich auch aus einem Fernsehkrimi stammen. In einem Waldgebiet am Stadtrand von Berlin haben Beamte im vergangenen Jahr ein professionell angelegtes Versteck entdeckt, darin scharfe Schusswaffen. Innenminister Dobrindt sprach bei einer Pressekonferenz heute davon, dass eine Beteiligung fremder Mächte nicht auszuschließen sei. Er benennt es nicht konkreter, aber es steht Russland unter Verdacht. Darüber habe ich mit Manuel Bewarder gesprochen aus dem Rechercheteam von NDR, WDR und SZ. Also der Fund war schon vor einem Jahr. Zunächst vielleicht noch mal konkreter. Was genau ist denn da entdeckt worden?
14: Dort in einem Waldgebiet an der Landesgrenze zwischen den Bundesländern Berlin und Brandenburg haben die Sicherheitsbehörden in einem Versteck zwei Waffen gefunden, zwei sogenannte Kurzwaffen, das sind also Pistolen oder Revolver.
11: Und was genau hat der Verfassungsschutz noch dazu preisgegeben? Meist hält er sich ja eher bedeckt. Weiß man zum Beispiel was über mutmaßliche Täter, Auftraggeber?
14: Also offiziell auf unsere Anfrage hält sich der Verfassungsschutz bedeckt, genau so, dass man zu solchen vertraulichen Vorgängen nichts sagt. Wir hatten herausgefunden in den vergangenen Monaten, seitdem sitzen wir an der Recherche, dass es wohl ein paar Bezüge gibt. Man hat ein paar Sachen herausgefunden. Es gab diesen Hinweis direkt auf dieses Versteck. So ist man darauf überhaupt gekommen. Man hat dort die Waffen gefunden. Und es gibt offenbar eben einen Bezug zu einem Mann, der im vergangenen Herbst, im Oktober schon, in Rumänien festgenommen wurde. Der wurde dort festgenommen, weil er an einem anderen Plot beteiligt sein soll. Und das ist ein Brandanschlag, der geplant war, offenbar in Paketen, die in die Ukraine geschickt werden sollten. Also der Mann wurde dort festgenommen und der Generalbundesanwalt ermittelt aber auch gegen ihn und wirft ihm vor, das nennt sich dann so ein bisschen staatstragend, geheimdienstliche Tätigkeit und die Vorbereitung einer schweren staatsgefährdenden Gewalttat.
11: Das hat ja Innenminister Dobrindt heute auch noch mal bestätigt. Also die Bundesanwaltschaft ermittelt, heißt ja dann auch immer, es ist ein terroristischer Hintergrund, oder?
14: Ja, oder eben in diesem Fall könnte es Staatsterrorismus sein. Es geht eher darum, dass wir es hier mit Agententätigkeit wohl zu tun haben. Und jedenfalls zeigt das unsere Recherche, die Sicherheitskreise, also Personen, die von den Vorgängen wissen und sich schon länger damit befassen, die gehen davon aus, dass diese Waffen auch dann für sogenannte kinetische Operationen oder Aktionen geplant waren. Kinetische Operationen, das wären dann so etwas wie Anschläge, Attentate. Und ja, damit, wer schießt, würde natürlich auch wahrscheinlich den Tod einer Person in Kauf nehmen. Und dann könnte es natürlich Staatsterrorismus sein.
11: Auch da hat der Innenminister ja öfter schon betont, dass die Sicherheitsbehörden seit Monaten vor möglichen Attentatsplänen auch durch Russland warnten, beispielsweise auf Rüstungsmanager oder russische Oppositionelle im Exil oder auch Unterstützer der Ukraine. Wie reagiert man eigentlich darauf? Also wurden da Schutzmaßnahmen ganz konkret auch erhöht?
14: Seit dem Start des Angriffskrieges gegen die Ukraine, zuerst hatten wir so Spionage, Ausspähung, das waren so diese ersten Andeutungen des hybriden Krieges. Und jetzt haben wir halt eine andere Lage. Genau, es gibt diese relativ konkreten Hinweise offenbar auf Tötungsszenarien, auf Mordanschläge. Und die Schutzmaßnahmen, die dann zum Teil individuell getroffen werden, darüber redet niemand gern. Aber zum Beispiel, das weiß man bei verschiedenen Rüstungsmanagern, wo es diese Hinweise und diese Gefährdungslagen gibt, dort wird der individuelle Personenschutz natürlich erhöht. Insgesamt die Schutzmaßnahmen, ja, darüber haben wir gesprochen, das ist natürlich ein bisschen schwierig. Wir sehen ja auch bei diesen Drohnenvorfällen, die zum Teil Russland zugeschrieben werden, da sind wir bisher relativ schutzlos. Ansonsten versucht man halt, wir sehen eine Stärkung der Nachrichtendienste, man versucht halt, diesen ganzen Sicherheitsapparat abwehrfähiger zu machen.
11: Jetzt haben eben die Behörden dieses Waffenlager, wie es heißt, entdeckt. Die Waffen sind unschädlich gemacht worden. Und trotzdem vielleicht noch mal zur Einordnung. Also zumindest für mich klingt jetzt zwei Pistolen noch nicht nach einem riesigen Waffenarsenal. Und zuletzt haben wir auch immer wieder gehört, dass vor allem die Verunsicherung der Bevölkerung ein ganz großes Ziel sei. Muss man das vielleicht auch dazu rechnen?
14: Ja, sehr guter Punkt. Natürlich verunsichert so etwas die Bevölkerung. Jetzt muss man zudem sehen, zum Beispiel bei der Tat jetzt in Stade, bei dem Sechsfachmord, die Person soll ja diese Waffe einfach relativ leicht in Berlin gekauft haben. Ja? Also Waffen zu kaufen, das ist offenbar nicht so schwer. Aber wenn wir jetzt gucken, dass es sich vielleicht um eine geheimdienstliche Tat handelt, ja, dann sollten wir davon ausgehen, dass, wenn diese Theorie stimmt, der Ermittler, dann wäre es ja vielleicht eine Tat gewesen, bei der man nicht genau wissen will nachher, diese Person hat dort die Waffe gekauft, sondern man verschleiert das. Ja, das ist ja dieser Trick im hybriden Krieg, dass Russland auch bei Taten, wo sich unsere Behörden sicher sind oder auch Gerichte sicher sind, dass Russland dahinter steckt, Russland sagt, das sind Verschwörungstheorien. Das stimmt alles gar nicht. Und wenn man natürlich Waffen versteckt, wenn die Waffe vielleicht später nie auftaucht, dann ist natürlich viel schwieriger herauszufinden, wer war das. Deswegen ist jede Waffe, die vielleicht für einen Anschlag benutzt werden kann, die so versteckt wird, natürlich eine besondere Gefahr.
11: Manuel Bewada war das aus dem Rechercheteam von NDR, WDR und SZ. Und zu unserem letzten Thema. Bereits gestern haben wir hier in den Themen des Tages über die innerukrainische Debatte über mögliche Wahlen trotz Krieges gesprochen. Nun weitet sich der neue Korruptionsskandal im Umfeld des ukrainischen Präsidenten Selenskyj aus. Er hatte ja schon enge Mitarbeiter entlassen. Dennoch erheben Oppositionspolitiker auch schwere Vorwürfe gegen ihn. Florian Kellermann berichtet aus Kiew.
15: Der neue Korruptionsskandal im Umfeld des ukrainischen Präsidenten Selenskyj zieht weitere Kreise. Die Antikorruptionsbehörden haben inzwischen die Namen der Personen veröffentlicht, die sie verdächtigen. Darunter die ehemalige stellvertretende Leiterin des Präsidentenbüros, die Selenskyj inzwischen entlassen hatte. Die Behörden veröffentlichen auch weiterhin Audiomitschnitte aus ihren Ermittlungen, die die Verdächtigen belasten. Für die ukrainische Gesellschaft sei das schwer zu ertragen, sagt der Journalist Michailo Tkatsch vom Online-Medium Ukrainska Pravda in deren Podcast. Wir danken den Antikorruptionsbehörden NABU und SAP für den erneuten Versuch, unser Regierungssystem von korrupten Politikern zu befreien. Am Morgen hören wir Bürger die Mitschnitte, die NABU veröffentlicht. Da ist von Säcken von Bargeld die Rede. Und in der Nacht erleben wir den nächsten russischen Raketenangriff. Der Abgrund zwischen der Staatsmacht und dem, womit sie sich befasst, und dem Leben der normalen Ukrainer wird immer größer. Besonders schockierend für viele, wie offen und dreist die Funktionäre, die in den Mitschnitten zu hören sind, über Korruption sprechen. Im Zentrum des Skandals steht der ehemalige Minister Hermann Haluschenko. Er kam im Februar in Untersuchungshaft. Damals versuchte er, trotz Ermittlungen wegen Korruption gegen ihn, das Land zu verlassen. Die Antikorruptionsbehörden hatten ihm schon im vergangenen Jahr vorgeworfen, er sei an der Veruntreuung von mehr als 100 Millionen US-Dollar im Energiesektor beteiligt. Der neue Skandal betrifft nun die gerichtlich festgesetzte Kaution, durch die Haluschenko vor einigen Monaten aus der Untersuchungshaft entlassen wurde, umgerechnet knapp 3 Millionen Euro. Das Geld stammte aus illegalen Quellen, so der Vorwurf, und wurde über eine staatseigene Bank gewaschen. Einige Oppositionspolitiker richten hier direkte Vorwürfe auch an Präsident Selenskyj. So Jaroslav Zelesniak von der Oppositionspartei Holos. Ich denke, die Version trifft zu, die unter anderem die Zeitung Zerkalo Tyzhnya dargelegt hat. Hermann Haluschenko hat nach 4,5 Monaten im Untersuchungsgefängnis damit gedroht, dass er alle anderen verrät. Ich erinnere daran, dass von den Offshore-Konten, um die es geht, nur 10 Millionen US-Dollar auf seinen Namen lauten. Wer über die restlichen 100 Millionen verfügt, ist unbekannt. Das hat Präsident Selenskyj wohl in Panik versetzt. Und er hat dem Leiter seines Büros, Budanov, den Auftrag gegeben, die Kaution für Haluschenko aufzutreiben. Selenskyj hat sich bisher nicht zu den neuen Korruptionsvorwürfen geäußert. Auch dafür wird er von vielen kritisiert. Premierminister Serhii Koretzki hat indes das Finanzministerium beauftragt, die staatseigene Sense-Bank zu privatisieren. Der Erlös soll in Verteidigungsausgaben fließen. Über diese Bank soll Geld aus illegalen Quellen, das für die Kaution von Haluschenko eingesetzt werden sollte, gewaschen worden sein. Die Antikorruptionsbehörden ermitteln auch gegen hochrangige Mitarbeiter der Bank.
11: Informationen von unserem Ukraine-Korrespondenten Florian Kellermann. Und das waren die Themen des Tages für den 21. August.

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1: Um 19 Uhr mit Milat Kupay. Bundesinnenminister Dobrindt hat Medienberichte über den Fund eines Waffenverstecks in der Nähe von Berlin bestätigt. Verfassungsschutz und Polizei fanden dort Schusswaffen und Munition. Aus Berlin Dietrich Karlmeurer.
2: Bundesinnenminister Alexander Dobrindt wirkt ernst und besorgt, als er am frühen Nachmittag vor die Presse tritt. Der CSU-Politiker berichtet, dass der Verfassungsschutz im Oktober vergangenen Jahres Hinweise auf ein mögliches Waffenversteck in der Nähe von Berlin hatte. Gemeinsam mit dem Landeskriminalamt hätten die Behörden das Depot in einem Waldgebiet aufgespürt. Dort fanden die Ermittler zwei Handfeuerwaffen und Munition. Der Minister berichtet, die Bundesanwaltschaft ermittelt gegen einen Verdächtigen, der in Rumänien in Haft sitzt.
1: Nach Recherchen von WDR, NDR und Süddeutscher Zeitung soll der Verfassungsschutz Hinweise haben, dass das Waffenversteck von russischen Geheimdiensten angelegt wurde. Nach dem historischen Niedrigwasser im Rhein steigen die Pegelstände wieder. Kräftige Regenfälle haben in den vergangenen Tagen dafür gesorgt, dass der Wasserstand wieder zunimmt. Dieser liegt allerdings immer noch weit unter den normalen Pegelständen. Deshalb fahren die Schiffe weiterhin nicht mit voller Beladung, heißt es von der Betreibergesellschaft des Binnenhafens Duisburg. Die rechnet frühestens Ende September mit einer wirklichen Entspannung. Bei russischen Drohnenangriffen sind in der ukrainischen Großstadt Kryvyi Rih mindestens 5 Menschen getötet worden. Nach Angaben der örtlichen Behörden gibt es etwa 90 Verletzte. Getroffen wurde unter anderem das größte Einkaufszentrum dort. Präsident Selenskyj verurteilte die Angriffe auf seine Heimatstadt als absolut zynisch und verabscheuungswürdig. Eine zweite russische Drohne habe das Einkaufszentrum eine halbe Stunde nach der ersten getroffen, so Selenskyj. Dies sei ein gezielter Versuch gewesen, Rettungskräfte zu treffen. Nach dem tödlichen Streit zwischen einem Fußgänger und einem Autofahrer in Bremen hat sich der Tatverdächtige gestellt. Vorher hatte die Polizei bereits sein Fahrzeug identifiziert. Aus Bremen Daniel Hoffmann.
3: Der Mann bleibt zunächst auf freiem Fuß. Für einen Haftbefehl müsse neben dem Tatverdacht auch Fluchtgefahr bestehen, sagte ein Sprecher der Staatsanwaltschaft. Da sich der 33-Jährige selbst gestellt habe, sei die nicht gegeben. Dem Mann wird Körperverletzung mit Todesfolge vorgeworfen. Er soll vor knapp 2 Wochen in der Bremer Neustadt mit einem 56-jährigen Fußgänger in Streit geraten und diesen geschlagen haben. Das Opfer fiel zu Boden und starb an seinen Verletzungen. Der 33-Jährige soll daraufhin in seinen Wagen gestiegen und geflohen sein.
1: Das waren die Nachrichten.
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4: In der kommenden Nacht gibt es vor allem Richtung Nordsee und den Teilen Niedersachsens und Vorpommerns Schauer und auch einzelne Gewitter. Ansonsten bleibt es oft trocken. Die Temperaturen sinken auf 15 bis 8 Grad. Morgen tagsüber dann auch wechselhaft. Dichte Wolken und Sonne wechseln sich ab. Da kann auch mal ein Schauer dabei sein oder auch ein Gewitter. Nur Richtung Vorpommern, da bleibt es länger freundlich. Dazu maximal 17 bis 21 Grad und am Sonntag dann auch wechselhaft dann 18 bis 20 Grad. 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Stau oder stockend ab 3 Kilometern. A1 Hamburg Richtung Osnabrück zwischen Bremerkreuz und Arsten. 4 Kilometer stockend wegen Bauarbeiten. A1 Osnabrück Richtung Bremen zwischen Dreieckstur und Bremen-Hemelingen. 5 Kilometer Stau vor der Baustelle. A2 Hannover Richtung Dortmund zwischen Hannover-Langenhagen und Garbsen. 4 Kilometer Stau. A7 Flensburg Richtung Hamburg zwischen Hamburg-Volkspark und dem Elbtunnel. 3 Kilometer stockend. A7 Hannover Richtung Flensburg zwischen Hamburg-Hausbruch und dem Elbtunnel 7 Kilometer stockend. Die A20 Rostock Richtung Lübeck zwischen Kreuz Rostock und Rostock-Südstadt eine Sperre nach einem Unfall, auch hier staut es sich. Und A24 Hamburg Richtung Berlin zwischen Rheinbeck und Schwarzenbeck-Grande 4 Kilometer Stau. Wir wünschen allen unterwegs gute Fahrt. Mit einer zentralen Gedenkfeier vor dem Gebäude des tschechischen Rundfunks in Prag wird heute an die Niederschlagung des Prager Frühlings erinnert. 1968 hat in der Nacht zum 21. August der Einmarsch unter sowjetischer Führung begonnen. Allein am ersten Tag wurden in der damaligen Tschechoslowakei 58 Menschen getötet oder tödlich verletzt. Schon am Nachmittag erinnerte in der tschechischen Hauptstadt ein Festival an die massive Auswanderungswelle, die auf den August 1968 folgte. Paul Vorreiter berichtet.
5: In der Nacht vom 20. auf den 21. August 1968 rollen sowjetische Panzer und Truppen weiterer Warschauer Paktstaaten in die Tschechoslowakei. Der Prager Frühling ist damit faktisch beendet. Schüsse im Programm des tschechoslowakischen Rundfunks. Der Sender informiert schon in der Nacht über den Einmarsch. Ziel der Invasion, die Reformen des liberalen kommunistischen Flügels, um Alexander Dubček zu ersticken. Für viele Menschen ist der Rundfunk in diesen Stunden die einzig verlässliche Informationsquelle. Sowjetische Truppen rücken deshalb mit Panzern vor das Rundfunkhaus im Prager Stadtteil Vinohrady. Sie wollen den Sender besetzen und das Programm zum Schweigen bringen. Pragerinnen und Prager stellen sich ihnen entgegen, es fallen Schüsse, Menschen sterben. Heute wird genau dort an die Opfer erinnert. Allein am ersten Tag der Invasion werden in der Tschechoslowakei 58 Menschen getötet oder tödlich verletzt. Durch Schüsse, bei Unfällen im Zusammenhang mit den Truppenbewegungen oder infolge von Bränden. Bis Ende 1968 steigt die Zahl der Todesopfer auf über 100. Tschechiens Präsident Petr Pavel. Auch wenn seit dem Einmarsch der Truppen des Warschauer Pakts in unser Land bereits 58 Jahre vergangen sind, das Trauma des Verrats und der Demütigung durch unsere damaligen Verbündeten ist in unserer Gesellschaft nach wie vor tief verwurzelt. Die Panzer zerstörten die Hoffnung auf politische Lockerung. Unser Land musste weitere 21 Jahre auf Freiheit warten. Gerade deshalb sollten wir gegenüber den aggressiven und expansionistischen Tendenzen des heutigen Russlands und seiner Propaganda aufmerksamer und skeptischer sein. Pavel erinnert an die Schlüsselrolle des Rundfunks von 1968 und zieht eine Linie in die Gegenwart. Unabhängige Medien stünden heute wieder unter Druck, sagt er. In Tschechien wird derzeit über die Zukunft des öffentlich-rechtlichen Rundfunks gestritten. Die Regierung von Premier Andrej Babiš will die Rundfunkgebühren abschaffen und die Finanzierung in den Staatshaushalt überführen. Kritiker befürchten weniger Geld und mehr politischen Einfluss. Auch bei der Ukraine gehen die Positionen weit auseinander. Babiš und seine Partei ANO äußern sich deutlich zurückhaltender zur weiteren Militärhilfe als Präsident Pavel und die prowestliche Opposition. Es ist offensichtlich, dass sich die historischen Erfahrungen mit dem Vorgehen Russlands wiederholen. Aber manche wollen das aus verschiedenen Gründen nicht wahrhaben. Die Ukraine verteidigt seit fast 5 Jahren nicht nur ihre Freiheit, sondern auch die Freiheit und Sicherheit Europas. Es liegt in unserem Interesse, ihr so lange zur Seite zu stehen, wie es nötig ist. Ein Festival auf dem Prager Messegelände erinnert heute an all jene, die nach der Niederschlagung des Prager Frühlings die Tschechoslowakei verließen und an die Lücke, die sie im öffentlichen und kulturellen Leben hinterließen. Darüber will das Festival informieren, sagt die Leiterin Barbora Schubertova. Wir widmen uns in diesem Jahr ganz intensiv diesem Thema. Wir sprechen mit ehemaligen Redakteuren des tschechoslowakischen Rundfunks, die ins Exil gingen oder später für Radio Free Europe arbeiteten. Das Programm ist wirklich reichhaltig. In Prag erinnern heute leere Stühle im Stadtraum an Menschen, die gehen mussten oder nicht zurückkehrten. Nicht nur in der tschechischen Hauptstadt wird heute an die Niederschlagung des Prager Frühlings erinnert, sondern auch in anderen tschechischen Städten wie Brünn und Ostrava. In der Slowakei würdigte Präsident Peter Pellegrini den Mut jener, die sich der Besetzung damals widersetzten.
4: Informationen von Paul Vorreiter aus Prag. Zurück nach Deutschland. Anfang der Woche hat ein Ex-Ministrant des Bistums Aachen in einer Entschädigungsklage auch die Zahlung der entgangenen Rente eingefordert. Dem Mann ist im Jahr 2023 von der zuständigen Unfallversicherung eine Rente zugesprochen worden, nachdem er sie selbst dort beantragt hatte. Denn die Folgeschäden sexualisierter Gewalt können als Arbeitsunfall im Ehrenamt anerkannt werden. Diese Möglichkeit ist den Kirchen seit 2011 bekannt und ist auch von den Versicherern 2022 noch einmal öffentlich gemacht worden, weil sie kaum in Anspruch genommen wurden. Die Klage fordert nun Entschädigung für das Versäumnis der Kirche bei der Versicherungsmeldung. Christina Maria Purker zu den möglichen Folgen für die deutschen Kirchen und weitere Bildungseinrichtungen.
6: Kerstin Klaus, die Bundesbeauftragte gegen sexuellen Missbrauch von Kindern und Jugendlichen, begrüßt die Klage doch.
7: Es ist keine Lösung für alle Betroffenen, aber für eine spezifische Gruppe kann es extrem hilfreich sein, wenn das Urteil positiv ausgeht.
6: Die abstrakte Definition eines Unfalls als zeitlich begrenzte Außeneinwirkung auf den Körper, die Schäden verursachen kann, trifft auch auf sexualisierte Gewalt zu. Wird sie der Kirche gemeldet und hat die betroffene Person sie im Rahmen eines Ehrenamtes erlitten, müsste das zeitnah der Unfallversicherung gemeldet werden.
8: Das Bundessozialgericht hat schon sehr früh entschieden, dass auch Ministranten eine solche ehrenamtliche Tätigkeit verrichten im Raum der katholischen Kirche.
6: Weiß der Kölner Juraprofessor Stefan Rixen. Offen liest das Urteil aber die Frage, was außerhalb des Gottesdienstes gehört zum Ehrenamt?
8: Wenn es etwa um Ferien, Freizeiten geht für die Ministranten, wenn es um irgendwelche anderen Tätigkeiten gibt, die eher freizeitorientiert waren, ist das auch erfasst?
6: Diese Frage ist immer wieder strittig, auch bei Ministranten. Entscheidend für die Einstufung als Ehrenamt ist, dass es sich nicht nur um passive Teilnahme etwa an einer Freizeit handelt. Für ehemalige Ministranten ist das aufgrund der Rechtsprechung leichter zu klären als für andere Bereiche der katholischen und evangelischen Jugendarbeit. Zudem beobachtet die Bundesbeauftragte Kerstin Klaus auch eine bessere Dokumentation von Ehrenamt in der katholischen Kirche.
7: Evangelisch fehlt immer wieder diese Dokumentation und auch ein Verständnis von, wo beginnt eigentlich das Ehrenamt und wann wurde dafür ein Auftrag erteilt oder ist man da so schrittweise in eine Rolle hineingeschlüpft?
6: Wie viele Betroffene also anerkannt werden nach einer Meldung beim für Kirchen zuständigen Unfallversicherer Verwaltungsberufsgenossenschaft, ist daher ebenso schwer abzuschätzen wie die Zahl der Menschen, die Ansprüche erheben könnten. Die Betroffenenvertretung Eckiger Tisch geht aufgrund einer Dunkelfeldstudie aus dem vergangenen Jahr von 150.000 Menschen aus. Nur für den katholischen Bereich, sagt Sprecher Michael Hackert.
9: 150.000, ein Großteil dieser ist Messdiener gewesen. Dann ist die Größe der finanziellen Dimension, über die wir reden, leicht zu erahnen.
6: Die Verwaltungsberufsgenossenschaft spricht Ende Februar in einem FAZ-Interview von gut 900 gemeldeten Fällen und 200 anerkannten. Dabei hatte der Dachverband der Unfallversicherer beim Runden Tisch sexueller Kindesmissbrauch 2011 bereits auf die Meldepflicht hingewiesen. Teuer werden könnte es für die Kirchen aber dennoch. Denn der Versicherer kann Rückforderungen stellen, wenn die Meldepflicht absichtlich oder fahrlässig umgangen wurde. Auch die Beitragssätze könnten mit zunehmender Fallzahl steigen. Die Tragweite der Klage geht aber weit über die Kirchen hinaus. Alle öffentlich-rechtlichen Einrichtungen für Kinder und Jugendliche, also auch Schulen und Kitas, fallen unter die gesetzliche Unfallversicherung. Die Bundesbeauftragte Kerstin Klaus plädiert daher für eine staatliche Stelle für alle.
7: Hier müsste in meinen Augen tatsächlich der Staat in die Verantwortung gehen und sagen, wir schaffen ein vergleichbares System, über das letztlich all diese Fälle entschieden werden.
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10: Die neue U-Bahn-Linie 5 ist in Hamburg aktuell mit 24 neuen Haltestellen geplant und es könnte noch eine dazukommen, und zwar in Schenefeld im Kreis Pinneberg in Schleswig-Holstein. Hamburgs Verkehrssenator Agnes Tjaks hat heute zusammen mit Pinnebergs Landrätin und der Schenefelder Bürgermeisterin eine Machbarkeitsstudie dazu auf den Weg gebracht. Mehr von Hanna Böhme.
11: Wo könnten die knapp 2 Kilometer Schienen entlang führen und würde sich eine Verlängerung der U5 bis nach Schenefeld wirtschaftlich lohnen? Diese Fragen soll die Machbarkeitsstudie nach Angaben der Beteiligten bis zum 3. Quartal kommenden Jahres klären. Für Pinnebergs Landrätin Heesch ist die Untersuchung ein Meilenstein hin zur ersten U-Bahn-Anbindung für den Kreis. 500.000 Euro soll die Studie kosten, aufgeteilt unter dem Land Schleswig-Holstein, dem Kreis und der Stadt Schenefeld. Die Bauarbeiten zur U5 haben in Hamburg 2022 erst begonnen. Sie soll, wenn fertig, unter anderem am Volksparkstadion, am UKE und auch am Hauptbahnhof halten. Sollte auch Schenefeld eine Haltestelle bekommen, würde eine Eröffnung hier erst nach 2040 erfolgen.
10: Seit einem Jahr läuft vor dem Hamburger Landgericht der Strafprozess um die Entführung von 2 Kindern der Familie Block, Silvester 2023. Doch das ist nur ein Ausschnitt im komplexen Konflikt um die Kinder. Vor einem Familiengericht im dänischen Sonderborg geht es heute um das Umgangsrecht von Eugen Block mit seinen Enkeln. Dazu Gerichtsreporterin Elke Spanner.
12: Es war die Begegnung von 2 Männern, die einmal Verwandte und Geschäftspartner waren und seit Jahren kein Wort mehr miteinander sprechen. Eugen Block, der Gründer der Steakhouse-Kette, und sein Ex-Schwiegersohn Stefan Hensel, der Ex-Mann von Christina Block. Hensel hatte die beiden jüngsten Kinder des Paares 2021 nach einem Besuchswochenende einfach bei sich in Dänemark behalten. Seitdem hat die Block-Familie sie nicht mehr gesehen. Jetzt will Eugen Block vor dem Gericht in Sonderborg ein Umgangsrecht mit ihnen erstreiten.
13: Gott ist im Himmel. Ich wünsche mir natürlich zurück meine Kinder.
12: Auch Stefan Hensel ist an dem Tag persönlich im Gericht in Sönderborg. Er hat inzwischen das alleinige Sorgerecht für die Kinder, nachdem sie ihm Silvester 23 von einem Entführungskommando entrissen wurden und kurz in Hamburg waren, hatten Gerichte entschieden, dass sie zu Hensel zurückgebracht werden mussten. Ihre Mutter Christina darf sie nicht mal sehen. Ob zumindest der Großvater Eugen Block dieses Recht bekommt, hat das dänische Gericht noch nicht entschieden.
10: Wer Häuser, Brücken oder Straßen bauen will, der kommt an Zement kaum vorbei. Ohne dieses Bindemittel für Beton und Mörtel geht nicht viel. Andererseits ist Zement aber auch einer der Treiber des Klimawandels, denn bei der Produktion entstehen Unmengen an CO2. Genau das soll sich ändern. Heute schon im beschaulichen Höfer bei Hannover. Dort startet eine Pilotanlage und die soll Zement weitestgehend klimaneutral herstellen. Doch wie funktioniert das? Dazu Bertil Starke.
13: Die Pilotanlage des Herstellers Holcim saugt Rauchgase ab. Normalerweise blasen Fabriken die einfach durch den Schornstein. In Höfer bei Hannover soll heute nun die Trendwende beginnen. Und zwar vor allem durch eine Membran. Die sieht aus wie eine große weiße Plastikfolie. Sie filtert Kohlenstoff aus dem CO2. Den sollen dann Unternehmen aus anderen Branchen nutzen. Als Rohstoff beispielsweise für Shampooflaschen oder Küchenplatten. Auf diese Weise würde also ein Kreislauf entstehen. Allerdings im großen Stil frühestens in 10 Jahren. Holcim lässt das CO2 bis dahin überwiegend zunächst mit Lastern abtransportieren und in der Nordsee verpressen. Mittelfristig soll die Anlage 1/3 des jährlichen Treibhausgasausstoßes am Standort Höfer herausfiltern. Kritik kommt von den Umweltschützern des BUND. Sie bezeichnen das Projekt als Greenwashing, also als reine PR. Es gäbe bessere Möglichkeiten, CO2 einzusparen, heißt es. Zum Beispiel alternative Baustoffe oder Recycling.
10: Und soweit Meldungen aus Norddeutschland. Aktuell ist es im Norden ja gerade nicht heiß und dennoch beschäftigen wir uns in der kommenden Viertelstunde mit der Frage, ob Jahrhundertsommer eigentlich künftig eine ganz neue Kategorie sein muss. Und wir fragen auch, ob der Apfelanbau bei diesen heißen Sommern in Deutschland noch eine Zukunft hat. Erstmal geht's aber weiter mit dem kompakten Überblick um 19 Uhr, gleich 17.
1: Die Sicherheitsbehörden gehen im Fall eines Waffenlagers am Berliner Stadtrand von einem geplanten Anschlag aus. Bundesinnenminister Dobrindt erklärte, der Generalbundesanwalt habe die Ermittlungen übernommen, nachdem Verfassungsschutz und Polizei das Depot im vergangenen Oktober entdeckt hatten. NDR, WDR und SZ hatten berichtet, darin hätten sich Schusswaffen und Munition befunden. Die Ermittler gehen demnach davon aus, dass das Versteck russischen Agenten für Anschläge dienen sollte. Ein Verdächtiger, der das Lager angelegt haben soll, wurde laut Dobrindt in Rumänien festgenommen. 7 Staats- und Regierungschefs warnen Israel vor dem Bau einer neuen Siedlung im besetzten Westjordanland. In einer gemeinsamen Erklärung kritisieren unter anderem Deutschland, Frankreich, Großbritannien und Kanada, das Projekt stehe einer Friedenslösung in der Region im Weg. Israel plant mehr als 3000 neue Wohnungen nahe Ost-Jerusalem. Durch den Bau würde das Westjordanland in einen nördlichen und einen südlichen Teil aufgespalten. Bulgarien verringert die Stromproduktion in seinem einzigen Atomkraftwerk. Grund ist das Niedrigwasser in der Donau. Die Leistung von einem der beiden Reaktorblöcke werde um rund 10% gesenkt, teilte das Energieministerium des Landes mit. Es sei das erste Mal seit der Inbetriebnahme, dass die Anlage wegen der Wetterbedingungen gedrosselt wird. Der Ausfall soll zum Teil durch Solarenergie sowie Braunkohle- und Wasserkraftwerke kompensiert werden. Und das Wetter in Norddeutschland. Von Südwestniedersachsen bis nach Fehmarn Schauer und vereinzelt Gewitter. An der Nordsee oft heiter. Abendwerte 18 bis 24 Grad. Das war der kurze Überblick. Weiter geht's mit Birgit Langhammer.
10: Guten Abend.
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10: In Belgien findet ja gerade die Hockey-Weltmeisterschaft statt und Finn Hornberg weiß, wie die Zwischenrunde fürs deutsche Team läuft.
14: So ist es. Die deutschen Herren-Hockey-Nationalmannschaft hat einen Vorsprung von 3 Punkte mit in die Zwischenrunde genommen, nachdem sie Gastgeber Belgien mit 1-0 besiegt hatten. Und die Punkte, die können am Ende nochmal richtig wichtig werden, denn das deutsche Team hat heute das erste Spiel in der zweiten Runde gegen Spanien mit 1-2 verloren. Eine wirklich bittere Niederlage für den Titelverteidiger. Christina Schröder berichtet.
15: Das stark verjüngte DHB-Team zeigte in dieser Partie zwei Gesichter. Zu Beginn spielte Deutschland erwachsen, verteidigte diszipliniert, auch der Zug zum Tor stimmte. Dort fehlte zunächst die letzte Konsequenz, doch eben diese zeigte dann Torjäger Justus Weigand 5 Minuten vor der Halbzeit und lenkte eine holprige Flanke ins Tor. Unglücklicher Dämpfer dagegen der kurz darauf folgende Foul-7 Meter für Spanien, der zum Ausgleich führte. Nach der Pause wurde Deutschland dann fahrig und gab die Spielkontrolle aus der Hand. Die quirligen Spanier dagegen mutiger, scheiterten aber immer wieder an Torhüter Danneberg, der ein ums andere Mal stark parierte. Ausgerechnet die deutsche Nummer 1 war es aber, die dem Gegner den Ball zur Führung auf den Schläger legte. Im letzten Viertel drehten die deutschen Männer noch einmal auf, blieben aber ohne Erfolg.
14: Das deutsche Team hat am Sonntag das Weiterkommen in der eigenen Hand. Fürs WM-Halbfinale muss ein Sieg gegen Australien im letzten Spiel her. In Aachen greift das deutsche Springreitteam bei der Reit-WM nach einer Medaille beim Nationenpreis. Bereits gestern lieferte das deutsche Team eine fehlerfreie Vorstellung ab und brachte sich damit vor den USA in eine aussichtsreiche Position, ging als erster in die finale Entscheidung. Seit knapp einer halben Stunde läuft die Entscheidung. Jan Wochner ist für uns in Aachen vor Ort. Viel besser können die Voraussetzungen eigentlich nicht sein für eine Goldmedaille, oder?
16: Ja, Vorsprung ist da. Das Setting ist auch überragend hier im größten Reitstadion der Welt. Das Stadion ist bis auf den letzten Platz gefüllt. Bis eben hat es noch geregnet, aber jetzt ist es wieder trocken. Die 4 Deutschen sind erst später dran. Als erster wird der so erfahrene Markus Ehning für Deutschland heute reiten. Nicht vor 20.30 Uhr allerdings. Ehning war vor 16 Jahren auch dabei, als Deutschland zum letzten Mal mit der Springreit-Equipe Gold holte. Mal

0: 3 vor dem Bayern-Tor knapp am linken Pfosten vorbeigezielt. Sonst hätten die Münchnerinnen hier direkt mal ein Gegentor kassiert. So dauerte es bis zur 26. Minute. Ein Freistoß von Nationalspielerin Clara Bühl hat hier die Führung für den deutschen Meister gebracht. Die Unionerinnen höchst ambitioniert in diese neue Saison gestartet. Sie wollen mindestens unter die Top 5 kommen. Die Kulisse ist schon wieder rekordverdächtig. Knapp 18.000 Menschen sollen hier heute in Berlin sein bei diesem Auftaktspiel in die neue Bundesliga-Saison.
1: Für uns live vor Ort Tabea Kunze. Die Radprofis bahnen sich bei der Deutschlandtour ihren Weg durchs Land. Heute stand die zweite Etappe an. Es ging von Schwäbisch Hall 197 Kilometer bis nach Offenbach an der Keitsch in Rheinland-Pfalz. Eine Etappe für die Sprinter, die mit einer Überraschung endete. Steffen Gahr mit den Einzelheiten.
2: Die Königsetappe dieser Deutschlandtour ist ein anstrengender Samstagsausflug in Rheinland-Pfalz, aber auch ein schöner mit Weinbergen und dem Pfälzerwald. Von Herxheim an der südlichen Weinstraße kämpft sich das Feld vorbei an Landau und Edenkoben. Über die Gegend um Neustadt an der Weinstraße geht es hinauf in den Norden der Pfalz bis nach Bad Dürkheim. Und das über 6 Anstiege mit insgesamt 3000 Höhenmetern. Tief im Pfälzerwald geht es richtig zur Sache, denn hier wird es knackig. Erst die Lolosruhe und dann zweimal über die Kalmit. Sie ist mit 616 Metern auch das kleine Dach dieser Tour. Im Finale der Etappe kommt dann erst der Rotsteig und auf der Schlussrunde müssen die Fahrer zweimal über Annaberg. Das Ziel in Bad Dürkheim liegt dann auf dem Wurstmarktgelände. Wer hier am Ende im blauen Trikot feiert, hat auch beste Chancen, die Rundfahrt als Erster zu beenden. Noch aber sind die Abstände gering. Der Franzose Louis Barré hat nur 6 Sekunden Vorsprung auf den Tour de France Gesamtdritten Isaac del Toro aus Mexiko.
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3: Und wir schauen auf die Klimaentwicklung. Im Moment ist ja der Sommer in Norddeutschland eher ein Norddeutscher, die Temperaturen bei um die 20 Grad eher normal. Sogar Regen gibt es für die ausgetrockneten Landesteile jetzt öfter mal. Auch wenn nicht jedes Jahr die Hitzerekorde purzeln. Heiß waren ja auch die Sommer der vergangenen Jahre. Und so langsam stellt sich ja die Gewissheit ein, dass heiß wirklich das neue Normal sein könnte. Das zumindest sagt die Klimaforschung. Die Frage ist nur, wie sieht künftig ein Sommer aus, der nicht normal ist. Florian Zinner aus der ARD-Klimaredaktion berichtet.
4: Eigentlich hatte der Sommer 2026 bisher alles im Gepäck, was das Rezept für einen Jahrhundertsommer so verlangt. Hitzewellen, die sich die Hand schütteln, Temperaturrekorde, ausgebrannte Rasenflächen, Tropennächte und nicht zuletzt verheerende Waldbrände. Ob das für einen Jahrhundertsommer reicht, wird sich zeigen und ist eben irgendwie auch Definitionssache.
5: Wenn man sich das jetzt mal im Kontext von der globalen Erwärmung anschaut, war der Sommer gar nicht so außergewöhnlich. Das heißt, aus Sicht von vorindustriellem Klima ist eigentlich fast jeder Sommer heutzutage ein Jahrhundertsommer.
4: Peter Pfleiderer forscht an der Universität Leipzig zu Wetterextremen und hat sich die Frage gestellt, wenn Jahrhundertsommer nicht mehr einmal alle 100 Jahre auftreten, sondern viel regelmäßiger, was macht dann künftig einen Jahrhundertsommer aus? Also einen sehr seltenen, aber sehr extremen Sommer. Mit einer angepassten Klimasimulation konnte sein Team analysieren, wie sich sehr heiße Sommer über den allgemeinen Klimawandel hinaus entwickeln können. Ein Jahrhundertsommer werde künftig alles bisher Gesehene in den Schatten stellen, erklärt Pfleiderer. Er wäre im Prinzip eine neue Kategorie.
5: Da werden dann Rekorde gebrochen, das gab es ja dieses Jahr auch schon. Aber nicht nur so ein bisschen, sondern vielleicht mit so ein paar Grad oder vielleicht sogar 5 Grad.
4: Pfleiderer verweist auf das Jahrtausendereignis in Westkanada und den USA im Sommer 2021 mit Temperaturrekorden, die fast 50 Grad erreicht hatten. Einer der begünstigenden Faktoren damals waren trockene Böden. Die Wechselwirkung zwischen trockenen Böden und Hitze habe sich auch im europäischen Sommer 2026 gezeigt, erklärt Dominik Schumacher von der ETH Zürich und Teil der Forschungsinitiative World Weather Attribution.
6: Wenn die Luft immer heißer wird, trocknet sie den Boden aus und dann wird es noch heißer und die Böden werden noch trockener. Und genau das hat auch den Weg für diese extreme Hitzewelle Ende Juni geebnet.
4: Die Zunahme von sommerlicher Trockenheit im Klimawandel spiele auch bei künftigen Hitze- und Jahrhundertsommern eine entscheidende Rolle, erklärt Peter Pfleiderer von der Uni Leipzig. Bei trockenen Böden würden wir die ganze Sonneneinstrahlung direkt als Hitze zu spüren bekommen. Anders, wenn es auch mal Niederschlag gibt.
5: Weil solange die Böden noch feucht sind und es ab und zu mal regnet, kann immer wieder sozusagen Teil von der

0: Wärme, die durch Sonneneinstrahlung kommt, in Verdunstung umgewandelt werden.
1: Pfleiderer und Team gehen aber davon aus, dass Jahrhundertsommer künftig durch starke Hitzewellen in der ohnehin wärmeren zweiten Sommerhälfte geprägt sein werden, die sich bis in den Spätsommer ziehen können.
0: Dass wir dann mehrere, aber vielleicht auch einfach eine extrem lange Hitzewelle haben, wo es dann auch zwischendurch gar nicht mehr so richtig abkühlt.
1: Daraus folgt, dass auch Menschen sich nicht mehr richtig abkühlen, also erholen können und nach heutigen Standards bebaute Städte ohnehin nicht. Peter Pfleiderer verweist auf die Schäden an der Infrastruktur und die Zahl der Hitzetoten in diesem Jahr. Also einem Sommer, der künftig kein Jahrhundertsommer mehr sein wird. Er sagt aber auch, erfolgreiche Klimaanpassung funktioniert nur, wenn der Klimazustand halbwegs stabil ist. Und dafür ist es eben notwendig, den Klimawandel einzudämmen.
2: Soweit Florian Zimmer. Und jetzt kommen wir noch zum heimischen Obstanbau, weil der hat es eben durch die Hitze auch nicht leicht. Konkurriert zum einen mit günstigen Importen aus dem Ausland, wo niedrigere Standards gelten. Dazu kommt dieses Jahr ein heißer Sommer mit viel zu wenig Regen und der Aussicht, dass das in Zukunft häufiger so sein könnte. Welche Probleme das macht und wie die gemeistert werden können? Margarita Holzreiter aus der ARD-Klimaredaktion hat einen Apfelhof besucht.
3: Apfelbäume, soweit das Auge reicht. In schnurgeraden Reihen bewachsen sie die hügeligen Flächen des Obsthof Rembold in der Nähe von Heilbronn. Trotz der vielen Hitzetage in diesem Jahr sehen die Äpfel von Obstbauer Albrecht Rembold noch ziemlich gut aus. Ein Grund dafür sind Hagelnetze.
4: Bei uns im Betrieb sind die Hagelnetze in der Zwischenzeit Standard geworden. Sowohl wichtig wegen Hagel, aber in der Zwischenzeit merken wir auch, dass es einen super Zusatzeffekt hat gegen Sonnenbrand bei der Früchte.
3: Aber die Sonne ist nicht allein das Problem, sondern auch der fehlende Regen. Die Apfelbäume hatten wochenlang zu wenig Wasser. Pro Baum fehlen Obstbauer Rembold deshalb nach eigener Schätzung bis zu 3 Kilogramm Apfelgewicht. Um sich zu schützen, werfen die Bäume bei Wassermangel teilweise sogar Früchte ab. Bei Albrecht Rembold läuft seit ein paar Tagen eine Notfallbewässerung. Mit tatkräftiger Unterstützung seiner Familie fährt er nun Wasserkanister zu seinen Apfelbäumen und versorgt sie über feine Tropfschläuche mit Wasser. Eine Luxusbewässerung ist das nicht, sagt der Landwirt.
4: Wir spielen Feuerwehr, da wo es am schlimmsten ist, dass der Bestand nicht kaputt geht, dass die Qualität noch erhalten bleibt. Ich habe schon mit dem Gedanken gespielt, ein Speicherbecken, wo man in der regenreichen, in der wasserreichen Zeit einfach Wasser speichert.
3: So ein Speicherbecken könnte tatsächlich helfen, aber dafür braucht der Apfelbauer eine Genehmigung und vor allem Geld. Die Einnahmen aus seinen Äpfeln decken so eine große Investition aktuell aber nicht. Zu hoch der Preisdruck und die Konkurrenz durch Importäpfel. Und trotzdem, an Bewässerungsbecken führt langfristig kein Weg vorbei, sagt Agrarwissenschaftler Franz Ruhes von der staatlichen Lehr- und Versuchsanstalt für Wein- und Obstbau in Weinsberg.
5: Gerade der Süden Deutschlands wird auf solche Bewässerungsbecken setzen müssen. Das ist ein Muss für die Betriebe dann, um zukunftssicher zu sein.
3: Wasser brauchen Apfelbauern nicht nur im Sommer. Auch im Frühjahr spielt es eine wichtige Rolle. Wenn in Frühlingsnächten nämlich Frost droht, dann besprühen die Obstbauern ihre Apfelblüten mit Wasser. Das schützt sie vor Kälteschäden. Der Klimawandel macht es laut Ruhes wahrscheinlicher, dass Apfelknospe und Frostnacht aufeinandertreffen.
5: Durch die milden Winter haben sich die Blühtermine einfach nach vorne geschoben. Die Apfelblüte war früher mal irgendwann Anfang Mitte Mai, heute sind wir Anfang Mitte April.
3: Eine Hoffnung für den heimischen Apfelanbau sind neue, klimaresiliente Sorten. Obstbauer Albrecht Rembold gibt unterdessen sein Bestes, um seinen Betrieb fit für die Zukunft zu machen.
4: Ich möchte meine Kinder einen Betrieb übergeben, der ökologisch und ökonomisch besser dasteht als das, was ich von meinen Vorfahren übernommen habe.
3: Damit auf seinen Flächen auch in ein paar Jahrzehnten noch heimische Äpfel geerntet werden können.
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7: Um 19.31 Uhr mit Milat Kupay. Bundesinnenminister Dobrindt hat bestätigt, dass in der Nähe von Berlin ein geheimes Waffendepot entdeckt worden ist. Es wurde ein Jahr lang beobachtet, ist in dieser Zeit aber von niemandem aufgesucht worden. In Rumänien sitzt ein Verdächtiger in Haft, der das Depot angelegt haben soll. Dobrindt zufolge soll es sich bei dem Mann um einen sogenannten Low-Level-Agenten handeln, also einen Agenten für niedere Tätigkeiten.
8: Ist es ein Low-Level-Agent? Ja, so wird er von uns eingestuft. Hat er Aufträge für Anschläge, hat er Anschlagsplanungen? Ja, davon gehen wir aus. Also diese Waffen, die gefunden worden sind, auch die Munition, die ist sicherlich vorgesehen gewesen, um Anschlagsplanungen durchzuführen. Davon gehen wir auch aus, weil an anderer Stelle, eben in einem Zusammenhang mit einer Thematik in Rumänien, man auch von Anschlagsplanungen ausgehen muss.
7: Bundesinnenminister Dobrindt. Der Fund des geheimen Waffendepots am Stadtrand von Berlin kommt für die deutschen Sicherheitsbehörden nicht überraschend. Das Bundesamt für Verfassungsschutz geht davon aus, dass das Versteck im Auftrag russischer Geheimdienste angelegt wurde. Dazu WDR-Reporter Florian Flade.
9: Na, man muss sagen, die Sicherheitsbehörden warnen seit einiger Zeit schon, insbesondere das Bundesamt für Verfassungsschutz, dass Russland bereit ist, in diesem sogenannten hybriden Krieg, in dieser Grauzone zwischen Frieden und Krieg zu eskalieren und dass eine erhöhte Gefährdung besteht, unter anderem für Vertreter der Rüstungsindustrie, aber auch für russische und ukrainische Aktivisten, die in Deutschland leben, und dass man von Seiten der Sicherheitsbehörden damit rechnet, dass es auch Attentate gibt. Das wurde in den vergangenen Monaten immer wieder artikuliert.
7: Der Deutsche Städtetag spricht sich für den Umbau der Pflegeversicherung hin zu einer Vollversicherung aus. Dann würden die Beiträge von Arbeitgebern und Arbeitnehmern steigen. Aus Berlin, Birte Sönnigsen.
10: Der Städtetag will, dass es eine Pflegevollversicherung gibt. Das ist kein neuer Vorschlag, den haben auch andere schon gemacht, zum Beispiel Sozialverbände. Bisher ist es so, dass die Pflegeversicherung nur einen Teil der Kosten übernimmt. Sie ist als so eine Art Teilkaskoversicherung auch gedacht. Den Rest der Kosten, zum Beispiel fürs Pflegeheim, den müssen die Pflegebedürftigen selbst übernehmen. Wie viel das ist, das hängt von verschiedenen Dingen ab. Zum Beispiel ist das von Bundesland zu Bundesland sehr unterschiedlich. Es hängt auch davon ab, wie lange jemand im Pflegeheim schon lebt. Denn je länger man im Pflegeheim ist, desto höher sind auch die Zuschüsse durch die Pflegeversicherung.
7: Rund einen Monat vor der Landtagswahl in Mecklenburg-Vorpommern können sich Interessierte jetzt im Internet über die verschiedenen Direktkandidaten informieren. Ähnlich wie beim Wahl-O-Mat können die Nutzer anhand von mehreren Thesen herausfinden, welcher Kandidat aus dem Heimatwahlkreis ihren eigenen politischen Überzeugungen am nächsten steht. Die Themen reichen vom Smartphone-Verbot an Schulen bis zu KI-gestützter Videoüberwachung an öffentlichen Plätzen. Das waren die Nachrichten.
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2: Auch in der Nacht gibt's Schauer oder vereinzelt auch Gewitter, und zwar vor allem Richtung Nordsee, aber auch in Teilen Niedersachsens und Vorpommerns. Ansonsten ist es oft trocken. Die Temperaturen sinken auf 15 bis 8 Grad und morgen erreichen sie dann 17 bis 21. Dazu ist es eher wechselhaft. Es kann immer mal wieder einen Regenguss geben oder auch ein Gewitter. In Vorpommern ist es dann länger freundlich und am Sonntag ganz ähnlich. Wechselhaft, regional aber auch längere trockene Phasen und 18 bis 20 Grad. 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Stau oder stockend. Ab 3 Kilometern am Freitagabend immer noch einiges los. A2 Hannover Richtung Dortmund. Zwischen Hannover-Langenhagen und Garbsen 4 Kilometer Stau. A7 Hannover Richtung Flensburg. Zwischen Hamburg-Hausbruch und dem Elbtunnel 4 Kilometer stockend. Die A7, A23 Hamburg Richtung Flensburg ist zwischen Hamburg-Stellingen und Eidelstedt nach einem Unfall gesperrt. Dadurch staut es sich. Und A24 Hamburg Richtung Berlin. Zwischen Rheinbeek und Schwarzenbeek-Grande 3 Kilometer stockend. 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Bis hierhin mit Birgit Langhammer. Ich wünsche Ihnen einen guten Start ins Wochenende. Auf bald.
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11: Und dazu begrüßt Sie Almut Engelin. Herzlich willkommen. Nicht nur Jüdinnen und Juden werden derzeit bedroht und angegriffen. Nahezu jeder, der gut sichtbar im Netz, auf einem Unicampus, bei einer Demonstration oder in einer Zeitung Israel bei aller Kritik am Gazakrieg trotzdem offensiv verteidigt, sieht sich massiven Bedrohungen und Beschimpfungen ausgesetzt. Das wieder vor dem Pop-Urgestein Boy George, ebenso wie dem Musiker Bill Kaulitz. Letzterer hatte ausschließlich gesagt, er wolle gern ein Konzert in Tel Aviv geben. Das erfährt im Moment die junge Journalistin Sarah Maria Sander, der allein bei Instagram 100.000 Menschen folgen. Mit der Sichtbarkeit kommt der Hass, beschreibt sie ihre Erfahrung. Vergewaltigungsfantasien, Morddrohungen, wüsteste sexistische Beschimpfungen, die man hier nicht wiederholen möchte. Aber auch Fotos von Unipräsidenten oder des Berliner Bürgermeisters Kai Wegner werden in öffentlichen Darstellungen mit den roten Dreiecken versehen, welche die Terrororganisation Hamas zur Markierung militärischer Ziele oder geplanter Anschläge verwendet. Eine offene Drohung. Die Bundeskriminalstatistik ordnet die meisten antisemitischen Straftaten dem rechtsextremen Spektrum zu. Doch Angriffe und Straftaten kommen auch aus linksextremen, pro-palästinensischen Kreisen. Einer, der auf besonders extreme Weise davon betroffen war und ist, ist der preisgekrönte Journalist Nicolas Potter. Lange Zeit bei der Taz, inzwischen Chefreporter bei Springer. Potter hat unlängst ein gut recherchiertes Buch herausgebracht mit dem Titel »Die neue autoritäre Linke«. Untertitel »Eine akute Bedrohung für die demokratische Gesellschaft«. Nicolas Potter in Berlin, was haben Sie persönlich erlebt?
12: Also Anfeindungen bin ich leider gewohnt. Ich berichte seit einigen Jahren zu demokratiefeindlichen Bewegungen von rechts, aber ja auch von links. Nach dem 7. Oktober habe ich aber auf jeden Fall ein neues Maß an Hass, Hetze und gar Bedrohungen erlebt. Es gipfelte in Aufklebern mit meinem Gesicht und dem Vorwurf, ich sei ein Genozidpropagandist, bezahlt von Israel. Die erschienen an verschiedenen Orten in Berlin. Und schließlich gipfelte das auch in Fahndungsplakaten, selbstgebastelte Steckbriefe, könnte man sagen, wo ich auch mit diesem roten Dreieck der Hamas bedroht werde und es zu meiner, Zitat, Eliminierung aufgerufen wird.
11: Haben die Angriffe eigentlich nachgelassen auf Sie mit dem Waffenstillstand in Gaza oder aufgehört?
12: Also man merkt, dass mit dem Waffenstillstand erstmal der zentrale Anlass der Mobilisierung, der Radikalisierung ja weg ist, aber dass ein radikalisierter Kern zurückbleibt. Die sind nach wie vor umtriebig in den sozialen Medien, auf der Straße, die sind zahlenmäßig aber kleiner. Es gibt immer noch eine Gefahr, die von diesem Milieu ausgeht. In meinem persönlichen Fall, ja, die Bedrohungen haben etwas nachgelassen. Als das Buch erschienen ist, habe ich jedoch weitere explizite Morddrohungen bekommen. Also das ist nach wie vor eine reale Gefahr für Journalisten, Politiker, Aktivisten, die zu diesen Themen recherchieren und arbeiten.
11: Spüren Sie das auch auf der Straße in Begegnungen? Also übersetzt sich das auch außerhalb des Netzes in Taten?
12: Das möchte ich hier nicht kommentieren, aber ich kann von den Erfahrungen von vielen Journalisten berichten, die immer wieder in der Öffentlichkeit erkannt werden, bedroht werden, körperlich angegriffen werden. Es bleibt nicht nur im Netz, dieser Hass.
11: Wer im Einzelnen die Plakate gegen Sie hergestellt und aufgehängt hat, schreiben Sie, sei weiter unbekannt. Aber die Kampagne gegen Sie wirkte nicht spontan und vieles auch nicht gerade dilettantisch. Wer hat das denn organisiert? Also welche Kräfte sind denn da maßgeblich?
12: Also man muss natürlich vorsichtig nicht eine eigene Verschwörungserzählung verbasteln und sagen, diejenigen steuern alles hinter den Kulissen. Aber in meinem Fall kann man schon sagen, ein wichtiger Player dabei war ein anti-israelisches Medienportal namens Red Media, zu dem ich recherchiert hatte, für die Taz damals. Und nach meiner Recherche zu diesem Portal, das wird von Russland aus gesteuert, mutmaßlich finanziert, erschien dann eine Online-Kampagne mit diversen Anschuldigungen, zum Beispiel, dass ich eben Genozidpropagandist bin, bezahlt von Israel. Kurze Zeit später erschienen die Aufkleber mit diesem Vorwurf und mein Foto an verschiedenen Orten in Berlin, auch zusammen mit dem Logo von Red Media. Also das wäre auf jeden Fall ein Akteur, wo man sagen könnte, hier gibt es ein Propagandaportal mit einem ideologischen Interesse, vermeintliche politische Gegner mundtot zu machen, bis hin zu Einschüchterungen, bis hin zu Bedrohungen.
11: Red Media heißt ja schon rote Medien. Wieso hat man sich denn gerade seitens linksradikaler Kreise so stark auf Sie kapriziert? Also was wirkte an Ihnen jetzt so provozierend, dass das losging?
12: Also heute bin ich bei der Welt, bei Axel Springer, damals noch bei der Taz. Ich glaube, dass wenn man aus einer linken Position heraus, einer linken Perspektive heraus Missstände in der Linken kritisiert, gilt man schnell als Netzbeschmutzer. Das wird sehr ungern gehört. Schließlich steht aus dieser Logik der Feind immer rechts. Ich fand das schon immer wichtig, gerade auch unter anderem in progressiven Kreisen ja, die antidemokratischen Elemente zu kritisieren. Also aus meiner Sicht, das war auf jeden Fall ein Grund dafür, mit was für eine Vehemenz ich nicht nur kritisiert wurde, was total legitim ist, sondern auch heftig angegriffen wurde.
11: Wenn Sie sagen, es ist eine Gefahr für die Demokratie, wie weit geht denn inzwischen die Kooperation von linken, linksradikalen Gruppen mit Islamisten oder mit anderen palästinensischen Terrororganisationen? Wie weit geht das denn in der Praxis?
12: Also es fängt natürlich zunächst auf der Ebene der Rhetorik an. Da wird Symbole, Sprache, Parolen von islamistischen Terrororganisationen wie Hisbollah, Hamas zu eigen gemacht, auch auf linken Demos skandiert. Man sieht aber in Deutschland, umso mehr in Frankreich, Großbritannien und USA, wie linke Kräfte immer wieder Allianzen schmieden mit islamistischen Kräften, vereint in der palästinensischen Sache, Anführungszeichen, muss man sagen, denn es wird schnell klar, dass es eigentlich ein sehr tief sitzender Israel-Hass, antisemitisch gefärbt, was diese diverse Gruppen, die ansonsten sehr wenig gemeinsam haben, einigt. Was dann die akute Gefahr für die Demokratie angeht, natürlich ist es ein Problem, wenn Islamismus verharmlost wird, wenn gemeinsame Sache gemacht wird mit islamistischen Kräften, wenn Terrororganisationen verherrlicht werden. Ich finde aber auch, indem erhebliche Teile der globalen Linken gerade mit diesem Thema so sehr beschäftigt sind, die haben sich ideologisch verrannt und das zu Unzeit. Es gibt genug Bedrohungen für die liberale Demokratie. Ich denke an Russland, China, die Terrorachse des islamischen Regimes in Iran und auch natürlich zu Hause von der AfD und Co. Und gerade in diesem kritischen Moment sucht Teile der Linke Feinde im eigenen Lager, die es auszuschalten gilt.
13: Sie haben viel Recherchearbeit auf Rechtsradikalismus in Deutschland verwendet. Und Sie schreiben, dass auf das Gewaltkonto dieser Kreise laut einer Zählung der Amadeo-Antonio-Stiftung seit 1990 221 Todesopfer gehen. Also migrantische Menschen, behinderte Menschen, Obdachlose, Linke. Seit 2001 habe es aber nur 3 Todesopfer linker Gewalt gegeben. Wieso nehmen Sie diese neue autoritäre Linke, wie Sie sie nennen, dennoch inzwischen so wichtig?
12: Demokratiefeindliche Bewegungen gibt es aus unterschiedlichen ideologischen Richtungen. Ja, Islamismus, Rechtsextremismus, aber ja auch von linker Seite. Ich finde das schwer zu quantifizieren, zu sagen, was ist, es gibt keine besseren Form des Extremismus. Zur Wahrheit gehört auch, seit dem 7. Oktober gibt es eine Reihe von Brandanschlägen gegen jüdische Einrichtungen, Synagogen weltweit und gleichzeitig skandieren Aktivisten Globalize the Intifada. Also die Intifada globalisieren, eine klare Aufruf, eine Verherrlichung terroristischer Gewalt. In Washington hat man auch gesehen, wie 2 Menschen ermordet wurden. Die wurden kaltblutig erschossen. Die waren Mitarbeiter der israelischen Botschaft und verließen eine Veranstaltung, eigentlich eine Friedensveranstaltung, im jüdischen Museum. Der Täter rief dabei Free Palestine. Also ich finde es, wie gesagt, gefährlich, das eine gegen das andere auszuspielen. Mit meinem Buch habe ich eine Recherche diesem Milieu gewidmet. Das haben sie sicherlich verdient, denn ich finde, die Gefahr, die von der neuen autoritären Linken ausgeht, wurde zu lange übersehen, ja, verkannt, ignoriert.
13: Trotzdem sind natürlich einige dieser Gruppen, die da mobilisieren, auf der linksradikalen Seite echt Sekten und kleine Grüppchen. Warum nehmen Sie die wichtig?
12: Bei meiner Recherche ist mir aufgefallen, wie viele kleine Gruppen es inzwischen gibt. Jeder für sich genommen mag vielleicht wie eine Randgruppe vorkommen, aber zusammen betrachtet entsteht eine sehr umtriebige Landschaft von Akteuren. In den sozialen Medien sind sie durchaus erfolgreich. Jeder Account hat für sich Zehntausende Follower und insgesamt erreichen sie damit Hunderttausende, wenn nicht Millionen von Menschen. Mit diesen Accounts normalisieren sie auch Terrorverherrlichungen, islamistische Gruppen wie Hamas und Hisbollah. Das ist ein Problem. Sie erreichen immer mehr junge Menschen, die sich im linken Lager verorten. Und es hat natürlich eine radikalisierende Funktion.
13: In Teilen der Linken kursiert ja ein recht schlichter Antiimperialismus, in dem die USA pauschal das Böse verkörpern und Israel quasi die Speerspitze des Imperialismus und Kolonialismus ist. Was ist denn die praktische Konsequenz dieser Art von Weltanalyse?
12: Also jeder Konflikt wird dann durch diese vermeintlich anti-imperialistische Brille gesehen. Ich denke zum Beispiel an Taiwan. Da wird von einigen Taiwan als ja auch Bastion der US-imperialistischen Macht gesehen. In der Ukraine sieht man immer wieder, dass die Ukraine als Aggressor dargestellt wird, von NATO und USA unterstützt. Und egal wo man schaut, im Hintergrund lauert immer eine Art ja zionistischer Verschwörungserzählung, dass Israel irgendwie doch was damit zu tun hat. Das ist sehr gefährlich, denn gleichzeitig diese sogenannten Anti-Imperialisten verkennen den sehr offensichtlichen Imperialismus vom Iran, von China und von Russland.
13: Der Gaza-Krieg sei heute für viele jüngere Leute ein ähnlicher Kristallisationspunkt wie in den 1960er und 70er Jahren der Vietnamkrieg, schreiben Sie. Was bedeutet für Sie diese Analogie? Was wollen Sie damit sagen?
12: Also gegen Krieg einzustehen ist natürlich total legitim. Damals im Zuge des Vietnamkriegs gab es eine sehr bunte, aktive und auch friedensbewegte Antikriegsbewegung. Man hat aber schon damals gesehen, dass ein Teil davon schnell ins Extremistische gekippt ist. Ich halte den Gaza-Krieg für genauso entscheidend für die politische Entwicklung vieler junger Menschen. Das ist das Thema, was in den Schlagzeilen, in den sozialen Medien seit 2023 so dominiert hat. Und das ist total menschlich und nachvollziehbar, dass die furchtbaren Bilder, die aus Gaza kommen, Menschen auch emotionalisieren und auch bewegen, was dagegen zu tun. Die Gefahr ist, dass Extremisten dabei ein sehr leichtes Spiel haben, diese sehr berechtigte Emotionalisierung zu missbrauchen, zu instrumentalisieren. Das sieht man immer wieder.
13: Herzlichen Dank, Nicolas Potter. Ihr sehr gehaltvolles Buch »Die neue autoritäre Linke – Eine akute Bedrohung für die demokratische Gesellschaft« ist bei DTV erschienen und kostet 20 Euro. Nicolas Potter, als Musik mit einem jüdischen Bezug haben Sie sich von der israelischen Sängerin Yuval Rafael den Song gewünscht, den sie beim Eurovision Song Contest 2025 sang. »New Day Will Rise« – »Ein neuer Tag wird kommen«. Was verbinden Sie mit dem Lied?
12: Also für mich ist es eine Hymne der Hoffnung, ein Lied der Resilienz. Ich finde es sehr beeindruckend. Yuval Rafael hat das Nova-Massaker in Israel am 7. Oktober erlebt, indem sie sich unter Leichen stundenlang in einem Bunker versteckt hatte. Trotzdem ging sie auf eine der größten Bühnen Europas, um dieses Lied zu singen, wurde mit jeder Menge Hassanfeindungen bis hin zu Morddrohungen konfrontiert. Und das verdient unseren Respekt einerseits. Andererseits zeigt es, wie laut der anti-israelische Tenor geworden ist, dass viele Menschen nicht mal Sympathie zeigen konnten mit einem Überlebenden eines furchtbaren Massakers auf ein friedliches elektronisches Musikfestival.

0: 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Ein neuer Tag wird anbrechen. 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Alle weinen, weinen nicht allein. Das war Yuval Raphael mit ihrem Lied, das beim Eurovision Song Contest 2025 die meisten Publikumspunkte einsammeln konnte. Die inzwischen 25-jährige Yuval lebte auch 3 Jahre in der Schweiz und sang den Song auf Englisch, Französisch und Hebräisch. Und nun der Nachrichtenüberblick.
1: Der Zentralrat der Juden in Deutschland hat die Äußerungen des rechtsextremen israelischen Ministers Itamar Ben-Gvir über gezielte Tötungen von Palästinensern im Gazastreifen scharf kritisiert. Ben-Gvirs menschenverachtende Aussagen stehen diametral zu jüdischen Werten und schaden Israels Ansehen, sagte der Präsident des Zentralrats Josef Schuster der katholischen Nachrichtenagentur auf Anfrage. Er distanziere sich ausdrücklich. Der israelische Minister für nationale Sicherheit hatte sich für gezielte Tötungen von Palästinensern im Gazastreifen ausgesprochen. Man solle dort jede Nacht 30 bis 40 eliminieren. Dabei gehe es, so Ben-Gvir, nicht nur um diejenigen, die eine unmittelbare Gefahr darstellten. Es gebe im Gazastreifen Menschen, die es nicht verdienten zu leben und die nicht einmal Menschen seien. Die Präsidentin der israelitischen Kultusgemeinde München und Oberbayern, Charlotte Knobloch, verurteilte ebenso wie Josef Schuster die Äußerungen Ben-Gvirs. Diese Sätze stehen nicht für die Werte Israels und sie sollten nicht unwidersprochen bleiben, erklärte Knobloch. Die erste ordinierte Rabbinerin der Welt, Regina Jonas, wird in Berlin-Kreuzberg mit einem Gedenkzeichen geehrt. Es soll am 28. August an der Cottbusser Straße Ecke Regina-Jonas-Straße eingeweiht werden, teilte das Bezirksamt Friedrichshain-Kreuzberg mit. Die Veranstaltung werde begleitet von Redebeiträgen unter anderem der Rabbinerin Elisa Klappek und der in der Nähe ansässigen Gemeinde der Synagoge Frenkelufer. Regina Jonas wurde 1942 in das KZ Theresienstadt verschleppt. Im Oktober 1944 wurde sie in das Vernichtungslager Auschwitz-Birkenau deportiert und dort ermordet. Sie war den Angaben zufolge predigend, lehrend und seelsorgerisch auch in Kreuzberg in der heutigen Synagoge Frenkelufer tätig. Die Rabbinerin habe sich unter anderem für die Gleichstellung von Frauen eingesetzt. Mehr als 56 Jahre nach einem Brandanschlag auf ein jüdisches Gemeindezentrum in München ist die Generalstaatsanwaltschaft München davon überzeugt, den mutmaßlichen Täter identifiziert zu haben. Das teilte sie am Donnerstag in München mit. Eine abschließende rechtliche Klärung sei jedoch nicht möglich, da der Verdächtige schon 2020 verstorben sei. Auch postmortal gelte noch die Unschuldsvermutung. Der Verdächtige ist demnach ein damals 25-jähriger Deutscher, der sich regelmäßig im Umkreis des Gemeindezentrums aufhielt. An besagtem Abend soll er mit Blick auf das dazugehörige jüdische Seniorenheim geäußert haben, dass die Juden alles hätten und er sie anzünden wolle. Etwa 15 Minuten später habe das Gebäude gebrannt. Bei dem Anschlag am 13. Februar 1970 waren 7 Menschen, allesamt Holocaust-Überlebende, getötet worden. 15 weitere wurden verletzt. Soweit die Meldungen.
0: Und das war unsere Sendung Shabbat Shalom mit Almut Engelin am Mikrofon. Hören Sie nun die Auslegung des Wochenabschnitts der Tora, der 5 Bücher Mose, von Rabbiner Levi Israel Uffa-Filke aus Oldenburg.
2: Als Kind habe ich gewiss nicht viel von Jeschajahu verstanden. Vor allem aber wollte ich nicht begreifen, wie seine Worte, die mitunter derart streng mit seiner Gesellschaft umsprangen, tatsächlich weiter tradiert und nicht von den Mächtigen seiner oder späterer Zeit ausgelöscht wurden. Als Jugendlicher begriff ich ihn schon besser und war beeindruckt davon, dass wir in unserer jüdischen Tradition ihn und andere äußerst kritische, unbequeme, prophetische Stimmen tradiert und Jeschajahus Worte als zeitlos verstanden haben. Doch das ist nicht wirklich der ausschlaggebende Grund, weshalb Jeschajahu im Judentum sich so großer Beliebtheit und Verehrung erfreut. Doch das begriff ich erst als noch kinderloser Erwachsener. Rani Akara ruft Jeschajahu in der Synagoge uns am Schabbat Noach, dem 2. Schabbat im hebräischen Kalender, und sogar ein weiteres Mal wortgleich an diesem Schabbat Ki Tetzé, dem 49. Schabbat im Jahr, zu. Rani Akara, juble doch, Unfruchtbare, gebietet er zu Beginn seines 54. Kapitels. Traditionell interpretieren wir diese Worte allegorisch und sehen in der Unfruchtbaren entweder das Volk Israel oder Jerusalem. Nun aber wollen wir die Unfruchtbare einmal wörtlich als unfruchtbare Frau begreifen. Wer den Tanach auch nur quer gelesen hat, weiß, dass jenseits von Tod einer biblischen Frau nichts Schlimmeres als Unfruchtbarkeit beschieden sein kann. Ungewollte Kinderlosigkeit kann damals wie heute ein unsagbar tiefer und nachhaltiger Schmerz sein. Zweimal im Jahr, so auch an diesem Schabbat Ki Tetzeh, hören wir also Jeschajahu Kinderlosen nun aber nicht nur Trost zusprechen, sondern auch Hoffnung, Zuversicht, ja sogar Freude. Juble doch, Unfruchtbare. Jubeln? Warum das? Jeschajahu zwingt uns dazu, diesen Schmerz neu zu denken. Denn zahlreicher sind die Kinder der Einsamen als die Kinder der Vermählten, erklärt der Prophet. Er zwingt uns zu überlegen, wie denn die Unfruchtbare bitteschön plötzlich zahllose Nachkommen bekommen soll. Die über die Generationen andauernde Reflexion dazu, wie sich Jeschajahus Prophetie in unseren Leben bewahrheiten soll, führte bei uns im Judentum zum jüdischen Waisenhauswesen, zur Akzeptanz von Adoption, womöglich auch zum Kinderreichtum nach der Shoah und dazu, dass der Staat Israel weltweit führend in der Reproduktionsmedizin wurde. Vor allem aber führten Jeschajahus mahnend hoffnungsvollen Worte zu einem breiteren Verständnis von Elternschaft im Judentum. Wer Kinder miterzieht, mitunterrichtet, mitlehrt, mitunterstützt, mitprägt, möge sie spirituell zu den eigenen Kindern zählen und so Verantwortung für und Freude an ihrem Wohlergehen tragen. Diese Erkenntnis macht auch Großeltern, Onkel und Tanten, Rabbinerinnen und Rabbiner, Lehrkräfte, Erzieherinnen und Erzieher, Nachbarn, Mitarbeitende in Kinderkrankenhäusern und viele andere im Leben von Kindern zu deren anteiligen Eltern. Jeschajahu eröffnet uns hier also einen wirkmächtigen Perspektivwechsel, um über biologische Elternschaft und die oft zu kurz gedachte Kernfamilie hinaus die soziale und spirituelle Verantwortung, Liebe und Fürsorge für Kinder als Quelle von Zufriedenheit und ja, sogar von Jubel zu begreifen. In diesem Sinne, Gut Shabbos.
0: Das war die Auslegung des Wochenabschnitts der Tora, der fünf Bücher Mose, von Rabbiner Levi Israel Ofer-Filge aus Oldenburg. Zum Schluss hören Sie das El Adon. Übersetzt lautet der Text: Gott ist der Herr der gesamten Schöpfung. Es singen die drei Kantoren.

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2: Guten Abend, ich begrüße Sie zur Tagesschau. Seit Jahren treiben jüdische Siedler Wohnungsbauprojekte im Westjordanland voran, mit Unterstützung der israelischen Regierung. An einem Siedlungsprojekt östlich von Jerusalem gibt es nun heftige internationale Kritik. Auch die Bundesregierung, sonst hier eher zurückhaltend, hat sich einer scharf formulierten Erklärung westlicher Staaten angeschlossen. Das Westjordanland ist seit dem Sechstagekrieg 1967 von Israel besetzt. Etwa 3,4 Millionen Palästinenser leben hier und mehr als 750.000 jüdische Siedler. Die jüdischen Siedlungen wurden nach dem Völkerrecht illegal errichtet.
3: Hier sollen sie entstehen. Insgesamt 3.400 neue Wohnungen. Die israelische Regierung sagt, dies sei israelisches Land. Jede Siedlung für sie ein Beitrag zur Sicherheit Israels. Nach internationalem Recht illegal. Der neue Siedlungsblock würde Jerusalem vom restlichen Westjordanland abschneiden. Ein zusammenhängender palästinensischer Staat wäre damit praktisch erledigt. Hier sind die Sorgen groß. Die Situation hier ist sehr schlecht. Es gibt starke Einschränkungen für uns. Es ist schrecklich. Seit fast 30 Jahren wird das Projekt E1 geplant. Der Bau immer wieder verschoben wegen internationalen Drucks. Der kommt auch jetzt. Aber Israels Finanzminister Smotrich gibt sich unbeeindruckt. Wir lassen uns keine Vorschriften aus dem Ausland machen. Wir tun das, was für Israel gut und richtig ist. Ende Oktober wählt Israel. Der Rechtsextreme Smotrich kämpft mit seiner Partei ums politische Überleben. Er wohnt selbst in einer Siedlung. Anwalt Daniel Seidemann ist ein Gegner des Projekts. Er hofft auf weiteren internationalen Druck. Auch aus Deutschland. Der einzige Weg, das Projekt zu stoppen, ist ein Warnschuss. Es ist ein schwerwiegender Verstoß gegen das Völkerrecht. Es untergräbt essentielle europäische Interessen. Die Bundesregierung und andere westliche Regierungen warnen Baufirmen und Banken, in das Projekt E1 zu investieren. Angst vor Sanktionen sollen dazu führen, dass hier keine weiteren Siedlungen entstehen.
2: Nach dem Fund eines Waffenverstecks bei Berlin gehen die Behörden von einem geplanten Anschlag aus. Die Polizei hatte im vergangenen Oktober zwei Waffen und Munition in einem Wald entdeckt. Bundesinnenminister Dobrindt sagte heute, eine Beteiligung fremder Mächte sei nicht auszuschließen. NDR, WDR und Süddeutsche Zeitung hatten zuvor berichtet, Ermittler gingen davon aus, dass das Depot russischen Agenten für Anschläge dienen sollte. Claudia Kornmeier in Berlin, zwei Waffen, das klingt erstmal wenig. Wie brisant ist dieser Fall?
4: Also die Ermittler, die gehen in diesem Fall von einem Anschlagsplan in Rumänien aus. Ob auch in Deutschland, ist heute zwar noch offen geblieben, aber Anschlagspläne, das würde ich generell und schon für sich genommen als brisant einordnen. Und hier kommt jetzt noch hinzu, dass dahinter ein russischer Geheimdienst vermutet wird. Wobei Innenminister Dobrindt bislang nur abstrakt von fremden Mächten spricht. Das heißt, es würde um Spionage- und Sabotageversuche gehen, mit dem vermuteten Ziel, die Bevölkerung zu verunsichern, das Land zu destabilisieren, um so auf politische Entscheidungen einzuwirken. Und damit könnte dieser Fall in einer Reihe mit weiteren stehen, in denen es dieselbe Vermutung gibt. Etwa bei dem Drohnenvorfall auf dem Leipziger Flughafen vor 2,5 Wochen, den zahlreichen Drohnenüberflügen und Ausspähversuchen etwa von Militärgeländen oder Transportwegen in den vergangenen Monaten, in denen es ja teilweise auch Festnahmen gegeben hat. Oder, das ist jetzt schon etwas länger her, die Brandsätze, die in DHL-Paketen gefunden worden sind.
2: Danke, Claudia Kornmeier in Berlin. Wie kommt die deutsche Wirtschaft wieder in Schwung? Die Bundesregierung setzt auf Reformen und hat bereits einige Maßnahmen auf den Weg gebracht, beispielsweise steuerliche Entlastungen. Doch mehrere Großkonzerne und Wirtschaftsverbände fordern mehr Tempo. In einem gemeinsamen Schreiben heißt es wörtlich, angekündigte Reformen müssten jetzt schleunigst und ohne irgendwelche Abstriche umgesetzt werden. Unterschrieben haben den Brief auch Industriegrößen wie Mercedes-Benz, BMW und Siemens.
5: Mehr Tempo bei Reformen, Hindernisse aus dem Weg räumen, Die süddeutsche Metall- und Elektroindustrie fordert die Bundesregierung auf, im Koalitionsvertrag Versprochenes einzuhalten. Initiator des Briefes der Bayerische Branchenverband VBM und sein baden-württembergisches Pendant Südwestmetall. Die Zeit dränge.
6: Weil unsere Unternehmen und Mitgliedsunternehmen jetzt ihre Wirtschaftspläne machen und darüber entscheiden, ob in Deutschland investiert werden kann und ob wir unsere Arbeitsplätze halten werden können.
5: Unterzeichnet haben den Brief Autobauer wie Mercedes-Benz und BMW, Zulieferer wie ZF Friedrichshafen oder der Technologiekonzern Siemens. Sie beklagen den Druck etwa durch hohe Energiekosten und den internationalen Wettbewerb und stellen drei Kernforderungen auf. Eine dauerhafte Senkung der Sozialabgaben, die Arbeit in Deutschland verteuerten, den Erhalt des Blockmodells bei der Altersteilzeit, bei dem Arbeitszeit vor der Rente schrittweise gesenkt wird, sowie den Wegfall der täglichen Höchstarbeitszeit zugunsten einer flexibleren Wochenarbeitszeit. Kanzleramtsministerin Wagen sagte im gemeinsamen Morgenmagazin von ARD und ZDF, über die Notwendigkeit von Reformen gebe es Einigkeit zwischen Politik und Wirtschaft. Ein bisschen Zeit brauche es aber noch.
7: Das sind große Reformpakete, die jetzt beschlossen werden müssen. Die müssen im Herbst beschlossen werden. Die sind teilweise schon auf den Weg gebracht. Das kommt aber dann auch zu, sage ich mal, Einschnitten bei den Bürgerinnen und Bürgern.
5: Herbst sei ein dehnbarer Begriff, sagt die Wirtschaft. Denn schon für den vergangenen Herbst seien die großen Reformen angekündigt gewesen.
2: Auch die weltweit stärkste Wirtschaftsmacht lebt schon lange über ihre Verhältnisse. Die USA haben einen gewaltigen Schuldenberg aufgetürmt und müssen deshalb jeden Tag geschätzte 3 Milliarden Dollar Zinsen zahlen. Die Trump-Regierung sucht jetzt neue Wege aus der Schuldenkrise mit erheblichen Risiken für das weltweite Finanzsystem, wie Experten warnen. Dabei geht es um die Staatsanleihen, mit denen sich die US-Regierung immer wieder frisches Geld an den Finanzmärkten besorgt.
8: Der Stress kommt aus den USA, denn das Land braucht immer neues Geld. Die Folge: rekordhohe Schulden. Mit Sorge beobachtet auch Markus Gürne, Leiter der ARD-Finanzredaktion, diesen wachsenden Schuldenstand.
9: Jetzt hat er eben das erste Mal 40 Billionen US-Dollar überschritten. Und das liegt daran, dass der Krieg im Iran wahnsinnig teuer ist für die Vereinigten Staaten. Die Trumpsche Zollpolitik hat sehr viel Geld gekostet. Der Supreme Court hat einige dieser Zölle kassiert. Da wird jetzt Geld zurückgefordert. Und es laufen trotzdem Kosten in den Vereinigten Staaten im Haushalt weiter. Dieses Gemisch ist gefährlich.
8: Denn der Staat muss sich Geld für seinen Haushalt leihen. Die Zinsen dafür auf Höchstständen. 4,7% für 10-jährige Staatsanleihen und sogar 5,2% für 30-jährige Staatsanleihen. Die Reaktion der USA?
9: Der US-Finanzminister versucht künstlich auf eine bestimmte Art und Weise Druck aus diesem Anleihemarkt rauszunehmen, weil es eben sehr, sehr teuer ist für die Vereinigten Staaten. Und deshalb wendet er bestimmte Spielereien und Tricks, sagen manche Ökonomen an. Zum Beispiel versuchen die Vereinigten Staaten selber diese Anleihen zurückzukaufen.
8: Die Folge: Unsicherheit an den internationalen Finanzmärkten. Deutsche Staatsanleihen liegen auf einem 15-Jahres-Hoch. 3,3% Zinsen, wenn sich der deutsche Staat für 10 Jahre Geld leiht. Bei 30 Jahren sogar 3,8%.
9: Deutschlands Staatsverschuldung steigt seit geraumer Zeit. Das sieht man hier. Und es könnte ja noch weitergehen. Der Finanzminister möchte eine weitere Billion Schulden machen bis 2030.
8: Mehr Schulden, mehr Zinsen heißt weniger Geld, das etwa für Modernisierungsmaßnahmen in Deutschland übrig bleibt. Zum Beispiel für Infrastruktur, Bildung oder Klimaschutz. Von einer großen Krise im Finanzsystem geht zumindest Markus Gürne aber nicht aus.
2: In der Ukraine sind bei einem Angriff auf ein Einkaufszentrum nach Angaben der Behörden mindestens 14 Menschen getötet worden. Zweimal trafen russische Drohnen das Gebäude in der Großstadt Kryvyi Rih. Laut dem Gouverneur der Region wurden zudem mehr als 100 Menschen verletzt, 27 von ihnen schwer. Der ukrainische Präsident Selenskyj sprach von einem Terrorakt. Kein Hausbau ohne Zement, und auch im Straßenbau ist der Werkstoff unverzichtbar. Hergestellt wird er unter anderem aus Kalkstein. Und das macht die Zementproduktion zu einer der Hauptquellen für das Treibhausgas Kohlendioxid. Sie verursacht etwa 8% der weltweiten CO2-Emissionen. Zum Vergleich, der Flugverkehr verursacht 2%. Jetzt wird mit Hochdruck an Verfahren gearbeitet, um die Zementproduktion klimaneutral zu machen.
10: Was Sie hier im Zementwerk als die nächste industrielle Revolution feiern, beginnt mit einem schlichten Knopfdruck. Offiziell eingeweiht ist sie, die Pilotanlage. Sie soll ein Problem lösen, das hier seinen Anfang nimmt. Kalkstein, unverzichtbarer Grundstoff für die Zementproduktion, aber verarbeitet extrem klimaschädlich. Rund 600.000 Tonnen CO2 pustet allein das Werk der Firma Holcim in der Region Hannover jedes Jahr in die Luft. Die neue Pilotanlage soll das ändern.
11: Mit dieser Anlage wollen wir bis zu 10.000 Tonnen CO2 pro Jahr abscheiden. Aber vor allem wollen wir Erkenntnisse sammeln rund um die CO2-Qualität, was für Kondensat entsteht.
10: Also üben, bis in einigen Jahren eine große Anlage steht. Vorbilder gibt es weltweit kaum. In Norwegen etwa passiert zwar Vergleichbares, aber mit einer anderen Technik. Die Idee hier, das CO2 wird durch spezielle Membranen in den Rohren gefiltert. Am Ende bleibt hochreines Kohlendioxid, das von anderen Industriezweigen weiterverarbeitet werden kann.
12: Ich bin selber Meeresforscher und Technologieentwickler und es ist genau der richtige Weg, das CO2 aus den Prozessen nehmen. Es ist aber genauso wichtig, dass wir sie wieder in den Kreislauf, dass wir das CO2 in den Kreislauf zurückbringen und dass wir im Umgang mit der Umwelt vorsichtig sind. Das wird uns hier gelingen.
10: Der Umweltverband BUND befürchtet allerdings, dass durch solche Verfahren in absehbarer Zeit nur kleine, aber keine relevanten Mengen CO2 aufbereitet werden. Das Versprechen in Höfer wiederum, in etwa 10 Jahren sollen rund 200.000 Tonnen CO2 aufbereitet werden. Und langfristig soll die Zementproduktion gänzlich klimaneutral werden.
2: Der Klimawandel hat große Auswirkungen auf die Umwelt und das bekommen auch die Winzer zu spüren. Nach dem heißen und trockenen Sommer hat die Weinlese in Deutschland so früh begonnen wie nie zuvor. Aufgrund des warmen Wetters rechnen die Erzeuger mit Weinen in Spitzenqualität.
13: 2 Wochen früher als in den Vorjahren, eine letzte Kontrolle des Zuckergehalts vor der Ernte. Wegen der vielen Sonne sind die Trauben von Thomas Rosa in diesem Jahr deutlich früher reif.
14: Für den ersten Tag haben wir Müller-Thurgau, sind wir bei 85 Öchsle. Da können wir sehr zufrieden sein. Das ist schon im Kabinettbereich.
13: Sehr gute Qualität also. Damit kann die Weinlese starten. Die große Frage, haben Trockenheit und Hitze dem Wein geschadet? Die ersten Trauben für den Federweißer sind ein Fingerzeig in Sachen Qualität und Menge des Weins in diesem Jahr.
14: Der Weinstock oder die Traube an sich mag es ja warm. Teilweise haben wir ein bisschen Probleme mit der Trockenheit. Und auch mit der Beere, mit der Hitze. Aber prinzipiell kann man sagen, das ist eigentlich ein sehr guter. Also wir sind guter Dinge, dass wir wieder eine sehr gute Qualität produzieren werden.
13: Dank tiefer Wurzeln konnten viele Weinpflanzen noch genug Wasser bekommen. Jungpflanzen haben sie hier im badischen Kinzigtal bewässert. Auch in der Kelter der Weinkooperative in Gengenbach blickt man optimistisch auf die ersten Trauben des Jahres. Der Klimawandel werde die Weinlandschaft verändern, sagen sie hier. Die Folge? Einige Rebsorten verschwinden, andere robustere kommen hinzu.
15: Dem Riesling wird es tatsächlich mittelfristig zu warm. Ja, das ist schade, weil es natürlich auch eine Sorte ist, die für unsere Region steht. Wir haben zum Beispiel auch Viognier, Merlot, Cabernet Sauvignon, Syrah. Das sind alles Sorten, die ganz andere klimatische Bedingungen gewohnt sind und die hier natürlich bei uns sehr, sehr gut wurzeln, sehr gut Erträge bringen.
13: Winzer Thomas Rosa und seine Kollegen erwarten etwa 20% weniger Wein als üblich, dafür mit sehr guter Qualität. In Anbetracht der Hitzerekorde und der langen Dürre wäre das für sie trotzdem ein gutes Ergebnis.
2: Dramatische Szenen haben sich heute in der schwedischen Gemeinde Fagersta nordwestlich von Stockholm abgespielt. Nach Angaben der lokalen Behörden ist dort am frühen Nachmittag ein Mann mit einem Schwert bewaffnet in eine Schule eingedrungen und hat mindestens 3 Menschen verletzt, 2 von ihnen schwer. Die Polizei habe den Täter festgenommen und das Gebäude danach stundenlang untersucht. Erst am frühen Abend konnten Eltern ihre Kinder abholen. Über die Hintergründe des Angriffs ist noch nichts bekannt. Der Waldbrand im Hürtgenwald ist vollständig gelöscht. Das erklärten der Bürgermeister der Gemeinde und die Feuerwehr. Damit ist der größte Brand in der Geschichte Nordrhein-Westfalens beendet. Rund 300 Hektar Waldfläche waren betroffen. Mehr als 1800 Kräfte von Feuerwehr, THW und Bundeswehr kämpften gegen die Flammen an. Und nun die Wettervorhersage für morgen Samstag, den 22. August.
16: Morgen macht sich in ganz Deutschland kühlere Meeresluft breit. Die subtropische und energiereiche Luft sorgt zusammen mit einem Tief im Südosten heute Nacht noch für teilweise gewittrigen und anfangs auch noch unwetterartigen Regen. Auch im Westen lokaler Starkregen mit Unwetterpotenzial. Am Tag gibt's viele Wolken mit Schauern und einzelnen Gewittern, aber auch Sonne, die im Süden die besten Chancen hat. Vor allem im Norden ist es windig. Heute Nacht 15 bis 10 Grad, im äußersten Norden und Süden zum Teil nur einstellige Werte. In Küstennähe und im Erzgebirge morgen unter 20, am Oberrhein dagegen bis 23 Grad. Auch Sonntag im Norden windig und vor allem an der Ostsee ein paar Schauer oder Gewitter. Richtung Süden scheint oft die Sonne. In der neuen Woche dann viel Sonnenschein und im Südwesten wird es wieder heiß.
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17: Hallo und herzlich willkommen zum ARD-Sportabend, wie gewohnt aus den Studios des RBB in Berlin, heute mit Lars Becker im Studio. Zum Auftakt erstmal ein Ergebnis, gerade zu Ende gegangen, das Auftaktspiel der Bundesliga der Frauen. Der erste FC Union hat gegen den Meister, gegen den FC Bayern, mit 1:4 verloren. Dazu später mehr, genauso wie zur ersten Hauptrunde im DFB-Pokal, 20.45 Uhr die Abendpartie Hansa Rostock gegen den VfB Stuttgart. Und wir sind in dieser ersten Viertelstunde bei der Reit-WM in Aachen. Entscheidung im Springreiten und bei der Deutschlandtour der Radprofis. Los geht's aber mit dem DFB-Pokal und der Partie Hansa Rostock gegen den VfB Stuttgart. 20.45 Uhr geht's los, halbe Stunde also noch hin. Jan Dittjogaid, wie ist die Atmosphäre, wie ist die Stimmung im Stadion in Rostock?
18: Naja, die ist im Ostseestadion immer gut, auch in der dritten Liga, weil man auch da immer vor vollen Rängen spielt. Aber heute ist es eben dann doch ganz besonders. Es wurde ja bei den Fans das Motto ausgegeben, alle in Weiß. Und da haben sich auch ganz, ganz viele dran gehalten. Die Treuen von der Südtribüne, die sind erst vor ein paar Augenblicken auf ihre Stammplätze gekommen. Und da wird jetzt mit rhythmischem Klatschen auch das eigene Team schon mal angefeuert. Also das Ostseestadion ist mit 27.000 Zuschauern heute ausverkauft und bereit für einen richtig spannenden, schönen Pokalabend.
17: Die Zweit- und Drittligisten in der ersten Hauptrunde des DFB-Pokals haben den Vorteil, schon zwei Spiele absolviert zu haben, so ein bisschen schon den Rhythmus aufgenommen haben, während die Bundesliga-Clubs, und das trifft natürlich auch den VfB Stuttgart, vom ersten Pflichtspiel der Saison stehen. Ist das ein kleiner Vorteil für Rostock? Ist das etwas, womit Hansa spekuliert?
18: Also ich denke schon, dass das ein Vorteil ist. Das hat der Stuttgarter Trainer Sebastian Hoeneß auch ganz klar so benannt, dass wenn man eben im Rhythmus ist, da dann doch einen Vorteil hat gegenüber den Stuttgartern. Aber der FC Hansa hat eben in diesen ersten beiden Spielen 4 Punkte geholt, aber nicht eben durchweg überzeugt. Das war zweimal ziemliches Spektakel. Und das, was eben Sorge bereitet, gerade wenn man gegen eine so offensivstarke Mannschaft wie den VfB Stuttgart dann spielt. Die Rostocker haben in diesen beiden ersten Drittligaspielen insgesamt 5 Gegentore kassiert. Zwar auch 6 geschossen, aber hinten muss man natürlich die Reihen dann deutlich besser dicht halten, als es eben zum Auftakt in der dritten Liga der Fall gewesen ist.
17: 4 Punkte, Platz 6. Was ist das Ziel für Hansa Rostock in diesem Jahr in der Liga?
18: Also da ist man ja deutlich offensiver mit dem Ziel vorangegangen, als das in den vergangenen beiden Jahren der Fall gewesen ist. Es gibt nur eine Losung. In diesem Jahr muss das klappen mit dem Aufstieg. Da gibt es überhaupt keine Diskussion. Da kann man wirklich auch sämtliche Instanzen beim FC Hansa fragen und durchgehen. Die haben alle gesagt, dieses Jahr müssen wir aufsteigen, denn in den vergangenen beiden Jahren ist man jeweils 5. geworden. Damit war man logischerweise nicht zufrieden, weil man eben ja auch zu den finanzstärksten Vereinen der dritten Liga gehört und wurde ja unter der Woche dann nochmal ein zusätzlicher Schuldenschnitt bekannt gegeben. Also der Verein ist jetzt fast schon schuldenfrei und das sind Voraussetzungen, die eigentlich für einen Zweitligisten da sein sollten und diesem Anspruch will man eben in dieser Drittligasaison endlich auch gerecht werden.
17: Härtetest für den VfB Stuttgart vor dem Bundesliga-Start am kommenden Wochenende. Welche neuen Namen findest du in der Startformation von Sebastian Hoeneß?
18: Na, vor allem ist da natürlich Jenan Pejcinovic, den man vom VfL Wolfsburg geholt hat. Da wird kolportiert, dass das eine 25 Millionen Ablöse gewesen ist. Eigentlich hätte man auch im Tor natürlich einen besonderen Blick geworfen auf Dennis Simon, den man vom Sportclub Paderborn geholt hat. Der hat sich nur in der Vorbereitung am Oberschenkel verletzt und die neue Nummer 1, die wird gar nicht spielen. An seiner Stelle Fabian Bredlow. Ja, und die anderen dann doch bekannten Neuzugänge, die Stuttgart geholt hat, die sitzen erstmal auf der Bank, zum Beispiel Bilal El-Khanous, der hat auch 15 Millionen gekostet, kommt aus Leicester. Also ansonsten sorgt Sebastian Hoeneß doch dafür, dass die bewährten Kräfte es erstmal machen sollen. Und das ist natürlich auch für das Rostocker Publikum schön, wenn man einen Dennis Undav oder einen Angelo Stiller oder einen Maximilian Mittelstädt da mal hier im Ostseestadion sehen kann.
17: Stuttgart natürlich der Favorit in dieser Partie, wenn auch ohne Pflichtspiel bisher. Wie werden die beiden Teams deines Erachtens nach diese Partie angehen? Du hast bei Hansa ja erzählt, viele Tore geschossen, aber hinten auch relativ anfällig.
18: Und genau deswegen hat Daniel Brinkmann die Anfangsformation gegenüber dem Spiel gegen Waldhof Mannheim am vergangenen Sonntag kräftig durcheinander gewirbelt. 6 neue insgesamt. Das ist tatsächlich eine Überraschung. Damit war so nicht zu rechnen. Und klar ist auch zu erkennen, dass er in der Defensive da die Schotten dicht machen will. Obwohl er auch gesagt hat, es wird eben nicht funktionieren, nur den Ball vom eigenen Tor wegzuhalten. Lang und breit bringt Sicherheit, ist nicht das Motto. Da zitiere ich jetzt Daniel Brinkmann. Er hat gesagt, wir brauchen auch den Mut, wir brauchen auch die Situation, wo wir die Stuttgarter auch in der eigenen Hälfte unter Druck setzen. Und vorne, wie gesagt, da sieht es nicht so schlecht aus beim FC Hansa. Ein Andreas Vogel, sag mal, mit seiner ganzen Routine, hat schon 3 Treffer in der dritten Liga erzielt, führt damit die Torschützenliste an. Und ich glaube, dass die Rostocker schon auch vor dem eigenen Publikum nicht nur verteidigen können und auch nicht verteidigen werden.
17: Vielen Dank, Jan Dittjoger. 20.45 Uhr geht's los im Ostseestadion Hansa Rostock gegen den VfB Stuttgart. 3 Partien hatten schon um 18 Uhr begonnen. 2 von ihnen sind durch. Eintracht Frankfurt hat bei der SC St. Tönis aus der Stadt Tönis-Forst, Kreis Viersen in NRW, Oberliga Niederrhein mit 11:0 gewonnen. 10:0 bereits zur Pause. Deutlicher hatte noch nie ein Pokalspiel zur Pause gestanden. Den höchsten Sieg der Historie feierten die Stuttgarter Kickers 1941. 17:0 gegen den VfB 05 Knielingen. Damals hieß der Wettbewerb noch Tschammerpokal. Lang ist's her. Außerdem weiter Zweitligist Karlsruhe, 2:1 gewonnen beim Zweitliga-Absteiger Münster. Und die Partie Mannheim gegen Kaiserslautern steht 0:0, sollte in die Verlängerung gehen. Da droht aber ein Abbruch. Dazu gleich mehr. Jetzt geht es erstmal um Radsport, um die Deutschlandtour. Die wird natürlich immer begleitet von Holger Gerska. Heute die 2. von 4 Etappen. Ein kurzer Prolog war ja zum Auftakt am Mittwoch vorgeschaltet. Heute ging es über knapp 200 Kilometer von Schwäbisch Hall nach Offenbach an der Queich. Die Etappe wurde im Massensport entschieden. Bester Deutscher Max Walscheid auf Rang 4. Aber Holger Gerska, der Topsprinter dieser Tour, der hat überraschend diesen Massenstart nicht gewonnen.
19: Ja, eine faustdicke Überraschung, denn Paul Magnier ist momentan dem Papier nach die Nummer 1 unter den Sprintern. Er hat die meisten direkten Duelle gewonnen und wird sozusagen in der Sprinter-Weltrangliste an 1 geführt. Das hat allerdings nicht verhindert,

0: Teil gewonnen hat. Und die beiden lagen durch 9 Sekunden voneinander getrennt. Jetzt sind es allerdings nur noch 6 Sekunden, denn unterwegs hat Del Toro einen Bonussprint gewonnen. Und da es ja auch auf der Königsetappe, die dann am Samstag ansteht, einen Bonussprint gibt. Plus natürlich geht es dann auch um den Etappensieg. Kann man jetzt nicht mehr sagen, dass Barré einfach nur Del Toro folgen müsste und er wäre dann schon automatisch der Sieger, sondern das wird jetzt nicht mehr so einfach. Das hat Del Toros Ausgangsposition ein bisschen verbessert.
1: Wie ist denn die Resonanz? Wie ist das Interesse an der Strecke und auch an den TV-Übertragungen bei dieser Deutschlandtour?
0: TV-Übertragung bisher noch sehr mäßig. Da merkt man so ein bisschen, dass eben die Besetzung eben so ist, wie es ein Rennen so mit sich bringt, was nicht zur World Tour gehört und parallel eben 2 Rennen aus der obersten Kategorie stattfinden. Die Spanien-Rundfahrt, die beginnt morgen. Und dazu kommt auch noch die Benelux-Rundfahrt, die jetzt parallel läuft. Und ja, klar, bei der Spanien-Rundfahrt jedes Team mit 8 Fahrern, bei der Benelux-Rundfahrt mit 7 Fahrern. Damit fehlen die besten 15 auf dem Papier schon mal pro Team. Und dann ist die Besetzung eben nicht so toll und das merkt man halt. Aber vor Ort ist es noch was ganz anderes. Da ist natürlich das Live-Erlebnis Radsport, das man hier auch mal vor die Haustür beliefert bekommt. Wenn man sich so einen Nachmittag wie heute hier auf halbem Wege zwischen Mannheim und Karlsruhe angeschaut hat, da gibt es unterwegs noch Rennen für die allerkleinsten Laufradrennen für 2-, 3-, 4-Jährige. Dann fahren die Kids mit 6, 7, 8 hinter dem ehemaligen Profi Jens Vogt hinterher. Dann gibt es Inklusionsrennen. Da ist den ganzen Nachmittag was los. Da sind Tausende an den Strecken. Das ist eine tolle Stimmung. Da fühlt sich diese Deutschlandtour wirklich großartig an.
1: Also eine B-Besetzung, wenn man so will, und andere Gegenveranstaltungen ist trotzdem perspektivisch eine weitere Ausdehnung der Deutschlandtour in den nächsten Jahren auf vielleicht mehr als diese 5 Tage möglich, auf eine gesamte Woche?
0: Ja, das klingt auf dem Reißbrett ganz toll, würde man sofort unterschreiben. Es gibt nur ein Problem. So eine Deutschlandtour braucht Start- und Zielorte und das Ganze ist teuer. Das kostet ein paar 100.000 Euro und wir wissen, wie es in den Kommunen aussieht und in deren Kassen. Und mal einfach so zu sagen, wir machen jetzt mal eine Etappe der Deutschlandtour und das kostet jetzt 400.000 und dann wird eben unsere Schule erst in 2, 3 Jahren saniert. Das ist schwer durchsetzbar. Diese ganze Deutschlandtour ist nach wie vor offenbar ein Verlustgeschäft. Die wird ja organisiert von der ASO, die auch die Tour de France beispielsweise austrägt und organisiert. Und das ist eine quersubventionierte Veranstaltung, die Tour de France als Zukunftsprojekt tatsächlich auch bis 2050 austragen will. Das hat man vertraglich festgelegt, bis 2050 wohlgemerkt. Und man will dann irgendwann Gewinn machen damit, aber es ist noch nicht so weit. Und es ist nach wie vor nicht so leicht, genug Städte zu finden, die das hier austragen wollen. Und jetzt von 5 auf 7 hochzugehen, das ist ein Akt. Das Einzige, was natürlich helfen könnte, wäre World Tour. Und dann müsste aber ein anderes Rennen weichen. Das ist erst einmal nicht in Sicht. Dann könnte man auch natürlich bessere Starterfelder bringen und dann hätte man vielleicht diese Attraktivität. Aber dann wäre es noch ein bisschen teurer. Und so gesehen ist das momentan, glaube ich, der Rahmen, in dem es noch halbwegs gesund ist. Und ich kann mir nicht vorstellen, dass sich das in den nächsten 2, 3 Jahren ändern wird.
1: Holger Gersker über die Deutschlandtour der Radprofis, die an diesem Wochenende, konkret am Sonntag, zu Ende geht. Nochmal zurück zum DFB-Pokal. Bundesligist Eintracht Frankfurt und Zweitligist Karlsruhe haben als erste beiden Vereine die 2. Runde im DFB-Pokal erreicht. Es gibt noch eine Partie, die eigentlich laufen sollte. Waldhof Mannheim, Drittligist gegen den Zweitligisten Kaiserslautern. Derby im Karl-Benz-Stadion schon zu Beginn. Feuerwerk und Rauch, Unterbrechung. Und jetzt sollte eigentlich die Verlängerung beim Stand von 0:0 gespielt werden. Aber es gibt massive Ausschreitungen und Daniel Günther eine Spielunterbrechung nicht nur, sondern Abbruch droht.
2: Ich kann mir zum jetzigen Zeitpunkt nicht vorstellen, dass diese Partie fortgesetzt wird. Das Pokalspiel zwischen dem SV Waldhof und dem 1. FC Kaiserslautern steht kurz vor dem Abbruch. In der Nachspielzeit eskalierte hier alles nach einer Rudelbildung. Jetzt sieht man hier nur Polizei auf dem Rasen. Es flogen Leuchtraketen. Es gab gegenseitige Provokationen. Die Mannschaften sind in der Kabine. Und jetzt beim Stand von 0:0 droht dieser Partie der Abbruch.
1: Wir beobachten das natürlich weiter und gehen aber erstmal zum Reiten, konkret zur WM in Aachen. Dressur und Vielseitigkeit sind durch mit einer Flut an Medaillen für das deutsche Team. Und die letzten Tage gehören jetzt den Springreitern. Heute die WM-Entscheidung in der Teamwertung mit der 3. und letzten Teilprüfung. Die deutsche Equipe lag nach der 1. und 2. Runde in Führung. Wie ist der aktuelle Stand der Dinge, Jan Wochner?
3: Na, hat sich bislang aus deutscher Sicht noch nichts getan, denn es war noch keiner der 4 Deutschen bislang dran. Das ändert sich in wenigen Minuten, wenn der so erfahrene Daniel Deusser als erster für die Deutschen reiten wird. Der Vorsprung auf die zweitplatzierten US-Amerikaner ist da, aber er ist nicht groß. Das heißt, möglichst eine fehlerfreie Runde vorlegen, um auch so ein bisschen

0: bisschen die Gemüter zu beruhigen, denn das wird heute, dafür muss man wirklich kein Reitprophet sein, extrem spannend und extrem eng.
1: 40.000 Zuschauer in der Aachener Soest, das muss eine wahnsinnige Atmosphäre sein, gerade unter Flutlicht.
0: Ja. Ja, das ist großartig. Also Flutlicht war schon relativ früh an, denn es ist ziemlich dunkel, wolkenverhangener Himmel. Eben hat es richtig gedonnert, da kam auch ordentlich was von oben runter. Also der Rasen durchaus durchnässt, hat bislang aber noch keinen Einfluss auf die Reiterinnen und Reiter. Und ja, also es sind mindestens die 45.000, wenn ich mich hier so umschaue. So ein paar Plätze sind frei, dort, wo es eben nicht überdacht ist. Die sind alle unter das Dach dann eben ausgewichen, auch wenn es mittlerweile nicht mehr regnet. Aber da sind noch mal ein paar Tausend mehr. Also das geht heute Richtung 50.000 und alle schauen sie ganz gebannt zu. Aktuell sind die Briten unterwegs. Ben Maher, super erfahren, fehlerfrei durchgekommen. Die Briten lagen ja auf Platz 5. Aktuell sind sie jetzt Zweiter und das bedeutet nur noch 3 Reiter und dann ist Daniel Deusser an der Reihe.
1: Vielen Dank fürs erste Jan Wochner Entscheidung heute in der Mannschaftswertung beim Springreiten bei der WM in Aachen. Im Laufe der Sendung übrigens ein Gespräch mit dem Einzelweltmeister von Aachen in der Vielseitigkeit mit Michael Jung. Und nach den Nachrichten kümmern wir uns um den Auftakt in der Frauenfußball-Bundesliga Union gegen die Bayern und haben außerdem ein ausführliches Gespräch mit dem langjährigen Captain des 1. FC Union bei den Männern, mit Christopher Trimmel. Bis gleich.

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1: Um 20.30 Uhr mit Jasmin Becker. Bei einem russischen Angriff auf ein Einkaufszentrum in der Südostukraine sind mindestens 14 Menschen getötet worden. Das hat das ukrainische Militär mitgeteilt. Es gäbe mehr als 100 Verletzte. Präsident Selenskyj sprach von einem zynischen und hinterhältigen Angriff auf seine Heimatstadt. Die Drohnen hätten in zwei Wellen angegriffen, das zweite Mal nach Eintreffen der Rettungskräfte. Solche Angriffe seien Terrorakte. Die Welt müsse entsprechend darauf reagieren, forderte Selenskyj. In Schweden hat ein Mann in einer Schule zwei Jungen mit einem Schwert schwer verletzt. Eine weitere Person wurde nach Behördenangaben leicht verletzt. Aus Stockholm, Arne Bartram.
2: Es passiert gegen 14 Uhr am Freitagnachmittag in einer weiterführenden Schule in Fagersta, etwa 2 Stunden Autofahrt von Stockholm entfernt. Schüler berichten im schwedischen Fernsehen, dass ein junger Mann plötzlich mit einem Schwert auf einen ihrer Freunde losgeht und ihm in den Arm sticht. Der Angreifer soll nach Informationen schwedischer Medien ein 18-jähriger ehemaliger Schüler der Schule sein, der bereits wegen einer Körperverletzung verurteilt wurde. Die Polizei hat ihn am Bein angeschossen und festgenommen.
1: Bundesinnenminister Dobrindt hatte einen Medienbericht bestätigt, wonach Ende 2025 in der Nähe von Berlin ein Waffenversteck gefunden wurde. Verfassungsschutz und Polizei entdeckten in einem Waldgebiet 2 Schusswaffen und Munition. Aus dem Hauptstadtstudio Dietrich Kallmeurer.
3: Die Einsatzkräfte machten Waffen und Munition unbrauchbar. Danach überwachten sie das Versteck, um mögliche Abnehmer zu identifizieren. Es erschien jedoch niemand. Der Minister berichtet, die Bundesanwaltschaft ermittelt gegen einen Verdächtigen, der in Rumänien in Haft sitzt. Die Ermittler werfen ihm geheimdienstliche Agententätigkeit und die Vorbereitung einer schweren staatsgefährdenden Straftat vor.
1: In der Demokratischen Republik Kongo breitet sich das Ebola-Virus weiter aus. Rund 2500 Menschen seien bisher gestorben, so ein UN-Vertreter. Die Epidemie ist deshalb so schwer einzudämmen, weil es weder einen passenden Impfstoff noch eine gezielte Therapie gibt. Mit mehr als 5000 offiziell bestätigten Infektionen ist es der schlimmste Ebola-Ausbruch in der Geschichte des Landes. Zum Fußball. In der ersten Runde des DFB-Pokals gab es folgende Ergebnisse. St. Tönis, Eintracht Frankfurt 0:11 und Preußen Münster, Karlsruher SC 1:2. Soweit die Nachrichten. Das Wetter. Jetzt am Abend und später in der Nacht fällt von der Niederlausitz und Sachsen bis zum Bayerischen Wald zunächst oft kräftiger Regen, der ostwärts abzieht. Sonst fällt aber auch gebietsweise Regen, örtlich auch mit Blitz und Donner. Morgen dann wechseln sich Sonne und dichte Wolken ab, dazu gibt es Schauer und einzelne Gewitter. Von Vorpommern bis nach Brandenburg sowie südlich der Donau bleibt es weitgehend trocken. Der Süden bekommt am meisten Sonne ab. 17 bis 24 Grad werden es maximal. Die Zeit 20.33 Uhr.
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4: Willkommen zurück, weiter im Studio Lars Becker. Zwei Ergebnisse aus der ersten Runde des DFB-Pokals haben Sie gerade gehört. Frankfurt, der Bundesligist, und Karlsruhe, der Zweitligist, sind weiter. Eine dritte Partie sollte schon zu Ende sein oder zumindest sich in der Verlängerung oder im Elfmeterschießen befinden. Waldhof Mannheim, der Drittligist, gegen den Zweitligisten Kaiserslautern. Das ist ein Nachbarschaftsderby. Es gab schon zu Beginn des Spiels eine Unterbrechung. Feuerwerk und Rauch waren unterwegs. Und dann war die Frage nach Ausschreitungen und Polizeieinsatz, sogar Polizeipferde auf dem Platz, ob die Partie fortgesetzt wird. Wir werden gleich in wenigen Sekunden Daniel Günther rufen und werden dann anschließend zum Auftaktspiel der Fußball-Bundesliga der Frauen übergehen. Da hat der erste FC Union gegen Meister Bayern München am Ende deutlich mit 1:4 verloren. Jetzt aber erstmal der aktuelle Stand der Dinge aus Mannheim.
5: Ich bin ganz ehrlich, vor einer Viertelstunde hätte ich nicht daran geglaubt, dass ich beide Mannschaften hier nochmal auf dem Rasen wiedersehe. Aber jetzt machen Sie sich warm, um dieses Spiel, dieses Skandalspiel, dann doch sportlich zu beenden. Die Polizei hat den Platz verlassen und Schiedsrichter Robert Schröder gibt jetzt beiden Teams die Gelegenheit, sich ein bisschen aufzuwärmen. Denn das Spiel war ja über eine halbe Stunde unterbrochen. Und ich weiß nicht, lange es in dieser Nachspielzeit dann noch gehen wird beim Stand von 0:0. Und danach gibt es ja noch einmal 2x15 Minuten Verlängerung. Man kann nur hoffen, dass auf den Rängen alles ruhig bleibt. Denn eins ist klar, bei der nächsten Unregelmäßigkeit, bei dem nächsten Feuerwerkskörper, das auf den Rasen fliegt, bin ich mir relativ sicher, macht Robert Schröder hier Feierabend. Aber jetzt hoffen wir, dass die Sache weitergeht. Für beide Akteure ist das alles andere als leicht, aber es wird hier gleich weitergehen bei diesem ganz sicher jetzt schon skandalösen Spiel zwischen Waldhof und dem 1. FC Kaiserslautern beim Stand von 0:0.
4: Die letzten Minuten oder Sekunden nur noch der regulären Spielzeit sind zu absolvieren und dann aller Voraussicht nach die Verlängerung und möglicherweise, wenn es nicht noch schlimmer wird oder erneut schlimm wird, das Elfmeterschießen. So, Saisoneröffnung in der Bundesliga der Frauen, Auftaktpartie im Stadion an der Alten Försterei in Berlin-Köpenick vor 15.000 Fans und meiner Kollegin Tabea Kunze. Hallo Tabea.
6: Hallo Lars, darf ich dich kurz korrigieren? Es waren sogar über 17.000.
4: Umso besser, sehr schön. Die Korrektur nehme ich sehr gerne zur Kenntnis. Union Berlin gegen den Titelverteidiger, gegen Bayern München. Union möchte gerne im zweiten Bundesliga-Jahr unter die Top 10, liebäugelt vielleicht sogar intern mit einem Platz im internationalen Fußball. Und die Bayern wollen, klar, die fünfte Meisterschaft in Folge. Ich hatte das Gefühl, die Partie ist so gelaufen, wie man es fast erwarten konnte. Halbwegs ausgeglichen lange und am Ende gewinnen die Bayern doch deutlich. Kannst du es konkret machen?
6: Ja, es waren dann am Ende die individuellen Momente, die einfach zugunsten der Bayern ausgegangen sind. Und aus Union-Sicht kann man sagen, es war einfach bitter, wie das hier gelaufen ist. Denn fast wären tatsächlich die Berlinerinnen hier in Führung gegangen. In der 7. Minute hatte Kempel das 1:0 auf dem Fuß. Und sie nutzt diese Großchance eben nicht, legt den Ball knapp links am Tor vorbei. Und ganz anders dann in der 26. Minute das erste Tor dieser neuen Bundesliga-Saison. Es gehörte Clara Bühl, ein direkter Freistoß aus 17 Metern, toll verwandelt von der deutschen Nationalspielerin. Und in der zweiten Halbzeit, ja, kaum angepfiffen, da hat Pernille Harder, auch so ein Topstar der Bayern, einen schlimmen Rückpass der Unionerinnen bestraft. Da stand es dann 2:0 und dann ging das irgendwie so seinen Gang. Ich hatte das Gefühl, die Bayern hatten dann auch ja alles im Griff. 3:0 dann in der 60. Minute wieder im Anschluss an einen Freistoß von Bühl. Vigo Stotti, die Torschützin, erst in der Schlussphase, als bei mir so das Gefühl aufkam, jetzt ist den Unionerinnen auch alles egal, da hat dann Bauereisen das 1:3 geköpft. Am Ende noch das 4:1 durch Münchens Prost. Also es war ja nicht so richtig spannend, aber trotzdem bleibt, glaube ich, aus Unioner Sicht das Gefühl, hier war doch mehr drin.
4: Tabea, die Experten waren sich vor Saisonbeginn einig, sind sich sicherlich immer noch, die Bayern werden wieder Meister, sind national nicht zu gefährden und möglicherweise ist der Gap zwischen den Bayern und dem Rest des Feldes noch größer geworden?
6: Ja, man muss es leider aus Sicht der Spannung so sagen, denn es ist fast schon, ja, hingenommen, auch von sämtlichen Trainern der Liga, dass die Bayern in ihren Titel verteidigen werden. Es wäre dann der fünfte Meistertitel in Folge, der bei den Frauen nach München wandern würde. Und ich sehe da auch niemanden, der sie jetzt ernsthaft herausfordern könnte. Der VfL Wolfsburg hat wirklich Schwierigkeiten ohne Alexandra Popp, auch ohne den Sportdirektor Ralf Kellermann konkurrenzfähig zu bleiben. Ich glaube nicht, dass das reichen wird, um die Münchnerinnen eben zu fordern in Sachen Meisterschaft. Aber was wir vielleicht sagen können, was die Liga eben spannend hält, ist das Rennen um die internationalen Plätze. Da haben wir Frankfurt, Leverkusen, natürlich auch Union, die eben um diese ersten, ja sag ich mal, 3 bis 4 Plätze mitspielen werden.
4: Also Spannung vermutlich hinter dem noch nicht feststehenden, aber sehr wahrscheinlich einen erneuten Meister FC Bayern. Es gibt, Tabea, keine freien Frauenfußballclubs mehr in der Bundesliga. Mit Essen ist der letzte verbliebene Verein im Sommer abgestiegen. Nur noch Teams aus Männer-Bundesliga-Clubs oder die zu Männer-Bundesliga-Clubs gehören. Geht bei dir auch so ein bisschen Melancholie damit einher?
6: Ja, ich finde, es ist wirklich ganz schwer zu sagen, wie ich das jetzt finden soll. Denn klar, die freien Frauenfußballclubs, die einfach diese Sportart in Deutschland auch geprägt haben, wie eben der FFC Frankfurt, wie Turbine Potsdam, wie auch die SGS Essen, die sind eben jetzt nicht mehr dabei, konnten nicht mehr mithalten in der Bundesliga, obwohl sie eben so viel für diese, ja, die Fußballerinnen in Deutschland einfach historisch gesehen getan haben. Und trotzdem muss man sagen, wenn die Bundesliga den Anschluss nicht verlieren möchte mit den großen Ligen aus England und Spanien, dann braucht sie einfach diese Finanzkraft und dann braucht sie dieses Quersubventionieren von den Männer-Bundesligisten. Und das ist einfach der Weg, der wird nicht aufzuhalten sein. Und wenn man zum Beispiel auch mit Spielerinnen spricht, wie zum Beispiel Clara Bühl vom FC Bayern, die sagt natürlich ganz klar, das braucht die Liga. Die braucht einfach diese starken Männerclubs im Hintergrund, um eben den Anschluss international nicht zu verlieren. Und ich frage mich eher, ob dieser Anschluss nicht schon mehr und mehr verloren gegangen ist. wenn wir noch darüber reden wollen, wer alles die Liga
4: unbedingt,
6: auch verlassen hat.
4: Unbedingt,
6: ne? Das müssen wir ja auch noch sagen. Dann lass uns darüber sprechen.
4: Ja, es ist enorm viel in Bewegung im Frauenfußball. Ne? Immer höhere Ablösesummen für Topspielerinnen. Und das betrifft natürlich auch die Bundesliga. Die Bayern haben Georgia Stanway, einen der Stars der Szene, verloren an den FC Arsenal. Elisa Sens ist weg, Selina Gergi, Nicole Anjumi. Wird die Bundesliga möglicherweise abgehängt?
6: Ja, das ist meine Befürchtung, dass man da ein bisschen die Entwicklung verschlafen hat und dass die Spielerinnen ja auch ganz offen sagen, wie eben Stanway, ich möchte in eine Liga, in der ich jedes Wochenende auf Top-Niveau gefordert bin. Und dieses Gefühl hatte sie hier eben beim FC Bayern in der Bundesliga nicht mehr. Und man sieht ja auch, dass die Summen, die in England gerade gezahlt werden, auch an Gehältern für die Spielerinnen sehr attraktiv sind, auch eben was die Rahmenbedingungen angeht. Und die Bundesliga hängt da noch hinterher. Hier wird noch über ein Grundgehalt gesprochen, das möglicherweise mal verpflichtend eingeführt wird. Da redet man von 3.000 Euro brutto im Monat. Da sind andere Ligen, gerade eben die englische Liga, längst weiter. Und ich kann es den Spielerinnen nicht vorwerfen, dass sie am Ende dann die Bundesliga verlassen.
4: Du hast zum Beispiel auch Clara Bühl erwähnt. Da haben auch einige gedacht, die würde den FC Bayern in dieser Saison verlassen. Sie ist da geblieben, genauso wie Julia Gwin und Franziska Kett. Aber die sind heiß begehrt international und möglicherweise im nächsten Jahr auch weg. Wodurch sind die möglicherweise zu halten? Hilft die Ausgliederung der Frauen-Bundesliga weiter?
6: Ja, das ist sehr spannend, dass du das ansprichst. Die Bundesliga hat ja eben genau diesen Schritt jetzt gewagt, sich vom DFB losgelöst. Zur kommenden Saison wird sie eben eigenständig organisiert sein. Und Dirk Zingler, der Präsident des 1. FC Union, ist ja jemand, der da sehr rührig ist. Und der hat hier gerade vor dem Spiel bei den Kollegen des ZDF mal eben so nebenbei fallen lassen, dass die Bundesliga zu der kommenden Saison dann auch Playoffs einführen wird, was die Entscheidung um die Meisterschaft angeht. Da gab es wohl jetzt eine Abstimmung unter den 14 Clubs. 12 waren dafür, nur der FC Bayern und der VfL Wolfsburg waren dagegen und sind dann aber sozusagen überstimmt worden. Und mit diesen Playoffs möchte man weiter die Attraktivität der Liga steigern, möchte eben sich auch interessant machen für Medienpartner, möchte mehr Fernsehgelder generieren. Also es ist einiges im Fluss, auch was die Bundesliga angeht. Und ich glaube, das ist wirklich auch dringend nötig, um eben auch für die besten Spielerinnen der Welt attraktiv zu bleiben.
4: Vielen Dank, Tabea Kunze, über die Situation der Frauenfußball-Bundesliga und natürlich das Auftaktspiel dieser Bundesliga, der neuen Bundesliga-Saison 2026-27, der 1. FC Union im zweiten Jahr in der Bundesliga zu Hause gegen den deutschen Meister, den Dauermeister, den Titelverteidiger, den Pokalsieger gegen den FC Bayern am Ende mit 1:4 verloren. Wir bleiben beim 1. FC Union, gehen aber zu den Männern. Da ist nämlich vor der neuen Saison vieles auf links gedreht worden und das hängt natürlich mit dem neuen Trainer zusammen, mit dem Schweizer Mauro Lustrinelli. Andere Ideen, anderes Konzept, anderes Spielsystem. Grob vereinfacht gesagt, Vierer statt Dreier- oder Fünferkette, aktiver, offensiver Ballbesitzfußball statt defensivem gegen den Ballfußball. Ob und wie diese Metamorphose funktioniert, darüber habe ich mit dem langjährigen Kapitän der Eisernen, mit Christopher Trimmel, gesprochen und ihn zuerst gefragt, wie radikal Lustrinelli den Prozess konkret gestaltet hat.
7: Ja, natürlich. Also wenn du so eine Spielidee und ich müsste lügen, Union stand ja die letzten Jahre für ja, einen ordentlich anderen Fußball, so ehrlich bin ich, dann geht das nur Step by Step. Also da kann man nicht von heute auf morgen ja, gleich alle Inhalte in die Mannschaft pumpen, sondern das braucht natürlich Zeit und das wird auch jetzt noch weit in die Saison hinein auch Zeit brauchen, um ja, die Prozesse dann perfekt umzusetzen.
4: Einigen Spielern kommt so eine Systemumstellung entgegen, für andere ist es mühsamer. Wie schwer ist es für ein gesamtes Team, sich umzuorientieren, neue Mechanismen und Spielsysteme auch zu erlernen und dann umzusetzen?
7: Ach, das sehe ich gar nicht so streng. Ich glaube, natürlich gibt es Spielsysteme, wo sich vielleicht der ein oder andere Spieler jetzt nicht so wohl fühlt, aber am Ende sind wir ja, Leistungssportler, die täglich trainieren, um den Matchplan oder den Plan des Trainers bestmöglich umzusetzen. Und ich denke, wenn es ein Trainerteam dann gut macht, ist es absolut immer möglich, egal ob das jetzt Viererkette ist, Fünferkette, wie auch immer. Ich glaube, dass wir schon die Spieler dafür haben, das absolut umzusetzen. Und deswegen braucht es natürlich seine Zeit und es ist egal, ob wir jetzt die letzten Jahre Fünferkette praktiziert haben, sondern bei jeder Mannschaft braucht das seine Zeit und natürlich versucht man dann auch mit positiven Resultaten die ganze Spielidee zu verstärken.
4: Sie haben es schon angedeutet und Ihr Teamkollege Andras Schäfer hat es unter der Woche auch nochmal gesagt, die Mannschaft spiele noch nicht so, wie Lustrinelli sich das vorstelle. In den 10 Testspielen gab es auch nur in Anführungsstrichen 3 Siege, Generalprobe gegen Ipswich 2-4 verloren. Steigt da innerlich auch ein Stück weit die Unruhe, die Nervosität oder sagen Sie einfach trust the process?
7: Ja, nee, wir sind da gar nicht nervös. Das ist auch normal, dass wie schon vorher angesprochen, dieser Prozess einige Zeit braucht. Anders verstehe ich natürlich einzelne Spieler. Wenn du als Fußballer in der Vorbereitung, wir hatten schon einige Spiele, dann die Resultate nicht so hast, ist es auch ganz normal, dass da auch Unzufriedenheit herrscht. Das ist ja typisch. Ich meine, ich spiele ja auch in erster Linie Fußball, um die Spiele zu gewinnen. Das ist ja ganz klar. Aber das braucht seine Zeit und ich glaube, die Resultate haben jetzt in erster Linie nicht so eine große Rolle eingenommen, wie die Art und Weise, eben diese Inhalte dann in die Mannschaft zu bekommen. Und wir wissen natürlich, dass wir da schon noch einen weiten Weg vor uns haben. Aber am Ende müssen wir dranbleiben und eben dem Vorgang vertrauen.
4: Es gibt einige Begriffe, die Mauro Lustrinelli immer wieder nennt. Intensität, Energie, allen voran, aber auch Freude, Begeisterung, Winner-Mentalität, Team-Spirit. Wie würden Sie Ihren neuen Trainer charakterisieren? Was zeichnet ihn aus?
7: Ja, er lebt genau diese Eigenschaften jeden Tag vor. Er verlangt von der Mannschaft sehr viel, was ich sehr gut finde. Und um diesen Fußball erfolgreich zu praktizieren, brauchst du eben diese Energie, diese Intensität, weil am Ende geht es dann schon auch um Pressing-Situationen und jeder, der sich mit Fußball ein bisschen beschäftigt, weiß, dass es ein halbes Pressing nicht gibt, weil in der Bundesliga speziell auf so einem Niveau nutzt das der Gegner aus und bespielt das ganz, ganz leicht. Und wenn du im Pressing bist, vor allem in der Vorwärtsbewegung, bringt das natürlich auch Räume für den Gegner hinter der letzten Kette. Deswegen muss das natürlich schon passen und da braucht man dann schon die Intensität und auch die Aggressivität. Und wir wissen, und das war für uns die letzten Jahre natürlich auch eine Lehre, wenn du das nicht täglich im Training vorlebst und auch umsetzt, dann wird es am Wochenende auch schwer. Und wir sind absolut eine Mannschaft, wenn wir gut trainieren, eine gute Woche haben, dann liefern wir meistens auch am Wochenende. Und das lebt der Trainer absolut jeden Tag vor.
4: 4 Neuzugänge hat Union bislang verpflichtet. Zuletzt den schnellen Ivora Emanuel Latelat und den erfahrenen Schweizer Nationalspieler und WM-Teilnehmer Michel Aebischer. Wie gut sehen Sie das Team aufgestellt? Gibt es weiteren Bedarf aus Ihrer Sicht?
7: Ja, also Bedarf. Also ich vertraue, ich bin eigentlich immer ein Spieler und Kapitän gewesen. Ich habe da die Kaderpolitik nie hinterfragt. Ich arbeite oder bin immer mit der Mannschaft zufrieden, die da ist, weil am Ende bringt es auch immer wieder Chancen für junge Spieler, für Spieler, die vielleicht eher hinten dran waren. Also deswegen, ich möchte da gar nicht irgendwie was beurteilen. Fakt ist, die Neuzugänge haben definitiv alle Qualität, das hat man jetzt im Training schon gesehen und die brauchen die auch. Also das ist ja natürlich schon auch ein Fakt, dass wir sagen, okay, wir wollen wieder in der Bundesliga bestehen, wollen uns entwickeln, wollen eine gute Saison spielen und da braucht man einfach Qualität und auch Erfahrung und das haben die absolut alle.
4: Hat Mauro Lustrinelli ein konkretes Saisonziel vorgegeben oder geht es um Entwicklung?
7: Ja, ich glaube, das ist zu früh. Wir werden uns definitiv natürlich auch wie jedes Jahr zusammensetzen und die Ziele intern definieren. Das machen wir sehr gerne. Das werden wir jetzt auch nicht in der Öffentlichkeit jetzt hinaus posaunen, aber natürlich weiß ich, dass jetzt so viele Inhalte neu sind, dass man in erster Linie jetzt natürlich noch auf die Entwicklung gucken muss, weil, wie gesagt, wir wollen dann irgendwann mal Konstanz ins Spiel bekommen. Das ist da ist der Fokus drauf und wir wollen natürlich den Trainer glücklich machen und über 90 Minuten dann auch Spiele abliefern, so wie man sich das vorstellt. Und das war jetzt in der Vorbereitung natürlich schon einzelne Teile zu sehen, was wir drauf haben, was da möglich ist. Aber es gab auch Teile, wo wir es noch nicht so verstanden haben. Aber das ist auch normal.
4: Die lange Vorbereitungszeit ist bald vorbei. Am Sonntag das erste Pflichtspiel, die erste Hürde im DFB-Pokal, auswärts beim Zweitligisten Eintracht Braunschweig. Ein Reifetest, sagt Lustrinelli. Ist aber eine ziemlich unangenehme und undankbare Aufgabe, könnte ich mir vorstellen, zumal der Gegner schon im Rhythmus ist.
7: Absolut, und ich kenne auch persönlich den Cheftrainer und auch seinen Co-Trainer sehr gut, weil ich ja mit dem Co-Trainer aktiv bei Rapid Wien auch zusammengespielt habe, mit Stefan Kulowitz und mit dem Lars Konecka, der war ja, ja der erste Co-Trainer von Ralf Rangnick bei der österreichischen Nationalmannschaft. Das sind schon Top-Trainer und ich weiß, was die drauf haben, deswegen glaube ich schon, dass die ja einen Heimvorteil haben, dass die taktisch ja perfekt eingestellt sind und wie du schon gesagt hast, auch im Rhythmus mittlerweile. Das heißt, es ist natürlich eine große Aufgabe für uns und aber auch eine schöne Aufgabe.
4: Christopher Trimmel, der langjährige Kapitän des ersten FC Union vor der neuen Saison. Gleich geht's weiter mit dem zweiten Teil des Gesprächs. Vorher aber gehen wir live rein zum DFB-Pokal. Erste Runde seit 20.45 Uhr. Die Partie im Ostseestadion in Rostock. Hansa gegen den VfB Stuttgart. Wie hat's angefangen, Jan Dittjogalt?
8: Auf jeden Fall stimmungsvoll. Ja, ja, der Faktor Publikum, der wird hier eine Rolle spielen. Das haben beide Trainer vor dieser Partie gesagt. Und die Unterstützung hier im Ostseestadion von den 27.000 für den FC Hansa ist auch riesengroß. Jetzt aber aufgepasst, die Stuttgarter über die rechte Seite, kommt ein Querpass in die Mitte. Aber da ist ein Abwehrfuß dazwischen. Und deswegen Eckball, erster Eckball für den VfB Stuttgart, der schon versucht, in dieser Anfangsphase das Heft des Handelns in die Hand zu bekommen. Aber der FC Hansa immer wieder auch mit den Kontersituation. Genau so hat sich Daniel Brinkmann das vorgestellt. Na klar, das Spiel machen werden die Stuttgarter, aber diese Situationen, die dann immer wiederkehren, wo man eben im Umschaltspiel auch den Gegner mal unter Druck setzen kann, haben wir schon auch in dieser Anfangsphase gesehen. Noch aber nach 6 Minuten keine Tore, 0:0.
4: Teil 2 des Gesprächs mit Christopher Trimmel, dem Kapitän des ersten FC Union, inzwischen 39 Jahre alt, geht in seine 13. Saison beim ersten FC Union und für ihn heute auch ein besonderer Tag. Sie werden heute als Berliner Profifußballer des Jahres geehrt. Erstmal herzlichen Glückwunsch dazu. Wo findet diese Ehrung statt? In welchem Rahmen?
7: Ja, die findet vor dem ersten Saisonspiel der Frauen gegen Bayern München statt, also im Stadion. Ich freue mich natürlich sehr. Es ist mir natürlich eine Ehre, dass ich diese Auszeichnung erhalte. Und ja, freue mich schon auf die Übergabe.
4: Sie sind seit 2014 bei Union, haben alles mitgemacht, gehen in Ihre 13. Saison, wenn ich richtig gezählt habe. Woran merken Sie, dass Sie inzwischen 39 und nicht mehr ganz 29 sind? Und wie lässt sich das ausgleichen?
7: Also ganz ehrlich, in der Regenerationsphase merke ich es am meisten, dass man natürlich jetzt schon ein bisschen länger braucht als früher. Das ist aber auch normal und nichts Überraschendes. Aber ansonsten fühle ich mich tatsächlich noch sehr, sehr gut. Ich glaube, das ist ja das Wichtigste, speziell auf meiner Position über Außen, wo man ja doch gegen meistens den schnellsten Gegenspieler der Mannschaft trifft. Aber ich bin noch im Saft. Ich möchte auch sportlich weiterhin eine Option sein für die Mannschaft. Ich bin Kapitän dieser Mannschaft. Mir macht es Spaß, jeden Tag ins Stadion zu fahren. Von dem her, ja, ich glaube, man muss natürlich im eher höheren Fußballalter natürlich noch mehr auf seinen Körper schauen. Aber man muss ehrgeizig bleiben und sich nicht irgendwie als alter Mann fühlen.
4: Machen Sie speziell was anders jetzt, um das Niveau zu halten? Also Ernährung, Schlafroutinen, individuelle Dinge?
7: Ja, speziell die Regenerationsphase, die nehme ich mir. Also da schnappe ich mir schon auch noch einen zusätzlichen Tag, wo ich ja mehr auf meinen Körper gucke, weil, wie gesagt, ich merke es am meisten, dass ich halt einfach vielleicht so einen Tag länger brauche, wenn ich mal ein Spiel mache über 90 Minuten. Aber wie gesagt, das ist normal. Ich glaube, da sollte man sich nicht übernehmen und dann mit falschem Ehrgeiz vielleicht mal ja in ein hartes Training stürzen, sondern da gehört die Trainingssteuerung dann schon auch dazu.
4: Eine beeindruckend lange Karriere und vor allen Dingen auch lange beim ersten FC Union. Was geht denn jetzt vielleicht sogar besser mit 39 als vor 10 Jahren, neben Erfahrung?
7: Ja, ich glaube, man wächst natürlich auch mit den Spielphasen. Ich glaube, ich habe mit Union, mit dem Aufstieg, mit den internationalen Geschäften, die wir 3 Jahre auch erleben durften, auch mit, ja, die letzten 3 Jahre, sportlich eher schwierige Jahre, habe ich alles miterlebt. Ich glaube, diese Erfahrung, ja, die macht man dann halt nur, wenn man älter wird. So früh, glaube ich, solche Phasen mitzunehmen, ist eine Ausnahme. Von dem her wächst man da dran. Man glaube ich, hat man oder man entwickelt eine gewisse Routine in auch schwierigen Situationen, dass man da vielleicht mal dann ein bisschen Ruhe reinbringt. Das bringt mich natürlich schon auch weiter. Aber es ist natürlich auch dann die Erfahrung in den Spielphasen, dass man vielleicht ein Spiel besser lesen kann. Vielleicht in Drucksituationen ist man dann konzentrierter und ruhiger als vielleicht ein junger Spieler. Aber da sehe ich dann auch wieder die Verantwortung, die ich dann habe, um eben den jüngeren Spielern was mitzugeben.
4: Letzte Frage zu dem Themenkomplex. Wann entscheiden Sie, ob es noch weitergeht? Immer kurz vor Ende der laufenden Saison? Oder wie lange ist das physisch machbar? Man merkt ja, dass die Karrieren zum Teil immer länger dauern. Und Ihre ist ja schon sehr beeindruckend, was Union angeht.
7: Ja, also früher war ich eher entspannter, weil ich wusste, okay, man hat ja, auch wenn man sich jetzt im März, April erst zusammensetzt und der Verein, das weiß man ja am Ende nie, entscheidet sich für einen anderen Weg. Da ist man dann natürlich schon entspannter, weil man weiß, okay, man hätte vielleicht die ein oder andere Option, sportlich woanders hinzugehen. Das ist ja auch normal. Jetzt in gehobenen Fußballalter setzt man sich wahrscheinlich ein bisschen früher zusammen. Also ich gehe davon aus, dass ich im Winter wieder ein offenes Gespräch da mit dem Präsidenten führen werde. In welche Richtung das gehen wird, werden wir sehen. Ich glaube, solange ich mich gut fühle, und das weiß ich selber auch, das ist die Voraussetzung, und ich der Mannschaft noch was gebe, und da meine ich jetzt gar nicht, dass ich jetzt absoluter Stammspieler sein muss, sondern man braucht ja jede Position doppelt besetzt. Und solange ich eine gute Konkurrenz auch bin, und aushelfen kann und der Mannschaft was gebe, dann sehe ich mich natürlich schon noch aktiv im Fußball. Aber wie gesagt, da gehören immer zwei Seiten dazu.
4: Dann entlasse ich Sie jetzt mit einer Schlussfrage. Wenn irgendwann für die Union-Legende, und das sind Sie ja längst, Captain Trimmel Schluss ist, folgt wie angedacht die zweite Karriere als Tätowierer?
7: Nein, also als Tätowierer, das mache ich ja immer so nebenbei. Das ist ja eine Leidenschaft, das ist ein Hobby. Und das geht auch neben Hauptberuf eigentlich ganz gut, weil die Leute sich ohnehin eher abends tätowieren lassen möchten. aber ich mache die Trainerlizenz. Ich sehe mich weiterhin im Fußball. Das ist die letzten Jahre bei mir so gewachsen. Ich werde jetzt im November schon die Prüfung zur B-Lizenz absolvieren und werd definitiv die nächsten Jahre in den Trainerlizenzen meinen Weg sehen. Und da möchte ich auf jeden Fall dranbleiben.
4: Christopher Trimmel, der Kapitän des 1. FC Union, morgen mit seiner Mannschaft, am Sonntag mit seiner Mannschaft im DFB-Pokal in Braunschweig gefordert und der Auftakt in die Bundesliga-Woche später gegen Frankfurt. Die haben sich heute beim SC St. Tönnies, Oberliga Niederrhein, mit 11:0 durchgesetzt. Und damit geht es wieder zur Reit-WM nach Aachen. Entscheidung in der Mannschaftswertung heute. Deutschland führt, 4 Reiter unterwegs, 3 müssen 0 gehen. Und die Frage an Jan Wochner: Hat der Erste schon eine Nullrunde hingelegt?
9: Aber wie Markus Ehning, der Mann aus Borken in Westfalen, hat eine Null geschafft. Fehlerfreier Ritt auf seinem Wallach Coolio. Dieses so intelligente Pferd, das so klug ist, dass es als Albert Einstein unter den Springreitpferden gilt. Und die beiden haben richtig abgeliefert. Markus Ehning, der ist so westfälisch trocken. Den habe ich vorher noch an der Kaffeemaschine im Presseraum abgefangen. Habe ich gefragt, na, was machen Sie denn hier? Und er sagte, na, hier ist ruhig, und diese Ruhe hat er auch dann hier in den Parcours mitgenommen. Zweimal wackelte die Stange bedenklich, aber blieb liegen, und das im Gegensatz zu den anderen Top-Nationen. Allesamt die Verfolger im Klassement, USA, Belgien und Italien mit Abwürfen, also es riecht für den Moment schwer nach Gold für Deutschland.
4: Zurück zum DFB-Pokal. Frankfurt also in der zweiten Runde, genauso wie Karlsruhe, 2:1 gewonnen in Münster. Die Skandalpartie, die kurz vor dem Abbruch stand, Mannheim gegen Kaiserslautern, da steht es nach der ersten Halbzeit der Verlängerung weiter 0:0. Und wie steht es, Jan Dittjogert, im Ostseestadion? Hansa gegen Stuttgart. Merkt man, dass Hansa schon 2 Pflichtspiele in den Knochen hat und Stuttgart noch nicht im Rhythmus ist?
10: Ja, also ich glaube schon, dass Trainer Daniel Brinkmann ganz zufrieden sein wird mit dem, was seine Mannschaft hier in der knappen ersten Viertelstunde gezeigt hat. Auf jeden Fall ist es so, dass man die Stuttgarter sehr aggressiv anläuft. Jetzt aber eine Standardsituation von der linken Seite für den VfB. Mittelstädt hat sich dort den Ball zurechtgelegt. Der rechte Arm geht hoch. Jetzt kommt aber mit dem linken Fuß reingeschlagen. Kurz vor das Tor. Kopfball aber raus, befördert den Ball erst einmal aus dem 16-Meter-Raum. Die Rostocker müssen aufpassen, dass sie die Situation jetzt unter Kontrolle bekommen, denn der zweite Ball über die linke Seite kommt jetzt nochmal, wieder Mittelstädt, kann sich im Zweikampf durchsetzen, Flanke in die Mitte, und da gibt es wieder eine Kopfballgelegenheit, da stiegen gleich 3, 4 Spieler hoch, am Ende waren Rostocker zuletzt dran, deswegen Eckball von der rechten Seite. Der VfB Stuttgart musste schon früh wechseln, Nicolas Nartey ist nicht mehr mit dabei, für den ganz besonders bitter, weil der sich ganz bestimmt viel vorgenommen hat, denn der hat ja mal gespielt beim FC Hansa. Ist zwar schon eine Weile her, war 2019, 2020, hat einen super Eindruck hinterlassen und ist ja dann ja auch seinen Weg gegangen, aber er hat sich da an den Oberschenkel gefasst, musste runter für ihn rein. Joscha Wagnermann, also damit wird der VfB sicherlich personell auch nicht viel schlechter sein als vorher. So, Eckball jetzt von der rechten Seite, aber die Ausführung dauert noch ein bisschen. Jetzt kommt der Ball auf den kurzen Pfosten geschlagen, aber jetzt ist die Situation dahin. Es bleibt beim 0:0.
4: Nach den Nachrichten ein Gespräch mit dem Speerwurf-Europameister mit Julian Weber. Bis dann.

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1: Um 21 Uhr mit Milat Kupay. Russland hat mit Langstreckendrohnen ein Einkaufszentrum in der ukrainischen Großstadt Kryvyi Rih angegriffen. Nach Angaben örtlicher Behörden wurden mindestens 14 Menschen getötet und mehr als 120 weitere verletzt. Aus Kiew Florian Kellermann.
2: Das getroffene Einkaufszentrum war das größte in Kryvyi Rih. Fotos zeigen ein weitgehend zerstörtes Gebäude. Nach Angaben von Behörden griff Russland es in zwei Wellen mit Langstreckendrohnen an. Mit solchen zweiten Angriffen sollen Helfer getroffen werden, die zu einem Unglücksort gerufen werden. Der ukrainische Präsident Volodymyr Zelensky nannte den Angriff in einer Mitteilung absolut zynisch und niederträchtig. Er sei als terroristischer Akt zu werten. Kryvyi Rih ist Zelenskys Heimatstadt.
1: Bundesinnenminister Dobrindt hat Medienberichte über den Fund eines Waffenverstecks in der Nähe von Berlin bestätigt. Verfassungsschutz und Polizei fanden dort Schusswaffen und Munition. Aus Berlin Dietrich Karl Meurer.
3: Bundesinnenminister Alexander Dobrindt wirkt ernst und besorgt, als er am frühen Nachmittag vor die Presse tritt. Der CSU-Politiker berichtet, dass der Verfassungsschutz im Oktober vergangenen Jahres Hinweise auf ein mögliches Waffenversteck in der Nähe von Berlin hatte. Gemeinsam mit dem Landeskriminalamt hätten die Behörden das Depot in einem Waldgebiet aufgespürt. Dort fanden die Ermittler zwei Handfeuerwaffen und Munition. Der Minister berichtet, die Bundesanwaltschaft ermittelt gegen einen Verdächtigen, der in Rumänien in Haft sitzt.
1: Die vergangenen 12 Monate waren die trockensten, seitdem in Österreich Wetterdaten aufgezeichnet werden. Dort tritt nach wochenlanger Hitze jetzt ein Dürre-Sofortprogramm für Landwirte in Kraft. Aus Wien David Freches.
4: Bauern müssen 2 Monate lang keine Sozialversicherungsbeiträge zahlen. Dieser Erlass beträgt rund 140 Millionen Euro. Der Staat geht quasi in Vorleistung, will sich das Geld aber später über geringere Zuschüsse zu den Pensionen der Bauern zurückholen. Außerdem fließen jeweils 25 Millionen Euro in die Dürreversicherung und Kredithilfen. Die Bundesregierung hat angekündigt, dass ein Klimagesetz kommen soll, mit dem Ziel, das Land bis 2040 klimaneutral zu machen.
1: Rund einen Monat vor der Landtagswahl in Mecklenburg-Vorpommern können sich Interessierte jetzt im Internet über die verschiedenen Direktkandidaten informieren. Ähnlich wie beim Wahl-O-Mat können die Nutzer anhand von mehreren Thesen herausfinden, welcher Kandidat aus dem Heimatwahlkreis ihren eigenen politischen Überzeugungen am nächsten steht. Die Themen reichen vom Smartphone-Verbot an Schulen bis zu KI-gestützter Videoüberwachung an öffentlichen Plätzen. Das waren die Nachrichten. Das Wetter in Norddeutschland, in der Nacht an der Nordsee und in Teilen Niedersachsens und in Vorpommerns, Schauern und einzelne Gewitter, 15 bis 8 Grad. Und die Zeit, es ist 21.03 Uhr.
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5: Hallo again, der ARD-Sportabend mit Lars Becker im Studio. Die 2. und 3. Fußball-Bundesliga haben bereits ihre ersten beiden Spieltage absolviert. Und bevor es dann am kommenden Freitag auch mit der Bundesliga losgeht, wird am Wochenende davor, das ist ja inzwischen Tradition, die erste Hauptrunde im DFB-Pokal ausgetragen. Eintracht Frankfurt ist weiter durch ein 11:0 beim SC St. Tönnies. Das ist ein Club aus der Oberliga Niederrhein, Kreis Viersen in NRW. Karlsruhe hat 2:1 beim Drittligisten Preußen Münster gewonnen. Und die Partie Waldhof Mannheim gegen Kaiserslautern, die kurz vor dem Abbruch stand, befindet sich in der zweiten Hälfte der Verlängerung. Spielstand immer noch 0:0. Bleibt noch eine Partie, die im Roste-Stadion in Rostock stattfindet, seit 20.45 Uhr. Wie gewohnt, der DFB-Pokal, Jan, mit 64 Teams. 5 Siege sind bis zum Finale im Olympiastadion notwendig. Das steigt am 29. Mai 27. Das mal nur als Hinweis. Jetzt bist du mit der ersten Runde dran.
6: Ja, und der Weg für den FC Hansa dahin, der ist eh schon ganz schön weit. Und er ist noch ein Stück weiter geworden, denn der VfB Stuttgart ist hier in Führung gegangen. In der 18. Minute Cenan Pejcinovic, Neuzugang vom VfL Wolfsburg. Und jetzt die nächste Gelegenheit und der Schuss Cisstort ganz knapp am langen Pfosten vorbei. Der VfB Stuttgart durch Chris Führig mit einem Linkschuss aus kurzer Distanz. Also jetzt fast den zweiten Treffer gegeben. Tor Nummer 1 in Minute 18. Pejcinovic dort im 16-Meter-Raum des FC Hansa freigespielt, hat sich sich körperlich gut durchsetzen können. Und dann hat er mit dem linken Fuß den Ball flach rechts ins Rostocker Tor befördert. Luca unbehauen, die neue Nummer 1 im Kasten. Der Rostocker tauchte da zwar noch ab, aber der war so scharf und so platziert geschossen, dass da nichts zu holen gewesen ist. Also es war im Grunde genommen die erste wirklich dicke Chance für die Stuttgarter in dieser Partie. Aber dann hat eben Pejcinović eiskalt zugeschlagen. 21 Jahre alter Stürmer, der natürlich jetzt beim VfB Stuttgart eine wichtige Rolle übernehmen will. Und ein erstes Achtungszeichen hat er eben hier in dieser 18. Minute gesetzt. Die Stuttgarter bis dahin schon das bessere, aktivere Team, der FC Hansa, aber eigentlich schon auch sehr dicht dran an den Gegenspielern in den Zweikämpfen, aber in bestimmten Situationen, und das war auch eine Erfahrung, die man schon zu Beginn der Drittligasaison gemacht hat, da ist man dann eben doch zu weit weg vom Gegenspieler. Das hat Pejcinović ausgenutzt und deswegen jetzt nach 20,5 Minuten eine 1:0 Führung für den VfB Stuttgart.
5: Dortmund und die Bayern tragen ihre Pokalspiele erst am 1. bzw. 2. September aus. Der BVB beim HEBC Hamburg, Titelverteidiger München in Osnabrück. Morgen treffen sie sich erstmal in Dortmund zum Supercup. Es geht um den ersten kleinen Titel der Saison. Die Bayern ohne Jamal Musiala, der nach seinen beiden Zusammenbrüchen in Testspielen Absenzen wegen einer neurologischen Dysfunktion geschont wird. Zu dem Thema im Laufe des Abends ein Gespräch mit dem Leiter des Epilepsiezentrums am Uniklinikum in Freiburg. Für das Spiel morgen, den Supercup, haben sich übrigens der Bundestrainer Jürgen Klopp und auch der Bundeskanzler Friedrich Merz, bekennender BVB-Fan, angesagt. Und damit geht es zur Leichtathletik. Bemerkenswerte 21 Medaillen hat das deutsche Team in der vergangenen Woche bei der Europameisterschaft in Birmingham eingesammelt. 6 dieser Medaillen glänzen golden und eine davon hat sich Speerwerfer Julian Weber geschnappt. Mit dem Europameister konnte ich am Nachmittag sprechen. Mit dem 6. und letzten Wurf hat er den Speer oder, wie er selbst gerne sagt, das Stöckchen auf 90 Meter und 40 Zentimeter und damit zu Gold geschleudert und sich anschließend als mentales Biest bezeichnet. Glückwunsch erstmal und die erste Frage an Julian Weber, was ihm vor diesem Versuch durch den Kopf gegangen ist.
7: Ja, der letzte Versuch, das war wirklich, ich wusste, ich muss jetzt liefern und Nick Thum hat ja einen grandiosen Wettkampf gemacht. Ich habe 5 Zentimeter weiter geworfen als ich und dann wusste ich, jetzt lege ich alles rein, jetzt muss alles passen und ich hatte vorher wirklich Probleme mit dem Anlauf und mit dem Rhythmus und das ist halt so wichtig. Und wenn du den nicht hast, wenn das nicht passt, dann kannst du auch nicht weit werfen. Und ich bin einfach extrem glücklich, dass das dann im letzten Versuch so gut geklappt hat und ich diesen Knaller da raushauen konnte. Das war wirklich genial. Und dann habe ich mich so gefreut. Da muss ich erstmal, ist mir ein riesen Stein vom Herzen gefallen, da musste ich erstmal alles rausschreien.
5: Jubelpose, Jubelschreie, Kieferschmerzen. Anschließend haben sie gesagt, viel Adrenalin und Zitat mit das geilste Feeling, das ich bisher so hatte. Wegen der Dramatik oder der Bedeutung dieses Erfolgs oder der Zusammenhang?
7: Ja, beides. Absolut. Da war einfach alles in dem Moment perfekt. Und wenn du den Speer abwirfst und dann merkst, okay, der geht weit und mit dem Frust, was ich auch so in den Versuchen vorher hatte und dann dieses Gefühl, das ist also wirklich unbeschreiblich. Also du fühlst dich wie ein Zeus irgendwie in dem Moment, der den Blitz da losfeuert. Es ist ein unbeschreibliches Gefühl und das ist auch schwer zu beschreiben. Einfach, das war einfach wunderschön und dann halt direkt mit meinen Eltern, mit meiner Verlobten da zusammen gefeiert und Nick Thum war sogar auch noch nach mir dran. Das habe ich dann aber erst beim Feiern gemerkt und weil ich die ganzen Versuche vorher auch als letztes dran war und dann war aber Nick Thum nach mir noch dran, weil er in dem Moment dann geführt hat. Und das hatte ich überhaupt nicht auf dem Schirm, bin dann aber direkt zu ihm hin und habe mich entschuldigt und haben dann natürlich zusammen gefeiert, war ja auch für ihn ein Riesenerfolg und er konnte ja auch nicht mehr großartig werfen, hat auch Wadenkrämpfe gehabt und deswegen war das dann auch alles gut.
5: Der Youngster und Überraschungszweite Nick Thum, mit ihrem letzten Wurf haben sie ihn bezwungen. Es gab dann eine bemerkenswerte Szene. Thum konnte seinen letzten Wurf gar nicht mehr richtig ausführen. Anlauf, Abbruch, Speer einfach irgendwie so ein bisschen nach vorne in den Rasen gesteckt, umgefallen, Krämpfe. Ich weiß, dass Speerwerfen mental und körperlich anstrengend ist, aber was passiert da?
7: Naja, das ist einfach eine riesengroße Belastung. Ist ja auch nicht nur die Würfe an sich. Man versucht ja über den kompletten Wettkampf auch die Spannung zu halten, versucht immer wieder auch Imitationen zu machen, so im Modus sozusagen zu bleiben. Und das natürlich mental und körperlich auch extrem anstrengend. Und auch die Tage vorher, wir hatten ja auch den Tag vorher die Qualifikation. Und das ist natürlich extrem kräftezehrend und da kann es dann auch mal passieren, dass die Waden krampfen. Hatte ich auch schon gehabt.
5: Kommen wir zurück zu Ihnen. Eine nicht ganz einfache Saison. Es gab durchaus Probleme im Vorfeld der EM und wenn ich das richtig mitgekriegt habe, auch im Wettkampf selbst Schulterprobleme. Auch besonders stolz, sich durchgebissen zu haben, oder ist das für einen Speerwerfer eine Selbstverständlichkeit, mit der einen oder anderen Malaise werfen zu müssen?
7: Ja. Naja, es ist schon eine Art Selbstverständlichkeit. Also Speerwurf ist eine extrem belastende Disziplin. Da wirken einfach unfassbar große Kräfte auf den Körper. Ich meine, wir sprinten an und bremsen dann innerhalb von einem Bruchteil einer Sekunde ab und laden die Energie im Prinzip durch den kompletten Körper einmal diagonal durch und in den Speer. Also das ist das Optimalziel und manchmal klappt das besser oder auch nicht. Dann merkt man das ein bisschen mehr. Aber bei so einem Wurf, wie ich ihn hatte, das fühlt sich einfach leicht und schön an und da kriegst du das gar nicht mit, weil die komplette Energie dann auch in den Speer geht. Aber klar, ich hatte wirklich viele Probleme in der Vorbereitung. Musste vorsichtig sein und auch viel zurückstecken, was das Training angeht. Und bin aber froh, dass ich dann auch Wettkämpfe ausgelassen habe, bin da vernünftig geblieben und haben da, glaube ich, echt einen guten Job gemacht und dass ich dann auch so fit und bereit war, dann auch für die Europameisterschaft. Und hat alles genau so geklappt, wie wir uns das vorgestellt haben.
5: Ihr zweiter EM-Titel nach 2022 plus Silber 24, eine tolle Bilanz auf kontinentaler Ebene. Bleibt die Frage, klappt es im nächsten Jahr endlich mit einer WM oder besser noch und 2028 in L.A. mit einer Olympiamedaille, wo Sie doch jetzt das mentale Biest ausgepackt haben?
7: Ja, also das ist ja mit dem Mentalen, das ist natürlich immer so eine Sache, das hatte ich auch irgendwie in dem Moment gedacht sagen zu müssen, weil ich das schon oft gehört habe, okay, der ist jetzt Vierter geworden, der ist Fünfter geworden bei einer großen Meisterschaft und das schon wieder. Das muss ja am Mentalen liegen und das habe ich halt wirklich oft gehört und ich glaube, so mit dem letzten Wurf jetzt in der Europameisterschaft da nochmal zu kontern, habe ich das so ein bisschen versucht oder denke ich ganz gut widerlegt. Aber generell habe ich schon immer gedacht, dass ich mental sehr stark bin. Ich habe schon immer im Wettkampf weiter geworfen als im Training und in der Situation, wie auch in der Weltmeisterschaft oder Olympia, das Maximale aus mir herausgeholt. Das ist halt immer einfach auf das Mentale zu schieben. Für mich war es halt öfters einfach, ja, entweder ein Virus vorher wie bei der Weltmeisterschaft letztes Jahr, wo ich hätte gewinnen können oder müssen. Da war ich einfach unfassbar stark, aber war einfach ja komplett fertig sozusagen. Habe da eine Woche vorher im Delirium gelegen mit Virus. Klar, und man hat natürlich auch immer mal wieder das ein oder andere Zimperlein oder Probleme, die einen dann auch mal bei einer Weltmeisterschaft irgendwie daran hindern können, das Maximale herauszuholen, auch wenn man vorher weitergeworfen hat. Das ist natürlich immer sehr schwer, ja.
5: Spricht aber auch natürlich für Ihre Stärke, körperlich wie mental, dann immer wieder so zurückgekommen, eben so oft knapp vorbei, so oft Vierter. Ein Wort noch zur deutschen Leichtathletik und zum deutschen Team. Sie haben gesagt, Vibe in der Leichtathletik ist gerade großartig. Woran liegt das, dass plötzlich die deutsche Leichtathletik, nicht plötzlich, aber so in den letzten Jahren Sprünge nach vorn gemacht hat?
7: Ja, es ist natürlich schwer, da so einen Grund zu nennen, aber es sind einfach sehr viele junge Talente neu im Team. Wir haben wirklich, ich glaube, es wurde einfach sehr gute Jugendarbeit geleistet. Wir sind wirklich ein starkes, motiviertes Team. Der Vibe ist einfach, hat sich doch echt spürlich verändert. Es haben alle einfach Spaß, wir verstehen uns alle gut und das macht schon viel aus. Und deswegen lief das auch so gut. Und was wir da gezeigt haben in Birmingham, ist natürlich echt beeindruckend und hat mega Spaß gemacht. Und ist natürlich auch schön, wenn dann der Druck sozusagen, den man ja unterbewusst teilweise auch spürt, dieser Medaillendruck, das hat sich natürlich auch so ein bisschen verändert. Das sind ganz viele mit großartigen Leistungen. Und das ist für alle, glaube ich, dann auch schön, wenn wir uns gegenseitig feiern können und zusammen feiern können und viele Erfolge feiern. Ja.
5: Hat sich eigentlich an Ihrer Situation irgendwas geändert oder pendeln Sie immer noch zwischen Mainz und Potsdam?
7: Ich bin schon öfters in Mainz, aber habe natürlich lange Zeit und fokussiert in Berlin und Potsdam trainiert, habe da wirklich auch die besten Voraussetzungen, die besten Rahmenbedingungen. Und klar, ab und zu will ich natürlich schon meine Neffen und Nichten sehen, die jetzt auch gerade bin ich in Mainz. Und die habe ich ja dann auch im Interview gegrüßt, die Kleinen. Und bin ich natürlich froh, wenn ich die auch sehe. Aber da war dann natürlich nicht ganz so viel Zeit in der direkten Vorbereitung, ja.
5: Speerwurf-Europameister Julian Weber über seinen Triumph in Birmingham und die richtig gute Performance der ganzen Mannschaft mit insgesamt 21 deutschen Medaillen. Und damit geht's wieder zurück nach Rostock ins Hansa-Stadion. DFB-Pokal, erste Runde. Hansa liegt, Jan, gegen den VfB Stuttgart immer noch 1-0 zurück, weil Pečinović der Neuzugang getroffen hat.
6: Und das Ganze in der 18. Minute. Und das hat das Spiel des VfB Stuttgart schon auch noch mal beflügelt. Gab jetzt nicht eine ganze Reihe an guten Möglichkeiten, aber eine dann zumindest doch noch in der 25. Minute. Ein Schuss von Chabot aus 23, 24 Metern. Da hatte Luca Unbehauen im Kasten des FC Hansa schon so seine Probleme. Hat den Ball aus seiner Sicht nach links ablenken können. Von dort prallte das Leder dann an den Pfosten. Und das war die zweite richtig dicke Gelegenheit. Aber auch der FC Hansa hat sich noch mal gemeldet in Sachen Konterspiel, und das war schlichtweg nicht gut zu Ende gespielt über die linke Seite von Leon Dajaku, der dort entweder selbst hätte abschließen müssen oder, wenn er dann schon in die Mitte passt, einen doch deutlich besseren Pass hätte spielen müssen. Der jedenfalls kam dann nicht an. Jetzt in dieser Situation gibt es erst einmal die erste gelbe Karte in dieser Partie, und zwar für Nationalspieler Angelo Stiller, der dort einfach den Rostocker Kenan Fatkic nicht loslassen wollte. War vielleicht ein bisschen übermotiviert vom Stuttgarter, denn die Szene hat sich noch weit, weit weg vom eigenen Tor abgespielt, so 6-7 Meter in der Hälfte der Stuttgarter. Aber da wurde er vielleicht so ein bisschen auch in Sachen Ehrgeiz gepackt, der Angelo Stiller, und wollte Fatkic da einfach nicht vorbeilassen. So, nun also Freistoß für die Rostocker von dieser Position da, 5-6 Meter in der gegnerischen Hälfte, halbrechte Position, und dort an der Strafraumkante formieren sich gleich eine ganze Reihe von Spielern. Da kommt der Ball da flach reingeschlagen. Also was das sollte von Leon Dajaku, bleibt mir ein Rätsel. Das wurde dann überhaupt nicht gefährlich. Die Stuttgarter haben den Ball sofort abfangen können. Und als dann der Konter vonstatten gehen soll, gibt es jetzt auf der anderen Seite auch die erste gelbe Karte, weil Florian Bonert dort eigentlich nichts anderes übrig blieb, als den Gegner festzuhalten. Und deswegen kassiert er vom erfahrenen Schiedsrichter Sascha Stegemann hier die zweite gelbe Karte in dieser Partie. Freistoß für die Stuttgarter. Hat er schnell ausgeführt. Das ist Stiller, der auf der linken Seite dort führig mitnimmt. Der im Zweikampf tritt zweimal auf den Ball, spielt die Kugel dann zurück zu Mittelstädt, der nochmal quer, das Ganze so 30, 35 Meter vor dem Rostocker Tor. Im Augenblick ist da kein wirkliches Durchkommen, aber die Stuttgarter, die haben durch diese Führung in der 18. Minute durch Pečinović das Spiel besser in den Griff bekommen und führen nun nach 33 Minuten mit 1-0.
5: Jan Dittjogeit, inzwischen ist auch die dritte um 18 Uhr angepfiffene Partie zu Ende. Aus zweierlei Gründen deutlich verspätet. Zum einen gab es bei der Begegnung Mannheim gegen Kaiserslautern, das ist ja ein Nachbarschaftsderby, Ausschreitungen, tumultartige Szenen, Platzsturm, Polizisten mit Pferden auf dem Rasen. Partie stand vor dem Abbruch, ist dann doch fortgesetzt worden und es ist zu Ende gegangen. Kurz vor Schluss der Verlängerung mit dem entscheidenden 1-0 für Kaiserslautern in Mannheim. Der Zweitligist, also weiter der Drittligist, ausgeschieden. Krieschow ist ein Ortsteil der Großgemeinde Kolkwitz im Landkreis Spree-Neiße in Brandenburg, 14 Kilometer westlich von Cottbus gelegen, 560 Einwohner. der kleinste Ort oder besser das kleinste Dorf in der Geschichte des deutschen Fußballs, das jemals die erste Runde des DFB-Pokals erreicht hat. Und dort trifft der Oberligist VfB 1921 Krischow am Sonntag auf den Bundesligisten Mainz 05. Mit dem Trainer des Dorfclubs aus Krischow, mit Robert Koch, habe ich am Nachmittag gesprochen und ihn zuerst gefragt, wie denn die Lage in Krischow aktuell ist. Bereits Ausnahmezustand oder die berühmte Ruhe vor dem Sturm?
8: Och, teils, teils. Also wir haben ja heute nochmal Abschlusstraining und die Arbeiter trotzdem draußen machen den Platz nochmal schick, gucken, dass die letzten Details geklärt sind. Morgen wird da noch einiges passieren. Aber trotzdem, die Vorarbeit ist enorm und es kann endlich losgehen.
5: Was ich wirklich bemerkenswert finde, Sie tragen dieses Pokalspiel nicht im wenige Kilometer entfernten Stadion der Freundschaft in Cottbus, sondern im heimischen Sportpark in Krischow aus. Warum haben Sie sich dafür entschieden?
8: Ja, es war am Ende auch eine Kostenfrage, muss man ganz ehrlich sagen, dass die Stadionmiete uns einfach zu hoch war und wir dann gesagt haben, okay, dann versuchen wir das Ganze halt bei uns in Krischow durchzuziehen. Dazu kam dann auch der schnelle Kontakt mit Mainz 05, wo die Verantwortlichen auch gesagt haben, dass wir hier nie mit 3.000, 4.000 Gästefans rechnen müssen. Und deswegen haben wir gesagt, okay, mit Zusatztribünen aufgebaut, bekommen wir das dann bei uns gestemmt. Und aktuell sieht es ja so aus, dass wir da die irgendwo zwischen 3.500 und 4.000 Zuschauer haben werden. Und das macht das Ganze natürlich dann charmant und, wie man so mitbekommt, natürlich auch für die Öffentlichkeit sehr interessant, das Ganze.
5: Gibt ja schon schöne Bilder aus Krischow. Ein ganzes Dorf packt an, jeder Hand wurde und wird benötigt. Stahlrohrtribüne aufgebaut. Insgesamt, Sie haben es gesagt, 4.000 Zuschauer werden dann reinpassen. Sie haben praktisch fast die gesamten 215.000 Euro fürs Erreichen der ersten Hauptrunde im DFB-Pokal da reingesteckt. Oder ein Großteil davon vermutlich.
8: Nee, ganz so schlimm ist es dann doch nicht. Es sind halt viele, viele ehrenamtliche Mitarbeiter, die hier anpacken und machen und tun. Es sind ein paar Rentner dabei, Paare, die halt nach der Arbeit noch hierher kommen. Es geht dann ein bisschen in die Dämmerung rein. Von daher sind die Ausgaben überschaubar. Klar kostet es eine Menge Geld, aber es ist definitiv insgesamt dann wesentlich weniger noch, als wenn wir jetzt eine Stadionmiete in einem großen Stadion hätten.
5: Und die Atmosphäre ist sicherlich auch noch eine ganz andere als ein, keine Ahnung, zu einem Drittel gefüllten Stadion der Freundschaft in Cottbus, klar. Die Teilnahme am DFB-Pokal war schon vor dem Finale klar, weil ja Gegner Cottbus als Aufsteiger in die zweite Liga qualifiziert war. Dann haben Sie dieses dritte Finale der Vereinsgeschichte sogar 2-1 gegen Energie gewonnen. Sind da gleich mehrere Träume Realität geworden mit dem Pokalsieg und DFB-Pokaleinzug?
8: Genau, also es ist ja allgemein das Ziel eines Sportlers, Titel zu gewinnen. So ganz klar muss man das ja auch formulieren. Und so sind wir auch damals in dieses Pokalfinale gegangen. Unabhängig davon, dass dieser eine Traum wahr geworden ist durch Energie Cottbus und die Teilnahme an der zweiten Liga. Unabhängig davon gab es halt, wie gesagt, einen Titel zu gewinnen. Und den nimmt uns jetzt keiner mehr. Darauf sind wir mächtig stolz. Und deswegen am Ende, glaube ich, auch verdient, in den DFB-Pokal eingezogen.
5: Was rechnen Sie sich jetzt sportlich gegen Mainz aus? Die Schlagzeile Dorfclub schafft Fußballwunder?
8: Das würde ich sofort unterschreiben, natürlich. Wir müssen realistisch sein, wissen ganz genau, dass die Chancen sehr, sehr, sehr gering sind. Wir konnten diese kleine Chance vielleicht ein bisschen erhöhen, indem wir jetzt in Krischow spielen, weil unsere Spieler natürlich die Gegebenheiten vor Ort kennen, weil sicherlich für den Bundesliga-Profi aus Mainz es ihnen dann doch was anderes erwartet, als wenn wir jetzt vielleicht in einem großen Stadion spielen. Und von daher, ja. Aber trotzdem, wir müssen wissen, dass es eine Mini-Mini-Chance ist.
5: Erwarten Sie am Sonntag eigentlich auch Prominenz im Sportpark?
8: Nicht, dass ich wüsste. Also ich weiß jetzt nicht, wer sich alles angemeldet hat, da aus, keine Ahnung, Politik, Sport und Fernsehen. Aber ist uns auch relativ egal. Wir wollen uns konzentrieren.
5: Robert, Sie selbst waren Profi, lange bei Dynamo Dresden, zweite Liga, dritte

0: Spieler bei uns im Kader, die in der Jugend bei Energie Cottbus ausgebildet wurden. Ne? Und dann durch die Nähe und den rasanten Aufstieg, möchte ich mal sagen, des Vereins dann auch hier ihre Zukunft gefunden haben. Und von daher, ja, ist es schon von Vorteil, wenn man so einen großen Verein in der Nähe hat. Trotzdem muss ich ganz klar sagen, dass der Standort Krieschow ja, für einen Fußballer jetzt nicht unbedingt der beste ist. Und das bekommen wir ja auch aktuell in der Sommertransferperiode so ein bisschen mit, dass es schwierig ist, dann doch Spieler auch mal nach Krieschow zu locken.
1: Es gibt einen Spieler in Ihrem Team, der wie kein anderer für den Verein steht. Das ist Andi Hebler, Ex-Profi in Cottbus, inzwischen 37, Gesicht, Identifikationsfigur, bester Torschütze der Oberliga, bester Torschütze im Landespokal. Auf der Homepage steht die Schlagzeile "Legende macht weiter", weil er noch eine Saison dranhängt. Was bedeutet ihm dieses Spiel, dieser Tag? Wie erleben Sie ihn gerade?
0: Ja, es ist genauso voller Vorfreude wie alle anderen auch. Für ihn ist ein Traum in Erfüllung gegangen, nochmal DFB-Pokal spielen zu können, aufgrund seines hohen Alters natürlich. Auch dass der Verein ja immer mal wieder dran war, war ja das dritte Pokalfinale, was wir jetzt spielen konnten. Zweimal zuvor sind wir ja gescheitert. Und von daher ja, ist es für ihn natürlich ein Traum, der in Erfüllung geht. Und das ist auch das, was ich sage. Am Ende steht bei uns die Menschlichkeit im Vordergrund und der Genuss an diesem Spiel, an diesem Highlight.
1: Sie haben die Sommertransferperiode angesprochen. Die Oberligasaison hat ja schon begonnen. Sie sind mit zwei Niederlagen gestartet. Hat dieses Super-Highlight DFB-Pokal ein Stück abgelenkt oder hat es andere Gründe?
0: Das weiß ich nicht, weil ich nicht unbedingt in die Köpfe der Spieler schauen kann. Ich gehe natürlich nicht davon aus, das wurde auch so mitgeteilt in den Gesprächen, aber ja, wir sind jetzt auf der Seite einmal mal froh, dass wir den Liga-Alltag ausblenden konnten. Wir hatten uns das natürlich anders vorgestellt, ist ganz klar. Aber jetzt ist die Woche war die geilste, wie wir gesagt haben, für den Verein. Und die soll am Sonntag dann mit diesem Highlight dann auch enden. Zumindest vorerst.
1: Robert Koch, der Trainer des Oberligisten VfB 1921 Krieschow, vor dem Spiel im DFB-Pokal gegen den Bundesligisten Mainz. Krieschow, das kleinste Dorf in der Geschichte des deutschen Fußballs, das jemals die erste Runde des DFB-Pokals erreicht hat. Das ist das Stichwort DFB-Pokal. So langsam wird es für den Drittligisten Hansa Rostock schwierig, gegen Stuttgart weiterzukommen. Jan Dittjogait.
2: Ja, und es war von vornherein klar, wenn die Rostocker nicht besser verteidigen als in den ersten beiden Drittligaspielen dieser Saison, dann wird das schwer gegen den VfB Stuttgart. Und genau das hat sich bewahrheitet. Der zweite grobe Abwehrschnitzer am eigenen Strafraum im Aufbauspiel. Erst Prömel, dann Undaf, dann wieder Pecinovic im Strafraum der Rostocker zum 2:0. Also der Neuzugang mit einem Doppelpack hier in der ersten Halbzeit im Ostseestadion. Eben gerade aber durch Michaelis die große Chance, um zumindest wieder ranzukommen für den FC Hansa. Die größte Gelegenheit für die Hausherren bis zum jetzigen Zeitpunkt. Aber im letzten Augenblick konnte Bredlo im Kasten des VfB Stuttgart den Ball noch abwehren. Aber es sieht nicht viel nach Überraschung aus. Nach knapp 42 Minuten führt der VfB Stuttgart 2:0.
1: Weitere Stippvisite bei der Reit-WM in Aachen. Heute die WM-Entscheidung in der Mannschaftswertung. Dritte und letzte Teilprüfung. Die deutsche Equipe liegt vorne. Und es war klar, aus dem Quartett Markus Ehning, der WM-Debütantin Sobi Hines, Richard Vogel und Daniel Deusser müssen 3:0 gehen. Dann ist die Goldmedaille sicher. Wie sieht's aus, Jan Wochner?
3: Ja, mittlerweile hat sich die Lage sogar noch einmal verbessert. Es liegt mittlerweile Gold mehr als in der Luft hier in der Aachener Sörs. Zwei Reiter sind schon durch. Sophie Hinners gerade eben fehlerfrei, nur ein einziger winziger Strafzeitpunkt, weil sie ein Ticken zu langsam war auf ihrem tollen Hengst Sinclair hier im größten Reitstadion der Welt. Zuvor Markus Ehning ohne Abwurf fehlerfrei und die Konkurrenz, sie patzt und patzt und patzt alle anderen Top-Nationen mit Abwürfen in Serie. Und das bedeutet, wenn gleich Daniel Deusser hier an den Start geht, dann kann er sich einen Abwurf erlauben und Deutschland wäre vorzeitig Weltmeister. Damit, ehrlich gesagt, hat niemand gerechnet. Niemand. Es ist total irre. Alle Favoriten straucheln mit einer Ausnahme. Deutschland. Und somit wäre tatsächlich der erste WM-Titel für die deutsche Equipe in der Mannschaftswertung nach 16 langen Jahren gleich schon möglich.
1: 2010 bei den Weltreiterspielen in Lexington in den USA. Jan, der Olympiasieger Christian Kuckuck ist in Aachen nur Ersatzreiter. Das hat aber anscheinend gar nicht zu atmosphärischen Störungen oder Unruhe geführt.
3: Ja, bei ihm selbst schon. Der war richtig angefressen, hat damit auch nicht hinterm Berg gehalten. Kann man ja auch verstehen, wenn du Olympiasieger bist und nicht für die deutsche Mannschaft nominiert worden bist. Aber auch

0: der anderen Seite hat Springreit-Bundestrainer Otto Becker, das kann man, glaube ich, jetzt schon sagen, alles richtig gemacht. Er hat da eine Equipe zusammengestellt, die sich auch, also wirklich persönlich sehr, sehr gut untereinander versteht. Das hat Sophie Hinners beispielsweise vorgestern auch uns gegenüber schon sehr deutlich gemacht. Sie hat gesagt, das ist so etwas wie unser Erfolgsgeheimnis. Also diese Teamchemie, dass der eine die andere wirklich dann auch unterstützt, abseits des Parcours. Und ja, die deutsche Mannschaft reitet phänomenal. Eben ist der Schweizer Fernsehkommentator in der kurzen Pause aus seiner Kabine gestürmt und kam wirklich begeistert, schwer begeistert angesichts der deutschen Ritte zu uns und sagte, das war Lehrvideo.
1: Die deutsche Mannschaft, die Springreiter vor dem nächsten WM-Titel, dem ersten seit 16 Jahren, und nach den Nachrichten hier ein Gespräch mit dem Weltmeister zum zweiten Mal im Einzel in der Vielseitigkeit mit Michael Jung.

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1: Um 21.30 Uhr mit Milat Kupay. Bei russischen Drohnenangriffen sind in der ukrainischen Großstadt Kryvyi Rih mindestens 14 Menschen in einem Einkaufszentrum getötet und mehr als 120 verletzt worden. Das berichten örtliche Medien. Aus der Nachrichtenredaktion Torben Müller.
2: Präsident Selenskyj sprach in einem Beitrag von einem absolut zynischen und hinterhältigen Angriff auf ein gewöhnliches Einkaufszentrum. Nach seinen Angaben griffen die Drohnen in zwei Wellen an. Eine halbe Stunde nach dem ersten Treffer und dem Ausbruch eines Brandes sei ein erneuter Angriff auf die Rettungskräfte erfolgt, berichtete er. In seiner abendlichen Videobotschaft nannte Selenskyj die Attacke eine absolute Grausamkeit der Russen.
1: Die Sicherheitsbehörden gehen im Fall eines Waffenlagers am Berliner Stadtrand von einem geplanten Anschlag aus. Bundesinnenminister Dobrindt erklärte auf einer Pressekonferenz, der Generalbundesanwalt habe die Ermittlungen übernommen, nachdem Verfassungsschutz und Polizei das Depot im vergangenen Oktober entdeckt hatten. NDR, WDR und Süddeutsche Zeitung hatten berichtet, darin hätten sich Schusswaffen und Munition befunden. Die Ermittler gehen demnach davon aus, dass das Versteck russischen Agenten für Anschläge dienen sollte. Ein Verdächtiger, der das Lager angelegt haben soll, wurde nach Angaben Dobrindts in Rumänien festgenommen. Volkswagen-Chef Blume hat umfassende Änderungen im Konzern angekündigt. Trotz der bisherigen Einsparungen seien die Kosten weiter zu hoch, sagte der 58-Jährige. Aus der NDR-Nachrichtenredaktion Sören Harms.
3: Schon am Dienstag steht eine Betriebsversammlung im Stammwerk Wolfsburg an, danach 8 weitere in nur einer Woche, Werk für Werk. Die Lage sei mehr als kritisch, sagt Konzernchef Blume wörtlich in einem Interview im VW-Intranet. Als sicher gilt, dass der 58-Jährige damit die Belegschaft vorbereiten will auf einen harten Umbau. Und auch das fügt Blume gleich noch an. Der Sparkurs, mit dem VW im vergangenen Jahr die Kosten in seinen deutschen Fabriken um fast 20% gesenkt habe, dieser Kurs reiche noch nicht aus.
1: Das Landgericht Kiel hat einen Hausverwalter aus Flensburg wegen millionenschwerer Untreue zu 3 Jahren Haft verurteilt. Der 52-Jährige hatte zuvor gestanden, systematisch Geld von Wohnungseigentümern auf sein Privatkonto umgeleitet zu haben, das eigentlich für Sanierungen und Ähnliches gedacht war. In 5 Jahren waren so rund 1,3 Millionen Euro zusammengekommen. Die Summe hat das Gericht bereits sicherstellen lassen. Die Geschädigten erhalten ihr Geld also voraussichtlich zurück. Und das Wetter in Norddeutschland. In der Nacht, an der Nordsee und in Teilen Niedersachsens und Vorpommerns Schauer und einzelne Gewitter, sonst oft trocken, minimal 15 bis 8 Grad. Morgen wechselhaft, zum Teil mit Gewittern, in Vorpommern länger freundlich, maximal 17 bis 21 Grad. Und am Sonntag ist es teils wechselhaft, regional heiter, 18 bis 20, am Montag meist freundlich, 19 bis 23 Grad. Das waren die Nachrichten.
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4: Letzte Runde bis 22 Uhr, weiter mit Lars Becker im Studio und der Blick auf den DFB-Pokal. 3 Partien sind durch, die hatten alle um 18 Uhr begonnen. Ganz eindeutige Angelegenheit für Eintracht Frankfurt, die Partie in Krefeld beim SC St. Tönis. Aus der Stadt Tönisforst, Kreis Viersen in Nordrhein-Westfalen, Oberliga Niederrhein 11:0. Der Sieg zur Pause stand 10:0. Da sah es schon nach dem höchsten Sieg in der Historie des DFB-Pokals aus. 17:0 Stuttgarter Kickers 1941. Da hieß das Ding noch Tschammer-Pokal. Karlsruhe, der Zweitligist, hat beim Drittligisten Preußen Münster gewonnen. Dazu gleich mehr. Aber die Skandalpartie des heutigen Abends, Mannheim gegen Kaiserslautern, stand vor dem Abbruch, ist zu Ende gebracht worden. Entscheidender Treffer kurz vor Ende der Verlängerung. Daniel Günther.
5: Es war Ibrahim Kanate, der in der letzten Minute der Verlängerung den einzigen Treffer hier in diesem Spiel erzielte und so den ersten FC Kaiserslautern in die nächste Runde des DFB-Pokals brachte. Aber dieser 1:0-Erfolg des ersten FC Kaiserslautern steht eindeutig im Hintergrund. Denn dieses Spiel stand kurz vor dem Abbruch, als nach einer Rudelbildung auf dem Platz in der Nachspielzeit der regulären 90 Minuten die Sache komplett eskalierte. Es flogen Gegenstände auf dem Platz, Raketen aus dem Lauternblock Richtung Haupttribüne, Fans des SV Waldhof stürmten auf den Rasen. Eine halbe Stunde war dieses Spiel unterbrochen, wurde dann fortgesetzt und am Ende steht der 1:0-Erfolg des ersten FC Kaiserslautern in Mannheim.
4: Der Zweitligist Kaiserslautern weiter, der Zweitliga-Absteiger, der Drittligist Malthof Mannheim ist raus. Und das Gleiche gilt auch für die Partie Preußen-Münster gegen Karlsruhe. Münster aus der zweiten Liga in die dritte abgestiegen, verliert zu Hause gegen den Zweitligisten Karlsruhe mit 1:2. Sarah Schwedmann.
6: Der Drittligist war nah dran am Zweitligisten, ging mit einer 1:0-Führung in die Halbzeitpause, konnte aber in der zweiten Halbzeit zu wenig entgegensetzen. Da drehte der Karlsruher SC auf und stellte den 0:1-Rückstand durch Monte Ndikom auf Münsters Seite nach 35 Minuten erzielt in ein 2:1. Das 1:1 durch Marvin Wanicek nach 70 Minuten und 10 Minuten vor Schluss war Sebastian Jung am Fünfer allein nach schönem Freispiel von Broschinski zum 2:1. Damit steht der Karlsruher SC, der Zweitligist, mit dem Sieg gegen den Drittligisten in Münster in der zweiten Runde des DFB-Pokals.
4: Also bislang keine Überraschung, und eine Überraschung deutet sich auch nicht an bei der um 20.45 Uhr begonnenen Partie Hansa Rostock gegen den VfB Stuttgart. Dritte Liga gegen erste Liga. Wohl dem Jan Dittjogait, der sich einen Pečinović kurzfristig noch holen kann in die Mannschaft, und dessen Wechsel von Wolfsburg nach Stuttgart hat sich für den VfB schon gelohnt.
7: Also angeblich sollen da ja 25 Millionen Euro Ablöse geflossen sein, und wirklich einen kleinen Teil davon hat er dann hier in diesen ersten 45 Minuten schon wieder eingespielt. Und mit welcher Souveränität der Stürmer dann diese Treffer erzielt hat, ist schon bemerkenswert. Allerdings das Ganze auch mit Einladung der Rostocker Defensive. Das, was in der dritten Liga schon erkennbar gewesen ist mit 5 Gegentreffern in den ersten beiden Spielen, hat sich hier dann nahtlos fortgesetzt. Das waren 2 grobe Abwehrschnitze, aber Pečinović ist dann eben auch clever genug. Seine Mitspieler setzen ihn dann entsprechend in Szene. Und zweimal war es ein Linksschuss, zweimal im Strafraum, zweimal nichts zu machen für Luca Unbehaum im Hansakasten. Auf der anderen Seite gab es zwar auch 1-2 Situationen, wo die Rostocker mit ein bisschen mehr Konsequenz im Abschluss auch zu einem Treffer hätten kommen können. Aber alles in allem eine vollkommen verdiente 2:0 Pausenführung des Favoriten.
4: 45 Minuten hat Rostock noch Zeit, um der Geschichte noch ein anderes Gesicht, eine Wendung zu geben. Und es ist unwahrscheinlich, aber vielleicht noch die Verlängerung zu erreichen. Bislang Stuttgart klar überlegen. Dressur, Geländeritt und Springen, die 3 Teilbereiche des Vielseitigkeitsreitens. Und bei großen Championaten, bei Olympischen Spielen, Welt- und Europameisterschaften heißt der Sieger nicht immer, aber doch ziemlich oft Michael Jung. Bei der Heimweltmeisterschaft in Aachen hat er das gerade wieder unterstrichen und mit seinem 2. WM-Gold im Einzel, es ist der 4. WM-Titel insgesamt, untermauert. In der monströsen Bilanz stehen auch 4 Olympiasiege, 3-mal Einzelgold, das ist noch keinem anderen Vielseitigkeitsreiter gelungen, und 8 EM-Titel. Erste Frage nach den Glückwünschen an Michael Jung: Was bedeutet es Ihnen, diesen Triumph in der Aachener Sörs bei der Heim-WM zu feiern?
8: Ja, ist wirklich gigantisch, ist was ganz, ganz Besonderes. 2006 war noch so ein bisschen vor meiner Zeit. Mittlerweile bin ich schon ein paar Mal in Aachen gewesen, durfte da reiten. Das ist immer eine fantastische Veranstaltung mit super tollem Publikum, richtig was los. Und jetzt bei der Weltmeisterschaft natürlich nochmal alles mehr. Es war auch toll, dass alle Disziplinen zusammen waren. Dadurch war die Atmosphäre nochmal gigantischer.
4: Jung gegen England, so hieß das Duell vor dem abschließenden Springen. Am Ende hatten Sie mit Ihrem Hannoveraner Chipmunk die Winzigkeit von 0,4 Punkten Vorsprung. Wie war die letzte Runde und vor allem, wie waren die Momente danach?
8: War super spannend. Es war sehr knapp. Es war ein schwerer Parcours. Die Zeit war auch knapp. Man durfte nicht bummeln. Dadurch wird es natürlich auch nochmal schwieriger. Fischer Chipmunk hat mir auf dem Abreiteplatz schon ein richtig tolles Gefühl gegeben, hatte richtig Kraft und Energie, und er ist ja sehr sensibel, aber trotzdem war er super konzentriert, hat sich toll reiten lassen, ist am Anfang gleich richtig super losgesprungen, zwischendurch hat es 1-2 Mal geklappert, wo es auch richtig spannend war, aber es ist liegen geblieben, das Glück war auf meiner Seite. Und ich bin einfach unglaublich dankbar, dass ich so tolle Pferde zum Reiten habe von der Unternehmensgruppe Fischer.
4: Einer der emotionalsten Momente Ihrer Karriere?
8: Mit Sicherheit, ja. Das ist so ein Championat im eigenen Land, ist was ganz, ganz Besonderes. Und da die Chance zu haben, dabei zu sein und dann so viele Freunde und Bekannte, die dort sind, vor Ort sind und mitfiebern und die Daumen drücken und dann auch die Glückwünsche hinterher, das ist schon ein ganz emotionaler und besonderer Moment.
4: Ich habe gelesen, Sie hätten in Aachen ein Titeltrauma aufgearbeitet. Wie kann das sein bei so vielen Erfolgen?
8: Ja, nee, also so schlimm war es nicht. Aber es ist natürlich, dass es nicht immer so rund läuft alles. Und wir hatten schon mal ein paar Missgeschicke zwischendurch. Das macht natürlich dann die Erfolge, wenn alles rund läuft, umso bedeutender. Und da denkt man natürlich immer wieder drüber nach. Und da merkt man auch, dass es von so vielen unterschiedlichen Faktoren abhängt.
4: Die Süddeutsche schreibt, wenn Pferd und Reiter eins werden, was zeichnet ihr aktuelles Top-Pferd Chipmunk? Was zeichnet die Kombination jungen Chipmunk aus?
8: Wir kennen uns jetzt seit vielen, vielen Jahren, sind ein tolles Team, sind immer mehr zusammengewachsen. Ich kenne ihn in der Vorbereitung, ich kenne ihn auf dem Turnier, er kennt mich auch. Und umso eingespielter das Ganze ist, umso ruhiger und konzentrierter ist man dann auch, wenn es drauf ankommt. Und das ist, glaube ich, dann letztendlich auch bei so einem Championat das Entscheidende.
4: Wie kriegen Sie es denn immer wieder, Pferde eben zu Top-Pferden zu machen, diese Kombination herzustellen, dieses ja fast blinde Vertrauen?
8: Mir macht die Arbeit mit den Tieren unheimlich viel Spaß und hatte schon immer viele unterschiedliche Pferde von Anfang an. Und das ist die Herausforderung, jedes Pferd, genauso wie jeder Mensch unterschiedlich ist, auch so ein bisschen den eigenen Charakter zu lassen und zusammen zu trainieren mit den Tieren und die zu verstehen und auf die Einzelheiten und auf die Feinheiten einzugehen.
4: Das letzte Championat war es das für Chipmunk. Wie geht's für Sie weiter? Das nächste Goldpferd längst im Stall?
8: Ja, ich habe tolle junge Pferde und das ist noch ein langer Weg. Das ist noch ein langer Weg, aber wie gesagt, es macht mir Spaß, junge Pferde auszubilden und ich habe einige tolle junge Pferde im Stall. Und bin gespannt, was die Zukunft bringt.
4: Sie sind auf der familieneigenen Reitanlage in Horb-Altheim, das am Neckar, ne, aufgewachsen, reiten von Geburt an sozusagen. Wie kann ich mir den Alltag von Michael Jung vorstellen?
8: Viel auf dem Pferd, aber mittlerweile auch einige Schüler, einiges zu trainieren, also viel auch vom Boden aus Unterricht geben. Und ja, eigentlich permanent von morgens bis abends mit den Pferden zu tun und auch früh morgens und abends spät mit den Gedanken immer beim Pferd.
4: Dann noch einmal zurück nach Aachen. Die IOC-Präsidentin war zu Gast. Kirsty Coventry soll sehr begeistert gewesen sein. Haben Sie sie gesprochen oder ihre Reaktion irgendwie mitbekommen?
8: Nee, leider nicht.
4: Ah, das ist schade. Okay. über Aachen haben wir am Anfang schon gesprochen. Das ist ja ein Veranstaltungsort, der atmosphärisch fast alles in den Schatten stellt. Ist das einer, wenn nicht der Reiterort der Welt?
8: Ja, kann man schon so. Es gibt sicherlich noch andere große, tolle Turniere auch. Aber das ist bei uns in der Region, in Deutschland, europaweit, vielleicht sogar weltweit eins der größten Turniere. Ich meine, man sieht das allein an der Starterliste jedes Jahr, was für Namen immer vor Ort sind. Und dementsprechend kommt auch das Publikum, um die jeweiligen Top-Leute zu sehen. Und Aachen ist früher schon immer, das ist ja mittlerweile schon, hat es auch eine richtige lange Geschichte, wenn man sieht auf der Tafel, wer früher da schon alles geritten ist und schon gewonnen hat. Das ist schon ein besonderer Ort.
4: Michael Jung zum zweiten Mal Weltmeister im Einzel in der Vielseitigkeit. Und wir sind auch gleich live in Aachen, dann bei der wahrscheinlichen Entscheidung im Teamwettbewerb der Springer. Deutschland steht vor der ersten Goldmedaille seit 2010. Gut einen Monat nach dem WM-Finale gibt es doch noch Konsequenzen für den Argentinier Leandro Paredes für seine Ausraster.
9: Der argentinische Nationalspieler Leandro Paredes ist wegen seiner Tätlichkeit nach dem verlorenen WM-Finale gegen Spanien zu einer Sperre von 10 Spielen und einer Geldstrafe in Höhe von umgerechnet 77.000 Euro verurteilt worden. Das teilte der Fußballweltverband FIFA mit. Daneben wurden 3 weitere Spieler, Paredes Teamkollegen Molina und Almada, sowie der Spanier Gavi mit Sperren und Geldstrafen belegt. Auch der argentinische Co-Trainer Roberto Ayala muss 3 Partien aussetzen und 30.000 US-Dollar zahlen. Der argentinische Fußballverband wurde wegen der Verstöße bei mehreren Spielen zu einer zusätzlichen Geldstrafe von insgesamt 321.000 US-Dollar verurteilt. Nach dem Schlusspfiff im Finale war es zu heftigen Auseinandersetzungen gekommen, die vor allem von argentinischer Seite ausgegangen waren. Leandro Paredes hatte sich nach Spielende zu einer Tätlichkeit hinreißen lassen.
4: Stefan Kersthold berichtete. Und damit geht's zur Formel 1. An diesem Wochenende der große Preis der Niederlande in Zandvoort. Lena Bergmann.
10: Der Rennkalender der Formel 1 bleibt weiterhin in Bewegung. Noch immer ist unklar, ob die beiden Nahostrennen in Katar und Abu Dhabi im Dezember stattfinden können. Formel 1-Chef Stefano Domenicali hat bereits bestätigt, dass das Saisonfinale alternativ in Europa stattfinden wird und damit auch den Standort Deutschland wieder zur Diskussion gebracht. Sowohl der Hockenheimring als auch der Nürburgring sehen aktuell aber keine konkrete Perspektive für eine Rückkehr der Formel 1 nach Deutschland. Hauptfaktor sind neben einem fehlenden langfristigen Engagement die hohen Kosten. Die Königsklasse verlangt rund 20 bis 30 Millionen Euro Antrittsgebühr. Viel Geld verdienen lässt sich mit der Formel 1 dann aber nicht. Grund dafür sind unter anderem die strengen Marketingrichtlinien von Liberty Media, dem Medienunternehmen, dem die kommerziellen Formel 1-Rechte gehören.
4: Das zum Hintergrund. Mercedes-Pilot George Russell hat sich in Zandvoort die Pole-Position für das Sprintrennen beim Großen Preis der Niederlande gesichert. Der Brite setzte sich in der Qualifikation für das Kurzrennen am Samstag vor Weltmeister Lando Norris im McLaren durch. Und damit geht's zum Springreiten, die mögliche Goldentscheidung für Deutschland mit Jan Wochner.
11: 16 lange Jahre warten können heute Abend enden. So lange ist es her, dass die deutsche Springreitequipe zum letzten Mal Teamweltmeister geworden ist. Heute steht sie ganz dicht vor diesem goldenen Erfolg und das ausgerechnet bei der Heim-WM in Aachen vor vollem Haus im größten Reitstadion der Welt. Weit über 40.000 Zuschauer sind da. Das Flutlicht ist an und nur noch eine Reiterin aktuell im Parcours, bis dann Daniel Deusser hier reinstarten wird auf seinem Pferd Othello und vorzeitig, man höre und staune, vorzeitig den Golderfolg klar machen kann. Denn die Konkurrenz, sie hat gepatzt und sie patzt auch. Gerade war es gut zu hören, wie ich finde, der Abwurf gleich am ersten Hindernis von Lilly Keenan, die für die zweitplatzierten US-Amerikanerinnen gerade im Parcours ist und direkt mal Stangen abgeräumt hat, wie auch weitere Top-Nationen vor ihr. Die US-Amerikaner als Zweitplatzierte heute in diesen Tag gegangen, noch ohne eine einzige Nullrunde. Die Briten hatten schon einen Abwurf. Die Belgier sich aktuell aus den Medaillenrängen verabschiedet und die Italiener hat es sogar aus den Top Ten gekegelt. So sehr haben die hier gepatzt. Nur eine Nation ist bislang so gut wie fehlerfrei durchgekommen. Das war die Deutsche. Und zwar mit Markus Ehning, dem Mann aus Borken in Westfalen, der eine blitzsaubere Nullrunde auf Coolio zum Start für die deutsche Mannschaft heute Abend hier geschafft hat. Und Sophie Hinners, die WM-Debütantin, die auch im Einzel auf Medaillenkurs ist, hat es ebenfalls brillant gemacht auf ihrem Hengst Sinclair. Nur einen winzigen Zeitstrafpunkt eingeholt und ansonsten fehlerfrei ohne Abwurf unterwegs gewesen. Und das bedeutet, dass die deutsche Mannschaft aktuell im Klassement mehr als 4 Punkte Vorsprung hat. Und damit ist sozusagen die Bühne bereitet für Daniel Deusser, der jetzt jeden Moment hier in dieses Stadion einreiten wird. Er kann sich gleich einen Abwurf erlauben bei den 14 Hindernissen hier in dieser wirklich beeindruckenden Reitsportarena, die sie ist. Und Deutschland wäre sicher Weltmeister. Gelingt ihm das nicht, erlaubt er sich mehr Abwürfe. Kann Deutschland immer noch Gold holen? Dann mit dem letzten Reiter, der startet später. Das wird Richard Vogel sein. Aber jetzt ist er da und das Publikum ist natürlich auch da. Begrüßt Daniel Deusser auf seinem Hengst Othello, diesem belgischen Warmblut, benannt nach Othello aus der weltbekannten Oper von Giuseppe Verdi. Und wer sich in der Oper auskennt, der weiß, in der Oper ging es nicht gut aus für Othello. Heute Abend dann hoffentlich. Doch die beiden haben sich bislang hervorragend präsentiert bei dieser Heim-WM und bereiten sich jetzt vor auf ihren Start. Daniel Deusser mit rotem Jackett, weißer Hose und sein dunkelbraunes Pferd jetzt im Angalopp ran zum ersten Hindernis. Da geht es fast mühelos rüber. Insgesamt sind es 14 Hindernisse. Die Steilsprünge und Oxer zum Teil fast 1,60 Meter hoch, also durchaus gewaltig. Auch am zweiten sauber, kurz mal innegehalten vor dem dritten, aber ebenfalls fehlerfrei. Jetzt in einer großen Runde um den großen Wassergraben. Der wird heute nicht übersprungen. Den Oxer dahinter ohne Fehler bewältigt. Jetzt kommt die Dreifachkombination. Steilsprung, Oxer, Oxer. Kein Fehler. Der kleine Wassergraben, den es heute zu überwinden gibt, ebenfalls mühelos mit einem gewaltigen Sprung bewältigt. Dann geht es jetzt hinten einmal um eine Kurve bei der Gegengeraden hier im Aachener Stadion vorbei, zu auf einen Steilsprung in Gelb und Rot gehalten. Da hat mal die Berührung, finde ich, gut gehört, aber die Stange ist liegen geblieben. Doppelkombination, Oxer, fehlerfrei, hoher Steilsprung, gerade so, da muss der ordentlich nacharbeiten, der Daniel Deusser, aber Deutschland ist auf Goldkurs. Viel fehlt nicht mehr, noch vier Hindernisse, auch dieser Steilsprung, fehlerfrei, jetzt kommt der gewaltige Oxer vor der Haupttribüne, den überspringt er, noch zwei Hindernisse, da kann doch nichts mehr schief gehen, wieder fehlerfrei und dann ist es der letzte Oxer für Daniel Deusser. Deutschland ist Weltmeister! Und Deusser ballt die Faust und wedelt einmal mit dem rechten Arm durch den Aachener Nachtabend. Herrliche Atmosphäre in der Aachener Sörs. Hier sitzt niemand mehr. 45.000 Menschen bejubeln Daniel Deusser und die deutsche Equipe hat es geschafft. Vorzeitig Teamweltmeister zum ersten Mal seit 16 Jahren. Wer hätte damit gerechnet? Ja, vielleicht viele, dass Deutschland Weltmeister wird heute, aber doch nicht nach drei Reitern, nicht mit so einer überragenden, einer überlegenen Vorstellung, wie wir es bislang erlebt haben. Daniel Deusser macht es großartig und ist auch in der Einzelwertung ganz vorne mit dabei und kann sich damit große Hoffnung machen am Sonntag, auch in der Einzelwertung, vielleicht um den Weltmeistertitel mitzureiten, genauso wie Markus Ehning und Sophie Hinners, die ebenfalls perfekt positioniert sind, was die Einzelwertung angeht. Als Team ist Deutschland schon jetzt Weltspitze. Deutschland ist Weltmeister als Team im Springreiten.
4: Vielen Dank, Jan Wochner. Zweimal binnen weniger Tage ist der deutsche Fußballnationalspieler Jamal Musiala in Testspielen des FC Bayern kollabiert. Erst war Musiala im Spiel gegen Leipzig kurzzeitig bewusstlos. Drei Tage später ist er in der Partie gegen Heidenheim zusammengesackt. Anschließend hat Musiala in den sozialen Medien öffentlich gemacht, dass er an einer neurologischen Dysfunktion leidet, die zu temporär kurz auftretenden, aber gut behandelbaren Absenzen führen kann. Zwei Zusammenbrüche, viele Fragen, die habe ich am Nachmittag Professor Andreas Schulze-Bonhage stellen können. Er ist Leiter des Epilepsiezentrums am Universitätsklinikum in Freiburg. Was bedeuten die beiden Begriffe neurologische Dysfunktion und temporäre Absenzen?
12: Ja, also von einer neurologischen Dysfunktion spricht Herr Musiala hier wahrscheinlich deshalb, weil es sich um eine ganz vorübergehende Störung gehandelt hat. Man hat ja gesehen, dass er danach dann auch wieder rasch bei Bewusstsein war. Das ist ein Charakteristikum von epileptischen Anfällen, also einer neurologischen Erkrankung im Rahmen von Epilepsien, wo es zu einer kurzen Störung bestimmter Funktionen kommen kann, in diesem Fall offenbar der Steuerung der Motorik oder aber auch des Bewusstseins. Das ist ganz charakteristisch für diese Epilepsien, dass diese Funktionsstörungen eben nur ganz kurzzeitig sind, also zum Beispiel Sekunden oder vielleicht auch mal eine oder zwei Minuten lang anhalten und dass zwischen diesen Zeiten die jeweilig Betroffenen ganz normal ihre Tätigkeiten ausüben können, also völlig unbeeinträchtigt sind.
4: Ferndiagnosen verbieten sich, das ist völlig klar. Sind das vereinfacht ausgedrückt Kurzschlüsse, Fehlverknüpfungen von Nervenzellen im Gehirn?
12: Ja, es ist in der Tat so, dass die Nervenzellen im Gehirn hier eine abnorme Entladung vornehmen. Wir nennen das epileptische Entladungen. Das bedeutet, dass Nervenzellen abnorm synchron entladen. Normalerweise arbeiten sie alle völlig unabhängig voneinander und vollführen ihre Aufgaben. Also zum Beispiel sensorische Aufgaben, dass sie unser Sehen verarbeiten, oder motorische Aufgaben, dass sie steuern, wie wir unsere Arme oder Beine bewegen, etwa auch in einem solchen Fußballspiel. Und während einer solchen epileptischen Aktivität ist diese Funktion dann zeitweise gestört und es kommt durch solch eine abnorme gemeinsame rhythmische Entladung zu einer Störung, zum Beispiel hier des Bewusstseins oder der Fortsetzung der Bewegung.
4: Deuten sich diese Zusammenbrüche in der Regel an? Gibt es Vorzeichen oder kommen sie eher ganz plötzlich?
12: Insgesamt kommen sie sehr plötzlich. Bei manchen Patienten ist es so, dass sie ein Vorgefühl haben. Wir nennen das auch die epileptische Aura. Das ist bei manchen fokalen Anfällen so. Bei manchen Anfällen fehlt aber auch eine solche Aura. Das kommt ein bisschen darauf an, wo im Gehirn diese Aktivität beginnt.
4: Was könnten die Ursachen sein? Ist das eine genetische Veranlagung möglicherweise oder was könnte eine Rolle spielen?
12: Es gibt eine Vielzahl möglicher Ursachen, das kenne ich jetzt im vorliegenden Fall nicht. Es gibt sowohl genetische Formen von Epilepsien, wozu zum Beispiel solche sogenannten Absence-Epilepsien zählen. Es gibt aber auch eine ganze Vielzahl von möglichen feinen strukturellen Veränderungen der Hirnrinde, die zum Beispiel zu solchen kurzzeitigen Funktionsstörungen führen können. Um das im Einzelfall zu sagen, müsste man bestimmte Untersuchungen durchführen, zum Beispiel eine EEG-Untersuchung, also eine Hirnstromkurve, oder aber eine bildgebende Untersuchung wie eine Kernspintomographie des Kopfes.
4: Der FC Bayern schreibt, der Verein habe seit Monaten von der Erkrankung Musialas gewusst, die ja gut behandelbar sei. Zwei Zusammenbrüche binnen weniger Tage sprechen eher dagegen, dass die Medikation schon richtig passt.
12: Ja, also sicherlich ist es so gewesen, dass jetzt in dieser Woche die Medikation nicht ausreichend gewirkt hat. Aber es ist eben oft so, dass es eine gewisse Zeit benötigt, bis man die optimale Einstellung durch diese Medikamente erzielt hat. Und zum Beispiel, wenn man eine Medikation wechselt, kann es Phasen geben, wo solche Anfälle dann häufiger auftreten oder eben auch einmal in einem Spiel vorkommen können. Insgesamt ist es aber so, dass man, wenn man in kompetenten Händen ist, dass diese Behandlung in sehr, sehr vielen Fällen doch sehr erfolgreich ist.
4: Musiala schreibt auch, die Momente hätten scary gewirkt, klar, aber es bestehe kein darüber hinausgehendes gesundheitliches Risiko. Ist es tatsächlich so, dass Leistungssport im Allgemeinen, Fußball im Besonderen, mit dieser Einschränkung möglich ist und Langzeitfolgen auch ausgeschlossen werden können, mehr oder weniger?
12: Diese Anfälle, wie wir sie jetzt bei ihm auch sehen konnten, sind in der Tat nicht gefährlich. Die einzige Gefahr besteht darin, dass eben in der Zeit, wo jemand nicht normal reagieren kann, er sich grundsätzlich verletzen kann. Dieses Risiko ist aber bei einem Fußballspiel relativ gering und wäre bei anderen Sportarten wesentlich höher. Insgesamt kann man sagen, dass Fußball eine Sportart ist, die man ohne weiteres ausführen kann, auch wenn man unter einer Epilepsie mit solchen epileptischen Anfällen leidet, und dass es eigentlich weder ein Risiko gibt durch das Ausüben der Sportart, also das Fußballspielen provoziert keine epileptischen Anfälle, als auch, dass eben bei Vorliegen der Epilepsie man sich hier nicht besonders stark verletzen kann. Das wäre ganz anders, wenn er jetzt ein Radrennfahrer wäre oder wenn er, Fallschirmspringen würde, dann wären das Sportarten, die natürlich gefährlich wären.
4: Können diese Dysfunktionen und Absenzen eigentlich auch wieder weggehen mit der Zeit oder müssen sich Patienten darauf einstellen, dass sie ein Leben lang medikamentös eingestellt sein und werden müssen?
12: Das kommt ein bisschen auf die Form der Epilepsie an. Es gibt also bestimmte Formen von Epilepsien, die tatsächlich spontan ausheilen. Andere Epilepsien, zum Beispiel fokale Epilepsien, worum es sich hier am ehesten handelt, können, wenn man einige Zeit eine erfolgreiche medikamentöse Behandlung durchgeführt hat, man geht da von 3 bis 5 Jahren aus, wenn man 3 bis 5 Jahre vollständige Anfallskontrolle gehabt hat, kann man auch versuchen, diese Medikation wieder abzusetzen. Und in vielen Fällen ist es dann auch möglich, wieder ohne Medikation zu leben.
4: Professor Andreas Schulze-Bohnhage, Leiter des Epilepsiezentrums am Universitätsklinikum in Freiburg. Und damit nochmal schnell zu Jan Dittjogeit nach Rostock, DFB-Pokal gegen Stuttgart.
7: Immer noch 2:0 für den VfB. 55,5 Minuten absolviert. Würde normalerweise bedeuten, dass also gut 10 Minuten in Durchgang 2 schon gespielt worden sind. Aber da rollt seit einigen Minuten der Ball hier gar nicht mehr, weil unglaublich viel Pyrotechnik auf der Südtribüne im Rostocker Ostseestadion, dort wo die Hansa Ultras beheimatet sind, gezündet worden ist. Der Rauch hat sich nun im kompletten Stadion verteilt, sodass die Partie nun schon seit einigen Minuten unterbrochen ist. Gleich dürfte es aber weitergehen bei einem 2:0 für den VfB.
4: Vielen Dank, Jan. Das war Sportschau Live, der ARD Sportabend. Lars Becker im Studio wünsche Ihnen allen ein angenehmes Wochenende. Hier übernehmen die Kolleginnen und Kollegen des NDR mit der ARD Infonacht. Tschüss.

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1: Um 22 Uhr mit Milat Kupay. Russland hat mit Langstreckendrohnen ein Einkaufszentrum in der ukrainischen Großstadt Kryvyi Rih angegriffen. Nach Angaben örtlicher Behörden wurden mindestens 14 Menschen getötet und mehr als 120 weitere verletzt. Aus Kiew, Florian Kellermann.
2: Das getroffene Einkaufszentrum war das größte in Kryvyi Rih. Fotos zeigen ein weitgehend zerstörtes Gebäude. Nach Angaben von Behörden griff Russland es in zwei Wellen mit Langstreckendrohnen an. Mit solchen zweiten Angriffen sollen Helfer getroffen werden, die zu einem Unglücksort gerufen werden. Der ukrainische Präsident Volodymyr Zelensky nannte den Angriff in einer Mitteilung absolut zynisch und niederträchtig. Er sei als terroristischer Akt zu werten. Kryvyi Rih ist Zelenskys Heimatstadt.
1: Bundesinnenminister Dobrindt hat bestätigt, dass Beamte bei Berlin ein geheimes Waffendepot entdeckt haben. Laut einer Recherche von NDR, WDR und Süddeutscher Zeitung gehen die Ermittler davon aus, dass das Depot russischen Agenten für Anschläge dienen sollte. Innenminister Dobrindt spricht vom möglichen Einfluss fremder Mächte. Nach Einschätzung von ARD-Berlin-Korrespondentin Claudia Kornmeier handelt es sich um einen brisanten Fall.
3: Das heißt, es würde um Spionage- und Sabotageversuche gehen, mit dem vermuteten Ziel, die Bevölkerung zu verunsichern, das Land zu destabilisieren, um so auf politische Entscheidungen einzuwirken. Und damit könnte dieser Fall in einer Reihe mit weiteren stehen, in denen es dieselbe Vermutung gibt. Etwa bei dem Drohnenvorfall auf dem Leipziger Flughafen vor 2,5 Wochen, den zahlreichen Drohnenüberflügen und Ausspähversuchen etwa von Militärgeländen oder Transportwegen in den vergangenen Monaten, in denen es ja teilweise auch Festnahmen gegeben hat. Oder, das ist jetzt schon etwas länger her, die Brandsätze, die in DHL-Paketen gefunden worden sind.
1: In Schweden ist bei einem Angriff mit einem Schwert an einer Schule ein Mensch ums Leben gekommen. Er sei gefunden worden, nachdem die Polizei die Schule betreten und den Angreifer angeschossen und festgenommen habe. Das sagte der örtliche Polizeichef auf einer Pressekonferenz nach dem Angriff in der Kleinstadt Fagersta. Drei Menschen wurden den Angaben zufolge verletzt, zwei von ihnen schwer. In der ersten Runde des DFB-Pokals hat Eintracht Frankfurt beim SC St. Tönnies mit 11:0 gewonnen. Preußen Münster unterlag dem Karlsruher SC mit 1:2 und der erste FC Kaiserslautern setzte sich beim SV Waldhof Mannheim mit 1:0 nach Verlängerung durch. Das Südwestderby wurde wegen Ausschreitungen zwischenzeitlich unterbrochen. Das Spiel Rostock gegen Stuttgart läuft noch. Das waren die Nachrichten. Und das Wetter in Norddeutschland. Nachts im Südosten abnehmender Regen, sonst weitere Schauer im Nordosten und Süden wechselnd bewölkt, meist trocken, bei 15 bis 6 Grad. Tagsüber teils Schauer bei 12 bis 25 Grad. Und die Zeit, es ist 22.03 Uhr.
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4: Und wir starten auf der A2 Hannover Richtung Berlin zwischen Peine und Braunschweig-Wartenbüttel. 6 Kilometer stockender Verkehr. Und A2 Hannover Richtung Dortmund zwischen Hannover-Langenhagen und Garbsen 4 Kilometer Stau. Die A2 Hannover Richtung Dortmund, die ist zwischen Hamm und Kamener Kreuz wegen Bauarbeiten über das Wochenende hinweg bis Montag früh gesperrt. Auch hier 2 Kilometer Stau. Die A3 Frankfurt Richtung Köln ist zwischen Neuwied und Neustadt-Wied nach einem Unfall gesperrt. 3 Kilometer Stau haben wir hier. A3 Nürnberg Richtung Linz zwischen Neuhaus und Passau Süd. 2 Kilometer Stau. A8 Salzburg Richtung München zwischen Felden und Fraßdorf. 4 Kilometer Stau. Wir bleiben in Bayern. Die A8 München Richtung Salzburg ist zwischen Irschenberg und Rosenheim West nach einem Lkw-Unfall gesperrt. Auch hier staut es sich. Die A38 Richtung Leipzig ist zwischen Bad Lauchstädt und Leuna wegen Bauarbeiten bis Sonntagnachmittag gesperrt. Die A40 Essen Richtung Duisburg ist zwischen Kreuz Kaiserberg und Kreuz Duisburg wegen Bauarbeiten auch über das Wochenende hinweg bis Montag früh gesperrt. Genauso die A52 Düsseldorf Richtung Essen zwischen Kreuz Breitscheid und Essen-Kettwig wegen Bauarbeiten auch hier bis Montag früh gesperrt. A61 Ludwigshafen Richtung Koblenz zwischen Pfalzfeld und Immelshausen 2 Kilometer Stau. Und die letzte Meldung kommt von der A516, die ist zwischen Kreuz Oberhausen und Oberhausen-Eisenheim wegen Bauarbeiten bis Montag früh in beiden Richtungen gesperrt. Sonst hoffen wir, dass Sie einigermaßen gut durchkommen heute Abend. 10:05 ist es gleich. Im Studio für Sie, Nina Zimmermann.
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4: Israel treibt den Siedlungsbau im sogenannten E1-Gebiet im Westjordanland voran. Deutschland und weitere Staaten fordern einen Stopp. Aber wie viel Druck erzeugt so ein internationaler Appell tatsächlich? Das ist unser Schwerpunkt in den kommenden Minuten. Damit starten wir in die ARD-Infonacht. Ich begrüße Sie hier aus dem NDR-Infostudio in Hamburg. Siedlung, das klingt ja bei uns eher gern mal so nach ein paar Häusern, ein paar Menschen. Im Westjordanland sind damit zum Teil ganze Kleinstädte gemeint, mit tausenden Bewohnern und mit entsprechender Infrastruktur. Schulen und Einkaufszentren, Schwimmbäder teilweise. Laut einem Bericht der EU leben mittlerweile rund 750.000 israelische Siedler im Westjordanland, inklusive Ostjerusalem. Und jeder weitere Ausbau der Siedlung erschwert jegliche Perspektive auf eine Zwei-Staaten-Lösung. Besonders umstritten ist das sogenannte E1-Projekt östlich von Jerusalem. Insgesamt sind dort rund 3.400 Wohnungen geplant. Eine Bebauung dieses Gebiets würde das Westjordanland faktisch in einen nördlichen und einen südlichen Teil trennen. Für gut 1.200 Wohnungen läuft jetzt die Ausschreibung. Großbritannien, Frankreich, Deutschland und weitere Staaten verurteilen diese Pläne scharf. Aber wie viel kann internationaler Druck bewirken? Unser ARD-Korrespondentin Julia Lai war vor Ort.
5: Mohammed Rahail im Mai in Alexandria im besetzten Westjordanland. Am Eingang zu seinem Heimatort haben israelische Behörden die Läden seiner Familie abreißen lassen. Als Vorbereitung für das Siedlungsprojekt E1. Hier war der Gemüseladen, hier ein Elektromarkt, eine Fleischerei, ein Supermarkt. Hier gab es Leben. Hier waren immer Leute, alles war ordentlich und sauber. Jetzt haben sie eine Müllhalde daraus gemacht. Al-Aizariya liegt zwischen Ostjerusalem und der israelischen Siedlung Ma'al Adumim. In der leben heute über 37.000 Siedler. Nach internationalem Recht ist sie illegal. Zwischen Ma'al Adumim und Ostjerusalem sollen insgesamt 3.400 neue Wohneinheiten für jüdische Siedler entstehen. Das und den Bau einer Umgehungsstraße für Palästinenser hatte die israelische Regierung bereits vergangenen Sommer beschlossen. Am Dienstagabend hat das israelische Bauministerium den Prozess nur noch weiter vorangetrieben. Es hat den Bau der ersten mehr als 1.200 Wohneinheiten für das E1-Projekt öffentlich ausgeschrieben. Die internationale Empörung war groß. In Berlin ließ Bundeskanzler Merz durch den stellvertretenden Regierungssprecher Sebastian Hille erklären:
6: Die jüngsten Schritte der israelischen Regierung im Westjordanland, unter anderem die gestrige Siedlungsausschreibung, verfolgt der Bundeskanzler mit großer Sorge.
5: Gestern dann folgte eine gemeinsame Erklärung der Staats- und Regierungschefs von 7 westlichen Ländern, darunter Großbritannien, Italien, Frankreich und Deutschland. Sie fordern Israel auf, das Vorhaben zu stoppen. Wütende Reaktionen aus Israel, etwa von Finanzminister Bezalel Smotrich, ließen nicht lange auf sich warten. Er reagierte auf einen ähnlich lautenden Tweet des britischen Außenministers Ed Miliband.
7: Ich möchte ihm unmissverständlich sagen, das britische Mandat im Land Israel ist beendet. Ich lasse mich von Drohungen und Sanktionen weder beeindrucken noch einschüchtern. Wir akzeptieren keine Vorgaben ausländischer Staaten. Wir tun das, was für den Staat Israel gut und richtig ist, um unser historisches und biblisches Recht auf das Land unserer Vorfahren zu verwirklichen und existenzielle Bedrohungen für unsere Bürger zu beseitigen. Ersten Medienberichten zufolge erwägt die EU nun außerdem weitreichende Sanktionen. Etwa die Kennzeichnung von Produkten aus Israel, nicht nur aus den Siedlungen, die Einschränkung akademischer Zusammenarbeit und das Einfrieren bestimmter diplomatischer Kooperationen. Dass gerade Deutschland solche Schritte auf EU-Ebene mitträgt, ist wenig wahrscheinlich. Zuletzt hatte die Bundesregierung solche Initiativen immer wieder ausgebremst. Trotzdem zeigt schon die Diskussion, wie ernst die Lage diesmal ist. Um das zu verstehen, muss man wissen, welche Bedeutung E1 hat. Daniel Seidemann, israelischer Anwalt und Experte für Ostjerusalem, beschreibt das so. E1 unterscheidet sich von allen anderen Siedlungen im Westjordanland, da es schwerwiegende und verheerende Auswirkungen auf die Möglichkeit eines künftigen palästinensischen Staates haben wird. Es wird das Westjordanland zerstückeln und das Gebiet in einen nördlichen Kanton mit Ramallah und Nablus und einen südlichen Kanton mit Bethlehem und Hebron spalten. Es gäbe keine Verbindung, keinerlei Kontinuität zwischen diesen beiden Teilen. Seidemann selbst hat zweimal vor dem obersten Gerichtshof in Israel gegen E1 geklagt und beide Male verloren. Er hat deshalb wenig Hoffnung, dass das Projekt auf dem Rechtsweg noch zu stoppen ist, zumal die Mühlen der Justiz langsam mahlen und die Ausschreibung schon Mitte Oktober endet. Deshalb setzt er nun auf Druck aus Europa. Die wichtigsten europäischen Länder sollten erklären, dass jede natürliche oder juristische Person, sei es ein Auftragnehmer, ein Rechtsanwalt, ein Planer, ein Finanzinstitut, irgendjemand, der sich aktiv an E1 beteiligt, die Befähigung verliert, in Europa Geschäfte zu machen. Schon in der bisherigen Erklärung der westlichen Staats- und Regierungschefs ist eine solche Warnung enthalten. Sie richtet sich allerdings nur an Unternehmen, die überlegen, sich auf die Ausschreibung zu bewerben.
8: Aber welche Bedeutung hat dieser Appell von Deutschland, Großbritannien, Frankreich und weiteren westlichen Staaten? Sie fordern alle Israel auf, die E1-Siedlungspläne zurückzunehmen und den Ausbau nicht weiter voranzutreiben. Darüber hat meine NDR-Kollegin Birgit Langhammer mit Luise Amtsberg gesprochen. Sie ist Abgeordnete von Bündnis 90 Die Grüne, Mitglied im Auswärtigen Ausschuss im Bundestag und Nahost-Berichterstatterin der Grünen-Fraktion. Sie hat den Siedlungsbau im Westjordanland schon früh als völkerrechtswidrig bezeichnet und stärkere politische Konsequenzen gefordert. Frage an Sie, ist der Appell der Bundesregierung jetzt der richtige Schritt?
9: Also es ist einerseits der richtige Schritt, sich natürlich gemeinsam auch zu bekennen und dieses Projekt zu verurteilen. Was mir fehlt, ist nach wie vor die konkrete Handlungsebene, konkrete Maßnahmen, die dazu führen, dass dieses Projekt tatsächlich auch verhindert wird.
10: Das heißt, Ihnen reichen diplomatische Erklärungen nicht aus. Was würden Sie sagen, was sollten konkrete Konsequenzen sein?
9: Also wir müssen auf jeden Fall darüber sprechen, wie wir weiter sanktionieren können. Und da muss man deutlich sagen, Deutschland hat in der Vergangenheit, das war auch immer wieder die Kritik internationaler Partner, Sanktionen blockiert. Mehrfach auch auf europäischer Ebene den Prozess zu einer deutlicheren Sprache und Handlung gegenüber der israelischen Regierung blockiert. Und was jetzt wichtig wäre, ist herauszufinden, ob dieses gemeinsame Statement gegen diesen Bau dieser Siedlung, ob das auch verbunden wird mit politischen Maßnahmen. Da wären zum Beispiel zu nennen, also das sind auch Punkte, die die deutsche Bundesregierung in Vergangenheit immer wieder blockiert hat, das Assoziierungsabkommen zumindest teilweise auszusetzen. Und wir müssen eine Debatte führen über die Einfuhr von Siedlungsprodukten auf den europäischen Markt. Das sind die Produkte, die am Ende auch zu einer Finanzierung von Siedlungen vor Ort beitragen. Die deutsche Bundesregierung hat sich klar in einer Abstimmung auf UN-Ebene gegen das Palästinenser-Hilfswerk der Vereinten Nationen gestellt, hat dem Mandat nicht zugestimmt. Das sind alles Aspekte, die vor Ort natürlich dazu beitragen, dass die Situation von Palästinenserinnen und Palästinensern deutlich erschwert wird. Also hier braucht es eine klare Abkehr, ne, auch nach dem Waffenstillstand, der ja kein wirklicher ist. Im vergangenen Oktober hat die Bundesregierung auch ihre Politik bezogen auf die Waffenexporten, Waffenlieferungen geändert, hat sozusagen diese Beschränkungen, es wird nur geliefert, was nicht in Gaza eingesetzt wird, wieder zurückgenommen. Das ist definitiv ein Fehler gewesen. Also es gibt einige Maßnahmen, die dazu beitragen können, dass Druck auf die israelische Regierung erhöht wird, um dieses konkrete Projekt zu beenden, aber natürlich auch, um grundsätzlich wieder auf den Pfad einer Zwei-Staaten-Lösung zu kommen, die von der israelischen Regierung mehr als deutlich blockiert und auch verhindert wird.
10: Zu dem Punkt würde ich gern gleich nochmal kommen, aber vielleicht einmal noch gerade das deutsch-israelische Verhältnis. Vielleicht beginnen wir damit, weil Deutschland betont ja traditionell seine besondere Verantwortung gegenüber Israel. Und jetzt mehren sich aber ja durchaus auch Stimmen, dass man das trennen müsse und vielleicht auch kann. Also zum einen gegen Angriffe der Hamas und Iran klare Verbundenheit zeigen, aber bei anderen Punkten Kritik ohne die enge Verbundenheit anzuzweifeln. Ist das möglich? Ist das nötig?
9: Ich glaube, beides muss getan werden. Der Krieg im Iran, die Handlung der US-amerikanischen Regierung, aber auch Israels und auch die Reaktion Irans müssen, glaube ich, ein bisschen getrennt davon betrachtet werden, auch wenn sie es faktisch nicht sind. Es gibt eine Bedrohungslage für Israel, das ist überhaupt nicht zu bestreiten. Und dennoch gilt es, das abzukoppeln von der Frage, wie sieht eigentlich die Zukunft dieses Staates Israels und der palästinensischen Gebiete aus? Und was kann man eigentlich dafür tun, dass die Zwei-Staaten-Lösung wieder in den Fokus des politischen Handelns kommt? Das eine schließt das andere nicht aus. Und natürlich ein besonderes Verhältnis zu Israel hat die alte Bundesregierung und viele politische Akteure immer wieder auch betont, ist ja eine Haltung, und das leitet sich ja dann auch ab sozusagen aus dem Handeln, dass man alles dafür tut, jüdisches Leben sowohl in Israel als auch in anderen Teilen der Welt und vor allen Dingen auch in Deutschland zu schützen. Und an dieser Formel gibt es auch überhaupt nichts auszusetzen. Das muss Maßgabe der Politik sein, wo Kritik besteht, und das würde ich teilen, ist, ob dieser Weg, die Entrechtung und auch die Enteignung von Palästinenserinnen und Palästinensern in der Westbank beispielsweise oder auch dieser brutale Krieg in Gaza dazu beiträgt. Und da würde ich doch ein großes Fragezeichen hintermachen. Das heißt, das Bemühen muss politisch weiter bleiben, dass Palästinenserinnen und Palästinenser auf dem Weg einer eigenen Staatsgründung, einer Selbstbestimmung kommen, was diese israelische Regierung momentan verhindert. Und deshalb sind auch Sanktionen und das Aufbauen von politischem Druck momentan die absolute Maßgabe, die passieren muss.
8: Sagt Luise Amtsberg, Bundestagsabgeordnete von den Grünen, über die Forderung der Bundesregierung an Israel, die E1-Siedlungsprojekte zu stoppen. Im Gespräch bei NDR Info mit Birgit Langhammer.

0: Es ist 22.15 Uhr, ganz genau.
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0: Kreislaufbeschwerden, schlimme Kopfschmerzen, Schwindel, hohe Temperaturen können dem Körper ordentlich zusetzen und im schlimmsten Fall können sie lebensgefährlich werden. Das Robert-Koch-Institut schätzt die Zahl der hitzebedingten Todesfälle in Deutschland bis Anfang August auf rund 14.000. Zugleich werden Hitzewellen häufiger und intensiver und damit wächst der Druck auf die Städte, auf Kliniken, auf Pflegeeinrichtungen und auch auf Feuerwehr und Katastrophenschutz. Die Frage ist allerdings nicht nur, wie heiß es überhaupt wird, sondern wie gut Deutschland inzwischen auf diese Gesundheitsgefahr auch vorbereitet ist. Isabel Karas berichtet aus Berlin.
2: Mehr Hitzetage, mehr Notfälle. Wenn die Temperaturen steigen, steigt auch die Belastung für den Rettungsdienst. Für Notfallsanitäter Bastian Metzinger hieß das in den letzten Wochen rausfahren und helfen, auch bei weit über 30 Grad.
3: Wir können auch nicht sagen, wir machen hitzefrei oder Homeoffice. Wir kommen, wenn die 112 gerufen wird, egal wie heiß es ist.
2: Metzinger ist stellvertretender Leiter beim Rettungsdienst des Arbeiter-Samariter-Bunds Berlin. Er und sein Team sind an den heißen Tagen zuletzt häufiger ausgerückt als sonst, da besonders viele Menschen medizinische Hilfe brauchten.
3: Wir erleben natürlich, dass die Rettungsdienste einfach am Kapazitätslimit arbeiten, sowohl wir als auch die Notaufnahmen. Es ist einfach ein erhöhtes Einsatzaufkommen, mit dem wir zurechtkommen müssen. Und natürlich kommt auch die Belastung für unsere Kolleginnen und Kollegen dazu.
2: 2026 ist schon jetzt, noch vor dem Ende des Sommers, das Jahr, in dem es in Deutschland die meisten hitzebedingten Todesfälle gab. Laut Robert-Koch-Institut 12.500, allein bis Anfang August. Für Klaus Reinhardt, den Präsidenten der Bundesärztekammer, ist dabei Folgendes entscheidend.
4: Das, was uns besonders beschäftigt, ist die Tatsache, dass man mit entsprechenden Maßnahmen die meisten dieser Verstorbenen oder Todesfälle hätte auch verhindern können.
2: Was im Alltag oft übersehen wird, Hitze kann bereits bestehende Erkrankungen so stark verschärfen, dass daraus ein medizinischer Notfall wird. Das größte Risiko besteht den RKI-Daten zufolge für ältere Menschen ab 75.
4: Jemand, der eine Gefäßerkrankung hat im Kopf, altersbedingt, der nicht ausreichend Flüssigkeit zu sich nimmt, bei dem dickt sozusagen das Blut ein, das tatsächlich zu einer Verstopfung eines Gefäßes kommt oder zu einem Mangel durch Blutung bestimmter Hirnareale. Mit dann anschließendem Ausbildung eines Schlaganfalles.
2: So ein Schlaganfall ließe sich zum Beispiel verhindern. Die Frage ist, passiert das schon systematisch genug? Seit 2023 gibt es zumindest einen Hitzeschutzplan für Gesundheit, den das Bundesgesundheitsministerium im letzten Jahr noch erweitert hat. Er soll dafür sorgen, dass Hitzewarnungen möglichst viele Menschen erreichen und Einrichtungen wie Krankenhäuser und Pflegeheime vorbereitet sind. Doch es gibt ein Problem, sagt Christos Pantazis, der gesundheitspolitische Sprecher der SPD-Fraktion.
5: Ich will nicht negieren, dass der Plan gut ist und dass wir da an der Stelle gute Überlegungen haben einfließen lassen, noch in der damaligen Ampelregierung. Allerdings müssen sie mit Geld hinterlegt werden.
2: Und genau da wird es politisch kompliziert. Für Investitionen in die Infrastruktur sind vor allem Länder und Kommunen verantwortlich. Der Bund kann nicht einfach überall mitbezahlen. Pantazis und weitere SPD-Politikerinnen und Politiker wollen deshalb die Zuständigkeiten neu ordnen.
5: Aus meiner Sicht ist ja Hitzeschutz, und davon bin ich fest überzeugt, kein Komfort, sondern er ist gelebter Gesundheitsschutz. Deswegen halte ich es auch für sinnvoll, dass man die Klimaanpassung übrigens auch als Gemeinschaftsaufgabe auch im Grundgesetz verankert.
2: Sollte das passieren, müsste der Bund mindestens die Hälfte der Kosten übernehmen.
0: Die SPD, allen voran auch 5 Bundesminister der SPD, forderten ja diese Woche, die Klimaanpassung als Gemeinschaftsaufgabe von Bund und Ländern im Grundgesetz zu verankern. Mein NDR-Kollege Stefan Schlag hat darüber mit Schleswig-Holsteins Umweltminister Tobias Goldschmidt von den Grünen gesprochen und ihn gefragt, was der Vorstoß, also auch eine Verfassungsänderung, denn bringen soll. Denn der Schutz der natürlichen Lebensgrundlagen, der steht bereits seit 1994 im Grundgesetz. Und das Bundesverfassungsgericht hat daraus 2021 ja ein verfassungsrechtliches Klimaschutzgebot abgeleitet. Also, was würde eine solche Novelle bringen?
6: Ja, es geht ja darum, dass eine neue Gemeinschaftsaufgabe auf den Weg gebracht wird. Das heißt, dass sich Bund und Länder gemeinsam verpflichten, unsere Natur und unsere Infrastrukturen so umzubauen, dass sie auch in der Zukunft in Zeiten des Klimawandels funktionieren. Und da geht es darum, auch Mittel auf den Weg zu bringen, wo Bund und Länder gemeinsam auch finanzieren die vielen Maßnahmen, die erforderlich sind.
7: Die Mittel müssen aber irgendwo herkommen. Mehr Geld kommt doch dadurch nicht in den Umlauf.
6: Es kommt nicht mehr Geld in den Umlauf, aber es kommt Geld in den Umlauf. Und das Allerwichtigste daran ist, dass dieses Geld systematisch ausgegeben wird. Also Klimaanpassung, das ist ja Teamwork. Das wird nur funktionieren, wenn Bund und Länder nicht gegeneinander arbeiten, sondern gemeinsam für eine gute Zukunft und für eine angepasste Infrastruktur. Und das sollte man miteinander besprechen. Und das kann man am besten im Zuge so einer Gemeinschaftsaufgabe Klimaanpassung tun. Wir sind da schon erfahren mit, beispielsweise bei der Agrarstruktur und im Küstenschutz gibt es so eine Gemeinschaftsaufgabe seit vielen Jahrzehnten und das läuft wirklich sehr, sehr gut.
7: Besteht aber nicht auch die Gefahr, wenn man sowas dann ins Grundgesetz schreibt, wenn der Bund dann noch dazukommt, dass alles noch bürokratischer wird und es noch länger dauert, um irgendetwas überhaupt auf den Weg zu bringen?
6: Nee, die Gemeinschaftsaufgaben, die funktionieren sehr gut. Da gibt es klare Abstimmungsverfahren zwischen Bund und Ländern und wir gehen da sehr koordiniert vor. Und wir begreifen den Küstenschutz zum Beispiel als gemeinsame Aufgabe von Bund und Ländern. Und so sollten wir das bei der Klimaanpassung auch tun. Ich sehe da keine wirkliche Bürokratiegefahr, sondern eher eine Harmonisierung und eine Abstimmung aufeinander.
7: Sie, Herr Goldschmidt, haben ja vor kurzem auch eine Klimaanpassungsstrategie des Landes Schleswig-Holstein vorgestellt. Da sind so mehrere Handlungsfelder aufgezeigt, von Küsten- und Binnenhochwasserschutz zur menschlichen Gesundheit, Landwirtschaft, da ist alles mit drin. Reicht sowas nicht?
6: Das ist ja erstmal eine Strategie, die sagt, was müssen wir eigentlich alles tun in den nächsten Jahrzehnten? Wir wissen, das wird ein unglaublicher Kraftakt werden. Aber dieser Kraftakt ist erforderlich. Das haben wir ja gerade in diesem Sommer wieder gesehen. Da müssen wir uns unterhaken und gemeinsam ganz, ganz viel auf den Weg bringen. Wenn ich jetzt auf mein Bundesland schaue, dann ist da natürlich der Küstenschutz, also die großen Deiche, die wir verstärken müssen, die höher gemacht werden müssen für viele, viele Millionen Euro. Aber da sind auch Sachen, wo wir noch nicht so weit sind. Zum Beispiel der Hitzeschutz bei Altenpflegeeinrichtungen, Krankenhäusern. Wir müssen ja Antworten finden auf 14.000 Tote, die das Robert-Koch-Institut alleine in diesem Jahr gezählt hat. Das können wir ja so nicht akzeptieren.
7: Wie schätzen Sie denn die Chancen ein, dass das tatsächlich dann auch so im Grundgesetz niedergeschrieben wird? Weil die Union ist ja noch skeptisch.
6: Ja, der Kanzler blockiert bzw. hält sich ja bei dem Thema achselzuckend raus. Das finde ich übrigens wirklich ein Drama bei 14.000 Toten, dass dort nicht auch politische Führung gezeigt wird. Ich glaube, dass wir weiter drängeln müssen, Bund und Länder gemeinsam. Also der Umweltminister des Bundes, der hat unsere volle Rückendeckung. Weil einfach so weitermachen wie bisher wird nicht funktionieren. Wir müssen da wirklich ins Handeln kommen.
0: Sagt Schleswig-Holsteins Umweltminister Tobias Goldschmidt im Gespräch mit Stefan Schlag zur Forderung, Klimaanpassung als Gemeinschaftsaufgabe von Bund und Ländern im Grundgesetz zu verankern. Ein SPD-Vorstoß in dieser Woche. Für viele Schweinehalter in Deutschland wird es wirtschaftlich immer enger. Die Preise für Schweinefleisch und Ferkel sind niedrig. Gleichzeitig kosten Futter, Energie und Stallbetrieb viel Geld. Dazu kommt Konkurrenz aus dem Ausland. Dort können Schweine teilweise deutlich billiger gehalten und auf den Markt gebracht werden. Für manche Betriebe stellt sich deshalb inzwischen ganz grundsätzlich die Frage, lohnt sich Schweinehaltung überhaupt noch? Auch in Bayern kämpfen viele Höfe mit dieser Entwicklung. Daniela Olivares war bei einem Betrieb im Kreis Eichstätt.
8: Im blauen Arbeitsanzug und Gummistiefeln geht Schweinehalter Johannes Schaal durch den Stall. In den einzelnen Abteilungen liegen die Ferkel bei ihren Müttern. Neugierig schauen sie nach oben. Sie sind 2 Wochen alt und entwickeln sich im Großen und Ganzen gut, sagt Schaal. Er könnte zufrieden sein, aber...
9: Wir haben hohe Kosten, die wir zu leisten haben. Wir haben hohe Standards, die vor allem Kosten verursachen. Und wir haben einen sehr schlechten Preis. Wir haben seit Jahren schon nicht kostendeckende Preise.

0: Nach Regionalität.
1: Dass der Preis immer wieder schwankt und schlechte Jahre dabei sind, das kennt Johannes Schaal. Mittlerweile sind es aber viele schlechte Jahre. Viele Betriebe könnten aufgeben, weil ihnen die Perspektive fehle, fürchtet der Bayerische Bauernverband und fordert daher Hilfe von der Politik, wie beispielsweise günstige Kredite oder steuerliche Entlastungen. Das Bayerische Landwirtschaftsministerium teilt schriftlich mit, Bayern wird sich auf allen Ebenen mit Nachdruck dafür einsetzen, dass die Schweinehalter die Unterstützung bekommen, die sie jetzt dringend brauchen. Konkrete Maßnahmen nennt das Ministerium allerdings nicht. Johannes Schaal verteilt Stroh in den Fresskörben. Rund 70 Stunden hat seine Arbeitswoche. Und er macht es gerne. Dennoch.
0: Landwirtschaft ist der schönste Beruf der Welt. Ich habe wirklich absolute Abwechslung und Herausforderung jeden Tag. Und es macht einfach Spaß, auch seinen eigenen Traum zu verwirklichen. Umso trauriger ist es im Grunde, wenn man hier nicht den Lohn seiner Arbeit bekommt, wenn man dafür kämpfen muss, überhaupt seine Arbeit bezahlt zu bekommen.
1: Dass sich das ändert, ist sein Wunsch. Einen Plan B hat er nämlich erstmal nicht. Umsteigen auf derzeit besser laufende Hähnchen ist für ihn keine Option. Seine Hoffnung, schnelle Hilfen aus der Politik und eine Entspannung auf dem Markt.
2: Daniela Olivares aus dem bayerischen Eichstätt über den wirtschaftlichen Druck auf Schweinehalter und die Frage, wie Betriebe unter diesen Bedingungen noch weitermachen können.
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2: Und es ist das nächste deutsche Gold bei der Reit-WM in Aachen. Nach 16 Jahren landete die deutsche Mannschaft im Springreiten wieder auf Platz 1, Marcel Stober.
4: Im Medaillenspiegel sieht es ja eh sehr gut aus fürs deutsche Team. Da wurde die Medaillenzahl in der ersten Woche ja schon ordentlich hochgeschraubt. Alleine 5 Golden hat es schon gegeben. Deutschland steht deshalb auch auf Rang 1 im Medaillenspiegel. Aber du hast es ja gesagt, in der Mannschaft ist Gold im Springreiten tatsächlich zuletzt 2010 geglückt. Und jetzt hat die deutsche Equipe den Heimvorteil nutzen können. Aus Aachen, Jan Wochner.
5: Das war eine überragende Vorstellung der deutschen Springreit-Equipe. Überlegen holte sich das Team von Bundestrainer Otto Becker vorzeitig Teamgold bei dieser Heim-WM und das vor ausverkauftem Haus. Auch weil die Konkurrenz aus den anderen Springreit-Top-Nationen serienweise patzte. Die deutschen Starter behielten dagegen ihre Nerven. Markus Ening blieb als erster Reiter fehlerfrei. WM-Debütantin Sophie Hinners erlaubte sich nur einen Zeitstrafpunkt und Daniel Deusser machte auf Othello ebenfalls fehlerfrei den vorzeitigen Erfolg perfekt, noch ehe Schlussreiter Richard Vogel am Start war. Durch die starken Einzelergebnisse der Deutschen könnten am Sonntag in der Einzelwertung weitere Medaillen für Schwarz-Rot-Gold folgen.
4: Im DFB-Pokal der Männer hat die erste Runde begonnen und beim Derby Mannheim gegen Kaiserslautern gab es Ausschreitungen, Feuerwerkskörper, einen Platzsturm, also im Prinzip fast alle Zutaten für einen Spielabbruch, kann man sagen. Das ist allerdings nicht passiert. Nach einer längeren Unterbrechung konnte die Verlängerung angepfiffen werden, die dann Kaiserslautern in letzter Minute mit 1:0 gewinnen konnte. Karlsruhe holte in Münster ein 2:1 und Eintracht Frankfurt beim SC St. Tönis sogar ein 11:0. Und auch Bundesligist Stuttgart scheint sich bei Drittligist Rostock durchsetzen zu können. Er steht 4:0 nach 84 gespielten Minuten. Jan Dittjörgeit live in Rostock, da scheint der Bundesligist sehr souverän zu sein.
6: Ja, das ist tatsächlich so. Auch hier hat es übrigens eine Unterbrechung gegeben, eine längere wegen Pyrotechnik. Zum Glück keine Ausschreitung. Aber das Ganze ist eine extrem souveräne Vorstellung des VfB Stuttgart. Und vor allem ist dort Neuzugang Jenan Pečinović derjenige, der jetzt zum Matchwinner wird. Schon in der ersten Halbzeit hat der Ex-Wolfsburger 2 Tore für den VfB erzielt in Minute 18 und in Minute 38. Und nach dem Wechsel, da hat Hansa das zwar noch mal probiert, aber letztlich hat in der 74. Minute Tomasch das dritte Tor der Stuttgarter erzielt. Und dann war es wieder Pečinović in Minute 82, der das Ganze hier auf 4:0 geschraubt hat. 5 Minuten gibt es hier noch regulär. Da noch ordentlich was drauf wegen der Nachspielzeit der Pyrotechnik-Unterbrechung. Aber hier ist alles klar. 4:0 für Stuttgart.
4: Jan Dittjörgeit live aus Rostock. Übrigens, die Frauen, die haben heute auch gespielt. Bundesliga-Auftakt in Berlin. Da verlor Union allerdings gegen den Meister FC Bayern mit 1:4. In der Vorrunde der Hockey-Weltmeisterschaft lief es für die deutschen Männer fast wie gemalt. Der Titelverteidiger hat ja sogar den Gastgeber und Weltranglisten ersten Belgien besiegt. Im letzten nicht mehr wirklich wichtigen Gruppenspiel gab es zwar nun Unentschieden, aber jetzt in der Hauptrunde auch die erste Niederlage. Ein 1:2 gegen Spanien. Christina Schröder hat das Ganze im belgischen Wavre verfolgt. Warum ist diese Niederlage jetzt so bitter?
7: Klar, im letzten Gruppenspiel gegen Australien ist noch alles drin. Allerdings hatte der Titelverteidiger schon zum Hauptrundenauftakt die große Chance zum Halbfinaleinzug gehabt. Denn das DRB-Team hatte aus dem Vorrundenspiel gegen Belgien bereits 3 Punkte auf dem Konto. Gegen Spanien hätte also sogar ein Unentschieden reichen können fürs Weiterkommen. Jetzt gilt es für Kapitän Grambusch und Co. einen kühlen Kopf zu bewahren.

0: waren und an bereits gezeigte Leistungen anzuknüpfen. In diesem Turnier bewies Deutschland nämlich bereits, dass es das Zeug zur Titelverteidigung hat. Zum Beispiel beim eindrucksvollen Sieg gegen Gastgeber Belgien vor 10.000 gegnerischen Fans oder dem souveränen Auftritt in der ersten Halbzeit gegen Spanien. Vor allem Konstanz und Konsequenz im Torabschluss werden für das junge deutsche Team gegen Australien entscheidend sein.
1: Australien dann der Gegner am Sonntag. Die Australier haben heute gegen Belgien 1:1 gespielt.
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3: Um 22.30 Uhr mit Milat Kupay. Bei russischen Drohnenangriffen sind in der ukrainischen Großstadt Kryvyi Rih mindestens 15 Menschen getötet worden. Nach Angaben der örtlichen Behörden gibt es etwa 130 Verletzte. Getroffen wurde unter anderem das größte Einkaufszentrum dort. Präsident Selenskyj verurteilte die Angriffe auf seine Heimatstadt als absolut zynisch und verabscheuungswürdig. Eine zweite russische Drohne habe das Einkaufszentrum eine halbe Stunde nach der ersten getroffen, so Selenskyj. Dies sei ein gezielter Versuch gewesen, Rettungskräfte zu treffen. In der schwedischen Stadt Fagersta ist bei dem Schwertangriff an einer Schule ein Mensch getötet worden. Das hat die Polizei am Abend auf einer Pressekonferenz mitgeteilt. Aus Stockholm, Arne Bartram.
4: Zwei Jugendliche wurden bei der Attacke schwer verletzt, sind aber in stabilem Zustand. Ein weiterer Jugendlicher wurde leicht verletzt. Der Angreifer soll nach Informationen schwedischer Medien ein 18-jähriger ehemaliger Schüler der Schule sein, der bereits wegen Körperverletzung verurteilt wurde. Die Polizei hat ihn am Bein angeschossen und festgenommen. Der Sender SWT berichtet, dass die Polizei im Zusammenhang mit der Tat ein Konto auf der Social-Media-Plattform TikTok untersucht. Auf diesem sollen vor der Tat gewaltverherrlichende Inhalte und das Foto eines Schwertes gepostet worden sein. Der Hintergrund der Tat ist noch unklar.
3: Bundesinnenminister Dobrindt hat Medienberichte über den Fund eines Waffenverstecks in der Nähe von Berlin bestätigt. Verfassungsschutz und Polizei fanden dort nach Angaben des CSU-Politikers im vergangenen Oktober Schusswaffen und Munition. NDR, WDR und Süddeutsche Zeitung hatten berichtet, Ermittler gingen davon aus, dass das Depot russischen Agenten für Anschläge dienen sollte. Dobrindt bestätigte auch die Festnahme eines Verdächtigen in Rumänien. Er soll das Versteck angelegt haben. Die mauretanische Küstenwache hat mehr als 300 Migranten gerettet, die sich auf dem Weg nach Europa befunden haben. Bei ihrer Rettung seien die Menschen in einer schwierigen humanitären Lage gewesen, teilte die Küstenwache mit. Aus Rabat, Sarah Mersch.
5: Sie hätten sich auf einem Holzboot befunden. Dieses trieb zum Zeitpunkt der Rettung in der Nacht zum Donnerstag manövrierunfähig auf dem Meer. An Bord befanden sich 315 Menschen aus den westafrikanischen Ländern Gambia und Senegal. In den vergangenen Monaten war es immer wieder zu schweren Unglücken vor der mauretanischen Küste gekommen, bei denen Menschen aus Westafrika versucht hatten, mit Booten die Kanarischen Inseln zu erreichen. Allein im Juli seien 144 Menschen gestorben oder vermisst worden, so das Flüchtlingshilfswerk der Vereinten Nationen, UNHCR.
3: Das Wetter in Norddeutschland, nachts im Südosten abnehmender Regen, sonst weitere Schauer, im Nordosten und Süden wechselnd bewölkt, meist trocken, minimal 15 bis 6 Grad. Tagsüber teils Schauer, einzelne Gewitter, später im Nordosten und südlich der Donau längst freundlich und allgemein trocken, maximal 12 bis 25 Grad. Am Sonntag heiter bis wolkig, teils Schauer, 18 bis 26 und am Montag in der Nordhälfte wechselhaft mit Schauern, im Süden oft freundlich bei 19 bis 28 Grad. Das waren die Nachrichten.
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6: Mit der A2 Hannover Richtung Berlin zwischen Peine und Braunschweig-Wartenbüttel 6 Kilometer stockend. Und A2 Hannover Richtung Dortmund zwischen Hannover-Langenhagen und Garbsen 4 Kilometer Stau. Die A2 Hannover Richtung Dortmund jetzt nochmal zwischen Hamm und Kamener Kreuz. Da laufen Bauarbeiten bis Montag früh, auch hier gesperrt. Aktuell auch mit 2 Kilometern Stau. A8 Salzburg Richtung München zwischen Felden und Fraßdorf 4 Kilometer Stau. Und die A8 München Richtung Salzburg Gegenrichtung zwischen Irschenberg und Rosenheim West. Nach einem LKW-Unfall ist die Autobahn hier in der Richtung gesperrt. Auch hier staut es sich. Die A38 Richtung Leipzig ist zwischen Bad Lauchstädt und Leuna wegen Bauarbeiten bis Sonntagnachmittag gesperrt. Die A40 Essen Richtung Duisburg, die ist zwischen Kreuz Kaiserberg und Kreuz Duisburg wegen Bauarbeiten bis Montag früh gesperrt. Die A52 Düsseldorf Richtung Essen ist zwischen Kreuz Breitscheid und Essen-Kettwig wegen Bauarbeiten auch bis Montag früh gesperrt.
7: Und das gleiche gilt für die A516 zwischen Kreuz Oberhausen und Oberhausen-Eisenheim. Auch hier Bauarbeiten bis Montag früh und gesperrt. Wir wünschen Ihnen heute Abend eine gute und sichere Fahrt. 22.34 Uhr ist es.
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7: Und die kommt wie gewohnt hier aus dem Studio von NDR Info in Hamburg. Mein Name ist Nina Zimmermann. In der Politik Maßstäbe setzen und privat anders handeln. Dieser Widerspruch ist Jens Spahn zum Verhängnis geworden. Bei ihm sind Überzeugung und persönliche Entscheidungen in der Debatte um die Leihmutterschaft öffentlich aufeinandergeprallt. Die Konsequenz? Spahn ist als Vorsitzender der Unionsfraktion zurückgetreten. Sein Bundestagsmandat behält er. Aber für den Vorsitz des CDU-Bezirksverbandes Münsterland wird er jetzt nicht wieder kandidieren. Für einen Politiker, der jahrelang zu den einflussreichsten Köpfen der Union gehörte, verändert sich die Rolle deutlich. Karriereknick, könnte man sagen. Aber wie geht es eigentlich Politikern, wenn sie diese Spitzenämter verlieren, wenn Einfluss, Aufmerksamkeit und Macht plötzlich deutlich weniger werden? Unser Berlin-Korrespondent Benjamin Großkopf hat sich einige Beispiele angesehen.
8: Die einen gehen erstmal ganz.
9: Ich will aber nicht durch den Bundestag laufen und sagen, habe ich euch doch vorher gesagt, hättet ihr mal besser auf mich gehört.
8: Die anderen gehen nicht so ganz.
10: Ich bin Abgeordneter, das bin ich gerne. Ich bin immer direkt gewählt worden, darauf bin ich stolz und ich nehme das sehr ernst.
8: Manche sagen den anderen auf Wiedersehen.
11: Ich habe mich hier im Parteivorstand der SPD verabschiedet, bin zurückgetreten. Machen Sie es gut.
8: Die anderen denken eher an sich.
12: Es ist der schmerzlichste Schritt meines Lebens.
8: Robert Habeck, Olaf Scholz, Andrea Nahles, Karl Theodor zu Guttenberg. Aus dem Spitzenjob gewählt, gejagt, auf jeden Fall gegangen. Und dann?
13: Bin 2 Monate lang über die Alpen gelaufen, von Wien an den Bodensee.
8: Sagt Kevin Kühnert, Stationen vor Wien und Bodensee. Juso-Chef, SPD-Shootingstar, Generalsekretär. Dann Rückzug 2024-25. Aus Gründen, gesundheitlich erschöpft, Neuorientierung.
13: Aber ich habe dann auch die Verantwortung, das Potenzial, was darin steckt, für was Neues zu verwenden. Ich will jetzt nicht 30 Jahre unterwegs sein und Geschichten von früher erzählen.
8: Der nach Wahlniederlage aus allen Ämtern und dann aus dem Bundestag geschiedene Spitzengrüne Robert Habeck formuliert das ähnlich.
9: Und umgekehrt will ich auch nicht wie ein Gespenst über die Flure des Bundestages laufen und sagen, oh, ich war übrigens mal Vizekanzler, erinnert ihr euch noch daran? War doch gar nicht alles so ganz schlecht.
8: Dafür spukt das Gespenst abgetretener Spitzenpolitiker dann woanders herum, zum Beispiel bei der eigenen Familie. Woran Habeck sich erst wieder gewöhnen musste, zuzuhören, nicht gleich zu entscheiden. Beim 3-nach-9-Talk erinnert er sich an Gespräche am Familientisch, zum Beispiel Austausch des damaligen Wirtschaftsministers mit Frau und Kindern. Wer hat was vor?
9: Dann jemand wollte reisen und jemand wollte jobben und jemand wollte surfen und jemand wollte irgendwas und dann gab es noch Liebeskummer hier und irgendwas da. Und dann habe ich mir das nur 10 Minuten angehört und gesagt, ist doch ganz einfach. Erst wird gearbeitet, dann wird gesurft, dann wird das und danach kannst du wieder lernen. Und dann haben sich wir alle angeguckt und gesagt, hä, was laberst du denn jetzt hier? Und ich sage, wieso, ist doch logisch. Nein, aber es ist überhaupt nicht logisch. Man nennt es Gespräch. Es geht nicht darum, hier irgendwas zu entscheiden. Wir wollen auch gar keine Antwort haben. Wir wollen nur.
8: Wie ist es also, ohne den Druck zu entscheiden, aber auch ohne, dass man etwas entscheiden kann, außer wann es Abendessen gibt? Robert Habeck arbeitet inzwischen wissenschaftlich in Dänemark. Kevin Kühnert als Lobbyist für eine andere Finanzpolitik bei einer NGO. Ex-SPD-Chefin Andrea Nahles ist wieder Chefin der Bundesagentur für Arbeit. Karl Theodor zu Guttenberg ging nach seinem Rücktritt wegen seiner plagiierten Doktorarbeit erstmal ganz weit weg, in die USA.
14: Ich bin wirklich gottfroh, nicht mehr im politischen Zirkus herumturnen zu müssen.
8: Diesen Zirkus begleitet zu Guttenberg inzwischen wieder als Podcaster, vom Rand der Manege aus, aber deutlich vernehmbar. Und er spricht über Depressionen, eine posttraumatische Belastungsstörung, die nach dem Rücktritt als Verteidigungsminister diagnostiziert wurde.
14: Ich möchte wirklich irgendwann feststellen, dass ich diesen Anforderungen einfach schlicht nicht gewachsen bin. Und das ist eine Feststellung, die fällt einem nicht ganz leicht, wenn man im Amt ist, aber auch da hat sich das schon abgezeichnet. Und ich glaube, es sind andere eher für das harte, bissige, nicht immer nur liebevolle, aber trotzdem sehr benötigt politische Geschäft gemacht als ich.
8: Zum Beispiel seine Lebenspartnerin Katharina Reiche, die Bundeswirtschaftsministerin. Ganz los von der Politik, das eint die meisten ehemaligen Spitzenleute, kommt man eh nicht.
15: Ich habe vor, ein ehemaliger Kanzler zu sein, über den sich die SPD immer freut.
8: Sagt Olaf Scholz, Abgeordneter, Wahlkreis 61, Potsdam, Potsdam-Mittelmark 2, Teltow-Fleming 2. Nicht mehr, aber auch nicht weniger.
7: Unser Hauptstadtkorrespondent Benjamin Großkopf über Jens Spahns Rückzug aus Spitzenämtern und darüber, wie andere Politiker mit dem Verlust von Macht und Einfluss umgegangen sind.
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7: Deutschland hat ein Problem. Es wächst nicht mehr so stark, wie es müsste, um seinen Wohlstand zu halten. Zu diesem Schluss kommen unter anderem das Institut der deutschen Wirtschaft und die Stiftung Familienunternehmen. Mit Blick auf die stagnierende Produktivität stellt sich die Frage, haben wir zu viel unproduktive Jobs in unserem Land? Und warum ist das auf Dauer auch schädlich? Bianca von der Au mit einer Analyse und möglichen Lösungen.
0: Die Zahlen sprechen für sich. Während die Arbeitsproduktivität in den 1980er und 1990er Jahren noch um rund 2% jährlich zunahm, wuchs sie in den vergangenen 6 Jahren im Schnitt nur noch um jährlich 0,3%. Also kaum. Die Arbeitsproduktivität bezeichnet die durchschnittliche Wirtschaftsleistung, die jede erwerbstätige Person erbringt.
16: 3 Dinge kommen da vor allem zusammen. Das ist zum einen, dass die Fortschritte aus der Digitalisierung nicht so zum Tragen kommen, wie es erhofft wurde. Und zweitens fehlen zunehmend Fachkräfte durch den demografischen Wandel. Und drittens investieren Staat und Unternehmen zu wenig in neues Kapital, also neue Maschinen, Anlagen, in eine bessere Infrastruktur, was auch zu geringerem Produktivitätswachstum führt.
0: Sagt Christian Kestermann vom IW Köln, der für die Stiftung Familienunternehmen die Studie durchgeführt hat. Nach seiner Analyse müsste Deutschland gut 5-mal produktiver sein, um den Wohlstand im Land zu erhalten. Heißt das im Umkehrschluss, wir leisten uns zu viele unproduktive Jobs? Ein klares Ja kommt von Jörg Krämer, Chefvolkswirt der Commerzbank. In Deutschland sei vor allem die Bürokratie zu stark gewachsen.
17: Es kommt ja nicht von ungefähr, dass der staatliche Sektor neben der IT der Sektor ist, wo die Beschäftigung am stärksten wächst. Und da sind auch sehr viele unproduktive Jobs entstanden. Denken Sie an die vielen Menschen, die Berichtspflichten nachkommen, Beauftragte für dies und das. In diesen Bereichen sind leider in den letzten Jahren überproportional viele Jobs entstanden.
0: Zu viel Bürokratie, zu wenig Digitalisierung in der Verwaltung. Über Jahre hinweg wurde zu wenig in den Standort investiert. Es fehlt zudem an Innovationen im großen Stil. Die Problemanalyse ist nicht neu und wurde von der Bundesregierung erkannt, in Teilen auch bearbeitet. Aber es geht zu langsam, sagt Professor Rainer Kirchdörfer von der Stiftung Familienunternehmen.
18: Vor allem, wir müssen uns messen an unseren internationalen Wettbewerbern. Und Fortschritte in Deutschland um den Faktor 1 ist schön, aber bringt nichts, wenn der Fortschritt in unseren internationalen Wettbewerbern um den Faktor 2 nach vorne geht. Dann fallen wir trotzdem zurück.
0: Die Lösungen wurden auch schon oft benannt. Mehr Digitalisierung, Einsatz von künstlicher Intelligenz und vor allem mehr Investitionen. Wenn der Staat mit seinem Sondervermögen vorangeht, so die Hoffnung, folgen auch private Investitionen in den Standort.
7: Bianca von der Au aus der Wirtschaft über die Frage, warum Deutschlands Produktivität stagniert. Hitze und Trockenheit hinterlassen inzwischen an vielen Stellen Spuren. Wir schauen in den kommenden Minuten auf die Folgen und darauf, wie sich Natur und Landwirtschaft darauf einstellen müssen. Und Tiere. Wo sonst Pfützen, Tümpel oder kleine Wasserstellen sind, bleibt in vielen Regionen inzwischen nur trockener Boden. Die anhaltende Trockenheit trifft nicht nur Wälder und Felder, sondern eben auch Wildtiere. Der Deutsche Tierschutzbund warnt, besonders der Wassermangel sei dramatisch. Denn wenn Wasser fehlt, trocknen Lebensräume aus, Pflanzen entwickeln sich und schlechter Insekten werden weniger und damit fehlen vielen Tieren eben auch die Nahrung. Besonders leiden da gerade Amphibien und Vögel. Anna Fries hat sich die Lage angeschaut.
19: Vertrocknetes Gras, braune Baumkronen, kaum Schmetterlinge oder andere Insekten. Folgen der Trockenheit fallen dem Wildtierökologen Volker Zahner von der Hochschule Weihenstephan im Wald hinter seinem Haus an vielen Stellen ins Auge. An einem ausgetrockneten Tümpel bleibt er stehen.
20: Als Wasserquelle ist es natürlich für alle Tiere ein gewisses Problem. Diese Massenwanderungen vom Grasfrosch, von der Erdkröte zum Beispiel, da hängen viele Tierarten dran, die fressen. Der Iltis zum Beispiel oder der Wespenbussard.
19: Einige Meter daneben steht ein Haselnussstrauch. Nur wenige Früchte hängen noch daran. Zahner greift nach einer Nuss. Sie ist klein, braun und vertrocknet.
20: Das ist einfach hohl, das ist nichts. Haselnüsse sind tatsächlich total energiereich und spielen als Winternahrung für eine ganze Reihe von Tierarten eine große Rolle. Wenn die einlagern für den Winter und die sind tatsächlich hohl, dann haben die Tiere ein Problem.
19: Auch der Holunder trägt in diesem Jahr kaum Beeren.
20: Gerade Mönchsgrasmücke zum Beispiel, die nach Afrika ziehen wollen, die das Mittelmeer überwinden müssen, die brauchen das als Fettreserve.
19: Nicht nur Futtermangel macht Wildtieren zu schaffen, auch die Hitze selbst birgt Gefahren. Vogelnester können sich in der Sonne extrem aufheizen. In der Not springen Jungvögel heraus. Zahner rechnet damit, dass die Bestände von Schwalben und Amphibien im kommenden Jahr weiter zurückgehen.
7: Anna Fries über die Folgen der anhaltenden Trockenheit für Wildtiere und darüber, warum fehlendes Wasser schnell zum Problem für ganze Nahrungsketten wird. Es ist 22.45 Uhr, 22:45, an diesem Freitagabend.
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7: Ja, die aktuelle Trockenheit, die wir in Deutschland erleben, setzt nicht nur Wildtieren zu, auch in der Landwirtschaft werden die Folgen immer deutlicher. 3, 4 Hitzewellen liegen inzwischen hinter uns, je nachdem, in welchem Teil Deutschland man wohnt. Und Regen kam vielerorts zu wenig oder vielleicht auch zur falschen Zeit. Für Obstbauern am Bodensee wird das zunehmend zum Problem. Das hat sich unser Reporter Christian Wagner angeschaut.
1: 2, 3 Äpfel auf einmal pflückt Andreas Wilhelm aus der langen Apfelbaumreihe und lässt sie in seine Holzkiste kullern. Nicht mal Tennisballgröße haben sie. Die müssen weg, damit die etwas größeren, die an den Bäumen bleiben, möglichst viel Kraft und Wasser bekommen, damit sie noch größer werden.
21: Ja, da ist der Apfel natürlich hier nicht ganz geschaffen dafür, so hohe Temperaturen zu ertragen. Ja, gibt dann auch gerne mal Sonnenbrand. Und haben aber auch sehr viele Äpfel, die eben verbrannt sind, die jetzt erst mal weg müssen, die am Boden geschmissen werden, dass die anderen dann noch etwas schön werden. Wir hoffen jetzt auf noch einen schönen Herbst, dann kann das schon noch was werden.
1: Kühle Nächte und sonnige Tage, das wäre ein schöner Herbst für die Obstbauern wie Wilhelm. Denn noch sind Elster, Jonagold oder Braeburn viel zu klein.
21: Das sieht es jetzt gerade hier an den Bäumen, die jetzt natürlich einfach zu wenig Wasser hatten. Also jetzt muss dann was passieren, dass die Äpfel noch gewisse Größe kriegen. Und so ist das inzwischen auch sehr regionale Geschichte mit dem Regen. Lokal ist Land unter und 2 Kilometer weiter drüben ist gar nichts gefallen. Und das merkt man schon von der Klimaerwärmung her und Veränderung her, dass sich das dramatisch eigentlich für uns auch verändert hat.
1: Apfelbäume bewässern, das ist keine Option, sagt Andreas Wilhelm und hat dabei als Sprecher vom Bauernverband im Kreis Lindau auch die Obstgärten seiner Kollegen im Blick. Das Bodenseeufer ist meist viel zu weit weg, wenn man denn überhaupt Seewasser hernehmen dürfte. Und Wasser aus den Hydranten? Viel zu teuer.
21: Wilhelm? Okay, und ja, wir sind noch nicht ganz am Ernten, aber demnächst, was hätten Sie hier für eine Sorte gebraucht? Ja, wir fangen jetzt mit Elster an und dann geht es weiter mit Gala. Dann kommt die Rubinette, der Jonagold, zwischendrin Boskop und Pinova.
1: Im kleinen Büro neben Landmaschinen und Kühlhalle ist Andreas Wilhelm jetzt jeden Tag auch damit beschäftigt, für seine Ernte Abnehmer zu finden. Da spielt der Klimawandel eine Rolle und der Geschmackswandel.
21: Der Verbraucher möchte heute einen harten, knackigen Apfel haben. Ja? Und crunchig muss er sein. Und da arbeiten wir natürlich dran, dass wir diesen Apfel dann auch produzieren. Und das verdrängt natürlich schon die eine oder andere alte Sorte. Ja? Als Beispiel Cox Orange, den ist es hier einfach zu heiß. Und somit haben wir natürlich einfach die Sorte nicht mehr im Anbau.
1: Aber weil es so heiß war, ist doch bestimmt auch mehr Saft getrunken worden, überlegt Wilhelm. Da müsste doch die Nachfrage nach Äpfeln für die Saftproduktion steigen. Wobei, 19 Cent bekommt er dann fürs Kilo. Kommt da überhaupt das Geld für die Löhne der Saisonarbeiter rein? Ein schwieriges Geschäft. Aber wer die Obstlandschaft rund um den Bodensee gut findet, sagt Wilhelm, der könnte doch im Supermarkt öfter mal Obst vom Bodensee in den Einkaufswagen legen. Und wenn es jetzt mal regnet, werden die Äpfel auch noch größer.
7: Soweit Christian Wagner über die Folgen von Hitze und Trockenheit für Obstbauern. Der Blick vom Bodensee zeigt also auch ein Problem, das viele Obstbaubetriebe betrifft, Hitze und Trockenheit, die verschärfen den wirtschaftlichen Druck zusätzlich. Denn gleichzeitig konkurrieren heimische Erzeuger mit günstigeren Importen aus dem Ausland. Was bedeutet das für den Obstanbau in Deutschland und wie können sich Betriebe auf all das einstellen? Margareta Holzreiter aus der ARD Klimaredaktion.
22: Apfelbäume, soweit das Auge reicht. In schnurgeraden Reihen bewachsen sie die hügeligen Flächen des Obsthof Rembold in der Nähe von Heilbronn. Trotz der vielen Hitzetage in diesem Jahr sehen die Äpfel von Obstbauer Albrecht Rembold noch ziemlich gut aus. Ein Grund dafür sind Hagelnetze.
23: Bei uns im Betrieb sind die Hagelnetze in der Zwischenzeit Standard geworden. Sowohl wichtig wegen dem Hagel, aber in der Zwischenzeit merken wir auch, dass es einen super Zusatzeffekt hat gegen Sonnenbrand bei der Früchte.
22: Aber die Sonne ist nicht allein das Problem, sondern auch der fehlende Regen. Die Apfelbäume hatten wochenlang zu wenig Wasser. Pro Baum fehlen Obstbauer Rembold deshalb nach eigener Schätzung bis zu 3 Kilogramm Apfelgewicht. Um sich zu schützen, werfen die Bäume bei Wassermangel teilweise sogar Früchte ab. Bei Albrecht Rembold läuft seit ein paar Tagen eine Notfallbewässerung. Mit tatkräftiger Unterstützung seiner Familie fährt er nun Wasserkanister zu seinen Apfelbäumen und versorgt sie über feine Tropfschläuche mit Wasser. Eine Luxusbewässerung ist das nicht, sagt der Landwirt.
23: Wir spielen Feuerwehr, da wo es am schlimmsten ist, dass der Bestand nicht kaputt geht, dass die Qualität noch erhalten bleibt. Ich habe schon mit dem Gedanken gespielt, ein Speicherbecken, wo man in der regenreichen, in der wasserreichen Zeit einfach Wasser speichert.
22: So ein Speicherbecken könnte tatsächlich helfen, aber dafür braucht der Apfelbauer eine Genehmigung und vor allem Geld. Die Einnahmen aus seinen Äpfeln decken so eine große Investition aktuell aber nicht. Zu hoch der Preisdruck und die Konkurrenz durch Importäpfel. Und trotzdem, an Bewässerungsbecken führt langfristig kein Weg vorbei, sagt Agrarwissenschaftler Franz Ruhes von der staatlichen Lehr- und Versuchsanstalt für Wein- und Obstbau in Weinsberg.
3: Gerade der Süden Deutschlands wird auf solche Bewässerungsbecken setzen müssen. Das ist ein Muss für die Betriebe dann, um zukunftssicher zu sein.
22: Wasser brauchen Apfelbauern nicht nur im Sommer. Auch im Frühjahr spielt es eine wichtige Rolle. Wenn in Frühlingsnächten nämlich Frost droht, dann besprühen die Obstbauern ihre Apfelblüten mit Wasser. Das schützt sie vor Kälteschäden. Der Klimawandel macht es laut Ruhes wahrscheinlicher, dass Apfelknospe und Frostnacht aufeinandertreffen.
3: Durch die milden Winter haben sich die Blühtermine einfach nach vorne geschoben. Die Apfelblüte war früher mal irgendwann Anfang Mitte Mai, heute sind wir Anfang Mitte April.
22: Eine Hoffnung für den heimischen Apfelanbau sind neue, klimaresiliente Sorten. Obstbauer Albrecht Rembold gibt unterdessen sein Bestes, um seinen Betrieb fit für die Zukunft zu machen.
23: Ich möchte meine Kinder einen Betrieb übergeben, der ökologisch und ökonomisch besser dasteht als das, was ich von meinen Vorfahren übernommen habe.
22: Damit auf seinen Flächen auch in ein paar Jahrzehnten noch heimische Äpfel geerntet werden können.
4: Ja, Hitze und Trockenheit machen also längst Anpassung nötig. Und wie grundlegend sich unser Klima verändert, zeigt sich besonders deutlich auch in den Alpen. Die Pasterze am Großglockner in Österreich ist Österreichs größter Gletscher. Noch, denn das Eis schmilzt. Und zwar so schnell, dass er diesen Titel, die Pasterze zumindest, den größter Gletscher zu sein im Land, schnell verlieren könnte. Nur noch ein schmales Eisband verbindet seine Zunge mit dem Nährgebiet, also mit dem höher gelegenen Teil des Gletschers. Und genau diese Verbindung könnte bald abreißen, berichtet Silke Hane.
5: Ein Kochlöffel oder halt irgendwas zum Absieben, Plastik, Bier, ganz, ganz viel Bierdosen.
6: Marco Schiefer steht auf Österreichs größtem Gletscher, der Pasterze, und sammelt Müll. Der 33-Jährige arbeitet für den Nationalpark Hohe Tauern, in dem der Gletscher liegt, auf dem Berg Großglockner. Zusammen mit einem Team von Helfern entfernt Schiefer den Müll, den der Klimawandel zutage fördert.
5: Leider hat man halt in der Vergangenheit nicht so ein Umweltbewusstsein gehabt, wie man es jetzt Gott sei Dank hat. Und deswegen hat man in der Vergangenheit vieles von dem Müll einfach ins Eis geschmissen, ins vermeintlich ewige Eis. Und wie sich jetzt zeigt, ist halt nicht ewig.
6: Denn die Pasterze schmilzt, in diesem Sommer besonders schnell. Der Gletscherforscher Anton Neureiter vermisst das Eis regelmäßig und erklärt den Grund.
24: Quasi seit Mitte Juni haben wir keinen Schnee mehr auf den Gletschern bekommen, der den Gletscher schützen würde. Somit war die ganze Sommersaison Schmelze.
6: Neureiter prognostiziert, dass die Eisfläche in diesem Jahr 2 Meter an Dicke verliert. In den vergangenen 10 Jahren waren es im Schnitt 1,50 Meter. Noch in diesem Jahr könnte außerdem das dünne Eisband abreißen, das den oberen Teil des Gletschers mit dem unteren Teil verbindet, der sogenannten Gletscherzunge. Dann käme von oben kein frisches Eis mehr nach. Zurück bleibt das, was Forscher Neureiter Toteis nennt.
24: Die Folgen sind einfach, dass sich da unten ein großer Toteiskörper bildet, der dann langsam abschmilzt. Also die Zunge wird wahrscheinlich in den nächsten 20 Jahren nicht mehr so zu erkennen sein, wie sie wir jetzt kennen. Und der Gletscher wird sich zurückziehen auf die höheren Höhen, wo sie sich noch länger halten kann.
6: Die Pasterze wäre dann nicht mehr Österreichs größter Gletscher. Ein Prozess, der laut dem Gletscherforscher unumkehrbar ist.
24: Wir sehen ja in den Bemühungen, dass wir die Klimaerwärmung auf einen gewissen Grad stoppen wollen oder zumindest einschränken wollen. Aber rein diese Ziele sind für die Gletscher in Österreich irrelevant, quasi, weil sie schon bei diesem Klima, das wir jetzt haben, nicht bestehen können.
6: Die österreichischen Alpen wird das wohl für immer verändern. Wo Gletscher und Permafrost durch die höheren Temperaturen wegschmelzen, bleibt brüchiges Gestein zurück. Das sieht man jetzt schon auf dem Großglockner. Das Terrain wird damit immer gefährlicher, beschreibt Bergführer Peter Zirknitzer, der bei der Müllsammelaktion auf der Pasterze mithilft.
9: Der Gletscher ist ja bis da oben hingegangen. Und jetzt ist eigentlich diese ganze Stütze ist da weg. Und somit hat es keine Stütze mehr. So ist halt einfach, ja, bricht es runter. Und das ist das Gefährliche für die Bergsteiger.
6: Zurück bleibt an vielen Stellen ein Gemisch aus Eis, Geröll, Sand und Abfall. Insgesamt 9 große Säcke Müll sammelt die Gruppe um Peter Zirknitzer und Marco Schiefer an diesem Tag. Mehr als 5 Tonnen werden noch im Eis vermutet. Marco Schiefer vom Nationalpark will für Ordnung auf der Pasterze sorgen, solange es sie noch gibt.
5: Es ist halt schade um den Lebensraum Gletscher, weil das ist ja nicht tot, das ist ja auch in Bewegung. Das ist Eis, das ist was sehr Besonderes. Also das haben wir in die Ostalpen da jetzt ja nicht mehr so in Hülle und Fülle. Und das ist halt schon schade, weil die nächste Generation, meine Tochter, erlebt es vielleicht noch, aber dann irgendwann vielleicht auch nicht mehr. Gell?
4: Eindrücke aus Österreich, gesammelt von unserer Korrespondentin Silke Hane über das rasante Abschmelzen der Pasterze am Großglockner. Und damit endet auch unser Schwerpunkt hier in der ARD-Infonacht zu Hitze, zu Trockenheit und den Folgen des Klimawandels für Tiere, für Landwirtschaft und eben auch die Alpen.
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4: Anthony Hopkins kennt man vor allem als Schauspieler, aber der 89-Jährige komponiert auch selbst und hat jetzt ein Album aufgenommen, Life is a Dream. Unser Korrespondent Reinhard Spielauer stellt das Album vor und erzählt von Hopkins besonderer Beziehung zu Musik, die sich auch durch viele seiner Filme zieht.
10: Ein kleines Stück von Bedrich Smetana. Mal sehen, was ich kann.
11: Am Klavier Anthony Hopkins als Papst Benedikt in Die zwei Päpste. Der Gast, für den er spielt, ist sein späterer Nachfolger Franziskus. Und Hopkins spielt tatsächlich selbst. Schon 4 Jahre nach seiner Geburt 1937 im walisischen Margam lernt er Klavier spielen. Als Teenager, lange vor seiner Karriere als Schauspieler, beginnt er zu komponieren und hat über die Jahrzehnte einiges angesammelt.
10: Spielen Sie Klavier oder ein anderes Instrument?
12: Nein, aber ich weiß, Sie haben ein Album gemacht.
11: Das hat Anthony Hopkins tatsächlich. Life is a Dream heißt es, darin 12 seiner Kompositionen. Umgesetzt mit Hilfe eines Freundes. Hopkins hat ihn in seiner Wahlheimat Kalifornien kennengelernt. Der Star-Dirigent der Philharmonie von Los Angeles, Gustavo Dudamel, hat die Werke in einem Londoner Studio eingespielt mit dem Londoner Philharmonieorchester. Auch dabei Klaviervirtuose Sergio Tiempo. Man sagte mir, Sir Anthony Hopkins hat ein Werk geschaffen und er möchte, dass ich den Klavierpart spiele unter Gustavo Dudamel zusammen mit dem Philharmonischen Orchester.
13: Einem Hannibal Lecter widerspricht man besser nicht, sagt Tiempo.
25: Bereit, wenn Sie es
26: Obviously
25: sind.
26: You don't say no to Hannibal Lecter.
25: Noch einen Augenblick, bitte.
27: Sie hat mich angekettet!
11: Der brutale Kannibale Hannibal Lecter aus Das Schweigen der Lämmer verliert sich nach einem Gewaltexzess in Bachs Goldberg-Variationen. Oscar für Anthony Hopkins, für dessen Filmcharaktere Musik oft eine zentrale Rolle spielt. Die Goldberg-Variationen tauchen zum Beispiel auch im Lämmer-Sequel Hannibal wieder auf und auch in Rendezvous mit Joe Black und The Father ist Musik entscheidend. Die berühmte Arie aus Bizets Perlenfischer führt dort direkt in die Seelenwelt des Vaters, gespielt von Anthony Hopkins. Er selbst hatte das Stück für die Szene vorgeschlagen. Musik war meine erste große Leidenschaft, sagt er heute. Die 12 Stücke aus Life is a Dream führen in die Seelenwelt von Anthony Hopkins. Im Verlauf von mehr als 60 Jahren entstanden, schlagen sie eine Art Bogen über das Leben. Es beginnt musikalisch mit einer Fanfare, quasi dem Beginn des Lebens, und akzeptiert mit Solo, Cello und Chor am Ende den Tod. Das Leben sei vom Moment der Geburt an ein einziger langer Abschied, sagt Hopkins in der Los Angeles Times über Life is a Dream. Vielleicht ist es auch das Schlitzohrige, das ihn lange jung gehalten hat. Im Vanity Fair Podcast verriet Jonathan Pryce, der in Die zwei Päpste den Franziskus spielt, den vielleicht dreistesten Coup des Sir Anthony Hopkins. Es ging um die Szene mit dem Klavierspiel. Tony sagte, dafür passt Mozart nicht. Ich würde gerne einen düsteren Smetana spielen.
0: didn't exist.
8: Dieses Smetana-Stück gibt es gar nicht. Er hat es selbst geschrieben. Nur wegen der Tantiemen, witzelt Price. Auf Life is a Dream hat es der Hopkins Smetana allerdings nicht geschafft.
4: Reinhard Spiegelauer über Anthony Hopkins als Komponisten. Der Winter ist ja noch ein Stück entfernt, aber Deutschlands Gasspeicher sind nur gut zur Hälfte gefüllt. Die Frage ist, halb voll oder halb leer? Ist das für Ende August noch entspannt oder ein Grund zur Sorge? Das ist gleich ein Thema bei uns nach diesen Nachrichten um 11 Uhr.

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1: Um 23 Uhr mit Milat Kupay. Bei russischen Drohnenangriffen sind in der ukrainischen Großstadt Kryvyi Rih mindestens 14 Menschen in einem Einkaufszentrum getötet und mehr als 120 verletzt worden. Das berichten örtliche Behörden. Aus der Nachrichtenredaktion Torben Müller.
2: Präsident Selenskyj sprach in einem Beitrag von einem absolut zynischen und hinterhältigen Angriff auf ein gewöhnliches Einkaufszentrum. Nach seinen Angaben griffen die Drohnen in zwei Wellen an. Eine halbe Stunde nach dem ersten Treffer und dem Ausbruch eines Brandes sei ein erneuter Angriff auf die Rettungskräfte erfolgt, berichtete er. In seiner abendlichen Videobotschaft nannte Selenskyj die Attacke eine absolute Grausamkeit der Russen.
1: In Schweden ist bei einem Angriff mit einem Schwert an einer Schule ein Mensch ums Leben gekommen. Er sei gefunden worden, nachdem die Polizei die Schule betreten und den Angreifer angeschossen und festgenommen habe. Das sagte der örtliche Polizeichef auf einer Pressekonferenz nach dem Angriff in der Kleinstadt Fagesta. Drei Menschen wurden den Angaben zufolge verletzt, zwei von ihnen schwer. Die Sicherheitsbehörden gehen im Fall eines Waffenlagers am Berliner Stadtrand von einem geplanten Anschlag aus. Bundesinnenminister Dobrindt erklärte auf einer Pressekonferenz, der Generalbundesanwalt habe die Ermittlungen übernommen, nachdem Verfassungsschutz und Polizei das Depot im vergangenen Oktober entdeckt hatten. NDR, WDR und SZ hatten berichtet, darin hätten sich Schusswaffen und Munition befunden. Die Ermittler gehen demnach davon aus, dass das Versteck russischen Agenten für Anschläge dienen sollte. Ein Verdächtiger, der das Lager angelegt haben soll, wurde nach Angaben Dobrindts in Rumänien festgenommen. Der VfB Stuttgart steht in der zweiten Runde des DFB-Pokals. Der Bundesligist setzte sich mit 4:0 bei Drittligist Hansa Rostock durch. Aus der Sportredaktion Marcel Stober.
3: Der Pokalsieger von 2025 trat in Rostock souverän auf. Drei Tore des Stuttgarter Neuzugangs Pejcinovic waren am Ende ausschlaggebend für das deutliche Ergebnis. Im Derby zwischen Mannheim und Kaiserslautern stand es nach 90 Minuten 0:0. Vor dem Anpfiff der Verlängerung musste es länger unterbrochen werden. Es flogen Gegenstände, Fans und Polizei stürmten den Platz, Pyrotechnik wurde gezündet und aufs Feld geworfen. In letzter Minute der Verlängerung erzielte Kaiserslautern das Tor des Tages zum 1:0. Karlsruhe drehte die Partie in Münster und ist mit dem 2:1 eine Runde weiter. Frankfurt schlug den Oberligisten St. Tönis mit 11:0.
1: Erstmals seit 2010 haben die deutschen Springreiter bei den Weltmeisterschaften in Aachen Gold geholt. Silber sicherte sich das Team aus Belgien. Den dritten Platz belegte Großbritannien. Das waren die Nachrichten. Und das Wetter in Deutschland. Nachts im Südosten abnehmender Regen, sonst weitere Schauer. Im Nordosten und Süden wechselnd bewölkt bei 15 bis 6 Grad. Und die Zeit, es ist 23.03 Uhr.
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4: Ja, ein paar Meldungen habe ich für Sie, vor allem auch ein paar Sperrungen über das Wochenende hinweg wegen Bauarbeiten. Wir starten auf der A2 Hannover Richtung Dortmund zwischen Hannover, Langenhagen und Garbsen. 4 Kilometer Stau. Die A2 Hannover Richtung Dortmund hier zwischen Hamm und Kamener Kreuz wegen Bauarbeiten bis Montag früh gesperrt. Hier staut es sich auch auf 2 Kilometer. A8 Salzburg Richtung München zwischen Felden und Fraßdorf 1 Kilometer Stau. Die A38 Richtung Leipzig ist zwischen Bad Lauchstädt und Leuna wegen Bauarbeiten bis Sonntagnachmittag gesperrt. Die A40 Essen Richtung Duisburg ist zwischen Kreuz Kaiserberg und Kreuz Duisburg auch wegen Bauarbeiten bis Montag früh gesperrt. Genauso die A52 Düsseldorf Richtung Essen zwischen Kreuz Breitscheid und Essen-Kettwig wegen Bauarbeiten bis Montag früh gesperrt. Und die A516, die ist zwischen Kreuz Oberhausen und Oberhausen-Eisenheim auch wegen Bauarbeiten bis Montag früh in beiden Richtungen gesperrt. Wir wünschen Ihnen eine gute und sichere Fahrt.
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4: Mit Nina Zimmermann hier bei NDR Info in Hamburg. Wir begleiten Sie bis 6 Uhr früh durch diese Nacht. Ja, es ist noch Sommer, aber die ersten Tage erinnern schon etwas daran, der nächste Winter kommt. Und wenn der so lang und so frostig wird wie der vergangene, kann ein Blick auf die Füllstände der Gasspeicher nicht schaden. Und die sind erstaunlich niedrig. Die deutschen Gasspeicher sind nur gut zur Hälfte gefüllt. Zeitgleich steigen die Preise am Weltmarkt, Stichwort Straße von Hormus. Das ist unser Schwerpunkt jetzt in den kommenden Minuten. Wir fragen gleich eine Energieexpertin der SPD, warum sind die Speicher nicht besser gefüllt und was bedeutet das für den kommenden Winter? Aber zunächst berichtet uns Thomas Speckhofen aus Brüssel, wie es in Europa um die Gasvorräte bestellt ist.
5: Ja, es gehe gerade etwas schleppender voran mit der Gasspeicherung. In Europa räumt Kommissionssprecherin Eva Jourová ein.
6: I can admit that it's a bit slower pace than in the previous years.
5: Knapp 62% beträgt der Füllstand der Gasspeicher gerade europaweit. Das geht aus Daten von GIE hervor, dem Europäischen Verband für die Gasinfrastruktur. Wobei die nationalen Unterschiede beträchtlich sind. Am weitesten vorn sind Portugal und Polen mit jeweils fast 90%. Italien liegt bei 80. In Deutschland sind die Gasspeicher ausweislich der europäischen Daten zu knapp 50% gefüllt. Schlusslichter sind Lettland, Schweden und die Niederlande mit etwas mehr als 40%. Aber alles kein Grund zur Sorge, heißt es von der Kommission. Sie sieht die Gasversorgung angesichts der bevorstehenden Heizsaison gesichert.
6: There is no immediate concern for the security of gas supply in the EU ahead of the next winter.
5: Es gehe auch nicht darum, bis zu 100% aufzufüllen. 80% reichten, sagt die Kommissionssprecherin. Im vergangenen Jahr lag der Füllstand in Europa zu dieser Zeit allerdings schon bei 74%, nicht bei 62. In Deutschland betrug er knapp 68, nicht rund 50%.
4: Also halb voll, halb leer. Über all das hat mein Kollege vom NDR Stefan Schlag mit der energiepolitischen Sprecherin der SPD-Bundestagsfraktion mit Nina Scheer gesprochen. Warum sind in Deutschland die Speicher nicht besser gefüllt, sondern eben nur zur Hälfte?
7: Das hat auf jeden Fall preisliche Gründe. Je mehr teures Gas eingespeichert werden muss, desto teurer wird es eben insgesamt. Und da spielen wahrscheinlich einige Ursachen, auch geopolitische Gründe, mit hinein. Man muss aber auch sehen, dass wir im Vergleich zu den Vorjahren, deswegen hinkt auch der Vergleich so ein bisschen, eine andere Versorgungslage insgesamt haben, was die Vorsorge angeht. Nämlich wir bekommen mehr LNG-Lieferungen. Früher waren wir auf die Speicher stärker angewiesen in Kombination mit einer sehr einseitigen Abhängigkeit von Russland. Das hat sich ja in den letzten Jahren geändert infolge des Angriffskriegs auf die Ukraine. Und insofern haben wir hier jetzt nicht mehr die Notwendigkeit, 100% beziehungsweise auch etwas unter den 100%, 80%, wie man dann immer rechnet, auch in den EU-Durchschnitten wurde ja gerade angetextet, das nun zu erreichen, sondern die Kombination zählt. Insofern ist auch ein weniger in den Füllständen kein Alarmsignal in Kombination mit den LNG-Anlandungen. Man muss auch sehen, dass wir tatsächlich inzwischen etwas weniger Gasverbräuche haben, auch witterungsbereinigt durch Energiewende, durch Umstellung auf Wärmepumpen. Genauer ist das nicht quantifiziert, aber es ist schon ein Rückgang da. Aber zuletzt, man darf sich jetzt auch nicht zurücklehnen. Also es kann nicht sein, dass die Händler jetzt einfach nur warten. Sie haben schon ihre Verpflichtungen, die wir gesetzlich gesetzt haben, mit den Füllstandsvorgaben. Und diese Füllstandsvorgaben, die sollten jetzt schon erreicht werden. Dafür hat man sie ja.
8: Auf die Händler können wir gleich noch zu sprechen kommen. Ich will nochmal das aufgreifen, was Sie gerade gesagt haben mit LNG. Also da muss aber schon einiges klappen. Ne? Also deutsche LNG-Terminals dürfen nicht ausfallen, weder durch technische Defekte oder Sabotage. Der Winter darf dann auch nicht zu knackig ausfallen. Also ist bei Ihrem Optimismus auch eine gehörige Portion Glück eingepreist?
7: Nein, das ist schon jetzt so gerechnet, dass auch bei etwas frostigeren Temperaturen es dann klappt. Sonst würde man diese Prognose so nicht aufstellen. Das ist schon so mitgerechnet. Aber gleichwohl, wir haben ja nicht umsonst auch diese Füllstandsvorgaben. Und auch wenn man da leicht drunter bleibt, da hat man natürlich mit Puffern gerechnet, ja. Aber die Händler dürfen sich jetzt nicht zurücklehnen und einfach nur die preislich günstigere Variante wählen, sondern die Füllstandsvorgaben sollten schon so weit wie irgend möglich erreicht werden.
8: Private Unternehmen befüllen ja die Gasspeicher, um dann in der Heizperiode auch Gewinn zu machen. Das geht nicht so richtig auf, weil Gas eben teurer geworden ist, unter anderem ja durch den Iran-Konflikt. Steht in Deutschland noch keine staatliche Gasreserve zur Verfügung?
7: Nein, wir haben bisher diese Variante, das haben wir bei Öl, bei Gas haben wir eine andere Vorsorge bisher über diese Füllstandsvorgaben. Die läuft allerdings auch aus, diese Regelung. Die gibt es noch bis Ende März 2027 und es ist jetzt auch schon seit einigen Monaten in der Diskussion und auch in Vorbereitung, dass man für den dann darauffolgenden Winter, also den 27-28er Winter, dann auch andere neue Rahmenbedingungen hat. Und da wird eben auch diskutiert, ob man da ein solches Modell mit einer strategischen Reserve macht. Verschiedene Modelle kann es da geben. Das müssen wir dann aber auch aushandeln, welche neuen Grundlagen wir da haben. Man muss bedenken, dass die an der Art und Weise der Vorsorge natürlich auch der Preis hängt. Ja, je mehr Sicherheit man sich leistet und auch zu welchem Zeitpunkt man sich mehr Sicherheit leistet, desto teurer kann es werden. Und auch Login-Effekte können natürlich passieren, wenn man sich eben ein Sicherheitssystem fossiler Art leistet, dann wird es umso schwerer, von den Fossilen wegzukommen. Und wir wollen ja die Abhängigkeit von den Fossilen abbauen. Deswegen muss das alles mit hineingedacht werden. Auch die Vorsorge muss letztendlich so ausgestaltet werden, dass man kein Festhalten, kein künstliches Verlängern an fossilen Gasen hat.
8: Bei den Preisen, Frau Scheer, da haben ja die Verbraucherschützer schon gesagt, also Kunden müssen sich auf steigende Preise einstellen. Gehen Sie auch davon aus?
7: Da muss man da muss man immer bei fossilen Energien von ausgehen. Ja, und leider passt eben insofern wir noch so abhängig sind von den fossilen Gasen. Deswegen müssen wir ja auch so schnell wie möglich wegkommen von dieser Abhängigkeit. Das ist ein Weltmarkt und selbst wenn man noch heimische Ressourcen mit einrechnen würde, in dem ja nur begrenzten Ausmaß, wie sie überhaupt verfügbar wären, man bleibt, solange man von Erdgas abhängig ist, immer auch vom Weltmarkt abhängig. Und das ist immer ein Spiel mit dem Feuer, was die Preise angeht. Wir haben die Alternativen mit den Erneuerbaren. Wir haben viel Zeit leider in den vergangenen Jahren verschlafen, das noch viel forcierter auszubauen. Sind zwar auch schon auf einem guten Weg, aber da darf es jetzt auch keine Rückschritte geben. Müssen so schnell wie möglich auf die Erneuerbaren umsteigen.
4: Sagt die energiepolitische Sprecherin der SPD-Bundestagsfraktion Nina Scheer über die Füllstände der Gasspeicher und die Frage, wie Deutschland durch den kommenden Winter kommt. Und wir kommen zu einer ungewöhnlichen Geschichte aus Belgien, aus Dendermonde. Bauarbeiter haben dort im Keller Goldbarren und Münzen im Wert von rund 9 Millionen Euro entdeckt, eingemauert in einer Wand. Und seitdem rätseln nicht nur die Menschen vor Ort, wer hat diesen Schatz dort versteckt und vor allem, wem gehört er jetzt? Sabrina Fritz.
9: Das Gold ist nicht mehr in der Stadt. Als Polizeichef Patrick Faes von dem Fund erfahren hat, ließ er den Schatz sofort in Zivilfahrzeugen nach Brüssel bringen. Erst als die Millionen in Sicherheit waren, informierte er die Öffentlichkeit. Dann brach die Welt über Dendermonde herein.
10: Maar dann de laatste dagen, sinds het nieuws de wereld rondgaat.
9: Wir bekommen E-Mails aus der ganzen Welt. Wir haben Leute aus Lettland, die schreiben, mein Großvater hat hier gearbeitet, erzählt er dem ARD-Team in Brüssel.
10: Hier gewerkt in der Zeit bei die Familie.
9: Andere behaupten, sie seien wiedergeboren worden und hätten das Gold in einem früheren Leben in Dendermonde versteckt. Der Polizeichef nimmt den Trubel gelassen. Er muss jetzt erstmal seine Arbeit machen, ermitteln, wo das Gold überhaupt herkommt. Ob eine kriminelle Bande dahinter steckt oder eine Familiengeschichte. Die Spur führt zum Haus der Familie van Asche, einer wohlhabenden Brauereifamilie der Stadt. In ihrem ehemaligen Wohnhaus wurde das Gold gefunden. Die Baustelle ist jetzt mit einem Gitter und einem Schloss gesichert. Von dem Haus stehen nur noch die Außenmauern. Das Gebäude ist total entkernt. Hier hat Kobe Phillips den Schatz gefunden. Der 18-jährige Student jobbt in den Ferien auf der Baustelle. In der Stadt ist der Goldfund das Gesprächsthema Nummer 1. Oder die viel diskutierte Frage, ob man das ganze Gold auch abgegeben hätte.
11: Aber letztendlich ist das, ein redlich natürlicher Reflex gewesen.
9: Jeder sagt erstmal, das hätte ich nicht getan. Aber am Ende kannst du es nicht für dich behalten. Was willst du auch machen mit so einem Goldblock, sagt Dirk Martens aus der Stadt.
11: Ein Stück Gold, nach wie geht er gehen, was geht er damit tun?
9: Jetzt werden erstmal mögliche Erben der Brauereifamilie, die Steuerbehörde des belgischen Staates und der Besitzer des Hauses, die Hilfsorganisation CAW, ihr Interesse anmelden. Wenn in den nächsten 5 Jahren kein rechtmäßiger Besitzer gefunden ist, bekommt die Hilfsorganisation CAW, der das Haus gehört, die eine Hälfte. Die andere ginge laut belgischem Recht an den Finder.
4: Soweit der Bericht aus dem ARD-Studio Brüssel von Sabrina Fritz über den Millionenfund von Belgien und die Frage, wem ein solcher Schatz am Ende eigentlich gehört.

0: So, die Woche ist auch geschafft. Freitagabend, 23:15 Uhr ganz genau.
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0: Russland wählt ja im September ein neues Parlament. Und der Druck auf die wenigen noch verbliebenen Gegner des Krieges, zum Beispiel gegen die Ukraine, wächst weiter. Die liberale Antikriegspartei Jabloko wird nicht auf dem Stimmzettel stehen. Sie bleibt von der Wahl zur Staatsduma ausgeschlossen. Das oberste Gericht in Moskau hat das Anfang der Woche noch einmal bestätigt. Am selben Tag wurde auch der stellvertretende Parteivorsitzende Lev Schlossberg zu 11 Jahren und einem Monat Straflager verurteilt. Der Vorwurf gegen ihn, er habe die russischen Streitkräfte verunglimpft und Falschnachrichten verbreitet. Jetzt hat sich Parteichef und Jakobo-Chef Nikolai Rybakov im Gespräch mit der ARD geäußert.
2: Der Anstecker am Revers zeigt eine weiße Taube. So trat er vors Gericht. Und mit diesem Friedenssymbol auch kommt er zum ARD-Interview in Moskau. Nikolai Rybakov, Vorsitzender von Jabloko. Die Partei darf nicht an der Duma-Wahl kommenden Monat teilnehmen. Das hatte der oberste Gerichtshof in Moskau vor einigen Tagen entschieden. Kurz darauf bestätigte die Berufungskammer das Urteil. Wie wirkt das auf Rybakov nach? Einerseits ist heute ein ganz normaler Tag und wir leben in Freiheit in Moskau. Andererseits erhalte ich jeden Morgen Nachrichten, dass Menschen ums Leben gekommen sind. Und ich denke selbstverständlich darüber nach, was mit meinem Stellvertreter Lev Schlossberg in Pskow passiert ist. 11 Jahre Haft, weil er sich für Frieden einsetzt. Ich fühle mich wie ein Mensch, um den herum so vieles passiert. Die Jabloko-Partei habe sich zahlreicher Gesetzesverstöße schuldig gemacht, darunter Urheberrechtsverletzungen, Unterstützung aus dem Westen und undurchsichtige Finanzierung, so das Urteil des obersten Gerichtshofes. Und deshalb darf Jabloko nicht an der Duma-Wahl teilnehmen. Es geht nicht nur darum, was das für Russland bedeutet, sondern für die ganze Welt. Wir wollen nicht an der Wahl teilnehmen, um Abgeordnete in der Staatsduma zu haben, sondern damit Frieden herrscht und der Tod von Menschen gestoppt wird. Jabloko ist in Russland die einzige Partei, die offen Russlands Krieg gegen die Ukraine ablehnt und damit auch die Politik von Kreml-Chef Wladimir Putin. Klar, dass das Urteil gegen Jabloko weithin als politisch gesehen wird. Das ist ein Gerichtsurteil gegen eine Partei, die sich für den Frieden einsetzt. Aber das geben unsere Gegner ja auch ganz offen zu. Deshalb, ja, ist es ausschließlich eine politische Entscheidung, dass auf dem Stimmzettel nur gleichartige Parteien stehen dürfen, die sich alle für dasselbe einsetzen. Unterkriegen lassen will sich Rybakov durch das Urteil nicht. Ein Versprechen, das der Jabloko-Vorsitzende gibt. Und er gibt noch ein zweites. Dass ich in Russland bleiben und alles in meiner Macht Stehende tun werde, damit Russland ein Ort ist, an dem die Menschen ohne Angst leben können. Und ich bin Teil davon. Denn ich trenne mein Schicksal nicht von dem unseres Landes. Das sagt Rybakov über sein Leben. Der Partei könnte nun aber noch mehr drohen als der Ausschluss von der Duma-Wahl. Ein Gericht könnte die Partei zu einer extremistischen Organisation erklären und sie damit in der Konsequenz verbieten. In Russland verstehen wir, dass Entscheidungen getroffen werden können, die nicht auf Gesetz und Recht beruhen. Aber wir tun alles, um nicht gegen Gesetze zu verstoßen. Und in Bezug auf uns müssen umgekehrt auch die Gesetze gelten, die unsere Arbeit in Russland schützen. Wie es in der Praxis weitergehen wird, werden wir sehen.
0: Sagt der Jabloko-Chef Nikolai Rybakov, der der ARD ein Interview gegeben hat. Dazu der Beitrag von Björn Blaschke. Der israelische Siedlungsbau im Westjordanland hat zuletzt deutlich ja nochmal zugenommen. Jetzt allein im vergangenen Jahr wurden 54 neue offizielle Siedlungen genehmigt. Ein Rekord. Die Bundesregierung sieht die Entwicklung mit großer Sorge und warnt vor den Folgen, auch mit dem Blick auf eine Zwei-Staaten-Lösung. Wie sich diese Entwicklung vor Ort aber ganz konkret auswirkt, hat unser Korrespondent Jan-Christoph Kitzler im Jordantal beobachtet. Dort haben israelische Siedler ein antikes Wasserbecken übernommen und zu einem Freizeitort gemacht. Das Wasser sprudelt, junge Menschen springen hinein, andere kühlen sich in der Hitze ab. Aber das Wasser und das umliegende Land wurde früher von den Palästinensern genutzt für ihre Felder und ihre Tiere.
3: Die Szenerie ist idyllisch und die Menschen, die an diesen Ort gekommen sind, haben offensichtlich ihren Spaß. Aus einem dicken Rohr schießt Wasser in das Becken. Jugendliche springen hinein. Was da weiter mit Wasser gefüllt wird, ist ein etwa 2000 Jahre altes Bassin aus der Zeit von König Herodes. Es liegt im Jordantal, genauer gesagt im von Israel besetzten Westjordanland. Eigentlich ist das palästinensisches Land, doch jetzt haben die Siedler den Ort übernommen. Es weht eine israelische Fahne, es gibt einen Zaun, Überwachungskameras. Israel Shapira ist mit seiner Frau und seinen 4 Töchtern gekommen. Er wohnt in einer ultraorthodoxen Siedlung bei Jerusalem und er ist so eine Art Experte für Wasserquellen. Er hat einen Blog und eine WhatsApp-Gruppe, über die er seine Erkenntnisse teilt, auch zu diesem Ort. Juden sind hier schon gewandert, bevor das Becken überhaupt mit Wasser gefüllt war. Etwa einen halben Kilometer von hier entfernt gibt es eine Siedlung seit 30 Jahren. Meine Töchter haben Ferien und ich gehe 3-mal pro Woche mit ihnen zu den Quellen, weil es heiß ist. Lange Wanderungen sind nicht möglich. Wo es Wasser gibt, gehen wir hin und baden. Naama ist gekommen aus Mizpe Jericho, einer israelischen Siedlung in der Nähe, die, wie alle Siedlungen, völkerrechtlich illegal ist. Doch für die junge Frau hier ist das Israel. Jeder Ort in Israel ist nicht nur ein Ort zum Ausgehen, Spaß haben und wunderschön, sondern auch voller tiefer Bedeutung. Denn es ist das Land Israel, Eretz Israel. Dieser Ort hat durch seine Erneuerung noch mehr an Bedeutung gewonnen. Herodes hat das hier vor Tausenden von Jahren gebaut und wir setzen das fort. Das ist Israel. Wir führen die Vergangenheit fort, die Wurzeln und wachsen weiter. Ihr Mann sagt aus dem Hintergrund den Satz, wir sind auf unser Land zurückgekehrt. Die palästinensischen Bauern im Dorf nebenan haben eine ganz andere Sicht auf die Dinge. Die, mit denen wir sprechen, wollen nicht, dass ihr Name genannt wird. Sie haben schon zu viel Gewalt durch radikale Siedler und israelische Sicherheitskräfte erlebt. Einer der Männer sagt uns, ihm fehle jetzt das Wasser, das seit ein paar Wochen in das Becken geleitet wird. Ich bin Landwirt. Ich habe 1 Hektar mit Dattelpalmen und Gewächshäuser. Die Gewächshäuser bekommen kein Wasser. Wir brauchen das Wasser aus der Quelle. Die Datteln sind dieses Jahr klein, weil das Wasser nicht ankommt. Sie haben die Zufuhr unterbrochen und es in das Becken geleitet. Sie wollen das Becken. Wir brauchen das Wasser, nicht das Becken. Wasser ist das Wichtigste. Wie er jetzt weitermacht, weiß er noch nicht. Aber er weiß, dass die Siedler, die nebenan im Wasser planschen, ihm die Lebensgrundlage entziehen. Ein paar Häuser weiter wohnt ein 40-jähriger Mann. Er hat 6 Kinder und er hatte mal eine Ziegenherde, wie schon sein Vater. Als Kind schon hat er die Ziegen auf die Weide geführt. Als vor 6 Jahren ein Siedler gekommen ist, wurde es immer schwieriger, das Land zu nutzen. Um das Dorf haben sie jetzt einen Zaun gebaut. Sie schwimmen vergnügt umher, während ich unter Stress stehe. Ich habe das Gefühl, gleich zu explodieren, aber ich kann nichts tun. Man sieht, wie sie in Freiheit leben. Sie haben Autos, Pferde, Geländewagen. Es ist für alles gesorgt. Und du hast nichts. Ich hatte 80 Ziegen, Tiere, die mir gehörten. Sie lebten von der Weide und waren in den Bergen zu Hause. Seit dem Eintreffen der Siedler nahm ihr Bestand nach und nach ab. Vor 2 Wochen habe ich die letzten 5 Ziegen verkauft. Seine letzten Ziegen, sie waren auch eine Familientradition, die ihm verloren gegangen ist. Er hat nun Arbeit angenommen auf einer israelischen Dattelpalmenplantage und er hofft, dass er mit seiner Familie nicht auch noch aus seinem Haus vertrieben wird. Ein paar hundert Meter weiter strömt derweil das Wasser in das Becken, in dem die Siedler sich abkühlen.
0: Ein Bericht von Jan-Christoph Kitzler aus dem Jordantal über ein konkretes Beispiel dafür, wie sich der israelische Siedlungsbau auf den Alltag der palästinensischen Bevölkerung dort auswirkt.
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4: Mit Finn Hornberg. In der ersten Runde des DFB-Pokals hat sich der VfB Stuttgart gegen Hansa Rostock keine Blöße gegeben und verdient mit 4:0 gewonnen. Jan Ditjo Geid berichtet.
5: Der VfB Stuttgart hat seine Erstrundenaufgabe souverän erledigt und ließ dem Drittligisten kaum eine Chance. Einen Traumeinstand erlebte Neuzugang Jenan Pecinovic. Der Ex-Wolfsburger traf in der ersten Halbzeit gleich 2-mal, in der 18. und in der 38. Minute. Die Gäste

0: Die deutschen Springreiter haben sich souverän die Goldmedaille bei der Reit-WM in Aachen gesichert. Das Team von Bundestrainer Otto Becker durfte schon eine knappe Stunde vor dem Ende der letzten Teilprüfung den Titel feiern. Der Ritt von Schlussreiter Richard Vogel war für die Mannschaftswertung nicht mehr relevant. Es zählten auch in der letzten von drei Teilprüfungen die drei besten Ergebnisse jeder Mannschaft. Und so war nach Daniel Deussers Ritt schon alles klar. Es ist das vierte Teamgold für Deutschland in der WM-Geschichte. Und nochmal zurück zum Fußball. In Berlin feierte die Frauen-Bundesliga ihren Auftakt. Union Berlin traf auf den Serienmeister aus München. Auf dem Papier ein klares Spiel und das spiegelte auch das Ergebnis wider. 4:1 siegte Bayern München gegen Union. Bayerns Mittelfeldstrategin Linda Dahlmann war zufrieden mit der Leistung.
1: Ich glaube, es war schon sehr dominant. Gerade in der ersten Halbzeit haben wir sehr, sehr ballsicher gespielt, haben uns besser präsentiert als gegen Wolfsburg. Es hat echt viel Spaß gemacht, muss man sagen. Wir haben es, glaube ich, ein bisschen noch härter erwartet im Zweikampf, aber von daher, finde ich, haben wir schon einen guten Job gemacht. Es hat Spaß gemacht. Natürlich noch die eine oder andere Sache, die wir hätten besser machen können, gerade in der zweiten Halbzeit. Aber insgesamt nehmen wir ein 4:1 auf jeden Fall mit.
0: Die Bayern jagen also Titel Nummer 5 in Folge. Die deutschen Hockeymänner haben einen Dämpfer bei der WM in Belgien kassiert. Das deutsche Team verlor gegen Spanien 1:2 in der Zwischenrunde. Eine wirklich bittere Niederlage für den Titelverteidiger. Christina Schröder mit den Einzelheiten.
2: Das stark verjüngte DHB-Team zeigte in dieser Partie zwei Gesichter. Zu Beginn spielte Deutschland erwachsen, verteidigte diszipliniert, auch der Zug zum Tor stimmte. Dort fehlte zunächst die letzte Konsequenz, doch eben diese zeigte dann Torjäger Justus Weigand 5 Minuten vor der Halbzeit und lenkte eine holprige Flanke ins Tor. Unglücklicher Dämpfer dagegen der kurz darauf folgende Foul 7 Meter für Spanien, der zum Ausgleich führte. Nach der Pause wurde Deutschland dann fahrig und gab die Spielkontrolle aus der Hand. Die quirligen Spanier dagegen mutiger, scheiterten aber immer wieder an Torhüter Danneberg, der ein ums andere Mal stark parierte. Ausgerechnet die deutsche Nummer 1 war es aber, die dem Gegner den Ball zur Führung auf den Schläger legte. Im letzten Viertel drehten die deutschen Männer noch einmal auf, blieben aber ohne Erfolg.
0: Das deutsche Team hat am Sonntag das Weiterkommen in der eigenen Hand. Fürs WM-Halbfinale muss ein Sieg gegen Australien im letzten Spiel her. Die Radprofis bahnen sich bei der Deutschlandtour ihren Weg durchs Land. Auf der zweiten Etappe ging es von Schwäbisch Hall bis nach Offenbach an der Queich. Eine Etappe für die Sprinter, die mit einer Überraschung endete. Der 19-jährige Alessio Manganotti setzte sich im Zielsprint durch. Bester Deutscher war Max Walscheid auf Platz 4. Direkt dahinter folgt Landsmann Phil Bauhaus, der den Zielsprint so beschreibt.
3: Sehr schwer. Auch beim Kilometer kam noch mal so eine Insel. Das war so ein bisschen natürlich so ein kleiner Punkt, wo man wusste, okay, da muss man vorne sein. Und ja, hab's gut geschafft. Dann was mich dann am Ende ein besseres Ergebnis gekostet hat, war so ein bisschen, dass ich dann nicht so ganz in die Reihe kam und wurde so ein bisschen in den Wind gedrückt. Ja, am Ende dann alles gegeben und dann knapp hinter Max, glaube ich, dann 5. gewonnen.
0: Auf der 3. Etappe geht es von Herxheim bis nach Bad Dürkheim.
4: Der Sport hier in der ARD-Infonacht immer um 9:45. Heute unter anderem mit Finn Hornberg.
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4: Im Iran kann ein Lied zur Straftat werden. Eine Sängerin muss für 4 Jahre ins Gefängnis, weil sie öffentlich vor einem Publikum gesungen hat. Jetzt antwortet sie auf das Urteil mit einem mutigen Video und legt sich damit noch einmal mehr mit dem Regime an. Darauf schauen wir gleich mit unserer Korrespondentin Katharina Willinger nach diesen Nachrichten 9:30.

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1: Um 23.30 Uhr mit Katja Kindermann. Russland hat mit Langstreckendrohnen ein Einkaufszentrum in der ukrainischen Großstadt Kryvyi

0: Krieg angegriffen. Nach Angaben örtlicher Behörden wurden mindestens 15 Menschen getötet und etwa 130 weitere verletzt. Aus Kiew Florian Kellermann.
1: Das getroffene Einkaufszentrum war das größte in Kryvyj Rih. Fotos zeigen ein weitgehend zerstörtes Gebäude. Nach Angaben von Behörden griff Russland es in zwei Wellen mit Langstreckendrohnen an. Mit solchen zweiten Angriffen sollen Helfer getroffen werden, die zu einem Unglücksort gerufen werden. Der ukrainische Präsident Volodymyr Zelensky nannte den Angriff in einer Mitteilung absolut zynisch und niederträchtig. Er sei als terroristischer Akt zu werten. Kryvyj Rih ist Zelenskys Heimatstadt.
0: In Schweden ist bei einem Angriff mit einem Schwert an einer Schule ein Mensch ums Leben gekommen. Er sei gefunden worden, nachdem die Polizei die Schule betreten und den Angreifer angeschossen und festgenommen habe. Das sagte der örtliche Polizeichef auf einer Pressekonferenz nach dem Angriff in der Kleinstadt Fagersta. Drei Menschen wurden den Angaben zufolge verletzt, zwei von ihnen schwer. Bundesinnenminister Dobrindt hat Medienberichte über den Fund eines Waffenverstecks in der Nähe von Berlin bestätigt. Verfassungsschutz und Polizei fanden dort nach Angaben des CSU-Politikers im vergangenen Oktober Schusswaffen und Munition. NDR, WDR und SZ hatten berichtet, Ermittler gingen davon aus, dass das Depot russischen Agenten für Anschläge dienen sollte. Dobrindt bestätigte auch die Festnahme eines Verdächtigen in Rumänien. Er soll das Versteck angelegt haben. Die vergangenen 12 Monate waren die trockensten, seitdem in Österreich Wetterdaten aufgezeichnet werden. Dort tritt nach wochenlanger Hitze jetzt ein Dürre-Sofortprogramm für Landwirte in Kraft. Aus Wien, David Freches.
2: Bauern müssen 2 Monate lang keine Sozialversicherungsbeiträge zahlen. Dieser Erlass beträgt rund 140 Millionen Euro. Der Staat geht quasi in Vorleistung, will sich das Geld aber später über geringere Zuschüsse zu den Pensionen der Bauern zurückholen. Außerdem fließen jeweils 25 Millionen Euro in die Dürreversicherung und Kredithilfen. Die Bundesregierung hat angekündigt, dass ein Klimagesetz kommen soll, mit dem Ziel, das Land bis 2040 klimaneutral zu machen.
0: Und das Wetter in Deutschland. Nachts im Südosten abnehmender Regen, sonst weitere Schauer. Im Nordosten und Süden wechselnd bewölkt und meist trocken, minimal 15 bis 6 Grad. Tagsüber teils Schauer und einzelne Gewitter, später im Nordosten und südlich der Donau länger freundlich und allgemein trockener, maximal 12 bis 25 Grad. Am Sonntag heiter bis wolkig, teils Schauer, 18 bis 26 Grad. Und am Montag in der Nordhälfte wechselhaft mit Schauern, im Süden oft freundlich bei 19 bis 28 Grad. Das waren die Nachrichten.
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4: Und da schauen wir erstmal auf die A2 Hannover Richtung Dortmund zwischen Hamm und Kamener Kreuz wegen Bauarbeiten bis Montag früh gesperrt. Die A8 Salzburg Richtung München zwischen Felden und Fraßdorf auch noch 1 Kilometer Stau. Die A38 Richtung Leipzig ist zwischen Bad Lauchstädt und Leuna wegen Bauarbeiten bis Sonntagnachmittag gesperrt. Die A40 Essen Richtung Duisburg ist zwischen Kreuz Kaiserberg und Kreuz Duisburg wegen Bauarbeiten bis Montag früh gesperrt. Ähnlich die A52 Düsseldorf Richtung Essen zwischen Kreuz Breitscheid und Essen-Kettwig, auch hier Bauarbeiten, bis Montag früh gesperrt. Und die A516 ist zwischen Kreuz Oberhausen und Oberhausen-Eisenheim wegen Bauarbeiten, auch bis Montag früh, hier aber in beiden Richtungen gesperrt. Kommen Sie gut und sicher an Ihr Ziel. Kurz nach 11:30 noch der Freitag, der 21. August.
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4: Ein Gedicht singen und dafür zu 4 Jahren Haft verurteilt werden, das ist einer iranischen Sängerin passiert. Bei einer Veranstaltung hatte sie ein Gedicht des Nationaldichters Saadi gesungen, einem der bedeutendsten persischen Dichter. Aber Frauen dürfen im Iran nicht allein öffentlich vor einem gemischten Publikum singen. Das Gericht verurteilte die Sängerin wegen Anstiftung zu Korruption und Prostitution. Jetzt hat sie ein Video veröffentlicht, in dem sie sich gegen das Urteil wehrt und mit dem sie sich möglicherweise noch stärker in Gefahr bringt.
5: Es sind sanfte, melodische Klänge und Zeilen aus einem Gedicht des persischen Dichters Saadi, die Sängerin Hiwar Seyfizadeh hier performt. Die Aufnahmen stammen von einem Auftritt aus dem Februar 2025 in Teheran. Mit halb geschlossenen Augen, schwarzer langer Kleidung und einem dezenten Kopftuch, das ihr dunkles Haar preisgibt, hält die junge Frau das Mikrofon fest umschlungen. Ihr Auftritt damals dauert nur wenige Minuten. Kurze Zeit später stürmen Sicherheitskräfte die Veranstaltung und nehmen die Sängerin und weitere Menschen fest. Jetzt soll Hiwar Seifi Zordeh 4 Jahre lang ins Gefängnis. Die iranische Justiz wirft der 29-Jährigen Anstiftung zu Korruption und Prostitution vor. Seifi Zordeh, die während den Ermittlungen geschwiegen hatte, postet nun ein Video-Statement auf ihrem Social-Media-Account. Welches Verhalten meinerseits soll den Tatbestand Anstiftung zu Korruption und Prostitution erfüllt haben? Wie kann überhaupt das Singen eines Gedichts von Saadi als solches gelten? Fest steht, hätte ein Mann diese Zeilen gesungen, es wäre gar nichts passiert. Doch Frauen ist es in der Islamischen Republik Iran verboten, öffentlich zu singen. Vielen Künstlerinnen blieb lange Zeit nichts anderes übrig, als das Land zu verlassen, oder sie gaben das Singen auf. Doch vor allem die junge Generation will diese Gesetze nicht mehr hinnehmen. Während nach den Frau-Leben-Freiheit-Protesten im Herbst 2022 immer mehr Iranerinnen vor allem in den Städten das gesetzlich vorgeschriebene Kopftuch ablegten, sah man auch immer wieder Frauen, die ihre Liebe zur Musik nicht weiter zurückhalten wollten, wie Hiwar Seifi Zordeh. Sie unterrichtet auch traditionelle Musik. Das darf sie, solange Frauen unter sich sind. Trotz all der Probleme und Einschränkungen, mit denen ich und andere Sängerinnen konfrontiert sind, habe ich immer versucht, einfach nur das zu tun, was ich so liebe. Dass sich die Sängerin klar äußert und das Urteil kritisiert, ist mutig. Noch dazu trägt sie im Video kein Kopftuch. Für die Hardliner, die iranische Justiz kontrollieren, ein weiterer Grund, daran Anstoß zu nehmen. Teherans Generalstaatsanwalt Ali Solehi forderte erst vor kurzem ein härteres Vorgehen gegen Verstöße rund um die sogenannten Sittengesetze. Hiwar Seifi Zordeh soll im Iran sein. In ihrem Video, das inzwischen mehr als 2 Millionen Mal angeschaut wurde, kündigt sie mit ernster Miene an, das Urteil nicht einfach hinnehmen zu wollen. Meine Forderung ist klar, ich gehe in Berufung. Dort soll das mir zugeschriebene Verhalten unabhängig und sorgfältig geprüft werden. Auch die Veranstalter des Abends sollen für mehrere Jahre in Haft, heißt es. Das Kulturzentrum, in dem der Auftritt stattfand, ist seit vergangenem Jahr geschlossen.
6: 4 Jahre Haft, weil sie öffentlich gesungen hat. Katharina Willinger, unsere Korrespondentin, berichtete über das Schicksal der iranischen Sängerin Hiwar.
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6: Wer ein Elektroauto fährt, vertraut darauf, dass Ladesäulen zuverlässig funktionieren, möglichst schnell laden und im Idealfall auch dort stehen, wo das Auto ohnehin parkt. Genau darum geht es beim Ausbau der Ladesäuleninfrastruktur in Deutschland. Denn die Zahl der Elektroautos steigt. Und damit stellt sich die Frage, wie viele Ladepunkte tatsächlich notwendig sind. Thomas Eckert berichtet.
7: Im niedersächsischen Tarmstedt, zwischen Hamburg und Bremen, spürt Wolf Warnke den Wandel im Autogeschäft. Seine Familie führt das Autohaus Warnke bereits in 3. Generation. Inzwischen interessieren sich deutlich mehr Kundinnen und Kunden für Elektroautos.
8: Etwa 3/4 der Anfragen sind aktuell nach E-Autos, nach gebrauchten E-Autos. Und wir haben im April den Zeitpunkt erreicht, dass wir das erste Mal mehr elektrische Autos verkauft haben als Verbrenner.
7: Auch bei der Technik hat sich viel getan. Die Reichweiten sind gestiegen. Gleichzeitig können moderne Elektroautos deutlich schneller laden als früher.
8: Wir sind angefangen mit 50 kW maximaler Ladeleistung und wir sind jetzt im Bereich 150, 180 kW schon unterwegs. Das heißt, das hat sich auch etwa verdoppelt und verdreifacht. Das heißt, damit wird den Kunden natürlich sehr viel Unsicherheit genommen, weil im Falle eines Falles können sie schnell laden.
7: Im Juli 2026 waren nach Zahlen des Kraftfahrtbundesamtes 29,3% der neu zugelassenen Pkw reine Elektroautos. Rechnet man Plug-in-Hybride hinzu, lag der Anteil der Neuwagen mit Elektroantrieb bei 40,7%. Bund, Länder und Kommunen wollen deshalb das Ladenetz weiter ausbauen. Bis 2030 sollte es bundesweit 1 Million öffentlich zugängliche Ladepunkte geben. So sehen es die sogenannten Masterpläne Ladeinfrastruktur der vergangenen und jetzigen Bundesregierung vor. Ludwig zu Hohenlohe befürchtet jedoch, dass die Ziele am tatsächlichen Bedarf vorbeigehen. Für den Geschäftsführer der Datenfirma Cirantic ist nicht die reine Anzahl an Ladepunkten entscheidend.
9: Das Argument, es gibt nicht genügend Ladeinfrastruktur und das hemmt den Absatz von Elektroautos, ist falsch. Wir haben in unserer Datenbank rund 220.000 Ladepunkte in Deutschland registriert, davon ungefähr 58.000 auch Schnellladeinfrastruktur, was im internationalen Vergleich gerade bei der Schnellladeinfrastruktur tatsächlich führend ist in Europa.
7: Sein Unternehmen bündelt Daten von Ladesäulenbetreibern und stellt sie Autoherstellern und Navigations-Apps zur Verfügung, damit E-Autofahrer sehen können, wo Ladesäulen stehen, ob sie verfügbar sind und was das Laden kostet. Zu Hohenlohe sieht die Zukunft bei den Schnellladern. Diese übertragen gleich Strom mit hoher Leistung. Sie können einen Akku in vergleichsweise kurzer Zeit aufladen. Langsame AC-Ladesäulen eignen sich dagegen vor allem für längere Standzeiten zu Hause oder am Arbeitsplatz. Seit Ende 2024 werden laut der Daten der Firma Serentic mehr Ladevorgänge über Schnelllade abgewickelt als über langsame AC-Ladepunkte. Derzeit entstünden trotzdem immer noch weiter langsame AC-Ladesäulen, kritisiert er. Neben der Art der Ladesäulen geht es auch darum, wo sie stehen.
10: Es ist wichtig, dass die dort platziert werden, wo sich die Menschen auch aufhalten, wo sie sich gerne aufhalten oder wo es in den Tagesablauf passt. Und zwar auch so passt, dass man dann lädt, wenn der kostengünstige Strom aus Erneuerbaren zur Verfügung steht.
7: Sagt Jutta Geldermann von der Uni Duisburg-Essen. Supermärkte und Baumärkte könnten deshalb zu wichtigen Ladeorten werden. Dort stehen Elektroautos häufig lange genug, um sie zu laden, so das Ergebnis der Studie. Für Wolf Warnke, den Geschäftsführer des Autohauses Warnke, ist aber noch etwas anderes entscheidend: die Preise.
8: Die Ladetarife müssen verständlich, transparent sein und der Ladestrom muss einen attraktiven Preis haben.
7: Der Erfolg der Elektromobilität wird sich also nicht allein an der Zahl der Ladesäulen messen lassen. Entscheidend ist, ob das Laden im Alltag funktioniert. Schnell, zuverlässig und zu einem nachvollziehbaren Preis.
6: Der Ausbau der Ladesäuleninfrastruktur, dazu der Bericht von Thomas Eckert. Wie viel Natur darf wirtschaftlichen Interessen weichen? Diese Frage sorgt gerade in Nürnberg für Streit. Dort geht es um das Mohrenbrunnenfeld, einen ökologisch besonders wertvollen Naturraum im Nürnberger Stadtgebiet, am Rande zumindest. Und eigentlich soll es Landschaftsschutzgebiet werden. Naturschützer drängen darauf, wirtschaftliche Interessen stehen dagegen. Tina Wenzel berichtet.
11: Das Mohrenbrunnenfeld im Süden Nürnbergs ist ein kleines Idyll. Alte, knorrige Kiefern trotzen dem Wind. Bunte Blüten sprießen auf dem sonst braunen Sandmagerrasen. Seit Jahrzehnten kämpfen der örtliche Bürgerverein und der Bund Naturschutz darum, das Mohrenbrunnenfeld unter Landschaftsschutz zu stellen. Es sei ein wertvolles Biotop, betont Klaus-Peter Murawski, Bund Naturschutz-Kreisvorsitzender.
12: Wir haben eine Untersuchung gemacht mit der Universität Erlangen-Nürnberg und haben auf dieser Fläche fast 800 Arten festgestellt, also Tier- und Pflanzenarten, davon circa 35, die auf der roten Liste stehen. Aus der Sicht des Artenschutzes ist es hier eine wahre Schatzkammer.
11: Auch die Stadt Nürnberg wollte das gesamte rund 30 Hektar große Biotop schützen. Doch die Flächen gehören nicht der Stadt Nürnberg. Ein Großteil ist im Besitz des Konzerns Siemens. Und der zieht nicht mit bei den Plänen. Siemens teilte schriftlich mit:
13: Im Flächennutzungsplan der Stadt wird dieses Grundstück als gewerbliche Baufläche dargestellt. Das Grundstück ist eine der letzten verbleibenden Reserveflächen der Siemens AG für eine mögliche gewerbliche Nutzung in Franken und daher von großer strategischer Relevanz für das Unternehmen.
11: Die Stadt reagiert. Der neue Plan: Erstmal soll nur ein Teil des Areals als Landschaftsschutzgebiet ausgewiesen werden. Zu groß sei das Klagerisiko, sagt Klaus Köppel, Leiter des Umweltamts in Nürnberg.
14: Also die Stadtverwaltung verfolgt ja da eher das Konzept von Kooperation statt Konfrontation. Also schrittweises Vorgehen zum Erreichen der jeweiligen Ziele und aber auch im Dialog bleiben mit allen Beteiligten.
11: Rund 10 Hektar statt der insgesamt 30 sollen nun geschützt werden. Werner Miegel, der Vorsitzende des örtlichen Bürgervereins, ist sauer.
15: Von dem, was wir uns ursprünglich als Landschaftsschutzgebiet erhofft haben, ist eigentlich wirklich nur ein kleiner Teil übrig geblieben. Und wie drücke ich das politisch korrekt aus? Am besten gar nicht. Wir waren entsetzt.
12: Realität ist doch, dass Siemens sich aus Nürnberg schon weitgehend zurückgezogen hat und weiter zurückziehen wird. Die wollen dieses Grundstück veritabel bestmöglich bebauen und verkaufen. Und da muss man hart bleiben und sagen, wir haben viel zu wenig artenreiche Grün- und Freiflächen. Die wir haben, müssen wir mit Zähnen und Klauen verteidigen. Und das vermissen wir.
11: Sagt Klaus-Peter Murawski vom Bund Naturschutz. Der Naturschutzbund und der Bürgerverein fordern weiter, das gesamte Mohrenbrunnenfeld unter Landschaftsschutz zu stellen. Für September ist eine Protestaktion geplant.
6: Soweit der Bericht von Tina Wenzel. 23:45 Uhr ist es.
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6: Vielleicht haben Sie es ja heute auch gehört oder gelesen. Bei Berlin wurde ein geheimes Waffendepot entdeckt. Und wir schauen jetzt mal hinter die Schlagzeile. Der Fund ist schon etwas her. Bereits im vergangenen Herbst schießen Ermittler in einem Waldgebiet auf zwei scharfe Waffen und Munition. Die Waffen wurden unbrauchbar gemacht. Das Versteck wurde dann erst einmal überwacht. Inzwischen ermittelt auch die Generalbundesanwaltschaft oder der Generalbundesanwalt. Ein Verdächtiger sitzt in Rumänien in Haft. Und die zentrale Frage lautet, sollte das Depot möglicherweise im Auftrag eines ausländischen Geheimdienstes angelegt worden sein? Bundesinnenminister Dobrindt schließt eine Beteiligung von, Zitat, fremden Mächten nicht aus. Eine Formulierung, die gerade immer öfter auftaucht. Die Behörden ermitteln gegen einen russischen Geheimdiensthintergrund. Dietrich Karl Meurer gibt uns erstmal einen Überblick.
17: Bundesinnenminister Alexander Dobrindt wirkt ernst und besorgt, als er am frühen Nachmittag vor die Presse tritt. Der CSU-Politiker berichtet, dass der Verfassungsschutz im Oktober vergangenen Jahres Hinweise auf ein mögliches Waffenversteck in der Nähe von Berlin hatte.
18: Verfassungsschutz und Polizei haben dieses Versteck ausfindig gemacht. In diesem Versteck waren zwei Handfeuerwaffen und entsprechend Munition hinterlegt.
17: Die Bundesanwaltschaft ermittelt gegen einen Verdächtigen, der in Rumänien in Haft sitzt. Die Ermittler werfen ihm geheimdienstliche Agententätigkeit und die Vorbereitung einer schweren staatsgefährdenden Straftat vor. Zu den Hintergründen des Waffenverstecks äußert sich Dobrindt vorsichtig.
18: Ist eine Beteiligung fremder Mächte auch in diesem Fall auszuschließen? Nein. Das laufende Verfahren wird weitere Erkenntnisse in dieser Hinsicht liefern können.
17: Er sieht den Fall im Zusammenhang mit Spionage oder Sabotage. Der Fund stütze die Einschätzung der Sicherheitsbehörden. Sie gehen von einer hohen Gefährdungslage aus.
6: Und genau da setzen wir jetzt noch einmal an. Der Fund selbst liegt ja eben schon ein bisschen zurück. Und darüber hat meine NDR-Kollegin Birgit Langhammer mit Manuel Bewader aus dem Rechercheteam von NDR, WDR und Süddeutscher Zeitung gesprochen und ihn gefragt, was weiß man denn mittlerweile über die Hintermänner des Depots?
19: Also offiziell auf unsere Anfrage hält sich der Verfassungsschutz bedeckt, genau so, dass man zu solchen vertraulichen Vorgängen nichts sagt. Wir hatten herausgefunden in den vergangenen Monaten, seitdem sitzen wir an der Recherche, dass es wohl ein paar Bezüge gibt. Man hat ein paar Sachen herausgefunden. Es gab diesen Hinweis direkt auf dieses Versteck. So ist man darauf überhaupt gekommen. Man hat dort die Waffen gefunden. Und es gibt offenbar eben einen Bezug zu einem Mann, der im vergangenen Herbst, im Oktober schon, in Rumänien festgenommen wurde. Der wurde dort festgenommen, weil er an einem anderen Plot beteiligt sein soll. Und das ist ein Brandanschlag, der geplant war, offenbar in Paketen, die in die Ukraine geschickt werden sollten. Also der Mann wurde dort festgenommen und der Generalbundesanwalt ermittelt aber auch gegen ihn und wirft ihm vor, das nennt sich dann so ein bisschen staatstragend, geheimdienstliche Tätigkeit und die Vorbereitung einer schweren staatsgefährdenden Gewalttat.
6: Das hat ja Innenminister Dobrindt heute auch noch mal bestätigt. Also die Bundesanwaltschaft ermittelt, heißt ja dann auch immer, es ist ein terroristischer Hintergrund, oder?
19: Ja, oder eben in diesem Fall könnte es Staatsterrorismus sein. Es geht eher darum, dass wir es hier mit Agententätigkeit wohl zu tun haben. Und jedenfalls zeigt das unsere Recherche, die Sicherheitskreise, also Personen, die von den Vorgängen wissen und sich schon länger damit befassen, die gehen davon aus, dass diese Waffen auch dann für sogenannte kinetische Operationen oder Aktionen geplant waren. Kinetische Operationen, das wären dann so etwas wie Anschläge, Attentate. Und ja, damit, wer schießt, würde natürlich auch wahrscheinlich den Tod einer Person in Kauf nehmen. Und dann könnte es natürlich Staatsterrorismus sein.
6: Auch da hat der Innenminister ja öfter schon betont, dass die Sicherheitsbehörden seit Monaten vor möglichen Attentatsplänen auch durch Russland warnten, beispielsweise auf Rüstungsmanager oder russische Oppositionelle im Exil oder auch Unterstützer der Ukraine. Wie reagiert man eigentlich darauf? Also wurden da Schutzmaßnahmen ganz konkret auch erhöht?
19: Seit dem Start des Angriffskrieges gegen die Ukraine, zuerst hatten wir so Spionage, Ausspähung, das waren so diese ersten Andeutungen des hybriden Krieges. Und jetzt haben wir halt eine andere Lage. Genau, es gibt diese relativ konkreten Hinweise offenbar auf Tötungsszenarien, auf Mordanschläge. Und die Schutzmaßnahmen, die dann zum Teil individuell getroffen werden. Darüber redet niemand gern, aber zum Beispiel, das weiß man bei verschiedenen Rüstungsmanagern, wo es diese Hinweise und diese Gefährdungslagen gibt. Dort wird der individuelle Personenschutz natürlich erhöht. Insgesamt die Schutzmaßnahmen, ja, darüber haben wir gesprochen. Das ist natürlich ein bisschen schwierig. Wir sehen ja auch bei diesen Drohnenvorfällen, die zum Teil Russland zugeschrieben werden, da sind wir bisher relativ schutzlos. Ansonsten versucht man halt, wir sehen eine Stärkung der Nachrichtendienste, man versucht halt, diesen ganzen Sicherheitsapparat abwehrfähiger zu machen.
20: Jetzt haben eben die Behörden dieses Waffenlager, wie es heißt, entdeckt. Die Waffen sind unschädlich gemacht worden. Und trotzdem vielleicht nochmal zur Einordnung. Also zumindest für mich klingt jetzt zwei Pistolen noch nicht nach einem riesigen Waffenarsenal. Und zuletzt haben wir auch immer wieder gehört, dass vor allem die Verunsicherung der Bevölkerung ein ganz großes Ziel sei. Muss man das vielleicht auch dazu rechnen?
19: Ja, sehr guter Punkt. Natürlich verunsichert so etwas die Bevölkerung. Jetzt muss man zudem sehen, zum Beispiel bei der Tat jetzt in Stade, bei dem Sechsfachmord, die Person soll ja diese Waffe einfach relativ leicht in Berlin gekauft haben. Ja? Also Waffen zu kaufen, das ist offenbar nicht so schwer. Aber wenn wir jetzt gucken, dass es sich vielleicht um eine geheimdienstliche Tat handelt, ja, dann sollten wir davon ausgehen, dass, wenn diese Theorie stimmt, der Ermittler, dann wäre es ja vielleicht eine Tat gewesen, bei der man nicht genau wissen will nachher, diese Person hat dort die Waffe gekauft, sondern man verschleiert das. Ja, das ist ja dieser Trick im hybriden Krieg, dass Russland auch bei Taten, wo sich unsere Behörden sicher sind oder auch Gerichte sicher sind, dass Russland dahinter steckt, Russland sagt, das sind Verschwörungstheorien. Das stimmt alles gar nicht. Und wenn man natürlich Waffen versteckt, wenn die Waffe vielleicht später nie auftaucht, dann ist natürlich viel schwieriger herauszufinden, wer war das. Deswegen ist jede Waffe, die vielleicht für einen Anschlag benutzt werden kann, die so versteckt wird, natürlich eine besondere Gefahr.
21: Manuel Bewader aus dem Rechercheteam von NDR, WDR und Süddeutscher Zeitung über den Waffenfund bei Berlin, den der Innenminister Dobrindt ja mittlerweile offiziell auch bestätigt hat. Und das ist auch ein Thema in den Zeitungen.
16: Standpunkte.
21: Dieses Waffendepot auf der einen Seite und auf der anderen Seite die Diskussion um das russische Haus in Berlin. Das zeigt, das Verhältnis zwischen Berlin und Moskau scheint weiter im Sinkflug. Das Redaktionsnetzwerk Deutschland verlangt wörtlich, Putins Propagandatempel in Berlin endlich dicht zu machen. Die russische Führung lasse seit Jahren keinen Zweifel daran, dass sie Deutschland als Feind betrachte.
22: Die russischen Geheimdienste spionieren uns aus, greifen uns im Internet an und lassen angeheuerte Wegwerfagenten mit Anschlagsaufträgen auf uns los. Erst am Freitag wurde öffentlich, dass bereits im letzten Jahr ein Waffendepot in einem Wald nahe Berlin entdeckt worden war. Und trotz alledem steht das russische Haus an der Friedrichstraße in Berlin weiterhin offen, kann als Kulturzentrum und als Basis für alle möglichen anderen Tätigkeiten der russischen Geheimdienste dienen.
21: Und genau das ist auch Thema im Kommentar beim Deutschlandfunk.
23: Gleich nebenan befindet sich der riesige Komplex der russischen Botschaft, die ebenfalls ausreichend Platz für große Scharen von Spionen und ihre Instrumente bietet. Die Schließung des Kulturinstituts wäre also vor allem ein Symbol für totale, endgültige Sprachlosigkeit in den Beziehungen zwischen beiden Ländern, auch für eine Perspektivlosigkeit in diesen Beziehungen. Denn Sprache, Kultur und Wissenschaft werden eines Tages Anknüpfungspunkte für eine Annäherung sein, wenn diese politisch wieder möglich sein wird.
21: Soweit der Kommentar im Deutschlandfunk. Die Augsburger Allgemeine kommentiert, für die Bundesregierung gäbe es keinen Grund mehr, das russische Haus in Berlin weiter zu tolerieren.
22: Es ist ein Jammer, was aus einer Einrichtung geworden ist, die ihre Ursprünge noch zu DDR-Zeiten hat, nach dem Ende des Kalten Krieges aber zu einem Symbol der Hoffnung auf eine neue Ära der gesamtdeutsch-russischen Freundschaft wurde. Das deutsche Interesse an der facettenreichen russischen Sprache, an Musik, Ballett, Literatur und bildender Kunst, der so lange durch einen eisernen Vorhang von Europa getrennten Kulturnation, war riesig. Und es bleibt die Sehnsucht, dass die Beziehungen in besseren Zeiten wieder Fahrt aufnehmen. Doch gegenüber einem Regime, das ein Nachbarland brutal überfallen hat und täglich dessen Zivilbevölkerung mit Drohnen, Raketen und Bomben attackiert, muss Deutschland nicht so tun, als ob ein normaler kultureller Austausch möglich wäre.
21: Soweit waren das Standpunkte, heute zusammengestellt von Ulrike Ufer.
16: Kultur.
21: Die Afghan Whigs gehören zu den Bands, die den Grunge der frühen 1990er Jahre mitgeprägt haben und die immer noch da sind. Jetzt zum 40-jährigen Bestehen erscheint ein neues Album, Soft Control. Darauf geht Sänger und Mastermind Greg Dooley ziemlich offen mit den eigenen Beziehungsproblemen um, sehr schonungslos, manchmal fast selbstzerlegend. Marcel Anders hat sich das Album angehört und mit Greg Dooley darüber gesprochen.
0: Ich habe subtile Manipulation erlebt von diversen Frauen. Ich habe gespürt, dass sie mich beeinflussen und lenken wollten, statt mir direkt zu sagen, was sie an mir stört. Das habe ich erst als sanfte Kontrolle, dann als unsichtbare Schlinge um meinen Hals empfunden. Immerhin habe ich einen starken Albumtitel daraus gewonnen und Frauen sind eine gute Inspiration für meine Musik. Auf welche Art auch immer.
1: In one way or the other.
0: Soft Control, sanfte Kontrolle, ist ein Album, auf dem Greg Dooley über sein Alter, über Stationen aus seinem bewegten Musikerleben, seine Wahlheimat New Orleans und sein komplexes Verhältnis zur Liebe sinniert.

0: Beziehungen seien wie Landminen, die jederzeit explodieren können, so der Sänger und Gitarrist. Da spricht er aus Erfahrung. Auch mit 61 Jahren ist der Baum von einem Kerl ein einsamer Wolf, der von einer Affäre in die nächste stolpert, aber nie die richtige findet. Zum Glück hat er die Musik zur Selbstreflexion und zum Dampfablassen. Therapeutisch, kathartisch und sogar erzieherisch. Musik kann dir Dinge über dich selbst aufzeigen, die dir oft gar nicht bewusst waren. Und für mich ist Songs zu schreiben eine spannende Art der Selbsterkenntnis, gerade mit zunehmendem Alter. Seine Texte vertont Dooley mit einem Rocksound, wie er intensiver und leidenschaftlicher kaum sein könnte. Die 10 Stücke beginnen ganz simpel und spartanisch, um dann zu epischen Dramen zu mutieren. Da fahren Afghanwigs Klavier, Bläser, Streicher, Mundharmonika und wilde Gitarrensoli auf oder flirten mit Jazz und Vaudeville. Das Ergebnis? Ein herrlich überladenes Klanggemälde nach berühmten Vorbildern.
1: I am such a Wall of Sound Fan.
0: Ich bin ein großer Fan der Wall of Sound Produktionen von Phil Spector und ich liebe Brian Wilson von den Beach Boys. Ich mag klangliche Dichte und Größe. Versuche ich mich jedoch an einfachen, reduzierten Songs, funktioniert das nicht. Also baue ich da lieber noch ein Streichquartett ein. Und in New Orleans gibt es auch viele tolle Trompeter, die binnen 20 Minuten im Studio sein können. Du rufst einfach jemanden an, der ein paar Straßen weiter wohnt.
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0: Soft Control ist ein abwechslungsreiches, vielseitiges Rockalbum, das Led Zeppelin, den Rolling Stones oder Curtis Mayfield huldigt und doch eine eigene Note besitzt. Die 10 Stücke sorgen für herrliche Adrenalinschübe und ein gutes Gefühl. Es gibt immer noch Geniestreiche aus einem Metier, das noch lange nicht tot ist. Greg Dooley macht's vor.
1: Und dann hören wir bis zu den Nachrichten um Mitternacht erstmal rein in das neue Album von Afghan Wigs and Soft Control.

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1: Um 0 Uhr mit Katja Kindermann. Bei russischen Drohnenangriffen sind in der ukrainischen Großstadt Kryvyi Rih mindestens 14 Menschen in einem Einkaufszentrum getötet und mehr als 130 verletzt worden. Das berichten örtliche Behörden. Aus der Nachrichtenredaktion Torben Müller.
2: Präsident Selenskyj sprach in einem Beitrag von einem absolut zynischen und hinterhältigen Angriff auf ein gewöhnliches Einkaufszentrum. Nach seinen Angaben griffen die Drohnen in zwei Wellen an. Eine halbe Stunde nach dem ersten Treffer und dem Ausbruch eines Brandes sei ein erneuter Angriff auf die Rettungskräfte erfolgt, berichtete er. In seiner abendlichen Videobotschaft nannte Selenskyj die Attacke eine absolute Grausamkeit der Russen.
1: Die Sicherheitsbehörden gehen im Fall eines Waffenlagers am Berliner Stadtrand von einem geplanten Anschlag aus. Bundesinnenminister Dobrindt erklärte, der Generalbundesanwalt habe die Ermittlungen übernommen, nachdem Verfassungsschutz und Polizei das Depot im Herbst entdeckt hatten. NDR, WDR und SZ hatten berichtet, darin hätten sich Schusswaffen und Munition befunden. Die Ermittler gehen demnach davon aus, dass das Versteck russischen Agenten dienen sollte. Ein Verdächtiger, der das Lager angelegt haben soll, wurde laut Dobrindt in Rumänien festgenommen. Die Regierung Österreichs hat ein Dürre-Sofortprogramm für ihre Landwirte beschlossen. Es sieht unter anderem vor, dass Bauern 2 Monate lang keine Sozialversicherungsbeiträge zahlen. Der Staat will sich das Geld später allerdings über geringere Zuschüsse zu den Pensionen der Bauern zurückholen. Außerdem fließen je 25 Millionen Euro in die Dürreversicherung und in Kredithilfen. Die vergangenen 12 Monate waren in Österreich die trockensten seit Beginn der Wetteraufzeichnungen. Der VfB Stuttgart steht in der zweiten Runde des DFB-Pokals. Der Bundesligist setzte sich mit 4:0 bei Drittligist Hansa Rostock durch. Aus der Sportredaktion Marcel Stober.
3: Der Pokalsieger von 2025 trat in Rostock souverän auf. 3 Tore des Stuttgarter Neuzugangs Pejcinovic waren am Ende ausschlaggebend für das deutliche Ergebnis. Im Derby zwischen Mannheim und Kaiserslautern stand es nach 90 Minuten 0:0. Vor dem Anpfiff der Verlängerung musste es länger unterbrochen werden. Es flogen Gegenstände, Fans und Polizei stürmten den Platz, Pyrotechnik wurde gezündet und aufs Feld geworfen. In letzter Minute der Verlängerung erzielte Kaiserslautern das Tor des Tages zum 1:0. Karlsruhe drehte die Partie in Münster und ist mit dem 2:1 eine Runde weiter. Frankfurt schlug den Oberligisten St. Tönis mit 11:0.
1: Das waren die Nachrichten. Das Wetter in Deutschland. Im Südosten abnehmender Regen, sonst weitere Schauer. Im Nordosten und Süden wechselnd bewölkt und meist trocken. Minimal 15 bis 6 Grad. Am Tag teils Schauer und einzelne Gewitter. Später im Nordosten und im Süden länger freundlich. Maximal 12 bis 25 Grad. Am Sonntag heiter bis wolkig, teils Schauer. 18 bis 26 Grad. Und am Montag in der Nordhälfte wechselhaft mit Schauern, im Süden oft freundlich bei 19 bis 28 Grad. Es ist jetzt 0:03 Uhr.
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4: Und da kommen wir erstmal zu einer Gefahreninformation für Schleswig-Holstein. In Horst, Kreis Steinburg, kommt es in der Straße am Bahnhof aktuell zu einem Feuerwehreinsatz wegen eines brennenden Gebäudes. Der Bahnhof kann momentan nicht angefahren werden. Und alle, die dort wohnen und sich aufhalten, werden gebeten, im Warnbereich Fenster und Türen geschlossen zu halten sowie Lüftungs- und Klimaanlagen abzuschalten. Und im Rhein-Erft-Kreis kommt es vereinzelt zu Gewitter, starkem Regen mit bis zu 35 Liter pro Quadratmeter, mit Hagel sowie Windböen mit Windgeschwindigkeiten bis zu 60 km/h. Vermeiden Sie gerade bitte dort den Aufenthalt im Freien. Und dann schauen wir auf die Straßen. Die A2 Hannover Richtung Dortmund ist zwischen Hamm und Kamener Kreuz wegen Bauarbeiten bis Montag früh gesperrt. Auch die A6 Mannheim Richtung Kaiserslautern ist zwischen Grünstadt und Wattenheim gesperrt. Die A38 Richtung Leipzig ist zwischen Bad Lauchstädt und Leuna auch wegen Bauarbeiten bis Sonntagnachmittag gesperrt. Die A40 Essen Richtung Duisburg ist zwischen Kreuz Kaiserberg und Kreuz Duisburg wegen Bauarbeiten bis Montag früh gesperrt. Ein Unfall auf der A49 Gießen Richtung Kassel. Deshalb ist hier die Autobahn zwischen Neustadt und Schwalmstadt nach einem Unfall gesperrt. Die A52 Düsseldorf Richtung Essen ist zwischen Kreuz Breitscheid und Hessen-Kettwig wegen Bauarbeiten bis Montag früh gesperrt. Die A61 Koblenz-Ludwigshafen ist zwischen Koblenz-Waldisch und Immelshausen wegen Bauarbeiten in beiden Richtungen ebenfalls gesperrt. Da werden sie aber umgeleitet. Und die letzte Meldung ist die A516. Zwischen Kreuz Oberhausen und Oberhausen-Eisenheim. Auch hier laufen Bauarbeiten bis Montag früh. In beiden Richtungen ist die A516 hier gesperrt. Wir wünschen Ihnen eine gute und sichere Fahrt heute Nacht.
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4: Israel treibt den Siedlungsbau im sogenannten E1-Gebiet im Westjordanland voran. Deutschland und weitere Staaten fordern einen Stopp. Aber wie viel Druck erzeugt so ein internationaler Appell wirklich? Das ist unser Schwerpunkt in den kommenden Minuten. Ich bin Nina Zimmermann und wir begleiten Sie wie gewohnt hier aus dem NDR-Infostudio in Hamburg durch die Nacht. Siedlungen, das klingt ja erst einmal nach ein paar Häusern, ein paar Menschen. Im besetzten Westjordanland sind damit zum Teil ganze Kleinstädte gemeint, mit tausenden Bewohnern und mit entsprechender Infrastruktur, mit Schulen, teilweise mit Schwimmbädern, mit Einkaufszentren. Laut einem Bericht der EU leben mittlerweile rund 750.000 israelische Siedler im Westjordanland, inklusive Ostjerusalem. Und jeder weitere Ausbau der Siedlung erschwert jegliche Perspektive auf eine Zwei-Staaten-Lösung. Besonders umstritten ist eben dieses sogenannte E1-Projekt östlich von Jerusalem. Insgesamt werden dort rund 3.400 Wohnungen geplant. Eine Bebauung, die dieses Gebiet faktisch in einen nördlichen und einen südlichen Teil des Westjordanlands trennen würde. Für gut 1.200 Wohnungen läuft jetzt die Ausschreibung. ARD-Korrespondentin Julia Lai war vor Ort.
5: Mohammed Rahail im Mai in Alexandria im besetzten Westjordanland. Am Eingang zu seinem Heimatort haben israelische Behörden die Läden seiner Familie abreißen lassen. Als Vorbereitung für das Siedlungsprojekt E1. Hier war der Gemüseladen, hier ein Elektromarkt, eine Fleischerei, ein Supermarkt. Hier gab es Leben. Hier waren immer Leute, alles war ordentlich und sauber. Jetzt haben sie eine Müllhalde daraus gemacht. Al-Aizariya liegt zwischen Ostjerusalem und der israelischen Siedlung Ma'ala Adumim. In der leben heute über 37.000 Siedler. Nach internationalem Recht ist sie illegal. Zwischen Ma'ala Adumim und Ostjerusalem sollen insgesamt 3.400 neue Wohneinheiten für jüdische Siedler entstehen. Das und den Bau einer Umgehungsstraße für Palästinenser hatte die israelische Regierung bereits vergangenen Sommer beschlossen. Am Dienstagabend hat das israelische Bauministerium den Prozess nur noch weiter vorangetrieben. Es hat den Bau der ersten mehr als 1.200 Wohneinheiten für das E1-Projekt öffentlich ausgeschrieben. Die internationale Empörung war groß. In Berlin ließ Bundeskanzler Merz durch den stellvertretenden Regierungssprecher Sebastian Hille erklären:
6: Die jüngsten Schritte der israelischen Regierung im Westjordanland, unter anderem die gestrige Siedlungsausschreibung, verfolgt der Bundeskanzler mit großer Sorge.
5: Gestern dann folgte eine gemeinsame Erklärung der Staats- und Regierungschefs von 7 westlichen Ländern, darunter Großbritannien, Italien, Frankreich und Deutschland. Sie fordern Israel auf, das Vorhaben zu stoppen. Wütende Reaktionen aus Israel, etwa von Finanzminister Bezalel Smotrich, ließen nicht lange auf sich warten. Er reagierte auf einen ähnlich lautenden Tweet des britischen Außenministers Ed Miliband. Ich möchte ihm unmissverständlich sagen, das britische Mandat im Land Israel ist beendet. Ich lasse mich von Drohungen und Sanktionen weder beeindrucken noch einschüchtern. Wir akzeptieren keine Vorgaben ausländischer Staaten. Wir tun das, was für den Staat Israel gut und richtig ist, um unser historisches und biblisches Recht auf das Land unserer Vorfahren zu verwirklichen und existenzielle Bedrohungen für unsere Bürger zu beseitigen. Ersten Medienberichten zufolge erwägt die EU nun außerdem weitreichende Sanktionen. Etwa die Kennzeichnung von Produkten aus Israel, nicht nur aus den Siedlungen, die Einschränkung akademischer Zusammenarbeit und das Einfrieren bestimmter diplomatischer Kooperationen. Dass gerade Deutschland solche Schritte auf EU-Ebene mitträgt, ist wenig wahrscheinlich. Zuletzt hatte die Bundesregierung solche Initiativen immer wieder ausgebremst. Trotzdem zeigt schon die Diskussion, wie ernst die Lage diesmal ist. Um das zu verstehen, muss man wissen, welche Bedeutung E1 hat. Daniel Seidemann, israelischer Anwalt und Experte für Ostjerusalem, beschreibt das so. E1 unterscheidet sich von allen anderen Siedlungen im Westjordanland, da es schwerwiegende und verheerende Auswirkungen auf die Möglichkeit eines künftigen palästinensischen Staates haben wird. Es wird das Westjordanland zerstückeln und das Gebiet in einen nördlichen Kanton mit Ramallah und Nablus und einen südlichen Kanton mit Bethlehem und Hebron spalten. Es gäbe keine Verbindung, keinerlei Kontinuität zwischen diesen beiden Teilen. Seidemann selbst hat zweimal vor dem obersten Gerichtshof in Israel gegen E1 geklagt und beide Male verloren. Er hat deshalb wenig Hoffnung, dass das Projekt auf dem Rechtsweg noch zu stoppen ist, zumal die Mühlen der Justiz langsam mahlen und die Ausschreibung schon Mitte Oktober endet. Deshalb setzt er nun auf Druck aus Europa. Die wichtigsten europäischen Länder sollten erklären, dass jede natürliche oder juristische Person, sei es ein Auftragnehmer, ein Rechtsanwalt, ein Planer, ein Finanzinstitut, irgendjemand, der sich aktiv an E1 beteiligt, die Befähigung verliert, in Europa Geschäfte zu machen. Schon in der bisherigen Erklärung der westlichen Staats- und Regierungschefs ist eine solche Warnung enthalten. Sie richtet sich allerdings nur an Unternehmen, die überlegen, sich auf die Ausschreibung zu bewerben.
4: Aber welche Bedeutung hat dieser Appell an Israel? Das hat meine NDR-Kollegin Birgit Langhammer mit Luise Amtsberg besprochen. Sie ist Bundestagsabgeordnete für Bündnis 90 Die Grünen, Mitglied im Auswärtigen Ausschuss und Nahostberichterstatterin der Grünen-Fraktion. Sie hat den Siedlungsbau im Westjordanland schon früher als völkerrechtswidrig bezeichnet und stärkere politische Konsequenzen gefordert. Ist der Appell der Bundesregierung jetzt der richtige Schritt?
7: Also es ist einerseits der richtige Schritt, sich natürlich gemeinsam auch zu bekennen und dieses Projekt zu verurteilen. Was mir fehlt, ist nach wie vor die konkrete Handlungsebene, konkrete Maßnahmen, die dazu führen, dass dieses Projekt tatsächlich auch verhindert wird.
8: Das heißt, Ihnen reichen diplomatische Erklärungen nicht aus. Was würden Sie sagen, was sollten konkrete Konsequenzen sein?
7: Also wir müssen auf jeden Fall darüber sprechen, wie wir weiter sanktionieren können. Und da muss man deutlich sagen, Deutschland hat in der Vergangenheit, das war auch immer wieder die Kritik internationaler Partner, Sanktionen blockiert. Mehrfach auch auf europäischer Ebene den Prozess zu einer deutlicheren Sprache und Handlung gegenüber der israelischen Regierung blockiert. Und was jetzt wichtig wäre, ist herauszufinden, ob dieses gemeinsame Statement gegen diesen Bau dieser Siedlung, ob das auch verbunden wird mit politischen Maßnahmen. Da wären zum Beispiel zu nennen, also das sind auch Punkte, die die deutsche Bundesregierung in der Vergangenheit immer wieder blockiert hat, das Assoziierungsabkommen zumindest teilweise auszusetzen. Und wir müssen eine Debatte führen über die Einfuhr von Siedlungsprodukten auf den europäischen Markt. Das sind die Produkte, die am Ende auch zu einer Finanzierung von Siedlungen vor Ort beitragen. Die deutsche Bundesregierung hat sich klar in einer Abstimmung auf UN-Ebene gegen das Palästinenser Hilfswerk der Vereinten Nationen gestellt, hat dem Mandat nicht zugestimmt. Das sind alles Aspekte, die vor Ort natürlich dazu beitragen, dass die Situation von Palästinenserinnen und Palästinensern deutlich erschwert wird. Also hier braucht es eine klare Abkehr, ne? Auch nach dem Waffenstillstand, der ja kein wirklicher ist. Im vergangenen Oktober hat die Bundesregierung auch ihre Politik bezogen auf die Waffenexporten, Waffenlieferungen geändert, hat sozusagen diese Beschränkung, es wird nur geliefert, was nicht in Gaza eingesetzt wird, wieder zurückgenommen. Das ist definitiv ein Fehler gewesen. Also es gibt einige Maßnahmen, die dazu beitragen können, dass Druck auf die israelische Regierung erhöht wird, um dieses konkrete Projekt zu beenden, aber natürlich auch, um grundsätzlich wieder auf den Pfad einer Zwei-Staaten-Lösung zu kommen, die von der israelischen Regierung mehr als deutlich blockiert und auch verhindert wird.
8: Zu dem Punkt würde ich gern gleich nochmal kommen, aber vielleicht einmal noch gerade das deutsch-israelische Verhältnis. Vielleicht beginnen wir damit, weil Deutschland betont ja traditionell seine besondere Verantwortung gegenüber Israel. Und jetzt mehren sich aber ja durchaus auch Stimmen, dass man das trennen müsse und vielleicht auch kann. Also zum einen gegen Angriffe der Hamas und Iran klare Verbundenheit zeigen, aber bei anderen Punkten Kritik, ohne die enge Verbundenheit anzuzweifeln. Ist das möglich? Ist das nötig?
7: Ich glaube, beides muss getan werden. Der Krieg im Iran, die Handlungen der US-amerikanischen Regierung, aber auch Israels und auch die Reaktion Irans müssen, glaube ich, ein bisschen getrennt davon betrachtet werden, auch wenn sie es faktisch nicht sind. Es gibt eine Bedrohungslage für Israel, das ist überhaupt nicht zu bestreiten. Und dennoch gilt es, das abzukoppeln von der Frage, wie sieht eigentlich die Zukunft dieses Staates Israels und der palästinensischen Gebiete aus? Und was kann man eigentlich dafür tun, dass die Zwei-Staaten-Lösung wieder in den Fokus des politischen Handelns kommt? Das eine schließt das andere nicht aus. Und natürlich ein besonderes Verhältnis zu Israel hat die alte Bundesregierung und viele politische Akteure immer wieder auch betont, ist ja eine Haltung, und das leitet sich ja dann auch ab sozusagen aus dem Handeln, dass man alles dafür tut, jüdisches Leben sowohl in Israel als auch in anderen Teilen der Welt und vor allen Dingen auch in Deutschland zu schützen. Und an dieser Formel gibt es auch überhaupt nichts auszusetzen. Das muss Maßgabe der Politik sein, wo Kritik besteht, und das würde ich teilen, ist, ob dieser Weg, die Entrechtung und auch die Enteignung von Palästinenserinnen und Palästinensern in der Westbank beispielsweise oder auch dieser brutale Krieg in Gaza dazu beiträgt. Und da würde ich doch ein großes Fragezeichen hintermachen. Das heißt, das Bemühen muss politisch weiter bleiben, dass Palästinenserinnen und Palästinenser auf dem Weg einer eigenen Staatsgründung, einer Selbstbestimmung kommen, was diese israelische Regierung momentan verhindert. Und deshalb sind auch Sanktionen und das Aufbauen von politischem Druck momentan die absolute Maßgabe, die passieren muss.
4: Sagt Luise Amtsberg von den Grünen im Gespräch mit Birgit Langhammer über die Forderung der Bundesregierung an Israel, das E1-Siedlungsprojekt zu stoppen. 0.14 Uhr haben wir es.
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4: Kreislaufbeschwerden, Kopfschmerzen, vielleicht auch Schwindel, hohe Temperaturen können den Körper ordentlich zusetzen und im schlimmsten Fall lebensgefährlich werden. Das Robert-Koch-Institut schätzt die Zahl der hitzebedingten Todesfälle in Deutschland bis Anfang August auf über 12.000. Zugleich werden Hitzewellen häufiger und intensiver und damit wächst auch der Druck auf Städte, auf Kliniken, auf Pflegeeinrichtungen und auf den Katastrophenschutz. Die Frage ist also nicht nur, wie heiß es wird, sondern wie gut Deutschland inzwischen auf diese auch Gesundheitsgefahr vorbereitet ist. Isabel Karas berichtet aus Berlin.
9: Mehr Hitzetage, mehr Notfälle. Wenn die Temperaturen steigen, steigt auch die Belastung für den Rettungsdienst. Für Notfallsanitäter Bastian Metzinger hieß das in den letzten Wochen rausfahren und helfen, auch bei weit über 30 Grad.
10: Wir können auch nicht sagen, wir machen hitzefrei oder Homeoffice. Wir kommen, wenn die 112 gerufen wird, egal wie heiß es ist.
9: Metzinger ist stellvertretender Leiter beim Rettungsdienst des Arbeiter-Samariter-Bunds Berlin. Er und sein Team sind an den heißen Tagen zuletzt häufiger ausgerückt als sonst, da besonders viele Menschen medizinische Hilfe brauchten.
10: Wir erleben natürlich, dass die Rettungsdienste einfach am Kapazitätslimit arbeiten, sowohl wir als auch die Notaufnahmen. Es ist einfach ein erhöhtes Einsatzaufkommen, mit dem wir zurechtkommen müssen. Und natürlich kommt auch die Belastung für unsere Kolleginnen und Kollegen dazu.
9: 2026 ist schon jetzt, noch vor dem Ende des Sommers, das Jahr, in dem es in Deutschland die meisten hitzebedingten Todesfälle gab. Laut Robert-Koch-Institut 12.500, allein bis Anfang August. Für Klaus Reinhardt, den Präsidenten der Bundesärztekammer, ist dabei Folgendes entscheidend.
11: Das, was uns besonders beschäftigt, ist die Tatsache, dass man mit entsprechenden Maßnahmen die meisten dieser Verstorbenen oder Todesfälle hätte auch verhindern können.
9: Was im Alltag oft übersehen wird, Hitze kann bereits bestehende Erkrankungen so stark verschärfen, dass daraus ein medizinischer Notfall wird. Das größte Risiko besteht den RKI-Daten zufolge für ältere Menschen ab 75.
11: Jemand, der eine Gefäßerkrankung hat im Kopf, altersbedingt, der nicht ausreichend Flüssigkeit zu sich nimmt, bei dem dickt sozusagen das Blut ein, das tatsächlich zu einer Verstopfung eines Gefäßes kommt oder zu einem Mangel durch Blutung bestimmter Hirnareale. Mit der anschließenden Ausbildung eines Schlaganfalles.
9: So ein Schlaganfall ließe sich zum Beispiel verhindern. Die Frage ist, passiert das schon systematisch genug? Seit 2023 gibt es zumindest einen Hitzeschutzplan für Gesundheit, den das Bundesgesundheitsministerium im letzten Jahr noch erweitert hat. Er soll dafür sorgen, dass Hitzewarnungen möglichst viele Menschen erreichen und Einrichtungen wie Krankenhäuser und Pflegeheime vorbereitet sind. Doch es gibt ein Problem, sagt Christos Pantazis, der gesundheitspolitische Sprecher der SPD-Fraktion.
12: Ich will nicht negieren, dass der Plan gut ist und dass wir da an der Stelle gute Überlegungen haben einfließen lassen, noch in der damaligen Ampelregierung. Allerdings müssen sie mit Geld hinterlegt werden.
9: Und genau da wird es politisch kompliziert. Für Investitionen in die Infrastruktur sind vor allem Länder und Kommunen verantwortlich. Der Bund kann nicht einfach überall mitbezahlen. Pantazis und weitere SPD-Politikerinnen und Politiker wollen deshalb die Zuständigkeiten neu ordnen.
12: Aus meiner Sicht ist ja Hitzeschutz, und davon bin ich fest überzeugt, kein Komfort, sondern er ist gelebter Gesundheitsschutz. Deswegen halte ich es auch für sinnvoll, dass man die Klimaanpassung übrigens auch als Gemeinschaftsaufgabe auch im Grundgesetz verankert.
9: Sollte das passieren, müsste der Bund mindestens die Hälfte der Kosten übernehmen.
4: Die SPD, allen voran ja auch 5 Bundesminister der SPD, forderten diese Woche, die Klimaanpassung als Gemeinschaftsaufgabe von Bund und Ländern im Grundgesetz zu verankern. Und mein NDR-Kollege Stefan Schlag hat darüber mit Schleswig-Holsteins Umweltminister Tobias Goldschmidt von den Grünen gesprochen und ihn gefragt, was eine Verfassungsänderung bringen soll. Denn der Schutz der natürlichen Lebensgrundlage, der steht bereits seit 1994 im Grundgesetz. Und das Bundesverfassungsgericht hat daraus 2021 ein verfassungsrechtliches Klimaschutzgebot abgeleitet. Also was kann der Vorstoß erreichen?
13: Ja, es geht ja darum, dass eine neue Gemeinschaftsaufgabe auf den Weg gebracht wird. Das heißt, dass sich Bund und Länder gemeinsam verpflichten, unsere Natur und unsere Infrastrukturen so umzubauen, dass sie auch in der Zukunft, in Zeiten des Klimawandels, funktionieren. Und da geht es darum, auch Mittel auf den Weg zu bringen, wo Bund und Länder gemeinsam auch finanzieren die vielen Maßnahmen, die erforderlich sind.
14: Die Mittel müssen aber irgendwo herkommen. Mehr Geld kommt doch dadurch nicht in den Umlauf.
13: Es kommt nicht mehr Geld in den Umlauf, aber es kommt Geld in den Umlauf. Und das Allerwichtigste daran ist, dass dieses Geld systematisch ausgegeben wird. Also Klimaanpassung, das ist ja Teamwork. Das wird nur funktionieren, wenn Bund und Länder nicht gegeneinander arbeiten, sondern gemeinsam für eine gute Zukunft und für eine angepasste Infrastruktur. Und das sollte man miteinander besprechen. Und das kann man am besten im Zuge so einer Gemeinschaftsaufgabe Klimaanpassung tun. Wir sind da schon erfahren mit, beispielsweise bei der Agrarstruktur und im Küstenschutz gibt es so eine Gemeinschaftsaufgabe seit vielen Jahrzehnten und das läuft wirklich sehr, sehr gut.
14: Besteht aber nicht auch die Gefahr, wenn man sowas dann ins Grundgesetz schreibt, wenn da der Bund dann noch dazukommt, dass alles noch bürokratischer wird und es noch länger dauert, um irgendetwas überhaupt auf den Weg zu bringen?
13: Nee, die Gemeinschaftsaufgaben, die funktionieren sehr gut. Da gibt es klare Abstimmungsverfahren zwischen Bund und Ländern und wir gehen da sehr koordiniert vor. Und wir begreifen den Küstenschutz zum Beispiel als gemeinsame Aufgabe von Bund und Ländern. Und so sollten wir das bei der Klimaanpassung auch tun. Ich sehe da keine wirkliche Bürokratiegefahr, sondern eher eine Harmonisierung und eine Abstimmung aufeinander.
14: Sie, Herr Goldschmidt, haben ja vor kurzem auch eine Klimaanpassungsstrategie des Landes Schleswig-Holstein vorgestellt. Da sind so mehrere Handlungsfelder aufgezeigt, von Küsten- und Binnenhochwasserschutz zur menschlichen Gesundheit, Landwirtschaft, da ist alles mit drin. Reicht sowas nicht?
13: Das ist ja erstmal eine Strategie, die sagt, was müssen wir eigentlich alles tun in den nächsten Jahrzehnten. Wir wissen, das wird ein unglaublicher Kraftakt werden. Aber dieser Kraftakt ist erforderlich. Das haben wir ja gerade in diesem Sommer wieder gesehen. Da müssen wir uns unterhaken und gemeinsam ganz, ganz viel auf den Weg bringen. Wenn ich jetzt auf mein Bundesland schaue, dann ist da natürlich der Küstenschutz, also die großen Deiche, die wir verstärken müssen, die höher gemacht werden müssen für viele, viele Millionen Euro. Aber da sind auch Sachen, wo wir noch nicht so weit sind. Zum Beispiel der Hitzeschutz bei Altenpflegeeinrichtungen, Krankenhäusern. Wir müssen ja Antworten finden auf 14.000 Tote, die das Robert-Koch-Institut alleine in diesem Jahr gezählt hat. Das können wir ja so nicht akzeptieren.
14: Wie schätzen Sie denn die Chancen ein, dass das tatsächlich dann auch so im Grundgesetz niedergeschrieben wird? Weil die Union ist ja noch skeptisch.
13: Ja, der Kanzler blockiert bzw. hält sich ja bei dem Thema achselzuckend raus. Das finde ich übrigens wirklich ein Drama bei 14.000 Toten, dass dort nicht auch politische Führung gezeigt wird. Ich glaube, dass wir weiter drängeln müssen, Bund und Länder gemeinsam. Also der Umweltminister des Bundes, der hat unsere volle Rückendeckung. Weil einfach so weitermachen wie bisher wird nicht funktionieren. Wir müssen da wirklich ins Handeln kommen.
8: Sagt Schleswig-Holsteins Umweltminister Tobias Goldschmidt im Gespräch mit Stefan Schlag eben zur Forderung, Klimaanpassung als Gemeinschaftsaufgabe von Bund und Ländern auch im Grundgesetz zu verankern. Für viele Schweinehalter in Deutschland wird es wirtschaftlich immer enger. Die Preise für Schweinefleisch und Ferkel sind niedrig. Gleichzeitig kosten Futter, Energie und Stallbetrieb viel Geld. Dazu kommt Konkurrenz aus dem Ausland. Dort können Schweine teilweise deutlich billiger gehalten und auf den Markt gebracht werden. Wir schauen gleich, was das für manche Betriebe bedeutet. Vorher ein Blick auf die Straßen. Achtung, ein Falschfahrer auf der Landstraße in Frankfurt am Main-Niet auf der B40 zwischen Kriftler Dreieck und Mainzer Dreieck unterwegs. Bitte fahren Sie hier äußerst rechts, überholen Sie nicht. In Frankfurt am Main-Niet auf der B40 zwischen Kriftler Dreieck und Mainzer Landstraße ist hier ein Falschfahrer unterwegs. Bitte äußerste Vorsicht in beiden Richtungen. Und wir schauen jetzt auf den Bericht von unserer Kollegin Daniela Olivares. Sie hat sich einen Betrieb im Kreis Eichstätt mal angeschaut, denn für manche Betriebe, gerade Schweinehalter, stellt sich inzwischen ganz grundsätzlich die Frage, lohnt sich die Schweinehaltung überhaupt noch? Und da ist die Frage in Bayern nachgegangen.
15: Im blauen Arbeitsanzug und Gummistiefeln geht Schweinehalter Johannes Schaal durch den Stall. In den einzelnen Abteilungen liegen die Ferkel bei ihren Müttern. Neugierig schauen sie nach oben. Sie sind 2 Wochen alt und entwickeln sich im Großen und Ganzen gut, sagt Schaal. Er könnte zufrieden sein, aber...
16: Wir haben hohe Kosten, die wir zu leisten haben. Wir haben hohe Standards, die vor allem Kosten verursachen. Und wir haben einen sehr schlechten Preis. Wir haben seit Jahren schon nicht kostendeckende Preise, die für unseren Betrieb wirklich existenzbedrohend sind.
15: Vor allem aus Spanien kommt viel Fleisch auf den Markt, das deutlich billiger ist. Bayerische Schweinehalter zahlen drauf. Ein großes Problem auch für Schweinehalter Johannes Schaal. Er ist Landwirt im Vollerwerb. Die Ferkel verkauft er in der Region. 2017 hat er entschieden zu investieren und einen neuen Stall gebaut. Der Fokus: mehr Tierwohl. Die Schweine haben mehr Platz, mehr Auslauf, mehr frische Luft und mehr Licht. 1,2 Millionen Euro hat der Stall gekostet. Der Kredit ist noch nicht abbezahlt und belastet ihn zusätzlich finanziell.
16: Genau das ist das, was mich so ärgert. Wir haben 2017 so gebaut, wie die Gesellschaft es damals und auch heute fordert. aber an der Ladentheke nicht bezahlt. Es wird nach wie vor vor allem nach Preis eingekauft, weniger nach Regionalität.
15: Dass der Preis immer wieder schwankt und schlechte Jahre dabei sind, das kennt Johannes Schaal. Mittlerweile sind es aber viele schlechte Jahre. Viele Betriebe könnten aufgeben, weil ihnen die Perspektive fehle, fürchtet der Bayerische Bauernverband und fordert daher Hilfe von der Politik, wie beispielsweise günstige Kredite oder steuerliche Entlastungen. Das Bayerische Landwirtschaftsministerium teilt schriftlich mit, Bayern wird sich auf allen Ebenen mit Nachdruck dafür einsetzen, dass die Schweinehalter die Unterstützung bekommen, die sie jetzt dringend brauchen. Konkrete Maßnahmen nennt das Ministerium allerdings nicht. Johannes Schaal verteilt Stroh in den Fresskörben. Rund 70 Stunden hat seine Arbeitswoche. Und er macht es gerne. Dennoch.
16: Landwirtschaft ist der schönste Beruf der Welt. Ich habe wirklich absolute Abwechslung und Herausforderung jeden Tag. Und es macht einfach Spaß, auch seinen eigenen Traum zu verwirklichen. Umso trauriger ist es im Grunde, wenn man hier nicht den Lohn seiner Arbeit bekommt, wenn man dafür kämpfen muss, überhaupt seine Arbeit bezahlt zu bekommen.
15: Dass sich das ändert, ist sein Wunsch.

0: Meistertitel war eine echte Machtdemonstration der deutschen Springreiter. Vor dem begeisterten Publikum in der Aachener Sörs mit mehr als 40.000 Zuschauern blieben alle vier deutschen Reiter ohne Abwurf. Während die Konkurrenz reihenweise patzte, behielten die deutschen Starter eine weiße Weste, erlaubten sich mit Sophie Hinners und Richard Vogel einige Zeitstrafpunkte, die letztlich aber nicht ins Gewicht fielen. Daniel Deusser als dritter Reiter machte vorzeitig den Goldtriumph perfekt. Den ersten seit 16 Jahren, bei dem der routinierte Markus Ehning einst auch schon dabei gewesen war. Diesmal brachte Ehning fehlerfrei Deutschland als erster auf Goldkurs. Mit großem Vorsprung jubelte die deutsche Equipe am Ende. Silber ging an Belgien, Bronze an die Briten.
1: Vier Spiele im DFB-Pokal bei den Männern gab es gestern Abend. Erste Runde und auch der Pokalsieger von 2025, der VfB Stuttgart, war schon gefordert, gab sich beim 4:0 bei Drittligist Rostock allerdings keine Blöße. Trainer Sebastian Hoeneß ist äußerst zufrieden. Was hat ihm besonders gefallen?
2: Die Haltung. Die haben das Spiel sofort angenommen. Und ich glaube, das war bis zum Schluss sichtbar. Natürlich war es dann wichtig, zwischendurch auch die Tore zu machen, um das Spiel auch zu beruhigen. Aber wir haben nicht nachgelassen. Ich habe keine Passivität gesehen, auch nach den Führungen. Und das hat mir gut gefallen.
1: Beim Derby Mannheim gegen Kaiserslautern hat es Ausschreitungen gegeben. Nach dem 0:0 nach regulärer Spielzeit flogen Gegenstände und flog auch Pyrotechnik auf den Platz. Auch Fans gelangten in den Innenraum. Die Verlängerung konnte nach rund einer halben Stunde aber angepfiffen werden. In letzter Minute erzielte Kaiserslautern da dann das Tor zum Weiterkommen. 1:0 also. Karlsruhe hat in Münster das Spiel noch gedreht und 2:1 nach Rückstand gewonnen. Frankfurt holte sogar den höchsten Pokalsieg der Vereinsgeschichte, 11:0 beim SC St. Tönes aus der Oberliga. Die Fußball-Bundesliga der Frauen hat auch wieder angefangen. Das Eröffnungsspiel durfte der Meister FC Bayern bestreiten. Bei Union Berlin gewann man in einem äußerst unterhaltsamen Spiel mit 4:1. Heute geht es mit zwei Partien weiter. Bei der Hockey-Weltmeisterschaft der Männer hätte es fürs deutsche Team so gut aussehen können. Mit Selbstvertrauen ging man nach der Gruppenphase nun in die Hauptrunde. Dort allerdings ging das erste von zwei Spielen verloren. 1:2 unterlag man Spanien und das ist besonders bitter, berichtet Christina Schröder aus Wavre in Belgien.
3: Klar, im letzten Gruppenspiel gegen Australien ist noch alles drin. Allerdings hatte der Titelverteidiger schon zum Hauptrundenauftakt die große Chance zum Halbfinaleinzug gehabt. Denn das DAB-Team hatte aus dem Vorrundenspiel gegen Belgien bereits 3 Punkte auf dem Konto. Gegen Spanien hätte also sogar ein Unentschieden reichen können fürs Weiterkommen. Jetzt gilt es für Kapitän Grambusch und Co. einen kühlen Kopf zu bewahren und an bereits gezeigte Leistungen anzuknüpfen. In diesem Turnier bewies Deutschland nämlich bereits, dass es das Zeug zur Titelverteidigung hat. Zum Beispiel beim eindrucksvollen Sieg gegen Gastgeber Belgien vor 10.000 gegnerischen Fans oder dem souveränen Auftritt in der ersten Halbzeit gegen Spanien. Vor allem Konstanz und Konsequenz im Torabschluss werden für das junge deutsche Team gegen Australien entscheidend sein.
1: Einmal noch fährt die Formel 1 in Zandvoort. Die niederländische Strecke ist kommendes Jahr nicht mehr im Rennkalender zu finden. Dieses Jahr aber gibt es sogar noch mal ein Sprintrennen. Die Qualifikation dafür gewann George Russell gestern im Mercedes vor Lando Norris. Die US Open gehen auch bald los, das letzte Tennis-Grand-Slam-Turnier des Jahres, dann aber ohne Jannik Sinner. Der Weltranglistenerste kann wegen Knieproblemen nicht antreten. Das bedeutet, dass der deutsche Alexander Zverev als aktuell Zweiter der Weltrangliste an Position 1 des Turniers gesetzt sein wird.
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6: Um 0.30 Uhr mit Katja Kindermann. Russland hat mit Langstreckendrohnen ein Einkaufszentrum in der ukrainischen Großstadt Kryvyi Rih angegriffen. Nach Angaben örtlicher Behörden wurden mindestens 15 Menschen getötet und etwa 130 weitere verletzt. Aus Kiew Florian Kellermann.
7: Das getroffene Einkaufszentrum war das größte in Kryvyi Rih. Fotos zeigen ein weitgehend zerstörtes Gebäude. Nach Angaben von Behörden griff Russland es in zwei Wellen mit Langstreckendrohnen an. Mit solchen zweiten Angriffen sollen Helfer getroffen werden, die zu einem Unglücksort gerufen werden. Der ukrainische Präsident Volodymyr Zelensky nannte den Angriff in einer Mitteilung absolut zynisch und niederträchtig. Er sei als terroristischer Akt zu werten. Kryvyi Rih ist Zelenskys Heimatstadt.
6: Bundesinnenminister Dobrindt hat Medienberichte über den Fund eines Waffenverstecks in der Nähe von Berlin bestätigt. Verfassungsschutz und Polizei fanden dort nach Angaben des CSU-Politikers im vergangenen Oktober Schusswaffen und Munition. NDR, WDR und SZ hatten berichtet, Ermittler gingen davon aus, dass das Depot russischen Agenten für Anschläge dienen sollte. Dobrindt bestätigte auch,

0: Die Festnahme eines Verdächtigen in Rumänien. Er soll das Versteck angelegt haben. In der schwedischen Stadt Fagersta ist bei dem Schwertangriff an einer Schule ein Mensch getötet worden. Das hat die Polizei am Abend auf einer Pressekonferenz mitgeteilt. Aus Stockholm, Anne Bartram.
1: Zwei Jugendliche wurden bei der Attacke schwer verletzt, sind aber in stabilem Zustand. Ein weiterer Jugendlicher wurde leicht verletzt. Der Angreifer soll nach Informationen schwedischer Medien ein 18-jähriger ehemaliger Schüler der Schule sein, der bereits wegen Körperverletzung verurteilt wurde. Die Polizei hat ihn am Bein angeschossen und festgenommen. Der Sender SWT berichtet, dass die Polizei im Zusammenhang mit der Tat ein Konto auf der Social-Media-Plattform TikTok untersucht. Auf diesem sollen vor der Tat gewaltverherrlichende Inhalte und das Foto eines Schwertes gepostet worden sein. Der Hintergrund der Tat ist noch unklar.
0: Nach den historischen Tiefständen des Rheins steigt der Pegel wieder. Kräftige Regenfälle haben an den vergangenen Tagen dafür gesorgt, dass der Wasserstand wieder zunimmt. Dieser liegt allerdings immer noch weit unter dem normalen Pegel. Deshalb fahren die Schiffe weiterhin nicht mit voller Beladung, heißt es von der Betreibergesellschaft des Binnenhafens Duisburg. Die rechnet frühestens Ende September mit einer wirklichen Entspannung. Und das Wetter in Deutschland. Im Südosten abnehmender Regen, sonst weitere Schauer. Im Nordosten und Süden wechselnd bewölkt und meist trocken. Minimal 15 bis 6 Grad. Am Tag teils Schauer und einzelne Gewitter. Später im Nordosten und im Süden länger freundlich. Maximal 12 bis 25 Grad. Und am Sonntag heiter bis wolkig, teils Schauer. Die Temperaturen liegen dann bei 18 bis 26 Grad. Das waren die Nachrichten.
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3: Achtung, ein Falschfahrer wird uns in Frankfurt am Main Niet auf der B40 zwischen Krifteler Dreieck und Mainzer Landstraße gemeldet. Fahren Sie hier äußerst rechts, überholen Sie nicht. In Frankfurt am Main Niet auf der B40 zwischen Krifteler Dreieck und Mainzer Landstraße ist ein Falschfahrer unterwegs. Eine weitere Gefahreninformation für Schleswig-Holstein. Dort in Horst im Kreis Steinburg kommt es in der Straße am Bahnhof derzeit zu einem Feuerwehreinsatz wegen eines brennenden Gebäudes. Der Bahnhof kann gerade nicht angefahren werden und Bewohner, Anwohner werden gebeten, im Warnbereich Fenster und Türen geschlossen zu halten und auch Klima- und Lüftungsanlagen abzuschalten. Dann gibt es die A2 aktuell, Hannover Richtung Dortmund, die wir Ihnen melden, zwischen Hamm und Kamener Kreuz, Bauarbeiten bis Montag früh gesperrt. Ähnlich auf der A40 Essen Richtung Duisburg, zwischen Kreuz Kaiserberg und Kreuz Duisburg, auch hier Bauarbeiten bis Montag früh gesperrt. Die A61 Koblenz-Ludwigshafen zwischen Koblenz-Waldisch und Emmelshausen wegen Bauarbeiten in beiden Richtungen, auch hier gesperrt, da werden sie aber umgeleitet. Und die letzte Meldung von der A516, die ist zwischen Kreuz-Oberhausen und Oberhausen-Eisenheim wegen Bauarbeiten auch bis Montag früh in beiden Richtungen gesperrt.
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3: Die kommt hier aus dem Studio von NDR Info in Hamburg. Mein Name ist Nina Zimmermann. In der Politik Maßstäbe setzen und privat anders handeln, dieser Widerspruch ist Jens Spahn ja zum Verhängnis geworden. Bei ihm waren in der Debatte um Leihmutterschaft Überzeugung und persönliche Entscheidungen öffentlich aufeinandergeprallt. Die Konsequenz? Spahn ist als Vorsitzender der Unionsfraktion zurückgetreten. Sein Bundestagsmandat behält er. Aber auch für den Vorsitz der CDU des Bezirksverbandes Münsterland will er nicht mehr kandidieren. Für einen Politiker, der jahrelang zu den einflussreichsten Köpfen der Union gehörte, verändert sich also die Rolle durchaus deutlich. Karriereknick, möchte man sagen. Das haben aber auch schon andere erlebt, dass Einfluss, Aufmerksamkeit und Macht plötzlich deutlich weniger waren. Unser Berlin-Korrespondent Benjamin Großkopf hat einige Beispiele dafür.
4: Die einen gehen erstmal ganz.
5: Ich will aber nicht durch den Bundestag laufen und sagen, habe ich euch doch vorher gesagt, hättet ihr mal besser auf mich gehört.
4: Die anderen gehen nicht so ganz.
6: Ich bin Abgeordneter, das bin ich gerne. Ich bin immer direkt gewählt worden, darauf bin ich stolz und ich nehme das sehr ernst.
4: Manche sagen den anderen auf Wiedersehen.
7: Ich habe mich hier im Parteivorstand der SPD verabschiedet, bin zurückgetreten. Machen Sie es gut.
4: Die anderen denken eher an sich.
8: Es ist der schmerzlichste Schritt meines Lebens.
4: Robert Habeck, Olaf Scholz, Andrea Nahles, Karl Theodor zu Guttenberg. Aus dem Spitzenjob gewählt, gejagt, auf jeden Fall gegangen. Und dann?
9: Bin 2 Monate lang über die Alpen gelaufen, von Wien an den Bodensee.
4: Sagt Kevin Kühnert, Stationen vor Wien und Bodensee, Juso-Chef, SPD-Shootingstar, Generalsekretär, dann Rückzug 2024-25, aus Gründen, gesundheitlich erschöpft, Neuorientierung.
9: Aber ich habe dann auch die Verantwortung, das Potenzial, was darin steckt, für was Neues zu verwenden. Ich will jetzt nicht 30 Jahre unterwegs sein und Geschichten von früher erzählen.
4: Der nach Wahlniederlage aus allen Ämtern und dann aus dem Bundestag geschiedene Spitzengrüne Robert Habeck formuliert das ähnlich.
5: Und umgekehrt will ich auch nicht wie ein Gespenst über die Flure des Bundestages laufen und sagen, oh, ich war übrigens mal Vizekanzler, erinnert ihr euch noch daran? War doch gar nicht alles so ganz schlecht.
4: Dafür spukt das Gespenst abgetretener Spitzenpolitiker dann woanders herum, zum Beispiel bei der eigenen Familie. Woran Habeck sich erst wieder gewöhnen musste, zuzuhören, nicht gleich zu entscheiden. Beim 3-nach-9-Talk erinnert er sich an Gespräche am Familientisch, zum Beispiel Austausch des damaligen Wirtschaftsministers mit Frau und Kindern. Wer hat was vor?
10: Dann jemand wollte reisen und jemand wollte jobben und jemand wollte surfen und jemand wollte irgendwas und dann gab es noch Liebeskummer hier und irgendwas da. Und dann habe ich mir das nur 10 Minuten angehört und gesagt, ist doch ganz einfach. Erst wird gearbeitet, dann wird gesurft, dann wird das und danach kannst du wieder lernen. Und dann haben sich alle angeguckt und gesagt, hä, was laberst du denn jetzt hier? Und sag ich, wieso, ist doch logisch. Nein, aber es ist überhaupt nicht logisch. Man nennt es Gespräch. Es geht nicht darum, hier irgendwas zu entscheiden. Wir wollen auch gar keine Antwort haben. Wir wollen nur.
4: Wie ist es also, ohne den Druck zu entscheiden, aber auch ohne, dass man etwas entscheiden kann, außer wann es Abendessen gibt? Robert Habeck arbeitet inzwischen wissenschaftlich in Dänemark. Kevin Kühnert als Lobbyist für eine andere Finanzpolitik bei einer NGO. Ex-SPD-Chefin Andrea Nahles ist wieder Chefin der Bundesagentur für Arbeit. Karl Theodor zu Guttenberg ging nach seinem Rücktritt wegen seiner plagiierten Doktorarbeit erstmal ganz weit weg, in die USA.
11: Ich bin wirklich gottfroh, nicht mehr im politischen Zirkus herumturnen zu müssen.
4: Diesen Zirkus begleitet zu Guttenberg inzwischen wieder als Podcaster bereits. Vom Rand der Manege aus, aber deutlich vernehmbar. Und er spricht über Depressionen, eine posttraumatische Belastungsstörung, die nach dem Rücktritt als Verteidigungsminister diagnostiziert wurde.
11: Ich möchte wirklich irgendwann feststellen, dass ich diesen Anforderungen einfach schlicht nicht gewachsen bin. Und das ist eine Feststellung, die fällt einem nicht ganz leicht, wenn man im Amt ist. Aber auch da hat sich das schon abgezeichnet. Und ich glaube, es sind andere eher für das harte, bissige, nicht immer nur liebevolle, aber trotzdem sehr benötigte politische Geschäft gemacht als ich.
4: Zum Beispiel seine Lebenspartnerin Katharina Reiche, die Bundeswirtschaftsministerin. Ganz los von der Politik, das eint die meisten ehemaligen Spitzenleute, kommt man eh nicht.
12: Ich habe vor, ein ehemaliger Kanzler zu sein, über den sich die SPD immer freut.
4: Sagt Olaf Scholz, Abgeordneter Wahlkreis 61, Potsdam, Potsdam-Mittelmark 2, Teltow-Fleming 2. Nicht mehr, aber auch nicht weniger.
3: Soweit Benjamin Großkopf aus dem AD-Hauptstadtstudio über Jens Spahn, seinen Rückzug aus Spitzenämtern und darüber, wie andere Politiker mit dem Verlust von Macht und Einfluss umgegangen sind.
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3: Deutschland hat ein Problem. Es wächst nämlich nicht mehr so stark, wie es müsste, um seinen Wohlstand zu halten. Zu diesem Schluss kommen unter anderem das Institut der deutschen Wirtschaft und die Stiftung Familienunternehmen. Mit dem Blick auf stagnierende Produktivität stellt sich auch die Frage, haben wir zu viele unproduktive Jobs in unserem Land? Und inwieweit ist das auf Dauer schädlich? Bianca von der Au mit einer Analyse.
13: Die Zahlen sprechen für sich. Während die Arbeitsproduktivität in den 1980er und 1990er Jahren noch um rund 2% jährlich zunahm, wuchs sie in den vergangenen 6 Jahren im Schnitt nur noch um jährlich 0,3%. Also kaum. Die Arbeitsproduktivität bezeichnet die durchschnittliche Wirtschaftsleistung, die jede erwerbstätige Person erbringt.
14: 3 Dinge kommen da vor allem zusammen. Das ist zum einen, dass die Fortschritte aus der Digitalisierung nicht so zum Tragen kommen, wie es erhofft wurde. Und zweitens fehlen zunehmend Fachkräfte durch den demografischen Wandel. Und drittens investieren Staat und Unternehmen zu wenig in neues Kapital, also neue Maschinen, Anlagen, in eine bessere Infrastruktur, was auch zu geringerem Produktivitätswachstum führt.
13: Sagt Christian Kestermann vom IW Köln, der für die Stiftung Familienunternehmen die Studie durchgeführt hat. Nach seiner Analyse müsste Deutschland gut 5-mal produktiver sein, um den Wohlstand im Land zu erhalten. Heißt das im Umkehrschluss, wir leisten uns zu viele unproduktive Jobs? Ein klares Ja kommt von Jörg Krämer, Chefvolkswirt der Commerzbank. In Deutschland sei vor allem die Bürokratie zu stark gewachsen.
15: Es kommt ja nicht von ungefähr, dass der staatliche Sektor neben der IT der Sektor ist, wo die Beschäftigung am stärksten wächst. Und da sind auch sehr viele unproduktive Jobs entstanden. Denken Sie an die vielen Menschen, die Berichtspflichten nachkommen, Beauftragte für dies und das. In diesen Bereichen sind leider in den letzten Jahren überproportional viele Jobs entstanden.
13: Zu viel Bürokratie, zu wenig Digitalisierung in der Verwaltung. Über Jahre hinweg wurde zu wenig in den Standort investiert. Es fehlt zudem an Innovationen im großen Stil. Die Problemanalyse ist nicht neu und wurde von der Bundesregierung erkannt, in Teilen auch bearbeitet. Aber es geht zu langsam, sagt Professor Rainer Kirchdörfer von der Stiftung Familienunternehmen.
16: Vor allem, wir müssen uns messen an unseren internationalen Wettbewerbern. Und Fortschritt in Deutschland um den Faktor 1 ist schön, aber bringt nichts, wenn der Fortschritt in unseren internationalen Wettbewerbern um den Faktor 2 nach vorne geht. Dann fallen wir trotzdem zurück.
13: Die Lösungen wurden auch schon oft benannt. Mehr Digitalisierung, Einsatz von künstlicher Intelligenz und vor allem mehr Investitionen. Wenn der Staat mit seinem Sondervermögen vorangeht, so die Hoffnung, folgen auch private Investitionen in den Standort. Mit Blick auf die Rahmenbedingungen, die Unternehmen zum Investieren brauchen, nimmt Deutschland aktuell einen der hinteren Plätze im OECD-Vergleich ein, so ein Ranking der Stiftung Familienunternehmen. Die Arbeitskosten seien im Vergleich zu hoch. Unternehmen halten sich mit Investitionen im Land zurück. Auch wegen der hohen bürokratischen Hürden. Und da wären wir wieder beim Thema unproduktive Jobs.
17: Soweit Bianca von der Au über die Frage, warum Deutschlands Produktivität stagniert. Ein Deich kann kilometerweit Menschen und Landschaft schützen und manchmal reicht dann doch ein kleines Loch im Boden, um ihn zu schwächen. Wenn wir über Klimaanpassung sprechen, gehört auch der Küstenschutz dazu. Mecklenburg-Vorpommern im Norden hat mit rund 2000 Kilometern die längste Küstenlinie aller Bundesländer an Ostsee, Haff und Bodden. Ohne Schutzanlagen wären große Flächen bei Sturmfluten gefährdet. Und manchmal reicht eben schon ein kleines Tier, um dieses System zu schwächen. Nager graben Gänge in Deiche und können sie dadurch instabil machen. Unsere Reporterin Christine Senkball war bei einer Deichreparatur dabei.
18: Okay, hier scheint ja ziemlich tief reinzugehen. Das heißt,
19: ein früher Morgen am Achterwasser bei Pudaklar, einem Dorf auf Usedom. Auf dem kleinen Deich an dem Haffgewässer zum Festland hin geht es turbulent zu. Bagger und Bauarbeiter brechen die Stille, die sonst Fuchs und Hase gehört. Und vielleicht noch dem Biber, der die Idylle des Küstenhinterlandes ebenfalls liebt. Der aber heute dem Bürgermeister Hartmut Pöck Sorgenfalten auf die Stirn treibt.
20: Also wir haben die Situation, der Biber hat hier unseren Deich angefressen. Wir sehen jetzt einen Einbruch der Decke des Deiches, zwei Löcher.
19: Loch im Deich bedeutet Gefahr.
20: Die Gefahr besteht darin, dass die angrenzenden Wiesen überflutet werden. Wir haben etliche Wohngebäude, die unterhalb des Berges in Pudaklar liegen und die könnten schon bedroht werden. Wenn der Deich durchbricht, könnte es sein. Und der landwirtschaftliche Betrieb kann im Prinzip das Gras nicht mehr mähen, weil das für die Saison dann kaputt ist, ne?
19: Der Bürgermeister hat sich an das zuständige Amt gewandt. Der Amtsleiter aus Stralsund ist vor Ort. Denn zwei Wochen zuvor gab es wenige Meter weiter schon ein Biberloch. Matthias Wolters vom Staatlichen Amt für Landwirtschaft und Umwelt.
21: In der Nacht, als das passierte, hat die Feuerwehr und hier die Gemeinde schon ganze Arbeit geleistet und vorsorglich dicht gemacht. Aber jetzt müssen wir natürlich vom Stalo den Zustand wiederherstellen, damit unser Deich wieder sicher ist.
22: Der Biber ist jetzt nicht mehr drin. Dann loslegen.
19: Der Bagger trägt Steine und Erde ab. Dann soll Schicht für Schicht alles wieder aufgetragen und verdichtet werden, bis das technische Bauwerk wieder stabil ist. Die kleinen alten Deiche hier an den seichten Boddengewässern im Hinterland der Insel Usedom sind ebenso wichtig wie die komplexeren Küsten- und Hochwasserschutzsysteme am Ostseestrand, sagt Wolters.
21: Es ist gar kein Unterschied zwischen den Deichen an der Außenküste und an der Binnenküste. Das ist nur nicht so aufgeregt. Das Wasser hier kommt schleichend. Das steigt schleichend und kommt dann und sorgt genauso für Überschwemmungsgefahr, wie das an den Außendeichen der Fall ist.
19: Circa 1000 Quadratkilometer Land würden an Ostsee, Haff- und Boddenküste ohne Hochwasserschutz überfluten. 180.000 Küstenbewohner würde es treffen. Und die Besiedlung nimmt zu.
21: Mehr Menschen wollen an die Küste ziehen, immer dichter das Wasser heran. Das ist eine Herausforderung, wo wir mit unseren Küstenschutzanlagen hinterher müssen. Und natürlich rechnen wir mit steigenden Wasserständen, ne, durch den Klimawandel. Und da müssen wir unsere Küstenschutzanlagen einfach anders dimensionieren für die Zukunft.
19: Seit 1990 flossen darum Millionen in solche Bauwerke. Wellenbrecher, Ufermauern, Aufspülungen. Zwei Beispiele. 43 Millionen Euro kostete die Küstenschutzanlage in Zingst auf der Halbinsel Darß. 39 Millionen Euro Sperrwerk und Deiche in Greifswald. Der Deich in Pudagla ist inzwischen wieder dicht. Der Bürgermeister beruhigt. Erstmal.
20: Der Biber wird sich sicherlich eine andere Stelle suchen. Wir haben ja auch kein Problem damit. Es muss bloß schnell reagiert werden.
19: 20 Millionen Euro stehen dem Land für den Küstenschutz im Jahr zur Verfügung. Damit es allen gut geht. Mensch und Deich und Biber.
17: Christine Senkbeil über Küstenschutz im Kleinen und darüber, warum auch unscheinbare Schäden an Deichen ernst genommen werden müssen. Samstag, der 22. August, 0 Uhr und 46 haben wir es.
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17: Mehrere Hitzewellen liegen hinter uns, also je nachdem, wo Sie in Deutschland ja auch wohnen. Und vielerorts hat es zu wenig geregnet. Und wenn Regen kam, dann oft auch nicht zur richtigen Zeit. Für die Landwirtschaft ist das längst mehr als nur ein heißer Sommer. Gerade im Obstanbau entscheidet die Wasserversorgung darüber, wie gut sich Früchte entwickeln und welche Qualität am Ende geerntet werden kann. Für Obstbauern am Bodensee zum Beispiel wird das zunehmend zum Problem. Das hat sich unser Reporter Christian Wagner angesehen.
0: Zwei, drei Äpfel auf einmal pflückt Andreas Wilhelm aus der langen Apfelbaumreihe und lässt sie in seine Holzkiste kullern. Nicht mal Tennisballgröße haben sie. Die müssen weg, damit die etwas größeren, die an den Bäumen bleiben, möglichst viel Kraft und Wasser bekommen, damit sie noch größer werden.
1: Ja, da ist der Apfel natürlich hier nicht ganz geschaffen dafür, so hohe Temperaturen zu ertragen. Ja, gibt dann auch gerne mal Sonnenbrand. Und haben aber auch sehr viele Äpfel, die eben verbrannt sind, die jetzt erst mal weg müssen, die am Boden geschmissen werden, dass die anderen dann noch jetzt schön werden. Wir hoffen jetzt auf noch einen schönen Herbst, dann kann das schon noch was werden.
0: Kühle Nächte und sonnige Tage, das wäre ein schöner Herbst für die Obstbauern wie Wilhelm. Denn noch sind Elster, Jonagold oder Braeburn viel zu klein.
1: Das sieht es jetzt gerade hier an den Bäumen, die jetzt natürlich einfach zu wenig Wasser hatten. Also jetzt muss dann was passieren, dass die Äpfel noch gewisse Größe kriegen. Und so ist das inzwischen auch sehr regionale Geschichte mit dem Regen. Lokal ist Land unter und 2 Kilometer weiter drüben ist gar nichts gefallen. Und das merkt man schon von der Klimaerwärmung her und Veränderung her, dass sich das dramatisch eigentlich für uns auch verändert hat.
0: Apfelbäume bewässern, das ist keine Option, sagt Andreas Wilhelm und hat dabei als Sprecher vom Bauernverband im Kreis Lindau auch die Obstgärten seiner Kollegen im Blick. Das Bodenseeufer ist meist viel zu weit weg, wenn man denn überhaupt Seewasser hernehmen dürfte. Und Wasser aus den Hydranten? Viel zu teuer.
1: Wilhelm? Okay, und ja, wir sind noch nicht ganz am Ernten, aber demnächst, was hätten Sie hier für eine Sorte gebraucht? Ja, wir fangen jetzt mit Elster an und dann geht es weiter mit Gala. Dann kommt die Rubinette, der Jonagold, zwischendrin Boskop und Pinova.
0: Im kleinen Büro neben Landmaschinen und Kühlhalle ist Andreas Wilhelm jetzt jeden Tag auch damit beschäftigt, für seine Ernte Abnehmer zu finden. Da spielt der Klimawandel eine Rolle und der Geschmackswandel.
1: Der Verbraucher möchte heute einen harten, knackigen Apfel haben. Ja? Und crunchig muss er sein. Und da arbeiten wir natürlich dran, dass wir diesen Apfel dann auch produzieren. Und das verdrängt natürlich schon die ein oder andere alte Sorte. Ja? Als Beispiel Cox Orange, der ist es hier einfach zu heiß. Und somit haben wir natürlich einfach die Sorte nicht mehr im Anbau.
0: Aber weil es so heiß war, ist doch bestimmt auch mehr Saft getrunken worden, überlegt Wilhelm. Da müsste doch die Nachfrage nach Äpfeln für die Saftproduktion steigen. Wobei, 19 Cent bekommt er dann fürs Kilo. Kommt da überhaupt das Geld für die Löhne der Saisonarbeiter rein? Ein schwieriges Geschäft. Aber wer die Obstlandschaft rund um den Bodensee gut findet, sagt Wilhelm, der könnte doch im Supermarkt öfter mal Obst vom Bodensee in den Einkaufswagen legen. Und wenn es jetzt mal regnet, werden die Äpfel auch noch größer.
17: Christian Wagner über die Folgen von Hitze und Trockenheit für die Obstbauern. Dieser Bericht vom Bodensee zeigt also ein Problem, das viele Obstbaubetriebe betrifft. Hitze und Trockenheit. Und das verschärft den wirtschaftlichen Druck noch zusätzlich. Denn gleichzeitig konkurrieren heimische Erzeuger mit günstigeren Importen aus dem Ausland. Was bedeutet das für den Obstanbau in Deutschland? Und wie können Betriebe sich darauf einstellen? Margareta Holzreiter aus der ARD-Klimaredaktion.
6: Apfelbäume, soweit das Auge reicht. In schnurgeraden Reihen bewachsen sie die hügeligen Flächen des Obsthof Rembold in der Nähe von Heilbronn. Trotz der vielen Hitzetage in diesem Jahr sehen die Äpfel von Obstbauer Albrecht Rembold noch ziemlich gut aus. Ein Grund dafür sind Hagelnetze.
23: Bei uns im Betrieb sind die Hagelnetze in der Zwischenzeit Standard geworden. Sowohl wichtig wegen dem Hagel, aber in der Zwischenzeit merken wir auch, dass es einen super Zusatzeffekt hat gegen Sonnenbrand bei der Früchte.
6: Aber die Sonne ist nicht allein das Problem, sondern auch der fehlende Regen. Die Apfelbäume hatten wochenlang zu wenig Wasser. Pro Baum fehlen Obstbauer Rembold deshalb nach eigener Schätzung bis zu 3 Kilogramm Apfelgewicht. Um sich zu schützen, werfen die Bäume bei Wassermangel teilweise sogar Früchte ab. Bei Albrecht Rembold läuft seit ein paar Tagen eine Notfallbewässerung. Mit tatkräftiger Unterstützung seiner Familie fährt er nun Wasserkanister zu seinen Apfelbäumen und versorgt sie über feine Tropfschläuche mit Wasser. Eine Luxusbewässerung ist das nicht, sagt der Landwirt.
23: Wir spielen Feuerwehr, da wo es am schlimmsten ist, dass der Bestand nicht kaputt geht, dass die Qualität noch erhalten bleibt. Ich habe schon mit dem Gedanken gespielt, ein Speicherbecken, wo man in der regenreichen, in der wasserreichen Zeit einfach Wasser speichert.
6: So ein Speicherbecken könnte tatsächlich helfen, aber dafür braucht der Apfelbauer eine Genehmigung und vor allem Geld. Die Einnahmen aus seinen Äpfeln decken so eine große Investition aktuell aber nicht. Zu hoch der Preisdruck und die Konkurrenz durch Importäpfel. Und trotzdem, an Bewässerungsbecken führt langfristig kein Weg vorbei, sagt Agrarwissenschaftler Franz Ruhes von der staatlichen Lehr- und Versuchsanstalt für Wein- und Obstbau in Weinsberg.
5: Gerade der Süden Deutschlands wird auf solche Bewässerungsbecken setzen müssen. Das ist ein Muss für die Betriebe dann, um zukunftssicher zu sein.
6: Wasser brauchen Apfelbauern nicht nur im Sommer. Auch im Frühjahr spielt es eine wichtige Rolle. Wenn in Frühlingsnächten nämlich Frost droht, dann besprühen die Obstbauern ihre Apfelblüten mit Wasser. Das schützt sie vor Kälteschäden. Der Klimawandel macht es laut Ruhes wahrscheinlicher, dass Apfelknospe und Frostnacht aufeinandertreffen.
5: Durch die milden Winter haben sich die Blühtermine einfach nach vorne geschoben. Die Apfelblüte war früher mal irgendwann Anfang Mitte Mai, ne? Heute sind wir Anfang Mitte April.
6: Eine Hoffnung für den heimischen Apfelanbau sind neue, klimaresiliente Sorten. Obstbauer Albrecht Rembold gibt unterdessen sein Bestes, um seinen Betrieb fit für die Zukunft zu machen.
23: Ich möchte meine Kinder einen Betrieb übergeben, der ökologisch und ökonomisch besser dasteht als das, was ich von meinen Vorfahren übernommen habe.
6: Damit auf seinen Flächen auch in ein paar Jahrzehnten noch heimische Äpfel geerntet werden können.
17: Margareta Holzreiter aus der ARD Klimaredaktion darüber, wie sich Betriebe auch auf Klimaveränderung einstellen können, auch zum Beispiel beim Obstanbau.
7: Kultur.
17: Anthony Hopkins kennt man ja vor allem als Schauspieler, aber der 89-Jährige komponiert auch selbst und hat jetzt ein Album aufgenommen, Life is a Dream. Reinhard Spiegelauer stellt das Album vor und erzählt von Hopkins besonderer Beziehung zur Musik, die sich auch durch viele seiner Filme zieht.
8: Ein kleines Stück von Bedrich Smetana. Mal sehen, was ich kann.
9: Am Klavier Anthony Hopkins als Papst Benedikt in Die zwei Päpste. Der Gast, für den er spielt, ist sein späterer Nachfolger Franziskus. Und Hopkins spielt tatsächlich selbst. Schon 4 Jahre nach seiner Geburt 1937 im walisischen Margam lernt er Klavier spielen. Als Teenager, lange vor seiner Karriere als Schauspieler, beginnt er zu komponieren und hat über die Jahrzehnte einiges angesammelt.
8: Spielen Sie Klavier oder ein anderes Instrument?
24: Nein, aber ich weiß, Sie haben ein Album gemacht.
9: Das hat Anthony Hopkins tatsächlich. Life is a Dream heißt es, darin 12 seiner Kompositionen. Umgesetzt mit Hilfe eines Freundes. Hopkins hat ihn in seiner Wahlheimat Kalifornien kennengelernt. Der Star-Dirigent der Philharmonie von Los Angeles, Gustavo Dudamel, hat die Werke in einem Londoner Studio eingespielt mit dem Londoner Philharmonieorchester. Auch dabei Klaviervirtuose Sergio Tiempo. Man sagte mir, Sir Anthony Hopkins hat ein Werk geschaffen und er möchte, dass ich den Klavierpart spiele unter Gustavo Dudamel zusammen mit dem Philharmonischen Orchester.
25: Einem Hannibal Lecter widerspricht man besser nicht, sagt Tiempo.
26: Bereit, wenn Sie es
27: obviously you don't say no to Hannibal Lecter.
26: Noch einen Augenblick, bitte.
28: Sie haben mich angekettet!
9: Der brutale Kannibale Hannibal Lecter aus Das Schweigen der Lämmer verliert sich nach einem Gewaltexzess in Bachs Goldberg-Variationen. Oscar für Anthony Hopkins, für dessen Filmcharaktere Musik oft eine zentrale Rolle spielt. Die Goldberg-Variationen tauchen zum Beispiel auch im Lämmer-Sequel Hannibal wieder auf und auch in Rendezvous mit Joe Black und The Father ist Musik entscheidend. Die berühmte Arie aus Bizets Perlenfischer führt dort direkt in die Seelenwelt des Vaters, gespielt von Anthony Hopkins. Er selbst hatte das Stück für die Szene vorgeschlagen. Musik war meine erste große Leidenschaft, sagt er heute. Die 12 Stücke aus Life is a Dream führen in die Seelenwelt von Anthony Hopkins. Im Verlauf von mehr als 60 Jahren entstanden, schlagen sie eine Art Bogen über das Leben. Es beginnt musikalisch mit einer Fanfare, quasi dem Beginn des Lebens, und akzeptiert mit Solo, Cello und Chor am Ende den Tod. Das Leben sei vom Moment der Geburt an ein einziger langer Abschied, sagt Hopkins in der Los Angeles Times über Life is a Dream. Vielleicht ist es auch das Schlitzohrige, das ihn lange jung gehalten hat. Im Vanity Fair Podcast verriet Jonathan Pryce, der in Die zwei Päpste den Franziskus spielt, den vielleicht dreistesten Coup des Sir Anthony Hopkins. Es ging um die Szene mit dem Klavierspiel. Tony sagte, dafür passt Mozart nicht. Ich würde gerne einen düsteren Smetana spielen. Dieses Smetana-Stück gibt es gar nicht. Er hat es selbst geschrieben. Nur wegen der Tantiemen, witzelt Price. Auf Life is a Dream hat es der Hopkins-Smetana allerdings nicht geschafft.
17: Reinhard Spiegelhauer über Anthony Hopkins als Komponisten und das neue Album. Standpunkte.
3: Diese Waffen, die gefunden worden sind, auch die Munition, die ist sicherlich vorgesehen gewesen, um Anschlagsplanungen durchzuführen.
17: Sagt der Bundesinnenminister Alexander Dobrindt. Er hat Medienberichte bestätigt, nach denen Sicherheitsbehörden ein Waffendepot in Berlin entdeckt haben. Laut NDR, WDR und Süddeutscher Zeitung gehen die Behörden davon aus, dass in dem Versteck mehrere Waffen für russische Agenten lagen. Das Verhältnis zwischen Berlin und Moskau scheint also weiter im Sinkflug, was sich auch in der Diskussion um das russische Haus in Berlin zeigt. Das Redaktionsnetzwerk Deutschland verlangt, Zitat, Putins Propagandatempel endlich dicht zu machen. Die russische Führung lasse seit Jahren keinen Zweifel daran, dass sie in Deutschland als Feind betrachte.
4: Die russischen Geheimdienste spionieren uns aus, greifen uns im Internet an und lassen angeheuerte Wegwerfagenten mit Anschlagsaufträgen auf uns los. Erst am Freitag wurde öffentlich, dass bereits im letzten Jahr ein Waffendepot in einem Wald nahe Berlin entdeckt worden war. Und trotz alledem steht das russische Haus an der Friedrichstraße in Berlin weiterhin offen, kann als Kulturzentrum und als Basis für alle möglichen anderen Tätigkeiten der russischen Geheimdienste dienen.
17: Sebastian Engelbrecht wendet sich im Deutschlandfunk gegen einen solchen Schritt. Eine Schließung würde an der Intensität russischer Spionage nichts ändern.
7: Gleich nebenan befindet sich der riesige Komplex der russischen Botschaft, die ebenfalls ausreichend Platz für große Scharen von Spionen und ihre Instrumente bietet. Die Schließung des Kulturinstituts wäre also vor allem ein Symbol für totale, endgültige Sprachlosigkeit in den Beziehungen zwischen beiden Ländern, auch für eine Perspektivlosigkeit in diesen Beziehungen. Denn Sprache, Kultur und Wissenschaft werden eines Tages Anknüpfungspunkte für eine Annäherung sein, wenn diese politisch wieder möglich sein wird.
17: Die Augsburger Allgemeine kommentiert, für die Bundesregierung gäbe es keinen Grund mehr, das russische Haus in Berlin weiter zu tolerieren.
4: Es ist ein Jammer, was aus einer Einrichtung geworden ist, die ihre Ursprünge noch zu DDR-Zeiten hat, nach dem Ende des Kalten Krieges aber zu einem Symbol der Hoffnung auf eine neue Ära der gesamtdeutsch-russischen Freundschaft wurde. Das deutsche Interesse an der facettenreichen russischen Sprache, an Musik, Ballett, Literatur und bildender Kunst, der so lange durch einen eisernen Vorhang von Europa getrennten Kulturnation, war riesig. Und es bleibt die Sehnsucht, dass die Beziehungen in besseren Zeiten wieder Fahrt aufnehmen. Doch gegenüber einem Regime, das ein Nachbarland brutal überfallen hat und täglich dessen Zivilbevölkerung mit Drohnen, Raketen und Bomben attackiert, muss Deutschland nicht so tun, als ob ein normaler kultureller Austausch möglich wäre.
17: Und soweit waren das Standpunkte, die die Kollegin Ulrike Ufer aus der Nachrichtenredaktion zusammengestellt hat.
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10: Um 1 Uhr mit Katja Kindermann. Bei russischen Drohnenangriffen sind in der ukrainischen Großstadt Kryvyi Rih mindestens 15 Menschen in einem Einkaufszentrum getötet und mehr als 130 verletzt worden. Das berichten örtliche Behörden. Aus der Nachrichtenredaktion Torben Müller.
11: Präsident Selenskyj sprach in einem Beitrag von einem absolut zynischen und hinterhältigen Angriff auf ein gewöhnliches Einkaufszentrum. Nach seinen Angaben griffen die Drohnen in zwei Wellen an. Eine halbe Stunde nach dem ersten Treffer und dem Ausbruch eines Brandes sei ein erneuter Angriff auf die Rettungskräfte erfolgt, berichtete er. In seiner abendlichen Videobotschaft nannte Selenskyj die Attacke eine absolute Grausamkeit der Russen.
10: Volkswagen-Chef Blume hat umfassende Änderungen im Konzern angekündigt. Die Lage sei mehr als kritisch, sagte Blume wörtlich in einem Interview im VW-Intranet. Als sicher gilt, dass der 58-Jährige damit die Belegschaft vorbereiten will auf einen harten Umbau. Der Sparkurs, mit dem VW im vergangenen Jahr die Kosten in seinen deutschen Fabriken um fast 20% gesenkt habe, reiche noch nicht aus, fügte Blume hinzu. Die Kurzvideoplattform TikTok zahlt in den USA 400 Millionen Dollar, um einen Rechtsstreit beizulegen. Dabei geht es um den Datenschutz von Kindern und Jugendlichen. Das US-Justizministerium warf TikTok und seinem chinesischen Mutterkonzern ByteDance vor, persönliche Daten von Nutzern unter 13 Jahren gesammelt zu haben, ohne die Zustimmung der Eltern einzuholen. Das Justizministerium stimmte dem Vergleich zu und verwies darauf, dass TikTok seine Datenschutzpraxis inzwischen geändert habe. Der VfB Stuttgart steht in der zweiten Runde des DFB-Pokals. Der Bundesligist setzte sich mit 4:0 bei Drittligist Hansa Rostock durch. Aus der Sportredaktion Marcel Stober.
12: Der Pokalsieger von 2025 trat in Rostock souverän auf. 3 Tore des Stuttgarter Neuzugangs Pejcinovic waren am Ende ausschlaggebend für das deutliche Ergebnis. Im Derby zwischen Mannheim und Kaiserslautern stand es nach 90 Minuten 0:0. Vor dem Anpfiff der Verlängerung musste es länger unterbrochen werden. Es flogen Gegenstände, Fans und Polizei stürmten den Platz, Pyrotechnik wurde gezündet und aufs Feld geworfen. In letzter Minute der Verlängerung erzielte Kaiserslautern das Tor des Tages zum 1:0. Karlsruhe drehte die Partie in Münster und ist mit dem 2:1 eine Runde weiter. Frankfurt schlug den Oberligisten St. Tönis mit 11:0.
10: Das waren die Nachrichten. Das Wetter in Deutschland. Im Südosten abnehmender Regen, sonst weitere Schauer. Im Nordosten und Süden wechselnd bewölkt und meist trocken. Minimal 15 bis 6 Grad. Am Tag teils Schauer und einzelne Gewitter, später im Nordosten und im Süden länger freundlich. Maximal 12 bis 25 Grad. Am Sonntag heiter bis wolkig, teils Schauer, 18 bis 26 Grad. Und am Montag in der Nordhälfte wechselhaft mit Schauern, im Süden oft freundlich. Die Temperaturen liegen dann bei 19 bis 28 Grad. Es ist jetzt 1:03 Uhr.
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17: Da starten wir mit einer Entwarnung für die B40 in Frankfurt am Main-Niet. Kein Falschfahrer mehr zwischen Grifteler Dreieck und Mainzer Landstraße. Die A2 Hannover Richtung Dortmund ist zwischen Hamm und Kamener Kreuz wegen Bauarbeiten bis Montag früh gesperrt. Die A38 Richtung Leipzig, die ist zwischen Bad Lauchstädt und Leuna auch wegen Bauarbeiten bis Sonntagnachmittag gesperrt. Die A40 Essen Richtung Duisburg ist zwischen Kreuz Kaiserberg und Kreuz Duisburg wegen Bauarbeiten bis Montag früh gesperrt. Genauso die A52 Düsseldorf Richtung Essen zwischen Kreuz Breitscheid und Essen-Kettwig, auch hier Bauarbeiten bis Montag früh. Die A61 Koblenz-Ludwigshafen ist zwischen Koblenz und Immelshausen wegen Bauarbeiten bis Montag früh in beiden Richtungen gesperrt. Da werden sie umgeleitet. Und die A516, die ist zwischen Kreuz Oberhausen und Oberhausen-Eisenheim wegen Bauarbeiten bis Montag früh in beiden Richtungen gesperrt. Kommen Sie gut und sicher an.
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17: Heute Nacht mit Nina Zimmermann hier bei NDR Info in Hamburg. Es ist immer noch Sommer, aber so die ersten Tage gerade im Norden des Landes, die haben schon mal so ein bisschen daran erinnern lassen, der nächste Winter kommt bestimmt. Und wenn der so lang und frostig wird wie der vergangene, kann ein Blick auf die Füllstände der Gasspeicher nicht schaden. Und die sind erstaunlich niedrig zu diesem Jahreszeitpunkt. Die deutschen Gasspeicher sind gerade mal zur Hälfte gefüllt. Zugleich steigen die Preise auf dem Weltmarkt. Das ist unser Schwerpunkt in den kommenden Minuten. Halb voll, halb leer. Wir fragen gleich eine Energieexpertin der SPD, warum sind die Speicher nicht besser gefüllt und was bedeutet das für den kommenden Winter? Zunächst aber berichtet Thomas Spickhofen aus Brüssel, wie es in Europa um die Gasvorräte eigentlich bestellt ist.
13: Ja, es gehe gerade etwas schleppender voran mit der Gasspeicherung. In Europa räumt Kommissionssprecherin Eva Jourová ein.
14: I can admit that it's a bit slower pace than in the previous years.
13: Knapp 62% beträgt der Füllstand der Gasspeicher gerade europaweit. Das geht aus Daten von GIE hervor, dem Europäischen Verband für die Gasinfrastruktur. Wobei die nationalen Unterschiede beträchtlich sind. Am weitesten vorn sind Portugal und Polen mit jeweils fast 90%. Italien liegt bei 80. In Deutschland sind die Gasspeicher ausweislich der europäischen Daten zu knapp 50% gefüllt. Schlusslichter sind Lettland, Schweden und die Niederlande mit etwas mehr als 40%. Aber alles kein Grund zur Sorge, heißt es von der Kommission. Sie sieht die Gasversorgung angesichts der bevorstehenden Heizsaison gesichert.
14: There is no immediate concern for the security of gas supply in the EU ahead of the next winter.
13: Es gehe auch nicht darum, bis zu 100% aufzufüllen. 80% reichten, sagt die Kommissionssprecherin. Im vergangenen Jahr lag der Füllstand in Europa zu dieser Zeit allerdings schon bei 74%, nicht bei 62. In Deutschland betrug er knapp 68, nicht rund 50%.
17: Und darüber hat mein Kollege beim NDR, Stefan Schlag, mit der energiepolitischen Sprecherin der SPD-Bundestagsfraktion, mit Nina Scher, gesprochen. Er hat sie gefragt, warum sind in Deutschland die Speicher nicht besser gefüllt, sondern eben nur zur Hälfte?
15: Das hat auf jeden Fall preisliche Gründe. Je mehr teures Gas eingespeichert werden muss, desto teurer wird es eben insgesamt. Und da spielen wahrscheinlich einige Ursachen, auch geopolitische Gründe, mit hinein. Man muss aber auch sehen, dass wir im Vergleich zu den Vorjahren, deswegen hinkt auch der Vergleich so ein bisschen, eine andere Versorgungslage insgesamt haben, was die Vorsorge angeht. Nämlich wir bekommen mehr LNG-Lieferungen. Früher waren wir auf die Speicher stärker angewiesen in Kombination mit einer sehr einseitigen Abhängigkeit von Russland. Das hat sich ja in den letzten Jahren geändert infolge des Angriffskriegs auf die Ukraine. Und insofern haben wir hier jetzt nicht mehr die Notwendigkeit, 100% beziehungsweise auch etwas unter den 100%, 80%, wie man dann immer rechnet, auch in den EU-Durchschnitten wurde ja gerade angetextet, das nun zu erreichen, sondern die Kombination zählt. Insofern ist auch ein weniger in den Füllständen kein Alarmsignal in Kombination mit den LNG-Anlandungen. Man muss auch sehen, dass wir tatsächlich inzwischen etwas weniger Gasverbräuche haben, auch witterungsbereinigt, durch Energiewende, durch Umstellung auf Wärmepumpen. Genauer ist das nicht quantifiziert, aber es ist schon ein Rückgang da. Aber zuletzt, man darf sich jetzt auch nicht zurücklehnen. Also es kann nicht sein, dass die Händler jetzt einfach nur warten. Sie haben schon ihre Verpflichtungen, die wir gesetzlich gesetzt haben, mit den Füllstandsvorgaben. Und diese Füllstandsvorgaben, die sollten jetzt schon erreicht werden. Dafür hat man sie ja.
16: Auf die Händler können wir gleich noch zu sprechen kommen. Ich will nochmal das aufgreifen, was Sie gerade gesagt haben mit LNG. Also da muss aber schon einiges klappen, ne? Also deutsche LNG-Terminals dürfen nicht ausfallen, weder durch technische Defekte oder Sabotage. Der Winter darf dann auch nicht zu knackig ausfallen. Also ist bei Ihrem Optimismus auch eine gehörige Portion Glück eingepreist?
15: Nein, das ist schon jetzt so gerechnet, dass auch bei etwas frostigeren Temperaturen es dann klappt. Sonst würde man diese Prognose so nicht aufstellen. Das ist schon so mitgerechnet. Aber gleichwohl, wir haben ja nicht umsonst auch diese Füllstandsvorgaben. Und auch wenn man da leicht drunter bleibt, da hat man natürlich mit Puffern gerechnet. Ja, aber die Händler dürfen sich jetzt nicht zurücklehnen und einfach nur die preislich günstigere Variante wählen, sondern die Füllstandsvorgaben sollten schon soweit wie irgend möglich erreicht werden.
16: Private Unternehmen befüllen ja die Gasspeicher, um dann in der Heizperiode auch Gewinn zu machen. Das geht nicht so richtig auf, weil Gas eben teurer geworden ist, unter anderem ja durch den Iran-Konflikt. Steht in Deutschland noch keine staatliche Gasreserve zur Verfügung?
15: Nein, wir haben bisher diese Variante, das haben wir bei Öl, bei Gas haben wir eine andere Vorsorge bisher über diese Füllstandsvorgaben. Die läuft allerdings auch aus, diese Regelung. Die gibt es noch bis Ende März 2027 und es ist jetzt auch schon seit einigen Monaten in der Diskussion und auch in Vorbereitungen, dass man für den dann darauffolgenden Winter, also den 27-28er Winter, dann auch andere neue Rahmenbedingungen hat. Und da wird eben auch diskutiert, ob man da ein solches Modell mit einer strategischen Reserve macht. Verschiedene Modelle kann es da geben. Das müssen wir dann aber auch aushandeln, welche neuen Grundlagen wir da haben. Man muss bedenken, dass die an der Art und Weise der Vorsorge natürlich auch der Preis hängt. Ja, je mehr Sicherheit man sich leistet und auch zu welchem Zeitpunkt man sich mehr Sicherheit leistet, desto teurer kann es werden. Und auch Login-Effekte können natürlich passieren, wenn man sich eben ein Sicherheitssystem fossiler Art leistet, dann wird es umso schwerer, von den Fossilen wegzukommen. Und wir wollen ja die Abhängigkeit von den Fossilen abbauen. Deswegen muss das alles mit hineingedacht werden. Auch die Vorsorge muss letztendlich so ausgestaltet werden, dass man kein Festhalten, kein künstliches Verlängern an fossilen Gasen hat.
16: Bei den Preisen, Frau Scheer, da haben ja die Verbraucherschützer schon gesagt, also Kunden müssen sich auf steigende Preise einstellen. Gehen Sie auch davon aus?
15: Da muss man leider, was heißt leider, da muss man immer bei fossilen Energien von ausgehen. Ja, und leider passt eben insofern, wir noch so abhängig sind von den fossilen Gasen. Deswegen müssen wir ja auch so schnell wie möglich wegkommen von dieser Abhängigkeit. Das ist ein Weltmarkt und selbst wenn man noch heimische Ressourcen mit einrechnen würde, in dem ja nur begrenzten Ausmaß, wie sie überhaupt verfügbar wären, man bleibt, solange man von Erdgas abhängig ist, immer auch vom Weltmarkt abhängig. Und das ist immer ein Spiel mit dem Feuer, was die Preise angeht. Wir haben die Alternativen mit den Erneuerbaren. Wir haben viel Zeit leider in den vergangenen Jahren verschlafen, das noch viel forcierter auszubauen. Sind zwar auch schon auf einem guten Weg, aber da darf es jetzt auch keine Rückschritte geben. Müssen so schnell wie möglich auf die Erneuerbaren umsteigen.
17: Sagt die energiepolitische Sprecherin der SPD-Bundestagsfraktion Nina Scheer über die Füllstände der Gasspeicher und die Frage, wie Deutschland durch den kommenden Winter kommt. Eine Zigarette ist schnell geraucht, ein paar Minuten, aber ihr Stummel, ihr Filter, der kann dagegen jahrelang in der Umwelt bleiben, wenn er achtlos weggeschnipst wird. Der Stummel, der Filter besteht aus Kunststoff, zerfällt nach und nach in Mikroplastikfasern und Regen kann Nikotin und andere Schadstoffe dann in Boden und Gewässer spülen. Und damit wird das zum Problem, auf Gehwegen, auf Plätzen, in den Parks vor allem. Auch in Treuenbrietzen in Brandenburg sammeln sich rund um den Marktplatz immer wieder jede Menge Kippen. Ein Hausmeister wollte das nicht länger hinnehmen und hat sich eine ziemlich ungewöhnliche Methode einfallen lassen, um Raucher zum Umdenken zu bringen. Lena Wilborn hat sich das angesehen, ob diese Idee funktioniert.
0: Ronald Resch zeigt in seiner Werkstatt auf eine leere Milchtüte. Aus der bastelt Treuenbrietzens Rathaus-Hausmeister einen Mülleimer für die Zigarettenkippen.
1: Genau, hier sehen wir mal so einen Prototyp sozusagen, selbst gemacht aus einem Tetrapack. Dann schneide ich das hier zu auf meiner kleinen Maschine. Beklebtes, bedrucktes, kommen Löcher rein, Kabelbänder durch und ein, ganz wichtig, 1/4 Liter Wasser, dass die Kippen gleich aussehen.
0: Knallgrün sind die Milchtütenmülleimer am Ende. Die Aufschrift lautet: Kippen hier hinein. Ronald Resch macht sich auf den Weg zum Rathausplatz. Hier in der Umgebung hängen bereits 10 seiner selbstgebastelten Kippeneimer.
1: Wir können ja mal einen aufschneiden. Können wir uns ja mal angucken. So, wenn wir sie jetzt nachzählen würden, sage ich mal so 250 Zigarettenkippen.
0: Die jetzt nicht mehr Treuenbrietzener Boden belasten. Die Idee für die Milchtütenmülleimer hat sich der Hausmeister von der Insel Wangerooge abgeguckt.
1: Da hingen auch an den Masten so eine Taschen. Da wurden nur die Tetrapacks reingemacht und dann kann man die einfach auswechseln. Hier in Treuenbrietzen habe ich mir gedacht, binden wir das mal an und wir machen das Projekt einfach mal. Jetzt sind 10 Behälter im Umlauf, die betreue ich selber. Sind sie voll, geht das ganze Teil in Restmüll.
0: Und eine neue Milchtüte wird angehängt. Treuenbrietzens Bürgermeister Robert Walter Wildgrube ist begeistert von der Aktion.
5: Kann ich eigentlich nur lobende Worte finden. Unseren Rathausmeister, der hat natürlich auch viele, viele Aufgaben. Und ja, na, man sieht, der brennt auch für die Stadt, für sein Rathaus, ja, für den Vorplatz hier.
0: Kleines Projekt mit großer Wirkung. Rund um den Rathausplatz liegen jetzt viel weniger Zigarettenkippen auf dem Boden als vorher. Und das freut natürlich Ronald Resch.
1: Dankeschön, die das nutzen, muss ich jetzt einfach mal so sagen. Und vielleicht lernen wir alle daraus und machen ein bisschen mit für unsere Umwelt.
17: Sagt Hausmeister Resch im Bericht von Lena Born über eine ungewöhnliche Idee gegen Zigarettenstummeln, wie Tetrapacks zum Kippenfänger werden können.
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17: Um ganz genau 1.14 Uhr. Der israelische Siedlungsbau im besetzten Westjordanland hat zuletzt ja deutlich zugenommen. Allein im vergangenen Jahr wurden 54 neue offizielle Siedlungen genehmigt. Ein Rekord. Die Bundesregierung sieht die Entwicklung mit großer Sorge und warnt vor den Folgen, gerade für eine Zwei-Staaten-Lösung. Wie sich diese Entwicklung vor Ort aber ganz konkret auswirkt, hat unser Korrespondent Jan-Christoph Kitzler im Jordantal beobachtet. Dort haben israelische Siedler ein antikes Wasserbecken übernommen und zu einem Freizeitort gemacht. Das Wasser sprudelt, junge Menschen springen hinein, andere kühlen sich in der Hitze ab. Das Wasser und das umliegende Land wurden früher aber von Palästinensern genutzt, für ihre Felder und ihre Tiere.
6: Die Szenerie ist idyllisch und die Menschen, die an diesen Ort gekommen sind, haben offensichtlich ihren Spaß. Aus einem dicken Rohr schießt Wasser in das Becken, Jugendliche springen hinein. Was da weiter mit Wasser gefüllt wird, ist ein etwa 2000 Jahre altes Bassin aus der Zeit von König Herodes. Es liegt im Jordantal, genauer gesagt im von Israel besetzten Westjordanland. Eigentlich ist das palästinensisches Land, doch jetzt haben die Siedler den Ort übernommen. Es weht eine israelische Fahne, es gibt einen Zaun, Überwachungskameras. Israel Shapira ist mit seiner Frau und seinen 4 Töchtern gekommen. Er wohnt in einer ultraorthodoxen Siedlung bei Jerusalem und er ist so eine Art Experte für Wasserquellen. Er hat einen Blog und eine WhatsApp-Gruppe, über die er seine Erkenntnisse teilt, auch zu diesem Ort. Juden sind hier schon gewandert, bevor das Becken überhaupt mit Wasser gefüllt war. Etwa einen halben Kilometer von hier entfernt gibt es eine Siedlung seit 30 Jahren. Meine Töchter haben Ferien und ich gehe 3-mal pro Woche mit ihnen zu den Quellen, weil es heiß ist. Lange Wanderungen sind nicht möglich. Wo es Wasser gibt, gehen wir hin und baden. Naama ist gekommen aus Mizpe Jericho, einer israelischen Siedlung in der Nähe, die, wie alle Siedlungen, völkerrechtlich illegal ist. Doch für die junge Frau hier ist das Israel. Jeder Ort in Israel ist nicht nur ein Ort zum Ausgehen, Spaß haben und wunderschön, sondern auch voller tiefer Bedeutung. Denn es ist das Land Israel, Eretz Israel. Dieser Ort hat durch seine Erneuerung noch mehr an Bedeutung gewonnen. Herodes hat das hier vor Tausenden von Jahren gebaut und wir setzen das fort. Das ist Israel. Wir führen die Vergangenheit fort, die Wurzeln und wachsen weiter. Ihr Mann sagt aus dem Hintergrund den Satz, wir sind auf unser Land zurückgekehrt. Die palästinensischen Bauern im Dorf nebenan haben eine ganz andere Sicht auf die Dinge. Die, mit denen wir sprechen, wollen nicht, dass ihr Name genannt wird. Sie haben schon zu viel Gewalt durch radikale Siedler und israelische Sicherheitskräfte erlebt. Einer der Männer sagt uns, ihm fehle jetzt das Wasser, das seit ein paar Wochen in das Becken geleitet wird. Ich bin Landwirt, ich habe 1 Hektar mit Dattelpalmen und Gewächshäuser. Die Gewächshäuser bekommen kein Wasser. Wir brauchen das Wasser aus der Quelle. Die Datteln sind dieses Jahr klein, weil das Wasser nicht ankommt. Sie haben die Zufuhr unterbrochen und es in das Becken geleitet. Sie wollen das Becken, wir brauchen das Wasser, nicht das Becken. Wasser ist das Wichtigste. Wie er jetzt weitermacht, weiß er noch nicht, aber er weiß, dass die Siedler, die nebenan im Wasser planschen, ihm die Lebensgrundlage entziehen. Ein paar Häuser weiter wohnt ein 40-jähriger Mann. Er hat 6 Kinder und er hatte mal eine Ziegenherde, wie schon sein Vater. Als Kind schon hat er die Ziegen auf die Weide geführt. Als vor 6 Jahren ein Siedler gekommen ist, wurde es immer schwieriger, das Land zu nutzen. Um das Dorf haben sie jetzt einen Zaun gebaut. Sie schwimmen vergnügt umher, während ich unter Stress stehe. Ich habe das Gefühl, gleich zu explodieren, aber ich kann nichts tun. Man sieht, wie sie in Freiheit leben. Sie haben Autos, Pferde, Geländewagen. Es ist für alles gesorgt. Und du hast nichts. Ich hatte 80 Ziegen, Tiere, die mir gehörten. Sie lebten von der Weide und waren in den Bergen zu Hause. Seit dem Eintreffen der Siedler nahm ihr Bestand nach und nach ab. Vor 2 Wochen habe ich die letzten 5 Ziegen verkauft. Seine letzten Ziegen, sie waren auch eine Familientradition, die ihm verloren gegangen ist. Er hat nun Arbeit angenommen auf einer israelischen Dattelpalmenplantage und er hofft, dass er mit seiner Familie nicht auch noch aus seinem Haus vertrieben wird. Ein paar hundert Meter weiter strömt derweil das Wasser in das Becken, in dem die Siedler sich abkühlen.
17: Jan-Christoph Kitzler aus dem Jordantal, wie sich der israelische Siedlungsbau auf den Alltag der palästinensischen Bevölkerung auswirkt. Wie viel Natur darf wirtschaftlichen Interessen weichen? Darum geht es jetzt, weil diese Frage sorgt gerade in Nürnberg auch für Streit. Dort geht es um das Moorbrunnfeld, einen ökologisch besonders wertvollen Naturraum im Nürnberger Stadtgebiet. Eigentlich soll es Landschaftsschutzgebiet werden, Naturschützer drängen darauf, wirtschaftliche Interessen stehen aber dagegen. Tina Wenzel berichtet.
8: Das Mohrenbrunnfeld im Süden Nürnbergs ist ein kleines Idyll. Alte, knorrige Kiefern trotzen dem Wind. Bunte Blüten sprießen auf dem sonst braunen Sandmagerrasen. Seit Jahrzehnten kämpfen der örtliche Bürgerverein und der Bund Naturschutz darum, das Mohrenbrunnfeld unter Landschaftsschutz zu stellen. Es sei ein wertvolles Biotop, betont Klaus-Peter Murawski, Bund Naturschutz-Kreisvorsitzender.
18: Wir haben eine Untersuchung gemacht mit der Universität Erlangen-Nürnberg und haben auf dieser Fläche fast 800 Arten festgestellt. also Tier- und Pflanzenarten, davon circa 35, die auf der roten Liste stehen. Aus der Sicht des Artenschutzes ist es hier eine wahre Schatzkammer.
8: Auch die Stadt Nürnberg wollte das gesamte rund 30 Hektar große Biotop schützen. Doch die Flächen gehören nicht der Stadt Nürnberg. Ein Großteil ist im Besitz des Konzerns Siemens. Und der zieht nicht mit bei den Plänen. Siemens teilte schriftlich mit:
19: Im Flächennutzungsplan der Stadt wird dieses Grundstück als gewerbliche Baufläche dargestellt. Das Grundstück ist eine der letzten verbleibenden Reserveflächen der Siemens AG für eine mögliche gewerbliche Nutzung in Franken und daher von großer strategischer Relevanz für das Unternehmen.
8: Die Stadt reagiert. Der neue Plan: Erstmal soll nur ein Teil des Areals als Landschaftsschutzgebiet ausgewiesen werden. Zu groß sei das Klagerisiko, sagt Klaus Köppel, Leiter des Umweltamts in Nürnberg.
20: Also die Stadtverwaltung verfolgt ja da eher das Konzept von Kooperation statt Konfrontation. Also schrittweises Vorgehen zum Erreichen der jeweiligen Ziele und aber auch im Dialog bleiben mit allen Beteiligten.
8: Rund 10 Hektar statt der insgesamt 30 sollen nun geschützt werden. Werner Miegel, der Vorsitzende des örtlichen Bürgervereins, ist sauer.
21: Von dem, was wir uns ursprünglich als Landschaftsschutzgebiet erhofft haben, ist eigentlich wirklich nur ein kleiner Teil übrig geblieben. Und wie drücke ich das politisch korrekt aus? Am besten gar nicht. Wir waren entsetzt.
18: Realität ist doch, dass Siemens sich aus Nürnberg schon weitgehend zurückgezogen hat und weiter zurückziehen wird. Die wollen dieses Grundstück veritabel bestmöglich bebauen und verkaufen. Und da muss man hart bleiben und sagen, wir haben viel zu wenig artenreiche Grün- und Freiflächen. Die wir haben, müssen wir mit Zähnen und Klauen verteidigen. Und das vermissen wir.
8: Sagt Klaus-Peter Murawski vom Bund Naturschutz. Der Naturschutzbund und der Bürgerverein fordern weiter, das gesamte Mohrenbrunnfeld unter Landschaftsschutz zu stellen. Für September ist eine Protestaktion geplant.
17: Tina Wenzel über den Streit um das Mohrenbrunnenfeld in Nürnberg und die Frage, wie umfassend dieser Naturraum auch künftig geschützt werden soll.
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17: Und da schauen wir auf einen ziemlich revolutionären Modellversuch, der heute vor 25 Jahren vereinbart wurde, nämlich die kontrollierte Abgabe von Heroin. Das Ziel? Schwerstabhängige zurück in die Gesellschaft zu führen. Andreas Neumann über die Idee und das Konzept.
22: So, wir kommen jetzt in den Vergaberaum. Hier ist die Scheibe, hinter denen die Schwestern stehen und das Diamorphin den Patienten in genauer Dosierung abgeben.
23: Eine Mitarbeiterin führt durch die Räume der Diamorphinambulanz in Karlsruhe. Oder sollte man Heroinambulanz sagen? Denn Diamorphin ist pharmazeutisch hergestelltes Heroin mit der gleichen Wirkung wie das Rauschgift. Und das können sich Süchtige hier unter Aufsicht spritzen.
22: Dann wird der Arm abgebunden und die Patienten injizieren sich dann langsam das Diamorphin. In dem Raum ist alles verspiegelt, damit wir die Patienten auch gut beobachten können.
23: Denn die Abgabe der Droge in der Ambulanz wird streng kontrolliert. Sie ist Teil einer Therapie, um die Drogenkranken wieder gesundheitlich und sozial zu stabilisieren. Denn nicht vorrangig der Konsum von Heroin bzw. Diamorphin zerstöre die Süchtigen, sondern ihre Verelendung im illegalen Drogenmilieu, sagt Michael Kraus.
24: Ziel dieser Therapiestudie ist es, den Gesundheitszustand der Betreffenden so weit zu bessern, dass sie in der Lage sind, in ein geregeltes, sozial integriertes Leben zurückzukehren.
23: Michael Kraus, der ab dem Jahr 2001 eine groß angelegte Versuchsstudie leitet, mit der die damals rot-grüne Bundesregierung, mehrere Bundesländer und mehrere große Städte eine neue Ära der Behandlung Drogensüchtiger einleiten wollen.
25: Heroin wird es künftig in Deutschland für Schwerstabhängige auf Rezept geben. Vertreter von Bund und Ländern unterzeichneten in Bonn eine Vereinbarung über einen wissenschaftlich begleiteten Modellversuch.
23: Die Diamorphinambulanzen starten in Bonn, dann Frankfurt und bis 2006 sind es 7 deutsche Großstädte, die ihre Ergebnisse mit der Abgabe von Heroin an hunderte Süchtige zusammentragen können. Es zeigt sich, dass viele Betroffene gesundheitlich stabilisiert werden, wieder einer Arbeit nachgehen und sich nicht mehr durch Beschaffungskriminalität strafbar machen.
27: Doch eine kontrollierte Heroinabgabe kann ganz normal leben, kann arbeiten gehen, habe überhaupt keinen Druck und vor allem, ich koste dem Staat kein Geld mehr.
23: Aufgrund der guten Behandlungsergebnisse des Modellversuches verabschiedet der Bundestag 2009 ein Gesetz, das die Abgabe von Diamorphin, also pharmazeutisches Heroin, als reguläres Medikament in der Suchttherapie dauerhaft legalisiert. Auf Rezept, bezahlt von der Krankenkasse. Heute gibt es ungefähr 15 Ambulanzen, in denen Süchtige Heroin in einer Therapie erhalten. In ganz Deutschland 15. Der Modellversuch, pharmazeutisches Heroin an Suchtkranke abzugeben, wurde am 22. August 2001 vom Bund, einigen Bundesländern und Kommunen beschlossen. Das war heute, vor 25 Jahren.
17: Und damals war das eben ein ziemlich radikaler Gedanke in der deutschen Drogenpolitik. Der Stichtag von Andreas Neumann.
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4: Mit Finn Hornberg. In der ersten Runde des DFB-Pokals hat sich der VfB Stuttgart gegen Hansa Rostock keine Blöße gegeben und verdient mit 4:0 gewonnen. Jan Dittjogeit berichtet.
7: Der VfB Stuttgart hat seine Erstrundenaufgabe souverän erledigt und ließ dem Drittligisten kaum eine Chance. Einen Traumeinstand erlebte Neuzugang Jenan Pecinovic. Der Ex-Wolfsburger traf in der ersten Halbzeit gleich zweimal, in der 18. und in der 38. Minute. Die Gäste ließen Hansa nur ganz selten vor das eigene Tor und wenn, war Keeper Bredlo zur Stelle. Nach dem Wechsel gab es zunächst eine längere Unterbrechung, weil im Rostocker Block Pyrotechnik gezündet worden war. Als der Ball dann wieder lief, sorgte der Stuttgarter Tomasch in der 74. Minute für das 3:0. Pecinovic mit seinem dritten Tor traf zum 4:0 Endstand. Im ersten Pflichtspiel der neuen Saison präsentierte sich das Team aus

0: Schweizers ritt schon alles klar. Es ist das vierte Teamgold für Deutschland in der WM-Geschichte. Und nochmal zurück zum Fußball. In Berlin feierte die Frauen-Bundesliga ihren Auftakt. Union Berlin traf auf den Serienmeister aus München. Auf dem Papier ein klares Spiel und das spiegelte auch das Ergebnis wider. 4:1 siegte Bayern München gegen Union. Bayerns Mittelfeldstrategin Linda Dahlmann war zufrieden mit der Leistung.
1: Ich glaube, es war schon sehr dominant, gerade in der ersten Halbzeit. Haben wir sehr, sehr ballsicher gespielt, haben uns besser präsentiert als gegen Wolfsburg. Es hat echt viel Spaß gemacht, muss man sagen. Wir haben es, glaube ich, ein bisschen noch härter erwartet im Zweikampf. Aber von daher, finde ich, haben wir schon einen guten Job gemacht. Es hat Spaß gemacht. Natürlich noch die eine oder andere Sache, die wir hätten besser machen können, gerade in der zweiten Halbzeit. Aber insgesamt nehmen wir ein 4:1 auf jeden Fall mit.
0: Die Bayern jagen also Titel Nummer 5 in Folge. Die deutschen Hockeymänner haben einen Dämpfer bei der WM in Belgien kassiert. Das deutsche Team verlor gegen Spanien 1:2 in der Zwischenrunde. Eine wirklich bittere Niederlage für den Titelverteidiger. Christina Schröder mit den Einzelheiten.
2: Das stark verjüngte DHB-Team zeigte in dieser Partie zwei Gesichter. Zu Beginn spielte Deutschland erwachsen, verteidigte diszipliniert, auch der Zug zum Tor stimmte. Dort fehlte zunächst die letzte Konsequenz, doch eben diese zeigte dann Torjäger Justus Weigand 5 Minuten vor der Halbzeit und lenkte eine holprige Flanke ins Tor. Unglücklicher Dämpfer dagegen der kurz darauf folgende Foul 7 Meter für Spanien, der zum Ausgleich führte. Nach der Pause wurde Deutschland dann fahrig und gab die Spielkontrolle aus der Hand. Die quirligen Spanier dagegen mutiger, scheiterten aber immer wieder an Torhüter Danneberg, der ein ums andere Mal stark parierte. Ausgerechnet die deutsche Nummer 1 war es aber, die dem Gegner den Ball zur Führung auf den Schläger legte. Im letzten Viertel drehten die deutschen Männer noch einmal auf, blieben aber ohne Erfolg.
0: Das deutsche Team hat am Sonntag das Weiterkommen in der eigenen Hand. Fürs WM-Halbfinale muss ein Sieg gegen Australien im letzten Spiel her. Die Radprofis bahnen sich bei der Deutschlandtour ihren Weg durchs Land. Auf der zweiten Etappe ging es von Schwäbisch Hall bis nach Offenbach an der Queich. Eine Etappe für die Sprinter, die mit einer Überraschung endete. Der 19-jährige Alessio Manganotti setzte sich im Zielsprint durch. Bester Deutscher war Max Walscheid auf Platz 4. Direkt dahinter folgt Landsmann Phil Bauhaus, der den Zielsprint so beschreibt.
3: Sehr schwer. Auch beim Kilometer kam noch mal so eine Insel. Das war so ein bisschen natürlich so ein kleiner Punkt, wo man wusste, okay, da muss man vorne sein. Und ja, hab's gut geschafft. Dann was mich dann am Ende ein besseres Ergebnis gekostet hat, war so ein bisschen, dass ich dann nicht so ganz in die Reihe kam und wurde so ein bisschen in den Wind gedrückt. Ja, am Ende dann alles gegeben und dann knapp hinter Max, glaube ich, dann 5. gewonnen.
0: Auf der 3. Etappe geht es von Herxheim bis nach Bad Dürkheim.
4: Soweit der Sport. Von und mit von Finn Hornberg.
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6: Um 1.30 Uhr mit Katja Kindermann. Russland hat mit Langstreckendrohnen ein Einkaufszentrum in der ukrainischen Großstadt Kryvyi Rih angegriffen. Nach Angaben örtlicher Behörden wurden mindestens 15 Menschen getötet und etwa 130 weitere verletzt. Aus Kiew Florian Kellermann.
7: Das getroffene Einkaufszentrum war das größte in Kryvyi Rih. Fotos zeigen ein weitgehend zerstörtes Gebäude. Nach Angaben von Behörden griff Russland es in 2 Wellen mit Langstreckendrohnen an. Mit solchen zweiten Angriffen sollen Helfer getroffen werden, die zu einem Unglücksort gerufen werden. Der ukrainische Präsident Volodymyr Zelensky nannte den Angriff in einer Mitteilung absolut zynisch und niederträchtig. Er sei als terroristischer Akt zu werten. Kryvyi Rih ist Zelenskys Heimatstadt.
6: Bundesinnenminister Dobrindt hat Medienberichte über den Fund eines Waffenverstecks in der Nähe von Berlin bestätigt. Verfassungsschutz und Polizei fanden dort nach Angaben des CSU-Politikers im vergangenen Oktober Schusswaffen und Munition. NDR, WDR und SZ hatten berichtet, Ermittler gingen davon aus, dass das Depot russischen Agenten für Anschläge dienen sollten. Dobrindt bestätigte auch die Festnahme eines Verdächtigen in Rumänien. Er soll das Versteck angelegt haben. In der schwedischen Stadt Fagersta ist bei dem Schwertangriff an einer Schule ein Mensch getötet worden. Das hat die Polizei am Abend auf einer Pressekonferenz mitgeteilt. Aus Stockholm, Arne Bartram.
8: 2 Jugendliche wurden bei der Attacke schwer verletzt, sind aber in stabilem Zustand. Ein weiterer Jugendlicher wurde leicht verletzt. Der Angreifer soll nach Informationen schwedischer Medien ein 18-jähriger ehemaliger Schüler der Schule sein, der bereits wegen Körperverletzung verurteilt wurde. Die Polizei hat ihn am Bein angeschossen und festgenommen. Der Sender SWT berichtet, dass die Polizei im Zusammenhang mit der Tat ein Konto auf der Social-Media-Plattform TikTok untersucht. Auf diesem sollen vor der Tat gewaltverherrlichende Inhalte und das Foto eines Schwertes gepostet worden sein. Der Hintergrund der Tat ist noch unklar.
6: Nach den historischen Tiefständen des Rheins steigt der Pegel wieder. Kräftige Regenfälle haben an den vergangenen Tagen dafür gesorgt, dass der Wasserstand wieder zunimmt. Dieser liegt

0: allerdings immer noch weit unter dem normalen Pegel. Deshalb fahren die Schiffe weiterhin nicht mit voller Beladung, heißt es von der Betreibergesellschaft des Binnenhafens Duisburg. Die rechnet frühestens Ende September mit einer wirklichen Entspannung. Das waren die Nachrichten. Das Wetter in Deutschland. Im Südosten abnehmender Regen, sonst weitere Schauer. Im Nordosten und Süden wechselnd bewölkt und meist trocken. Minimal 15 bis 6 Grad. Am Tag teils Schauer und einzelne Gewitter. Später im Nordosten und im Süden länger freundlich. Maximal 12 bis 25 Grad. Am Sonntag heiter bis wolkig, teils Schauer. 18 bis 26 Grad. Und am Montag in der Nordhälfte wechselhaft mit Schauern. Im Süden oft freundlich bei 19 bis 28 Grad. Das waren die Nachrichten.
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2: Und da haben wir vor allem Bauarbeiten und Sperrungen auf diversen Straßen, die A2 Hannover Richtung Dortmund zum Beispiel zwischen Hamm und Kamener Kreuz, Bauarbeiten und bis Montag früh gesperrt. Die A38 Richtung Leipzig, die ist zwischen Bad Lauchstädt und Leuna wegen Bauarbeiten bis Sonntagnachmittag auch gesperrt. Genauso die A40 Essen Richtung Duisburg zwischen Kreuz Kaiserberg und Kreuz Duisburg, hier auch Bauarbeiten, bis Montag früh die Sperre. Die A52 Düsseldorf Richtung Essen zwischen Kreuz Breitscheid und Hessen-Kettwig, Bauarbeiten auch bis Montag früh gesperrt. Die A61 Koblenz-Ludwigshafen, die ist zwischen Koblenz und Emmelshausen wegen Bauarbeiten auch bis Montag in beiden Richtungen gesperrt, da werden sie aber umgeleitet. Und die A516, die ist zwischen Kreuz Oberhausen und Oberhausen-Eisenheim wegen Bauarbeiten bis Montag früh in beiden Richtungen gesperrt. Wir wünschen Ihnen eine gute Fahrt.
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2: Mit Nina Zimmermann heute Nacht. Schön, dass Sie bei uns sind. Ein Gedicht singen und dafür zu 4 Jahren Haft verurteilt werden, das ist einer iranischen Sängerin passiert. Bei einer Veranstaltung hatte sie ein Gedicht des Nationaldichters gesungen, vertont und einen der bedeutendsten persischen Dichter dabei quasi zitiert. Aber Frauen dürfen im Iran nicht in der Öffentlichkeit und vor allem nicht vor einem gemischten Publikum singen. Das Gericht verurteilte sie dann wegen Anstiftung zur Korruption und Prostitution. Jetzt hat sie ein Video veröffentlicht, in dem sie gegen das Urteil sich wehrt und mit dem sie sich möglicherweise noch stärker in Gefahr bringt.
3: Es sind sanfte, melodische Klänge und Zeilen aus einem Gedicht des persischen Dichters Saadi, die Sängerin Hiwar Seyfizadeh hier performt. Die Aufnahmen stammen von einem Auftritt aus dem Februar 2025 in Teheran. Mit halb geschlossenen Augen, schwarzer langer Kleidung und einem dezenten Kopftuch, das ihr dunkles Haar preisgibt, hält die junge Frau das Mikrofon fest umschlungen. Ihr Auftritt damals dauert nur wenige Minuten. Kurze Zeit später stürmen Sicherheitskräfte die Veranstaltung und nehmen die Sängerin und weitere Menschen fest. Jetzt soll Hiwar Seyfizadeh 4 Jahre lang ins Gefängnis. Die iranische Justiz wirft der 29-Jährigen Anstiftung zu Korruption und Prostitution vor. Seyfizadeh, die während den Ermittlungen geschwiegen hatte, postet nun ein Video-Statement auf ihrem Social-Media-Account. Welches Verhalten meinerseits soll den Tatbestand Anstiftung zu Korruption und Prostitution erfüllt haben? Wie kann überhaupt das Singen eines Gedichts von Saadi als solches gelten? Fest steht, hätte ein Mann diese Zeilen gesungen, es wäre gar nichts passiert. Doch Frauen ist es in der Islamischen Republik Iran verboten, öffentlich zu singen. Vielen Künstlerinnen blieb lange Zeit nichts anderes übrig, als das Land zu verlassen, oder sie gaben das Singen auf. Doch vor allem die junge Generation will diese Gesetze nicht mehr hinnehmen. Während nach den Frau-Leben-Freiheit-Protesten im Herbst 2022 immer mehr Iranerinnen, vor allem in den Städten, das gesetzlich vorgeschriebene Kopftuch ablegten, sah man auch immer wieder Frauen, die ihre Liebe zur Musik nicht weiter zurückhalten wollten, wie Hiwar Seyfizadeh. Sie unterrichtet auch traditionelle Musik. Das darf sie, solange Frauen unter sich sind. Trotz all der Probleme und Einschränkungen, mit denen ich und andere Sängerinnen konfrontiert sind, habe ich immer versucht, einfach nur das zu tun, was ich so liebe. Dass sich die Sängerin klar äußert und das Urteil kritisiert, ist mutig. Noch dazu trägt sie im Video kein Kopftuch. Für die Hardliner, die die iranische Justiz kontrollieren, ein weiterer Grund, daran Anstoß zu nehmen. Teherans Generalstaatsanwalt Ali Solehi forderte erst vor kurzem ein härteres Vorgehen gegen Verstöße rund um die sogenannten Sittengesetze. Hiwa Seifi Zordeh soll im Iran sein. In ihrem Video, das inzwischen mehr als 2 Millionen Mal angeschaut wurde, kündigt sie mit ernster Miene an, das Urteil nicht einfach hinnehmen zu wollen. Meine Forderung ist klar, ich gehe in Berufung. Dort soll das mir zugeschriebene Verhalten unabhängig und sorgfältig geprüft werden. Auch die Veranstalter des Abends sollen für mehrere Jahre in Haft, heißt es. Das Kulturzentrum, in dem der Auftritt stattfand, ist seit vergangenem Jahr geschlossen.
2: 4 Jahre Haft, weil sie öffentlich gesungen hat. Katharina Willinger, unsere Korrespondentin, berichtete über das Schicksal der iranischen Sängerin Hiwa.
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2: Wer ein Elektroauto fährt, der vertraut darauf, dass Ladesäulen zuverlässig funktionieren, möglichst schnell laden und im Idealfall auch dort stehen, wo das Auto ohnehin parkt. Genau darum geht es beim Ausbau der Ladesäuleninfrastruktur in Deutschland. Denn die Zahl der Elektroautos steigt und damit stellt sich die Frage, wie viele Ladepunkte tatsächlich notwendig sind. Thomas Eckert berichtet.
4: Im niedersächsischen Tarmstedt, zwischen Hamburg und Bremen, spürt Wolf Warnke den Wandel im Autogeschäft. Seine Familie führt das Autohaus Warnke bereits in 3. Generation. Inzwischen interessieren sich deutlich mehr Kundinnen und Kunden für Elektroautos.
5: Etwa 3/4 der Anfragen sind aktuell nach E-Autos, nach gebrauchten E-Autos. Und wir haben im April den Zeitpunkt erreicht, dass wir das erste Mal mehr elektrische Autos verkauft haben als Verbrenner.
4: Auch bei der Technik hat sich viel getan. Die Reichweiten sind gestiegen. Gleichzeitig können moderne Elektroautos deutlich schneller laden als früher.
5: Wir sind angefangen mit 50 kW maximaler Ladeleistung und wir sind jetzt im Bereich 150, 180 kW schon unterwegs. Das heißt, das hat sich auch etwa verdoppelt und verdreifacht. Das heißt, damit wird den Kunden natürlich sehr viel Unsicherheit genommen, weil im Falle eines Falles können sie schnell laden.
4: Im Juli 2026 waren nach Zahlen des Kraftfahrtbundesamtes 29,3% der neu zugelassenen Pkw reine Elektroautos. Rechnet man Plug-in-Hybride hinzu, lag der Anteil der Neuwagen mit Elektroantrieb bei 40,7%. Bund, Länder und Kommunen wollen deshalb das Ladenetz weiter ausbauen. Bis 2030 sollte es bundesweit 1 Million öffentlich zugängliche Ladepunkte geben. So sehen es die sogenannten Masterpläne Ladeinfrastruktur der vergangenen und jetzigen Bundesregierung vor. Ludwig zu Hohenlohe befürchtet jedoch, dass die Ziele am tatsächlichen Bedarf vorbeigehen. Für den Geschäftsführer der Datenfirma Cerantic ist nicht die reine Anzahl an Ladepunkten entscheidend.
6: Das Argument, es gibt nicht genügend Ladeinfrastruktur und das hemmt den Absatz von Elektroautos, ist falsch. Wir haben in unserer Datenbank rund 220.000 Ladepunkte in Deutschland registriert, davon ungefähr 58.000 auch Schnellladeinfrastruktur, was im internationalen Vergleich gerade bei der Schnellladeinfrastruktur tatsächlich führend ist in Europa.
4: Sein Unternehmen bündelt Daten von Ladesäulenbetreibern und stellt sie Autoherstellern und Navigations-Apps zur Verfügung, damit E-Autofahrer sehen können, wo Ladesäulen stehen, ob sie verfügbar sind und was das Laden kostet. Zu Hohenlohe sieht die Zukunft bei den Schnellladern. Diese übertragen gleich Strom mit hoher Leistung. Sie können einen Akku in vergleichsweise kurzer Zeit aufladen. Langsame AC-Ladesäulen eignen sich dagegen vor allem für längere Standzeiten zu Hause oder am Arbeitsplatz. Seit Ende 2024 werden laut der Daten der Firma Cerantic mehr Ladevorgänge über Schnelllade abgewickelt als über langsame AC-Ladepunkte. Derzeit entstünden trotzdem immer noch weiter langsame AC-Ladesäulen, kritisiert er. Neben der Art der Ladesäulen geht es auch darum, wo sie stehen.
7: Es ist wichtig, dass die dort platziert werden, wo sich die Menschen auch aufhalten, wo sie sich gerne aufhalten oder wo es in den Tagesablauf passt. Und zwar auch so passt, dass man dann lädt, wenn der kostengünstige Strom aus Erneuerbaren zur Verfügung steht.
4: Sagt Jutta Geldermann von der Uni Duisburg-Essen. Supermärkte und Baumärkte könnten deshalb zu wichtigen Ladeorten werden. Dort stehen Elektroautos häufig lange genug, um sie zu laden, so das Ergebnis der Studie. Für Wolf Warnke, den Geschäftsführer des Autohauses Warnke, ist aber noch etwas anderes entscheidend: die Preise.
5: Die Ladetarife müssen verständlich, transparent sein und der Ladestrom muss einen attraktiven Preis haben.
4: Der Erfolg der Elektromobilität wird sich also nicht allein an der Zahl der Ladesäulen messen lassen. Entscheidend ist, ob das Laden im Alltag funktioniert: schnell, zuverlässig und zu einem nachvollziehbaren Preis.
2: Thomas Eckert über den Ausbau der Ladesäuleninfrastruktur hier in Deutschland. Tornados, die verbinden viele wahrscheinlich zuerst aber mit den USA. Dabei gibt es auch hier bei uns regelmäßig Tornados. Im Schnitt werden in Deutschland rund 50 pro Jahr bestätigt vom Deutschen Wetterdienst. Einer davon ist diese Woche am Mittwoch durch Fürstenwalde in Brandenburg gezogen. Drei Menschen wurden verletzt, Dächer abgedeckt, Bäume entwurzelt. Teile eines Daches flogen nach Angaben der Feuerwehr mehrere hundert Meter weit. Wie sieht es dort denn jetzt zwei Tage später aus? Jola Jordans war bei den Aufräumarbeiten.
8: Die Einsatzkräfte von Feuerwehr und Baumpflegern haben hart gearbeitet und schon viel beseitigt. Die großen Bäume sind von den Straßen weg. Die Äste liegen zusammengekehrt am Straßenrand. Viele Nachbarn packen mit an, fegen zusammen und sammeln Ziegel ein. Dachdecker sieht man gerade überall in der Siedlung. In der prallen Sonne stehen sie oben auf den Dächern und beseitigen die Schäden. Besonders stark getroffen hat es die Kita Regenbogen. Das Blechdach wurde durch den Tornado weggerissen und liegt jetzt etwa 5 Meter entfernt auf der anderen Straßenseite. Die Kita gehört zur AWO Fürstenwalde. Deren Vorsitzende Monika Kilian wartet auf den Gutachter. Der muss die Schäden erst einmal genau aufnehmen. Die Kosten trägt die Versicherung. Dienstag sollen die 90 Kinder wieder in die Kita gehen. Denn innen ist zum Glück nichts beschädigt.
9: Wir sind sehr froh, dass die Stadt so schnell reagiert hat. Das Gebäude gehört ja der Stadt. Wir sind ja nur Träger des Fachbereichs. Und die Stadt hat ganz schnell reagiert und hat hier Handwerker rangeholt. Und es geht unheimlich zügig voran. Es ist natürlich auf dem Spielplatz vor allen Dingen noch sehr viel zu machen, weil Bäume umgefallen sind. Aber die Aufräumarbeiten von auch von kleinen Sachen, also kleine Betonteile vom Dach zum Beispiel, die sind im Sandkasten gelandet. Also da muss man alles nochmal wieder rausnehmen, alles sieben.
8: Bei vielen anderen beschädigten Häusern läuft es ähnlich. Erst müssen die Gutachter kommen, die Schäden aufnehmen und die Schadenssumme einschätzen. Danach wird mit der Versicherung geklärt, wie es weitergeht. Uwe Mertl hat vor Jahren mit seiner Firma eines der jetzt beschädigten Häuser gebaut. Die Eigentümer hatten ihn direkt kontaktiert, weil ein dicker Ast durch das Dach und durch die Küchendecke geschlagen ist.
10: Als erstes kommt für so einen Schaden die Wohngebäudeversicherung zum Tragen. Dieses Haus ist ja versichert und wir haben den Schaden gemeldet. Als erstes wird immer eine sogenannte, nennen wir es mal, Sicherungsmaßnahme eingeleitet, damit keine weiteren Schäden entstehen. Das heißt also, Dachdecker machen jetzt gerade eine Notplane rüber, wird abgedeckt, falls noch mal Regen kommt oder sonst was. Dann kommt von der Versicherung ein Gutachter, weil der Schaden ist weitaus vierstellig. Kurzfristig, da kommt schon am Montag.
8: Wenn der Gutachter den Schaden aufgenommen hat, kann das Haus wieder hergerichtet werden. Zum Beispiel Dämmung und Trockenbau erneuern und die Dachziegel neu verlegen. Wie viel von der Versicherung übernommen wird, hängt aber auch immer vom Schaden und von der jeweiligen Versicherung ab.
2: Das kann mitunter ja auch nochmal ein langer Kampf werden. Julia Jordens über die Aufräumarbeiten in Fürstenwalde und die Schäden, die der Tornado auch dort in Brandenburg hinterlassen hat. 1.45 Uhr ist es gleich, 14:45.
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2: Und vielleicht haben Sie es ja auch gehört oder gelesen, bei Berlin wurde ein geheimes Waffendepot entdeckt. Und wir schauen jetzt mal hinter diese Schlagzeile. Der Fund ist in der Tat schon etwas länger her. Bereits im vergangenen Herbst stießen Ermittler in einem Waldgebiet auf 2 scharfe Waffen und Munition. Die Waffen wurden unbrauchbar gemacht und das Versteck hat man dann erst mal überwacht. Inzwischen ermittelt der Generalbundesanwalt und ein Verdächtiger sitzt in Rumänien in Haft. Die zentrale Frage lautet aber, sollte das Depot möglicherweise im Auftrag eines ausländischen Geheimdienstes angelegt worden sein? Bundesinnenminister Dobrindt schließt eine Beteiligung fremder Mächte zumindest nicht aus. Dietrich Karl-Meurer berichtet.
11: Bundesinnenminister Alexander Dobrindt wirkt ernst und besorgt, als er am frühen Nachmittag vor die Presse tritt. Der CSU-Politiker berichtet, dass der Verfassungsschutz im Oktober vergangenen Jahres Hinweise auf ein mögliches Waffenversteck in der Nähe von Berlin hatte.
12: Verfassungsschutz und Polizei haben dieses Versteck ausfindig gemacht. In diesem Versteck waren 2 Handfeuerwaffen und entsprechend Munition hinterlegt.
11: Die Bundesanwaltschaft ermittelt gegen einen Verdächtigen, der in Rumänien in Haft sitzt. Die Ermittler werfen ihm geheimdienstliche Agententätigkeit und die Vorbereitung einer schweren staatsgefährdenden Straftat vor. Zu den Hintergründen des Waffenverstecks äußert sich Dobrindt vorsichtig.
12: Ist eine Beteiligung fremder Mächte auch in diesem Fall auszuschließen? Nein. Das laufende Verfahren wird weitere Erkenntnisse in dieser Hinsicht liefern können.
11: Er sieht den Fall im Zusammenhang mit Spionage oder Sabotage. Der Fund stütze die Einschätzung der Sicherheitsbehörden. Sie gehen von einer hohen Gefährdungslage aus.
2: Und über diesen Fund der Waffen hat meine NDR-Kollegin Birgit Langhammer mit Manuel Bewader aus dem Rechercheteam von NDR, WDR und Süddeutscher Zeitung gesprochen. Was weiß man denn heute über die Hintermänner des Depots? Was konnte man da ermitteln? Oder halten sich die Behörden bedeckt?
13: Also offiziell auf unsere Anfrage hält sich der Verfassungsschutz bedeckt, genau so, dass man zu solchen vertraulichen Vorgängen nichts sagt. Wir hatten herausgefunden in den vergangenen Monaten, seitdem sitzen wir an der Recherche, dass es wohl ein paar Bezüge gibt. Man hat ein paar Sachen herausgefunden. Es gab diesen Hinweis direkt auf dieses Versteck. So ist man darauf überhaupt gekommen. Man hat dort die Waffen gefunden. Und es gibt offenbar eben einen Bezug zu einem Mann, der im vergangenen Herbst, im Oktober schon, in Rumänien festgenommen wurde. Der wurde dort festgenommen, weil er an einem anderen Plot beteiligt sein soll. Und das ist ein Brandanschlag, der geplant war, offenbar in Paketen, die in die Ukraine geschickt werden sollten. Also der Mann wurde dort festgenommen und der Generalbundesanwalt ermittelt aber auch gegen ihn und wirft ihm vor, das nennt sich dann so ein bisschen staatstragend, geheimdienstliche Tätigkeit und die Vorbereitung einer schweren staatsgefährdenden Gewalttat.
14: Das hat ja Innenminister Dobrindt heute auch noch mal bestätigt. Also die Bundesanwaltschaft ermittelt, heißt ja dann auch immer, es ist ein terroristischer Hintergrund, oder?
13: Ja, oder eben in diesem Fall könnte es Staatsterrorismus sein. Es geht eher darum, dass wir es hier mit Agententätigkeit wohl zu tun haben. Und jedenfalls zeigt das unsere Recherche, die Sicherheitskreise, also Personen, die von den Vorgängen wissen und sich schon länger damit befassen, die gehen davon aus, dass diese Waffen auch dann für sogenannte kinetische Operationen oder Aktionen geplant waren. Kinetische Operationen, das wären dann so etwas wie Anschläge, Attentate. Und ja, damit, wer schießt, würde natürlich auch wahrscheinlich den Tod einer Person in Kauf nehmen. Und dann könnte es natürlich Staatsterrorismus sein.
14: Auch da hat der Innenminister ja öfter schon betont, dass die Sicherheitsbehörden seit Monaten vor möglichen Attentatsplänen auch durch Russland warnten, beispielsweise auf Rüstungsmanager oder russische Oppositionelle im Exil oder auch Unterstützer der Ukraine. Wie reagiert man eigentlich darauf? Also wurden da Schutzmaßnahmen ganz konkret auch erhöht?
13: Seit dem Start des Angriffskrieges gegen die Ukraine, zuerst hatten wir so Spionage, Ausspähung, das waren so diese ersten Andeutungen des hybriden Krieges. Und jetzt haben wir halt eine andere Lage. Genau, es gibt diese relativ konkreten Hinweise offenbar auf Tötungsszenarien, auf Mordanschläge. Und die Schutzmaßnahmen, die dann zum Teil individuell getroffen werden, darüber redet niemand gern. Aber zum Beispiel, das weiß man bei verschiedenen Rüstungsmanagern, wo es diese Hinweise und diese Gefährdungslagen gibt, dort wird der individuelle Personenschutz natürlich erhöht. Insgesamt die Schutzmaßnahmen, ja, darüber haben wir gesprochen, das ist natürlich ein bisschen schwierig. Wir sehen ja auch bei diesen Drohnenvorfällen, die zum Teil Russland zugeschrieben werden, da sind wir bisher relativ schutzlos. Ansonsten versucht man halt, wir sehen eine Stärkung der Nachrichtendienste, man versucht halt, diesen ganzen Sicherheitsapparat abwehrfähiger zu machen.
14: Jetzt haben eben die Behörden dieses Waffenlager, wie es heißt, entdeckt. Die Waffen sind unschädlich gemacht worden. Und trotzdem vielleicht noch mal zur Einordnung. Also zumindest für mich klingt jetzt zwei Pistolen noch nicht nach einem riesigen Waffenarsenal. Und zuletzt haben wir auch immer wieder gehört, dass vor allem die Verunsicherung der Bevölkerung ein ganz großes Ziel sei. Muss man das vielleicht auch dazu rechnen?
13: Ja, sehr guter Punkt. Natürlich verunsichert so etwas die Bevölkerung. Jetzt muss man zudem sehen, zum Beispiel bei der Tat jetzt in Stade, bei dem Sechsfachmord, die Person soll ja diese Waffe einfach relativ leicht in Berlin gekauft haben. Ja? Also Waffen zu kaufen, das ist offenbar nicht so schwer. Aber wenn wir jetzt gucken, dass es sich vielleicht um eine geheimdienstliche Tat handelt, ja, dann sollten wir davon ausgehen, dass, wenn diese Theorie stimmt, der Ermittler, dann wäre es ja vielleicht eine Tat gewesen, bei der man nicht genau wissen will nachher, diese Person hat dort die Waffe gekauft, sondern man verschleiert das. Ja, das ist ja dieser Trick im hybriden Krieg, dass Russland auch bei Taten, wo sich unsere Behörden sicher sind oder auch Gerichte sicher sind, dass Russland dahinter steckt, Russland sagt, das sind Verschwörungstheorien, das stimmt alles gar nicht. Und wenn man natürlich Waffen versteckt, wenn die Waffe vielleicht später nie auftaucht, dann ist natürlich viel schwieriger herauszufinden, wer war das. Deswegen ist jede Waffe, die vielleicht für einen Anschlag benutzt werden kann, die so versteckt wird, natürlich eine besondere Gefahr.
2: Soweit Manuel Bewada aus dem Rechercheteam von NDR, WDR und Süddeutscher Zeitung über diesen Waffenfund bei Berlin. Und der und das Verhältnis zu Russland ist auch Thema in den Kommentaren, auf die wir jetzt schauen.
1: Standpunkte.
2: Denn es gab ja auch in der vergangenen Woche die Diskussion um das russische Haus in Berlin. Das Verhältnis zwischen Berlin und Moskau scheint weiter im Sinkflug, auch jetzt mit dem Blick auf das entdeckte Waffenversteck. Das Redaktionsnetzwerk Deutschland verlangte, Zitat, Putins Propagandatempel in Berlin endlich dicht zu machen. Die russische Führung lasse seit Jahren keinen Zweifel daran, dass sie Deutschland als Feind betrachte.
15: Die russischen Geheimdienste spionieren uns aus, greifen uns im Internet an und lassen angeheuerte Wegwerfagenten mit Anschlagsaufträgen auf uns los. Erst am Freitag wurde öffentlich, dass bereits im letzten Jahr ein Waffendepot in einem Wald nahe Berlin entdeckt worden war. Und trotz alledem steht das russische Haus an der Friedrichstraße in Berlin weiterhin offen, kann als Kulturzentrum und als Basis für alle möglichen anderen Tätigkeiten der russischen Geheimdienste dienen.
2: Sebastian Engelbrecht wendet sich im Deutschlandfunk gegen einen solchen Schritt. Eine Schließung würde an der Intensität russischer Spionage nichts ändern.
16: Gleich nebenan befindet sich der riesige Komplex der russischen Botschaft, die ebenfalls ausreichend Platz für große Scharen von Spionen und ihre Instrumente bietet. Die Schließung des Kulturinstituts wäre also vor allem ein Symbol für totale, endgültige Sprachlosigkeit in den Beziehungen zwischen beiden Ländern, auch für eine Perspektivlosigkeit in diesen Beziehungen. Denn Sprache, Kultur und Wissenschaft werden eines Tages Anknüpfungspunkte für eine Annäherung sein, wenn diese politisch wieder möglich sein wird.
2: Die Augsburger Allgemeine kommentiert, für die Bundesregierung gäbe es keinen Grund mehr, das russische Haus in Berlin weiter zu tolerieren.
15: Es ist ein Jammer, was aus einer Einrichtung geworden ist, die ihre Ursprünge noch zu DDR-Zeiten hat, nach dem Ende des Kalten Krieges aber zu einem Symbol der Hoffnung auf eine neue Ära der gesamtdeutsch-russischen Freundschaft wurde. Das deutsche Interesse an der facettenreichen russischen Sprache, an Musik, Ballett, Literatur und bildender Kunst, der so lange durch einen eisernen Vorhang von Europa getrennten Kulturnation, war riesig. Und es bleibt die Sehnsucht, dass die Beziehungen in besseren Zeiten wieder Fahrt aufnehmen. Doch gegenüber einem Regime, das ein Nachbarland brutal überfallen hat und täglich dessen Zivilbevölkerung mit Drohnen, Raketen und Bomben attackiert, muss Deutschland nicht so tun, als ob ein normaler kultureller Austausch möglich wäre.
2: Und das waren die Standpunkte, heute zusammengestellt von Ulrike Ufer.
1: Kultur.
2: Die Afghan Whigs gehören zu den Bands, die den Grunge der frühen 1990er mitgeprägt haben. Und sie sind immer noch da. Zum 40-jährigen Bestehen erscheint jetzt ein neues Album, Soft Control. Darauf geht Sänger und Mastermind Greg Dooley ziemlich offen mit den eigenen Beziehungsproblemen um. Schonungslos, manchmal fast selbstzerlegend. Marcel Anders aus der Kulturredaktion hat sich das Album angehört und konnte mit Greg Dooley auch über die neuen Songs sprechen.
17: I was experiencing a subtle manipulation.
18: Ich habe subtile Manipulation erlebt von diversen Frauen. Ich habe gespürt, dass sie mich beeinflussen und lenken wollten, statt mir direkt zu sagen, was sie an mir stört. Das habe ich erst als sanfte Kontrolle, dann als unsichtbare Schlinge um meinen Hals empfunden. Immerhin habe ich einen starken Albumtitel daraus gewonnen und Frauen sind eine gute Inspiration für meine Musik. Auf welche Art auch immer.
17: In one way or the other.
18: Soft Control, sanfte Kontrolle, ist ein Album, auf dem Greg Dooley über sein Alter, über Stationen aus seinem bewegten Musikerleben, seine Wahlheimat New Orleans und sein komplexes Verhältnis zur Liebe sinniert.

0: Beziehungen seien wie Landminen, die jederzeit explodieren können, so der Sänger und Gitarrist. Da spricht er aus Erfahrung. Auch mit 61 Jahren ist der Baum von einem Kerl ein einsamer Wolf, der von einer Affäre in die nächste stolpert, aber nie die richtige findet. Zum Glück hat er die Musik zur Selbstreflexion und zum Dampfablassen. Therapeutisch, kathartisch und sogar erzieherisch. Musik kann dir Dinge über dich selbst aufzeigen, die dir oft gar nicht bewusst waren. Und für mich ist Songs zu schreiben eine spannende Art der Selbsterkenntnis, gerade mit zunehmendem Alter. Seine Texte vertont Dooley mit einem Rocksound, wie er intensiver und leidenschaftlicher kaum sein könnte. Die 10 Stücke beginnen ganz simpel und spartanisch, um dann zu epischen Dramen zu mutieren. Da fahren Afghan-Wigs Klavier, Bläser, Streicher, Mundharmonika und wilde Gitarrensoli auf oder flirten mit Jazz und Vaudeville. Das Ergebnis? Ein herrlich überladenes Klanggemälde nach berühmten Vorbildern.
1: I am such a Wall of Sound Fan.
0: Ich bin ein großer Fan der Wall of Sound Produktionen von Phil Spector und ich liebe Brian Wilson von den Beach Boys. Ich mag klangliche Dichte und Größe. Versuche ich mich jedoch an einfachen, reduzierten Songs, funktioniert das nicht. Also baue ich da lieber noch ein Streichquartett ein. Und in New Orleans gibt es auch viele tolle Trompeter, die binnen 20 Minuten im Studio sein können. Du rufst einfach jemanden an, der ein paar Straßen weiter wohnt.
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0: Soft Control ist ein abwechslungsreiches, vielseitiges Rockalbum, das Led Zeppelin, den Rolling Stones oder Curtis Mayfield huldigt und doch eine eigene Note besitzt. Die 10 Stücke sorgen für herrliche Adrenalinschübe und ein gutes Gefühl. Es gibt immer noch Geniestreiche aus einem Metier, das noch lange nicht tot ist. Greg Dooley macht's vor.
1: Und dann nutzen wir doch mal die Gelegenheit, bis zu Nachrichten und hören rein das neue Album von den Afghan Whigs. Und dann nach den Nachrichten um 2 begrüßt Sie hier Ben Watson im Studio. Kommen Sie gut durch die Nacht.

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1: Um 2 Uhr mit Katja Kindermann. Bei russischen Drohnenangriffen sind in der ukrainischen Großstadt Kryvyi Rih mindestens 15 Menschen in einem Einkaufszentrum getötet und etwa 130 verletzt worden. Aus der Nachrichtenredaktion Torben Müller.
2: Präsident Selenskyj sprach in einem Beitrag von einem absolut zynischen und hinterhältigen Angriff auf ein gewöhnliches Einkaufszentrum. Nach seinen Angaben griffen die Drohnen in 2 Wellen an. Eine halbe Stunde nach dem ersten Treffer und dem Ausbruch eines Brandes sei ein erneuter Angriff auf die Rettungskräfte erfolgt, berichtete er. In seiner abendlichen Videobotschaft nannte Selenskyj die Attacke eine absolute Grausamkeit der Russen.
1: Die Sicherheitsbehörden gehen im Fall eines Waffenlagers am Berliner Stadtrand von einem geplanten Anschlag aus. Bundesinnenminister Dobrindt erklärte, der Generalbundesanwalt habe die Ermittlungen übernommen, nachdem Verfassungsschutz und Polizei das Depot im Herbst entdeckt hatten. NDR, WDR und SZ hatten berichtet, darin hätten sich Schusswaffen und Munition befunden. Die Ermittler gehen demnach davon aus, dass das Versteck russischen Agenten dienen sollte. Ein Verdächtiger, der das Lager angelegt haben soll, wurde laut Dobrindt in Rumänien festgenommen. Die vergangenen 12 Monate waren die trockensten, seitdem in Österreich Wetterdaten aufgezeichnet werden. Dort tritt nach wochenlanger Hitze jetzt ein Dürre-Sofortprogramm in Kraft. Aus Wien, David Freches.
3: Bauern müssen 2 Monate lang keine Sozialversicherungsbeiträge zahlen. Dieser Erlass beträgt rund 140 Millionen Euro. Der Staat geht quasi in Vorleistung, will sich das Geld aber später über geringere Zuschüsse zu den Pensionen der Bauern zurückverdienen.